0: Da haben wir einen guten Weg gefunden.
1: Für die Stadt sind diese Kontakte auch ein wichtiger Teil der Erinnerungsarbeit. Seit rund 20 Jahren werden hier Stolpersteine verlegt. Entgegen der Entwicklungen in Heidenau will Chemnitz daran festhalten und hat sogar schon den nächsten Plan am SMAC parat.
0: Wir organisieren pro Jahr eine Verlegung und die nächste Verlegung, herzliche Einladung, am 5. November.
1: Während Heidenau die Verlegung neuer Stolpersteine im öffentlichen Raum künftig ablehnt, sagt Cornelia Siegel, dass in Chemnitz keine Sorge bestehe, hier würde laut ihr niemand einen solchen Antrag stellen, beziehungsweise würde dieser von keiner Mehrheit akzeptiert werden.
2: Mitten in Leipzig-Möckern stoßen Archäologen auf eine Siedlung aus der Jungsteinzeit. Hausgrundrisse, Werkzeuge und Tierknochen geben Einblicke in das Leben vor mehr als 7000 Jahren. Besonders außergewöhnlich ist eine Bestattung, für die es im Leipziger Stadtgebiet bislang keinen vergleichbaren Fund gibt.
3: Also wow, ja, warte mal, du hast jetzt wirklich das erste Mal jemanden vor dir liegen aus dieser Zeit. Das war schon sehr besonders.
2: Und der liegt dort schon eine ganze Weile. Mehr als 7000 Jahre trennen Thomas Lukas von diesem Menschen. Der Archäologe arbeitet auf einer Grabungsfläche in Leipzig-Möckern. Dort, wo künftig ein neuer Grundschulkomplex entstehen soll, haben die Forscher Überreste eines Menschen gefunden. Doch was lässt sich heute noch über die Menschen herausfinden, die hier damals gelebt haben? Seit Juli 2026 untersucht ein fünfköpfiges Team des Landesamtes für Archäologie die Fläche. Und unter dem heutigen Leipzig steckt hier gleich eine ganze Siedlung.
3: Also wir haben hier in Leipzig-Möckern eine Siedlung der Jungsteinzeit entdeckt. Das ist die Zeit ungefähr 7200 vor heute, also 5200 vor Christus. Wir haben im Boden Verfärbungen und diese Verfärbungen sind Gruben gewesen, die die Menschen damals angelegt haben.
2: Vier Hausgrundrisse haben die Archäologen inzwischen gefunden. Der größte ist mehr als 30 Meter lang. Und auch vom Alltag der Menschen ist einiges im Boden geblieben.
3: Neben dem Skelettfund haben wir in den Gruben, die neben dem Haus liegen, auch weitere Funde gemacht. Wir haben einige Knochen von Schaf, Ziege, Rindern und von Schweinen gefunden. Das sind Schlachtabfälle, die entsorgt wurden. Nicht alle Knochen sind gut erhalten. Einige, die Zähne sind am besten erhalten und deswegen auch die schnelle Bestimmung für uns. Und natürlich auch viel Sachen, die kaputt gegangen sind, wie zum Beispiel Tongefäße. Die sind zerschärbt, dann hat man die Scherben entsorgt in der Grube vorm Haus. Wir haben Feuersteingeräte, Feuersteinproduktionsabfälle. Wir haben Steinbeile, wir haben andere kleinere Steinmeißel, Steinbeile, die zur Holzbearbeitung dienten. Wir haben aber auch Mahlsteine, große Mahlsteine, mit denen Getreide gemahlen wurde, gefunden.
2: Zwischen den Alltagsgegenständen kam es dann zum überraschenden Fund. Denn inmitten all der Spuren der Siedlung selbst liegt plötzlich auch einer ihrer Bewohner. Dr. Saskia Kretschmer vom Landesamt für Archäologie Sachsen erklärt, warum genau dieser Fund so außergewöhnlich ist.
4: Das Ungewöhnliche ist zum einen das Alter der Bestattung und dass wir eine Bestattung haben mit einer Knochenerhaltung, dass wir also ganz sicher sein können, dass es wirklich eine menschliche Grabstätte ist. Und wir haben in ganz Sachsen bisher sehr wenige solche Gräber aus dieser Zeit. Und für Sachsen bzw. für Leipzig, für das Leipziger Stadtgebiet, ist es tatsächlich die erste Bestattung aus dieser Zeit, die wir haben und somit die älteste.
2: Die Person lag auf der Seite, Arme und Beine angewinkelt. Eine sogenannte Hockerbestattung. Um wen genau es sich bei diesem Fund handelt, wissen die Forscher aber noch nicht.
3: Leider können wir eben da jetzt am Schädel nicht noch feststellen, ob es sich um eine männliche Person oder eine weibliche Person handelt. Wir haben allerdings noch den Hüftbereich und da hoffen wir, dass wir am Beckenknochen eventuell noch was feststellen können. Wir werden diesen Beckenknochen versuchen, als Ganzes mit Erdreich zu bergen und eine Freilegung im Labor dann anschubsen.
2: Weitere Hinweise könnte es auch an anderer Stelle geben.
3: Meine Hoffnung ist natürlich auch, dass wir noch DNA erhalten haben. Also vom Schädel sind auch noch Zähne erhalten. Und in diesen Zähnen haben wir die Möglichkeit, vielleicht noch DNA zu finden. Und wenn wir die DNA haben, dann wissen wir auf jeden Fall auch, welches Geschlecht es hatte. Und können sogar noch mehr Aussagen treffen, zum Beispiel über Herkunft. Wir können, wie gesagt, das Alter noch mal genauer bestimmen, auch der Person.
2: Und natürlich stellt sich die Frage, wenn hier so viel Geschichte liegt, warum graben die Archäologen nicht einfach weiter?
4: Als Archäologe ist man immer hin und her gerissen. Man möchte auf der einen Seite natürlich gerne wissen, was außerhalb der Grabungsfläche liegt, wie groß war die Siedlung. Wir möchten wissen, welche Puzzlestücke wir noch nicht gefunden haben. Und auf der anderen Seite

0: Heute ist es aber so, wir wissen genau in dem Moment, wo wir es ausgraben müssen, weil dort, wo das Gebäude steht, kann es ja im Boden nicht erhalten bleiben, ist es im Grunde genommen weg.
1: Was nicht durch Bauarbeiten gefährdet ist, soll deshalb lieber im Boden bleiben.
0: Auf der anderen Seite denken wir aber auch an zukünftige Generationen. Also alles, was wir im Boden erhalten können, wird aus Sicht der Denkmalpflege im Boden belassen, weil gerade auch Methodenentwicklungen in vielen naturwissenschaftlichen Disziplinen unglaublich schnell vonstatten geht und wir vielleicht in 30 Jahren eine Methode haben, die wir jetzt noch nicht kennen. Und da ist es natürlich dann schade, wenn wir bis dahin schon alles ausgegraben haben.
1: Auf der künftigen Schulfläche geht die Arbeit trotzdem noch weiter.
2: Wir sind jetzt noch bis Oktober hier und werden jetzt eben das Skelett freilegen, werden die Knochen bergen, werden aber auch die restlichen Hausgrundrisse noch weiter freilegen und ausgraben. Und wir versuchen ja immer, das Bodendenkmal zu erhalten. Durch den Bau kann es nicht erhalten werden. Also dokumentieren wir alles ganz akribisch und versuchen, das Bodendenkmal in anderer Form zu erhalten, nämlich in der Dokumentation.
1: Mehr als 7000 Jahre später erzählen die Funde immer genauer vom Leben an diesem Ort. Wer dieser Mensch war, ist noch offen. Doch vielleicht lässt sich seine Geschichte mit den nächsten Untersuchungen noch ein Stück weiter entschlüsseln. Und nach der Werbung geht es weiter mit spannenden Geschichten aus Sachsen. Bleiben Sie dran!

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0: Willkommen zurück bei Sachsen aktuell am Wochenende. Solarzellen aus dem Drucker. Was nach Zukunftsmusik klingt, könnte die Energiegewinnung einmal deutlich verändern. Forschende der TU Chemnitz entwickeln flexible, sogenannte organische Solarzellen, die sich großflächig herstellen lassen könnten. Zuletzt gelang es ihnen damit sogar, einen neuen Rekord aufzustellen. Wir haben uns angesehen, wie diese Solarzellen entstehen und was sie besonders macht.
1: Das heißt, man kann

0: viele Meter oder Kilometer lange Solarzellen drucken?
1: Solarzellen aus dem Drucker? Ja, Chemnitz macht's möglich. Solarstrom kennt man ja eigentlich aus großen Modulen auf Dächern, schwer und aus festen Materialien. Doch Forschende der TU Chemnitz arbeiten gerade an einer anderen Idee. Dünne, flexible Solarzellen aus dem Drucker. Wie beim Drucken einer Zeitung soll daraus eines Tages eine Produktion im großen Maßstab entstehen. Mit der Frage, wie das funktionieren kann, beschäftigt sich Professor Dr. Arvid Hübler.
2: So wie man sich eben das Zeitungs- oder Buchdrucken vorstellt, so werden eben eigentlich jetzt auch Solarzellen gedruckt hier. Das ist ein Forschungsprojekt, wo wir der Ingenieurpartner sind, der diese Drucktechnologie untersucht und entwickelt.
1: Das Projekt nennt sich Popular. Forschende aus 9 Universitäten arbeiten hier daran, organische Solarzellen für großflächige Druckverfahren weiterzuentwickeln. Statt Papier läuft hier aber Folie durch verschiedene Druckstationen, in der Schicht für Schicht die Bauteile der Solarzelle entstehen. Dabei erreichte man zuletzt einen wichtigen Meilenstein, wie Projektleiter Professor Dr. Carsten Deibel erklärt.
0: Wir erreichen mit den gedruckten Solarzellen 7-8% Wirkungsgrad. Das ist ein Rekord, weil es hier um eine Druckmethode geht, die man skalieren kann. Das heißt, man kann viele Meter oder Kilometer lange Solarzellen drucken. Und der Vergleich sind Solarzellen, die man im Labor herstellt, die ein paar Zentimeter groß sind. Und da kommt man auf 15%, wenn man das gleiche Material benutzt.
1: Dieser Wirkungsgrad zeigt, dass bei den organischen Solarzellen schon vergleichsweise viel Sonnenlicht tatsächlich in Energie umgewandelt werden kann. Doch warum braucht es überhaupt Solarzellen, die anders funktionieren als die, die wir heute kennen?
2: Hier geht es eigentlich um die nächste Generation von Solarzellen, die das Ziel haben, ähnlich leistungsfähig zu sein, aber deutlich kostengünstiger. Und um dieses Ziel zu erreichen, müssen vor allem die Haltbarkeit dieser Solarzellen, die wir jetzt hier drucken, erhöht werden. Und das ist materialabhängig, prozessabhängig. Und das wird halt untersucht in dem Projekt.
1: Ein weiterer Vorteil könnte der Preis sein. Klassische Solarzellen entstehen unter streng kontrollierten Reinraumbedingungen. Danach sieht es hier an der TU Chemnitz nicht aus, vielmehr nach Werkstatt.
0: Ja, das ist eine Rolle-zu-Rolle-Druckmaschine, die hat verschiedene Druckstufen oder Aggregate. Man kann zum Beispiel die sogenannte aktive Schicht, die tatsächlich das Sonnenlicht aufnehmen soll, dann mit einem Tiefdruckprozess, wo man Zylinder hat, wo kleine Vertiefungen drin sind, wo dann die Tinte reinkommt, die auf Altsolarzelle dann abgedruckt wird, benutzen. Und man hat dann noch andere Möglichkeiten. Man braucht zum Beispiel auch eine Elektrode, also einen Stromanschluss, wenn man so will, zum Schluss. Und das kann alles hier Stück für Stück gedruckt werden.
1: Die Einsatzmöglichkeiten könnten dabei weit über klassische Solarmodule hinausgehen. Denn organische Solarzellen sind leicht, flexibel und können sogar in ihrer Farbe oder Transparenz angepasst werden.
0: Das heißt vielleicht nicht nur auf dem Dach, sondern man kann in Fassaden integrieren. Man kann die Solarzellen auch in Geräte integrieren oder Taschen. Es gibt auch in Supermärkten tatsächlich Bedarf, die Preisschilder dann mit kleinen Solarzellen, die kein Kabel mehr haben, zu verbinden, damit die Preisschilder aktualisiert werden können.
1: Bis gedruckte Solarzellen im Alltag angekommen sind, braucht es aber noch weitere Forschung. Die Chemnitzer Wissenschaftler sind mittendrin und wollen vor allem die Haltbarkeit verbessern und die Leistung weiter steigern. Der Weg von der Laborfolie zur industriellen Produktion ist also noch nicht abgeschlossen. Aber der Druckprozess funktioniert und bricht bereits Rekorde.
3: Mehr als 6 Jahrzehnte lang wurden in Sachsen keine kompletten Flugzeuge mehr gebaut. In wenigen Jahren sollen nun wieder Maschinen in Leipzig gefertigt werden und von hier auf die Startbahn rollen. Warum das für den sächsischen Flugzeugbau ein historischer Schritt ist und was sich Leipzig und die Region davon versprechen, weiß mein Kollege Jonas Georgi.
4: Hier wird heute in Leipzig Luftfahrtgeschichte und auch sächsische Industriegeschichte geschrieben, weil hier eine ganz, ganz lange Tradition angeknüpft wird.
5: Mehr als 6 Jahrzehnte lang rollte in Sachsen kein komplettes Flugzeug mehr aus der Produktion bis jetzt.
6: Es ist wirtschaftlich, es ist modern, es ist vielfältig einsetzbar. Es ist ein absolutes Allround-Talent.
5: Ein Flugzeug für viele Aufgaben, gebaut in Leipzig. Doch wie viel Potenzial steckt in diesem Projekt und was bringt der Flugzeugbau der Region? Nach mehr als 60 Jahren soll hier wieder montiert, getestet und später auch geflogen werden. Auf über 60.000 Quadratmetern entsteht dafür am Flughafen Leipzig-Halle eine komplette Produktionslandschaft, Endmontage, Logistik, Flugvorbereitung und Verwaltung. Mehr als 100 Millionen Euro hat der Flugzeughersteller Deutsche Aircraft nach eigenen Angaben investiert. Ist die Produktion einmal hochgefahren, sollen laut dem Unternehmen bis zu 48 Maschinen im Jahr entstehen. Dass das ausgerechnet in Leipzig passiert, ist kein Zufall, wie der Produktionsleiter Sebastian Böhnl erläutert.
7: Hat ein super Wirtschaftsfaktum, Wachstum, was hier ist. Es ist eine Industrieanbindung auch vor Ort da, das heißt eine Autobahnanbindung, Zuganbindung ist da, Busanbindung sehr nahe, natürlich an die Stadt angebunden. Das heißt, dieses Drehkreuz, was wir hier haben, Logistik. Natürlich haben wir Logistik auch betrachtet, 24/7 Airport, es wird hier was umgeschlagen. Das heißt, alles diese Punkte waren natürlich ein super Werte für uns in unseren Kriterien, wo man sagt, da müssen wir hin, da wollen wir hin. Und auch die Luftfahrtindustrie, die ist hier, die ist auch vorhanden. Und das waren alles die Punkte, wo wir uns auf unserer Liste gesagt haben, wir entscheiden uns für Leipzig.
5: Doch Infrastruktur allein macht noch kein Flugzeugstandort. In Sachsen gibt es bereits rund 160 Unternehmen und Forschungseinrichtungen aus der Luft- und Raumfahrtbranche. Mehr als 7000 Menschen arbeiten dort. Auch deshalb ist für Wirtschaftsminister Dirk Panther dieses bestehende Netzwerk ein entscheidender Teil der Ansiedlung.
4: Dass jetzt sich Deutsche Aircraft für Sachsen entschieden hat, liegt sicherlich mit am Flughafen. Und es gibt auch andere Flughäfen in Deutschland. Deutsche Aircraft hat sich ja auch entschieden, weil es hier hervorragende Kolleginnen und Kollegen gibt, die wissen, was sie tun. Und weil wir auch eine ganz wunderbare Verbindung haben zwischen Wirtschaft, Wissenschaft, Forschung und hier ein unglaublich gutes Ökosystem. Da muss man weiter dran feilen und das immer weiter ausbauen, damit wir in Sachsen gut vorankommen zusammen.
5: Gebaut werden soll hier der D328 Echo für rund 40 Passagiere. Für die neue Generation wurde das Modell technisch weiterentwickelt. Für die Geschäftsführerin des Bundesverbandes der Luft- und Raumfahrtindustrie, Marie-Christine Hahn, ist diese Verschmelzung ein enormer Vorteil.
6: Also was halt wirklich super clever ist, ist, dass es ein bewährtes Flugzeugmodell ist. Das gibt es schon lange, aber jetzt ist es eben ausgestattet mit neuen Triebwerken und mit ganz moderner Cockpit-Technologie. Wenn Sie das mal sehen würden, das sind nicht mehr Hebel, Knöpfe und Schalter, sondern das ist total digitalisiert und das ist total imposant und sehr, sehr fortschrittlich.
5: Die Maschine basiert in ihrer Grundstruktur auf der Dornier 328, deren Vorgänger bereits seit Anfang der 90er Jahre fliegen. Modernisiert und mit neuer Technik ausgestattet, soll dieser Flieger laut Produktionsleiter Böhnl vielseitig einsetzbar bleiben.
7: Kann sehr auf kurzer Lande- und Startstrecke landen, starten eben, auf sehr kurzen Wege, auf unbefestigten Wegen. Wir haben eine sehr gute Passagierhöhe. Das heißt, alle diese Kernpunkte, was damals Dornier in der damaligen Zeit entwickelt hatte, sind natürlich diese Unique Selling Points. Man kann für Passagiere natürlich ganz normalen Regionalflugbereich nennen, für RDAC zum Beispiel, kennt man vielleicht, der hat Luftrettung, kann eingesetzt werden, Überwachung. Also das gibt viele Möglichkeiten, was jetzt auch schon geflogen wird, kann auch für die Zukunft eingesetzt werden.
5: Und genau dieses Flugzeug soll künftig in Leipzig entmontiert werden. Für die Region geht es dabei aber mehr um als die Maschine selbst. Bei der Ansiedlung fließt auch öffentliches Geld. Der Freistaat unterstützt das Projekt mit rund 3,2 Millionen Euro aus der Wirtschaftsförderung. Aus Sicht des Wirtschaftsministeriums soll diese Investition deshalb nicht nur Arbeitsplätze schaffen.
4: Ja, dieses Projekt ist ein wunderbares Symbol, eben dass Produktion von Flugzeugen wieder möglich ist und ganz konkret passiert. Mit einem tollen Flugzeug, das auch eine Lücke schließt, auch was in Europa das Flugzeugangebot angeht. Also deshalb ist es ein ganz, ganz wichtiges Symbol, um auch die gesamte Branche mitzunehmen und die weiterzuentwickeln. Und wir brauchen das ja, denn die Wirtschaft ist momentan in einer ganz, ganz schwierigen Phase. Deshalb brauchen wir auch neue Felder, in denen wir arbeiten können. Und da gehört das Thema Luftfahrt mit dazu.
5: 250 Arbeitsplätze sollen mit dem Produktionshochlauf entstehen, verbunden mit der Hoffnung, dass bestehende Unternehmen von dem neuen Projekt profitieren. Ob daraus tatsächlich weitere Ansiedlungen, zusätzliche Zulieferer oder neue Forschungsprojekte entstehen, lässt sich zum Start allerdings noch nicht beurteilen. Denn trotz der Eröffnung läuft die eigentliche Produktion noch nicht. Die kommenden Monate gehören zunächst Maschinen, Plattformen und Produktionsabläufen. Mitte 2027 sollen nach Angaben des Unternehmens dann die ersten Teile für die Produktion nach Leipzig kommen. Ein halbes Jahr später soll dann die erste Maschine die neue Endmontage verlassen und für ihre Rolltests vorbereitet werden. Und wenn der Zeitplan hält, soll aus dieser Halle Ende 2027 erstmals seit mehr als 6 Jahrzehnten wieder ein komplettes Flugzeug aus sächsischer Produktion kommen.
3: Und das war Sachsen aktuell am Wochenende. Vielen Dank, dass Sie mit dabei waren. 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Mein Team und ich wünschen Ihnen ein schönes Restwochenende. Wir freuen uns, wenn Sie am Montag wieder mit dabei sind. Bis dahin, machen Sie es gut.

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Hallo, wir melden uns heute aus unserem Studio auf der InnoTrans. Ein herzliches Willkommen dazu, ein herzliches Willkommen auch zu unserer neuen Sendung von Deutschland Lokal. Die Oktoberausgabe wartet mit einem richtigen Highlight, denn die InnoTrans findet zum 30. Mal statt und da hier läuft alles wie auf Schienen.

0: hockst hier. Warum?
1: Weil ich mich für die Technik von Gleisbaumaschinen interessiere.
0: Das sind Gleisbaumaschinen und die bestehen aus 100.000 Teilen. Welches interessiert dich besonders?
1: In dem Fall finde ich die Frästechnik interessant. Da ist ein Fräsrad drin, was eben dieses Profil hier fräsen kann, damit das wieder genau so sein soll, wie es mal sein soll.
0: Herr Hildebrand, hier ist ja doch eine ganze Menge los. Viele Fachbesucher, die hier sind. Was haben Sie denn denen mitgebracht?
2: Naja, Sie sehen, hinter mir steht die Modular. Die Modular ist eine Lokomotive, in der Lackierung haben wir sie an die Deutsche Bahn verkauft. Aber dieses ist nicht nur eine Lokomotive, sondern im Prinzip sind es drei Lokomotiven, weil wir unterschiedliche Antriebsmodule haben. Also Name des Programms, Modular. Du kannst die Antriebsmodule austauschen, sodass man hinter mir diese Tafel sieht. Das heißt, hier steht hinter mir die BDD, Batterie-Diesel-Dieselmotor. Aber wir können auch herstellen eine EDD. Oben auf dem Dach steht dann ein Pantograph und wir haben zwei Dieselmotoren. Oder wir gehen voll elektrisch auf den Pantographen auf dem Dach und haben zwei Batterien eingebaut.

0: Wir stehen ja hier an einem sehr umlagerten Ausstellungsstück. Vectron X haben wir sogar doppelt gesehen heute. Wir hätten 1000 Fragen. Ich fange mal mit der ersten an. Das gute Stück ist wirklich neu, was Sie mitgebracht haben.
1: Neu ist natürlich relativ. Wir haben es geschafft, bei der führenden Lokomotivplattform Europas die Verbindung zwischen der realen Welt und der digitalen Welt erstmals in diesem Ausmaß in unserer Industrie darzustellen. Dafür steht das X. Digitale Funktionen auf einer Lokomotive, die es dem Lokomotivführer ermöglichen, in einer digitalen Umgebung die Lokomotive effizienter in den täglichen operativen Prozessen, zu Deutsch sagt man im Betrieb, zu nutzen. Die Lokomotive selber ist weit über 3000 Mal in Europa verkauft. Aktuell die führende Lokomotivplattform. Praktisch jede Bahn fährt einen Vectron. Und wir haben zwei Arten. Einmal den Vectron X und einmal den Vectron X Dual Mode. Das heißt, wir sind in der Lage, sowohl mit Oberleitung als auch ohne zu fahren und können diese digitale Arbeitsumgebung jetzt in ganz Europa in 20 Ländern zur Verfügung stellen.
0: Wenn man mit Mitarbeitern spricht, sind die alle recht stolz und angekündigt wurde sogar als Highlight der diesjährigen InnoTrans. Will ich Ihnen alles glauben, nehme ich auch alles ab. Aber wo sind die Ziele? Das heißt, was wird das werden? Wohin entwickelt sich das?
1: Das Ziel für uns ist relativ klar. Wir glauben daran, dass es wichtig ist für die

0: die Operateure, für unsere Kunden. Und dabei spielt es keine Rolle, ob es im Güterverkehr oder im Passagierverkehr ist. Wichtig ist, die operativen Kosten im täglichen Betrieb zu senken und die Nutzbarkeit des Rolling Stock, in dem Fall von Lokomotiven, von der Vectron-Plattform, zu stärken. Das heißt, teure Assets werden über den Lebenszyklus viel effizienter genutzt als in der Vergangenheit und das dank Datenbasen und dank digitaler Funktionen. Und das ist so einzigartig, das hat bisher noch niemand in der Branche in dem Ausmaß getätigt. Es gibt ähnliche Tendenzen in anderen Industrien. Wir sind der Erste und der Vorreiter, der eben die digitale Welt auf der Basis auch von Artificial Intelligence mit der realen Welt, mit den Lokomotiven verbindet.
1: Und ja, man sieht es nicht so oft, auch als Fachmann nicht. Deswegen fand ich es jetzt interessant.

0: eine Verbindung zu ihrer Stadt hatten 75.000 Besucher des Kosmos Festival in Chemnitz. Sie kamen dorthin, es wartete politische Prominenz, es wurde geredet, getalkt, es wurde unterhalten, es wurden viele Sachen besprochen und Spaß hatte man auch.
1: Ich erlebe viele Menschen, die sich fragen, ob die Zukunft schon weg ist, bevor sie jemals da war.
2: Über genau diese Zukunft wurde beim Kosmos in Chemnitz am vergangenen Wochenende gesprochen. Und zwar nicht nur auf den Konzertbühnen. 75.000 Menschen kamen zum Festival in die Innenstadt. Neben Musik, Kunst und Kultur gab es auch Raum für politische Debatten. Über Klimaschutz und gesellschaftlichen Zusammenhalt, über den Rechtsdruck, politische Mehrheiten und darüber, wie viel Einfluss jeder Einzelne eigentlich noch hat. Eine Frage zog sich dabei durch viele Gespräche. Wie bleibt Demokratie handlungsfähig, wenn politische Gräben tiefer werden und das Vertrauen schwindet? Darüber diskutierten auch zwei, die politisch weit auseinander liegen. Sachsens Ministerpräsident Michael Kretschmer und Linksfraktionschefin Susanne Schaper. Schnell ging es um die Stärke der AfD und darum, wie die demokratischen Parteien damit umgehen sollen. Laut Kretschmer führe schon dieser Fokus in die falsche Richtung.
3: Ich würde ja nicht über den Gegner von Demokratie reden, sondern wie wir miteinander Demokratie verteidigen können, wie wir positive Dinge machen, wie wir die Probleme lösen. Und das ist ehrlich gesagt auch die einzige Lösung. Lass uns nicht über den Umgang mit einer Partei reden, sondern über die Gründe, die dazu geführt haben, dass Menschen diese Truppe wählen. Und lass uns die Themen lösen. Solange wir in der Regierungsverantwortung sind, haben wir doch die Macht. Jetzt können wir doch die Dinge klären.
2: Wie das funktionieren kann, zeigt sich im Verhältnis von CDU und Linken. Seit der Landtagswahl 2024 hat die sächsische Regierung keine eigene Mehrheit. Für ihre Vorhaben braucht sie deshalb Stimmen aus anderen Fraktionen. Beim sogenannten Konsultationsmechanismus legt die Regierung ihre Vorschläge vor, die Fraktionen können sich einbringen und am Ende müssen Mehrheiten gefunden werden. Politische Unterschiede verschwinden dadurch nicht. Aber politische Gegner müssen miteinander reden. Für Linksfraktionschefin Susanne Schaper liegt genau darin eine Chance.
4: Finde ich gut, dass wir jetzt in einem Moment sind, wo die DemokratInnen zusammenrücken und eben den Wert des Kompromisses wieder erkennen. Ich glaube, das ist ganz wichtig und da muss die CDU auch lernen, auf uns zuzugehen und wir müssen natürlich im Umkehrschluss, gehört das auch dazu, den ein oder anderen Kompromiss eingehen.
2: Doch Demokratie findet nicht nur im Parlament statt. Auch das wird beim Kosmos deutlich. Was passiert, wenn Menschen das Gefühl haben, dass Wählen allein nicht reicht, dass sie selbst kaum etwas verändern können? Der Aktivist und Frag den Staat-Mitgründer Arne Semsrott setzt auf das, was er Gegenmacht nennt. Menschen organisieren sich, üben Druck aus und erleben, dass ihr Handeln etwas bewirken kann.
5: Das ist ein Teil von Gegenmacht, dass man natürlich mit einzelnen Aktionen, mit einzelnen erfolgreichen Kampagnen nicht das ganze System ändert. Aber es geht ganz entscheidend darum, den Status quo zu durchlöchern, also zu zeigen, hier ist was möglich. Wenn es möglich ist, dass die Stadtverwaltung irgendwas revidiert, irgendwie ihren Kurs korrigiert, was ist denn dann noch möglich? Natürlich will man das größere Ziel erreichen und das System als solches ändern, aber anfangen bei solchen Punkten, über die dann überhaupt erstmal Leute merken, ah ja, Zivilgesellschaft kann das.
2: Für Semsrott beginnt politisches Engagement deshalb nicht unbedingt in einer Partei. Wer erlebt, dass der eigene Einsatz etwas bewirken kann, fühlt sich weniger machtlos. Dafür braucht es aus seiner Sicht Orte, an denen Menschen zusammenkommen und sich organisieren können. Initiativen, Nachbarschaftscafés.

0: oder Kulturorte. Auch Festivals wie das Kosmos zählt er zu solchen Orten demokratischer Zivilgesellschaft. Doch die Frage ist nicht nur, ob sich etwas verändern lässt, sondern auch, wohin diese Veränderung führen soll. Darüber spricht beim Kosmos auch Klimaaktivistin Luisa Neubauer. Sie sagt, gerade beim Klimaschutz reiche es nicht, nur vor Katastrophen zu warnen und über Verzicht zu sprechen. Es brauche auch eine Vorstellung davon, was durch Veränderung gewonnen werden kann, wie eine lebenswerte Zukunft aussehen könnte. Und dafür brauche es Hoffnung. Nicht im Sinne von, es wird schon alles gut, sondern als Entscheidung, selbst etwas zu tun, auch wenn niemand weiß, ob es am Ende reicht.
1: Niemand kann alles machen. Und wir können alle nicht von heute auf morgen die Welt verändern, aber wir können was tun. Und das ist dann nicht, das heißt dann nicht, es wird garantiert alles gut. Und morgen haben wir keine Probleme mehr und übermorgen leben wir alle irgendwie im Lummerland. Sondern das heißt nur, ich tue was, um es wahrscheinlicher zu machen, dass es mal gut wird. Für mich ist gelebte Hoffnung eine Wahrscheinlichkeitssteigerung, zu sagen, niemand kann garantieren, dass es gut wird. Aber ich kann einen Teil tun, um es ein bisschen wahrscheinlicher zu machen, dass ein besseres Szenario eintritt.
0: Kompromisse im Parlament, Engagement der Zivilgesellschaft und die Hoffnung, selbst etwas verändern zu können. Die Diskussionen beim Kosmos liefern darauf keine gemeinsame politische Antwort. Dafür sind die Positionen zu unterschiedlich. Aber vielleicht ist genau das der gemeinsame Nenner dieses Festivals. Neben Musik, Kunst und Kultur einen Ort schaffen, an dem Menschen miteinander ins Gespräch kommen. Denn Demokratie heißt nicht, dass am Ende alle einer Meinung sind, sondern miteinander zu streiten, ohne einander aufzugeben, sich einzumischen, statt sich abzuwenden und damit die Zukunft eben nicht einfach anderen zu überlassen.
2: Als nächstes machen wir Station in Duisburg am Rhein. Dort ist jemand, der hat wirklich große Liebe zu seiner Stadt, zum MSV, naja, zur Region eben. Und damit ist er verwurzelt. Und das seit mehr als 30 Jahren. Lieder macht er dafür und er versetzt uns in ganz romantische Duisburger Stimmung.
3: Hier hat alles angefangen. In diesem Haus in Meiderich ist Marcel Häusler aufgewachsen. Familie, Erinnerungen und vor allem die Verbundenheit zu seiner Heimatstadt begleiten den Duisburger Musiker bis heute. Genau diesem Gefühl hat er jetzt einen eigenen Song gewidmet, eine musikalische Liebeserklärung an die Stadt. Von ihr kommt Häusler nämlich irgendwie nie so richtig los.
4: In Duisburg halten mich die Leute, die alle das Herz am rechten Fleck tragen letzten Endes. Und in Duisburg hält mich eigentlich auch das Ambiente. Wir sind eine super Stadt. Eine Stadt, die sich dadurch definiert, dass eigentlich jeder willkommen ist und dass jeder eigentlich die Möglichkeit hat, eine gute Zeit hier zu haben.

0: Musik macht er schon seit rund 30 Jahren. Als Cello Royal bewegt er sich dabei ganz bewusst zwischen verschiedenen Genres, von Streetstyle und Hip-Hop bis Soul und Reggae. Dazu kommen Geschichten aus dem Ruhrpott. Rau, ehrlich, manchmal frech, aber immer herzlich. Duisburg am Rhein ist deshalb kein Ausreißer, sondern vielmehr Teil seiner musikalischen Identität. Und Inspiration dafür findet er direkt vor der eigenen Haustür.
1: Da ist ganz viel Duisburg drin, ganz viel Nähe, ganz viel Herz. Ich singe ja auch über den Hafen. Wenn im Hafen all die Lichter brennen, dann wirkt alles so vertraut. Auch das, ich meine, wenn ich über die A59 fahre und einfach mal so rechts runter gucke in Richtung Hafengebiet, da geht mein Herz auf. So, und deswegen sollte das Ganze oder wurde das Ganze halt verpackt als Song, um dann letzten Endes den Leuten vor Augen zu führen, ey, unsere Stadt ist geil.
0: Der Song ist ebenso eine Widmung an den MSV. Schon als Junge war Häusler Fan der Zebras und regelmäßig am damaligen Trainingsgelände, ganz in der Nähe seines Elternhauses. Immer mit der Hoffnung, eines Tages einen Ball der Profis abzufangen. Die Treue zum Verein ist geblieben. Und inzwischen hat es sein eigener Song auch schon ins Stadion geschafft. Ausgerechnet bei diesem Spiel war der Musiker selbst nicht vor Ort. Stolz macht ihn dieser Moment trotzdem.
1: Wenn der eigene Song im Stadion gespielt wird, es gibt eigentlich nichts Größeres. Also da hören so viele tausend Leute zu. Und ja, ich bin sehr froh darüber und auch natürlich super stolz. Und jetzt wünsche ich mir natürlich, dass den ganz, ganz viele Leute hören und natürlich auch Leute dann auch mitsingen. Ne? Weil ein Song kann nur gesungen werden, wenn der Song sich auch Gehör verschaffen kann. Und dann wäre es natürlich ein Traum, wenn er halt turnusmäßig im Stadion gespielt werden würde, klar.
0: Ein bisschen mehr Duisburg-Publikum dürfte der Song in Zukunft jedenfalls gerne noch bekommen. Schließlich erinnert er an die vielen schönen Seiten Duisburgs. Ob Häusler seiner Heimatstadt in der Zukunft noch einen weiteren Song widmet, bleibt offen. Fest steht, für ihn ist Duisburg eine Liebe, die nie vergeht.
2: Meine Nummer 1.
3: Der in Irland geborene Sean Scully, der ist einer der erfolgreichsten und bekanntesten Gegenwartskünstler. Seine Handschrift ist auffällig und in der ganzen Welt bekannt. In vielen großen Museen hat er sich damit einen festen Stammplatz erkämpft, erarbeitet, ganz wie man möchte. Jetzt jedenfalls ist er in Magdeburg zu sehen. In Magdeburg und dort im Kunstmuseum Kloster unserer lieben Frauen.
4: Ein bisschen große, weite Kunstwelt hat den Weg nach Magdeburg gefunden. Denn der Museumsleitung mit Professorin Annegret Labs an der Spitze ist es gelungen, einen international renommierten Künstler für eine Ausstellung im Kunstmuseum Kloster unserer lieben Frauen in Magdeburg zu begeistern. Es handelt sich um den 1945 in Irland geborenen Sean Scully, der heute als einer der einflussreichsten Künstler der Gegenwart gilt. Er kennt das Magdeburger Museum schon seit langem, doch für diese Ausstellung begeisterte ihn die Möglichkeit, seine Werke im romanischen Kreuzgang des Klosters zu zeigen.
5: Er hat diesen Kreuzgang gesehen, ich habe ihm das gezeigt. Ich weiß nicht, wir hatten irgendeine Malereiausstellung hier und er war fasziniert von dieser Möglichkeit, Mauern, das ist das, was ihn interessiert, seit vielen Jahrzehnten. Das ist der Ausgangspunkt dessen, was er in seinen abstrakten Bildern macht. Und er hat hier im Kreuzgang gestanden und hat gesagt, ja, das kann ich mir sehr gut vorstellen, das möchte ich gerne. Und wir haben gemeinsam bestimmt es zum Beispiel in diesem Gang, diese riesengroßen grauen Dorics hängen.
4: Und so beginnt der Rundgang folgerichtig mit den großformatigen Bildern der Reihen Dorics und Wall of Lights, die auf den ersten Blick einfache grafische Flächenkompositionen zu sein scheinen.
5: Allein diese, ach was weiß ich, wie vielen, 28, 29, 30 verschiedenen Grautöne, die wir hier auf den Bildern sehen und die ja ganze Geschichten erzählen. Denken Sie an Mausgrau, an Silbergrau, an Achatgrau, an Anthrazitgrau, ach was weiß ich, Fenstergrau. Und überall, hinter all diesen Graus, lauern Bilder, farbige Bilder, Emotionen. Das, was jeder, der auf diese Bilder schaut, mitbringt.
4: Die Ausstellung ist natürlich viel umfangreicher. Hinter jeder Biegung öffnen sich neue Bilderwelten mit intensiver Farbigkeit oder stark abstrahierten Gemälden. Sie zeigen die unterschiedlichsten Facetten des Schaffens des mittlerweile in New York lebenden Sean Scully. Wobei die Ausstellung nicht eine weitere Retrospektive auf das Lebenswerk des über 80-Jährigen sein will, sondern sehr genau den Charakter des Kreuzganges mit den Gemälden kombiniert.
5: Jean Scully hat ganz viele Ausstellungen gehabt in seinem Leben. Wenn man so berühmt ist, dann hat man in allen großen Häusern schon ausgestellt. Sowohl in New York als auch in Philadelphia, in London, in Europa, in den großen Häusern, in der Albertina in Wien. Und dann überlege ich mir, und jetzt machen wir eine Ausstellung in Magdeburg, was können wir eigentlich noch hinzubringen, was können wir anders machen? Und dann war relativ schnell klar, es kann keine Retrospektive sein, die so das ganze Leben abbildet, das haben alle anderen schon gemacht, sondern wir gehen vom Raum aus. Wir packen in diesen Raum des Kreuzganges die Bilder, die tatsächlich zu einer Gesamtinstallation verwachsen können. Und das war dann relativ schnell klar, dass das die Wall of Lights sind, dass das die Landlines, also die Landschaften sind, und die Dark Windows, also die dunklen Fenster. Und das sind die drei großen Serien, die wir hier ausgebreitet haben. Und natürlich hängen da viele kleinere Arbeiten noch dazwischen. Aber es geht um Farbe und es geht um Raum in dieser Ausstellung. Und ich glaube, das spiegelt ja auch der Titel wieder, Lines of Emotion. Es geht um Emotionen. Und das spüren wir, glaube ich, wenn wir durch diese Räume gehen, dass es eine unglaubliche emotionale Dichte hat, was wir hier vorfinden.
4: Mein innigster Wunsch war, das Licht unserer gegenwärtigen Hoffnung und unserer zukünftigen Möglichkeiten solide in Stein zu manifestieren, eine Mauer aus Licht. So Scully in einem Statement aus dem Jahr 2002, das dieser Ausstellung vorangestellt wurde und den Charakter der gemeinsam getroffenen Auswahl gut beschreibt.

0: Eine Ausstellung, die man noch bis zum März des kommenden Jahres besuchen kann.
1: Ja, sicher, die Bahnverbindung nach Ahrenshoop, sie könnte besser sein, aber man arbeitet dran. Und außerdem kommt man sehr gerne ins Kunstmuseum nach Ahrenshoop. Dort gibt es derzeit auch wieder eine Ausstellung, eine Fotoausstellung.
2: Das Kunstmuseum Ahrenshoop widmet sich mit der Sonderausstellung Ihr denkt, wir waren anders, Fotografien aus Ost und West von 1945 bis 1989 der deutschen Nachkriegsgeschichte. Schon beim Betreten der Ausstellung wird deutlich, hier geht es nicht um Ost gegen West. Vielmehr laden die Fotografien dazu ein, genauer hinzusehen und bekannte Vorstellungen zu hinterfragen. Menschen bei der Arbeit, Familien im Urlaub, Kinder beim Spielen oder Szenen des städtischen Lebens, viele Motive wirken erstaunlich vertraut. Gerade diese Nähe macht den Reiz der Ausstellung aus.
3: Petra Göllnitz, die Kuratorin, die diese Bilder alle im Kopf hat als frühere Bildredakteurin, hat uns angesprochen. Im Zusammenhang mit ihrem neuen Buch, das im Entstehen war, mit diesem Titel. Und wir sind zwar kein eingeführtes Museum für Fotografie, aber der inhaltliche Ansatz hat mich sehr überzeugt. Nämlich Lebenswelten aus Ost und West in diesem Zeitraum von 1945 an bis zum Mauerfall nebeneinander zu halten in diesen dokumentarischen Fotografien.
2: Die Schau versammelt Arbeiten bedeutender Fotografinnen und Fotografen aus beiden deutschen Staaten. Sie dokumentieren 4 Jahrzehnte deutscher Geschichte, ohne sie zu kommentieren. Genau darin liegt ihre Stärke. Die Bilder lassen Raum für eigene Erinnerungen und persönliche Interpretationen.
3: Ich mache es daran fest, dass man sieht, wie ähnlich die Mentalitäten gewesen sind und dass diese Jahrzehnte der Teilung dann doch nicht lang genug gewesen sind, um die Deutschen in Ost und West wirklich auseinanderzubringen.
2: Gerade heute in der Zeit täglicher Bilderfluten lohnt sich der bewusste Blick auf historische Fotografien. Sie erzählen von Veränderungen, aber auch von Konstanten des menschlichen Zusammenlebens. Die Ausstellung lädt dazu ein, sich Zeit zu nehmen für das genaue Hinsehen und für Gespräche über Geschichte und Erinnerung.
3: Also es geht, denke ich, um die Überwindung eines Erbes, das ja hier wie dort auf unterschiedliche Art vielleicht verdrängt worden ist. Es geht darum, sich trotzdem ein Leben zu schaffen, das lebenswert gewesen ist, unter den bestehenden Umständen. Und das hat man hier wie dort versucht, mehr oder weniger erfolgreich. Die Spannungen, die daraus erwachsen sind, sind auch in diesen Bildern drin. Und das ist meiner Meinung nach der rote Faden.
2: Mit der Ausstellung Ihr denkt, wir waren anders, Fotografien aus Ost und West von 1945 bis 1989, setzt das Kunstmuseum Ahrenshoop einmal mehr auf den Dialog zwischen Kunst, Geschichte und persönlicher Erinnerung. Noch bis zum 20. September haben Besucher Gelegenheit, diese außergewöhnliche fotografische Zeitreise zu erleben.
1: Also eins kann ich Ihnen sagen, wenn man hier die 200.000 Quadratmeter Ausstellungsfläche hinter sich hat, dann fühlt man sich, als wenn man 1, 2, vielleicht sogar 3 Ironman mitgemacht hat. Nun gut, das habe ich nicht, aber wir waren mit dabei beim Ironman in Erkner bei Berlin.

0: Der Erkner Ironman ist der letzte in einer Reihe von Veranstaltungen dieser Art, die in der ganzen Republik stattfinden. Und das bedeutet, was? Erkner ist ja nicht unbedingt die Adresse, auf die ich als erstes kommen würde, als arroganter Berliner.
1: Ja, aber das ist ein großer Fehler. Wir haben hier tolle Seen, wir haben ein unglaubliches Radstreckennetz und wir haben vor allem eine ganz begeisterte Bevölkerung und auch ein Rathaus, was einfach unglaublich mitzieht.
0: So ein Ironman ist eine harte Sache für die Sportler, aber auch für die Ausrichter, für die Stadt.
2: Ja, genau. Also es sind wirklich total verschiedene Schuhe. Die Sportler sowieso, muss man Respekt haben, was die hier leisten an sportlicher Leistung. Aber die ganze Logistik, diese Organisation und die Belastung auch für die Bürgerinnen und Bürger ist vollkommen klar. Die ist auch da, aber es ist einfach ein tolles Fest, auch für die Menschen hier vor Ort. Und deswegen, glaube ich, kann man auch ein paar Einschränkungen in Kauf nehmen.
0: Es wird akzeptiert, weil auch viel drumherum passiert. Es ist ein Fest für die Familie.
2: Hat sich entwickelt, genau. So soll es ja sein. Das war auch unser Anspruch, dass wir sagen, wir machen es ja nicht nur für die Sportler, sondern wir wollen es auch für uns. Wir haben enorm viele Vereine, wir haben ganz viel aus dem Ehrenamt, die hier unterstützen, die mit dabei sind. Und nur so können wir das auch leisten. Und es sind ja die Menschen von hier, die mitmachen. Und wenn wir das nicht für uns selber machen, für wen denn sonst?

0: Wie viele Leute machen denn in diesem Jahr mit?
1: Wir sind heute bei 2100 auf der Mitteldistanz und hatten gestern so ungefähr 900 auf der olympischen Distanz. Also rund 3000 Leute plus nochmal 150, 200 Kinder.
0: Wollte gerade sagen, inzwischen wird es auch ein Fest für die ganze Familie.
1: Ja, so soll es sein. Ich meine, das ist eine irre Sportart. Wir haben 18-Jährige oder vielmehr die Kids unterwegs bis hoch zu 83-Jährigen. Wir haben alle Körperformen, Frauen, Männer, Profis, First-Timer, ambitionierte Athleten, alle auf der gleichen Strecke. Und das muss man erleben, wie Menschen hier im Ziel weinen vor Glück, wie Familien stolz sind auf Kinder, auf Papas, auf Mamas. Und wer eben nicht mitmacht und in der Betreuung ist, der soll auch eine schöne Zeit haben. Und dafür haben wir dieses großartige Familienfest.
0: Da ist er doch stolz, der Bürgermeister, oder?
2: Naja, ich glaube, das ist nicht nur der Bürgermeister stolz, sondern das ist die ganze Region stolz, weil das findet ja nicht nur in Erkner statt, sondern im gesamten Umfeld und ist eine tolle Sache rings um Berlin. Eben nicht alles in Berlin, denn wir können es auch.
0: Wann beginnt denn so eine Vorbereitung für den?
1: Morgen. Morgen geht die Vorbereitung fürs nächste Jahr los.
0: Das bedeutet, die Zukunft ist auch schon anvisiert?
1: Absolut. Also der Termin für nächstes Jahr steht fest. 2. Septemberwochenende. Anfang Oktober geht er in Verkauf rein, sodass man sich wieder praktisch um die Startplätze bemühen kann. Und
0: beschreiben Sie uns mal das Prozedere. Man meldet sich an.
1: Genau, also wir machen halt ein Opening, ne? Das wird gesagt so und dann geht's los. Und dann in der Regel sind die Slots relativ schnell ausverkauft, denn der Boom auf Triathlon, der ist ungebrochen. Menschen wollen das machen. Es haben so viele Menschen in Corona angefangen, Sport zu treiben, Rad zu fahren. Und die suchen jetzt natürlich alle nach Zielen. Und so ein Ironman ist ein Ziel, das kann ich versprechen.
3: Ja, das Wortspiel lasse ich mir natürlich nicht nehmen. Das war eine abgefahrene Sendung mit vielen spannenden Themen. Und ich hoffe, Sie hatten Spaß, Unterhaltung und haben auch eine ganze Menge mitgenommen. Ich verabschiede mich, freue mich auf die nächste Ausgabe von Deutschland Lokal und wünsche mir, dass Sie gern wieder mit dabei sind.

Ein Jahr vor dem Jubiläum Sparkassencup Eckersbach. Rallye Elbflorenz machte Station am Güterschuppen und Kunstschätze im Dom St. Marien übergeben.

0: Es muss nicht immer der Hauptmarkt sein, wenn in Zwickau von Veranstaltungen gesprochen wird. Seit vielen Jahren liefern sich die Rennradsportler im Stadtteil Eckersbach packende Zweikämpfe beim Sparkassencup. Von der Altersklasse U11 bis hin zu den Erwachsenen erstreckt sich das Teilnehmerfeld. Und das nun schon seit 29 Jahren.
1: Es heißt ja immer, nichts ist so beständig wie die Veränderung. Aber wenn sich mal etwas bewährt hat, dann kann man es auch so weitermachen. Seit nunmehr 29 Jahren gibt es den Sparkassencup für Rennradsportler in Zwickau-Eckersbach. Da kann man schon von einer Tradition sprechen. Auch traditionell ist, dass die Sparkasse Zwickau Namensgeber und Hauptsponsor dieser Sportveranstaltung ist.
2: Selbstverständlich. Es ist ja schon eine gute Tradition, dass wir als Sparkasse Zwickau und speziell als Geschäftsstelle Eckersbach hier natürlich vor Ort sind. Und natürlich rührt das auch auf die Zusammenarbeit mit ESV Lok Zwickau. Und wir sind stolz darauf, dass es jetzt ins 29. Jahr geht. Und das bedeutet natürlich, nächstes Jahr ist ein Jubiläum vor der Tür.
1: Genau. Das wollte ich gerade sagen, großes Jubiläum nächstes Jahr. Schon irgendwas Besonderes geplant oder lassen wir es mal rankommen?
2: Wir lassen es mal rankommen. Was wir auf jeden Fall planen, ist, dass wir wahrscheinlich wieder so oder hoffentlich wieder so schönes Wetter haben wie heute. Da drücken wir ganz fest die Daumen, weil es ist einfach perfekt, sowohl für die Zuschauer als auch für die Radrennfahrer. Aber ansonsten lassen wir es rankommen und schauen einfach mal, was wir dann zum Jubiläum als Sparkasse Zwickau dann machen.
1: Und genauso traditionell ist es, dass Urgesteine des Vereins jedes Mal zur Stelle sind, wenn es um die Durchführung des Wettkampfes geht. Vorbereitung der Strecke, Personal organisieren, Werbeartikel, Pokale und Preise heranschaffen und auspacken und so weiter und so weiter. Alles ehrenamtlich. Teilweise hilft hier sogar die Sparkasse mit. Übereinstimmendes Urteil, die Pokale in diesem Jahr sind echt gut geraten. Erster Lauf des Tages, männlich-weiblich U11 und weiblich U13.
3: So, das war der Startschuss für das erste.
1: Da kamen immerhin mehr als 20 Starter zusammen, die auf die Strecke gingen. 9 Runden mussten die jungen Rennradler absolvieren. Ganz wie bei den Großen gab es alle 3 Runden eine Punktewertung. In diesem Alter gibt es natürlich noch deutliche Leistungsunterschiede. Sind es doch Jugendliche, die noch nicht so lange dabei sind, die ihre ersten Wettkampferfahrungen sammeln, wird das Führungsfahrzeug gar nicht so einfach. Noch vor wenigen Jahren hieß es, Corona hat so richtig reingehauen, der Nachwuchs ist so gut wie weg. Da sorgt die Anzahl der Starter in dieser Altersklasse schon für Genugtuung.
2: Selbstverständlich. Also das ist ja der Nachwuchs, der dann die nächsten Jahre dann immer wieder vor Ort ist. Und wir freuen uns sehr, dass gerade diese jungen Altersklassen so gut besetzt sind. Und das zeigt ja auch, dass das Rennen akzeptiert ist bei den Radsportgemeinschaften und dass sie ihre

0: Nachwuchs hierher schicken, um dort auch erste Erfahrungen zu sammeln. Und das macht uns als Sparkasse Zwickau natürlich auch froh, dass gerade so ein großes Teilnehmerfeld heute da ist.
1: Vorbereitung zur Siegerehrung. Mit dabei auch Hans Hilber, der an diesem Tag auch noch Geburtstag hatte. Aber alle Glückwünsche und alles Händeschütteln ist nichts gegen den Gang auf das berühmte Treppchen.
2: Der zweite Platz geht an Hans Hilber, ESV Lokomotive Zwickau, der Lokalmatador, der heute Geburtstag hat.
1: Ein zweiter Platz und das noch am Geburtstag. Da kann der Lokalmatador doch zufrieden sein. Es zeigte sich wieder, der Sport übersteht so manche Krise und es sieht auch gar nicht so schlecht aus für die Zukunft. Im kommenden Jahr gibt es dann das Jubiläum. Man kann gespannt sein, was sich die Verantwortlichen und die Unterstützer einfallen lassen, um den 30. Sparkassencup in Eckersbach zu einem Highlight werden zu lassen.
3: Am vergangenen Freitag und Samstag rollte die Rallye Elbflorenz durch Sachsen. Am Freitag startete sie morgens in Dresden und endete am Abend in Zwickau. Tags darauf ging es dann von dort aus durchs Erzgebirge und das Vogtland. Am Nachmittag kam sie erstmalig mit ca. 150 Fahrzeugen und ca. 350 Teilnehmer zum Güterschuppen nach Falkenstein.
4: Zwickau gegen 8.30 Uhr. Die Rallye-Teilnehmer begaben sich zum Start direkt in der Innenstadt am Dom St. Marien. Oldtimer-Freunde gibt es überall. Viele von ihnen nehmen übers Jahr an zahlreichen Rallyes teil. Kein Weg ist da zu weit. Während sich die Fahrzeuge in Zwickau auf den Weg machten, wurde in Falkenstein frisch gebackener Kuchen verladen und zum Klassikschuppen gebracht.
5: Also, wir freuen uns sehr als Goldbrötchenbäcker Herr Jansmüller hier die Elbflorenz-Rallye mit unterstützen zu können. Das ist natürlich der Tatsache geschuldet, dass wir ein enges Verhältnis zu den Veranstaltern hier vor Ort haben und uns eine starke Freundschaft verbindet. Und da sind wir auch sehr stolz drauf und auch glücklich drüber.
4: Im Güterschuppen liefen die Vorbereitungen und die Kaffeemaschinen auf Hochtouren. Noch herrschte draußen die Ruhe vor dem Sturm.
6: Wir warten jetzt noch eine Stunde und dann werden die ersten Fahrzeuge kommen. Es sind erwartet 170 Fahrzeuge und wir müssen deswegen jetzt schon anfangen mit 350 Kaffee kochen. Also es sind ganz schöne Zahlen, die uns da erwarten. Wir haben auch Kuchen backen lassen von der Bäckerei Jansmüller und schönes Wetter ist auch. Die Damen und Herren können im Freien sitzen oder auch drinnen, wahlweise wie sie möchten.
4: Bald trafen die ersten Zaungäste und dann gegen 14.30 Uhr auch die ersten Fahrzeuge ein. Wie kam der Zwischenstopp am Klassikschuppen zustande?
7: Ich habe mich mit dem neuen Organisator dieser Veranstaltung im letzten Jahr in Verbindung gesetzt, weil das bisherige Organisationsteam der Sachsen-Klassik, was ja über die Automotorsportzeitung in Stuttgart organisiert wurde, sich altersbedingt aufgelöst hatte, beziehungsweise der neue Organisator leider verstorben war. Und hatte dann gesagt, dass wir uns also freuen würden, wenn die Sachsen-Klassik bei uns hier auch mal Zwischenstopp machen würde. Der Meinl hat mich dann jetzt angerufen im Frühjahr und hat gesagt, dass die Rallye Elbflorenz dieses Jahr von Dresden nach Zwickau fährt. Am ersten Tag und am zweiten Tag um Zwickau herum weiterfährt. Und dass man gerne bei uns die Gelegenheit wahrnehmen möchte, hier dann einen größeren Zwischenstopp von 30 Minuten einzulegen, sodass alle Teilnehmer hier dann eine Kaffeepause machen können und sich den Klassikschuppen und die Fahrzeuge hier in Ruhe anschauen können. Und darüber haben wir uns auch sehr gefreut, dass er an uns gedacht hatte. Und da merkt man, dass teilweise so eine Vorbereitung und so ein Netzwerk aufbauen doch einige Jahre erstmal in Vorlauf benötigt.
4: Gut Ding braucht Weile. Das trifft hier in mehrfacher Hinsicht zu.

0: eine Rallye. Das klingt in vielen Ohren nach knallhartem Wettbewerb und hoher Geschwindigkeit. Auf die Rallye Elbflorenz trifft das nicht zu. Die Rallye Elbflorenz ist eine Gleichmäßigkeitsrallye ohne Anspruch auf die Erzielung von Höchstgeschwindigkeiten. Sie ist eine touristische Ausfahrt mit entsprechenden Wertungsprüfungen, die den Teilnehmern und Bewohnern der Region die Schönheit der befahrenen Orte und Landschaften nahebringen soll. Die Rallye Elbflorenz wird von DDV Sachsen veranstaltet. Unterstützung erhält das Automobilevent von zahlreichen regionalen und überregionalen Partnern, Sponsoren und Freiwilligen. Besonderer Dank gilt den Städten und Gemeinden entlang der Route, die einen großen Teil zum Gelingen der Veranstaltung beitragen. Inzwischen war auch Markus Händel, der Organisationsleiter der Rallye, eingetroffen. Er ist quasi der Geburtshelfer der Rallye Elbflorenz.
1: Ja, entstanden ist er dadurch, dass ich selbst seit 2011 diese Rallyes fahre, meistens die Sachsenklassik, und irgendwann haben wir gesagt, lass uns mal eine eigene machen. Das ist jetzt mittlerweile auch schon die 14. Also Tradition kann man schon mittlerweile auch von Elbflorenz sprechen.
0: Die Organisatoren verfolgen ein klares Ziel.
1: Ja, der Zweck ist, dass hier Menschen mit dem gleichen Hobby zusammenkommen und auf der anderen Seite auch Leuten an der Strecke viel Spaß bereiten, weil wir haben ein rollendes Museum, wir haben hier alles dabei, ganz alte Fahrzeuge von vorm Krieg bis aktuelle Oldtimer, also aktuelle 30 Jahre alte Oldtimer. Und das freut natürlich die Leute am Straßenrand, und die Leute, die zusammenkommen, gehen ihrem Hobby nach und entdecken ganz, ganz tolle Ecken hier in unserem schönen Sachsen.
0: Auch bei der diesjährigen Auflage kam wieder einiges zusammen.
1: In Summe sind es 150 Fahrzeuge circa, plus minus 5, fallen natürlich mitunter auch welche aus, das sind alte Fahrzeuge. Aber ich hoffe, dass wir auch mit knapp 150 heute ins Ziel kommen, nur ein, zwei liegen bleiben. Und ja, das sind die unterschiedlichsten Menschen aus ganz Deutschland, die Sachsen entdecken wie die Oldtimer.
0: Dass Sachsen über eine ganze Reihe von schönen Ecken verfügt, ist kein Geheimnis. Da haben die Organisatoren buchstäblich die Qual der Wahl.
1: Das ist der Job von mir und meinem Team. Wir sind da mittlerweile, wie gesagt, im 14. Jahr. Wir kennen viele Bürgermeister, wir kennen viele kleine Straßen und entdecken aber auch selbst immer wieder Neues und freuen uns dann, wenn wir das nach langem Suchen und Zusammenstellen den Teilnehmern zeigen können im Rahmen so einer Rallye.
0: Mit dem Erzgebirge und dem Vogtland hatte man wieder ins Schwarze getroffen.
1: Also ich kann das wiedergeben, was wir die Teilnehmer gesagt haben, dass sie absolut begeistert sind. Und es ist halt so, man kommt vielleicht irgendwann mal nach Bad Elster, man kommt vielleicht irgendwann mal nach Zwickau und schaut sich das Horschmuseum an. Aber spätestens auf den Verbindungsstraßen, die wir hier mit einbauen, da waren die wenigsten. Die entdecken sie sonst nicht. Und sie sind sehr begeistert davon, was es hier für schöne Landstriche gibt, wie grün hier alles ist, die Berge, nette Menschen am Streckenrand. Also durchweg positiv.
0: In Westsachsen gibt es eine Unmenge von Oldtimer-Treffen und Ausfahrten. Die Begeisterung ist ungebrochen. Was sind die Gründe dafür?
1: Ja, das ist eine gute Frage. Ne? Es ist irgendwie ja doch, bei uns hier in Sachsen hat es eine extreme Tradition. Es hat auch wirtschaftlichen Aufschwung gebracht. Es bringt Menschen von A nach B. Und ja, man spricht immer von Männerhobby, es sind aber auch viele Frauen dabei. Fasziniert die Mechanik, es ist jetzt der Geruch, es sind die Klänge. Es hat noch irgendwo die Mechanik, die mit drin steckt. Ja, ich könnte jetzt ins Schwärmen kommen. Man muss es halt lieben und mögen, und das tun die hier alle.
0: Damit hatte er zweifellos recht. Sowohl die Piloten der Fahrzeuge als auch die Besucher. Bei Kaffee und Kuchen, das gehört ja schließlich zu uns Sachsen, kam man ins Gespräch und ins Fachsimpeln. Viele treten eine Runde durch den Klassikschuppen und schauten sich die dort geparkten Fahrzeuge an. Schließlich ging der Zwischenstopp in Falkenstein seinem Ende entgegen. Die nächste Station war die fünftgrößte Stadt in Sachsen. Auf dem Plauener Altmarkt drehten die Oldtimer eine Runde. Hier erwartete die Fahrer nicht nur eine Wertungsprüfung, es gab auch Geschenke von der Stadt. Neben verschiedenen Kleinigkeiten wie einem Taschenkalender für 2027, Gummibärchen, die Tag der Sachsen-Broschüre, Notizblock und Stift, erhielten die Teilnehmer auch die Imagebroschüre der Stadt und damit einen Einblick in Plauen und seine touristischen Angebote. Anschließend ging es weiter über Netzschgau zur Göllstallbrücke, weiter nach Blankenhain und Grimmitschau und schließlich zum August-Horch-Museum in Zwickau. Den Endpunkt bildete wieder der Dom St. Marien.
2: In gemütlicher Runde wurde in der Mauritius-Brauerei der neue Adventskalender der Rotari-Freunde Zwickau-Glauchau vorgestellt. Es ist bereits die 4. Ausgabe, und der Erfolg dieser Aktion zeigt, dass die Art, die künstlerische Gestaltung und der Zweck des Kalenders bei den Menschen ankommt.
3: Auch wenn die Sonne noch einmal echte Wärme bringt, wir sind im letzten Quartal des Jahres angekommen, und da wird es Zeit, sich auf die Adventszeit vorzubereiten. Die Rotary-Freunde Zwickau-Glauchau haben auch in diesem Jahr wieder einen Adventskalender erstellt, der in der Mauritius-Brauerei präsentiert wurde. Deren Geschäftsführer hatte die Idee vor einigen Jahren aus seiner Heimat mitgebracht.
4: Ja, wir veranstalten die Kalenderaktion jetzt zum vierten Mal. Es hat alles begonnen im Jahr 2023. Das war die Geburtsstunde des Kalenders und wir haben dann mit der Unterstützung von dem Künstler Veit Schenderlein diese Serie entwickelt und heute oder jetzt mittlerweile schon zum vierten Mal.
3: Und nun ist ja die Entwicklung, die Herstellung das eine, der Vertrieb dann was anderes. Wie läuft das?
4: Also wir organisieren das Ganze natürlich schon viele Monate im Voraus. Der Dreh- und Angelpunkt ist das Motiv. Dann entstehen

0: Natürlich die Preise, die Preisverteilung und natürlich auch der Druck. Das muss alles koordiniert werden. Wir akquirieren einmal die Gewinne, wir akquirieren natürlich auch Spenden, damit die Produktions- und Herstellungskosten abgedeckt sind, damit der Verkaufserlös von 5 Euro pro Stück auch tatsächlich zu 100% wieder in die Region zurückfließt.
1: Der erste Kalender war damals eine recht schnell entworfene, sozusagen Eigenentwicklung. Und schon dieser Kalender war recht erfolgreich. Mit Veit Schendlein aus Mülsen wurde dann ein Künstler gefunden, der neben dem Können auch die Ideen mitbringt, damit der Wiedererkennungseffekt da ist, jedes Jahr aber etwas Neues entsteht.
2: Ja, die Arbeitsaufgabe für diesen Kalender war, was Neues ausdenken. Und zuerst stand das Thema Flugplatz im Raum. Und dann habe ich mir gedacht, in der letzten Zeit sind mir immer diese gekreuzten Hämmer vom Erzgebirge immer wieder untergekommen. Und ich dachte, das wäre doch eine super Idee, wenn wir ins Bergwerk gehen, weil Zwickau so eine starke Kohletradition hat, Bergbautradition hat, dachte ich, das wäre bestimmt eine Punktlandung.
1: Und jetzt sehen wir hier ein Schwarz-Weiß-Bild. Ist das so die Vorstudie, wie das losgeht?
2: Genau, das ist die Bleistiftvorzeichnung. Das ist die Phase, wo ich dann immer mit dem Kunden nochmal drüber spreche, ob das auch so ist. Ne? Dann können wir auch noch korrigieren. Und dann, wenn das fertig ist, dann übertrage ich das auf den Originalkarton und dort wird es dann farbig gezeichnet.
1: Wie beim Fernsehen. Das begann auch mal schwarz-weiß. Doch Spaß beiseite, der Unterschied zwischen Schwarz-Weiß und Farbe ist schon gewaltig. Sind das etwa Kaffeebohnen? Nein, es sind die Griffe am Hund im Bergwerksstollen.
2: Ja, das muss natürlich auch zusammenwirken. Ne? Ich gucke, ich habe jetzt hier auf der Rückseite von dem habe ich das Farbige. Kleinen Moment. So, ich hoffe, das kann man so ganz gut sehen. Wichtig ist, dass es gut lesbar ist. Es sind Acrylfarben, es ist gezeichnet in einer Acryl-Mischtechnik mit Airbrush, mit Farbstift, mit Fingern, also ganz wild. Wichtig ist, Computeranteil absolut 0%, komplett von Hand. Und dann ist es natürlich so, dass das klar lesbar sein muss. Der Hintergrund muss ich zurücknehmen und dann dauert es schon ein ganzes Stück, bis die Sache dann entsteht und bis es dann passt.
1: Und dass es im wahrsten Sinne des Wortes passt, das zeigen die Erfolge der Aktion.
0: Wir drucken 1600 Kalender und wir haben es im letzten Jahr geschafft, nahezu alle zu verkaufen. Also die Zielstellung ist nach wie vor klar. Wir möchten 8000 Euro in die Region spenden und dafür müssen wir die gesamte Anzahl verkaufen.
1: Dafür haben die Rotary-Freunde Zwickau-Glauchau auch eine ganze Menge Unterstützer. Beim Begriff Rotary zieht ja mancher schon wieder die Augenbrauen hoch nach der Devise. Das sind doch solche, die nicht wohin wissen mit all dem Geld. Kleiner Hinweis, der derzeitige Präsident der Rotary-Freunde Zwickau-Glauchau ist Streetworker bei der Diakonie. So viel dazu. Er weiß, wo das Geld gebraucht wird.
3: Ja, in diesem Jahr fällt das zusammen. Also im Zeitraum meiner Präsidentschaft für Rotary Zwickau-Glauchau werde ich natürlich die sozialen und besonders auch die Jugendarbeitsthemen in den Mittelpunkt stellen. Und da spielt das Thema Jugend im städtischen und ländlichen Raum eine große Rolle. Und so unterstützen wir auch insgesamt 5 Projekte, die in dem Bereich angesiedelt sind.
1: Welche Projekte sind das konkret?
3: Ein Projekt, das ist schon fast in Dauerbrenner, Kindern Urlaub schenken. Also Kinder aus Familien, die dringend Urlaub auch mal nötig haben, um aus der Stadt mal rauszukommen. Zum anderen gibt es eine junge Gruppe beim FSV, die nennt sich Zwickau Solidarisch. Die unterstützen ihrerseits selbst Projekte, wollen in Sandkasten bauen für Kinder. Das unterstützen wir mit dem Geld, was wir da erwirtschaften. Und zum anderen machen wir auch ein schönes Projekt im Stadtforst mit dem Rainer Freudenberg. Geht es darum, eine Baumpflanzaktion zu machen, 250 Bäume und das einfach so, wie der Wald von morgen aussehen muss. Rotarische Aktionen finden natürlich nicht nur im Bereich sozialen Engagements statt, sondern auch, um gesellschaftliche Dinge zu verbessern. Und wenn wir gerade auch im Blick von Kleinstädten und Dörfern im ländlichen Raum schauen, wo bleiben dort die jungen Leute mit Ausbildung und Beruf. Da fehlt es oftmals. Und gemeinsam mit Bürgermeisterinnen, Bürgermeistern, den Playern vor Ort, den Räten, aber auch der Handwerkskammer zu schauen, wie können wir da Strukturen verbessern. Da geht es nicht immer nur um Geld, sondern da geht es darum, dass möglichst denkbar gute Bedingungen für junge Menschen geschaffen werden durch den Zusammenschluss der Player vor Ort, die darauf einwirken können. Und da spielt Rotary Zwickau-Glauchau natürlich auch eine gute Rolle. Insgesamt sortieren sich die Projekte, die wir als rotarische Freundinnen und Freunde unterstützen, ein in das weltweite Geschehen. Gibt es eine große Aktion immer noch, End Polio Now. Es gibt immer noch Länder auf dieser Welt, vor allem in Asien, in denen es Fälle von Kinderlähmung gibt. Und damit es mal aufhört, unterstützen wir mit dem Geld, um das zu beenden.
1: Mit dem Adventskalender geht es jetzt erst richtig los. Er liegt bei den Partnern der Rotary-Freunde zum Kauf bereit.
0: Die Verkaufsstellen, die mit der ersten Stunde dabei waren, sind der Globus, das Globus SB Warenhaus in Zwickau, die Buchhandlung Marx, die Kultur Z, Touristinformation in der Innenstadt, natürlich auch das Atelier und das Gute-Laune-Café unseres Künstlers Veit Genderlein in Mülsen, die Sparkasse mit 4 Filialen, die Hauptstelle, dann am Hauptmarkt in Marienthal und in Eckersbach und natürlich auch in der Mauritius-Brauerei und natürlich auch da, wo die Preise abgeholt werden können, ab Dezember bei der Protector Steuerberatungsgesellschaft.
1: Einen attraktiven Adventskalender erwerben, die Chance auf Preise und dann noch das gute Gefühl, Menschen, denen es nicht so gut geht, zu helfen, da sollten 5 Euro wirklich nicht zu viel sein. Und die Rotary-Freunde Glauchau-Zwickau haben auch schon Ideen für das nächste Jahr.
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6: Die Uhr schlägt 5 vor 12. 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
1: Am gestrigen Donnerstag wurden im Dom St. Marien in Zwickau nach mehr als 10 Jahren Restauration besondere Kunstschätze übergeben. Es handelte sich dabei um die Epitaphien für Michael Kratzbär und Carol von Heldreich sowie das Zwickauer Ratsgestühl und den berühmten Wohlgemutaltar. Sehen Sie mehr dazu im folgenden Beitrag.
0: Mehr als 10 Jahre wurde restauriert, untersucht und aufgearbeitet. Jetzt sind einige der bedeutendsten Kunstschätze des Zwickauer Doms aufbereitet und offiziell wieder übergeben worden. Im restaurierten Ratsgestühl durften sich zur Übergabe zunächst Oberbürgermeisterin Konstanze Arndt und weitere Beteiligte selbst ein Bild machen und Probe sitzen. Der Förderverein zur Erhaltung des Domes St. Marien hatte zu diesem besonderen Termin eingeladen. Dr. Michael Kühn begrüßte die Anwesenden und erzählte zunächst einiges zu der historischen Bedeutung der aufgearbeiteten Kunstschätze. Dabei ging der Blick nicht nur auf das Ratsgestühl, sondern auch auf den berühmten Wohlgemutaltar. Beide gehören zu den besonderen Zeugnissen der Geschichte des Gotteshauses.

0: kleinere Schäden, aber das ist normal. Ich meine, nach 25 Jahren muss man sich mal überlegen, das gibt's, ist das so. Aber eigentlich ist der Altar in einem ganz guten Zustand. Und zwar auch nötig, eine Wartung zu machen, weil wir haben hier im Dom eine Schimmelproblematik. Und leider gab es eben hier auch teilweise Schimmel. Wir waren zu zweit und wir haben über 100 Stunden schon gehabt. Aber man muss sich eben vorstellen, wenn man jetzt das sieht, das ist ja nicht alles. Der ist zweimal wandelbar. Man klappt es zu und dann sind das zwar nur Maltafeln, aber trotzdem, da sind auch Schnitzerrisse, Elemente drauf und es gibt ja auch noch eine bemalte Rückseite.
1: Anschließend ging es auf die Empore. Dort befinden sich die beiden Epitaphien für Michael Kratzbär und Carol von Heldreich. Auch hier gab es Einblicke in die Arbeit der Restauratoren und in die Geschichte der beiden Kunstwerke. Was über viele Jahre von Fachleuten bearbeitet wurde, sollte nun auch offiziell wieder an die Kirchgemeinde übergehen. Dr. Michael Kühn vom Förderverein überreichte die Unterlagen zur Restaurierung und zur Wartung an Pfarrerin Insa Lautzers.
2: Ich bin heute noch mal ganz neu beeindruckt von dem, was unser Dom eigentlich zu bieten hat. Ich bin jetzt 3 Jahre hier und ja, habe den Eindruck, dass ich jetzt gerade die Kunst- und Einrichtungsgegenstände, die jetzt neu restauriert wurde, nochmal neu kennengelernt habe. Und das finde ich ganz beeindruckend.
3: Was passiert da im Vorhinein, bevor so eine große Wartung umgesetzt werden kann?
2: Es müssen verschiedene Anträge gestellt werden. Davor müssen wir uns natürlich noch überlegen, was wir überhaupt angehen möchten, was liegt uns am Herzen, was hat vielleicht einen Schaden oder Bedarf, restauriert zu werden. Und dann werden Anträge gestellt beim Denkmalschutz und natürlich auch für Fördermittel. Es geht nur mit Unterstützung von unterschiedlichen Akteuren, hier vor allem der Förderverein, der sich einsetzt für den Erhalt dieses Domes und der akquiriert Spenden, sammelt Spenden, spart, um dann wieder was Großes angehen zu können, spricht aber auch andere Spender an.
1: Auch die Zwickauer Energieversorgung gehörte zu den Unterstützern.
4: Für uns sind natürlich die Gebäude auch zum Erhalt sehr, sehr wichtig hier in Zwickau. Und hier kümmern sich viele Menschen sehr engagiert darum, den Dom zu erhalten. Und wir haben es von Herrn Kühn gehört, für jede Mittelfreigabe von Förderung sind 20% Eigenanteil notwendig. Und den haben wir hier geleistet. Es ist einfach, geht es um Kultur und Kulturschätze zu erhalten. Und der Dom, wenn man den betritt, hat ein ganz eigenes und besonderes Flair. Und darum geht's.
1: Am Ende war die Übergabe der Kunstschätze für die Beteiligten nicht nur ein Anlass zur Freude. Die Kirchgemeinde und der Förderverein übernehmen gern die Verpflichtung, den Dom zu erhalten, denn die historischen Stücke sollen auch für die kommende Generation sichtbar bleiben.

0: Wie oft habt ihr schon den Spruch, reiß dich doch mal zusammen, gehört? Ich bin Clara von der Jugendredaktion der ERF Sachsen und heute nehme ich euch mit durch die Straßen von Leipzig zum Thema psychische Belastungen. Haben Sie denn schon mal Belastung für Ihre mentale Gesundheit erlebt?
1: Nein.
2: Als ich noch arbeiten ging, da war ich belastet, ja.
3: Ja, habe ich. Erhebliche.
4: Die ganzen politischen Meldungen aktuell macht mich total fertig.
0: Hatten Sie denn schon mal das Gefühl, dass Sie aus psychischen Gründen in Ihrem Alltag oder in Ihren normalen Routinen eingeschränkt waren?
1: Nein.
4: Habe ich nicht gehabt.
2: Schlafprobleme ganz stark.
3: 3-mal in meinem Leben, eine depressive Phase.
0: Was ist denn Ihrer Meinung etwas, was Sie jetzt tun würden oder anderen empfehlen würden, wenn es um das Thema mentale Gesundheit geht? Was entspannt Sie vielleicht oder hilft Ihnen?
2: Naja, im Rahmen meiner Möglichkeiten würde ich versuchen, die Leute nicht zu beraten, aber vielleicht zu trösten oder ihnen vielleicht Möglichkeiten aufzuzeigen, wie sie vielleicht was besser machen könnten.
4: Eigentlich bin ich ein aktiver Typ. Mir hilft Natur, rausgehen, was tun.
3: Wenn man psychisch erkrankt, glaube ich, und wenn man das dann professionell behandelt, dann musst du einfach eine ganze Reihe deiner Lebensroutinen hinterfragen und neu einstellen. Du brauchst Pausen, also echte Pausen, also auch nicht Handy datteln oder Fernsehen gucken und lesen, sondern nichts tun, einfach wirklich die Seele baumeln lassen. Das ist die beste Heilung für die Seele.
0: Haben Sie denn das Gefühl, dass es aktuell genügend Angebote gibt für Menschen, die vielleicht gerade in einer sehr belastenden Situation sind oder psychisch beeinträchtigt?
4: Also ich finde, die Anzahl derer, die psychische Hilfe benötigen, ist so groß und also ich sehe das eigentlich in der aktuellen Situation, wie es ist. Und dass man mit seinem Leben nicht selber fertig werden kann, sondern Hilfe benötigt, erschreckt mich eigentlich. Und das Angebot ist sicher zu gering. Aber irgendwie, es muss ja einen Grund haben, warum viele so Hilfe benötigen.
2: Ja, was man hört, ist ja, dass das Angebot sehr eingeschränkt ist und dass man sehr lange auf einen Termin warten muss, wenn man jetzt Probleme in dieser Hinsicht hat.
3: Aber ich weiß von vielen, die warten ewig, ein halbes Jahr, dreiviertel Jahr und auch der im akuten Zustand, dass ein Platz, also eine Behandlung mit Psychopharmaka angeboten wird, ist, glaube ich, unterrepräsentiert. Also es gibt nicht genügend Ärzte, die dann auch schnell helfen können, weil am Anfang ist natürlich, wenn die Depression, die depressive Phase richtig eben hoch ist, da wäre eben halt Hilfe am allernotwendigsten. Und da ist sie ja auch am gefährlichsten, ne? Also ist auch eine recht tödliche Krankheit.
0: Das war's von uns mit der ersten Runde. Ich war sehr überrascht, dass viele dem Thema eigentlich sehr zugewandt waren. Und damit geht's zurück zu euch.
5: Reiß dich mal zusammen. In der heutigen Sendung geht es um unseren, um den gesellschaftlichen Umgang mit psychischen Erkrankungen und Belastungen. Dazu komme ich in der Sendung mit Dr. Sven Sperfork ins Gespräch. Er ist stellvertretender Direktor der Klinik für Psychotherapie und Psychiatrie am Universitätsklinikum Leipzig. Aber wie immer sehen wir jetzt erstmal ein paar Zahlen, Daten und Fakten, die Sie sehen.

0: sehr viel ausführlicher auf unserer Homepage sehen können.
1: Etwa 60.000 Menschen in Sachsen sind schwer psychisch krank. Auch deren Familien sind betroffen, ca. 150.000 Angehörige. 50% der Kinder von psychisch kranken Eltern entwickeln später selbst eine psychische Erkrankung. Psychische Erkrankungen sind eine enorme Belastung für die betroffene Person und haben Auswirkungen auf das soziale und berufliche Umfeld sowie Folgen für die Teilhabe an Bildung, Arbeit und Gesellschaft. Der DAK Kinder- und Jugendreport zeigt für Sachsen, dass 2024 rund 25 von 1000 DAK-versicherten Kindern und Jugendlichen zwischen 5 bis 17 Jahren wegen einer Angststörung behandelt wurden. Rechnet man diese Zahlen auf Sachsen hoch, entspricht dies rund 12.300 Kindern und Jugendlichen im Freistaat. Fachleute werten die hohen Zahlen als Folgen der Pandemie, Zukunftsängsten und anhaltende Krisen. Hilfe und Unterstützung finden Angehörige unter anderem beim Landesverband der Angehörigen psychisch Kranker in Sachsen, beim Psychosozialen Trägerverein Sachsen als spezifische Beratungsstellen für Kinder, Jugendliche und Eltern mit psychischen Belastungen und Wege e.V. in Leipzig.
0: Dr. Speerfork, schön, dass Sie Zeit für Familienfragen haben.
2: Ich freue mich sehr über die Einladung. Es ist ja eine Ehre, hier bei Ihnen sein zu dürfen.
0: Vielen Dank. Und was machen Sie eigentlich als stellvertretender Klinikdirektor? Wie verbringen Sie Ihren Tag?
2: Ja, Frau Brackelmann, das ist eine ganz berechtigte Frage, muss man sagen, weil man in dem Betrieb, in dem wir sind, also es ist eine Klinik, ein Krankenhaus für Menschen in psychischen Krisen. Und als stellvertretender Klinikdirektor ist man sozusagen zuständig, gemeinsam mit dem Direktor dafür, dass die Klinik funktioniert und dass wir sozusagen für möglichst viele Menschen möglichst gut da sein können, also auch was die Qualität der Versorgung betrifft. Und gleichzeitig haben wir so ein bisschen die Spezialität, dass es ein Universitätsklinikum ist. Das heißt, wir kümmern uns eben nicht nur um die Krankenversorgung und versuchen das in einem besonders guten Ausmaß zu machen, sondern auch die Lehre und die Ausbildung von Studierenden spielt bei uns eine große Rolle und auch die Forschung. Für uns interessant sind immer gerade sozusagen die Wechselstellen zwischen Gesellschaft und Psychiatrie. Und das ist sicherlich auch einer der Gründe, warum ich heute hier sein darf, Frau Brackelmann.
0: Wir haben eingangs unsere Jugendredaktion gesehen, die ein wichtiger Bestandteil von unserem Familienmagazin ist. Und die haben in diesem Part ältere Menschen befragt. Und gab es da, als Sie das gesehen haben, etwas, wo Sie sagen, wow, das hat mich überrascht?
2: Ich fand das erstmal sehr, also sozusagen total gelungen, weil es ja gar nicht so leicht ist, auf der Straße auch mit einer entsprechenden Sensibilität über das Thema so ins Gespräch zu kommen. Und ich denke, wenn man diese Umfrage vor 30, 40 Jahren so gemacht hätte, wäre es vielleicht noch ein bisschen schwerer gewesen, darüber ins Gespräch zu kommen. Was mich sehr beeindruckt hat, ist einfach sozusagen die Unterschiedlichkeit der Leute. Und das ist genau das, wie wir das auch sehen. Es gibt Leute, die sagen, nee, das ist eigentlich sozusagen gar nicht mein Thema und damit komme ich auch gut klar. Und dann gibt es eben Leute, die auch eigene Erfahrungen haben. Besonders der Mann hat mich sehr beeindruckt, der von seinen depressiven Phasen auch berichtet hat. Den Mut muss man ja erstmal finden, ne? In der Öffentlichkeit, wenn man so spontan darüber gefragt wird, sich auch da so zu öffnen. Und dieser Mut ist immer etwas, was uns ein besonderes Anliegen ist, dass Leute eine Sprache finden, die auch sowas zu erzählen haben und auch von eigener Verletzlichkeit und Krisen erzählen können, weil das hilft, sozusagen Menschen Mut zu machen, die vielleicht selbst gerade eine schwere Zeit haben.
0: Nach Angaben vom Sächsischen Sozialministerium sind in Sachsen circa 60.000 Menschen, die Zahlen sind von 2024, schwer psychisch erkrankt. Deckt sich das auch so mit Ihren Erfahrungen in der Arbeit?
2: Wir haben in unserer Klinik einen Versorgungsauftrag für einen bestimmten Bereich in der Stadt Leipzig und sehen tatsächlich viele Menschen mit schweren psychischen Erkrankungen, ne, weil die sozusagen auch in der Region dazugehören. 60.000 ist natürlich erstmal eine abstrakte Zahl, die sehr hoch erscheint, wenn man sie hört. Und runtergebrochen auf den Versorgungsalltag ist das tatsächlich auch eine Realität. Ne? Also wir treffen diese Menschen, es gibt sie wirklich. Und jeder Mensch braucht dann eben auch was Unterschiedliches. Ne? Von sozusagen Unterstützung in der Gemeinschaft besser organisieren, von Psychotherapie bis Psychopharmakotherapie. Und wir das sozusagen in einem breiten Portfolio den Menschen auch anzubieten. Schwere psychische Erkrankungen begreifen wir als etwas, was so die Funktionsfähigkeit und die Alltagsfunktionalität vor allem auch beeinträchtigt. Das heißt, wo Leute eben auch vielleicht längerfristig Unterstützung brauchen, einen Weg zurück in den Beruf finden müssen, weil die Beeinträchtigung eben so groß ist. Und davon sehen wir natürlich jeden Tag viele Menschen.
0: Können Sie unseren Zuschauerinnen und Zuschauern mal skizzieren, wer eigentlich zu Ihnen kommt? Kann man das nach Geschlechtern, nach Alter differenzieren oder wer kommt zu Ihnen?
2: Also insgesamt kommen Menschen quer durch die Bank.

0: zu uns natürlich. Ne? Jedes Alter, jedes Geschlecht ist da repräsentiert. Es gibt in den letzten Jahren schon eine deutliche Bewegung dazu, dass vor allem auch jüngere Menschen Hilfe suchen und Hilfe in Anspruch nehmen. Frauen immer noch mal etwas mehr als Männer, das wissen wir auch gut aus der Forschung. Es hängt auch sehr an den Krankheitsbildern. Aber gerade in einer Stadt wie Leipzig, also im urbanen Raum, haben wir das sozusagen vor allem mit jungen Menschen zu tun, auch häufig mit einem guten Bildungshintergrund, die eben auch auf Schwierigkeiten stoßen im Alltag und auch unter den aktuellen Krisen leiden. Aber darüber kommen wir bestimmt später auch nochmal ins Gespräch.
1: Sie haben im Februar in der Leipziger Volkszeitung in einem sehr ausführlichen Interview dargelegt, dass Ihre Klinik eigentlich dauerhaft belegt ist. Also sie gibt eigentlich keine Freiräume. Können Sie dazu was sagen und wie sieht es im Bereich ambulante Hilfe aus?
0: Ja, das ist tatsächlich so und das haben wir nicht exklusiv in unserer Klinik, dass es so ist, dass einer, man muss sich das vorstellen, dass einer bestimmten Bevölkerungsanzahl Betten zugeordnet werden. Das ist sozusagen vom Sozialministerium so festgelegt. Und diese Betten hat man für die Versorgung einer Bevölkerung sozusagen zur Verfügung. Und die sind tatsächlich immer voll. Also jetzt gerade aktuell, ich komme ja gerade aus der Klinik, haben wir eine Belegung von 106%. Und das ist tatsächlich immer also eine reguläre Überbelegung, wo wir immer an einem sozusagen Kapazitätslimit arbeiten. Und das gilt auch für Kolleginnen und Kollegen in anderen Krankenhäusern. Und das ist natürlich nur die Spitze des Eisbergs, weil wir auch in den ambulanten Angeboten gar nicht hinterherkommen, sozusagen hinter der großen Nachfrage. Weil wir auch gerade in den ambulanten Angeboten der hohen Nachfrage gar nicht hinterherkommen mit unseren Angeboten.
1: Vielen Dank für diesen ersten Teil und wir sprechen uns gleich wieder. Unsere ERF-Jugendredaktion war auch zu diesem Thema Reiß dich mal zusammen unterwegs und hat jüngere Menschen zum Thema befragt.
2: Und damit hallo zurück zum zweiten Teil. Jetzt schauen wir uns noch mal die jüngeren Perspektiven darauf an. Hast du denn selber schon mal Belastungen erlebt, die so mental oder auf deine Psyche geschlagen sind?
3: Definitiv der Rechtsruck im Moment. Also das empfinde ich jetzt sehr, sehr schwierig und es kommt halt immer mehr jeden Tag. Ja, genau, dass alles teurer wird.
4: Ja, auf jeden Fall. Ich glaube, das hat jede Person einfach, oder? Also es ist schon... Das sind, glaube ich, auch einfach Lebensumstände, die teilweise dazu führen können, dass es halt einem nicht so gut geht.
2: Hattest du das schon mal erlebt, dass du vielleicht in schwierigeren Phasen in deinem Leben Einschränkungen gemerkt hast, wo du sagen musstest, okay, jetzt muss ich mich mal zurücknehmen oder ein bisschen pausieren?
4: Ja, schon. Also erstens so, dass halt eine direkte Belastung irgendwie dazu geführt hat, dass ich halt irgendwie Sachen nicht so gut machen konnte, aber auch so, dass man sich halt aktiv zurücknimmt, weil man irgendwie merkt, so, das ist mir gerade zu viel.
5: Schon. Ich habe mir da, also meine Eltern haben mir da auch irgendwie wie so einen Ansprechpartnerin besorgt.
2: Was kann man tun, damit es einem mental besser geht?
5: Also vielleicht sich Leute suchen, die gleiche Erfahrungen gemacht haben und sich dann mit denen darüber austauschen.
4: Ich glaube insgesamt so ein bisschen so auf sich zu hören, auch so darüber zu sprechen.
2: Findest du denn, dass es aus deiner eher jüngeren Perspektive genug Angebote auch für Menschen in solchen Lebenssituationen, wie du sie hattest, gibt?
4: Auf gar keinen Fall. Also das sehe ich jeden Tag auf der Arbeit. Wir haben eine Akutsprechstunde, die komplett überläuft und das ist wahnsinnig frustrierend, weil man die Leute sieht und die wirklich auch ein Anliegen haben. Man hat ja oft auch eine Idee, wie man der Person gut helfen kann, aber dann muss man halt einfach sagen, ich kann das aber nicht machen, weil wir einfach gerade die Kapazitäten nicht haben.
5: Also bei mir war jetzt das Angebot war da, es war dann eher so, dass ich es nicht wollte in dem Moment. Jetzt so abgesehen von mir kenne ich mich da jetzt nicht so aus, ob es da so viele Angebote gibt. Ich kenne auch manche Menschen aus meinem Umfeld, die sich dann Hilfe gesucht haben und so, deswegen würde ich denken, ja, aber es gibt natürlich auch bestimmt sehr viele Menschen, die da gar keinen Zugang dazu haben und da, wo das nicht ausreicht.
2: Thema Gesellschaft, glaubst du denn, dass dieses Thema oder die Thematik immer noch schambehaftet ist oder dass viele nicht so gerne darüber reden?
3: Also grundsätzlich auf jeden Fall. Ich komme aus einer relativ konservativen Familie, wo ich weiß, dass die Uhren auch anders schlagen. Jetzt selber bin ich so in so einer Studentenblase, sage ich mal, wo ja mehr damit gearbeitet wird oder das ist natürlich super schön, dass die Entwicklungen so sind, aber grundsätzlich ist es sehr noch mit Schamgefühl behaftet.
4: Wenn es der Person schlecht geht und die Person Sachen nicht schafft, ich glaube, das ist trotzdem schambehaftet, einfach weil wir immer noch eine sehr leistungsorientierte Gesellschaft sind und ich denke, da neigt man dann eher dazu, halt ein bisschen so die Fachbegriffe zu benutzen, halt irgendwie so Wellness oder sowas dann zu pushen oder halt irgendwie zu befürworten. aber dass es da trotzdem wenig Verständnis gibt für Leute, die echt einfach nicht klarkommen.
2: Das war's von uns zu diesem super interessanten Thema aus Leipzig. Mir ist vor allem aufgefallen, dass viele Leute das immer noch im Kopf haben, reiß dich doch mal zusammen und gar nicht erst mit uns über dieses Thema sprechen wollten. Insbesondere jüngere Männer taten sich schwer, ihre Meinung kundzutun. Und damit zurück ins Studio.
1: Dr. Spervog, wir haben jetzt die ERF-Jugendredaktion und die Gespräche mit jüngeren Menschen gesehen. Es war sehr intensiv und deutlich von den gesellschaftlichen Krisen, von Kriegen, die Rede, die junge Menschen auch belasten. Was hat Sie noch beeindruckt bei diesen Gesprächen?
0: Genau, also zum einen das inhaltlich, ne, das Thema, was uns in der Klinik auch beschäftigt. Ne. Man muss das sagen, dass junge Menschen natürlich jetzt unter auch anderen Vorzeichen gerade erwachsen werden. Innovationsschübe hat es immer gegeben, die Welt verändert sich ständig und gleichzeitig ist aktuell eine ganz besondere Anhäufung von verschiedenen Krisen und technischen Entwicklungen, die gerade junge Menschen, die ja sozusagen in der Phase der Weichenstellung sind, vor enorme Herausforderungen stellen. Und da machen sich die Älteren auch manchmal ein bisschen zu einfach, wenn die immer sagen, ja, die soll man nicht so rumjammern und das ist alles nicht so schlimm. Da hilft es, glaube ich, manchmal, sich auch wirklich hineinzuversetzen in die jüngere Perspektive, weil es eben auch Wohlstandsversprechen gibt, die vielleicht gar nicht mehr so gelten. Und junge Menschen wissen das sehr wohl und fragen sich teilweise auch, mit welchen Ausbildungen man dann überhaupt noch sozusagen jetzt weiterkommt. Und das sind natürlich Sachen, die wir auch in der Klinik ganz konkret merken. Das wäre der inhaltliche Aspekt. Und was auffällig war an den Interviews oder was mir aufgefallen ist, sagte auch ihre Reporterin so schön zum Schluss, dass vor allem junge Frauen waren, die sich geäußert haben. Und das ist ein Phänomen, was gerade insgesamt überall eigentlich anzutreffen ist, auch wenn sie auf Social Media gucken, wer erzählt über seine Erkrankung. Wir haben gerade im Suchtbereich eine Riesenbewegung von Menschen, die auch über ihre Suchterkrankungen erzählen, eine hochstigmatisierte Krankheit. Und da sind es vor allem auch junge Frauen, die medial in Erscheinung treten. Und die Männer sind da immer eher etwas zurückhaltend, gerade junge Männer, ne? Weil da geht es auch oft sozusagen um Kraft und Stärke und eine Form von Männlichkeit und Umgang mit Schwäche. Da hat sich ja einiges getan, aber es ist schon immer noch auffällig. Und denen geht es natürlich manchmal auch nicht gut, nur gehen die dann oft ein bisschen anders damit um. Und das fand ich sehr eindrücklich auch an ihren Interviews.
1: Sie haben gerade den Begriff rausgesucht, Stigmatisierung. Sie sind bekannt dafür, dass Sie genau diesen Bereich psychische Erkrankungen rausholen wollen aus der Stigmatisierung. Wie kann das gelingen?
0: Wenn ich die Antwort ganz sicher wüsste, dann würde ich sozusagen einfach meinen Job an den Nagel hängen. Aber gleichzeitig ist es, also uns geht es vor allem darum, das besser verstehen zu können und zum anderen darum, auch das Stigma reduzieren zu können. Und man muss sagen, dass wir in den letzten Jahren schon eine deutliche Bewegung der Entstigmatisierung merken für bestimmte Erkrankungen. Ne? Sagte auch die eine Frau in ihrem Interview ganz treffend, dass man sagen kann, für depressive Erkrankungen oder Angsterkrankungen, da fällt es doch leichter, auch ins Gespräch zu gehen, über eigene Krisen zu erzählen. Wahrscheinlich leichter als auch noch vor 30 Jahren. Und dann gibt es andere Krankheiten, die nach wie vor hochstigmatisiert sind. Suchterkrankungen, Psychoseerkrankungen. Da messen wir eher in unseren Daten, dass die Situation vielleicht sich noch verschlechtert für Leute mit diesen Symptomen. Und was wichtig ist, wenn man darüber nachdenkt, wie das besser werden kann, ist wichtig auch anzuerkennen, dass es um verschiedene Symptome geht bei den Bemühungen der Entstigmatisierung, weil wir durchaus da eine Diskrepanz merken. Die Welt wird also nicht für Menschen unbedingt besser, die zum Beispiel unter Psychosesymptomen leiden oder der Umgang damit, weil Menschen sozusagen von ihren eigenen Krisen mit depressiven Erfahrungen erzählen. Das heißt, da geht es oft auch sozusagen um unterschiedliche Welten. Bei der Sucht geht es immer noch viel um Schuld und Scham. Und wie kann ich überhaupt, ganze Familien sind da betroffen. Das heißt, es braucht sozusagen krankheitsspezifische Ansätze. Es ist total wichtig, dass die Leute, die wissen, wovon sie reden, die Menschen mit eigener Krisenerfahrung, darüber reden, öffentlich, wenn sie den Mut finden, aber eben auch im Kleinkreis, Bekannte, dass man weiß, das sind nicht immer die anderen, sondern es gibt Menschen, die kenne ich gut oder es gibt mich, ich habe auch eigene Krisenerfahrung damit und sozusagen ihr Gesicht da zeigen und ihre Geschichte erzählen, weil es oft wirklich Heldengeschichten sind, die sich da verstecken, die aber gar nicht sichtbar werden, sondern was sichtbar wird, sind immer Fragen von Gefährlichkeit, Scheitern, Schuld und die anderen Geschichten sind auch aufgrund der Stigmatisierung immer so verborgen. Ne? Und deswegen finden wir die Rolle der Betroffenen ganz zentral, wenn es um Entstigmatisierung geht. Und auch für uns als Profis ist es total wichtig, eben diesen Menschen zu ermöglichen, eine Stimme zu finden, Ressourcen auch zur Verfügung zu stellen oder eben gerade auch den Angehörigen, die oft mit betroffen sind und auch sozusagen ganz eigenen Leidensdruck häufig haben.
1: Um die Frage, wie eine Stigmatisierung von psychischen Erkrankungen in den Griff bekommen werden kann und die Frage, was Angehörige damit zu tun haben, darüber haben wir mit Gudrun Geiler, der Vorsitzenden von WEGE e.V., dem Verein für Angehörige und Freunde psychisch Erkrankter, gesprochen.

0: Wir sind hier bei WGEV, ein Verein für Angehörige psychisch erkrankter Menschen, von Angehörigen gegründet. Ich bin Gudrun Geiler, bin 63 Jahre und schon seit vielen Jahren im Vorstand, Mitglied seit ungefähr 27 Jahren hier im Verein und jetzt bin ich Vorsitzende des Vereines. Wir haben ca. 44 festangestellte Mitarbeiter, Sozialarbeiterinnen, PsychologInnen oder SozialpädagogInnen. Und wir haben Ehrenamtliche, also Angehörige, die aus eigener Expertise Selbsthilfegruppen leiten, Peerberatungen machen und Veranstaltungen hier organisieren. Teilweise werden wir empfohlen von Ärzten oder Kliniken, aber auch über das Internet, Social Media. Mund-zu-Mund-Propaganda ist ganz häufig und manchmal auch durch unsere Veranstaltungen, die wir bewerben. Also die Situation hat sich verstärkt, aber vielleicht muss ich dazu sagen, bei uns kommen meistens Angehörige mit sehr schweren Erkrankungen, also Psychosen und schwere Persönlichkeitsstörungen. Die Zahl hat sich sicher nicht wirklich erhöht. Wir haben immer mal Nachfragen zu leichteren Krankheitsbildern. Da kommen die Angehörigen danach oft nur ein-, zweimal und dann hat sich vielleicht für sie auch das Problem schon gebessert. Aber wir haben auch Angehörige, die ein Leben lang mit der Krankheit eines nahestehenden Menschen zu tun haben. Es ist ein großes Thema, das muss entstigmatisiert werden, weil ja das ganze System leidet. Und wenn ein Elternteil psychisch erkrankt ist, leiden insbesondere die Kinder. Und da braucht es Aufklärung in Schulen, in Kitas und unsere Beratungsstelle Aurin, die macht genau das. Sie gehen in Schulen, gehen in Kitas und klären auf, versuchen als Ansprechpartner da zu sein, um auch Kinder eben nicht zu stigmatisieren. Also die Beratungsstelle Aurin, die hat direkt eine vom Jugendamt beratende Funktion, eine Familienhilfe. Es gibt ja noch andere Formen der Familienhilfe, also auch aufsuchende Sozialarbeit, die zu Hause hilft und unterstützt. Und es gibt Selbsthilfegruppen für Jugendliche. Also wir haben jetzt auch eine für junge Menschen ab 16. Und wir haben auch die Beratungsstelle Aurin, macht auch Gruppenarbeit, also nicht nur Einzelberatung. Es braucht die Unterstützung von der Gesellschaft, vom Gesundheitssystem. Also es fehlt uns manchmal so ein Stück der Übergang, zum Beispiel von der Klinik in die ambulante Hilfe. Da gibt es noch nicht so das gute Netzwerk, die Übergabe erfolgt noch nicht. Das ist ein großer Punkt. Natürlich Aufklärungsarbeit überall und auch die zukunftssichernde Finanzierung unserer Angebote, die ja immer wieder mit jeder Entscheidung auf der Kippe steht oder fraglich wird. In Sachsen gibt es zum Beispiel seit, glaube ich, 2 Jahren das neue psychisch Krankenhilfegesetz. Dort sind zum Beispiel auch Angehörige jetzt benannt. Aber was nicht geregelt ist, ist die Finanzierung. Das wäre natürlich noch der vollendete Schritt, auch eine Finanzierung für die Angehörigenarbeit zu finden, um Angehörige mit zu unterstützen, weil sie sind ja ein großer Teil des Hilfesystems. Und nicht nur mit betroffen, sondern sie haben auch eine Expertise im Umgang mit der Erkrankung, die vielleicht das Fachpersonal gar nicht immer so hat. Wir würden uns wünschen, dass die Expertise der Angehörigen, der Familien mehr in die Entscheidungen einbezogen wird, die gefällt werden und auch in die Behandlung. Dass es vielleicht auch abrechnungsmäßig den Therapeuten vergütet wird oder Ärzten auch.
1: Wir haben jetzt das Gespräch mit WGEV gesehen und gibt es da etwas, wo Sie sagen, ja, so ist es?

0: Und das sind eine ganz, ist eine ganz wichtige Unterstützung für unsere Arbeit.
1: Das ist eine ganz grandiose Arbeit, was die Kolleginnen und Kollegen da seit Jahren machen. Und solche Vereine sind es natürlich, die für Betroffene, für Angehörige total wichtig sind. Und wenn Sie mich jetzt fragen, ob das sozusagen unsere Arbeit unterstützt, müssen Sie sagen, die Frage ist eigentlich schon falsch, ne? Weil das ja sozusagen nur, es geht um, unsere Arbeit ist ein Teil davon und die Arbeit der Kolleginnen und Kollegen ist für die Menschen, die es betrifft, natürlich manchmal genauso wichtig, manchmal sogar noch wichtiger. Und da geht es um das Zusammenspiel sozusagen miteinander. Und das, was Frau Geiler anspricht, ist natürlich die Vernetzung von Klinik, von diesen Vereinen, von Angeboten, die gut funktionieren muss, auch aus der betroffenen Selbsthilfe. Das sind elementar wichtige Sachen, wenn man Menschen in Krisen was anbieten möchte. Und es ist auch total wichtig, dass die Leute da ankommen. Oft ist ja das Problem, dass die Menschen sozusagen gar nicht wissen, dass es diese Angebote gibt. Und deshalb ist es besonders wichtig, dass auch in den Kliniken bei Ärzten und Ärztinnen, bei Psychotherapeutinnen und Psychotherapeuten bekannt ist, dass es diese Vereine und Anlaufstellen gibt, weil es oftmals für die Betroffenen extrem wertvoll ist.
0: Wir sind ja ein familienpolitischer Verband und deswegen natürlich auch die Frage, was braucht es denn von staatlicher, politischer Seite, um die Arbeit, die Sie leisten, und generell psychisch erkrankte Menschen, auch im Freistaat Sachsen insbesondere, zu unterstützen?
1: Da gibt es viele Sachen, die man jetzt sagen könnte. Ich würde gerne einen Schwerpunkt legen, gerade auf den kommunalen Bereich, weil da oft ein bisschen untergeht und man sich eher bundespolitisch orientiert. Da gibt es viele Forderungen, die uns gerade wichtig sind. Aber gerade die kommunale Ebene ist für das Binnenleben in so einer Stadtgesellschaft total entscheidend, weil kommunale Daseinsfürsorge ganz oft sozusagen Mittel bereitstellen sollte, für eben solche Vereine. Die können sich ja nicht alleine finanzieren oder nur von Angehörigen finanzieren. Und das heißt, diese Angebote, eine gute Selbsthilfe, eine gute Angehörigenarbeit, Selbstvertretung, all das hängt an kommunalen Fördergeldern und Mitteln und ist ein ganz wichtiger Teil der Gemeindepsychiatrie. Ein Aspekt. Der zweite Aspekt, der kommunal wichtig ist, sind die aufsuchenden Hilfen. Es gibt ja Menschen, die so wenig Ressourcen haben und so verloren sind, dass sie sich selbst gar nicht gut Hilfe suchen können oder wollen aus verschiedenen Gründen. Und ich denke, dass wir sozusagen gut daran tun, auch Mittel zu investieren, diese Leute zu erreichen, die zum Beispiel auf der Straße leben. Und das kann man machen oder das kann man lassen. Und das entscheidet sich vor allem auch kommunal im Zusammenspiel mit der Landespolitik. Und solche Sachen, für die sollte man sozusagen auch lokalpolitisch eintreten, weil man da auch wirklich was bewegen kann. Und das sind sehr wichtige Sachen. Frau Geiler sprach ja auch die Finanzierung der Angehörigenarbeit an. Das ist ein ganz wichtiger Punkt, weil auch in den Kliniken zum Beispiel Angehörigengespräche gefordert sind, aber nicht sozusagen extra entlohnt werden, also in so einem Gesamttopf verschwinden. Und das gilt natürlich für die niedergelassenen Kolleginnen und Kollegen noch mal mehr, weil wir eben mit Angehörigen keine Patienten, Patientinnen behandeln, sondern Menschen aus dem Netzwerk. Und auch da gibt es Finanzierungsvorschläge, die sehr sinnvoll sind, damit das auch sozusagen noch weiter in die Praxis kommt. Denn diese Angehörigenarbeit, wir nennen das Mehr-Personen-Setting, ist total wertvoll.
0: Resilienz ist in aller Munde. Wenn Sie gefragt werden, ja, wie werden wir denn jetzt eigentlich widerstandsfähiger? Was antworten Sie?
1: Das ist eine wichtige Frage, tatsächlich. Gleichzeitig möchte ich immer davor warnen, dass man so tun muss, dass man gerade sozusagen in der Welt, in der wir leben, bestimmte Sachen einfach tun kann oder optimieren kann und dann geht es einem besser und alle Probleme sind verschwunden. Das meint dieser Begriff nicht, sondern der Begriff Resilienz hängt auch sehr an den Ressourcen, die verfügbar sind. Und so einfache Sachen wie Geld spielen zum Beispiel auch eine Rolle oder Familienressourcen. Was wir wissen aus der Resilienzforschung, was hilfreich ist, ist, dass man sich in der Umwelt so orientiert, dass man nicht versucht, sich Sachen unbedingt schön zu reden, sondern versucht, eine Akzeptanz herzustellen, zu sagen, die Situation ist gerade unsicher. Wir wissen nicht, wie es weitergeht. Ein soziales Netzwerk ist wichtig, dass man den Austausch hat, dass man auch aktiv versucht, ein soziales Netz aufzubauen, dass man sozusagen seinen Körper, Körpersignale ernst nimmt, Körperlichkeit, Sport, Bewegung. Solche Sachen sind total wichtig für Resilienz. Und das ganz Einfache, dass man auch tut, was einem gut tut und was einem wirklich gut tut. Das sagte auch der eine Mann aus dem Beitrag. Er sagte, Ruhezeiten, aber wirklich ohne Handy, ohne irgendwas, wo er was für sich gefunden hat. Und so hat jeder seine Sachen, die man manchmal auch erst entdecken muss, wo man sagt, das gibt mir wirklich Kraft. Natur, Ruhe, Sport, kann auch Netflix und Eiscreme sein, aber das ist sozusagen, dass man da einen maßvollen Zugang für sich findet und da braucht auch jeder ein bisschen was anderes. Aber das ist gerade für die männlichen Mitbürger manchmal gar nicht so leicht.
0: Ganz herzlichen Dank für das Gespräch und schön, dass Sie bei uns im Studio waren.
1: Sehr gerne, vielen Dank.
0: Vielen Dank, dass Sie bei Familienfragen, das crossmediale Familienmagazin für Sachsen der Evangelischen Aktionsgemeinschaft für Familienfragen, eingeschaltet haben. Bleiben Sie behütet. Tschüss, bis zum nächsten Mal.

0: Guten Abend und herzlich willkommen zu Sachsen aktuell am Wochenende. Wir blicken jetzt auf die wichtigsten Themen der Woche aus Sachsen. Zunächst schauen wir nach Heidenau zum Streit um das Gedenken in Sachsen. Stolpersteine erinnern an Menschen, die während der Zeit des Nationalsozialismus verfolgt und ermordet wurden. In Heidenau hat der Stadtrat beschlossen, künftig keine neuen Stolpersteine im öffentlichen Straßen- und Gehwegbereich zuzulassen. Andere Städte wollen dagegen an der bisherigen Praxis festhalten. In Chemnitz etwa sieht die Stadt die Stolpersteine als wichtiges Erinnerungsprojekt, das unterschiedliche Opfergruppen sichtbar macht.
1: Gleichzeitig ist es natürlich jetzt keine Beerdigung oder kein Grabstein, der dort liegt, sondern es gehört halt mit dazu, dass man ganz bewusst darüber stolpert.
2: Bewusst stolpern und dabei an einen Menschen erinnert werden. Genau das ist die Idee hinter den sogenannten Stolpersteinen. In Heidenau hat der Stadtrat mit einer Mehrheit aus CDU und AfD-Stimmen zuletzt beschlossen, künftig keine neuen Stolpersteine im öffentlichen Straßen- und Gehwegbereich zuzulassen. Stattdessen soll das Gedenken nach Möglichkeit auf dem Nordfriedhof stattfinden. Müssen andere Kommunen jetzt auch um das Gedenken fürchten? In Chemnitz haben wir bei Cornelia Siegel, Leiterin für europäische und internationale Beziehungen, nachgefragt.
1: Für uns sind die Stolpersteine ein ganz wichtiges Erinnerungsprojekt. Es ist hervorragend geeignet, um jetzt wirklich viele verschiedene Opfergruppen daran zu erinnern, was die im Nationalsozialismus erlitten haben. Also wir erinnern natürlich an einen Großteil der jüdischen Bevölkerung, aber genauso an politische Opfer oder Euthanasieopfer. Und dann ist es zudem die Möglichkeit, Schüler mit einzubinden, Vereine mit einzubinden. Also es ist sehr verankert in der Stadtgesellschaft. Man kann Pate werden und das Projekt unterstützen und eben bei der Verlegung mit dabei sein und sich mit diesen Opfergeschichten, mit diesen Biografien ganz intensiv auseinandersetzen.
2: Die Stadt will daher an ihrer bisherigen Praxis festhalten. Trotz des in Heidenau von der Mehrheit vertretenen Arguments, dass das Betreten der am Boden eingelassenen Steine als unangemessen empfunden werden könnte.
1: Wir fragen die Angehörigen direkt an. Also das bedarf natürlich einer intensiven Recherche, aber wenn es uns gelingt, Familien zu finden, dann fragen wir die auch direkt, ob das in Ordnung ist, wenn wir das tun. Und sobald die Familie sagt, nein, das wäre nicht in ihrem Interesse, dann nehmen wir von der Verlegung auch Abstand. Ich glaube, da haben wir einen guten Weg gefunden.
2: Für die Stadt sind diese Kontakte auch ein wichtiger Teil der Erinnerungsarbeit. Seit rund 20 Jahren werden hier Stolpersteine verlegt. Entgegen der Entwicklungen in Heidenau will Chemnitz daran festhalten und hat sogar schon den nächsten Plan am SMAC parat.
1: Wir organisieren pro Jahr eine Verlegung und die nächste Verlegung, herzliche Einladung, am 5. November.
2: Während Heidenau die Verlegung neuer Stolpersteine im öffentlichen Raum künftig ablehnt, sagt Cornelia Siegel, dass in Chemnitz keine Sorge bestehe, hier würde laut ihr niemand einen solchen Antrag stellen, beziehungsweise würde dieser von keiner Mehrheit akzeptiert werden.
0: Mitten in Leipzig-Möckern stoßen Archäologen auf eine Siedlung aus der Jungsteinzeit. Hausgrundrisse, Werkzeuge und Tierknochen geben Einblicke in das Leben vor mehr als 7000 Jahren. Besonders außergewöhnlich ist eine Bestattung, für die es im Leipziger Stadtgebiet bislang keinen vergleichbaren Fund gibt.
3: Also wow, ja, warte mal, du hast jetzt wirklich das erste Mal jemanden vor dir liegen aus dieser Zeit. Das war schon sehr besonders.
0: Und der liegt dort schon eine ganze Weile. Mehr als 7000 Jahre trennen Thomas Lukas von diesem Menschen. Der Archäologe arbeitet auf einer Grabungsfläche in Leipzig-Möckern. Dort, wo künftig ein neuer Grundschulkomplex entstehen soll, haben die Forscher Überreste eines Menschen gefunden. Doch was lässt sich heute noch über die Menschen herausfinden, die hier damals gelebt haben? Seit Juli 2026 untersucht ein fünfköpfiges Team des Landesamtes für Archäologie die Fläche. Und unter dem heutigen Leipzig steckt hier gleich eine ganze Siedlung.
3: Also wir haben hier in Leipzig-Möckern eine Siedlung der Jungsteinzeit entdeckt. Das ist die Zeit ungefähr 7200 vor heute, also 5200 vor Christus. Wir haben im Boden Verfärbungen und diese Verfärbungen sind Gruben gewesen, die die Menschen damals angelegt haben.
0: Vier Hausgrundrisse haben die Archäologen inzwischen gefunden. Der größte ist mehr als 30 Meter lang. Und auch vom Alltag der Menschen ist einiges im Boden geblieben.
3: Neben dem Skelettfund haben wir in den Gruben, die neben dem Haus liegen, auch weitere Funde gemacht. Wir haben einige Knochen von Schaf, Ziege, Rindern und von Schweinen gefunden. Das sind Schlachtabfälle, die entsorgt wurden. Nicht alle Knochen sind gut erhalten einige, die Zähne sind am besten erhalten und deswegen auch die schnelle Bestimmung für uns. Und natürlich auch viel Sachen, die kaputt gegangen sind, wie zum Beispiel Tongefäße, die sind zerschärbt, dann hat man die Scherben entsorgt in der Grube vorm Haus. Wir haben Feuersteingeräte, Feuersteinproduktionsabfälle, wir haben Steinbeile, wir haben andere kleinere Steinmeißel, Steinbeile, die zur Holzbearbeitung dienten. Wir haben aber auch Mahlsteine, große Mahlsteine, mit denen Getreide gemahlen wurde, gefunden.
0: Zwischen den Alltagsgegenständen kam es dann zum überraschenden Fund. Denn inmitten all der Spuren der Siedlung selbst liegt plötzlich auch einer ihrer Bewohner. Dr. Saskia Kretschmer vom Landesamt für Archäologie Sachsen erklärt, warum genau dieser Fund so außergewöhnlich ist.
4: Das Ungewöhnliche ist zum einen das Alter der Bestattung und dass wir eine Bestattung haben mit einer Knochenerhaltung, dass wir also ganz sicher sein können, dass es wirklich eine menschliche Grabstätte ist. Und wir haben in ganz Sachsen bisher sehr wenige solche Gräber aus dieser Zeit. Und für Sachsen bzw. für Leipzig, für das Leipziger Stadtgebiet, ist es tatsächlich die erste Bestattung aus dieser Zeit, die wir haben und somit die älteste.
0: Die Person lag auf der Seite, Arme und Beine angewinkelt. Eine sogenannte Hockerbestattung. Um wen genau es sich bei diesem Fund handelt, wissen die Forscher aber noch nicht.
3: Leider können wir eben da jetzt am Schädel nicht noch feststellen, ob es sich um eine männliche Person oder eine weibliche Person handelt. Wir haben allerdings noch den Hüftbereich und da hoffen wir, dass wir am Beckenknochen eventuell noch was feststellen können. Wir werden diesen Beckenknochen versuchen, als Ganzes mit Erdreich zu bergen und eine Freilegung im Labor dann anschubsen.
0: Weitere Hinweise könnte es auch an anderer Stelle geben.
3: Meine Hoffnung ist natürlich auch, dass wir noch DNA erhalten haben. Also vom Schädel sind auch noch Zähne erhalten. Und in diesen Zähnen haben wir die Möglichkeit, vielleicht noch DNA zu finden. Und wenn wir die DNA haben, dann wissen wir auf jeden Fall auch, welches Geschlecht es hatte. Und können sogar noch mehr Aussagen treffen, zum Beispiel über Herkunft. Wir können, wie gesagt, das Alter noch mal genauer bestimmen, auch der Person.
0: Und natürlich stellt sich die Frage, wenn hier so viel Geschichte liegt, warum graben die Archäologen nicht einfach weiter?
4: Als Archäologe ist man immer hin und her gerissen. Man möchte auf der einen Seite natürlich gerne wissen, was außerhalb der Grabungsfläche liegt, wie groß war die Siedlung. Wir möchten wissen, welche Puzzlestücke wir noch nicht gefunden haben. Und auf der anderen Seite ist es aber so, wir wissen genau in dem Moment, wo wir es ausgraben müssen, weil dort, wo das Gebäude steht, kann es ja im Boden nicht erhalten bleiben, ist es im Grunde genommen weg.
0: Was nicht durch Bauarbeiten gefährdet ist, soll deshalb lieber im Boden bleiben.
4: Auf der anderen Seite denken wir aber auch an zukünftige Generationen. Also alles, was wir im Boden erhalten können, wird aus Sicht der Denkmalpflege im Boden belassen, weil gerade auch Methodenentwicklungen in vielen naturwissenschaftlichen Disziplinen unglaublich schnell vonstatten geht und wir vielleicht in 30 Jahren eine Methode haben, die wir jetzt noch nicht kennen. Und da ist es natürlich dann schade, wenn wir bis dahin schon alles ausgegraben haben.
0: Auf der künftigen Schulfläche geht die Arbeit trotzdem noch weiter.
3: Wir sind jetzt noch bis Oktober hier und werden jetzt eben das Skelett freilegen, werden die Knochen bergen, werden aber auch die restlichen Hausgrundrisse noch weiter freilegen und ausgraben. Und wir versuchen ja immer, das Bodendenkmal zu erhalten. Durch den Bau kann es nicht erhalten werden. Also dokumentieren wir alles ganz akribisch und versuchen, das Bodendenkmal in anderer Form zu erhalten, nämlich in der Dokumentation.
0: Mehr als 7000 Jahre später erzählen die Funde immer genauer vom Leben an diesem Ort. Wer dieser Mensch war, ist noch offen. Doch vielleicht lässt sich seine Geschichte mit den nächsten Untersuchungen noch ein Stück weiter entschlüsseln. Und nach der Werbung geht es weiter mit spannenden Geschichten aus Sachsen. Bleiben Sie dran!

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0: Willkommen zurück bei Sachsen aktuell am Wochenende. Solarzellen aus dem Drucker. Was nach Zukunftsmusik klingt, könnte die Energiegewinnung einmal deutlich verändern. Forschende der TU Chemnitz entwickeln flexible, sogenannte organische Solarzellen, die sich großflächig herstellen lassen könnten. Zuletzt gelang es ihnen damit sogar, einen neuen Rekord aufzustellen. Wir haben uns angesehen, wie diese Solarzellen entstehen und was sie besonders macht.
1: Das heißt, man kann viele Meter oder Kilometer lange Solarzellen drucken.
2: Solarzellen aus dem Drucker? Ja, Chemnitz macht's möglich. Solarstrom kennt man ja eigentlich aus großen Modulen auf Dächern, schwer und aus festen Materialien. Doch Forschende der TU Chemnitz arbeiten gerade an einer anderen Idee. Dünne, flexible Solarzellen aus dem Drucker. Wie beim Drucken einer Zeitung soll daraus eines Tages eine Produktion im großen Maßstab entstehen. Mit der Frage, wie das funktionieren kann, beschäftigt sich Professor Dr. Arvid Hübler.
3: So wie man sich eben das Zeitungs- oder Buchdrucken vorstellt, so werden eben eigentlich jetzt auch Solarzellen gedruckt hier. Das ist ein Forschungsprojekt, wo wir der Ingenieurpartner sind, der diese Drucktechnologie untersucht und entwickelt.
2: Das Projekt nennt sich Popular. Forschende aus 9 Universitäten arbeiten hier daran, organische Solarzellen für großflächige Druckverfahren weiterzuentwickeln. Statt Papier läuft hier aber Folie durch verschiedene Druckstationen, in der Schicht für Schicht die Bauteile der Solarzelle entstehen. Dabei erreichte man zuletzt einen wichtigen Meilenstein, wie Projektleiter Professor Dr. Carsten Deibel erklärt.
1: Wir erreichen mit den gedruckten Solarzellen 7-8% Wirkungsgrad. Das ist ein Rekord, weil es hier um eine Druckmethode geht, die man skalieren kann. Das heißt, man kann viele Meter oder Kilometer lange Solarzellen drucken. Und der Vergleich sind Solarzellen, die man im Labor herstellt, die ein paar Zentimeter groß sind. Und da kommt man auf 15%, wenn man das gleiche Material benutzt.
2: Dieser Wirkungsgrad zeigt, dass bei den organischen Solarzellen schon vergleichsweise viel Sonnenlicht tatsächlich in Energie umgewandelt werden kann.

0: Doch warum braucht es überhaupt Solarzellen, die anders funktionieren als die, die wir heute kennen?
1: Hier geht es eigentlich um die nächste Generation von Solarzellen, die das Ziel haben, ähnlich leistungsfähig zu sein, aber deutlich kostengünstiger. Und um dieses Ziel zu erreichen, müssen vor allem die Haltbarkeit dieser Solarzellen, die wir jetzt hier drucken, erhöht werden. Und das ist materialabhängig, prozessabhängig. Und das wird halt untersucht in dem Projekt.
0: Ein weiterer Vorteil könnte der Preis sein. Klassische Solarzellen entstehen unter streng kontrollierten Reinraumbedingungen. Danach sieht es hier an der TU Chemnitz nicht aus. Vielmehr nach Werkstatt.
2: Das ist eine Rolle zur Druckmaschine. Die hat verschiedene Druckstufen oder Aggregate. Man kann zum Beispiel die sogenannte aktive Schicht, die tatsächlich das Sonnenlicht aufnehmen soll, dann mit einem Tiefdruckprozess, wo man einen Zylinder hat, wo kleine Vertiefungen drin sind, wo dann die Tinte reinkommt, die auf Altsolarzelle dann abgedruckt wird, benutzen. Und man hat dann noch andere Möglichkeiten. Man braucht zum Beispiel auch eine Elektrode, also einen Stromanschluss, wenn man so will, zum Schluss. Und das kann alles hier Stück für Stück gedruckt werden.
0: Die Einsatzmöglichkeiten könnten dabei weit über klassische Solarmodule hinausgehen. Denn organische Solarzellen sind leicht, flexibel und können sogar in ihrer Farbe oder Transparenz angepasst werden.
2: Das heißt vielleicht nicht nur auf dem Dach, sondern man kann in Fassaden integrieren. Man kann die Solarzellen auch in Geräte integrieren oder Taschen. Es gibt auch in Supermärkten tatsächlich Bedarf, die Preisschilder dann mit kleinen Solarzellen, die kein Kabel mehr haben, zu verbinden, damit die Preisschilder aktualisiert werden können.
0: Bis gedruckte Solarzellen im Alltag angekommen sind, braucht es aber noch weitere Forschung. Die Chemnitzer Wissenschaftler sind mittendrin und wollen vor allem die Haltbarkeit verbessern und die Leistung weiter steigern. Der Weg von der Laborfolie zur industriellen Produktion ist also noch nicht abgeschlossen. Aber der Druckprozess funktioniert und bricht bereits Rekorde.
3: Mehr als 6 Jahrzehnte lang wurden in Sachsen keine kompletten Flugzeuge mehr gebaut. In wenigen Jahren sollen nun wieder Maschinen in Leipzig gefertigt werden und von hier auf die Startbahn rollen. Warum das für den sächsischen Flugzeugbau ein historischer Schritt ist und was sich Leipzig und die Region davon versprechen, weiß mein Kollege Jonas Georgi.
4: Hier wird heute in Leipzig Luftfahrtgeschichte und auch sächsische Industriegeschichte geschrieben, weil hier eine ganz, ganz lange Tradition angeknüpft wird.
5: Mehr als 6 Jahrzehnte lang rollte in Sachsen kein komplettes Flugzeug mehr aus der Produktion bis jetzt.
6: Es ist wirtschaftlich, es ist modern, es ist vielfältig einsetzbar. Es ist ein absolutes Allround-Talent.
5: Ein Flugzeug für viele Aufgaben, gebaut in Leipzig. Doch wie viel Potenzial steckt in diesem Projekt und was bringt der Flugzeugbau der Region? Nach mehr als 60 Jahren soll hier wieder montiert, getestet und später auch geflogen werden. Auf über 60.000 Quadratmetern entsteht dafür am Flughafen Leipzig-Halle eine komplette Produktionslandschaft, Endmontage, Logistik, Flugvorbereitung und Verwaltung. Mehr als 100 Millionen Euro hat der Flugzeughersteller Deutsche Aircraft nach eigenen Angaben investiert. Ist die Produktion einmal hochgefahren, sollen laut dem Unternehmen bis zu 48 Maschinen im Jahr entstehen. Dass das ausgerechnet in Leipzig passiert, ist kein Zufall, wie der Produktionsleiter Sebastian Böhnl erläutert.
7: Es hat einen super Wirtschaftsfaktor, Wachstum, was hier ist. Es ist eine Industrieanbindung auch vor Ort da, das heißt eine Autobahnanbindung, Zuganbindung ist da, Busanbindung sehr nahe, natürlich an die Stadt angebunden. Das heißt, dieses Drehkreuz, was wir hier haben, Logistik. Natürlich haben wir Logistik auch betrachtet, 24/7 Airport, es wird hier was umgeschlagen. Das heißt, alles diese Punkte waren natürlich ein super Werte für uns in unser Kriterium, wo man sagt, da müssen wir hin, da wollen wir hin. Und auch die Luftfahrtindustrie, die ist hier, die ist auch vorhanden. Und das waren alles die Punkte, wo wir uns auf unserer Liste gesagt haben, wir entscheiden uns für Leipzig.
5: Doch Infrastruktur allein macht noch kein Flugzeugstandort. In Sachsen gibt es bereits rund 160 Unternehmen und Forschungseinrichtungen aus der Luft- und Raumfahrtbranche. Mehr als 7000 Menschen arbeiten dort. Auch deshalb ist für Wirtschaftsminister Dirk Panther dieses bestehende Netzwerk ein entscheidender Teil der Ansiedlung.
4: Dass jetzt sich Deutsche Aircraft für Sachsen entschieden hat, liegt sicherlich mit am Flughafen. Es gibt auch andere Flughäfen in Deutschland. Deutsche Aircraft hat sich ja auch entschieden, weil es hier hervorragende Kolleginnen und Kollegen gibt, die wissen, was sie tun. Und weil wir ja auch eine ganz wunderbare Verbindung haben zwischen Wirtschaft, Wissenschaft, Forschung und hier ein unglaublich gutes Ökosystem. Da muss man weiter dran feilen und das immer weiter ausbauen, damit wir in Sachsen gut vorankommen zusammen.
5: Gebaut werden soll hier der D328 Eco für rund 40 Passagiere. Für die neue Generation wurde das Modell technisch weiterentwickelt. Für die

0: Geschäftsführerin des Bundesverbandes der Luft- und Raumfahrtindustrie, Marie-Christine Hahn, ist diese Verschmelzung ein enormer Vorteil.
1: Also was halt wirklich super clever ist, ist, dass es ein bewährtes Flugzeugmodell ist. Das gibt es schon lange, aber jetzt ist es eben ausgestattet mit neuen Triebwerken und mit ganz moderner Cockpit-Technologie. Wenn Sie das mal sehen wollen, das sind nicht mehr Hebel, Knöpfe und Schalter, sondern das ist total digitalisiert und das ist total imposant und sehr, sehr fortschrittlich.
0: Die Maschine basiert in ihrer Grundstruktur auf der Dornier 328, deren Vorgänger bereits seit Anfang der 90er Jahre fliegen. Modernisiert und mit neuer Technik ausgestattet, soll dieser Flieger laut Produktionsleiter Böhnel vielseitig einsetzbar bleiben.
2: Man kann sehr auf kurzer Lande- und Startstrecke landen, starten eben, auf sehr kurzen Wege, auf unbefestigten Wegen. Wir haben eine sehr gute Passagierhöhe. Das heißt, alle diese Kernpunkte, was damals Dornier in der damaligen Zeit entwickelt hatte, sind natürlich diese Unique Selling Points. Man kann für Passagiere natürlich ganz normalen Regionalflugbereich nennen, für ADAC zum Beispiel, kennt man vielleicht, der hat Luftrettung, kann eingesetzt werden, Überwachung. Also es gibt viele Möglichkeiten, was jetzt auch schon geflogen wird, kann auch für die Zukunft eingesetzt werden.
0: Und genau dieses Flugzeug soll künftig in Leipzig entmontiert werden. Für die Region geht es dabei aber mehr um als die Maschine selbst. Bei der Ansiedlung fließt auch öffentliches Geld. Der Freistaat unterstützt das Projekt mit rund 3,2 Millionen Euro aus der Wirtschaftsförderung. Aus Sicht des Wirtschaftsministeriums soll diese Investition deshalb nicht nur Arbeitsplätze schaffen.
3: Ja, dieses Projekt ist ein wunderbares Symbol, eben dass Produktion von Flugzeugen wieder möglich ist und ganz konkret passiert. Mit einem tollen Flugzeug, das auch eine Lücke schließt, auch was in Europa das Flugzeugangebot angeht. Also deshalb ist es ein ganz, ganz wichtiges Symbol, um auch die gesamte Branche mitzunehmen und die weiterzuentwickeln. Wir brauchen das ja, denn die Wirtschaft ist momentan in einer ganz, ganz schwierigen Phase. Deshalb brauchen wir auch neue Felder, in denen wir arbeiten können. Und da gehört das Thema Luftfahrt mit dazu.
0: 250 Arbeitsplätze sollen mit dem Produktionshochlauf entstehen, verbunden mit der Hoffnung, dass bestehende Unternehmen von dem neuen Projekt profitieren. Ob daraus tatsächlich weitere Ansiedlungen, zusätzliche Zulieferer oder neue Forschungsprojekte entstehen, lässt sich zum Start allerdings noch nicht beurteilen. Denn trotz der Eröffnung läuft die eigentliche Produktion noch nicht. Die kommenden Monate gehören zunächst Maschinen, Plattformen und Produktionsabläufen. Mitte 2027 sollen nach Angaben des Unternehmens dann die ersten Teile für die Produktion nach Leipzig kommen. Ein halbes Jahr später soll dann die erste Maschine die neue Endmontage verlassen und für ihre Rolltests vorbereitet werden. Und wenn der Zeitplan hält, soll aus dieser Halle Ende 2027 erstmals seit mehr als 6 Jahrzehnten wieder ein komplettes Flugzeug aus sächsischer Produktion kommen.
4: Und das war Sachsen aktuell am Wochenende. Vielen Dank, dass Sie mit dabei waren. 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Mein Team und ich wünschen Ihnen ein schönes Restwochenende. Wir freuen uns, wenn Sie am Montag wieder mit dabei sind. Bis dahin, machen Sie es gut.

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0: Herzlich willkommen zu einer neuen Ausgabe Evangelisch in Sachsen. Das Leben ist kostbar, aber auch endlich. Und was am Ende wichtig ist, das soll uns in der heutigen Ausgabe beschäftigen. Oft erkennen wir erst im Verlust, was uns im eigenen Leben wichtig ist und was an geliebten Personen fehlt.
1: Seit 15 Jahren bieten Katrin Treikowitz und Sigrid Herrmann in Markkleeberg einen Kreis für Trauernde an, den sie und auch die Teilnehmer nicht mehr missen wollen. Hier können sie über das sprechen, was sie umtreibt, egal ob man gerade jemanden verloren hat oder ein Trauerfall schon länger zurückliegt. Bis zu 3 Jahren kommen Menschen bei Bedarf zum Gesprächskreis. Anderen helfen die Gespräche auch schneller durch schwierige Zeiten. Mit einer passend gestalteten Mitte, Kerzen, Tee und Taschentüchern gewappnet, sind die Trauerbegleiterinnen bereit, die Menschen und ihre Erfahrungen und Erinnerungen zum Sprechen kommen zu lassen.
2: Und das ist auch dann so eine Runde, wo nochmal Erinnerungen Platz haben und wo oft auch gelächelt oder gelacht wird und der Verstorbene wie lebendig auch nochmal in der Gruppe steht. Und die anderen dann auch oft sagen, oh ja, so ging es uns auch. Oder ja, der hat einen Garten gemacht und ich habe zu Hause gekocht. Und also das ist immer total schön und ist auch unser Anliegen, dass die Trauernden jedes Mal mit so einer Leichtigkeit gehen.
1: Todesfälle sind ganz unterschiedlich, aber die Gefühle sind ähnlich. Es fließen Tränen, es entsteht Nähe. Oft wird auch gelacht. Man trifft auf Menschen, die ähnliche Gefühle durchleben.
3: In dem Moment, wo wir da sitzen, fühlt man sich eben nicht allein. Und man fühlt sich gehört und verstanden von dem anderen. Und das macht so viel. Das macht richtig viel aus, ja.
1: Ein Stein oder eine Feder helfen, die Worte zu finden. Was war schwer seit dem letzten Treffen? Was ist vielleicht leichter geworden? Jeder kann hier loswerden, was das Herz bedrückt, was gerade Raum braucht und seit dem letzten Treffen verarbeitet wird.
3: Das ist gut, wenn dann auch so eine, ja, so was da ist, was man anfassen kann, ja, wo man was in der Hand hat. Und dann findet man oft besser die Worte als einfach so.
1: Und so sind es die kleinen Schritte, mit denen ein langer Weg zurückgelegt wird, Monat für Monat.
2: Es ist schon auch erstaunlich, wie Menschen selbst so ihren Weg finden. Das ist immer wieder erstaunlich. Also klar, für manche ist es viele Jahre schwer. Und dann staunt man aber doch wieder, wie wirklich schwere Schicksale überlebt werden, im Sinne von überlebt werden.
1: Da sein, zuhören, nicht unbedingt Lösungsvorschläge geben, aber Beistand sein. Auch mit Buchempfehlungen helfen die Trauerbegleiterinnen und mit kleinen Dingen, die die Teilnehmenden mit nach Hause nehmen können. Ein Sträußchen, ein Origami-Schmetterling und das Gefühl, nicht ganz so allein zu sein.
0: Wenn Menschen krank sind oder der Tod sich abzeichnet, dann führt der Weg oft ins Hospiz. Darüber spreche ich heute mit Judith Schlegel, die als ausgebildete Krankenschwester schon in vielen Hospizen gearbeitet hat und heute im Leipziger Diakonie-Hospiz beschäftigt ist. Hallo Judith, schön, dass wir da sein dürfen.
4: Hallo.
0: Wie muss ich mir denn deinen Alltag im Hospiz vorstellen und welche Schicksale begegnen dir hier?
4: Man muss das als ein großes Ganzes sehen. Es kommen zu uns die Betroffenen, die schwerstkranken Menschen, die ihr Leben in den allermeisten Fällen hier auch beenden werden. Aber dazu gibt es auch die An- und Zugehörigen, die ja gleichermaßen betroffen sind, weil sie diesen Menschen eben verlieren werden. Die eine Sache ist, dass wir uns darum kümmern, dass die medizinische Versorgung gesichert ist. Die Symptomkontrolle steht ganz oben, auch Seelsorge, aber eben auch, dass wir uns um die Angehörigen kümmern und dass eben aus dieser letzten Zeit

0: noch was Positives entstehen kann.
1: Wie sieht denn so ein klassischer Alltag im Hospiz hier aus für die Bewohner und Bewohnerinnen?
0: Wir versuchen, jeden individuell zu betreuen. Also wenn jetzt jemand ausschlafen will, dann darf der ausschlafen. Sie dürfen, das ist halt nicht dieser klassische Krankenhausablauf, dass die Menschen zur Ruhe kommen. Das führt doch oft dazu, dass sie noch sich noch mal erholen. Oft kommen sie aus dem Krankenhaus und da war Stress und das ist gut so. Und wir versuchen auch, Wünsche zu erfüllen. Ja, die Wünsche am Lebensende sind oft nicht mehr so groß, aber die sind halt umso bedeutender. Halt noch mal ins Stadion fahren oder zu einem Konzert oder in den Garten, den sie so geliebt haben. Da, wenn das die Angehörigen nicht hinkriegen, dann arbeiten wir eng mit dem Wünschewagen zusammen. Das ist so eine großartige Einrichtung, die einen Angehörigen immer mitnehmen und den Betroffenen und das medizinische Personal, alles ehrenamtlich. Und die fahren dann an diesen Wunschort. Diese Gesellschaft, das tut den Menschen gut am Lebensende. Also, dass nicht jeder in seinem Zimmer verbleibt. Im Sommer haben wir unseren Garten und die Terrasse, wo alle auch zusammensitzen können. Und also wir versuchen wirklich aus der letzten Zeit noch was Besonderes zu machen. Und immer sind auch die Angehörigen dazu eingeladen.
1: Du hast jetzt gerade schon die Angehörigen erwähnt. Wie ist es denn für Angehörige, einen lieben Menschen, der einem nahesteht, ins Hospiz zu geben? Es ist ja tatsächlich auch eine Entlastung, kann ich mir vorstellen.
0: Ja, es ist eine Entlastung. Aber oft müssen wir auch sagen, so, ihr könnt jetzt einfach nur hier sein. Wir kümmern uns um alles andere. Das ist für viele, wenn sie sich die ganze Zeit zu Hause gekümmert haben, ist das oft nicht leicht. Es gelingt aber, und so dass es für alle eine gute Zeit noch wird, bis hin zum Tod. Das ist dann auch für die Angehörigen eben auch eine positive Erfahrung.
1: Das ist echt schön. Wir sind ja hier in einem christlichen Haus unterwegs und du bist ja auch als Predikantin beispielsweise aktiv in verschiedenen Kirchgemeinden. Wenn es auf den Tod zugeht, wie sehr spielen Glaubensfragen eigentlich eine Rolle hier?
0: Naja, wir leben ja in so einer Welt ohne Gott eigentlich. Aber wenn ich mit den Menschen darüber rede, wir machen ja auch Biografiearbeit, dazu gehört auch, gehören Sie einer Kirche an? Also das ist immer meine Frage, kommt oft, na, nicht mehr, früher mal. Ich bin ausgetreten, da gibt es vielfältige Gründe, gerade im Osten von Deutschland. Aber es ist auch so, dass viele dann wieder zurückkommen. Also, und auch die Angehörigen wünschen sich hin und wieder, dass ich sie aus den Verstorbenen dann aussegne. Und es gibt Gespräche vorher über Gott und wie sie das immer verstanden haben. Also oft passiert, dass die Menschen wieder dahin zurückkommen, auch wenn sie nicht mehr dieser Institution Kirche angehören. Aber umso schöner ist es auch, wenn sie merken, hier sind Menschen, die, wenn sie in einer Kirche angehören, dass die das verstehen und sich darauf einlassen, auf ihre Bedürfnisse als glaubender Mensch.
1: Und du als gläubiger Mensch, wie spiegelt sich das in deiner Arbeit wieder für dich persönlich?
0: Also für mich ist es, ich sehe in dem Nächsten immer Christus und alles, was ihr mir getan habt, das tut auch anderen Menschen. Und es ist einfach, gehört auch zu unserem Leitbild, aber für mich als Christen ist das natürlich noch bedeutender, finde ich.
1: Judith Schlegel, vielen, vielen Dank für das Gespräch.
0: Sehr gern.
1: Im folgenden Beitrag haben wir uns darüber erkundigt,

0: Kundigt, was denn eine evangelische Bestattung von einer weltlichen unterscheidet.
1: Syra ist eine Gemeinde in einem Kirchspiel, in dem Pfarrstellen unbesetzt sind und die wenigen Pfarrer in vielen Dörfern predigen, Seelsorge bieten und beerdigen müssen. Einer davon ist Johannes Möller. Während wir mit ihm auf dem kleinen Friedhof am Waldrand über das Thema evangelische Beerdigungen sprechen, erreicht ihn ein weiterer Anruf aufgrund eines Todesfalls. Der Glaube ist hier traditionell verankert und gehört zu den Werten der Menschen. So kommt es vor, dass Menschen zwar nicht aktiv den Gottesdienst besuchen, aber beim Tod ihrer Angehörigen auf den Pfarrer zukommen.
2: Unser Pfarramt, was Friedhofsträger ist für viele Friedhöfe der Region, die sagen, wir haben hier die Frau XY und die Kinder wollen, dass es eine kirchliche Bestattung wird. Sie waren noch in der Kirche, die Kinder sind es nicht. Würdest du das machen? Oder auch umgekehrt, der Verstorbene war ausgetreten. Aber die Kinder hätten gern einen Gottesdienst zur Bestattung, dann wird geguckt, wie passt das. Wenn man sich kennt, ist es meistens überhaupt kein Riesending. Und ansonsten gibt es einen ersten Besuch, man beschnuppert sich. Und ich stehe für kirchliche Bestattung zur Verfügung.
1: Der Pfarrer im Talar, Gebete, Trostworte aus der Bibel, passende Lieder. Der Ablauf der Bestattung hat einen gottesdienstlichen Charakter und wird inhaltlich mit den Angehörigen abgestimmt.
2: Der Lebenslauf spielt ganz viel eine Rolle, das, was die Angehörigen wissen und was auch gut ist, den Verstorbenen, die Verstorbenen noch mal zu Ehren zu bringen, sie vor unserem inneren Auge groß werden zu lassen, als das, was sie war, ein Mensch, ein von Gott geliebter Mensch. Und die Trauer soll ihren Platz haben. Wir können miteinander trauern und weinen. Und das darf ruhig auch ein Lied sein, was die Gefühle berührt und wo die Leute emotional sein dürfen.
1: Am Grabe steht in Syra zur Bestattung ein Grabkreuz bereit.
2: Früher wurde das getragen von einem Kreuzträger. Das ist jetzt so nicht mehr möglich. Das steht aber da und ich verweise am Ende meiner Bestattungsfeier auf das Kreuz und sage, er war ein Mensch wie wir. Er ist gestorben, wie wir alle sterben, aber wir glauben als Christen ihn als den auferstandenen, lebendigen Herrn.
1: Aber die Religiosität verändert sich und auch das Bestattungswesen. Mit dem Interesse der Menschen an verschiedenen spirituellen Lebenswegen steigt auch die Nachfrage nach modernen Begräbnisformen. Auch die Suche nach dem gewünschten Ort für die letzte Ruhe wirft Fragen auf. So kritisiert Möller mangelnde Aufklärung bei manchen Angeboten.
2: Und mit den Baumbestattungen, wo man als Baum nach Hause kommt, das ist auch in meinen Augen ganz schwierig, weil das Wenigste von dem Angehörigen dann in dem Baum, selbst wenn er dann nach Hause kommt, drin ist, weil das giftig ist für die Pflanze an sich. Und dann fragt man sich, wo ist denn der Rest des Verstorbenen? Und der liegt dann vielleicht auf einer Müllhalde in den Niederlanden. Das finde ich das tut mir weh im Herzen.
1: Dabei sind die Möglichkeiten auf einem traditionellen Friedhof vielfältig. Wie hier in Syra gibt es viele Friedhöfe, die sehr naturnah angelegt sind. Gerade in ländlichen Ortschaften, wo Wald und Wiese noch die Umgebung bestimmen.
2: Es ist wirklich eine Atmosphäre wie im Wald. Der Friedhof liegt am Rande des Waldes und wirkt auch wie im Wald. Es gibt also Stellen, wo man merkt, man ist mitten in Gottes Natur und man kann nachvollziehen, warum Leute sagen, ich möchte meinen Angehörigen gerne im Friedwald bestatten. Und das ist hier quasi möglich. Wir haben Bäume gepflanzt und auch alte Bäume und dort Gräber drumherum gegeben. Und dann sind die Möglichkeit, auch eine Schale abzustellen und ein Name ist da. Das ist anders als im Friedwald, aber durchaus vergleichbar.
0: Es ist gut zu wissen, dass es Menschen gibt, die Abschiede würdig gestalten. Für heute sage ich Tschüss, alles Gute und bleiben Sie behütet.

Die Gemäldegalerie Alte Meister in Dresden gehört zu den besten Sammlungen ihrer Art auf der Welt. Ihr berühmtestes Gemälde ist die Sixtinische Madonna von Raphael, für deren Erwerb der sächsische Kurfürst Friedrich August II. Im Jahr 1754 ein Vermögen ausgab. Noch bekannter als das Gemälde selbst sind die beiden Engelchen am unteren Bildrand, die Raphael seinem Werk als letztes zufügte und die bereits um 1800 eine eigene Karriere starteten. Sie fanden und finden noch immer Verwendung auf anderen Kunstwerken, auf Souvenirs, auf alltäglichen Objekten und in der Werbung. Ihr einziger Zweck scheint zu sein, Besucher aus der ganzen Welt mit ihrem unwiderstehlichen Charme zu verzaubern.

Schloss Moritzburg scheint ganz allein für Instagram-Fotos erschaffen worden zu sein. Das Jagd- und Lustschloss der sächsischen Herrscher liegt malerisch auf einer künstlichen Insel in einem künstlichen See, umgeben von dichten Wäldern. Die heute museal genutzten Räume des Schlosses sind bekannt für ihre barocken Ledertapeten, die es in dieser Fülle nirgendwo anders gibt. Ein Raum fällt aber aus dem Rahmen. Er ist mit Millionen Vogelfedern dekoriert. Auf den ersten Blick glaubt man, Textilien und Gemälde zu sehen. Die letzte Restaurierung dauerte 19 Jahre und wurde verdientermaßen mit einem Preis ausgezeichnet. Das Federzimmer ist eines von nur zweien auf der Welt. Das andere befindet sich ebenfalls in Moritzburg, im sogenannten Fasanenschlösschen.

Wenn man von einem Original redet, kann es eigentlich nur eines geben. Das trifft aber nicht zu, wenn es um die einzige authentische Darstellung von Johann Sebastian Bach geht. Elias Gottlob Hausmann schuf nämlich in den Jahren 1746 und 1748 zwei identische Gemälde nach seinem Vorbild. Bach starb im Jahr 1750 und ist heute in der Leipziger Thomaskirche begraben. Er hatte die letzten 28 Jahre seines Lebens in Leipzig verbracht. Das ältere Gemälde, das im 19. Jahrhundert durch unsachgemäße Restaurierung beschädigt wurde, befindet sich heute im Stadtgeschichtlichen Museum Leipzig. Das andere Original kam 2015 als Schenkung aus den USA ins Bach-Museum Leipzig, wo es in der Schatzkammer hängt.

Nachdem beschlossen worden war, die berühmte Dresdner Frauenkirche wieder aufzubauen, wurden ihre Ruinen beräumt. Dabei wurde überraschenderweise das alte Turmkreuz wiedergefunden, das auf der Laterne der steinernen Glocke gesessen hatte. Es war stark beschädigt und ist heute im Kircheninneren aufgestellt. Der Wiederaufbau des Gotteshauses begann 1994. Noch brauchbare Teile aus Sandstein, die geborgen werden konnten, wurden wieder eingebaut. Ein neues Turmkreuz wurde vom englischen Schmied Alan Smith angefertigt, Sohn eines der Piloten der Royal Air Force, der an der Bombardierung von Dresden beteiligt gewesen war. Finanziert wurde die Replik vom britischen Dresden Trust. Zur Einweihung kam extra der Herzog von Kent. So ist das Turmkreuz, wie die Frauenkirche selbst, zum Symbol der Versöhnung geworden.

Im Jahr 1701 verwandelte der Alchemist Johann Friedrich Böttcher vor vier Zeugen Silber in Gold, so sagt man. Das kann aber nicht stimmen, weil es nicht möglich ist, Gold zu machen. Dennoch begann sich dadurch auch Kurfürst Friedrich August I. von Sachsen, genannt August der Starke, für Böttcher zu interessieren und ließ ihn in Verwahrung nehmen. Er erhielt die Aufgabe, zusammen mit den besten Wissenschaftlern und Bergbauexperten Sachsens die Herstellung von Porzellan zu versuchen, was auch 1708 in Dresden gelang. Seit 1710 befindet sich die Produktion in Meißen.

Produktionsstätte war zunächst die Albrechtsburg. Seit dem 19. Jahrhundert gibt es eine dafür besser geeignete Manufaktur im Triebischtal, in der man als Besucher viel erleben kann. Das Porzellan aus Meißen gilt immer noch als das Beste auf der Welt.

Der begnadete Ingenieur August Horch eröffnete 1904 in Zwickau eine eigene Automobilfabrik und machte die Marke Horch zur unumstrittenen Nummer 1 bei Luxuswagen. 5 Jahre später wurde er aus seiner eigenen Firma gedrängt, etablierte aber schnell ein neues Unternehmen in derselben Stadt. Da er nun aus juristischen Gründen einen neuen Markennamen für seine Autos brauchte, übersetzte er seinen Nachnamen ins Lateinische und so entstand der erste Audi. Später wurden Horch und Audi mit 2 weiteren sächsischen Herstellern zur Auto-Union vereinigt. Die 4 Marken wurden durch 4 Ringe symbolisiert, die sich noch heute an jedem Audi befinden. In der ehemaligen Audi-Fabrik in Zwickau befindet sich heute das preisgekrönte August-Horch-Museum.

Die Chinoiserie, eine Mode des 17. und 18. Jahrhunderts, die sich an ostasiatischen Vorbildern orientierte, fand in Sachsen großen Anklang und spiegelt sich in vielen Gebäuden und Kunstwerken wider. Der beeindruckendste Schlossbau in diesem Stil entstand an der Elbe in Pillnitz, heute ein Stadtteil von Dresden. Ursprünglich als Lustschloss errichtet, diente das mehrfach erweiterte Ensemble aus Gebäuden, Gärten und Parks später als Sommerresidenz der sächsischen Könige. Inspiriert von Malereien auf chinesischem und japanischem Porzellan, wurde das Schloss innen und außen mit exotischen Szenen dekoriert, die einen scheinbar lockeren Lebensstil aufzeigen, der ganz im Kontrast zum strengen Protokoll am heimischen Hofe stand.

das anzuschauen, was ignorante Zeitgenossen als Steine bezeichnen würden, verspricht zunächst einmal nicht viel. Aber die Terra Mineralia in Freiberg hat bislang noch jeden Besucher begeistert. Was dort ausgestellt ist, gilt zu Recht als schönste Mineraliensammlung auf der Welt. Die Weller-Erbin Erika Pohl-Ströer verfügte über Agenten auf der ganzen Welt, die für sie Exemplare beschafften, bei denen nur Seltenheit und Anmut zählten. Für die Ausstellung wurde Schloss Freudenstein, das lange im Besitz der sächsischen Königsfamilie gewesen war, vollständig restauriert und umgebaut. Die Besucher werden auf Reise um die ganze Welt geschickt, bei der jedes Ziel nur einen Steinwurf entfernt liegt.

Die Festung Königstein zählt zu den größten Festungsanlagen in Europa, die auf einem Berg sitzen. Sie diente nicht nur militärischen Zwecken, sondern war auch ein sicherer Hafen in schweren Zeiten für die sächsische Königsfamilie und die Schätze des Landes und diente auch als Gefängnis für politische Gefangene und Kriegsgefangene in den Weltkriegen. Heute ist sie ein Museum. Dass sie nie erobert wurde, wie behauptet wird, stimmt allerdings nicht ganz. Im Jahr 1848 überwand ein gewisser Sebastian Abratzky nach einer verlorenen Wette den steilen Sandsteinfelsen und die Festungsmauern, nur um sofort verhaftet zu werden. Das war ein Meilenstein des Klettersports, für den die Sächsische Schweiz noch heute bekannt ist. Seit 1955 ist es auch legal, den Königstein auf diese Weise zu erklimmen. Die Passage ist sogar nach dem kühnen Schornsteinfeger benannt.

Der berühmte, aus Dresden stammende Künstler A.R. Penck konnte sich nicht dem politischen System anpassen. Statt sich, wie gewünscht, dem sozialistischen Realismus zu verschreiben, entwickelte er einen eigenen Stil, der wie eine Mischung aus Höhlenmalerei und Pop-Art daherkommt. Nachdem ihm eine Ausbildung an der Dresdner Kunstakademie verweigert worden war, musste er als Heiz

Mixer, Laiendarsteller, Nachtwächter, Fliesenleger und Postbote arbeiten. Er wurde ignoriert, drangsaliert und schließlich ausgebürgert. Nach der deutschen Wiedervereinigung wurde ein neues Hotel im Dresdner Stadtzentrum mit seinen Werken dekoriert. Das riesige Strichmännchen auf dem Hoteldach ist weithin sichtbar. Nach dem Tod des Künstlers im Jahr 2017 wurde das Haus zu seiner Ehre in Penck Hotel umbenannt.

Nachdem die Lausitzer Neiße als neue Grenze zwischen Deutschland und Polen festgelegt worden war, verlor Görlitz seine östlichen Stadtteile und geriet als Grenzstadt hinter dem Eisernen Vorhang in Vergessenheit. Vom Krieg verschont geblieben, aber zwischendurch von sozialistischer Abrisswut bedroht, wurde die Stadt nach der deutschen Wiedervereinigung wachgeküsst und saniert. Mit mehr als 4000 geschützten Gebäuden ist die Görlitzer Innenstadt das größte Flächendenkmal Deutschlands. Die Stadt ist so schön, dass sie die Aufmerksamkeit vieler Filmemacher gefunden hat. In Görlitz entstanden beispielsweise die Oscar-Gewinner Grand Budapest Hotel und Der Vorleser, aber auch Szenen für andere Erfolgsstreifen wie Inglourious Basterds. Und so ist aus Görlitz Girlywood geworden.

Die Leipziger Innenstadt ist bekannt für ihre Passagen. Am bekanntesten ist die Mädler-Passage, die zwischen 1912 und 1914 von einem Leipziger Lederwarenfabrikanten als Teil eines neuen Handelshofes errichtet wurde. Unter der Mädler-Passage befindet sich eines der berühmtesten Restaurants auf der Welt, das auf ein Weinlokal zurückgeht, das erstmals im 15. Jahrhundert erwähnt wurde. Unsterblich wurde Auerbachs Keller durch eine Szene in Goethes Faust, in der Mephisto auf einem Weinfass reitet. Goethe hat in Leipzig studiert und durch noch heute erhaltene Gemälde im Auerbachs Keller von der Faustlegende erfahren. Anton Mädler erhielt die historischen Kellerräume und fügte den großen Keller dazu, der mit Szenen aus Goethes Meisterwerk dekoriert ist. Musik.

Der herausragende Architekt Gottfried Semper hatte in Dresden das größte und schönste Theatergebäude Europas errichtet. Als es 1869 durch ein Großfeuer vernichtet wurde, verlangten die Bürger der Stadt, dass Semper ihnen ein neues Haus errichtet. Das lehnte der sächsische König ab, da sich der Architekt am erfolglosen Maiaufstand von 1849 beteiligt hatte und in Sachsen steckbrieflich gesucht wurde. Aber das Volk bestand auf seiner Forderung und der König musste nachgeben. Das neue Theatergebäude fiel noch prachtvoller als das alte aus. Es zählt noch immer zu den berühmtesten Opernhäusern auf der Welt und ist auch die Spielstätte der Staatskapelle, die seit dem 16. Jahrhundert ununterbrochen spielt und zu den besten Orchestern auf der Welt zählt.

Die letzte Septemberwoche liegt hinter uns und wir starten zum Wochenende herbstlich in den Oktober. In der Bergzeit können Sie sich heute freuen auf neuer Bau, Grundsteinlegung in Schwarzenberg. Neues Projekt, aktive Schüler in Zwönitz. Und neuer Rückblick, Vermessung in Annaberg-Buchholz.

0: Glück auf und willkommen zur Bergzeit. Heute geht es um einen Mann, der mit einem scheinbar unscheinbaren Alltagsprodukt Geschichte schrieb, und zwar mit Salz. Am 2. Oktober ist der Internationale Tag der Gewaltlosigkeit. Das Datum erinnert an den Geburtstag von Mahatma Gandhi, einem der wichtigsten Köpfe der indischen Unabhängigkeitsbewegung. 1930 protestierte Gandhi mit dem berühmten Salzmarsch gegen das britische Salzmonopol. Die Idee dahinter: Menschen verweigern einer ungerechten Regel ihre Unterstützung, ohne selbst Gewalt anzuwenden. Gewaltlosigkeit bedeutete für ihn also keineswegs, alles hinzunehmen. Sie war eine bewusste Form des Widerstands. Demonstrationen, Boykotte und ziviler Ungehorsam können Machtverhältnisse herausfordern, ohne zu Waffen zu greifen. Eine bemerkenswerte Geschichte darüber, wie aus einer alltäglichen Sache eine politische Bewegung werden kann. Starten wir nun in unsere heutige Sendung, wie immer zum Wochenende, mit unserem Bild der Woche.
1: Genießbar ist unser Bild der Woche nur rein optisch, denn essen sollte man diese Pilzsorte lieber nicht. Zu sehen ist eine flächige Ansammlung des gesäten Tintlings. Besonders von September bis Oktober zieht es viele Pilzbegeisterte im Erzgebirge hinaus in die Schwamme. Eifrige Sammler sollten allerdings nur die Pilze sammeln und essen, die sie zu 100% sicher bestimmen können. Im Zweifel helfen Bestimmungsbücher oder Pilzberatungsstellen.
0: Sie machen die höchsten Jobs im Erzgebirgskreis und verdienen dabei jetzt deutlich mehr. Dachdecker im Erzgebirgskreis bekommen ab Oktober mehr Geld. Denn die Tariflöhne im Dachdeckerhandwerk steigen um 3,4%. Damit hat ein Geselle zum Monatsende rund 130 Euro mehr in der Tasche. Das teilt die IG Bau Südwestsachsen mit. Insgesamt gibt es im Erzgebirgskreis 96 Dachdeckerbetriebe mit rund 480 Beschäftigten. So sagt Andreas Herrmann von der IG Bau Südwestsachsen: Dachdecker machen einen Wind- und Wetterjob. Sie stehen bei Sonne und Kälte, bei Wind und Regen auf dem Dach. Und es sind Allrounder. Sie decken Dächer neu ein, reparieren nach Stürmen und dichten Flachdächer ab. Aber Dachdecker sind auch Energiesparhandwerker. Sie machen Dachdämmungen und installieren Solaranlagen. Die Gedenkstätte Hoheneck erinnert an die Geschichte des größten Frauengefängnisses der DDR und die Schicksale der dort inhaftierten Frauen. Beim 35. Büchercafé in Annaberg-Buchholz steht nun die Geschichte des Gefängnisses im Mittelpunkt. Vorgestellt wird das Buch Hoheneck, die Geschichte des zentralen Frauengefängnisses der DDR von Sebastian Lindner. Almut Nietzsche gibt Einblicke in die historische Aufarbeitung und die persönlichen Schicksale hinter den Zahlen. Das Büchercafé findet am Montag, dem 5. Oktober um 15 Uhr im Musikzimmer des Kulturzentrums Erzhammer statt. Der Eintritt kostet 10 Euro. Getränke und Gebäck sind inklusive. Eine telefonische Vorreservierung unter der Telefonnummer 03733 19433 wird empfohlen.
1: Im Rahmen eines Neubauprojektes entstehen am Fichtbusch 63 bis 67 im Wohngebiet Sonnenleite in Schwarzenberg in den nächsten Monaten hochgradig energieautarke Mehrfamilienhäuser. Unter Federführung der Wohnungsgenossenschaft Schwarzenberg ist die Errichtung von 3 baugleichen Gebäuden mit je 7 Wohnungen geplant. Dabei setzt man auf ein innovatives Energiekonzept mit möglichst geringem technischen Aufwand und niedrigen Betriebskosten. So sollen die Wohnungen überwiegend mit Strom aus der eigenen Photovoltaikanlage beheizt werden. Moderne, patentierte Infrarot-Deckenheizungen sorgen dabei für eine gleichmäßige und angenehme Strahlungswärme. Ganz ohne wasserführende Heizungsleitungen, Heizkörper, Thermostatventile oder wartungsintensive Heizkessel. Auch die Warmwasserversorgung soll dezentral über patentierte Autarkieboiler in jeder Wohnung erfolgen. Realisiert wird das Bauvorhaben durch die Thüringer Firma C. Rötzer Ziegel Elementhaus in Zusammenarbeit mit regionalen Bauunternehmen. Einen ausführlichen Bericht zu dem außergewöhnlichen Projekt sehen Sie bei uns in der kommenden Woche.
0: Kommen wir nun zu den Verkehrsinformationen für die kommende Woche. Wir starten in Schwarzenberg. Die untere Straßenverkehrsbehörde der großen Kreisstadt informiert über eine kurzfristig erforderliche Verkehrseinschränkung auf der Karlsbader Straße, also der S272. Im Zeitraum von Montag, dem 5. Oktober bis voraussichtlich Freitag, den 16. Oktober 2026, wird die Karlsbader Straße im Bereich zwischen der Einmündung Walzwerk und der Zufahrt zur Glückaufsiedlung für den öffentlichen Verkehr voll gesperrt. Grund für die Sperrung ist eine Gashavarie, aufgrund derer kurzfristige Sicherungs- und Reparaturarbeiten erforderlich sind. Der Verkehr aus Richtung Johann-Georgen-Stadt wird über die Dorfstraße, also die K9130 und anschließend über die Eibenstocker Straße, die S274, umgeleitet. Der Verkehr in die Gegenrichtung wird über die Schneeberger Straße bzw. Eibenstocker Straße weiter in Richtung Antonstal geführt. Aufgrund des erhöhten Verkehrsaufkommens ist insbesondere am Verkehrsknoten Eibenstocker Straße, Schneeberger Straße mit längeren Wartezeiten und Verkehrsbehinderungen zu rechnen. Ebenso ab Montag, dem 5. Oktober 2026 bis voraussichtlich zum 23. Oktober ist die S232 zwischen Gelenau und Weißbach aufgrund der Erneuerung einer Gashochdruckleitung vollgesperrt. Eine Umleitung ist ausgewiesen. Die Änderungen im Linienverkehr sind den Aushängen an den Haltestellen oder der Homepage des RVE unter www.rve.de zu entnehmen.
1: Ab Montag, den 5. Oktober, ist in Hohndorf bis voraussichtlich zum 23. Oktober die Rötlitzer Straße im Bereich S256 und Wiesenweg aufgrund einer Fahrbahnerneuerung voll gesperrt. Eine Umleitung ist ausgewiesen. Die Änderungen im Linienverkehr sind den Aushängen an den Haltestellen oder der Homepage des RVE unter www.rve.de zu entnehmen.
0: Unerschrocken und voller Tatendrang stürmte Mia kürzlich aus ihrer Transportbox und sprintete im Eibenstocker Forst Richtung Freiheit. Seitdem erkundet die drahtige Luchskatze ihren neuen Lebensraum in den Wäldern des Westerzgebirgs. Sie folgt damit den beiden Luchsen Lotta und Luca, die bereits im August ausgewildert wurden. Mia stammt aus dem Tierfreigelände des Nationalparkzentrums Falkenstein im Bayerischen Wald und bringt neue Gene in die noch kleine sächsische Luchspopulation ein. Das ist ein wichtiger Beitrag für den langfristigen Erhalt und die genetische Vielfalt der bedrohten Tierart. Mit Mia wurden seit 2024 im Rahmen des Projekts Re-Lynx Sachsen insgesamt 10 Luchse im Westerzgebirge ausgewildert. Ziel des Projekts ist, eine dauerhaft überlebensfähige Luchspopulation im Erzgebirge aufzubauen. Zu Beginn der Sendung haben wir uns mit unserem Bild der Woche in die Pilzsaison begeben. Gerade jetzt, wo der Herbst Einzug hält, gibt es ja viele Gründe, draußen unterwegs zu sein. Der Oktober hat sich bisher von seiner eher goldenen Seite gezeigt. Perfekt für einen Spaziergang durch die herbstliche Landschaft. Also nutzen Sie das Wetter doch mal für einen Herbstspaziergang. 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
1: Es gehört zum Begriff.

Die gefährlichste Weltanschauung ist die Weltanschauung derer, die die Welt nie angeschaut haben. Alexander von Humboldt.

0: Die gefährlichste Weltanschauung ist die Weltanschauung derer, die die Welt noch nie angeschaut haben. Ein Gedanke, der gerade für junge Menschen interessant ist. Denn die eigene Sicht auf die Welt entsteht auch durch das, was man erlebt, ausprobiert und kennenlernt. Schülerinnen und Schüler einer Schule in Zwönitz hatten nun die Gelegenheit, genau solche Erfahrungen zu sammeln. Und wir haben sie dabei begleitet.
1: Was haben Jugendliche in ihrer Stadt eigentlich zu sagen? Und wie können sie selbst mitgestalten, wenn es um Dinge geht, die ihren Alltag betreffen? Genau darum ging es am Donnerstagvormittag, dem 24. September, für die Klassen 8a und 8b der Oberschule Katharina Peters. Beim Achterrat im Mehrgenerationenhaus Zwönitz wurde Lokalpolitik greifbar. Ausgangspunkt waren die Erfahrungen und Anliegen der Jugendlichen.
2: Also ich finde es sehr gut allgemein, dass wir auch Ideen äußern können und dass auch Erwachsene uns damit verstehen, damit wir auch die Meinung von uns Jüngeren mal gehört bekommen. Naja, es gibt schon sehr viel Graffiti, würde ich sagen, oder auch Müll, dass das man da mal irgendwie aufräumt oder mal die Wände neu macht, dass es nicht ganz unordentlich aussieht, damit die Leute auch einen besseren Eindruck von unserer Stadt bekommen.
1: Die 8-Klässler arbeiteten in 6 Gruppen. 3 Fragen standen dabei im Mittelpunkt. Was läuft in Zwönitz gut, was nervt und was würdet ihr verändern? Schnell kristallisierten sich konkrete Wünsche heraus, etwa nach einem Jugendtreff, einer Pumptrack oder Fahrradstrecke, sowie mehr Veranstaltungen und Aktionstagen für Jugendliche. Aus den Ideen sollten anschließend begründete Vorschläge werden. Unterstützt wurden sie dabei von Katja Mehlhorn vom Flexiblen Jugendmanagement des Kreisjugendrings Erzgebirge und Sina Bonitz, Leiterin des Mehrgenerationenhauses und Kernmitglied der Initiative Jugend mit Wirkung Zwönitz.
3: Ja, warum heißt das Projekt Achterrad? Also Achterrad bezieht sich auf die 8. Klassen. Dieses Jahr nur der Oberschule, ab nächsten Jahr eventuell auch des Gymnasiums. Wir erreichen die Achter einfach in dem Lebensstadium, wo sie vielleicht anfangen rauszugehen, sich zu engagieren. Und das Thema Politik ist auch in den 8. Klassen gerade Thema im Gemeinschaftskundeunterricht. Also wie funktioniert eine Gemeinde? Was hat der Bürgermeister für Aufgaben? Wie kann man eigene Ideen oder Probleme überhaupt einbringen? Und wie kann ich erreichen, dass sich jemand Erwachsenes damit auseinandersetzt? Und das ist das Thema Politikzyklus, den wir hier ganz praktisch angehen.
4: Also das Ziel von unserem heutigen Tag ist es, die verschiedenen Ideen herauszuarbeiten, wo Jugendliche sagen, das wollen wir gerne in diesem Jahr und auch im Frühjahr nächsten Jahres verändern, sodass die einzelnen Projektgruppen ihre Projektidee nochmal zusammenfassen, präsentieren und dann in den nächsten Monaten mit der Unterstützung von uns Fachkräften weiter ausarbeiten und diese Ideen dann in einer Art Projektmesse im Dezember präsentieren. Einerseits sollen Mitarbeiter der Stadtverwaltung, interessierte Bürger, aber auch andere Schüler angesprochen werden, um die Idee dann umzusetzen. Das eigentliche Ziel ist, dass die Ideen von den Jugendlichen mit den Jugendlichen gemeinsam umgesetzt werden.
1: An diesem Vormittag stand Lokalpolitik zum Mitgestalten auf dem Stundenplan, ganz im Sinne von Michael Heinz, der als Lehrer unter anderem für Gemeinschaftskunde und Geschichte an der Oberschule in Zwönitz tätig ist. Und so wurde aus der ersten Ideensammlung eine konkrete Projektarbeit. Die Jugendlichen konnten sich nach ihren Interessen zu neuen Gruppen zusammenfinden und die ausgewählten Vorhaben genauer ausarbeiten.
5: Was ich mir halt wünschen würde, es ist halt ziemlich viel. Wenn was Neues gebaut wird, ist dann immer viel Vandalismus, würde ich mal sagen. Da ist es jetzt zum Beispiel schon gut, dass sie bei der Halfpipe eine

0: für die Wand gemacht haben, wo es erlaubt ist, dass man da sprühen kann. Aber so war halt bisher viel Vandalismus bei der Rampe. Dann ist daneben eine Tischtennisplatte, da war auf einmal ein Loch drinne. Das haben die jetzt aber auch wieder gebaut. Da würde ich mir halt wünschen, dass man da vielleicht ein bisschen strenger vorgeht, weil ich meine, es kostet ja alles sehr viel Geld. Was Kleineres wie mehr Mülleimer wurde auch vorgeschlagen an mehr Orten, ist realistischer wie eine Eishalle. Und Eishalle ist nämlich sehr unrealistisch bis gar nicht möglich in Zwönitz eigentlich. Und ja, da, also ich würde schon sagen, dass wir damit was bewirken könnten, aber halt nur in bestimmten Themen wie jetzt mehr Mülleimer oder was auch sehr oft vorgeschlagen wurde und weil es eben so oft vorgeschlagen wurde, eine Fahrradstrecke, was zum Fahrradfahren. Und da denke ich, da besteht schon die Chance, dass es sich durchsetzen könnte.
1: Die Ergebnisse waren nur der Anfang und sollen über den Projekttag hinausreichen. Auch ErzTV begleitet das Vorhaben mit einer Filmdoku über das Projekt Lokalpolitik. Wie aus den Überlegungen weitere Schritte werden und welche Möglichkeiten Jugendliche haben, selbst aktiv zu werden.
2: Der Film wird ein ganz wesentlicher Bestandteil sein von unserem Projektabschluss am 29. Oktober hier im Mehrgenerationenhaus Zwönitz um 18 Uhr beginnen wir mit der großen Abschlussveranstaltung, wo es darum geht, zu zeigen, was haben wir dieses Jahr gemacht. Wir haben heute ein paar Bilder einfangen können. Auch bei der Jugendhütte werden wir ein paar schöne Bilder einfangen können. Alles kriegen wir natürlich nicht dann zu sehen, was gelaufen ist in diesem Jahr, aber es geht uns darum, ja, Impulse zu zeigen und daraus dann auch ein bisschen unseren Bericht aufzuzeigen, was wir gemacht haben und wo wir auch hinwollen nach dem Jahr. Es endet ja nicht, auch wenn das Projekt endet, sondern wir wollen ja weitermachen und die Impulse, die entstanden sind, fortsetzen. Und bei der Abschlussveranstaltung werden Jugendliche auch präsentieren, was sie gemacht haben. Und ganz wichtig ist uns auch, das Engagement Jugendlicher zu würdigen. Also es geht auch darum, das wertzuschätzen, was sie gemacht haben, wofür sie sich eingebracht haben, aber auch in den Vereinen. Also es werden sowohl die Jugendlichen im Mittelpunkt der Veranstaltung sehen, die jetzt beteiligt waren an dem, sich eingebracht haben in dem Projekt, als auch die Vereine.
1: Deine Hütte, deine Kunst hieß der Airbrush-Workshop am 25. September. Junge Menschen gestalteten ihren Treffpunkt selbst. Dabei arbeiteten sie unter anderem mit Schablonen. Aus Entwürfen wurden Motive, die sichtbar bleiben. Die gestalterische Anleitung übernahm Daniela Junghans. Sie unterstützte die Teilnehmenden dabei, ihre Vorstellungen umzusetzen.
3: Also das Motiv ist jetzt so in zwei Treffen also vorbesprochen worden mit den Jugendlichen zusammen. Und da habe ich dann aus diesen Ideen ein paar Entwürfe zur Vorschau gegeben. Und dann wurde das jetzt hier gewählt, dass wir erstmal einen bunten Hintergrund schaffen. Und es sollte unbedingt eine Sonne mit Sonnenbrille oben drüber. Da werde ich wahrscheinlich schon ein bisschen die Hauptarbeit machen. Und dann haben wir ja noch ein paar Schablonen mit coolen Sachen drauf, die dann hinterher draufkommt, das sieht man jetzt im Entwurf noch nicht. Ursprünglich war Airbrush geplant, das ist natürlich jetzt Graffiti, aber das war der Grund, weil die Hütte vorgrundiert wurde und da hätten wir die komplett anschleifen müssen und so sind wir einfach auch schneller. Und diese Spraydosen, ja, die waren zum Teil aus Altbeständen einfach gesammelt und auch neue. Ich finde es extrem wichtig, dass jetzt auch so viele dabei sind, weil einfach auch mal ein Gegenpart zu sehen ist, dass die sich super engagieren, wenn man denen eine Plattform gibt. Ne, die sind kreativ. Also ich habe ja auch Kurse, wo ich das immer beobachte. Und man sieht ja, die sind absolut dabei. Ne? Also die freuen sich, wenn sie einfach was machen können. Und vielleicht ist es ja auch ein Punkt, wo andere dann sagen, okay, dann, wenn das jetzt mein Kumpel war, dann sprühe ich jetzt auch nicht wild irgendwas, Schmiererei oder sowas wieder ran. Ne?
1: Am Donnerstag wurden Vorschläge diskutiert, am Freitag bekam Mitgestaltung Farbe. Zwei Projekte verbanden Theorie und Praxis. Die Jugendhütte zeigt bereits ein sichtbares Ergebnis. Ob auch die Ideen aus dem Achterrad Wirklichkeit werden, muss sich noch zeigen. Der Anfang ist gemacht.
4: Ja, und ein letztes Mal in dieser Woche werfen wir einen Blick in unseren Erzgebirgsalmanach. Und wo wir gerade bei jungen Menschen und Schule sind, bleiben wir doch mal noch einen Moment bei diesem Themenfeld. Denn es gibt

Wohl kaum ein Schulfach, das die Gemüter so sehr spaltet wie Mathe. Für die einen ein Kinderspiel und für die anderen eher ein Grund, morgens lieber im Bett liegen zu bleiben. Wer zur zweiten Gruppe gehört, sollte jetzt aber trotzdem nicht abschalten. Wir schauen nach Annaberg ins Adam-Ries-Museum.

0: Aus dem Erzgebirgsalmanach, 2. Oktober 2006. Mit Adam Ries punktet Annaberg Buchholz bei der Initiative Deutschland, Land der Ideen. 365 Orte machen im Jahr der Fußball-WM mit besonderen Aktionen für Deutschland Werbung. Am 2. Oktober 2006 ist die Erzgebirgsstadt dran. Aufsehenerregend vermisst der Adam-Ries-Bund die Distanz zwischen der St. Annenkirche und dem Adam-Ries-Museum. Die Messung mit dem historischen Messrad ergibt 328 Meter, die neuzeitliche Messung 330 Meter. Durch den Adam-Ries-Bund werden dann auch zwei erst kürzlich entdeckte originale Rechenbücher der Öffentlichkeit vorgestellt. Geradezu sensationell ist dabei die dritte Auflage des ersten Rechenbuches von Adam-Ries, das 1577 erschien. Die Existenz war zwar aus der Literatur bekannt, konnte aber bisher nicht als reales Buch nachgewiesen werden. Vom ersten Rechenbuch sind nur noch 4 Exemplare weltweit vorhanden. Mit dem Erwerb wird das Adam-Ries-Museum Annaberg-Buchholz 2006 zum einzigen Ort weltweit, in dem alle 3 Rechenbücher des großen deutschen Rechenmeisters vorhanden sind.
1: Für heute verabschieden wir uns. Und zum Tag der Gewaltlosigkeit lohnt sich auch ein Blick nach Sachsen. Am 9. Oktober 1989 gingen in Leipzig rund 70.000 Menschen auf die Straße. Einer ihrer entscheidenden Rufe lautete: Keine Gewalt! Die Lage war angespannt und der Ausgang keineswegs sicher. Dass die Demonstration friedlich blieb, machte diesen Abend zu einem Wendepunkt der friedlichen Revolution. Morgen feiern wir den Tag der Deutschen Einheit, 36 Jahre nach der Wiedervereinigung. Davor standen Menschen, die Veränderungen verlangten und dafür persönliche Risiken eingingen. Die Geschichte zeigt, friedlicher Protest kann entschlossen sein und Mut muss nicht laut oder bewaffnet auftreten. Und vielleicht ist das ein guter Gedanke für dieses Feiertagswochenende. Freiheit lebt auch davon, dass Menschen ihre Stimme erheben können. Ich wünsche Ihnen einen schönen Abend, einen guten Feiertag und sage Glück auf!

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Glück auf und herzlich willkommen, liebe Zuschauerinnen und Zuschauer, zu Glück auf TV Kompakt. Wir nehmen Sie in den kommenden 30 Minuten mit durch die aktuellen Themen und Geschichten aus dem Erzgebirge. Schön, dass Sie wieder mit dabei sind. Unkonzentriert, impulsiv und ständig in Bewegung. Bei Kindern können solche Verhaltensweisen ganz unterschiedliche Ursachen haben. ADHS ist eine davon und stellt betroffene Kinder, Eltern und auch das Umfeld oft vor besondere Herausforderungen. Doch was steckt hinter der Aufmerksamkeitsdefizit-Hyperaktivitätsstörung? Woran lässt sie sich erkennen und welche Unterstützung gibt es für betroffene Familien? Mehr dazu sehen Sie jetzt.

Heute darf ich Sie wieder in der Pluspunkt-Apotheke Friedeburg begrüßen. Ich freue mich sehr, Ihnen heute ein spezielles Thema vorstellen zu können, nämlich das Thema der Zappelphilipp. Oder sollte ich jetzt sozusagen im Zeitgeist auch sagen, Zappelphilipp und Zappelphilippine? Das hört sich ja ein bisschen komisch an. Also es geht um den Zappelphilipp in erster Linie. Ich denke mal, weil es schon früh eigentlich die Jungs waren, die damit auffällig wurden. Und wir gucken, woher kommt der Name? Wie entstand die Geschichte damals? Und vor allen Dingen, was ist heute, 200 Jahre später, nach dieser Geschichte der Zappelphilipp, wissenschaftlich dazu belegt, nachgewiesen und erforscht? Der Zappelphilipp ist eine Geschichte aus dem Buch der Struwwelpeter. Struwwelpeter ist entstanden um 1844, und zwar von einem Arzt und Psychiater, der zu Weihnachten für seinen Sohn ein passendes Kinderbuch gesucht hat und nichts gefunden hat. Was macht er? Er setzt sich hin, malt und schreibt. Und so entstand der Struwwelpeter schon in so frühen Jahren, also vorletztes Jahrhundert quasi schon, und hat sich bis heute erhalten. Die meisten kennen das Buch. Und der Zappelphilipp ist ein Kind, das bei Tisch essen soll und liebt still sitzen soll und es nicht tut. Auf mehrere Ermahnungen des Vaters. Er wackelt mit dem Stuhl, er stürzt mit dem Stuhl auf einmal nach hinten. Wo hält er sich fest? Natürlich das erste Greifbare, die Tischdecke. Und reißt die gesamte Tischdecke mit allem drauf, von der Suppenschüssel bis Brot und Wein und Gläser, alles mit sich über sich hinweg. Ist zugedeckt, Vater schimpft, Mutter schweigt. Daher kommt auch doch der Satz, unsere blickte stumm auf dem ganzen Tisch herum. Das hat nämlich die Mutter die ganze Zeit gemacht. Und somit ist festgelegt, ein Kind, das sehr, sehr unruhig ist, das nicht stillsitzen kann, das bewegungsintensiv ist, ist eben heute noch ein Zappelphilipp. Wie zeigt sich die Hyperaktivität? Es gibt drei Stufen. Die erste ist einfach die motorische Unruhe. Das Kind kann nicht stillsitzen, steht immer wieder auf, ist bewegungsintensiv. Das zweite ist, wenn noch eine Achtsamkeitsstörung dazukommt. Die Aufmerksamkeit ist eingeschränkt. Das Kind kann sich nicht konzentrieren. Es lässt sich sehr leicht ablenken. Es ist Das dritte ist die Impulsivität. Das Kind reagiert heftig, stört, unüberlegt, reagiert unüberlegt, platzt raus. Also das ist dann schon der Schweregrad, wo man sagen muss, wenn das über Monate anhält, wenn dieser Zustand überall auftritt, in der Schule, zu Hause, bei Freunden, unterwegs, immer über Monate, erst dann kann man von einem hyperaktiven Kind sprechen. Ich will sagen, nicht jedes Kind, das bewegungsintensiv ist, ist auch hyperaktiv. Ungefähr 5% der Kinder leiden an ADHS in Deutschland, wobei Jungs 2 bis 4 Mal stärker betroffen sind, Mädchen weniger. Aber das liegt auch daran, dass Mädchen meistens eher eine ruhige ADHS vorweisen, die nicht auf Störungen hauptsächlich beruht, sondern mehr auf Konzentrationsschwäche und sich nichts merken können und nicht zuhören können. Also man sagt so eine stille ADHS, die bisher oft unberücksichtigt blieb, die aber immer weiter auch in den Vordergrund tritt. Der medizinische Hintergrund einer ADHS ist definitiv nachgewiesen, eine neurobiologische Störung im Gehirn. Diese Störung ist genetisch bedingt. Sie wird vererbt, das haben auch Zwillingsstudien bewiesen. Und diese Störung beruht auf zwei Hormonen im Gehirn, nämlich auf dem Dopamin und Noradrenalin. Es ist auch nachgewiesen, dass ein Teil des Stamm

Hirns nur zögerlich oder erst verspätet gebildet wird bei diesen Kindern. Und nachweislich ist es so, dass man auf keinen Fall sagen kann, dass die Eltern eine Schuld trifft. Also man ist ja schnell so dabei, dass man dann die Eltern kritisiert und sagt, naja, das ist ein Erziehungsfehler oder das, sie gehen nicht richtig mit den Kindern um oder die kümmern sich nicht oder wie auch immer. Also das haben Studien definitiv bewiesen, dass es nichts mit den Eltern zu tun hat. Das trifft sie keine Schuld. Also das ist mir ganz wichtig, das an dieser Stelle zu sagen, weil viele sind dann in der Gesellschaft schnell dabei zu sagen, naja, also wer weiß, wie die mit den Kindern umgehen, etc. Jetzt möchte ich da noch was dazu sagen. Und zwar meines Erachtens nach und meiner Meinung nach ist es so, dass unsere Gesellschaft sich in der Form verändert hat, dass Kinder ihre natürlichen Bedürfnisse nicht mehr so ausleben können, wie wir damals, als wir jung waren. Kinder entwickeln sich nicht nur im Geiste, sondern auch körperlich. Und diese körperliche Entwicklung beruht eben auf Bewegung, auf Spiel, auf Sport, auf Draußensein. Wir haben Flöße gebaut, wir haben Dämme gebaut am Fluss, wir haben alles Mögliche gemacht. Und das ist heute ja eher weniger, dass die Kinder nicht mehr so körperlich gefordert werden. Das liegt natürlich am Handy, das liegt am Computer, am Laptop, es liegt daran, Fernsehen. Überlegen Sie mal, die Kinder sitzen immer bei diesen Tätigkeiten und diese Kinder bewegen nur ihre Finger. Und der ganze andere Körper sitzt still und stramm. Und wo sollen die mit ihrer Energie hin? Wann laufen die mal? Wann machen die Sport? In der Schule, einmal die Woche vielleicht. Also wo ist der tägliche Ausgleich? Wo ist die Bewegung? Ich denke, es ist ein ganz großes gesellschaftliches Problem, das wir auf alle Fälle berücksichtigen müssen bei diesem Thema. So, was sagt denn die Psychologie dazu? Die Psychologie setzt auf alle Fälle auf Verhaltenstherapie. Dabei werden die Eltern geschult, die Eltern lernen, feste Tagesstrukturen einzurichten, feste Mahlzeiten, den Kindern eine Alltagsstruktur anzubieten. Die Kinder lernen zum Beispiel ein inneres Stoppschild, bevor sie agieren, bevor sie reagieren, sich selbst mal kurz auszubremsen, zu sagen, hier halt, stopp, mal kurz nachdenken. Auch die Schule wird angehalten, dem Kind Struktur zu geben, indem es einen festen Sitzplatz hat, indem es eventuell mehr Zeit bekommt, indem es wirklich die Erkrankung berücksichtigt im Alltag. Und die Kinder an sich merken ja dann auch und fühlen, dass sie, und bekommen es ja mit, dass sie mehr Aufmerksamkeit bekommen und man sich mit ihnen beschäftigt. Das ist in jedem Fall lohnenswert. So, kommen wir jetzt zu den Mikronährstoffen, also Nahrungsergänzungsmittel und zur allgemeinen Ernährung. Als Apothekerin lege ich hier Wert auf die Empfehlungen, die wissenschaftlich fundiert sind. Dabei stehen eigentlich fest einige Nahrungsergänzungsmittel, wie zum Beispiel Omega-3, Magnesium, Zink und Eisen, Vitamin D3 und Vitamin C. Ich empfehle Ihnen nicht, diesen Mix automatisch, weil Sie ihn jetzt gehört haben, den Kindern zu geben, sondern ich empfehle Ihnen tatsächlich, mit einem Bluttest nachweisen zu lassen, ob diese Stoffe überhaupt fehlen. Also einfach nur drauf los einzunehmen, halte ich nicht für sinnvoll. Gut, Sie können sich damit auch nicht schaden, also Sie können dem Kind damit nicht schaden, aber ich finde es schon besser, wenn das belegt ist, dass die Wirkstoffe überhaupt fehlen. Am wichtigsten davon sind meiner Meinung nach die Omega-3-Fettsäuren und die Aminosäuren. Diese Wirkstoffe sind in der Lage, die Botenstoffe im Gehirn zu aktivieren. Und Omega-3 kann man in Weichkapseln bekommen, schon auch niedrig dosiert für Kinder. Und das Vitamin D oder die Aminosäuren kann man auch sehr gut für Kinder dosieren, runterdosieren. Man kann auch spezielle Nahrung aufnehmen, wie zum Beispiel Eier, Fisch, Milch und Hülsenfrüchte. Die enthalten alle relativ viel Omega-3 und auch natürlich Aminosäuren. Aminosäuren sind ja die Teilstücke aus den Eiweißen. Also Eiweiß in jeder Form ist da gar nicht so schlecht. Generell muss man sagen, für die Ernährung, wir alle essen ja zu viel Zucker. Also jetzt konnten Studien haben belegt, dass also ADHS und auch die ADS nichts damit zu tun hat, dass die Kinder zu viel Zucker essen. Da sind große Studien angesetzt worden, die das belegen. Auch dieser Verdacht, dass die Phosphate, die in der Nahrung drin sind, dafür verantwortlich sind, konnte nicht belegt werden. Trotzdem ist meine Empfehlung, weil wir allgemein in unserer Gesellschaft zu viel Zucker essen, zu versuchen, den Zuckergehalt zu reduzieren. Das heißt also, der schnelle Snack, das Brötchen auf die Hand, Fast Food irgendwo unterwegs oder schnell was fertig gerichtet
Fertiggerichte aufgetaut. Lesen Sie mal durch, gerade die Fertiggerichte aus dem Eis, da ist überall Zucker drin. Und das sind versteckte Zucker, die trotzdem das Pensum der Aufnahme ja erheblich steigern, wenn man sagt, naja gut, da hat er heute nur

ein Stückchen Schokolade oder sie hat ja heute nur ein Eis gehabt oder so. Aber das, was wir mit den normalen Lebensmitteln aufnehmen, das bleibt oft unbemerkt. Auch die Eltern, die Kinder, es ist nicht nur für die Kinder Zucker einschränken, sondern auch für die Eltern. Uns tut es generell gut, Kohlenhydrate einzuschränken, mehr Gemüse, mehr Obst. Gerade Kinder essen oft heute auch kein Obst mehr. Da ist dann Vitamin C wichtig. Bei Vitamin C würde ich auch immer empfehlen, natürliches Vitamin C aus der Acerola-Kirsche. Das gibt es auch als Taler bei uns. Das können Sie hier kaufen. Das ist wesentlich besser als das synthetische. Ich bringe es auf den Punkt: raus aus dem Haus. Weg vom Computer, weg vom Fernseher. Abends, wenn Sie die Kinderstunden haben, die Zeit, die Sie als Eltern mit den Kindern haben, gehen Sie raus, gehen Sie mit den Kindern in den Garten, in den Park, spielen Sie mit den Kindern, gehen Sie mit den Kindern schwimmen, gehen Sie mit den Kindern nochmal raus, machen Sie etwas, was Ihnen auch gut tut. Also Federball spielen, laufen, springen, fangen, spielen, wie auch immer, damit das Kind jeden Tag zumindest einmal richtig sich körperlich auspowert. Das wäre also ganz große Klasse, wenn Sie das schaffen. Das zweite wäre, bitte kochen Sie mit den Kindern zusammen. Also nicht so viel aus der Packung. Machen Sie mehr in der Küche. Sie können im Airfryer locker eigene Pommes machen, also aus Kartoffeln ausgestanzt, dann die Chips selber machen, die Apfelringe selber machen. Das kann ein Spiel werden. Das kann für die Kinder auch kreative Zeit sein, wo sie auch lernen, was in ihrem Essen drin ist und wo sie auch einen besseren Zugang, überhaupt einen Zugang zum Essen bekommen. Das fände ich noch sehr schön. Also neben der psychologischen Unterstützung der Eltern und der Kinder kommt demzufolge eine Umstellung der Ernährung, soweit es geht. Also ich bin nicht dafür, dass die Kinder dann keinen Zucker mehr bekommen. Das setzt dann auch wieder in Gramme. Ja, also das geht nicht. Es geht darum, die richtige Nahrungsergänzung anzubieten und vor allen Dingen richtige Bewegung, Auszeit, Ausgleich, Zeit mit Kindern zusammen verbringen. Und ja, das ist aufwendig, aber Sie werden merken, es ist eine goldene Regel. Übrigens auch für Kinder ohne ADHS ist das vernünftig und gut. Also ich danke Ihnen fürs Zuhören. Ich danke für Ihre Aufmerksamkeit und kommen Sie zu uns in die Apotheke. Lassen Sie sich einen Termin geben, wenn Sie Probleme haben mit Ihrem Kind. Ich spreche gerne auch individuell mit Ihnen. Wir können gerne auf die Details Ihres Alltags eingehen. Ich helfe Ihnen sehr, sehr gerne weiter. Und ja, ich hoffe, das nächste Mal hören wir, sehen wir uns wieder. Dankeschön. Tschüss.

0: Wie kann die Entwicklung im ländlichen Raum auch in Zukunft erfolgreich gestaltet werden? Dieser Frage widmet sich unter anderem das LEADER-Programm. Dabei werden Projekte unterstützt, die unsere Region stärken und das Leben vor Ort attraktiver machen sollen. Am 29. September führte eine LEADER-Rundreise durch das Erzgebirge. Dabei standen verschiedene Projekte und Ideen im Mittelpunkt, die zeigen, wie Fördermittel konkret vor Ort eingesetzt werden können.
1: Am 29. September startete ein vollbesetzter Bus in Galenz. 46 Mittelsachsen und Erzgebirger wollten die Region näher kennenlernen. Aber nicht bei einer Kaffeefahrt, sondern einer Rundreise des Vereins zur Entwicklung der Erzgebirgsregion Flöha und Schubautal. Das Team des LEADER-Vereins stellte an diesem Tag einige Förderprojekte und Objekte der letzten und aktuellen Förderperiode vor. Regionalmanagerin Andrea Pötscher benannte dabei zahlreiche positive Effekte der Förderung im ländlichen Raum, die zur Verbesserung von Wohnraum, öffentlichen Plätzen und Einrichtungen und vielem mehr geführt hat. Am Bahnhof Hetzdorf zum Beispiel entsteht aus dem ehemaligen typischen Klinkerbahnhofsgebäude ein Wohnhaus mit Ferienwohnung. Aus dem fast verfallenen Gebäude wird Schritt für Schritt ein schmuckes Kleinod am Fuße des Hetzdorfer Viadukt.

0: An anderer Stelle entstanden kleine Parkanlagen. Die Schule in Krummhermersdorf wurde zum zentralen Anlaufpunkt für Vereine im Zschopauer Ortsteil.
1: Unser Verein, wie gesagt, hat sich 2015 gegründet. 2016 haben wir das ganze Objekt von der Stadt Zschopau erworben

0: Das Jugendzentrum Kleiner Schönberg in Olbernhau beherbergt eine aktive Jugendeinrichtung.
1: Gerade dieses Jahr wirklich eine große Gruppe junger Leute, die dazugekommen ist, hauptsächlich über den Bikepark. Also sagen wir mal so 15 bis 20 Kids im Alter von 12 bis 18, 19 Jahre. Ist eine feste Gruppe. Haben uns natürlich sehr gefreut, sind alles Vereinsmitglieder geworden. Und haben natürlich auch Hoffnung, dass wir irgendwann den Staffelstab vielleicht auch mal weitergeben können.
0: Das Areal am Bierwiesenteich in Pfaffroda gilt als Naherholungsgebiet für Einheimische und Gäste. Am Kinderheim in Lippersdorf erhielt ein Spielplatz eine Auffrischung und einen Feuerlöschteich für die Sicherheit im Ort und am Haus.
2: Ich bin ja Teil der LIDA-Fachstelle, also wir beschäftigen uns viel mit dem prozessualen Steuerung in den LRGen. Und ich muss ehrlich sagen, ich war schon sehr begeistert von den Projekten hier, also von der Vielfalt, von dem, was alles über LIDA möglich ist und natürlich von den Akteuren vor Ort, weil ohne die würde das alles gar nicht stattfinden.
3: Das Wichtige ist eigentlich die finanzielle Ausstattung für die vielen guten Ideen und Projekte, die im ländlichen Raum entstehen, dass da etwas da ist, dass da gegeben wird. Die Förderung ist so organisiert über die LIDA. Das heißt, dass auch die Region sich Gedanken darüber macht, was wollen wir fördern und in welchem Umfang und so. Das ist schon gut, dass da ein Austausch ist, denn ein bisschen Wettbewerb ist ja unter den Dingen und da soll es schon fair und ordentlich zugehen. Und mit Hilfe unseres Regionalmanagements, was wir in Galenz haben, haben wir eine sehr gute Grundlage, um die Dinge gut zu ordnen.
4: Und ich bin das erste Mal hier dabei, interessiere mich aber schon berufsmäßig sehr für die LIDA-Förderung und ich finde es einfach wirklich sehr interessant. Gerade jetzt dieses Objekt hier habe ich überhaupt noch nicht gekannt. Ist interessant, toll, schöner Tag.
5: Das haben wir heute an den fünf Beispielen waren es, glaube ich, gesehen. Und es ist beeindruckend. Und weil viele immer über Steuerverschwendung, die es zweifellos auch gibt, schimpfen, hier erlebt man das Gegenteil und das ist völlig super.
6: Ich bin total zufrieden mit dem Tag. Wir haben sehr, sehr schöne Projekte gesehen. Ich habe mich auch unheimlich gefreut, dass der Bus so gut gefüllt war. Also wir hatten über, ich glaube, 46 Personen, die mitgefahren sind. Es war hervorragend. Wir haben ganz viele unterschiedliche Projekte gesehen. Die Teilnehmer waren begeistert. Das hat man gemerkt. Das Feedback war sehr gut. Ziel erfüllt.
0: Für die Teilnehmer an der Rundreise ein erkenntnisreicher Tag. Für die Organisatoren, auch mit dem tollen Wetter, ein Erfolg. Mit der Rundreise sollte ja auch gezeigt werden, wie vielfältig im ländlichen Raum mit EU-Mitteln gefördert wurde und wird.

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0: Ob im Sportverein, bei der Freiwilligen Feuerwehr, in der Heimatpflege oder im sozialen Bereich. Das Ehrenamt ist das Herzstück einer funktionierenden Gemeinschaft. Um diesen unermüdlichen Einsatz gebührend zu würdigen, hat die Stadt Bockau-Lengefeld engagierte Bürgerinnen und Bürger zu einer feierlichen Auszeichnung eingeladen.
1: Sie engagierten sich für andere, übernehmen Verantwortung und investieren dafür vor allem in eines: ihre eigene Zeit. Bei der Ehrenamtsveranstaltung am 24. September hat die Stadt Bockau-Lengefeld Menschen ausgezeichnet, die sich in besonderer Weise für ihre Mitmenschen und die Gemeinschaft einsetzen. Mit Musik, persönlichen Laudatios und den Ehrenpreisen der Stadt wurde das Engagement zahlreicher Bürgerinnen und Bürger gewürdigt. Nach der musikalischen Eröffnung und den Begrüßungsworten der Bürgermeisterin begann die Verleihung der Ehrenpreise.
2: Nicht nur Ehrenpreisträger zu benennen und zu ehren. Ich möchte mit dieser Veranstaltung den Menschen, die in unserer Stadt ehrenamtlich tätig sind, das Gefühl geben, gesehen und geschätzt zu werden.
1: Eine der Ausgezeichneten ist Kerstin Budde, die sich seit vielen Jahren im Bereich Tierschutz engagiert.
3: Liebe Kerstin, auf Anregung von Frau Küpper stehen wir heute hier, um dir mit ein paar persönlichen Worten zu sagen, wie sehr wir dich schätzen. Mit wie viel Herz, Zeit und Hingabe du dich um das Wohlergehen der Tiere unserer Stadt kümmerst. Wer dich und deinen Einsatz kennt, weiß, wenn irgendwo ein Tier Hilfe braucht, bist du da. Ich wohne seit 2001 in Lengefeld und ich weiß, dass du sicherlich schon viele Jahre davor dich um Tiere in Not gekümmert hast. Du setzt dich mit ganzer Kraft für ausgesetzte, verletzte und hilfsbedürftige Tiere in unserer Stadt ein. Du schaust nicht weg, sondern kümmerst dich, organisierst Hilfe, fährst los, suchst nach einer Lösung, oft ganz selbstverständlich und ohne großes Aufheben.

0: Es ist wirklich ein Herzensbedürfnis, sich um diese Tiere zu kümmern, diesen Tieren zu helfen, um die sich niemand kümmert, die vernachlässigt werden.
1: Im Anschluss wurden weitere Ehrenamtliche aus dem Bereich Tierschutz für ihren Einsatz gewürdigt. Auch Werner Walter erhielt den Ehrenpreis der Stadt Pockerlengefeld.
2: Wie viele tausend Male magst du den Weg von deinem Zuhause an der Wolkensteiner Straße zum Markt und weiter zu deiner Arbeitsstelle A.L. Weber, zum Rathaus, zur Kirchgemeinde, zur Schule, zum Bus oder Bahnhof und zu vielen Häusern in Lengefeld gegangen sein und wieder zurück nach oben? Und das meine ich nicht nur, aber auch sportlich. Werner Walter kennt seine Heimatstadt mit ihren Bewohnern ganz genau und darf getrost als ehrenamtlicher Historiker oder Archivar in Lengefeld bezeichnet werden und nun auch als Ehrenbürger.

0: Ich muss also sagen, ich stehe hier seit meinem Schulabschluss, das ist das erste Mal. 1952 habe ich hier mein Abschlusszeugnis aus der 8. Klasse erhalten. Seitdem war ich noch nicht wieder hier. Aber nun zu der Sache hier. Marina hat etwas sehr aufgetragen. Ganz so dünn ist das nicht. Es hat auch manches nicht gestimmt. Sie sprach von 1526. Unsere Kirchenbücher beginnen erst 1540. Nämlich nach der Reformation in Lengefeld. Und die ersten 20 Jahre sind unlesbar, weil der erste Pfarrer, also auf Deutsch gesagt, so eine Pfote gehabt hat, dass man das nicht lesen kann. Die übrigen Pfarrer, es sind 27 oder 28, die in den Kirchenbüchern ihre Handschrift drinne hinterlassen haben. Das kann ich jetzt inzwischen sagen, wenn ich das sehe, das war der Pfarrer Michel oder das war der Pfarrer Göllitz oder so. Die Schriften kenne ich inzwischen.
1: Durch ABM wurde ich in der Kirchgemeinde als erst einmal in Arbeitsverhältnis gestellt, um hier Archiv aufzuarbeiten. Und dabei habe ich auch die Kirchenbücher kennengelernt und habe gelegentlich auch Anfragen beantwortet und dabei festgestellt, dass das also sehr schwierig war, sehr zeitaufwendig und dass auch die Bücher darunter gelitten haben. Und da war es mein Anliegen, ordentliche Register zu erstellen und so, dass man bei einfachen Anfragen überhaupt kein Kirchenbuch mehr braucht. Dass man bloß anhand der Register schon eine Forschung betreiben kann. Da habe ich bloß gestaunt, dass das so eine Bedeutung hat, weil ich der Meinung bin, es gibt wichtigere Dienste, die auszeichnungswürdig sind. Also ich war total überrascht.
2: Mit Gisela Wittich wurde eine weitere engagierte Bürgerin ausgezeichnet. Sie hat über Jahre die kurfürstliche Amtsfischerei und die Geschichte dieser zum Leben erweckt.
3: Ihr Name und Ihr Gesicht sind untrennbar mit der kurfürstlichen Amtsfischerei in Pockau verbunden. Ein Gebäude weit mehr als ein altes Fachwerkhaus. Die Amtsfischerei gehört zu den bedeutendsten historischen Gebäuden unserer Stadt und gilt als eines der bemerkenswertesten Fachwerkgebäude der Region. Wer heute durch die Bäume der Amtsfischerei geht, begegnet nicht einfach nur einem alten Gebäude. Man begegnet einem Stück Pockauer Geschichte. Und genau dieses Stück Geschichte hat unsere Preisträgerin über viele Jahre bewahrt, vermittelt und mit Leben gefüllt.

0: Ich habe es gern getan. Ja, nun bin ich alt. Ich würde mich freuen, wenn es in der Amtsfischerei weitergehen würde und sich jemand dazu bereit erklären würde, doch die Tür wieder zu öffnen.
1: Neben den drei Ehrenpreisträgern richtete sich der Dank der Stadt auch an weitere Ehrenamtliche. Unter anderem an diejenigen, die sich in der Seniorenbetreuung in Forchheim engagierten.

0: Und so schnell geht's. 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
1: Ich habe ein paar Schlachtfelder hier schon erlebt. Also das ist hier alles harmlos.
2: Hätte ich mir nicht getraut.
3: Doch, doch, doch.
4: Hab vor nichts Angst.
5: Das ist auch tatsächlich diesmal in die Richtung gegangen, wie wir uns das beim Einkaufen so ein bisschen gedacht haben. Ne?
6: Du hast jetzt zweimal drauf gepustet und dann hat es trotzdem geschmeckt.
2: Geht gar nicht, bin ich.
7: Ja, aber das
1: macht man den Schmarrn noch herrlich.
7: Gib mir schon Mühe.
6: Also wenn da nichts draus wird, dann...

0: Ja, grüß Sie, liebe Zuschauer und Zuschauerinnen. Ich bin wieder im Küchenzentrum Dresden. Dirk Hähnchen steht an meiner Seite und das heißt, Sie wissen genau, auf was Sie sich jetzt eingelassen haben, sozusagen, nämlich auf unsere Mitkochshow bei Sachsenfernsehen. Wir haben wieder zwei Hobbyköche heute am Start und wie immer rätseln wir. Dirk, was ist denn die große Unbekannte bei uns im Spiel?
1: Na, ich würde sagen, das ist der Kühlschrankinhalt und diese Unbekannte, die weiß halt niemand. Außer die zwei, die es eingekauft haben.
0: Ja, da würde ich auch sagen, wir schalten direkt mal hin zu unserem Profikoch Gerd Kastenmeier und unseren anderen Mitjuroren Steffen Köckeritz und sind sowas von gespannt, was wir dann auf die Teller bekommen.
2: So, herzlich willkommen bei einer neuen Folge der Mitkochshow. Der Sommer geht langsam zu Ende. Und wir haben neue Kandidaten.
3: Es herbstelt, ja.
2: Es fängt langsam an zu herbsteln. Gerd, was machen wir?
3: Es gibt ausnahmsweise einen Wunsch der Kandidaten. Die möchten gerne was Fischiges haben.
2: Da müssen wir was mit Fisch machen. Entweder wir gehen an die Frischtheke oder man könnte auch gefrorene Forelle nehmen oder sowas.
3: Wir schauen
2: eine Müllerin-Art.
3: Bei Rewe gibt es ja alles, deswegen genau. Schauen wir einfach mal durch.
2: Los geht's.
3: No?
4: One, two, three, go!
3: Egerlinge, Kräuterseitlinge, oder? So was hier.
2: Ja.
3: 1-1.
2: 1-1. Gerd, guck mal, rote Beete. Aber schlecht zu verarbeiten, oder?
3: Kriegst du in der Zeit nicht hin. So, also jetzt haben wir hier.
2: Pilze, Lauchzwiebeln. Brauchen wir noch was Kräuteriges dazu?
3: Gemüsiges auf alle Fälle hier noch was dazu.
2: Sellerie, bisschen Milch und Sahne noch mit dazu.
3: Ja, logisch. Das sind Pro, ne? Ist immer gut. Dankeschön.
2: Entschuldigung.
3: Der gute Lachs, der Profi-Lachs, der gute Norweger. Gestern noch in Norwegen, heute schon bei uns auf dem Teller. Wir brauchen bloß eine Vorspeise. Sollen wir was machen, wo sie ein bisschen was Salatiges oder Gemüsiges, ein Gemüsesalat, Zucchini oder sowas? Oder
2: geräucherten Fisch noch mitnehmen?
3: Wenn sich schon Fisch wünscht.
2: Dann kriegen Sie Fisch.
3: Hast du Fleischtomaten sowas?
2: Wie bitte?
3: Große Fleischtomaten so oder Ochsenherz?
2: Auf der anderen Seite vielleicht,
3: oder Ochsenherzsalat oder sowas?
2: Nee, Ochsenherz hab ich am Wochenende meistens.
3: Drei große schon her, für jeden?
2: Können wir machen.
3: Okay. Zack. Habe ich noch gesehen, habe ich noch wunderschöne Himbeeren habe ich gesehen.
2: Klar.
3: Okay. Dann machen wir noch ein bisschen Fischfangsahne.
2: Sahne haben wir hier noch. So, Rind. Ui, jetzt haben wir keinen Fischfang, das kann doch nicht sein. Warte mal, nee, ich habe hier noch mehr irgendwo.
3: Neutral ist alles gut. Passt. Nimm Gemüsefond, alles gut.
2: Ja, Gemüse
3: nehmen? Ja, logisch, klar.
2: Wir sind der Anforderung gerecht geworden, ein bisschen Fisch reinzutun. Da haben wir was Geräuchertes, was Frisches.
3: Also, wenn da nichts draus wird, dann.
2: Schöner Korb. Dann geht's los. Ab ins Küchenzentrum.
5: Hallo, ich bin Konstanze. Ihr seht mich hier in meiner Küche. Hier bin ich gern und koche zum Beispiel Suppen. Ich finde es gut, dass ich hier diese Spüle habe. Und auch gleich die Sonne sehe, wenn sie mal da ist. Weil die Herausforderung war, 7 Quadratmeter mit allem zu füllen, was man braucht, was das Herz braucht. Frische Minze muss immer sein. Und dann geht es los.
6: Glück auf aus Freiberg. Mein Name ist Bärbel, bin 65, in Rente und momentan noch etwas im Minijob tätig. Hinter mir seht ihr meine Leidenschaft zum Fußball. Ansonsten koche ich sehr gern, auch wenn ich alleine bin.
7: Hier gibt's zuerst einen Vorrat. Eine super lange Theke lädt zum Biertrinken ein, Richtung Balkontür. Gewürzschrank darf nicht fehlen. Dann sind wir im Kühlschrank. Was gibt es da? Natürlich auch ein Bier. Weiter geht's zum Herd. Das war meine kleine Küchenführung.
0: Ja, jetzt haben wir schon von den beiden Kandidaten die Küchen zu Hause gesehen. Und jetzt sind sie hier bei uns im Küchenzentrum endlich. Bärbel und Konstanze. Und ich glaube, ich habe das Gefühl, ihr seid gar nicht so aufgeregt. Konntet aber ruhig schlafen. Wie ist es denn? Bärbel.
4: Schlafen geht immer.
0: Schlafen.
4: Oh, immer.
0: Okay.
4: Schlafen geht immer.
0: Und bei dir, Konstanze, alles?
5: Ich hab nicht so drüber nachgedacht. Ja,
0: also, wunderbar.
5: Ich bin jetzt hier und dann leg mal los.
0: Genauso sollte es sein, das merke ich nämlich. Ihr seid die Ruhe selbst, ihr seid hier gestandene Frauen sozusagen. Ich denke, ihr werdet gleich auch einen Plan haben, sofort, wenn ihr die Zutaten seht in unserem Kühlschrank. Denn wir wissen es ja wirklich, Dirk und ich können nicht mal einen Tipp geben. Aber was mich vorab jetzt noch interessieren würde, gäbe es was, Bärbel, wo du sagst, oh, das wäre jetzt schon der Horror, wenn das da drin liegen würde?
4: Eigentlich hast du vor nichts Angst.
1: Also du kannst mit allem umgehen, was auch immer da drin ist.
4: Oh, wenn ein toter Fisch drin ist, passt.
0: Dirk nicht so, Dirk mag keinen Fisch, aber ja.
1: Alles gut. Nee, ich esse tatsächlich schon Fisch, aber ich sag mal die ganz Spezialitäten, also von der Languste über die Garnele und Pulpo und so, das muss jetzt nie für mich unbedingt sein.
4: Nee, eher noch so Niere sowas. Niere sowas.
0: Ja, ich glaube aber nicht, dass es da was gibt. Mal gucken, wer weiß es, was sie ausgedacht haben.
4: Leber ist gut.
1: Okay,
4: oh, das also kann ich noch einen machen. Genau. Mit Zwiebel.
1: Ja, wunderbar.
0: Aber Konstanze, wie sieht es da bei dir aus?
5: Muse.
0: Gibt's
5: also, Leber geht gar nicht. Das ist wie Schülerspeisung.
0: Ich würde sagen, wir sind gespannt. Mehr als gespannt.
1: Würde ich sagen. Also ich selber würde jetzt gerne wirklich einen Kühlschrank aufmachen, weil ich möchte wissen, was da drin ist.
0: Los. Ja. Sesam, öffne dich.
1: Los.
0: Uiuiuiui. Was ist es denn geworden?
4: Fisch. Was haben wir außer Pilz, haben wir noch? Schlagsahne?
0: Makrele.
5: Wir können Soße, wir können
4: was
5: alles.
4: Was ist das, Butter noch? Ne?
5: Ja. Makrele. Was frisch ist, hatte ich mir gewünscht.
0: Ich sehe schon, das Rezept steht, oder?
5: Ja.
0: Ja, okay. Wahrscheinlich in 20 Minuten sind sie fertig. Wir nehmen mal die Zutaten und gehen in die Küche. Los geht's.
4: Na, schauen wir mal.
3: So, Mädels, auf geht's und los geht's. Ich darf dir beim Sellerie schneiden
5: helfen. Genau,
3: das ist
5: die größte Herausforderung, die übernimmst du bitte.
3: Ist kein Problem, das haben wir so ausgemacht, genau. Logisch, du bist ja ein bisschen krank, habe ich gehört, gell? Aber das machen wir. Das
5: aber nicht unfähig, gesund zu kochen.
3: Genau so schaut's aus.
5: Das deswegen machen wir das mit zwei Medizin.
3: Du weißt ja, eine gesunde Seele braucht einen gesunden Körper und ein gesundes Essen.
0: Die Zeit läuft, liebe Bärbel. Ich habe gerade die Starttaste gedrückt. Du hast noch 39 Minuten und 50 Sekunden. Habe ich aber lang gebraucht hierher.
4: Na, harte Nummer hier.
0: Also das ist ja, aber es riecht gut.
4: Der ist aber schön frisch.
0: Mm. Also und es ist ja sehr gesund, ein Selleriechen. Ne?
4: Genau.
0: Jetzt verrat doch erstmal, Bärbel, bevor wir so ein bisschen natürlich über dich auch was erfahren wollen. Was hast du dir ausgedacht? Was würdest du Leckeres jetzt hier aus den ganzen Zutaten
4: also hier
0: machen?
4: Also damit beginne ich jetzt und mache Püree. Sellerie-Püree. Irgendwo noch mal waschen. Wir hatten kein Wasser weiter. Ne?
0: Na, da, aber Wasser steht hier. Warte, ich kann es dir... Das wird aber nach dem Umbau dann nicht mehr sein. Also du hast hier zwei Wassereimer.
4: Ja,
0: da kannst du einmal nehmen, ist quasi Frischwasser und das andere dann... Ist beides jetzt frisch, aber du musst dich jetzt entscheiden, wenn du jetzt hier sagst...
4: Das ist das jetzt, ja.
0: Weißt du, was ich meine?
4: Das zum Putzen nehmen.
0: Genau.
4: Ja, okay. Das nehme ich zum Putzen.
3: Genau, aber ich würde schon mal die Pfanne schon mal einschalten, weil du kannst den Sellerie jetzt durchaus schon mal rein machen.
5: Ach so, hier. Weil der länger... sozusagen länger braucht.
3: Der braucht am längsten, genau. Ja. Da machst du ein bisschen Olivenöl mit rein.
5: Warte, genau. Ich mach das immer so und dann Olivenöl.
3: Schau mal her. Leute, schaut mal her. Das erste Mal hier, dass meine Teigkarte verwendet wird.
5: Ja, die ist doch super.
3: Ja, ich weiß ja. Deswegen habe ich es ja da liegen. Aber den nimmt keiner her. Ja. So, da machst du jetzt ein bisschen Olivenöl schon mit rein hier.
5: Genau.
3: Na, dass da ein bisschen was schmilzt hier. Olivenöl ist hier.
5: Du
3: kannst beides nehmen, das ist wurscht. Das ist egal. Mach das mal leer, hier kommen wir her.
5: Ja, wie gesagt, ich tue immer erst alles rein und dann Olivenöl.
3: Ganz Öl. Ja, ich mach's normal immer andersrum, aber sehr gut. Ist schon mal leer, schau mal her. Sehr gut.
0: Aber im Moment ist der Plan, du reichst einen kleinen Salat zur Vorspeise

0: Natürlich Hauptgang. Den norwegisches Lachsfilet. Ich war erst in Norwegen, es war so schön. Mm.
1: Ach, da ist schön,
0: erinnere ich mich hier gleich wieder.
1: Da ist aber schöner wie hier.
0: Ja, hier ist natürlich auch wunderschön, unser Sachsen. Aber es ist landschaftlich natürlich.
1: Aber der Fisch schon ist besser.
0: Sehr, noch, sehr, ja? Sehr. Was ist gut. Ja, der Fisch ist natürlich ja direkt von dort. Kannst natürlich nicht vergleichen. Ne?
1: Nein.
0: Ja, kannst jetzt nicht mit hier Moritzburger Teich vergleichen, was du da rausfischst.
2: Eine Frage zum Fachmann.
3: Ja.
2: Wie wäschst du ab? Ich wasche alles sozusagen warm ab, weil das die Bakterien weg sind.
3: Welche Bakterien denn?
2: Bei Obst, Gemüse, also ist das notwendig?
3: Ich esse mal ganz ehrlich, ich bei mir daheim, ich wasche daheim gar nichts ab.
2: Nee,
3: wirklich. Ich bin damit groß geworden. Nee,
2: ja gut, ich habe Kinder, die waren auch im Sandkasten, ja, also, waren trotzdem
3: was meinst,
2: gesund.
3: Wir hatten früher, wie ich groß geworden bin, hatten wir früher teilweise nicht einmal Teerstraßen, wir hatten also Schotter. Und wenn uns mal so ein Gummibärchen runtergefallen ist, ja, dann hast du das hochgehoben, hast du zweimal drauf gepustet und dann hat es trotzdem geschmeckt. Ne? Also,
2: ja,
3: so
2: mei.
3: Bin ich groß geworden.
2: Ja, mei.
3: Ja, mei.
2: Wo bist du aufgewachsen?
3: In Niederbayern.
2: Ich in Leipzig. Da gab es keine Gummibären.
3: Ja,
2: die hießen irgendwie anders.
3: Also, die gab es aber bei uns auch bloß ganz rationiert. Die hat es einzeln gegeben. Da hat einer halt einen Cent gekostet, also einen Pfennig seinerzeit.
0: Liebe Werbe, wenn ich mich hier so über die Schulter gucke, fällt mir natürlich gleich dein besonderer Ohrschmuck auf.
1: Ja.
0: Du hast doch hier gleich irgendwie was Erzgebirgisches, oder?
1: Genau.
0: Am Ohr.
1: Die Liebe zum Fußball.
0: Ach, deswegen bist du auch ein bisschen in Lila hier unterwegs.
1: Ja, nur dezent heute.
0: Aber dezent heute.
1: Nicht
0: kräftiges Lila.
1: Ich habe mich nicht getraut weiter.
0: Naja, hier in Dresden wäre ich auch vorsichtig.
1: Ja,
0: betrifft
1: deswegen,
0: ja schon ein bisschen
1: genau.
0: Feindes Land, oder? Kann man schon so sagen.
1: Ja, das sind ein bisschen Konkurrenten.
0: Und das heißt, du gehst dann zu jedem Spiel? Oder wie kann man sich das vorstellen?
1: Ja, solange wie es Zeit erlaubt, weil ich ja Rentner bin.
0: Ja, bist schon dann aber dabei?
1: Dann bin ich dabei und gerne dabei.
0: Ja, und da?
1: Auswärts oder jetzt eben.
0: Auch auswärts?
1: Ja. Und jetzt sind wir ja nicht mehr dritte Liga, jetzt sind wir ja vierte Liga.
0: Da geht man doch nicht drüber.
1: Das lassen wir weg.
2: Sag mir mal bitte, wie ist das mit Zitrone?
3: Ist jetzt immer gut.
2: Schon,
3: sorry,
2: oder?
3: Ist immer gut, aber du hast ja dann sowieso gleich die Essiggurken noch.
2: Ich wollte gerade sagen, du hattest einen anderen Vorschlag.
3: Genau.
2: Gleich mit rein.
3: Ich würde jetzt ein paar Gurkel mit reinmachen, genau.
2: Du sagst ja auch das Wasser.
3: Das Wasser mit dazu,
2: hätte ich mir nicht getraut.
3: Doch, doch, doch. Ein bisschen lang schon vom Wasser her. Da haben wir ein paar Gurken mit rein.
2: Vielleicht ein Löffel.
3: Das machen wir mit dem Finger schon. Deutsche Handarbeit.
2: Mann, du sagst, du bist zwar aufgewachsen, dann übernimm die Verantwortung.
0: Jetzt hast du noch 28 Minuten. Ich lasse dich jetzt mal in Ruhe schnippeln und gucke mal hier. Kann man auch schon, guck mal, hier kann man sogar, dass da Dampf abgezogen wird. Siehst du, wie schön es da reinzieht jetzt.
1: No.
0: Ja, mach ich gleich mal
1: das
0: an.
1: Ich brauche gleich noch die andere.
0: So. Und dann gehe ich mal zur Konstanze gucken, dass der Gärtner hier auch guckt, was du machst.
3: So, dann gehe ich mal ein bisschen nach hinten und überlasse jetzt der Sophie. Okay, wenn du da wieder, in 10 Minuten bin ich wieder da.
0: Das läuft ja alles, Gerd.
3: Es ist fertig, du.
0: Du bist ja auch neu hergezogen.
2: Ja.
0: Also es ist für dich ja auch so ein bisschen Umbruchszeit dann.
2: Umbruchszeit, aber vor 25 Jahren lebte ich schon mal hier in Dresden.
0: Hat es dir in Dresden so gut gefallen, dass du wieder zurückkehrst?
2: Sehr gut, ja.
0: Ist ja auch bei Dresden, kann man wirklich jetzt nichts Falsches sagen.
2: Du, Leipzig, Dresden kann man nicht diskutieren. Das mögen die Leipziger nicht. Ich mag aber Dresden mehr.
3: So, da kommen wir jetzt auf Bärbel her.
1: Ja.
3: Bärbel, wie läuft's? Alles gut? Sellerie für dich gekocht? Sehr gut. Hast du es auch gewürzt ein bisschen hoffentlich?
1: Salz und Muskat hab ich drin.
3: Sehr gut, wunderbar. Ja? Das wird weh. Aber sowas kannst du her, Bärbel, sowas kannst du super hier drin machen.
1: Ja.
3: Schau mal her.
1: Da hätte schon meine Dings rein tun können, ja.
3: Schau her, zack, drin ist es.
1: Genau.
3: Okay. Das machen wir so rum. Dann hast du nämlich die Pfanne für deinen Fisch gleich noch.
1: Ja.
3: Okay, gut.
1: Dann können wir hier auch noch was rein.
3: Das reicht, das reicht, das reicht, das reicht.
1: Und den Flammerle nicht?
3: Das ist, du hast jetzt bloß Champignons drin,
1: ja?
3: Ja, ja, mach noch ein paar mit rein, aber...
1: mach ich nicht viel.
3: Ja, nur ein paar
1: ist
3: noch.
1: Zu viel.
3: Denk dran, wir brauchen drei Portionen, nicht 30. Okay,
1: ich gut. kann nur groß.
0: Du hast ja auch einen Sohn, glaube ich, ne? Und er ist jetzt auch, ist er auch in der Sachsen noch?
2: Der ist der Künstler, der ist so ähnlich wie ich.
0: Ja.
2: So vom Gefühl, der kocht auch gerne, der hat genauso wie ich da so eine Bräute. Und der studiert an der Hochschule für Bildende Künste hier in Dresden.
0: Ah ja, und du bist ja auch künstlerisch, das hat er ja von dir dann anscheinend, so ein bisschen die kreative Ader.
2: Auf jeden Fall.
0: Ja. Du bist ja richtig auch und malst, ne, auch.
2: Genau, ich male mit Acryl früher, jetzt mit Gouache-Farbe. Und so groß wie möglich.
0: Also, so groß wie möglich, aber hast du dann eine richtige Werkstatt?
2: Ich habe keine Werkstatt, das geht alles am Küchentisch.
0: Küchentisch, wollte ich gerade sagen. Das ist ein bisschen
2: so
0: groß.
2: Ein Schreibtisch.
0: Ja, aber wir zeigen das mal, du hast ja auch einen Instagram-Account, wo du deine Kunst veröffentlichst und ein bisschen was zeigst. Das blendet man hier auch mal ein. Und dass auch die Leute sich was, ein Bild im wahrsten Sinne des Wortes machen können.
3: Du kochst auch gerne, sieht man schon, gell? Und einen Kochplan hier, das ist immer wichtig.
1: Plan habe ich keinen heute hier. Ach,
3: freilich. Nee. Alles gut hier.
1: Immer so von der Aufregung her.
3: Ja, so soll es sein.
1: Das machen soll.
3: Ich passe auf deine Pilze hier auf. Okay?
1: Ja, das ist sehr schön.
3: Logisch, wenn ich schon mal hier rumstehe. Hier.
1: das geht schon langsam runter.
3: Drehen wir so ein bisschen runter hier. Haben wir 5, aber ist er schon weich? Ja, braucht ein bisschen mehr Milch rein. Ja, hau ruhig rein, mach noch ein bisschen rein. Ja, so das bedeckt ist, ist immer cool.
1: Macht ja runter, ne?
3: Ja, deswegen. Alles gut, passt. So, den Salat, Salat machst du mit Makrele, Tomaten, ein bisschen Frühlingslauch mit rein, oder?
1: Genau.
3: Ein bisschen Zwiebeln mit rein, sehr gut. Kannst du Essiggurken mit reinmachen, Essiggurkenwasser ein bisschen, ne?
1: Genau, das wollte ich noch mit reinmachen. Ach, das ist schön fettig hier. Oh.
3: Ja, logisch. Hilfe. Wenn der Makrele mager wäre, dann wäre es keine Makrele geworden. Ich
2: möchte die mal abwaschen. Ja. Das darf er nicht sehen, aber ich wasche alles ab.
0: Hat er gesagt, sollst du nicht machen?
2: Ja, ich finde immer beim Kochen wichtig, also deshalb sage ich, das verbindet mich mit meinem Sohn.
0: Ja.
2: Der ist so am Anfang seines Studiums und eben, das ist wie Meditation. Wenn wir schneiden, schnippeln, erzählen, ist
0: ja
2: irgendwie super.
0: Ja, ist auch schön, dass er das so als Familie dann macht, finde ich.
2: Genau. Ja. Du siehst schon, ich schneide klein, groß. Hm. Soll so sein.
0: Ja.
2: Ist nicht aus Faulheit. Erstens, du sagst es, bei mir muss alles gut aussehen.
0: Ja.
2: Die Ästhetin.
0: Na klar, als Künstlerin,
2: und
0: ja.
2: Ich schätze so die asiatische Küche
0: bisschen
2: auch.
0: Bisschen bissfester noch
2: ist
0: auch.
2: So ein bisschen bissfester.
0: Ja, also nicht ganz durch alles.
2: Genau.
0: Nicht latschig.
1: Dankeschön.
3: Öl hast du auch von drin, ne? Olivenöl, wenn du magst, oder Pflanzenöl.
1: Ja, schön fettig.
3: Ja, ein bisschen Oliven, kann nicht schaden. Da. Oh, die ist schon leer, schon. Haben wir gleich Müller, wir kommen gleich weg damit.
1: Daneben
3: ist noch mehr Öl schon. Ja, dann probieren.
1: Das ist doch so.
3: Gut, gleich auf die Teller. Komm, machen wir gleich weg. Schau mal her.
1: Anfang. Ja, mein Antwortproblem.
3: Da ist er wieder. Da,
1: Dankeschön.
3: Ja. Bitte sehr.
1: Dankeschön, Chef.
3: Kein Problem, mache ich meine Jungs. Müssen meine Jungs in der Küche auch immer nachlaufen.
0: Und was ich ja wirklich bemerkenswert finde, dass du so aktiv, man kann das ja auch, ich will es jetzt aber kurz ansprechen, du hast ja MS.
2: Ja.
0: Und das finde ich schon auch wahnsinnig, als wir miteinander telefoniert haben, toll und bewundernswert, wie aktiv du auch dir am Leben teilnimmst und dich auch da öffentlich auch drüber sprichst. Ne? Du versteckst dich jetzt nicht da und sagst so, das erzählst du jetzt keinem.
2: Ja, es war natürlich auch mal anders. Ich war nach dem Studium sehr erschrocken. Da war die Diagnose noch nicht. Und damals frag mich nicht, was ich da gegessen habe. Keine Ahnung.
0: Ja.
2: Und jetzt erst habe ich erkannt, Nahrung ist Medizin.
0: Ja.
2: Und vor allen Dingen auch diese Meditation, von der ich sprach. Ja. Also das hilft mir.
0: Und was kannst du denn da empfehlen? Was sollte man auf alle Fälle vielleicht täglich auf seiner
2: auf
0: seinem Teller haben?
2: Öle.
0: Ah, okay.
2: So Omega-Öle. Und wir haben sie jetzt zum Braten genommen. Das ist gar nicht so gut, weil lieber frisch. Ja. Deshalb hatten wir das nur so geschmort. Gut. dass man so das noch hat, dieser Omega-Öl.
0: Ja, ja, ich schluck's in Kapseln auch extra.
2: So, ja.
0: Damit ich es auch dann zu mir nehme. Also ich esse auch Lachs und Fisch, ne? Auch alles gut. Aber ich führe es sogar noch extra zu mir, damit ich mir bestenfalls dann auch noch ein paar Jahren merke, wie er alle heißt. Ja, ich guck erstmal, ich dachte, jetzt lasse ich dich erstmal die harte Arbeit machen, bevor ich hier wieder zu sabbeln anfange. Ja, und zufrieden? Salz, ich kann nur sagen, Salz nicht vergessen. Unsere Juroren.
1: Viel Salz
0: dran. Ist viel Salz dran. Ja, wenn du sagst, ist viel Salz dran, ist, ja, dann ist das gut.
1: Machen wir den Schmarrn noch. Haben wir das?
0: Machen wir den Schmarrn noch, herrlich.
1: Gib mir schon Mühe.
0: Ja, alles gut.
1: Nicht so.
0: Du musst dir aber treu bleiben. So wie du redest, kannst du hier auch reden. Wir sind doch hier.
1: Nein, das geht
0: doch.
1: Nein, das geht
0: authentisches
1: nicht.
0: Fernsehen.
3: Mittig, nein. Mittig, ja.
2: Wir sind wirklich ein gutes Team.
3: Ja, das sage ich dir, ja, Mensch.
2: Du sagst auf die Haut.
3: Auf die Haut, genau. Sehr gut. So, ein bisschen drüber würzen.
2: Wie machst du das? In der Pfanne oder vorher?
3: Ich mach das nach dem Braten.
2: Wieso? Gibt's da einen Trick?
3: Ja, er klebt nicht so beim Braten. Dann.
0: So, jetzt die Nachspeise. Was möchtest du? Ein guter hier Frischkäse nehmen? Creme fraiche.
1: Creme fraiche. Ein bisschen Zucker müssen wir noch reinmachen.
0: Zucker, es steht hier Zucker. Muss ich mal gucken.
1: Nee,
0: mehr. Da
1: ich nehme
0: ich
1: Honig.
0: Lass. Hast du Honig da? Ja. Ansonsten gucke ich, ob ich Zucker finde.
1: Nee, wir haben Honig. Das habe ich schon abgegeben.
0: So, das heißt, du rührst eine Creme schön zusammen und machst ein paar Himbeeren drauf.
1: Genau. Ich habe ja eine Unordnung hergestellt.
0: Du, aber ich habe schon ein paar Mitkochshows erlebt. Glaube mir. Ich habe ein paar Schlachtfelder hier schon erlebt. Also das ist hier alles harmlos.
3: Dann habt ihr keine Garnelen bei dabei, weil der Dirk mag keine Garnelen. Makrele haben wir genommen, mag der Dirk. Ja, eine schöne Rewe-Makrele. Deutsche See-Rewe. Frische Paradies. Transgourmet. So, was hast du deine Pilze, was hast du Lachs? Was willst du noch machen? 10 Minuten hast du noch?
2: Mal Lachs auf jeden Fall.
3: Jetzt kannst du noch was mit deinen Himbeeren machen zum Beispiel. Ja. Schau mal her.
2: Muss ich den Lachs wenden?
3: Nein, nimmst deine Himbeeren, schau mal her, nimmst deine Löffel. Magst du den Frischkäse?
2: Ja.
3: Deine Frischkäse hier. Hier, schau mal her. Sehr gut, gut. Jetzt nimmst du ein bisschen saure Sahne hier. Schau her, Creme fraiche. Auch nur die Hälfte.
2: Sag mal, du bist der erste Mann, bei dem ich nach Anweisung arbeite. Vielen Dank.
3: Irgendeiner ist immer der Erste.
2: Noch nie genommen.
0: Isst du denn selber gerne Fisch?
1: Ja, ich arbeite da.
0: Also, ja.
1: Arbeitet okay. Doch beim Fisch.
0: Also, das ist ja quasi ein Heimspiel dann
1: ja,
0: für dich.
1: Ja, genau.
0: Es gibt ja schon ein paar Sorten Fisch. Was kannst du empfehlen? Was ist denn so, wo du sagst?
1: Was ich gestern Abend erst gegessen habe?
0: Hm?
1: Top, frische, blaue Forelle. Liebig.
0: Okay. Aber das ist ja auch mit den Kreten, ne? Das ist ja,
1: ja
0: das muss
1: man muss
0: können,
1: ein bisschen
0: ne?
1: Das...
0: Naja, das stelle ich mir... Weil das ist immer da, wo ich... Ja. Bisschen zimperlich, oder wie sagt man? Ja, Respekt habe vor den Kreten. Du hast noch 5 Minuten 40, du brauchst nicht nervös werden, weil ich denke, du hast gar kein Problem, das jetzt hier alles anzurichten in der Zeit.
3: So, wir gehen noch ein bisschen noch mal nach hinten gucken. Du bist soweit durch, sage ich mal. Du kannst ein bisschen dekomäßig mit Zitrone was zaubern, okay?
2: Deko muss sein. Soll ja immer gut aussehen.
0: Wir sind fertig. Also, Bärbe überlegt nur noch, wie sie es verschönern kann. Ja, das ist ja herrlich. Na, 3 Minuten sind das noch. Bärbe macht noch fürs Auge was Rotes drauf. Und da können wir servieren.
1: Ja,
0: herzlichen Glückwunsch!
2: Das ist super, das kaufe ich mir gleich.

0: die Juroren haben getestet, liebe Konstanze, liebe Bärbe. Wir sind natürlich jetzt sehr gespannt, ob es ihnen gemundet hat. Lasst mal hören.
1: Liebe Bärbel, liebe Konstanze, herzlichen Dank für zwei wunderbare Menüs. Weil das ist es ja. Wir haben von beiden Kandidaten jeweils eine Vorspeise, einen Hauptgang und einen Nachtisch. Also sehr schön die Produkte genutzt.

0: meines Erachtens auch nur ganz, ganz wenig zu kritteln. Also Bärbel, vielleicht bei dir ein Lachs 30 Sekunden eher aus der Pfanne.
1: War doch ein bisschen drüber, ja.
0: Aber, ja, aber ein Hauch. Ah. Ein Hauch. Hm. Heute können drin noch ein bisschen glasiger sein, aber...
2: Ich hab's extra noch bei dir stehen lassen zum Zeigen nochmal.
1: Ja.
0: Aber geschmacklich überhaupt kein Abbruch. Ich find's total toll, dass du dich getraut hast, hier ein Sellerie-Püree anzurichten. Auch das ist dir gelungen. Also geschmacklich wirklich sehr schön. Auch bei dir gibt's da überhaupt nichts auszusetzen. Der Fisch war wirklich auf den Punkt gegart. Da gibt's überhaupt nichts zu meckern. Ja, beim Würzen hier mal ein kleines bisschen, vielleicht noch ein bisschen mehr Salz oder... Hier, was würde mir dort noch einfallen? Die Haut vom Fisch vielleicht abmachen. Aber ansonsten, wirklich, das ist im Minimalbereich gewesen. Hat mir wirklich beides sehr gut gemundet, deshalb von mir 8 Punkte. Vielen lieben Dank.
1: Für beide.
3: Für beide.
1: Gleichstand erstmal.
4: Ja, das ist wirklich... Es,
1: jetzt kommt der Profi hier.
4: Jeder hat so ein bisschen kleine Schwächen, aber auch sehr viel Positives. Aber im Endeffekt gleicht sich das wieder komplett aus. Also hier ist Schwierigkeitsgrad mit Selleriepüree ist natürlich ein bisschen höher. Und dafür ist hier... Also, lange Rede, kurzer Sinn. Beide von mir 7 Punkte.
1: Wunderbar.
5: Krass, ist auch krass, Gleichstand. Krass. Ja, jetzt tatsächlich das Zünglein an der Waage. Jetzt muss ich also der Böse sein oder der Gute oder wie auch immer man das bezeichnen mag. Ja, eine Jury ist ja auch gleichzeitig, sind ja Kritiker. Ne? Also das muss ja was Gutes sein oder auch was Schlechtes. Ich weiß auch nicht wirklich viel. Aber mir hat tatsächlich, ich sage es einfach nur geschmacklich, mir hat der Teller von Bärbel am besten gefallen. Der Lachs ist er schon eingegangen, der Selleriepüree und die Pilze waren für mich jetzt tatsächlich, ich würde gerne, ich habe alle, zwei Scheibchen sind noch da, aber tatsächlich, mir hat der Teller hier am besten gefallen, die Pilze noch ein bisschen mit Butter gemacht, verfeinert noch ein bisschen mehr, Selleriepüree hat mir sehr gut gefallen, deswegen würde ich dir gerne 8 Punkte geben und es ist nicht schlecht, das Konstanz, um Gottes Willen, aber... Das war wirklich richtig, richtig gut. Ja? Und dir würde ich in dem Fall 7,5. Ich muss das Zünglein sein. Ich muss das Zünglein sein. Sorry, tut mir leid, aber 7,5 Punkte. Und du weißt, es gibt ja bei uns, oder ihr wisst, es gibt bei uns keine Verlierer. Und deswegen ist der Verlierer mit einem wunderschönen.
4: Genau, also Constanze, du kommst mit mir zum Essen. Genau. Zu zweit zum schönen Menü mit passenden Wein und alles, was dazugehört.
6: Wir haben uns gut verstanden.
4: Wir sind am Tisch, flambieren dann alle ganzen Spielchen, was wir so machen hier bei uns. Ne? Und die Bärbel?
0: Bärbel, ich weiß ganz genau, in Freiberg gibt es einen Rewe-Markt. Um Freiberg gibt es noch Nahkaufmärkte. Genau, da kannst du für einen 300-Euro-Gutschein schön einkaufen gehen und zu Hause. Ja, vielleicht mal einen Lachs kochen oder eine Makrele.
1: Alleine. Bin ja alleine.
0: Na, da machst du eine Party, da kommen wir vorbei.
1: Ja, ein Kasten Bier ist immer da.
0: Da bin ich am Start.
1: Da könnt ihr ein bisschen Fußball
0: also,
1: gucken.
0: Also, herzlichen Glückwunsch an beide. Danke, das war wirklich auf Augenhöhe. Vielen Dank.
1: Wunderbar. Also, danke euch beiden und viel Freude dann. Ich denke auch, wie ihr schon sagt, es gibt keine Verlierer. Ihr werdet damit auch eine gute Zeit haben und Sie hoffentlich auch, liebe Zuschauer und Zuschauerinnen. Und damit verabschieden wir uns. Kulinarische Grüße nach Hause. Bis zum nächsten Mal.

Ja, grüße liebe Zuschauer und Zuschauerinnen. Ich melde mich hier direkt aus der Oberlausitz. Man nennt es auch Oberland übrigens. Und zwar aus dem Möbelhaus Ebersbach. Hier kann man sich nämlich fantastisch einrichten und einfach nur wohlfühlen, wie Sie schon hier sehen. Also eine richtige Oase ist hier noch. Ja, und heute geht es um das Thema Traum-Couch. So, und jetzt bin ich hier mittendrin im Möbelhaus Ebersbach. Neben mir sitzt Steffen Grimm, der Marketing-Experte. Wir haben es uns schon ein bisschen gemütlich gemacht.

0: Denn man muss ja sagen, ihr habt natürlich auch Küchen, ihr habt Schlafzimmer und so weiter, aber eine riesige wirklich Ausstellung, was jetzt Polstermöbel anbetrifft. Und ihr wisst natürlich, worauf es ankommt bei Polstermöbeln. Vielleicht kannst du da ein bisschen was sagen, wenn ich auf der Suche nach meinem neuen Traumsofa bin.
1: Also wir haben Qualitätsmöbel, du hast es angesprochen, für unsere Kunden im Angebot. Qualität heißt erstmal Langlebigkeit. Ja, das heißt also gute Materialauswahl, qualitative Handwerksarbeit und vor allen Dingen, das ist mir auch immer wichtig zu sagen, sind alles Firmen, die wir hier in der Region haben, in dem Sortiment widerspiegeln und das möchten wir unseren Kunden auch gerne anbieten. Ein ganz wichtiger Punkt, der mit reinkommt, das heißt also, du siehst ja hier schon die Stoffauswahl, na, du kannst mal dran schnuppern. Also alles zertifiziert.
0: Ja, es riecht nicht nach Chemie oder irgendwas.
1: Zertifiziert, ja. Wir haben also auch im Holzbereich zertifiziertes Holz. Das ist uns wichtig, dass wir nachhaltig denken.
0: Was mir ja auch aufgefallen ist, ihr habt ja exklusiv eine bestimmte Möbelmarke, Accador.
1: Accador ist bei uns eine exklusive Polstermarke, die es im Möbelhaus Eberspach exklusiv gibt.
0: Ja, und ich habe jetzt hier Manuela Appelt neben mir mit einer ganz tollen Software, die du mir gleich erklären wirst. Ich muss sagen, ich bin ja auch schon in ein paar Möbelhäusern unterwegs gewesen. Das habe ich noch nicht gesehen, so ein Terminal. Was habt ihr denn hier für ein Teilchen?
2: Ja, das ist halt ein Computer, wo man individuell Polstermöbel halt zusammenstellen kann von verschiedenen Firmen.
0: Das heißt, du kannst hier nochmal und auch man als Kunde kann herkommen und schon mal gucken, wie es am besten zu Hause ins Wohnzimmer zum Beispiel das Ganze dann auch reinpasst.
2: Es macht sich gut mit hauptsächlich mit der Maßzusammenstellung.
0: Nicht nur Möbel hier Sofas anschauen, sondern ich kann ja wirklich individuell nach meinen Gegebenheiten auch in meinem Raum, den ich ja damit bestücken will, planen. Das heißt, am besten auch vorbereitet ins Möbelhaus Eberspach kommen. Was braucht ihr da?
2: Am besten ist es ein Grundriss oder eben zumindest die Wandmaße, wichtig die Höhe, weil in der Lausitz hat man ja meistens Umgebindehäuser. Und natürlich, was möchte ich, was brauche ich für Funktionen etc.
0: pp. Dass man da schon so ein bisschen sich Gedanken macht, aber auf alle Fälle, wenn jetzt kein Grundriss vorhanden ist, schon mal das Längenmaß, ne, wo soll das Sofa hin? Und dann kann man das hier super abbilden, auch mit den Teilen. Es gibt ja dann so ganz viel, was man noch dazwischen setzen kann. Ich gucke mich jetzt weiter um. Manu, dann vielen Dank dir erstmal für diesen digitalen Einblick, kann man ja sagen. Na, bin begeistert. Das gefällt mir, Steffen. Darf ich mich da mal kurz hinsetzen?
1: Natürlich.
0: So, da mache ich es mir bequem. Was haben wir denn hier jetzt für ein Modell?
1: Das ist eine Ledercouch, die Mendoza. Du siehst das ja schon, das ist Funktionalität und Eleganz auf den ersten Blick. Ne? Das spricht schon an. Wir haben diese Farbe im Design. Das ist ein 2,5-Sitzer. Und ja, du hast hier zum Beispiel die Lehne, die kannst du manuell verschieben, so. Du kannst es hier bequem machen, dann geht das wieder hochzunehmen. Und du hast hier, Sophia...
0: Warte, ich guck mal, was hast du hier versteckt? Knöpfe?
1: Wo im Prinzip...
0: Na das ist doch... Und jetzt bequem... Oh, was passiert jetzt?
1: Und jetzt kannst du dich in die Relax-Funktion... Kannst du dich legen?
0: Ja. Geht ja noch weiter, Steffen.
1: Kennst du die Funktion, Sophia?
0: Woher denn?
1: Herz-Waage-Funktion. Ja?
0: Was?
1: Herz-Waage-Funktion. Und zwar sollst du deine
0: Füße
1: vom Herzen haben.
0: Jetzt nach hinten?
1: Zum Beispiel. Du kannst auch die Lehne noch rausfahren. Und das ist absolut entspannt. Hier können wir jetzt praktisch nochmal rausfahren. Warte, ich helfe dir.
0: Das ist ja multifunktional, wie du schon sagst. Da kriegt jeder die perfekte Sitzposition für den Fernsehabend hin und das auch noch gesund sozusagen.
1: Genau, entlastet einfach dein Herz-Kreislauf-System.
0: Wunderbar, so, dann lasse ich mich mal wieder langsam, obwohl es wirklich sehr entspannt war, wieder ziehe ich hier alles raus. Das ist Wahnsinn, was heutzutage alles möglich ist.
1: Fühlt man sich auch wohl, ne? Oder?
0: Ja. Ich sitze bequem.
1: Du merkst das auch wieder, wenn du hier drüber fasst, von der Qualität, die spürst du schon. Ja. Das ist einfach vom Stil. Ne? Das ist so Landhausmöbel, wo es reinpasst, auch in allen Variationen. Ihr seht auch direkt, wir haben also hier Holz, echtes Holz verbaut.

0: als Füße. Ja. Mhm. Das ist auch nicht mehr selbstverständlich.
1: Mhm. Wie heißt der Hersteller?
0: Ponzel.
1: Ah, okay. Und natürlich auch die passende Schrankwand steht hier auch.
0: Genau, um die Ecke aus Wersdorf. Unsere schöne Schrankwand. Wersdorfer Möbel ist einfach auch ein Design, was zeitlos ist. Das heißt, eine hohe Qualität, das kann man weitergeben, auch in die nächste Generation. Und Langlebigkeit, made in Sachsen, made in Germany.
1: So, was sehe ich hier Schönes? Meine Endstation, zumindest im Möbelhaus Ebersbach, denn mir wurde ja versprochen, ich darf mich heute noch ein bisschen relaxen.
0: Ja, natürlich. Immer doch.
1: Ich drück hier nebenbei. Du kannst mal ein bisschen erzählen, ich drück schon mal.
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1: Steffen, dann danke dir erstmal für die Einladung. Ich habe hier einen guten Einblick bekommen im Möbelhaus Ebersbach. Und jetzt ruhe ich mich noch ein bisschen aus und ich kann nur sagen, gucken Sie hier mal vorbei in der Oberlausitz, wenn Sie auf der Suche nach Ihrem Traumsofa sind.
2: Zusammenhalt beginnt für mich, wenn alle eine gemeinsame Aufgabe haben. Also die Idee hinter Storyteller ist, dass wir versuchen wollen, die verschiedenen Küchen, die in Dresden jeden Abend auf dem Abendbrottisch landen, zu repräsentieren und auch die verschiedenen Leute aus Dresden, die sonst nicht so viel miteinander zu tun haben, also verschiedenen Alters, verschiedener Berufe, verschiedener Herkunft, an einem Tisch zusammenzubringen. Also Essen ist ja irgendwie der kleinste gemeinsame Nenner aller Kulturen. Alle wollen essen, aber es ist ja auch der größte gemeinsame Nenner, weil es alle Kulturen lieben, gut zu essen. Und das ist eben was, was für uns interessant ist, wo irgendwie jeder, der sich dafür interessiert, auch immer einen Anschluss findet, weil man halt was in der Hand oder dann im Mund halt hat. Also heute Abend haben wir einen Kochkurs zur pakistanischen Küche und unser Projekt läuft ja schon etwas über 2,5 Jahre und in der Zeit hatten wir die Möglichkeit, alles zu zeigen, was wir in Dresden an unterschiedlichen Nationalitäten finden konnten. Es ist immer was anderes, immer was Unerwartetes. Genau. Im Prinzip ist jeder einzelne Kochabend irgendwie unvergesslich, weil es ja immer eine ganz andere Person durchführt, die den Abend auch immer ganz anders durchführt. Und das ist auch ein bisschen das Spannende dran. Das ist auch wie bei den Gerichten letztendlich, basieren die meisten Gerichte in den meisten Küchen ja auf relativ einfachen und auf der ganzen Welt verbreiteten Zutaten. Und trotzdem schafft es jede Küche, dass das Gericht ganz anders schmeckt und dass vor allem das Gericht auch ganz anders gedacht wird. Dass man einen ganz anderen Zugang zu den Zutaten hat, ob man die jetzt kocht oder fermentiert oder einlegt. Und das macht es quasi spannend. Ich denke, es ist auf jeden Fall passiert viel für den Zusammenhalt innerhalb einer Stadt, wenn man die Leute, mit denen man sonst wahrscheinlich kaum ein Wort wechseln würde, weil man sie nicht kennt, nie sie auf der Straße trifft, weil sie andere Berufe haben, weil man denkt, ach, am Ende sind es Touristen oder so. Wenn man mit denen zusammen ist und sich die Leute kennenlernt, dann macht das sehr viel für den Zusammenhalt innerhalb einer Stadt aus.
3: Das ist denn mehr mit dem Handel.
2: Also Essen verbindet Menschen, weil ich niemanden kenne, der Essen nicht mag.
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5: Wir sind Zoe und
6: Paul.
5: Wir sind 20 und 19 und wir wohnen schon immer in Leipzig, aber sind jetzt ausgezogen von zu Hause beide, das erste Mal zusammen und haben hier in der Delitzscher Straße 3 unsere Traumwohnung erstmal so gefunden.
6: Also wir wollten eigentlich zuerst eher Leipzig Süd oder West gehen. Das sind die Gegenden, wo wir auch groß geworden sind, wo wir uns ein bisschen auskennen. Und dann haben wir aber da Wohnungen gesehen und die waren aber auch echt gut teuer immer dann, weil das ist halt auch die Lage. Oder sind runtergekommen gewesen und das hat uns nicht so angesprochen.
5: Also meine Oma hatte dann mir den Tipp gegeben, dass man einen Wohnberechtigungsschein beantragen kann, wenn man halt auch Student ist und nicht so viel Geld hat vielleicht. Und wir dachten immer, dass die Wohnungen dann alle so ein bisschen vielleicht auch eher heruntergekommen sind. Also wir haben uns dann unter solchen Sozialwohnungen eigentlich nicht so was ganz Besonderes vorgestellt. Hier hat uns dann auch überzeugt irgendwie, dass es halt alles noch neu war, weil oft ist es schwierig, wenn man in eine Wohnung reinkommt, die noch bewohnt ist und man soll sich dann selber vorstellen, da drinnen irgendwann mal zu wohnen.
6: Und die Anbindung ist halt super. Mit 3 Straßenbahnen, einer S-Bahn hier, näher Hauptbahnhof. Ich glaube einmal dieser Wintergarten mit der Aussicht, der war schon sehr überzeugend. Dann aber auch, finde ich, der Tresen in der Küche ist auch ein Highlight. Und halt das große Schlafzimmer einfach.
5: Wir brauchen halt ein großes Bett, weil ein großer Mann, also und ich will ja auch meinen Platz haben. Und dann hat halt jeder von uns auch seinen eigenen Kleiderschrank. Paul hat mir von Anfang an gesagt, dass ich, also weil meine Lieblingsfarbe grün ist, darf ich ein Zimmer grün machen. Und da habe ich mich dann fürs Schlafzimmer entschieden.
6: Ja, sonst wollten wir halt noch versuchen, dass jedes Zimmer irgendwie so einheitlich aussieht. Zum Beispiel jetzt hier im Wohnzimmer halt wollten wir dieses Bronzen-Orange-mäßige und so mit diesem dunklen Holz, hat uns ja gefallen. Den Wintergarten wollten wir ein bisschen heller machen, vielleicht auch ein bisschen metallisch. Hat es jetzt noch nicht so gut geklappt.
5: Wir sind noch nicht ganz fertig, glaube ich, mit manchen Sachen. Das Wichtigste, was jetzt Tisch oder auch eine Couch angeht, das haben wir halt dann erstmal als erstes erledigt. Ja, wir haben auf jeden Fall ganz viel Unterstützung von unseren Eltern, überhaupt eine Küche zu finden oder eine Lösung für diese Küche, weil es halt eben sehr klein ist. Und da waren wir wirklich sehr, sehr drauf angewiesen, dass uns da irgendjemand sowohl finanziell als auch mit irgendwie Kontakten, die sich da auskennen, unterstützt.

Mein Name ist Dr. Steffi Lehmann. Ich bin 1987 geboren. Ich komme aus dem Südraum von Leipzig. Und ich bin jetzt hier die wissenschaftliche Leiterin der Gedenkstätte Lern- und Gedenkort Kassberg-Gefängnis e.V. Und ich bin Politikwissenschaftlerin, promovierte Politikwissenschaftlerin. Hier werden Veranstaltungen geplant und durchgeführt. Hier werden Bildungsangebote geplant und durchgeführt. Und ein großer Teil meiner Arbeit macht wirklich die Betreuung der Zeitzeuginnen und Zeitzeugen aus. Aber in allererster Linie geht es darum, Vertrauen aufzubauen und eine Anlaufstelle zu sein. Wir arbeiten mit Menschen. Wir arbeiten mit den Schülerinnen und Schülern, die hierher kommen. Und wir arbeiten natürlich auch mit den Betroffenen selbst. Dieser Ort ist wichtig für unsere Stadt, denn wir zeigen hier, was es bedeutet, in einer Diktatur seine Grundrechte zu verlieren, seine elementaren Menschenrechte nicht mehr wahrnehmen zu können, und sensibilisieren so eben für die Demokratie im Heute, im Jetzt und in der Zukunft. Dieser Ort ist für die Stadt gemacht, für die Bewohnerinnen und Bewohner unserer Stadt, aber eben auch für alle, die es interessiert. Wir müssen uns entwickeln, denn die politischen Verhältnisse ändern sich, die Generationen werden andere sein, aber die Themen werden nie in Vergessenheit geraten, die wir hier ausstellen. Was ich auch besonders mutig finde, wenn Zeitzeuginnen den Weg zu uns finden, die vorher noch nie über ihre Geschichte gesprochen haben, weil sie sich nicht getraut haben, weil es die Lebensumstände nicht hergegeben haben. Aber irgendwann bricht es eben auf, und dann bin ich immer sehr froh und dankbar, wenn sie zu uns kommen und beginnen damit, ihre persönliche Aufarbeitung praktisch vorzubereiten, denn das ist ja der erste Schritt. Ich habe das Gefühl, dass wir in Sachen Emanzipation jetzt eine Rolle rückwärts machen. In den sozialen Medien, dass da jetzt wieder ein Frauenbild verkörpert wird, was uns nicht dienlich ist. Ich würde mir wünschen, dass viele junge Mädchen und junge Frauen mehr Selbstbewusstsein entwickeln und ihren eigenen Weg gehen und auch mal laut sind. Jeder, der sich hier bei uns engagiert oder für die Gedenkstätte arbeitet, brennt dafür. Das ist, ich sag gerne, so ein kleines Lebenswerk von uns allen. Und ich bin sehr stolz, Teil dieses Vereins sein zu dürfen, und ich bin auch sehr dankbar, Teil dieser Gedenkstätte zu sein, also dass ich hier mitwirken darf, weil ich glaube, wir machen hier wirklich was Elementares für unser Demokratieverständnis. Ich würde gerne den Chemnitzerinnen und Chemnitzern mitgeben, dass sie stolz sein können auf ihre Stadt. Und ich mir wünsche für die Kulturhauptstadt, dass noch viele andere Menschen zur

Kenntnis nehmen, was für tolle Leute hier wohnen, was für großartige Projekte hier entstehen, und zwar auf einer ganz unterschwelligen Ebene, also dass es nicht von oben diktiert ist, sondern dass sich hier Menschen wirklich zusammenfinden, um was zu bewegen. Und die Chemnitzerinnen und Chemnitzer können wirklich ein Selbstbewusstsein entwickeln. Das haben die sich selber verdient. Und ich glaube an diese Stadt, ich glaube an das Potenzial, was wir haben. Wir gehören ja mit dazu. Und ich gehe hier wirklich davon aus, dass wir noch viele gute Jahre vor uns haben werden. Das ist der Anfang.

0: mit dem neuen Wirtschaftsbuch gibt es natürlich schon mal ein ganz neues Bild. Der Zoo hat einen ganz anderen Charakter dann. Also der Besucher nimmt das ja auch wahr. Und in der Zukunft kann man dort auch viel näher rangehen, muss man auch sehen, was getan wird. Die Mitarbeiter haben kurze Wege, also das ist eigentlich eine wunderschöne Sache. Also wir befinden uns mal im Zoo in Hoyerswerda. Das ist immerhin der drittgrößte Zoo von Sachsen. Und dass wir uns derzeit in den letzten Monaten auch im Rahmen des Strukturwandels damit tragen, den Zoo größer zu machen. Summa summarum soll es nachher einen größeren Wohlfühlcharakter geben, natürlich für die Besucher. Aber ganz wichtig ist auch, die Arbeitsbedingungen für unsere Mitarbeiter im Zoo zu verbessern.
1: Wir sind jetzt konkret im neuen Wirtschaftshof mittendrin, der aus einer Heu- und Strohscheune neu gebauten bestehen wird, aus einem großen Lager für Futtermittel mit der Futterküche gleich angrenzend und der ganzen Kühl- und Tiefkühltechnik und indem wir auch unsere neuen Sozialräume für die Tierpflege integrieren werden. Wir erweitern unser Bildungsangebot hier mit dem Wirtschaftshof. Es wird Futterzubereitungen geben, durch die der Besucher dann durch eine große Scheibe in die Futterküche reinschauen kann. Das ist aber für unsere internen Abläufe absolut wichtig. Und weil wir jetzt teilweise Teile des jetzigen neuen Wirtschaftshofs noch mitten im Zoo haben, ist es natürlich auch wieder die Voraussetzung, die hier an den Rand des Zoos zu bringen, damit wir im Zoo den Platz gewinnen, um unsere neue Asienanlage zu bauen. Uns war wichtig, dass wir eine Photovoltaikanlage auf einem Dach installieren können, um unsere Kühl- und Tiefkühltechnik zu betreiben.
0: Man hat die Tiere und dann hat man im Schloss die Möglichkeit, Kindern oder anderen auch Erwachsenen, Menschen, Bürgern etwas zu vermitteln von der Geschichte der Stadt Hoyerswerda. Wenn man das miteinander verbindet, dann hat man nach außen hin eine ganz andere Darstellung, als wenn man nur in ein Zoo hineingeht, um Tiere zu sehen.
1: Der Tourismus im Lausitzer Seenland wächst und entwickelt sich gut und wir sehen uns als eine der Touristendestinationen hier im Umkreis, bei der man zu gutem wie auch schlechtem Wetter hinfahren kann.
0: Die Verknüpfung, die wir hergestellt haben seit dem Jahre 2011 zwischen Schloss und Zoo, ist ein hervorragendes Beispiel, wie man Geschichte der Stadt spielerisch für Kinder darstellen kann, weil das ist drinnen mit vorhanden, aber auf der anderen Seite auch die Stadtgeschichte darstellen kann, wo man zieht durch einen Zoo oder auch Schlossbesucher durch das Schloss zieht, also die unterschiedliche Interessen haben, aber einfach durch dieses Kombi-Ticket nachher Besucher von beiden Städten werden. Und wenn dann wieder rausgegangen wird, hat der Mensch mehr erlebt, als er eigentlich vorhatte.

0: So, auf geht's zum Gottesdienst.
1: Also der Moped-Gottesdienst ist tatsächlich einfach ein Gottesdienst mit Mopeds und mit Mopedfahren und mit interessierten Gästen. Und er ist aus der Überzeugung heraus entstanden, dass das ganze Leben von Gott begleitet ist. Und ein sehr großer Teil im Leben von jungen Menschen hier sind Mopeds. Und deswegen war eigentlich ganz schnell klar, wir müssen auch mal einen Moment schaffen, wo wir diese Mopeds, das Leben mit diesem Hobby vor Gott bringen und man einmal einen ganzen Gottesdienst mit Mopeds, ihren Fahrern und allen interessierten Zuschauern feiert. Wir hatten vor vielen, vielen Monaten die Idee, diesen Moped-Gottesdienst einmal mit den Juden, die in Sachsen leben, zusammen zu feiern. Und der Landesrabbiner hat zugesagt.
2: Wir waren unglaublich berührt, als diese wunderschöne Gemeinde hier mit dieser klasse Idee an uns gewendet hat, einen multireligiösen Andacht zu machen. Nicht nur christlich, sondern christlich und jüdisch zusammen.
1: Und wir sind jetzt hier versammelt, irgendwie um unsere Leidenschaft drumherum und um das, was irgendwie unser Leben, unseren Alltag, unsere Freizeit ausmacht und versuchen, bei allem, was uns unterscheidet, das Verbindende zu finden, bei Gott, bei unserem Glauben, bei unserer Religion.
3: Es war eine ganz besondere Atmosphäre hier auf dem Pfarrhof in Großschirma. Moped-Gottesdienste gab es ja häufiger schon mal, diesmal ein christlich-jüdischer, passend zum Jahr der jüdischen Kultur. Und es war einfach wunderbar, das hat wirklich gezeigt, was Gesellschaft zusammenhält.
4: War ausgefallen und mal was ganz anderes, was man nicht jedes Jahr erlebt.
5: Da ich selber begeisterter Mopedfahrer bin, nach wie vor über die Jahrzehnte, kann ich schon sagen, hat es mich heute hierher gezogen. Und das hat mir sehr gut getan.
6: Vor allen Dingen auch, dass die jüdische Gemeinde mit dabei sein kann, der Pfarrer und katholische. Und dass wir hier gemeinsam zusammen den Gottesdienst verbringen wollen. Das war sehr schön, hat mich sehr gefreut.
1: Das ist ein sehr, sehr erfüllendes, schönes Gefühl und ich glaube, ein echt wichtiges Zeichen für diese Region.
7: Die Attraktivität, denke ich, des ganzen Ortes konnte dadurch schon gesteigert werden. Wer blickt schon gerne, wenn man hier wohnt oder arbeitet, auf eine alte Ruine, die auch verfällt?
8: Wir denken, dass die Entwicklung, die schon positiv begonnen hat, sich so auch fortsetzen wird. Im Bereich des Maxam-Werkes, dort war eben dieses alte Verwaltungsgebäude aus DDR-Zeiten. Das war ein großer Aufwand und eigentlich nur möglich durch die Förderung, dass man auch so einen Bau wegbekommt und dann natürlich neue Chancen eröffnet.
7: Seit letztem Jahr haben wir hier Parkflächen geschaffen für uns als Unternehmen, aber auch für viele andere ansässige Unternehmen des Ortes Schlungwitz und der ganzen Gemeinde. Dadurch, dass ein Stromanschluss da ist, auch ein Wasseranschluss, ist man hier schon flexibel in der Gestaltung.
8: In diesem Bereich waren große Hallen untergebracht und diese Gebäude wurden nach und nach leergelassen und durch andere Firmen besetzt. Speziell an dieser Stelle haben wir uns überlegt, dass wir natürlich die Möglichkeiten, die sich vor Ort bieten, nutzen. Und das ist zum einen der Spreeradweg, der von der Quelle bis nach Berlin führt, wo die Radfahrer direkt hier daneben vorbeikommen. Aber wir haben natürlich auch schon Interessenten vor Ort gehabt, die sogenannten Dirtbiker, die hier ein Gelände haben und sich Gelände modelliert haben. Und für die konnten wir mit dem Unterstand, mit einem Treffpunkt etwas schaffen, aber natürlich auch mit einer Fahrradreparaturstation und natürlich für die Radfahrer auf dem Spreewaldweg. Und für die gibt es hier auch eine Lademöglichkeit, dass man entsprechend auch den Akku aufladen kann und dann wieder die Fahrt fortsetzen kann, nachdem man sich ausgeruht hat. Also wir versuchen auch Angebote zu schaffen der mobilen Versorgung. Wir haben Marktbuden vorgehalten, die man natürlich auf diesen befestigten Flächen für eine Glühweinbude entsprechend nutzen kann. Gemeinsam mit vielen anderen Projekten, also wir haben auch die Brücke neu gebaut, sodass auch die entsprechenden Infrastruktur im Umfeld gemacht wurden, hat sich der ganze Ort schon merklich verbessert. Und das merkt man, glaube ich, auch in den Zuzugszahlen in diesem Ortsteil, dass die Einwohner das als attraktiv empfinden.

0: Grundprinzipien des Webens sind sehr simpel, aber je komplexer der Stoff wird, umso komplexer wird natürlich auch die Technik, um dieses Verfahren zu ermöglichen.
1: Mit der Erfindung der Lochkarte, das war schon revolutionär.
0: Es muss eine Zeit der großen Veränderungen gewesen sein.
1: Es ist immer wieder unglaublich faszinierend, wie diese Technik funktioniert.
0: Weben ist das Verkreuzen von Längsfäden mit Querfäden. Und damit der Querfaden durchgeschossen werden kann, er heißt ja auch Schuss, müssen sich die Längsfäden heben und andere wieder senken, damit ein Webfach entsteht. Und das ist die Grundbewegung beim Weben, aber es wird kompliziert und komplex, sobald man was Schönes, was Ästhetisches oder etwas sehr Funktionales, Stabiles herstellen will.
1: Die Muster entstehen, indem der Kettfaden mustergemäß auf der Oberseite zu sehen ist. Oder wenn er an der Stelle fertig ist, dann verschwindet er auf der Rückseite.
0: Die Muster früher, die wurden mit Gold aufgewogen, weil das wirklich mit viel Handarbeit verbunden war und hochaufwendig, hochkompliziert, ehe man das wirklich umgesetzt hatte, so ein Muster.
1: Das hat sich auf den Preis ausgewirkt, deswegen konnten das wirklich nur die Reichen eben diese kostbar gemusterten Gewebe erwerben.
0: Das ist dann eben mit Erfindung der Jacquard-Technik zur Massenware geworden.
1: Mit der Erfindung der Jacquard-Maschine, das war schon revolutionär.
0: Joseph-Marie Jacquard hat gewusst, dass ein Gewebe binär kodiert ist. Es gibt nur zwei Möglichkeiten. Entweder der Kettfaden ist oben, überm Schuss oder erst unterm Schuss. Ja, nein, 1-0. Und er hat es geschafft, diese Verbindung zwischen Lochkarte und Kettfäden herzustellen, indem er diesen Jacquard-Aufsatz konstruiert hat.
1: Ist ein Loch an der Stelle in der Lochkarte, wird der Faden gehoben, ist also an dieser Stelle auf dem Gewebe auf der Oberseite zu sehen. Und ist kein Loch an der Stelle an der Karte, dann bleibt der Faden auf der Gewebeunterseite liegen.
0: Die Lochkarte ist der Datenträger, auf dem das Muster gespeichert ist.
1: Das ist sehr genial, das ist faszinierend, wie so eine robuste Maschine so ein filigranes Gewebe erzeugen kann.
0: 1910 kam Martin Tannenhauer aus Chemnitz und hat auf der Suche nach einem größeren Gebäude für seine bereits bestehende Weberei dieses Gebäude hier gefunden und hat sich entsprechend erweitern können.
1: Chemnitz boomte zu der Zeit, also die Webereien in Chemnitz boomten.
0: Wenn man schaut, wie viel Musterzeichnereien, wie viel Kartenschlägereien es in und um Chemnitz gab um diese Zeit. Also das muss ein richtig eigener Zweig gewesen sein, der einfach viele Leute beschäftigt hat. Der Ehrgeiz unseres Museums ist es, den Menschen einen Einblick zu ermöglichen. Oft erleben wir, dass die Besucher in den Websaal kommen und sagen, oh, wie das hier riecht. Ja, man spürt, wie der Boden vibriert, wie laut das ist, was das für eine Arbeitsleistung derjenigen war, die die Maschinen bedient haben. Was hier in Sachsen geleistet wurde. Ne? Wir waren auch mal eine Zeit lang führend im Webstuhlbau. Wir waren führend in der Textilindustrie hier in Deutschland. Und das ist einfach eine Sache, die man durchaus vermitteln darf, wo man sagen kann, wir sind stolz darauf, und wir vermitteln hier einen lebendigen Eindruck davon.

0: Drei Tage rund um den Balaton. Und schnell wird klar, diesen See erlebt man mit wirklich allen Sinnen. Ich beginne mit dem Duft von Lavendel.
1: Ja, tief entspannt.
0: Probiere mich durch.
2: Oha, ich bin richtig baff.
0: Süß, deftig, regional und manchmal etwas gewöhnungsbedürftig.
3: Hier ist die wichtigste Quelle des Sauerwassers.
2: Okay, Ecke Schegedre.
4: Ecke Schegedre.
2: Ich pfeife mir jetzt einen rein, Aprikosenpalinka.
0: Lerne, dass im Mittelalter offenbar wenig Zeit für lange Wege bleibt.
5: Und ein bisschen schneller, bitte.
2: Noch schneller!
5: Noch schneller.
2: Weil das scheinbar echt gefährlich wird jetzt.
5: Oh.
2: Wow!
0: Spüre Wind, Wasser und ordentlich Bewegung.
2: Ja, da muss ich ja wirklich gar nichts machen.
0: Tauche ein

0: komme etwas zur Ruhe. Ich rieche, schmecke, höre, fühle und sehe auf dieser Reise unfassbar viel.
1: Sehr schokoladig.
0: Willkommen bei Lieblingsorte.
1: So lässt es sich doch Urlaub machen.
0: Diesmal reise ich mit allen Sinnen um den Balaton. Oder um das Ungarische Meer, wie der See auch gerne genannt wird.
2: Gefällt dir?
1: Ja.
2: Was?
1: Ja!
2: Okay.

0: Unsere Ungarnreise startet direkt duftend hier in Tihany, die Halbinsel des Balatonsees. Heute finden wir heraus, warum der Lavendel so besonders ist für Tihany. Guck mal, die Farbe. Richtig schön. Und was letzten Endes für Produkte daraus entstehen können.
1: Esther Bietmann und ihre Familie arbeiten seit 1991 mit Lavendel. Hier bleibt möglichst viel in einer Hand. Vom Anbau über die Destillation bis zum fertigen Produkt.
2: Lavendel hat in Tihany eine über 100-jährige Geschichte. Meine Familie arbeitet seit 1991 mit Lavendel. Uns ist es wichtig, den gesamten Prozess selbst zu begleiten. Vom Anbau über die Destillation bis hin zur Verwendung des ätherischen Öls in unseren Produkten.
0: Das riecht so fantastisch. Ja, tief entspannt.
2: Tihany ist ein idealer Ort für den Lavendelanbau. Die Halbinsel ist fast vollständig vom Wasser des Balatons umgeben. Dadurch entsteht hier ein ganz besonderes Mikroklima. Wir haben eine große Auswahl an Produkten: Körperöl, Shampoo, Massageöl, Lavendel-Gin, Lavendelbier, Lavendel-Rosé und noch vieles mehr. Wir möchten also sehr kreativ sein.
0: Wow, also von bis ist hier alles dabei, ob jetzt die Creme, die Schlafmaske oder dann doch das Bier aus Lavendel. Und nur wenige Minuten entfernt findet sich hier einer der bedeutendsten Orte Ungarns, und zwar die Benediktinerabtei.
1: Von einer jüngeren Familientradition geht es für mich zu einem Ort, dessen Geschichte weit zurückreicht.
3: Dieses Kloster ist sehr bedeutend für ungarische Geschichte. Vierter König Ungarns hat uns unser Kloster gegründet und auch in unserer Kirche ist begraben. Der Gründungsbrief von diesem Kloster ist das erste Dokument der ungarischen Sprache geschrieben und was wir heute haben.
1: Die Gründungsurkunde hat für die ungarische Sprach- und Landesgeschichte eine besondere Bedeutung.
3: Tihany ist ein Ort der Tourismus auch geworden und kommen von sehr vielen Nationalitäten hier, auch wegen geistlicher Gründe. Wir Benediktiner haben eine Aufgabe, geistlich begleiten die verschiedenen Leute, die hier kommen.
0: Zwischen Lavendelfeldern und Klostermauern wird mir auf jeden Fall ganz schnell klar, warum Tihany zu einem der absoluten Lieblingsorte hier am Balaton gehört.
1: Jetzt wartet Balaton Fürit auf mich. Die Stadt blickt auf eine lange Geschichte als Kurort zurück und verbindet diese Vergangenheit heute mit Museen, Galerien und einem lebendigen Ufer. Ich beginne mit einer Sammlung, die ich an einem Feriensee nicht unbedingt erwartet hätte.
0: Mode ist für mich mehr als Stil. Es bedeutet Identität, Zeit, Handwerk und vor allem, wie Menschen gesehen werden wollen. Hier im Modemuseum Kati Soop in Balaton Fürit werden wir sehen, was Mode überhaupt so richtig bedeutet. Wir sind jetzt hier mit Chilla und sie verrät uns, warum Balaton Fürit als Kulturhauptstadt des Balatons gilt.
4: Balaton Fürit hat sehr viel mit Kultur zu tun. Das war einer der ältesten Kurorte. Wir haben wunderschön renovierte Villa-Gebäude. Heute ist Balaton Fürit sozusagen die Hauptstadt des Plattensees. Hier finden wir sehr schöne Ausstellungen, Privatsammlungen und Museen.
0: Warum ist denn das Modemuseum für Balaton Fürit so besonders und warum spielt Mode überhaupt eine Rolle in diesem kulturellen Kontext?
4: Mode war nicht nur heute, sondern in der Vergangenheit eine sehr große Rolle. Und diese Ausstellungen wechseln alle 3 Monate.
1: Die Exponate zeigen mir nicht nur Kleider, sondern auch gesellschaftliche Vorstellungen ihrer jeweiligen Zeit. Und sie beweisen, Stilfragen enden offenbar nicht am Strand.
0: Das ist der Wahnsinn.
4: Bütibor ist deshalb interessant, das ist auch eine Villa mit Geschichte und wurde schon in dem Öffnungsjahr Michelin-Kategorie erreicht.
0: So lässt es sich doch Urlaub machen.
4: Wir sind hier im Esterházy-Schloss, Besucherzentrum. Das ist ein Museum, eine Ausstellung, wo man mehr über die Geschichte der Stadt erfahren kann, wie eigentlich die Stadt zum Kurort erzählt wurde.
0: Das gefällt mir.
1: Im Esterházy-Besucherzentrum kann ich nachvollziehen, wie sich Balaton Füred vom Ort am See zu einem bekannten Kur- und Treffpunkt entwickelte.
4: Hier ist die wichtigste Quelle des Sauerwassers.
0: Du willst, dass ich es noch mal trinke?
5: Nein! Freiwillig noch einmal.
0: Okay. Ecke, Schecke, Dreck.
1: Das Wasser gehört zur Geschichte der Stadt und geschmacklich definitiv zu den Erlebnissen, die ich so schnell nicht vergessen werde. Geteiltes Leid ist bekanntlich halbes Leid. Deshalb lasse ich natürlich auch meinen Kameramann probieren. Auch Literaturgeschichte gehört zu Balaton Füred. Das Jokai Moore Gedenkhaus erinnert an den ungarischen Schriftsteller und seine Verbindung zur Stadt. Persönliche Gegenstände und eingerichtete Räume machen für mich aus einem bekannten Namen wieder einen Menschen, der hier gelebt und gearbeitet hat. Und nur wenige Schritte später wechsle ich erneut die Perspektive. In der Vasari-Galerie treffen historische Architektur und wechselnde Kunstausstellungen aufeinander.
0: Zu einer echten Kulturreise gehört natürlich auch ein bisschen Zucker. Deswegen probiere ich jetzt eine traditionelle Füred-Torta.
1: Nach dem Sauerwasser ist die Torte für mich nicht nur Kulturprogramm.
0: Sehr schokoladig.
1: Sondern auch ein geschmacklicher Ausgleich.
0: Balaton Füred zeigt mir, dass der Balaton weit mehr ist als ein Sommerziel. Hier verbindet sich das Leben am Wasser mit Geschichte, Kunst und einem ganz besonderen Lebensstil. Also ein richtiger Lieblingsort. Nach der ganzen Kultur geht's für uns jetzt endlich aufs Wasser, denn der Balaton ist weit mehr als einfach nur Landschaft. Er prägt die Menschen, die hier leben, arbeiten und auch ihre Freizeit verbringen.
1: Vom See aus wirken die Orte am Ufer plötzlich ganz klein. Der Wind wird ruhiger, die Geräusche der Stadt verschwinden und nach einem vollen Tag bleibt für mich vor allem das Abendlicht.

Mein erster Tag am Balaton begann mit Lavendelduft und endet auf dem Wasser. Morgen wird es deutlich sportlicher.

0: Neuer Tag, neue Seite des Balaton. Heute sind wir in Schiofock und entdecken, was der Balaton noch so zu bieten hat, außer Wasser, Strand, Hafen und Sommerurlaub. Denn heute wird es für uns richtig aktiv.
1: Mein Tag beginnt zunächst wetterunabhängig. Denn das Galerius-Bad zeigt mir, dass Schiofock sich nicht nur auf seine Strandtage verlässt. Becken und Wellnessangebote ergänzen das Erlebnis am See. Besonders dann, wenn der Balaton selbst gerade keine Badetemperatur hat.
0: Wir sind jetzt hier in Schiofock und um genau zu sein im Rosengarten mit 6000 Rosen, die hier gepflanzt wurden, und unterhalten uns mit Nora. Sie erzählt uns ein bisschen was über die Stadt und was Schiofock so zu einem Lieblingsort macht.
2: Man kann sich mit vielen Aktivitäten unterhalten. Balaton friert auch zu. Man kann hier Schlittschuh laufen. Aber wenn der See nicht zufrieren würde, haben wir jedes Jahr auch ein Eis.

0: Eislaufbahn, ein künstlicher Eislaufbahn direkt am Ufer. Das zeigt auch, dass Skiofog nicht nur im Sommersaison etwas zu bieten hat, sondern auch in den Wintermonaten.
1: Skiofog wird oft auf Sommer, Strand- und Nachtleben reduziert. Nora zeigt mir, dass die Stadt auch außerhalb der Hauptsaison funktioniert.
0: Jedes Jahr das Tal ist wert, hierher zu kommen. Also Frühling, Sommer, Herbst und Winter, Skiofog.
2: Wenn man jetzt hier in Skiofog ist, was kannst du besonders empfehlen? Was muss man auf jeden Fall machen?
0: Oh, Skiofog bietet sehr vieles. Ich arbeite in Touristinformation richtig in der Mitte der Stadt. Dort steht der Wasserturm. Auf dem Wasserturm sind zwei schöne Ausstellungen und es bietet einen herrlichen Blick auf die Stadt.
2: Der Balaton spielt hier eine sehr große Rolle. Das Wasser, das Leben mit dem Wasser. Und genau das werden wir nachher auch noch entdecken. Und zwar geht's dann aufs Kajak.
1: Doch so ruhig das Wasser auch sein mag, einfacher macht es das Kajakfahren nun wirklich nicht.
2: Fütelisch, ich pfeife mir jetzt einen rein. Aprikosenpalinka.
1: Bevor es für mich sportlich weitergeht, kommt erstmal etwas ungarische Stärkung auf den Tisch.
2: Ich bin richtig baff. So, wir haben jetzt hier Palatschinken. Das ist quasi wie ein Pfannkuchen. Der ist gefüllt mit einer Fleischsoße, Rahmen drüber und eine Art Paprikasoße noch dazu. Das lassen wir uns jetzt schmecken.
1: Leicht ist anders. Aber für den nächsten Programmpunkt können ein paar zusätzliche Reserven nicht schaden.
2: Nach dem ganzen deftigen Essen geht es jetzt weiter mit was Süßem. Ach, ich bin eigentlich schon ganz schön voll. Nach Skiofog ist vor Balaton Völdfahr. Wir wechseln jetzt die Perspektive, sportlich bleibt's trotzdem. Für uns geht's jetzt auf die Fahrräder und wir erkunden den Balaton mal ein bisschen anders. Normalerweise verbindet man den Balaton mit der klassischen Fahrradtour ringsherum, 210 Kilometer. Für uns geht's jetzt aber ein bisschen weg vom Wasser, rein ins Gelände. Hi István,
3: hallo.
2: Du wirst ja heute mit uns hier ein bisschen das Gelände erkunden. Kannst du uns vielleicht mal erklären, warum ist denn der Balaton so perfekt auch für Fahrradfahren geeignet?
3: Ja, Balaton ist eine der schönsten Urlaubsregionen. Jeder kennt das nur als eine Baderegion. Aber heute möchte ich euch zeigen, dass es wirklich auch als eine schöne Fahrradregion gehört. Es gibt nicht nur diese 200 Kilometer Rundweg rund ums Plattensee, was schon jeder kennt, aber außerdem haben wir mehr als 1200 Kilometer sehr schöne Radtouren. Auch für Familien und auch für Profis haben wir was hier.
2: Ja, dann lass uns doch direkt mal reinstarten und ein paar Strecken erkunden. So. Los geht's.
1: Das E-Bike hilft mir kräftig mit. Ganz von allein fährt es allerdings auch nicht.
2: Was ist denn so deine Lieblingsstrecke, die man hier am Balaton fahren kann?
3: Ich mag sehr auch diese direkte Runde rund um den See. Ja. Mit den Freunden so einfach zu fahren. Wenn ich doch etwas Sportlicheres möchte, dann mag ich sehr den Balaton Obergelände am Nordufer. Wenn du richtig was Besonderes sehen möchtest, dann sage ich immer, dann lohnt es sich etwas weiter vom See zu kommen.
1: Und genau das ist einer der wiederkehrenden Entdeckungen dieser Reise. Viele der spannendsten Orte liegen nicht direkt am Wasser.
3: Wir sagen, dass gibt's keine sogenannte Hauptsaison für Radfahren. Wenn du im April hier bist, dann ist das schon auch perfekt für Radfahren. Und auch im November machen wir richtig geile Touren.
1: Das Fahrrad passt damit zu einer Idee, die mir schon in Skiofog begegnet ist. Denn der Balaton ist weit mehr als ein reines Sommerziel.
2: István, ich habe gehört, ihr habt noch eine Menge Projekte hier. Kannst du mir da noch was von erzählen?
3: Dieses Jahr starten wir unser Balaton Bike Hotel Projekt. Das bedeutet, wenn du mit einem solchen Fahrrad da ankommst, dann bekommst du einen richtigen Fahrradabstellplatz, was sicher ist. Da kannst du dein E-Bike laden, kannst du auch waschen. Da bekommst du wirklich alles, was du als Biker brauchst.
2: Perfekt. Also Balaton nur noch mit dem Fahrrad.
1: Geschafft. Mein zweiter Tag endet mit müden Beinen und einer neuen Perspektive. Morgen tausche ich Bewegung gegen Wellness. Zumindest zunächst.
2: Neuer Tag, neuer Ort. Trotzdem dreht sich, Überraschung, alles weiterhin um Wasser. Diesmal

0: Aber nicht um den Balaton, sondern um etwas ganz Besonderes, und zwar das Heilwasser in Hevis. Und dafür schauen wir uns jetzt mal die Thermalquelle an. Ein natürlicher See mit warmem Wasser, das klingt irgendwie ungewöhnlich. Was den See so besonders macht, das erklärt uns jetzt Maximilian.
1: Ja, erstens muss man sagen, er ist ein einmaliges Naturphänomen, oder? Es ist der einzige biologisch aktive Thermalsee der Welt. Noch dazu wird er für verschiedene Heilungspraktiken quasi genutzt, für Badekuren und so weiter. Also das macht mit dem ganzen Ökosystem, was sich hier herausgebildet hat, macht es zu einem absoluten einmaligen Ort. Also in erster Linie wird der See für Heilung von Krankheiten des Bewegungsapparates verwendet. Aber natürlich ist die Rekreation, also quasi der Besuch in der Freizeit, natürlich auch ein sehr wichtiger Aspekt.
2: Das Wasser ist nicht nur angenehm warm. Der See bildet zugleich ein besonderes Ökosystem und prägt den gesamten Kurort.
1: Nicht nur für die Stadt, sondern auch für die Region kann man sagen, dass abgesehen vom Bollaton eigentlich der größte Anziehungsfaktor wahrscheinlich der Heilsee von Hevis ist.
0: Was muss ich denn beachten, wenn ich hier im See baden gehe?
1: Man muss natürlich wissen, dass der See sehr tief ist an gewissen Stellen. Die sogenannte Trichter der Quelle ist bis zu 40 Meter tief. Also es ist empfohlen, dass man natürlich die entsprechenden Schwimmfähigkeiten hat. Abgesehen von dem gibt es eine grundlegende Empfehlung, dass man am Tag nicht mehr als 1,5 Stunden circa in dem Heilwasser verbringt.
2: Für den Besuch gelten also besondere Hinweise. Wer gesundheitliche Beschwerden hat, sollte sich vor dem Baden fachlich beraten lassen.
0: Ich habe erstmal keine weiteren Fragen, würde ich sagen. Probieren wir es doch direkt mal aus.
2: Das wohlig warme Wasser fühlt sich für mich zunächst eher nach Freibad an, als nach natürlichem See. Die Seerosen und der leichte Dampf erinnern mich aber schnell daran, dass ich hier in einem besonderen Gewässer schwimme.
0: Zum Thermalsee gehört natürlich auch die Natur rundherum. Der Schutzwald ist was ganz Besonderes für Hevis. Wie besonders aber tatsächlich, das erzählt uns heute Christina.
3: Der Name ist schon Schutzwald. Das schützt der See vom kalten Wind, vom Abkühlen, vom Luftverschmutzung, vom Lärm. Und natürlich, das ist Lebensraum für besondere Flora und Fauna. Und das ist ein gemischter Wald von vielen unterschiedlichen Bäumen. Wir können hier wunderschöne Spaziergänge machen. Wir haben hier einen Lehrpfad.
2: Der Schutzwald ist mehr als grüne Kulisse. Er gehört zum natürlichen Umfeld des Thermalsees und bietet zugleich einen ruhigen Gegenpol zum Badebetrieb.
0: Abseits des Thermalsees, was ist denn noch so besonders an Hevis? Warum kommen die Leute so gerne hierher?
3: Wir haben sehr viele Cafés, sehr viele Geschäfte, nette Plätzchen. Das ist ein guter Ausgangspunkt, die westliche Balaton oder ganzen Balaton zu entdecken. Das ist ein internationaler, netter, freundlicher, kleiner Ortschaft mit einem Heilsee.
0: Wenn eine Region wirklich verstehen möchte, der muss auf den Markt. Wir sind jetzt auf dem Bauernmarkt und ich schau mal, was ich hier vielleicht alles so probieren kann.
2: Hier wird es für mich noch einmal sehr direkt. Regionale Produkte, persönliche Gespräche und vieles mehr, das sich am besten nicht erklären, sondern probieren lässt. Denn auch meine Oma sagt immer, ein Land lernt man erst so richtig kennen, wenn man auf dem Bauernmarkt war.
0: Also wir probieren jetzt auch was traditionell Ungarisches, und zwar Babos Sasuka. Ja? Ja. Wow.
2: Nach dem ruhigen Vormittag mache ich jetzt eine 180-Grad-Wendung. Denn ich verlasse den Kurort und fahre direkt ins Mittelalter. Und das Ganze auch ohne Zeitmaschine.
0: Nach Thermalwasser wechseln wir jetzt noch einmal komplett die Zeit, denn für uns geht's jetzt ins Mittelalter hier in Schümeck.
2: Bevor es für mich hinauf zur Burg geht, zeigt sich Schümeck zunächst von seiner repräsentativen Seite. Prunkvolle Räume und kunstvolle Details stehen im deutlichen Kontrast zu dem, was mich wenig später auf der Burg erwartet.

0: So, mal schauen, wer uns jetzt hier erwartet.
1: Wer ist das?
0: Lilly?
1: Hallo, Lilly. Mein Name ist Thomas Turci, ich bin der Kastellaner Schumägerburg. Kommt rein, ich zeige dir unsere Burg.
0: Ich freue mich. Soll ich es ganz zumachen?
1: Ja.
0: Das dauert doch ewig.
1: Und ein bisschen schneller, bitte.
0: Noch schneller.
1: Noch schneller.
2: Die Rollen sind damit sofort geklärt. Der Kastellan gibt das Tempo vor und ich versuche, hinterherzukommen.
0: Wir sind jetzt hier in der Burg von Schümeck und ich fühle mich tatsächlich auch schon ein bisschen wie eine kleine Prinzessin. Neben mir steht der Kastellan, das ist ein ungarisches Wort für den Burgherrn. Und Thomas wird uns jetzt ein bisschen was über seine Arbeit hier erzählen. Hallo Thomas, schön, dass wir hier sein dürfen. Was macht denn ein Kastellan?
1: Ich komme zu der Burg, ich trinke ein gutes Kaffee und dann die Arbeit ist beginnt. Die Burg muss leben. Dafür wir machen viele Programme in der Burg für die Kinder, für Erwachsene, für Damen, für Prinzessin. Auch. Wir haben ein schönes Kapelle. Wir machen Bogenschießen-Show hier. Wir haben viele Tiere. Die Burg ist jeden Tag offen. Die Gäste kommt hier, muss fühlen wie im Literater.
2: Die Burg soll also nicht nur besichtigt werden. Sie soll Geräusche, Bewegung und Geschichten zurück in die alten Mauern bringen.
0: Seit über 900 Jahren steht diese Burg hier also schon. Aber was macht die Burg von Schümeck so besonders? Ich frage nach bei Betty.
3: Wenn man hierher diese Burg besucht, dann kann man eine echt lebendige Burg besichtigen. Die Geschichte begann im 12. Jahrhundert und im 17. Jahrhundert erreichte die Burg ihre heutige Ausdehnung. Seit 1989 ist diese Burg im Privatbesitz und sie leben hier so, also sie fühlen sich, wie diese Burg ihre eigene Burg ist.
2: Für Betty ist die Anlage nicht nur ein Arbeitsplatz. Sie begleitet sie schon seit ihrer Jugend.
3: Ich bin auch in diese Burg verliebt. Ich war eigentlich 14 Jahre alt, als ich das erste Mal hierher gekommen bin. Ich war Reiseleiterin und jetzt bin ich 49 und ich bin noch wieder da. Wenn du nach Schümeck ankommst, das ist egal aus welcher Straße, von hier oder von der anderen Richtung, du beobachtest zuerst immer die Burg. Also diese Burg ist die wichtigste Sehenswürdigkeit hier in Schümeck. Außerdem haben wir noch mehrere, aber das ist echt cool.
2: Damit bekommt der Begriff Lieblingsort noch eine sehr persönliche Bedeutung.
0: Okay, der Burgherr hat jetzt schon das ganze Volk verjagt, weil das scheinbar echt gefährlich wird jetzt.
1: Noch einmal bitte. Oh, sehr gut, Lilly.
0: Nichts davon anzünden oder du beide?
4: Geldverschwendige Klönigfugung.
0: Okay, das, was er sagt.
4: Komm hinten.
0: Wow!
1: Na, das war gut?
0: Ja.
1: Gefällt dir?
0: Ja.
4: Was?
0: Ja!
1: Okay.
0: Und ich habe vorhin schon gehört, hier haben früher auch die Ritterturniere stattgefunden. Wir gehen ja nachher noch auf ein Ritterturnier. Aber was macht so ein Ritterturnier aus? Warum gab es sie überhaupt? Und ja, wie sieht das aus? Was passiert da?
3: Also das Ritterspiel war im Mittelalter die bekannteste Sport- und Spielart. Und es hat sich aus den Übungen entwickelt, mit denen die Ritter auf die richtigen Schlachten vorbereitet wurden. Die Waffen der Ritter waren zum Beispiel die Lanze, das Schwert, der Streitkolben und der Kampfstock. Und die Ritter haben mit ihren eigenen Waffen gekämpft.
2: Die heutige Vorführung greift historische Bilder auf, ist aber natürlich eine inszenierte Show für das Publikum.

3 Tage Balaton sind jetzt für mich vorbei. Und wow, was für eine Zeit. Zwischen Lavendelfeldern, Klostermauern, Thermalwasser, Fahrradtouren, Skiofog und seine Partymeile und noch so, so viel mehr. Ich weiß gar nicht mehr, was überhaupt Ungarn vorher war. Der Balaton hat so viel mehr zu bieten als einfach nur Sommerurlaub. Und deswegen ist das für mich ein richtiger Lieblingsort.

Das Tschopautal ist landschaftlich sehr reizvoll und eine Zugfahrt von Flöha nach Annaberg-Buchholz ist sehr zu empfehlen. Es ist jedoch auch sehr verlockend, am Bahnhof Wolkenstein auszusteigen, wo sich ein Hotel befindet, das in Deutschland einzigartig ist. Überragt von der Stadt Wolkenstein auf dem namensgebenden Berg stehen auf dem Bahnhofsgelände Waggons, die nie abfahren. Darin werden Zimmer und Apartments angeboten, natürlich wahlweise in erster oder zweiter Klasse. Auch das ehemalige Bahnhofsgebäude ist umgebaut worden. Das Highlight ist aber ein Triebwagen des ehemaligen DDR-Regierungszuges, der Schlafplätze für 10 Personen und einen Salon bietet. Auch Kommunisten brauchten schließlich etwas Luxus.

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1: Hallo und herzlich willkommen, liebe Zuschauerinnen und Zuschauer der Lausitzwelle, zum Wochenrückblick im Fernsehen und online. Zum Ende der Woche schauen wir immer auf die wichtigsten Meldungen der vergangenen Tage in der Drehscheibe Lausitz zurück. Immer Ende September steigt in Wittichenau eines der größten Ereignisse des Jahres. Von Freitag bis Sonntag vergangene Woche wurde das große Brauereifest gefeiert. Getreu dem Motto Hopfen und Malz, Gott erhalts, hatte es wieder zahlreiche Gäste, aber auch Mannschaften angezogen. Denn am Samstagnachmittag stand der legendäre

0: Brauerei Mehrkampf auf dem Plan. Mein Kollege Bernd Vogawa berichtet.
1: Eine Mannschaft hatte es wieder geschafft und den Brauereitraditionswagen die Schräge bis ganz nach oben gezogen. Der grünen Garde war es gelungen. Dementsprechend groß war auch der Jubel. Immerhin ist das Gefährt 3,5 Tonnen schwer und mit 37 Fässern beladen. Die sind allerdings leer. Trotzdem ist es eine enorme Plackerei, die Steigung zu bewältigen. Das gelang den Männern des Karnevalsvereins nicht ganz. Dennoch haben sie den Gesamtsieg errungen und sind Brauerei-Mehrkampfsieger 2026. Los ging es wieder mit dem Bewältigen des Hindernisparcours mit Brauerei-Schutzkleidung, also Handschuhen, Schürze und mit Holzlatschen. Hier ist Erfahrung ein wichtiger Trumpf.
2: Der kleine Handwerkskurs.
1: Dann war Flaschen aufbügeln angesagt. Eine recht knifflige Sache. Das wird übrigens auch im alltäglichen Brauereibetrieb an den 1-Liter Flaschen noch per Hand gemacht. Wettbewerb 3 war das schnelle Aufstellen einer Biergarnitur. Dann galt es, ein Fläschchen zu leeren und die Garnitur wieder zusammenzuklappen. Nach dem Wagenziehen stand dann also der Gesamtsieger fest. Auf Platz 2 ging die Freiwillige Feuerwehr ein. Dritter wurde die Grüne Garde, die den Wagen nach oben gewuchtet hatte. Zum guten Gelingen des Nachmittags hatten auch wieder die beiden Moderatoren Erik Schiemann und Fabian Metasch beigetragen, die die Wettkämpfe launig begleitet hatten. Im großen Festzelt gab es dann am Abend neben dem Bockbieranstich auch die Siegerehrung und es wurde ausgelassen gefeiert. Für Steppkes hieß es raus auf die Hüpfburg und austoben. Viel Spaß bereitete den Kleinen auch die Abfahrt der Schräge im, na klar, Bierkasten. Ein Anziehungspunkt war auch wieder das Plüschtierziehen mit dem kleinen Haken. Mit etwas Glück und Geschick klappte das denn auch manchmal. Der Rummel auf der Brauereistraße hatte das Angebot für die jüngsten Besucher des Brauereifestes wieder komplettiert.
3: Im Epilepsiezentrum Kleinwachau finden aktuell Renovierungsarbeiten im Haus A statt. Darin befinden sich unter anderem Büroräume und direkt am Eingang entsteht ein großer Empfangs- und Aufenthaltsbereich. Künftig sollen hier unter anderem auch die Patientenaufnahme und die Ambulanzen liegen. Zudem soll ein flüssiger Übergang zu anderen Gebäuden wie beispielsweise das Haus D ermöglicht werden. Nach Abschluss der Bauarbeiten soll sich dieser Gebäudeabschnitt zum Dreh- und Angelpunkt für Patientinnen und Patienten sowie deren Besuch entwickeln. Geschäftsführerin Sandra Stör legte den aktuellen baulichen Stand offen und wann ungefähr mit der Fertigstellung gerechnet werden kann.
4: Die konkreten Umzugspläne müssen jetzt erstmal mit den Abteilungen auch besprochen werden. Was ist da wie sinnvoll? Also was man, glaube ich, sagen kann, das wird im ersten Quartal stattfinden, aber wann genau, müssen wir erst nochmal abstimmen.
3: Im Moment wird sich dort vor allem um die Installation von Elektronik- und Sanitäranlagen sowie den Verschluss der Wände gekümmert.
5: Am Vorabend der zentralen Ausbildungsmesse Match des Landkreises Elbe-Elster werden traditionell die Ausbildungspreise der Sparkasse Elbe-Elster und der Ausbildungsstar des Landkreises verliehen. Im Sonnewalder Manhattan war die Spannung zu spüren, denn der Preisträger war vorher nicht bekannt. Zum insgesamt 17. Mal wurde der Preis verliehen, mit dem insbesondere Unternehmen gewürdigt werden, die sich in besonderer Weise für die berufliche Ausbildung engagieren und junge Menschen attraktive Zukunftsperspektiven in der Region eröffnen. Insgesamt 7 Nominierte stellten sich der Jury und wurden vorab noch einmal vorgestellt. Den eigentlichen Gewinner verkündete dann Landrat Marcel Schmidt.
6: Zu einem Wettbewerb gehört auch eine Entscheidung. Und deshalb

0: an, die Böller-Produktion hier in die Hand.
1: Das international tätige Familienunternehmen Böllhoff ist seit 1990 in Sonnewalde ansässig. Auf über 14.000 Quadratmetern werden dort Verbindungselemente für den Weltmarkt produziert. Zum Zeitpunkt der Nominierung waren 147 Mitarbeiter in der Firma tätig. Mit Beginn des neuen Ausbildungsjahres stieg die Zahl der Auszubildenden auf 16. Auch die Sparkassenstiftung Zukunft Elbe Elsterland verlieh wieder Ausbildungspreise für besonders gute Leistungen an Azubis in der Elbe Elster Region. Die Preisträger präsentierten zugleich das vielseitige Portfolio der Ausbildungs- und Arbeitsmöglichkeiten in der Elbe Elster Region. Vom klassischen Handwerk bis zum staatlich anerkannten Erzieher reichte hier die Bandbreite. Musikalisch umrahmt wurde die Preisverleihung vom Nachwuchstalent Noah Kublik und Musikschulchef Chris Poller. Zwei Hubschrauber, eine A400M, vier Eurofighter und ein Tornado haben die in Schönewalde-Holzdorf stationierte Bundeswehrtruppe standesgemäß zum Jubiläum gegrüßt. Mit einem Appell wurde das 70-jährige Bestehen der deutschen Luftwaffe begangen. Zur Feierstunde kamen auch ehemalige Kommandeure der Holzdorfer Liegenschaft.
2: Ich war von 2002 bis 2006 hier Kommandeur Einsatzführungsbereich 3. Habe den Bereich aufgestellt und habe in der Zeit auch mit meiner Truppe das verlegefähige CRC, im Fachbegriff die Pleubel CRC, aufgestellt. Und ich sollte mal die Zeitrevue passieren lassen, was ich so damals erlebt habe. Und das habe ich heute in kurzem Abriss getan, um sozusagen aus erstem Munde zu berichten, mit welchen Schwierigkeiten wir es zu schaffen hatten, zu tun hatten. Also es ist nichts besser gewesen damals als heute und auch eher schlechter, weil damals war kein Geld da und heute ist Geld wenigstens verfügbar. Insofern können meine jüngeren Kameraden heute leichter Ideen umsetzen, die zur Verteidigung unseres Landes erforderlich sind.
1: Der Standort Schönewalde-Holzdorf ist im Umbruch. Das Hubschraubergeschwader 64 wird neu aufgestellt. Mit der Einführung der neuen Flugmuster F-35 und der CH-47F ist das Ziel eine höhere Einsatzfähigkeit. Damit verbunden ist eine deutliche Personalaufstockung und Umstrukturierung des Standortes und seiner Infrastruktur. Vor ziemlich genau 20 Jahren fand schon einmal ein ähnlicher Umbruch statt. Damals kam es zur Indienststellung des DCRC, sprich der verlegefähigen Variante des Gefechtsstandes zur Luftraumüberwachung in Schönewalde-Holzdorf. Ein solches Element zur Führung von Luftfahrzeugen bei Einsätzen im Ausland hatte der Bundeswehr und den europäischen Partnern bis dahin gefehlt.
3: Im Hoyerswerda Ortsteil Bröten ändert sich die Verkehrsführung an der Kreuzung Nordstraße-Hauptstraße. Dort wird als Modellvorhaben und zur Verkehrsberuhigung ein Mini-Kreisverkehr eingerichtet. Die neue Beschilderung und Markierungen sind bereits fertiggestellt. Im Kreisverkehr hat der Verkehr auf der Kreisfahrbahn Vorfahrt. Geblinkt wird nur beim Ausfahren, alles in allem wie bei einem Standardkreisverkehr auch. Die Mittelinsel sollte grundsätzlich nicht überfahren werden. Autofahrer werden gebeten, die neue Verkehrsführung zu beobachten.
4: Die geplante Entstehung des Hoyerswerda Stadtrates zum Projekt Neue Künichte Heide ist vertagt. Entsprechend wurden die betreffenden Tagesordnungspunkte gestrichen. Zur Begründung äußerte sich Bürgermeister Mirko Pink.
5: Also uns erreichte jetzt in der vergangenen Woche noch ein Appell mit mehreren, ich sag mal, Sachverhalten, die auch auf die Beschlussvorlagen einwirken oder Auswirkungen gehabt hätten. Wir haben aber leider die Situation gehabt, dass in der letzten Woche sowohl Fachbereichsleitung als auch Fachgebietsleitung oder Gruppenleitung im Urlaub waren, sodass wir das einfach inhaltlich nicht abschließend beantworten konnten. Und wir wollen gerne auch auf diesen Appell, der ja wirklich breit verteilt wurde, auch eingehen. Das konnten wir fachlich nicht sichern, deswegen haben wir das abgesetzt und das nochmal verschoben.
4: Ob eine Entscheidung in der kommenden Stadtratssitzung fallen wird, ist allerdings unklar, zumal eine weitere Verzögerung droht. So beantragte Stadtrat Christian Völker-Kieschnick unter Hinweis auf die möglichen Auswirkungen auf die Innenstadt einen Bürgerentscheid zum geplanten Einzelhandelszentrum. Völker-Kieschnick dazu.
6: Zur Stärkung der demokratischen Legitimation und zur Sicherstellung einer breiten Bürgerbeteiligung soll

0: daher ein Bürgerentscheid durchgeführt werden. Dieser ermöglicht es den Bürgerinnen und Bürgern unmittelbar über die zukünftige Entwicklung dieses zentralen Projektes zu entscheiden.
1: Ob der Antrag auf Bürgerentscheid Erfolg haben wird, bleibt abzuwarten. Eines steht jedoch fest. Hier wurde und wird Geld versenkt, das eigentlich besser einzusetzen wäre. Anwälte und Gutachter lassen grüßen.
2: Junggesellen ziehen an einem Strang für die Zukunft des Handwerks. Das haben sich die Teilnehmer des ersten Netzwerktreffens Junges Handwerk in Bautzen vorgenommen. In der Denkbar versammelten sich rund ein Dutzend junge Gesellen, Handwerker und Meisterinnen und Meister. Das Ziel ist ganz klar: engagierte junge Menschen aus unterschiedlichen Gewerken zusammenbringen und sie auf ihrem weiteren beruflichen Weg unterstützen. Das geht nur auf einem gemeinsamen Weg, wie Thorsten Schölzel, Geschäftsführer der Kreis Handwerkerschaft Bautzen, weiß.
3: Wir tauschen uns aus. Warum sollen junge Handwerker die Fehler von den alten Handwerkern nochmal mitmachen? Also dort kann man davon lernen und einfach auch Informationen mitnehmen. Wir wollen, dass junge Leute, junge Menschen, junge Meister oder auch Gesellen sich für das Handwerk interessieren, vielleicht auch mal eine Firma mit übernehmen. Deswegen würde ich mich auch freuen, wenn alte Handwerksmeister da wären.
2: Beim ersten Treffen am Montag stand vor allem der Austausch von persönlichen Erfahrungen im Handwerk und das Kennenlernen der Teilnehmer im Vordergrund. Auch Überlegungen für die künftigen Treffen fanden ihren Platz. Denn ganz offensichtlich war, dies soll auf keinen Fall die letzte Runde gewesen sein. Bereits im Frühjahr 2027 wird wieder eingeladen und für Thorsten Schölzel steht fest, es sollen noch mehr junge Gesellen, Facharbeiter und Meister den Weg zum Netzwerktreffen finden. Denn sie sind die Führungskräfte von morgen und nur gemeinsam lassen sich Lösungen finden, die das regionale Handwerk nach vorne bringen.
4: Im neuen Schloss in Bad Muskau ist Polizeipräsident Manfred Weißbach am 29. September offiziell verabschiedet worden. Nach mehreren Jahren an der Spitze der Polizeidirektion übergibt er seine Amtsgeschäfte und verabschiedet sich damit aus seiner bisherigen Funktion. Die Feierlichkeit brachte zahlreiche Wegbegleiter, Vertreter der Polizei und Gäste aus Politik und Gesellschaft zusammen. Der Abschied ist dabei nicht nur ein formeller Amtswechsel. Für viele Gäste ist es auch die Gelegenheit, auf die gemeinsame Zusammenarbeit zurückzublicken. Sachsens Innenminister Armin Schuster nahm an der Veranstaltung teil und richtete einige Worte an den scheidenden Präsidenten, nachdem dieser zuvor per Videobotschaft von Sachsens Ministerpräsident Michael Kretschmer gegrüßt wurde.
5: Sehr herzlich danken und für die vielen gemeinsamen Begegnungen.
4: Der Abschied ist zugleich ein Moment des persönlichen Rückblicks auf gemeinsame Einsätze, Entscheidungen und Begegnungen und auf die Menschen, mit denen er in den vergangenen Jahren zusammengearbeitet hat. Seit seinem Amtsantritt stand Weißbach an der Spitze der Polizeidirektion Görlitz. Ein besonderes Highlight seiner Laufbahn war der Empfang des ehemaligen US-Präsidenten Barack Obama in Dresden, so Weißbach. Für ihn endet eine großartige Polizeikarriere. Mit der Verabschiedung von Manfred Weißbach steht gleichzeitig ein Wechsel an der Spitze der Polizeidirektion Görlitz bevor. Sein Nachfolger ist Hendrik Schlicke.
6: Ja, ich freue mich auf diese neue, jetzt nun anstehende Aufgabe als Leiter der Polizeidirektion Görlitz. Ich bin jetzt zuständig für den Landkreis Bautzen und den Landkreis Görlitz hier im Dreiländereck. Es ist eine Polizeidirektion mit Grenzbezug. Wir haben also die polnische Seite und die tschechische Seite hier in unserer unmittelbaren Zusammenarbeit. Und ich möchte diese Beziehungen mit Polen und Tschechien weiter ausbauen und für die Bürgerinnen und Bürger hier in unserer Direktion gern da sein.
4: Schlicke übernimmt ab heute offiziell das Amt des Polizeipräsidenten und damit die Verantwortung für die Polizeidirektion Görlitz und ihre rund 1450 Bediensteten. Für Manfred Weißbach heißt es damit, Abschied nehmen. Was bleibt, sind viele Jahre an der Spitze der Behörde und eine Amtsübergabe, mit der für die Polizei in Ostsachsen ein neues Kapitel beginnt.
7: Der bei Weißkolm geplante Windpark stößt in Knappenrode weiterhin auf Widerstand. So wurde der Stadtverwaltung Hoyerswerda bei der jüngsten Stadtratssitzung vorgeworfen, die Betroffenheit des Ortsteils Knappenrode nicht ausreichend geprüft zu haben. Zudem könnte der geplante Windpark durch seine unvermeidbaren Schwingungen dem Bau des Großprojekts

0: das Einstein-Teleskop mit unterirdischem Labor entgegenstehen. So eine weitere Begründung. Immerhin haben sich knapp 80% der knappen Roder gegen das Windanlagenprojekt ausgesprochen und fordern jetzt dabei die Unterstützung der Stadt Hoyerswerda ein.
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2: Die Saison der Naturbühne in Reichenau in der Westlausitz ist im September zu Ende gegangen. Neben dem Wikingerstück gab es noch einige andere Highlights dort zu erleben. Eins war mit Sicherheit der Gastauftritt von Konrad Stöckel. Und ich hatte das Glück oder Pech, in der Nähe zu sein, als er eines seiner gewagten Wissenschaftsexperimente am lebenden Objekt ausprobieren wollte. Aber sehen Sie selbst. Liebe Zuschauer, auf der Naturbühne in Reichenau zu Gast Wissenschaftsentertainer, Comedian Konrad Stöckel mit seinem Programm Mensch, Dings und Kracht ist Wissenschaft. Cool, dass es geklappt hat, was wir hier sehen.
3: Sehr gut. Moin, Franziska. Stimmung für dich. Da geht der Peter, da fliegt die Kuh, da stimmt der Meer. Wunderbar, hier wird alles dekoriert. Moin, Leute.
2: Und ich habe schon geahnt, ich komme hier kaum zu Wort. Aber es ist so klasse, dass du hier in der Lausitz bist. Ursprünglich bist du aus Hamburg.
3: Ich bin in Hamburg geboren, bin aber in Haffkrug an der Ostsee, so ein ganz kleines Dorf an der Ostsee, aufgewachsen. Und dann habe ich eigentlich überall mal gelebt. Mein Vater kommt aus der Uckermark, meine Mutter aus Flensburg. Das ist also, ja, da haben wir uns dann eingefunden.
2: Überall zu Hause. Sag mal, du kommst gerade von der Veranstaltung für Kinder.
3: Ja.
2: Wieso willst du Kinder für Wissenschaft begeistern, heutzutage, wo alle Influencer werden wollen?
3: Ja, es wollen vielleicht alle Influencer werden, aber wir sind besonders die MINT-Sachen müssen wir ja fördern. Ich arbeite auch viel an MINT-Schulen und gebe da sozusagen Spezialunterricht. Und wir wissen ja auch durch die Gehirnforschung, dass besonders, wenn man inspiriert von irgendeiner Sache ist, man am besten lernen kann. Und ich bin eigentlich so ein bisschen dafür zuständig, für diesen Startfunken, der das so ein bisschen antreibt, damit die Leute sehen, Wissenschaft kann Spaß machen, Experimente können Spaß machen und die Leute so langsam in die Richtung zu treiben.
2: Experimente ist genau das richtige Stichwort.
3: Du willst was sehen?
2: Ich will was sehen, ja. Was ist ein Experiment, was jeder mal gemacht haben muss?
3: Also ich finde, ja, was jeder gemacht haben muss, ist eher was Besonderes, das zu machen. Und das mache ich gerne mit dir. Ich habe ein Zeug mitgebracht, hier so ein kleines Duvar-Gefäß. Das ist einfach so wie eine Thermoskanne, nur die ist offen. Und Stickstoff. Und Stickstoff ist ja in unserer Luft, atmen wir täglich ein und aus. Aber den habe ich nicht mitgebracht, das wäre langweilig. Ich habe flüssigen Stickstoff mitgebracht. Und wenn Stickstoff flüssig ist, dann ist der minus 197 Grad kalt. Ja, also das ist mächtig kalt, das Zeug. So, da kann man natürlich sich dran erfrieren. Ich schütte erstmal ein bisschen was, das sieht aus wie Wasser, das wirst du gleich sehen. Schütte ich was in diesen kleinen Behälter rein. So. Sieht aus wie Wasser, ist aber 5 bis 7 Mal flüssiger als Wasser. Also wer denkt, es gibt nur solche Sachen, es gibt nichts Flüssigeres als Wasser, das ist Quatsch. So, der Stickstoff hier, der ist viel, viel flüssiger. Und man sieht, das Gefäß, das ist noch warm, deswegen kocht der. Ja, das, was du siehst, weil das Gefäß ist warm, wenn der Stickstoff, der flüssige, wärmer wird als minus 197 Grad, geht er vom flüssigen Zustand in den gasförmigen Zustand über. Der Nebel zeigt das so ein bisschen an hier. Der Nebel ist aber nicht der flüssige Stickstoff, sondern der Stickstoff ist so kalt, dass die Feuchtigkeit in der Luft gefriert und es deswegen dann so neblig aussieht. Und hier habe ich so ein paar Maisflips, da kannst du dir mal 2 rausnehmen. Dann muss ich die nicht anfassen, dann ist das hygienischer. Und ich nehme mir auch 2. Ich mache es dir vor, das Experiment. Du machst es nach. Okay. Ja? Wichtig ist, genug Feuchtigkeit im Mund haben. Ja? Weil man taucht die hier jetzt ein. Nicht mit den Fingern reingehen, sondern nur, so, sonst erfrieren die Finger, nur mit den Chips. Und dann auf die Nase achten, weil das Experiment heißt der Drachenatem. Oh. Ja, guck mal. Der Drachenatem. Stimmung. So, jetzt bist du dran.
2: Und das soll ich jetzt nachmachen.
3: Ja, genau.
2: Ich kann nichts falsch machen.
3: Du kannst nicht viel falsch machen, außer wenn du die Finger da richtig in die Flüssigkeit. Du musst nur die Chips sozusagen in die Flüssigkeit machen. Du merkst, das wird kalt. Aber auch das ganz kurz kann man es ertragen.
2: Yeah.
3: Ja, halt die ruhig ein bisschen länger rein. In einer. So. Jetzt schön den Mund schnell reinstecken und kauen. Ja. Und aus der Nase ausatmen. Es klappt doch. So, wunderbar. Das soll

0: ja auch Stimmung für euch. Ja, ja, wunderbar.
1: Cool, danke schön.
0: Sehr, sehr gerne. So, wann wird denn das gesendet?
1: Ja, sofort.
0: Sofort, also haut rein. Stimmung für euch. Danke, dass du da warst, Franziska. Dankeschön. Stimmung. So, ich hau ab hier. So.

0: Tausende Besucher zog es bei strahlendem Sonnenschein wieder auf das Gelände des pomologischen Schau- und Lehrgarten nach Döllingen. Der Niederlausitzer Apfeltag ist hier längst zum Ritual geworden. Allerlei Kulinarisches, gepaart mit klassischem Handwerk und natürlich reichlich Wissenswerten in Sachen Gartenbau, standen im Mittelpunkt. So stießen zum Beispiel die Baumschnittseminare auf großes Interesse.
1: Ich denke mal, der erste Leiter ist klar, das ist dann einer, das ist vielleicht der hier rauskommt, ne? Das ist ein relativ großer Leitast. Dann haben wir den, ja, der dann an der Spitze dran ist. Und dann haben wir noch drüben die zwei, wo jetzt einmal die Leiter anlehnt.
0: Natürlich konnte wer wollte auch frisches Obst mit nach Hause nehmen. Dicht umlagert war die Pilzbestimmung, denn gerade in den Lausitzer Wäldern findet man davon im Herbst ein reichhaltiges Angebot. Der Landkreis selbst präsentierte sein Regionalsiegel Elbe-Elster, welches im kommenden Jahr sein 10-jähriges Bestehen feiert.
2: Unser neuer Bundestrainer hat für mich im Vorfeld des ersten Spieles was ganz Wichtiges gesagt. Er hat gesagt, meine Arbeit bedeutet, dass ich mich wieder auf die Stärken besinnen möchte und nicht auf das, was wir so an Defiziten haben. Und das verbindet meiner Meinung nach den Fußball mit dem Regionalsiegel Elbe-Elster, was in diesem Jahr sich darauf vorbereitet, 2027 sein 10-jähriges Bestehen zu feiern. Und so die Grundidee des Regionalsiegels, gestartet mit einem Förderprojekt, bedeutete eben, dass wir uns als landwirtschaftlich geprägter Landkreis auf unsere Stärken der Erzeuger, der Kleinstmanufakturen besinnen, sie fördern, sie ständig ins Schaufenster stellen, weil ich glaube, das gibt einfach ein Klima, was unbezahlbar ist, was man gar nicht in Geld ausdrücken kann, was ganz, ganz viel mit den Menschen macht.
0: Kostproben der zahlreichen Regionalsiegelträger stießen auf sichtbar großes Interesse. Darunter auch ein inzwischen preisgekrönter Herbststollen, welcher von einer einheimischen Bäckerei kreiert wurde.
3: Und zwar statt Rosinen sind da jetzt Äpfel dran und wir haben auch einen hauseigenen Sauerteig da dran. Ist auch eher ungewöhnlich für einen Stollen. Und statt die Äpfel in Rum einzulegen, haben wir halt einen Apfelschnaps genommen, also einen Calvados dafür. Von jedem Stollen, den wir da verkauft haben, haben wir gesagt, soll 1 Euro für einen guten Zweck gehen. Und da haben wir uns überlegt, dann nehmen wir doch gleich mal den Kerngehäuse e.V. hier. Und das haben wir noch ein bisschen zusammengerechnet und da sind jetzt 300 Euro zusammengekommen, die wir dann jetzt heute überreichen wollen.
4: Bravo. Sehr schön. Lieber Andrea, komm. 300 Euro für den Kerngehäuseverein.
0: Fast schon eine feste Tradition ist die Pflanzung einer neuen Apfelsorte auf dem Gelände des Schau- und Lehrgartens. Auch in diesem Jahr handelte es sich um eine Züchtung von Egbert Krietsch aus Plessa, welcher nicht nur mit Obstzüchtungen Bekanntheit erlangte. Eingepflanzt wurde die insgesamt 91. Apfelsorte, die damit in Döllingen zu finden ist, von Landrat Marcel Schmidt und vom Züchter selbst.
5: Und wir legen ja Wert auf alte Sorten und auf regionale Sorten. Und wir freuen uns, dass Egbert Krietsch eine Auslese gemacht aus dem Apfel aus Plessa.

0: Insofern erleben wir jetzt einen Landrat bei der Arbeit.
1: Die Patenschaft für den Baum übernahm der Landrat. Für Andrea Opitz, seit Jahrzehnten eng mit dem Naturpark und dem pomologischen Schau- und Lehrgarten verbunden, beginnt übrigens dieser Tage ein neuer Lebensabschnitt. Anfang September ging sie in den wohlverdienten Ruhestand, wird aber sowohl dem Kerngehäuse e.V. als auch dem Naturpark weiterhin beratend zur Seite stehen. Ach ja, kein Apfeltag in Döllingen ohne die Kultköche Michael Ilo und Helmut Hummel. Denn natürlich zauberten beide auch in diesem Jahr wieder live und in Farbe

0: Das war ja der Lausitzwelle-Wochenrückblick. 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Auf Wiedersehen.
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0: Hallo und herzlich willkommen zu einer neuen Ausgabe von 04 Plus heute am Freitagabend. Ich freue mich, Sie wieder durch unser Programm für die Landkreise Leipzig und Nordsachsen führen zu können. In unserem ersten Bericht geht es für uns an die A14, an den Ersatzbau, Neubau der Muldebrücke. Zum aktuellen Sachstand wurde jetzt eine Information gegeben.
1: Ein wenig erinnert das eingehüllte Brückenbauwerk an Christus Verhüllungskunst und doch ist das Vlies nur Teil der Vorbereitung zur Teilsprengung der Bestandsbrücke am Ersatzneubau der Muldebrücke. Die Arbeiten dafür laufen seit Anfang September. Über die einzelnen Schritte informierten die Fachleute vor Ort.
2: Jetzt sind wir auf der alten Brücke und wir haben schon kräftig angefangen, die alte Brücke abzubrechen. Man sieht schon im Hintergrund, es ist schon eine große Lücke über der Mulde vorhanden. Die Fahrbahnplatten sind rausgehoben, die Stahlträger von der ersten alten Brücke sind rausgehoben. Es hat den Trennschnitt an der zweiten Brücke gegeben. Die Stahlträger werden in den nächsten Tagen rausgehoben, sodass dann die Mulde frei ist. Also über der Mulde ist dann keine Brücke mehr. Und danach beginnen wir dann Richtung Leipzig weiterzuarbeiten. Das heißt, dann laufen die Vorbereitungen für den Sprengabbruch, weil zu Mitte November soll der Teil über der Muldewiese mit Sprengen runtergeholt werden. Und das heißt, es werden noch einzelne Fahrbahnplattenabschnitte rausgehoben und es müssen die Pfeiler vorbereitet werden. Es werden Löcher gebohrt für den Sprengstoff. Es werden Öffnungen reingestemmt, um den Querschnitt zu reduzieren. Und das ist für die nächsten 6 Wochen die Herausforderung.
1: Bei diesem konventionellen Rückbau werden die Spannbetonplatten in Stücke von 3 bis 6,5 Tonnen geschnitten, die Stahlträger in Stücke von bis zu 21 Tonnen geteilt. Für die Vorbereitung der Sprengung der Brücke ist es den Fachleuten wichtig, Baufreiheit über der Mulde zu erreichen, um zu verhindern, dass bei der Teilsprengung Brückenteile in den Fluss fallen. 119 Meter Brücke werden in konventioneller Weise abgebrochen. Unterhalb des alten Bauwerks gibt es ebenfalls allerhand Bewegung.
2: Mit dem Sprengen fallen ja jeweils 4000 Tonnen Material aus 20 Meter Höhe runter. Und um den Aufprall unten zu minimieren, werden sogenannte Fallbetten hergestellt. Das heißt, es werden Erdhaufen hingeschüttet und die sind auch schon, damit dann da die alten Stahlträger sich ablegen können. Auch sind ja schon unter der Brücke die neuen Gründungen für die neuen Pfeiler hergestellt. Die müssen geschützt werden, sodass auch durch eine umfangreiche Konstruktion, durch eine Überbauung, sage ich mal, durch alte Träger verhindert werden soll, dass die neu hergestellten Gründungen Schaden nehmen.
1: Mitte November soll das Brückenteil mittels einer Sprengung kontrolliert zum Einsturz gebracht werden. Das ist natürlich mit Einschränkungen verbunden.
2: Es ist vorgesehen, am Sonntag, den 15. November, die Brücke zu sprengen. Es wird um die Brücke selbst wird ein 300 Meter Sperrkreis eingerichtet, der auch über Polizei und Ordnungsdienst abgesichert ist. Straßenmäßig wird dann an dem Sonntag die S11 gesperrt und es wird auch die Gemeindeverbindungsstraße, die ist ja jetzt schon zwischen Barn und Trebsen, die ist gesperrt. Und es wird dann auch am Sonntagvormittag wird die Autobahn für den Zeitraum der Sprengung einschließlich Vor- und Nachbereitung auch gesperrt. Also es wird ungefähr 3-4 Stunden am Sonntagvormittag über Mittag wird die Autobahn in beiden Richtungen gesperrt sein.
1: Für die Brückenbauer geht dann die Arbeit weiter, denn nach dem Sprengabbruch heißt es, die Baufreiheit wiederherzustellen.
2: Also wenn die Brücke dann unten liegt, dann wird die alte Brücke, ich sag mal, herkömmlich konventionell auseinandergenommen. Das heißt, es werden die Betonfahrbahnplatten runtergehoben, es werden die Stahlträger zertrennt und dann jeweils der Wiederverwertung zugeführt.
1: Bis Ende März wird die alte Gründung zurückgebaut. Parallel soll ab Februar die Herstellung der neuen Pfeiler und Widerlager beginnen.
0: Kommen wir zu den Nachrichten aus den Landkreisen Leipzig und Nordsachsen. Die Arbeitslosigkeit im September ist insgesamt leicht gesunken. Die Arbeitslosigkeit im Agenturbezirk Oschatz ist im September zurückgegangen. Insgesamt waren rund 16.300 Menschen arbeitslos gemeldet, 327 weniger als im August. Die Arbeitslosenquote sank auf 6,7%, lag damit aber weiterhin über dem Vorjahreswert von 6,4%. Im Landkreis Leipzig waren 8.678 Menschen arbeitslos, die Quote lag bei 6,4%. In Nordsachsen wurden 7.635 Arbeitslose registriert, hier sank die Quote auf 7,2%. Positiv entwickelte sich auch die Nachfrage nach Arbeitskräften. Im September wurden 725 neue Stellen gemeldet, rund ein Drittel mehr als im Vorjahresmonat. Besonders deutlich ging zudem die Arbeitslosigkeit bei Jugendlichen unter 25 Jahren zurück. Polizei sucht Zeugen nach Körperverletzung in Hoburg. Nach einer Körperverletzung im Lossataler Ortsteil Hoburg sucht die Polizei nach Zeugen. In der Nacht zum 26. September sollen gegen 1.45 Uhr mehrere Jugendliche auf einen 62-jährigen Mann eingeschlagen haben, der an einer Bushaltestelle schlief. Unter den Tatverdächtigen soll sich auch eine Jugendliche befunden haben. Anschließend flüchtete die Gruppe in unbekannte Richtung. Der 62-Jährige wurde verletzt und musste in einem Krankenhaus behandelt werden. Hinweise zum Vorfall oder zu den bislang unbekannten Tatverdächtigen nimmt das Polizeirevier Grimma entgegen. Der Grimmaer Ortsteil Baren wird vom 9. bis 11. Oktober zum Drehort

0: Dort für die MDR-Sendung Unser Dorf hat Wochenende. Im Mittelpunkt stehen das Dorfleben und die Vorbereitungen auf das Halloween-Fest am 31. Oktober. Für eine herbstliche Dekoration werden noch Kürbisse gesucht. Diese können bis zum 8. Oktober beim Heimatverein Baren in der Trakehnerstraße 7 abgegeben werden. Die Folge soll voraussichtlich am 24. Oktober um 19.50 Uhr im MDR ausgestrahlt werden. 20 sächsische Schulen werden als Klimaschulen ausgezeichnet. In Sachsen wurden am 29. September insgesamt 20 Schulen für ihr Engagement im Klimaschutz geehrt. 14 Schulen erhalten die Auszeichnung Klimaschule erstmals. 6 weitere werden für ihre langjährige Arbeit rezertifiziert. Zu den ausgezeichneten Einrichtungen gehören das Thomas-Mann-Gymnasium Oschatz, das Christian-Gottfried-Ehrenberg-Gymnasium Delitzsch sowie Schulen in Zwenkau, Belgersheim und Böhlen. Mit den neuen Auszeichnungen wächst das sächsische Klimaschulnetzwerk auf insgesamt 74 Schulen. Ziel der Initiative ist es, Klimaschutz und nachhaltiges Handeln dauerhaft im Schulalltag zu verankern. Bis 2030 soll das Netzwerk auf 100 Schulen anwachsen. 1,3 Millionen Euro für den Brandschutz an der Kolmklinik Oschatz. Der Freistaat Sachsen unterstützt die Kolmklinik Oschatz mit rund 1,3 Millionen Euro für dringend notwendige Brandschutzmaßnahmen. Damit soll das in den 1990er Jahren errichtete Hauptgebäude technisch modernisiert werden. Geplant sind unter anderem die Nachrüstung von Brandmeldeanlagen, der Austausch einzelner Fenster und Türen sowie eine neue Brandfallsteuerung für die Aufzüge. Die Arbeiten sollen bis Ende 2027 abgeschlossen sein. Die Kolmklinik verfügt über 175 Betten und ist ein wichtiger Standort der medizinischen Grund- und Regelversorgung in Nordsachsen. Rund um den oberen Bahnhof in Grimma steht in den kommenden Jahren eine umfassende Veränderung an. Den Start machte jetzt der Bahnhofspark und die Neugestaltung, die gestern begonnen hat. Neben neuen Wegen und einer Erweiterung der Parkfläche steht dabei vor allem der Baumbestand im Fokus. 31 geschädigte Bäume mussten entnommen werden, dafür werden 90 neue Bäume gepflanzt. In den frühen Morgenstunden des 1. Oktober startete eine der größten Baumaßnahmen in Grimma. Das gesamte Quartier im Förderareal zwischen ehemaligen Kasernengelände und oberen Bahnhof soll ganzheitlich entwickelt werden. Eine der ersten Baumaßnahmen ist die Sanierung des Bahnhofsparks. Dieser wird in den kommenden Monaten umfassend neu gestaltet. Ein wichtiger Bestandteil des Konzeptes ist die Pflege und Erneuerung des Gehölzbestandes.
1: Wir fangen heute an mit den Entnahmen der Bäume, die letztendlich aufgrund von Hitzestress und auch durch Pilze und auch Wettereinflüsse geschädigt sind, um Bauplatz zu machen. Aber die Bäume stehen per se auch gar nicht der Baumaßnahme im Wege. Sie sind wirklich krank und werden entnommen. Und wir freuen uns, dass wir mit der Maßnahme auch entsprechende Neupflanzungen bringen können.
0: Für Oberbürgermeister Tino Kiesig ist die Entwicklung des Areals ein persönlich sehr wichtiges Projekt. Im Vorfeld der Entnahmen wurden die einzelnen Bäume und Gehölze umfassend untersucht.
1: Also tatsächlich sind die Bäume schon länger unter Kontrolle, ja fortwährend durch unseren eigenen Baumkontrolleur, aber auch jetzt für diese Maßnahme mit der unteren Naturschutzbehörde, auch immer in Abhängigkeit von der Baumschutzsatzung der Stadt Grimma, die auch relativ wenig zulässt. Und unser Baumkataster, was jetzt mittlerweile auch digital gepflegt wird, war Grundlage dafür, um das zu bewerten, mit dem Planungsbüro, was ein Landschaftsarchitekturbüro ist, wo auch entsprechende Fachleute sitzen.
0: Die Stadt war im Zuge der Baumentnahmen mit Kritik konfrontiert. Ein Großteil der Bäume bleibe erhalten. Jedoch haben die Kontrollen ergeben, dass entsprechende Bäume in dieser großen Anzahl entnommen werden müssen. Die Ergebnisse nach Fällung bestätigen diese Sichtweise. Vor allem die heißen und trockenen Sommer haben den Bäumen im Bahnhofspark stark zugesetzt. Trotz regelmäßiger Pflege schreite das Absterben bei mehreren Gehölzen dadurch weiter voran und könne nicht mehr aufgehalten werden. Aus Gründen der Verkehrssicherheit müssten deshalb einige der Bäume entfernt werden. Ziel ist es jedoch nicht, das Grün der Stadt zu minimieren, sondern einen langfristig gesunden und zukunftsfähigen Baumbestand entstehen zu lassen.
1: Das Verhältnis ist 1:3, also 31 müssen entfernt werden. Dafür freuen wir uns aber, dass wir ganze 90, also eigentlich 100 Neupflanzungen kriegen, davon 90 Bäume. Und da aber wirklich mit einem Sortenmix, der auch den aktuellen Klimaansprüchen gerecht wird. Wir haben zum Beispiel Platanen, Eschen, auch Zierkirschen. Also es wurde auch an die Insektenwelt gedacht, sodass wir von April bis Ende August, Anfang September ein immer blühendes, eine blühende Sortenvielfalt haben, wo auch die Insekten unterkommen können. Und ich denke, es ist eine ganz tolle Maßnahme, wo wir wirklich auch mit 1:3 eine echte grüne Lunge in Grimma etablieren, weiter ausbauen, weil der Park wird auch ganze 30% größer.
0: Für die neuen Bäume sind symbolische Herzensbaumpatenschaften geplant. Bürger, Vereine, Unternehmen und Institutionen können einem Baum beispielsweise einem persönlichen Anlass, Jubiläum oder einer Erinnerung widmen. Mit der Patenschaft ist weder Eigentum noch Verpflichtung zur Pflege verbunden. Die Beiträge daraus sollen für Pflanzung und Erhalt der Bäume sowie weitere nachhaltige Grünprojekte im Stadtgebiet verwendet werden. Weitere Informationen will die Stadt nach Abschluss der Vorbereitungen bekannt geben. Die Einzelmaßnahme der Sanierung des Bahnhofsparkes reiht sich in ein Gesamtkonzept ein.
1: Aktuell kämpfen wir um die Baugenehmigung am Bahnhof mit dem Investor. Da sieht es aber gut aus. Da gibt es noch letzte Abstimmungen mit dem Denkmalschutz. Und das Gleiche auch mit dem Bahnhofsvorplatz, was dann ein weiterer Bauabschnitt sein wird, wo wir sehr stark auch in den Planungen sitzen mit dem Planungsbüro, aber auch mit ZVNL und dem Landkreis Leipzig und der Regionalbus Leipzig, weil wir ja wissen, dass Grimma der größte Verkehrsknoten im Landkreis ist und da eben auch eine vernünftige Bus-Bahn-Verbindung und Anbindung notwendig ist. Und ja, das wird dann der nächste Bauabschnitt sein, also der Bahnhofsvorplatz. Und parallel natürlich auch ganz wichtig der neue Busbahnhof, worauf wir uns sehr freuen.
0: In der kommenden Zeit wird sich das Bild im Südwesten der Stadt damit grundlegend ändern und einem der Eingangstore Grimmas ein ganz neues Gesicht verleihen. Bestes Spätsommerwetter, ein Riesenrad mitten in der Stadt und volle Straßen. Zum 35. Grimma Stadtfest verwandelte sich die Altstadt 3 Tage lang in eine große Festmeile.
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0: Da grüßt selbst die Sonne. Hoch hinaus ging es zum 35. Grimmaer Stadtfest, bei dessen Jubiläum der Gewerbeverein, der diese Veranstaltung organisiert, den Gästen ein besonderes Geschenk machte. Das beliebte Riesenrad stand wieder im Herzen der Stadt auf dem bereits schon vor der Eröffnung gut gefüllten Markt. Um 19 Uhr setzte sich der Tross am Freitagabend aus den Spielmannszügen Mutschen und Wurzen mit zahlreichen gut gelaunten und grußfreudigen Menschen und ihren Lampions in Bewegung. Einmal durch die Altstadt und zurück zum Markt. Der Zuspruch hier zeugte bereits von einem erfolgreichen Wochenende, welches in Grimma bevorstand. Gewerbevereinsvorsitzender Anke Rüssel und Oberbürgermeister Tino Kiesig eröffneten dann den festlichen Reigen. Deren Dank ging an die Sponsoren und vor allem die Helfer, die jedes Jahr aufs Neue dieses Festwochenende möglich machen. Die 3 Tage waren gespickt mit einem vollen Bühnenprogramm, ob auf dem Markt, hinter dem Markt oder am Leipziger Platz. Bands, Vereine, Unternehmen und Institutionen erhielten die Möglichkeit, sich hier zu präsentieren und das Publikum zu unterhalten. Nicht nur auf den Bühnen der Stadt, sondern auch in den unterschiedlichen Meilen. Verschiedenste Shopping-, Präsentations- und Mitmachangebote konnten in der langen Straße erlebt werden. Die Genussmeile in der Brückenstraße sorgte neben vielen weiteren Angeboten für kulinarische Akzente. In der Grimmachermeile, der Heimat der Händler, waren richtige Macher vor Ort, die nicht nur ihre Unternehmen und Dienstleistungen präsentierten, sondern auch im regionalen Engagement Schülerinnen und Schülern die Möglichkeit boten, ihre Klassenkasse aufzubessern. In der Blaulichtmeile in der Hohenstädter Straße sorgten die Kameradinnen und Kameraden der Hilfsorganisationen für ordentlich Alarm und begrüßten, wie hier bei der Feuerwehr Grimma, auch mit freundlicher Unterstützung des Oberbürgermeisters, an diesem Wochenende sicherlich das ein oder andere Fördermitglied mehr im Verein. Das Riesenrad drehte seine Runden. Nicht nur von hier konnte ein guter und weiter Blick über die Perle des Muldentals geworfen werden. Für die Adleraugen konnte der Gruß bis an die Frauenkirche gerichtet werden, wo es mit dem Kran hoch hinausging. Nicht nur am Samstag, sondern auch am Sonntag, als es bereits in den frühen Morgenstunden die ersten wieder in die Stadt zog. Währenddessen füllten andere noch den Getränkevorrat auf, um auch am sonnigen Sonntag die Gläser wieder für den guten Zweck heben zu können. Und mit vielen weiteren Akteuren den Besuchern einen erlebnisreichen Tag zu bieten.
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0: Ein neues Kapitel für den Flugzeugbau in Deutschland beginnt am Flughafen Leipzig-Halle. In Schkeuditz hat die Deutsche Aircraft seine Endmontagelinie für das Regionalflugzeug D328 Eco eröffnet. Mehr als 100 Millionen Euro werden in den Standort investiert und mehr als 300 Arbeitsplätze sollen geschaffen werden. Das moderne Werk, die Fertigungshalle der Deutschen Aircraft am Flughafen in Schkeuditz, ist gut sichtbar. Die Maschinen vor den Werktoren deuteten es an, am Flughafen Leipzig-Halle passiert Großes. Hergestellt in Deutschland, gebaut in Sachsen, geliefert in die Welt. Unter dieser Überschrift lud die Deutsche Aircraft zur Einweihung ihrer Endmontagelinie für das Turboprop-Regionalflugzeug D328 Eco. Rund 400 internationale Gäste, Vertreter aus Politik, der deutschen Luft- und Raumfahrt sowie weiterer Wirtschaftsunternehmen waren der Einladung zur Veranstaltung gefolgt. Seit mehr als 20 Jahren ist es das erste Projekt, bei dem ein Flugzeug in Deutschland entwickelt, gebaut und im Nachgang auch gewartet wird. Für den CEO des Unternehmens war dies ein ergreifender Moment.
3: Also das ist schon ein Meilenstein. 25 Jahre her, dass das letzte Flugzeug komplett in Deutschland produziert wurde. 1960 das letzte Flugzeug hier in Sachsen. Also das ist schon ein sehr emotionaler Moment für uns, aber auch für alle Supporter, die wir auf dem Weg hierher hatten.
0: Das Flugzeug basiert auf dem Modell Dornier 328 aus den 90er Jahren. Die Maschine wurde stark modernisiert, der Rumpf verlängert, sodass im Flieger statt 32 nun 40 Passagiere Platz finden können. Die Triebwerke sind ebenfalls modernisiert und sollen laut Hersteller den Treibstoffverbrauch deutlich senken. Flugzeugbau am Standort Deutschland. Das Thema griff auch Christian Hürte, parlamentarischer Staatssekretär des Bundesministers für Verkehr, auf. In seinem Grußwort überbrachte er die Glückwünsche des Ministers und machte deutlich:
4: Deutschland stärkt seine Fähigkeit zum Bau kompletter Flugzeuge. Technologische Souveränität entsteht dort, wo Entwicklung, Produktion und Know-how zusammenkommen. Mit der heutigen Eröffnung der Endmontage hier in Leipzig entsteht erstmals seit Jahrzehnten wieder die Endmontage eines vollständig neuen deutschen Verkehrsflugzeuges. Die Investitionen von mehr als 100 Millionen Euro stehen eben auch für den Anspruch, industrielle Kernkompetenzen, technologisches Know-how und Wertschöpfung in Deutschland zu sichern und auszubauen. Die neue Produktionslinie hier schafft die Voraussetzung dafür, dass Zertifizierung, dass Entwicklung, dass Fertigung und aber auch industrielle Kompetenz entlang des gesamten Flugzeugprogramms wieder in Deutschland verankert werden.
0: Mit 3,2 Millionen Euro unterstützte der Freistaat Sachsen den Bau der Fertigungshalle. Von dem Projekt zeigte sich auch der sächsische Wirtschaftsminister begeistert.
5: Das ist ja immer ein Marathon, bis man zu so einem Punkt kommt, zu so einer wirklich imposanten Halle und diesem Ziel, auch über 300 Arbeitsplätze zu schaffen. Das hat ein ganzes Weilchen gedauert von den ersten Gesprächen, wie das immer so ist, aber am Ende haben wir trotzdem auf Geschwindigkeit gedrückt. In anderthalb Jahren ist die Halle hier errichtet worden. Da gab es auch mal die ein oder anderen Huckel, die wir umfahren mussten oder überfahren mussten, und das hat aber gut geklappt. Hier wird heute Luftfahrtgeschichte geschrieben und auch sächsische Industriegeschichte. Und deshalb sind wir da wirklich sehr, sehr froh, dass der Tag heute hier stattfinden kann.
0: Der Minister betonte, das D328 Eco-Programm stärkt Sachsens Position als führender Luft- und Raumfahrtstandort und unterstreicht die Attraktivität der Region für zukunftsorientierte Industrien. Nach den zahlreichen Grußworten und Podiumsdiskussionen ging es zur eigentlichen Eröffnungszeremonie. Für die Deutsche Aircraft und ihre Mitarbeiter ein historischer Moment.
6: Das ist ein Meilenstein für die Deutsche Aircraft, was wir hier erreicht haben. Ich glaube auch für Deutschland, für Sachsen. Das ist generell, sollte man sich mal bewusst sein. Wir haben hier wieder eine Final Assembly Line aufgebaut, wo Flugzeuge wieder gebaut werden können. Und ja, ein riesiger Meilenstein. Wir haben lange genug daran gearbeitet und jetzt sind wir heute hier.
0: Peu à peu läuft nun die nächste Phase des D328 Eco-Programms an.
6: Also eine Flugzeugfertigung ist natürlich eine komplexe Fertigung. Wir reden auch nicht von einem kleine Paket, was man zusammenbaut, sondern das ist ein großes Flugzeug, eine große Fläche. Das heißt, aktuell sieht man hinter uns Bühnen, die ersten Bühnen sind hier dabei. Das sind wirklich komplexe Bühnen, die über mehrere Jahre auch designt worden sind. Da wird der Flieger quasi eingepasst, adaptiert, dass alles passt und sukzessive kommen die nächsten Bühnen jetzt, dass man natürlich auch während der Entwicklung jetzt noch Probleme bei der jetzigen Bühne, die manchmal passt etwas nicht, da muss man nacharbeiten. Das testen wir quasi jetzt und dann wird es noch im Werk noch verbessert. Und so wird dann Stück für Stück die Bühnen werden bis zu Ende des Jahres hier komplett voll aufgebaut werden und dann sieht es nicht mehr leer aus.
0: 100 Millionen Euro fließen in den Standort, um die Vision des D328 Eco-Programms aus dem Konstruktionsbüro in die Serienproduktion zu bringen.
6: Das erste Flugzeug Ende 27, Anfang 28 wird hier die Halle verlassen und abheben zu dem ersten Testflug. Da freuen wir uns schon sehr drauf, wir sind noch ein weiter Schritt. Aber ich denke, hier mit der Final Assembly haben wir den ersten industriellen Schritt schon getan. Parallel in Oberpfaffenhofen, in unserem Hauptquartier in München, werden wir den ersten Testflieger fertigen und alle Designsachen und mit den Supplier alle Lieferketten stabilisieren, sodass wir dann quasi hier ready to go sind und hier fertigen können.
0: Ab dann sollen hier am Produktionsstandort Schgeuditz jährlich 48 Maschinen gefertigt werden. Am vergangenen Wochenende wurde in Grimma nicht nur Stadtfest gefeiert, sondern zum 5. Mal fand auch das Inklusionsfest in Klosterkirche statt. Grimmas Klosterkirche ist ein Ort der Zusammenkunft. Hier trafen sich früher die Mönche des Klosters zum Gottesdienst, später trafen sich hier Schüler der Landesschule und die Gemeinde von Grimma. Und heute Menschen mit verschiedenstem Glauben, Herkünften, Alter, mit und ohne Einschränkungen. So fand am 26. September das 5. Inklusionsfest unter Federführung des Netzwerk Landkreis Leipzig Inklusiv e.V. statt. Und in diesem Jahr fiel die Veranstaltung nicht nur mit dem Grimmer Stadtfest zusammen, sondern auch in die interkulturelle Woche, die vom 27. September bis 4. Oktober mit unterschiedlichsten Formaten einlädt. Weit vor der offiziellen Eröffnung war die Klosterkirche mit Menschen gefüllt. Da war unter anderem der Landrat des Landkreises Leipzig, Henrik Reichen, mit der Vorsitzenden des Vereines, Anna Funke-Kradulewski, im Gespräch. Die Stände der einzelnen Organisationen waren längst aufgebaut und es herrschte schon ein reger Austausch zwischen interessierten Besuchern und den Standbetreuern. Im Innenhof zwischen St. Augustin und der Klosterkirche hatten sich Stände von Sportverbänden und anderen Anbietern aufgebaut, die sich mit Outdoor-Angeboten befassten. Anne Funke-Kradulewski, Vorsitzende des Netzwerk Landkreis Leipzig Inklusiv e.V., begrüßte die Anwesenden und stellte den Verein vor.
7: Als Verein haben wir uns zum Ziel gesetzt, die Inklusion im Landkreis zu stärken. Durch das ganze Jahr führen wir verschiedene Veranstaltungen durch im Bereich Kultur, Sport, Politik, Arbeit und auch mit unserer Elterninitiative, die immer wieder dafür sorgt, dass Begegnungen inklusiv werden und wir alle gemeinsam die soziale Teilhabe stärken.
0: Die offizielle Eröffnung vor der mittlerweile gut besuchten Klosterkirche erfolgte dann durch die zweite Beigeordnete des Landkreises Leipzig, Ines Lüpfert, die die Besonderheit dieses Festes betonte.
8: Es ist das 5. Netzwerkfest, was Sie hier gemeinsam auf die Beine gestellt haben und in diesem Jahr unter der ganz besonderen Überschrift auch zugleich die interkulturelle Woche im Landkreis Leipzig zu eröffnen. Zu dieser Besonderheit und zu dieser engen Zusammenarbeit darf ich Sie ganz herzlich beglückwünschen, mich aus Sicht des Landkreises Leipzig natürlich ganz sehr bedanken für Ihr Engagement, um diese Klosterkirche mit so viel Leben zu erfüllen.
0: Danach erfolgte eine sportliche Tanzeinlage von Mädchen verschiedener Schulformen. Und ganz unauffällig ist dann auch Grimmas Oberbürgermeister Tino Kiesig im Trubel des Geschehens und trifft auf die Verantwortlichen des Festes. Zahlreiche Stände und Angebote boten an diesem Nachmittag Raum und Gelegenheit für Austausch und Informationen. Keine Tore, aber immerhin ein Punkt. Der FC Grimma kam im Spiel gegen den FC Oberlausitz-Neugersdorf nicht über ein 0:0 hinaus. Dafür bleibt die Mannschaft im heimischen Stadion aber ungeschlagen.
9: Die Fußballer des FC Grimma luden am Stadtfestwochenende zum Heimspiel in den Husarensportpark. Vor mageren 40 Zuschauern empfingen sie in der Landesliga die Herrenmannschaft des FC Oberlausitz-Neugersdorf. Bereits im ersten Spielabschnitt sollten bei zwei ebenbürtigen Gegnern die Gastgeber sich leichte Vorteile erarbeiten können. Auch wenn der Gast das ein und andere Mal etwas gefährlich in die Nähe des Grimma-Strafraums vorstoßen sollte, so spielte sich doch das Geschehen eher zwischen den Strafräumen ab. Immerhin sollte es dann doch bis zur 20. Spielminute dauern, bis Grimma sich eine erste 100%ige erarbeiten konnte. Nach einem langgeschlagenen Freistoß von Philipp Katzenberger setzt Toni Ziffert das Streitobjekt am langen Pfosten vorbei. Auch 5 Minuten später sollte es im Grimma-Lager wegen Abseitsstellung von Lukas Bartsch

0: Nach einer Hermann-Ecke verfehlte das Grimmer Gehäuse. Langsam stellten sich alle auf einen torlosen ersten Spielabschnitt ein, denn auch ein Jan Hübner Freistoß nach einem Foul an Buchmann konnte Ziffert kurz vorm Pausenpfiff nicht verwerten. Auch wenn Grimmer mit Elan aus der Kabine kam, sah man doch im zweiten Spielabschnitt eine mehr und mehr stärker aufspielende Neugersdorfer Mannschaft. Jakob Zellinger per Kopf am langen Pfosten vorbei. Und nur eine Minute später setzt David Halbig das Runde aus Spitzenwinkel an das Außennetz. Grimmer wurde mehr und mehr in die eigene Hälfte gedrängt. Eckball Niklas Herrmann und den anschließenden Kopfball von Benjamin Wendschuh kann Lukas Bartsch noch vor der Linie köpfen. Auch wenn der Gastgeber mächtig unter Druck stand, konnten sie dennoch hin und wieder selbst die Initiative ergreifen. Ob Jan Hübner oder Adrian Hohlfeld, Grimmer gab noch nicht auf. Neugersdorf hingegen hatte dennoch die klareren Chancen. Halbig, Buscher oder der Flachschuss vom eingewechselten Ladislav Martan, Grimmers Schlussmann, bekam zum Spielende hin mächtig zu tun. In der Nachspielzeit hatte der Gast dann den Torjubel schon auf den Lippen, doch sollte der Schuss von Buscher, welcher noch von Lukas Bartsch abgefälscht wurde, glücklicherweise nur den Pfosten treffen. Mit diesem 0:0 bleibt der FC Grimmer im eigenen Stadion weiterhin ungeschlagen und hat nach einem spielfreien Wochenende am 10. Oktober die nächste Möglichkeit, beim Tabellendritten SV Tapfer 06 Leipzig weitere Punkte einzufahren.
1: Das waren unsere Themen heute für den Freitagabend. Ich wünsche Ihnen jetzt einen wunderbaren Start in das Wochenende und freue mich, Sie hier am Montag wieder begrüßen zu dürfen.

0: Dieses Gemälde heißt Memento Mori, der Moment des Todes. Es ist ein besonderes Gemälde. Ein Gemälde, das von einer besonderen Person gemalt wurde. Ein Gemälde, das nach einem besonderen Ereignis im Leben dieser Person gemalt wurde. Es wurde nach einem furchtbaren Ereignis gemalt, das die meisten von uns nur aus den Nachrichten kennen. Nur ein paar Sekunden, die ein ganzes Leben veränderten. Die betreffende Person lebt in den USA, in Illinois, nicht weit von Chicago entfernt. Ihr Name ist Miriam Perry und sie ist fasziniert von der Kunst, der sie ihr Leben widmet.
1: Als ich jung war, träumte ich davon, eine professionelle Künstlerin zu werden. Ich ging aufs College, um einen Abschluss in bildender Kunst mit dem Nebenfach Grafikdesign zu machen. Aber als ich 20 Jahre alt war und Kunst studierte, wurde ich Opfer von Waffengewalt, als ein unbekannter Angreifer auf mich schoss und mich lähmte. Die Verletzung machte mich zum Tetraplegiker. Ich konnte nicht mehr gehen und die Lähmung betraf auch meine Hände und Finger. Zu diesem Zeitpunkt wurde ich mit der Tatsache konfrontiert, dass ich meine Hände nicht mehr zum Zeichnen und Malen benutzen konnte.
0: Sie konnte ihre Hände nicht mehr für die Feinmotorik einsetzen. Durch Zufall, Schicksal oder Vorsehung fand Miriam heraus, dass man den Pinsel auch mit dem Mund benutzen kann. Das Leben ist so anders, wenn man behindert ist. Man muss lernen, Dinge auf andere Weise zu tun. Am Anfang war es für sie sehr anstrengend, so zu arbeiten. Nach viel Übung, es war wie ein Marathonlauf, wurde sie immer sicherer in ihren Bewegungen und fand zu dem zurück, was ihr am Herzen lag. Zur Kunst.

Memento Mori ist deshalb so besonders für Maryam, weil es ihr erstes vollständiges, mit dem Mund gemaltes Bild ist. Es ist die Manifestation einer neuen Phase in ihrem Leben. Sie fand heraus, dass es noch andere Mundmaler gibt, die über die ganze Welt verstreut sind. Vor allem solche, die sich gemeinschaftlich organisiert haben. Sie wurde Teil dieser Gemeinschaft.

0: Die Kunst war ein so großer Teil meines Lebens. Aber ich wusste, dass ich einen Weg finden musste, wie ich weiterhin Kunst machen konnte, auch wenn ich meine Hände nicht benutzen konnte. Und ich glaube, dass es da draußen eine Menge Leute gibt, die daran interessiert sind, zu lernen, wie man Dinge tun kann und nicht durch einen Umstand eingeschränkt zu sein.
1: Jetzt war sie eine Mundmalerin und konnte wieder ihrer Leidenschaft nachgehen. Wer Miriam kennenlernt, erlebt sie als schüchterne, ängstliche, sehr zurückhaltende und stille Person. Nur selten kommt sie selbst zu Wort, aber dann tut sie es mit Kraft und Überzeugung.
0: Obwohl ich hauptsächlich Malerin bin, betrachte ich mich als multidisziplinäre Künstlerin. Ich verwende gerne eine Vielzahl von Medien und Materialien, einschließlich Technologie. Ich male auch digital.
1: Für die Arbeit nutzt sie alle Werkzeuge, die ihr die heutige Technologie bietet.
0: Damit habe ich eine ganze Reihe von Malwerkzeugen, die genauso realistisch sind wie das Malen mit echter Farbe. Im Moment kann ich zum Beispiel einen Ölpinsel verwenden. Ich kann die Größe einstellen. Und ich kann Verdünner hinzufügen, den Pinsel mit Farbe füllen und all diese Dinge imitieren echte Farbe. Ich male nicht nur mit dem Mund, sondern mache auch multimediale Kunst und male auch digital.
1: Die neuen Techniken geben ihr zusätzliche künstlerische Freiheit. So kann sie zum Beispiel viel mehr verschiedene Pinsel schnell verwenden und sogar eigene Malpinsel kreieren. Das Mischen von Farben ist einfacher und gibt Miriam eine größere Ausdrucksfreiheit. Auch der Arbeitsaufwand beim Malen ist dadurch geringer. In ihrem Atelier hat sie die Möglichkeit, mit Hilfe einer Rollstaffelei größere Bilder zu malen. Sie hat sie immer wieder benutzt, um die Dimensionen der Bilder zu sprengen.
0: Ein großer Teil meines Prozesses besteht darin, mit den Werkzeugen und den Materialien zu spielen und zu sehen, was passiert. In den letzten Jahren habe ich begonnen, Kunst zu machen, die auf meinen eigenen Erfahrungen mit Behinderungen basiert. Und ich hoffe, dass ich auch in Zukunft meine persönlichen Geschichten in meiner Kunst erforschen kann. Künstler wie Nick Cave inspirieren mich zutiefst durch die Art und Weise, wie sie ihre Kunstpraxis nutzen, um ihre Erfahrungen zu teilen und neue Erzählungen über Akzeptanz und Anpassung zu schaffen.
1: Sie liebt es, mit gesättigten Farben zu arbeiten, nicht mit Naturtönen. Für sie ist Farbe ein wichtiger Teil ihrer Arbeit und ihre Art, ihre Sicht auf die Welt zu zeigen.
0: Ich verwende wirklich gerne leuchtende Farben, wie bei dem, was ich gerade male. Ich schaue mir eine Referenz an, aber ich mag es, Farben zu übertreiben. Ich verwende gerne mehr Farben, als tatsächlich vorhanden sind, denn ich mag bunte Arbeiten. Ich mag es, die Sättigung zu verändern. Da ist also ein Grün, das ich gerne etwas heller machen würde. Das ist es, worauf ich achte. Denn ich mag es, meinen Bildern mehr Farbintensität zu verleihen.
1: Sie tut das Gleiche wie Frida Kahlo, die berühmte mexikanische Künstlerin. Miriam war von ihrem Leben und Werken äußerst fasziniert. Wahrscheinlich, weil die beiden Frauen ein ähnliches Schicksal teilen. Kahlo erkrankte im Alter von 6 Jahren an Kinderlähmung. Ihr ganzes Leben lang war sich Kahlo ihres gebrochenen Körpers bewusst. Sie war bekannt für ihre kompromisslosen und farbenfrohen Selbstporträts, die sich mit Themen wie Identität, dem menschlichen Körper und dem Tod auseinandersetzen. Salvador Dalí mit seinen surrealen Werken ist eine wesentliche künstlerische Inspirationsquelle für Miriam. Miriam lässt sich auch von dem Chicagoer Künstler Nick Cave inspirieren. Einem Künstler, der für seine Projekte gefeiert wird, die den Aufbau von Gemeinschaften mit lebendigen Kunstwerken aus verschiedenen Disziplinen verbinden. Darunter immersive Installationen, texturierte Skulpturen, makellos gefertigte Mode sowie dynamische Videos und Performances. Seine Ausstellung Forevermore im Chicagoer Museum of Modern Art, MCA, ist eine Ode an diejenigen, die aufgrund von Rassismus, Homophobie und anderen Formen von Bigotterie ihr Leben als andere leben müssen.
0: Viele meiner Freunde haben über diese Ausstellung gesprochen und ich habe gehört, dass sie unglaublich sein soll. Nick Cave stammt aus der Gegend von Chicago und hat nicht nur seine persönlichen Erfahrungen als Schwarzer und die Waffengewalt in der afroamerikanischen Gemeinschaft künstlerisch verarbeitet.
2: In the African-American community.
0: Das inspiriert mich wirklich. Ich male schon so lange, aber ich habe meine eigene Kunst noch nicht so genutzt, wie ich es wollte. Ich bin so inspiriert, Kunst zu machen, die vielleicht eine Art Inhalt mit meiner eigenen persönlichen Erfahrung als eine Person, die ein Opfer von Waffengewalt war. Ich habe so viele Ideen und ich habe das Gefühl, dass es so kathartisch wäre, auf dieser Grundlage Kunst zu machen. Eine Ausstellung wie diese zu sehen, inspiriert mich wirklich. Es begeistert mich, dass es etwas Schönes sein kann.
2: It just gets me excited. It gets me excited that it can be a thing of beauty. It can be. It doesn't have to be sad or.
0: Es gibt so viele Möglichkeiten, eine Idee auszudrücken. Und ich denke, das, was wir heute gesehen haben, hat das für mich deutlich gemacht.
2: What we saw today kind of really encapsulated that.
3: So.
0: Ich gebe mir also viel Freiheit beim Malen. Es gibt keine falschen Entscheidungen. Ich mache es einfach so. Ich mag das, was sich gut anfühlt. Meine Interessen ändern sich ständig. Deshalb möchte ich mich immer wieder mit neuen Themen herausfordern. Ich möchte meinen eigenen Klanganzug machen. Ich bin es gewohnt, sichtbar zu sein.

Ich möchte meinen eigenen Klanganzug machen. Ich bin es gewohnt, sichtbar zu sein. Wissen Sie, wenn ich einen Raum betrete, sehen die Leute ein Mädchen im Rollstuhl. Ich möchte einen Anzug mit Ornamenten und Sequenzen anfertigen, die das Schöne in mir zeigen, anstatt dass man mich im Rollstuhl sieht.

Ein buntes Häusermeer. So breitet sich das Panorama vor unseren Augen aus. Keine grüne Oase zur Erholung. Die Menschen sind sehr viel draußen unterwegs. Das Leben spielt sich hier auf der Straße ab. Hier finden die Einwohner Entspannung oder sie gehen ihren Geschäften nach. Okay, die Stadt, so wie du sie gesehen hast, sie ist wunderschön. Sie hat Berge und sie hat eine sehr spanische Architektur. In einigen Aspekten würde ich sogar sagen, dass sie europäisch ist.

Je nachdem, was wir am Teatro Juárez gesehen haben. Diese kulturellen Aspekte, mexikanische als auch spanische, aber auch französische spielen mit hinein. Meine Mutter war nicht besonders glücklich darüber, als ich hier hingegangen bin. Aber zum Glück habe ich hier meine Frau Lola kennengelernt. Wir haben uns hier eingewöhnt. Wir standen uns eines Tages gegenüber und jetzt schauen wir mal. Wir sind glücklich hier und es ist großartig. Ich sage, ich würde sie für nichts in der Welt hergeben. Weder für Malerei noch etwas, was ich liebe. José Gerardo Uribe Aguayo kam ohne Arme und mit deformierten Beinen zur Welt. Bereits mit 6 Jahren begann er als Autodidakt mit dem Fuß zu malen. Auch für Musik jeder Art begeistert er sich. Musik ist ein ganz wesentlicher Teil seines Lebens.

0: tocar ningún instrumento con la música. Ha influido tan grado que...
1: Ich kann zwar kein Instrument spielen, aber Musik hat mich so beeinflusst, dass ich mir nicht vorstellen kann, ohne Musik zu leben. Weil Musik meine Gefühle beeinflusst. Meine Konzepte darüber, wie die Dinge sind und wer ich bin, auch in Bezug auf die anderen.
0: Und ja, de ahí entraría mi gusto por el cine también, porque el cine, el arte cinematográfico.
1: Und von dort kommt auch meine Leidenschaft für das Kino. Weil die Filmkunst genauso die Kunst umfasst. Das Theater beinhaltet Szenen. Hier ist es ein Film. Musik als Hintergrund leitet unsere Emotionen innerhalb des Films. Gelegentlich sind die Dialoge sehr komplex. Über die Schauspieler offenbaren sie sich uns Zuschauern. Für mich ist Kino ein Vergnügen. Ich meine, es begeistert mich, weil es visuell ist und mich auch beim Malen beeinflusst. Bei sich zu Hause hat sich José sein Atelier eingerichtet. Das richtige Licht ist wichtig für die künstlerische Arbeit. José ist stolz darauf, wie er alltägliche Dinge allein bewältigt. Bei der Maltechnik hat er sich dieses Mal für eine Tuschezeichnung entschieden. Mit feiner Feder bringt er die feinen Linien zu Papier. Nach dem Schulabschluss schrieb er sich an der Universität ein und studierte Philosophie und Geisteswissenschaften. Parallel dazu besuchte er eine Schule für bildende Künste und nahm Zeichenkurse. Vor 30 Jahren, 1990, erhielt José ein Stipendium.

Stipendium der Vereinigung der Mund- und Fußmalenden Künstler. Diese Unterstützung ermöglichte es ihm, ein halbes Jahr in Madrid zu leben und dort seine Ausbildung im Bereich der Malerei zu vervollkommnen. Nachdem er 1994 als assoziiertes Mitglied der Vereinigung aufgenommen wurde, erhielt er nur ein Jahr später den Status eines Vollmitgliedes. Ja, wie Sie sehen, bin ich von Büchern umgeben. Ich lese gerne über ganz unterschiedliche Themen. Über Aspekte der universellen Kultur, wie die Künste, Wissenschaft, Religion und Philosophie. Alle zusammen geben uns eine Vorstellung über die Existenz, darüber, warum wir hier sind. Nun, ich habe ein intellektuelles Bedürfnis, mich selbst zu erklären, woher wir kommen und was unsere Existenz ausmacht. Warum wir so sind, wie wir sind und nicht umgekehrt. Das ist die Suche nach dem Sein, die Suche nach dem Wesen der Dinge. Und mich hat sie so in den Bann gezogen, dass ich nicht malen kann, ohne an alles zu denken, was mich umgibt. Und vor allem ist man Mann selbst und kann kein anderer sein. Im Schmerz drücken wir aus, was wir sind. Also, wie ich in meiner Doktorarbeit feststelle, Malerei ist die Offenbarung des Seins. Und als solches ist es die Offenbarung des Weges oder die Offenbarung der Öffentlichkeit. Wir offenbaren uns durch Malerei. Freudig ist die Stimmung heute auch bei José zu Hause. Gemeinsames Essen mit der Familie in der Küche.

Auch per Telefon hält José einen engen Kontakt zu Freunden. Wir können über sehr einfache Dinge sprechen. Wir können aber auch über andere komplexe Dinge sprechen. Oder manchmal treffen wir uns jetzt, wo ein neuer Buchladen eröffnet wurde. Ich traf José Mendivi. Wir müssen über seine Arbeit sprechen. Er war mein Professor für Philosophie. Wir können über viele Dinge sprechen. Er sah, welche Bücher ich in meinen Korb nahm. Das ist interessant, weil du nicht nur über dumme Sachen deine Existenz bereichern kannst. Das ist interessant für mich. Dann haben wir über Exponate gesprochen und er sagte mir, hey, es gab eine Ausstellung im Museo del Pueblo. Es gibt eine Ausstellung in der Alhóndiga de Granaditas über Jorge Iván Rengoitia, damit sie es überprüfen können. Es gibt eine Gemeinschaftsausstellung in der Casa Cuatro. Und dass es Filme gibt im Museo del Quijote. Und deshalb sind sie interessant, richtig? Und dann können wir über Politik, Weltpolitik sprechen oder nationale Politik. Also sprechen wir über unsere Politiker, weil es auch wichtig ist zu wissen, was machen sie mit unserem Leben? Warum? Weil wir nicht einfach die Augen schließen können vor dem, was sie tun. Wir können uns nicht darum kümmern, was dieser Bettler tut, weil es unser Leben nicht so beeinflusst. Aber Politiker tun es. Und das sind die Dinge, die einen beschäftigen. Manchmal telefoniere ich mit einer Freundin, Hortensia. Sie ist sehr klug, sehr fähig. Sie ist auch Malerin. Und wir können auch über alles reden. Sogar psychologische Dinge. Auf seinem Dachgarten hat José eine Tränke für die Vögel. Regelmäßig füllt er das Wasser nach. Wenn er hier oben ist, genießt er den Blick über die Stadt.

Dieses Gemälde ist dem katalanischen Musiker Jordi Savall gewidmet. Er hat mich inspiriert, denn ich liebe seine Musik. Ich habe mehrere Aufnahmen von ihm auf einer CD mit alter Musik. Und in diesem Fall inspiriert er mich, weil er hier die Viola da Gamba spielt. Das ist etwas sehr Interessantes zum 60. Jahrestag der Weltvereinigung der Mund- und Fußmaler. Ich habe bereits mit dem Malen begonnen, als ich aus Barcelona zurückkam. Ich habe es hier in meinem Studio in Guanajuato, Mexiko, fertiggestellt. Ich möchte es ihm als Geschenk im Namen des Weltverbands der Mund- und Fußmaler geben, weil er viel zu meinen Gemälden beigetragen hat. Ich hatte oft das Bedürfnis, seine Platten anzuhören, wenn ich zu Hause meine Ruhe hatte. Und er hat mich sehr inspiriert. Selbst mitten in der Nacht, wenn alle schlafen und es ruhig ist, greift José zu seinen Malwerkzeugen und band seine kreativen Gedanken auf Papier.

Fliegende Sachsen mit spektakulärer Show. Dankeschön für einen Einsatz bis an die Belastungsgrenze und zweiter Sportzwerge-Standort eröffnet.

0: Spektakuläre Akrobatik, schwindelerregende Höhen und jede Menge Gänsehautmomente. 3 Tage lang wurde die Lukaskirche Zwickau-Planitz vom 18. bis zum 20. September wieder zur außergewöhnlichen Showbühne. Die Fliegenden Sachsen präsentierten ihr neues Programm spektakulär und das machte seinem Namen auch in diesem Jahr wieder alle Ehre. Alle Shows waren restlos ausverkauft.
1: Hoch über den Köpfen des Publikums mitten im Kirchenschiff der Lukaskirche Zwickau-Planitz. Bei Spektakulär wurde der Name zum Programm. An Tüchern und Reifen, an Bungees, Seilen und Netzen ging es für die fliegenden Sachsen in schwindelerregende Höhen. Kraft, Körperspannung und jede Menge Vertrauen waren gefragt. Und für das Publikum gab es dabei immer wieder neue Bilder zu entdecken. Dank beeindruckender Beleuchtung durch das Theaterplauen Zwickau und atemberaubender Lasershows durch die Laser Event Company aus Eibenstock wurden die Akteure ins rechte Licht gerückt und die Kirche als Kulisse magisch zum Leuchten gebracht. Fester Bestandteil der Shows ist auch die Band Happy Feeling, die das waghalsige Geschehen zum Teil mit Live-Musik umrahmt. Auch die Karo Dancers sorgten wieder für die perfekte tänzerische Begleitung auf der Bühne. Dank der guten Zusammenarbeit zwischen den Fliegenden Sachsen und der Lukaskirchgemeinde Planitz ist es den Sportlern nicht nur möglich, hier 3 Tage lang ihr Können zu präsentieren, sondern auch das ganze Jahr über in der Kirche an einem Motor zu trainieren. Für den Turn- und Sportverein ist diese außergewöhnliche Location zu einem zweiten Zuhause geworden. Immer wieder ging es für die fliegenden Sachsen hoch hinaus. Mal mit ruhigen, kraftvollen Bewegungen, mal mit deutlich mehr Tempo. Auch am Boden überzeugten die Frauen und Männer und bewiesen absolute Körperspannung und Beweglichkeit. 3 Tage lang, von Freitag bis Sonntag, verwandelte sich die Lukaskirche also in eine außergewöhnliche Kulisse für Akrobatik, Tanz, Musik und Licht. Wie das beim Publikum ankam, wollten wir in der Pause wissen.
2: Ich finde es immer wieder super hier, ne? Also, und ich finde es absolut toll.
3: Es sind ja junge Leute aus der Region, die das alles in ihrer Freizeit machen.
2: Ja, ja, ich finde das gut, was die das machen, und ich kenne noch einige davon, und ich finde es wirklich, jeder sollte hergehen, ne? Und nächstes Jahr, die Karten sind immer so ein bisschen begrenzt, rechtzeitig bestellen, sage ich nur.
4: Ja, wir waren schon bei dem letzten Auftritt mal dabei, also vor ein paar Jahren. Das war auch schon so toll. Also hat uns super gut gefallen.
3: Und Ihnen, wie gefällt es?
5: Auch sehr, sehr gut. Also ich finde die Akrobatik an sich die beste Sportart. Ne? So diese Verbindung zwischen Kraft und, ja, ne? Das ist wunderbar.
6: Ich finde das sehr beeindruckend, was Sie auch alles leisten können, auch von der Kraft her. Also ich finde das sehr cool, ja.
7: Unwahrscheinlich viel Training, kann ich mir vorstellen. Also das so sieht, das ist ja, sieht ja schon professionell aus, muss man sagen.
8: Wir waren jetzt schon ein paar Mal hier dabei und es ist wirklich sehr, sehr beeindruckend, was die jungen Mädels so leisten.
3: Sie haben es ja vielleicht verfolgt, die sind ja schon wochenlang hier in der Lukaskirche, haben erst mal aufgebaut, dann immer wieder trainiert, bis zur
8: Generation. Ja, immer irgendwas los und was da alles gemacht werden muss im Hintergrund, das ist auch alles sehr wichtig.
9: Also wir waren schon öfters mal hier und es ist immer wieder aufregend, das zu sehen, was da alles so geboten wird. Und wie viel Mut die Mädchen haben.
1: Viel Applaus also von den Zuschauern. Doch was auf der Bühne leicht und spielerisch aussieht, verlangt den Akrobaten einiges ab. Hinter den Auftritten stecken Training, Konzentration und nicht zuletzt Mut. 2 der fliegenden Sachsen haben uns nach der Show erzählt, wie sie die Auftritte selbst erlebt haben.
10: Ja, also es ist erstmal ein unbeschreiblicher Moment, dass es jetzt wirklich die 3 Tage geschafft sind mit ganz vielen kleinen Momenten, die aber ganz viel uns bedeuten, und das ist einfach unbeschreiblich.
3: Zurückschauend, nach der Show ist vor der Show. Ihr habt praktisch, nachdem letztes Jahr spektakulär hier über die Bühne gegangen ist, schon wieder angefangen zu proben.
10: Ja, genau. Also es nimmt bei uns eigentlich kein Ende. Also wir haben dann schon gefühlt in der Show angefangen, für die nächste zu proben. Und wir sind ganz, ganz stolz auf alle Mitglieder und wirklich auch die Helfer. Und natürlich auch unsere Trainer haben da einen riesengroßen Anteil dran. Und wir sind einfach wirklich froh, dass wir das mit Disziplin, ganz viel Ehrgeiz und natürlich sehr viel Herz auch alles durchziehen. und wirklich immer so schöne Shows dann zusammenstellen können.
3: Ihr habt gerade die Schule beendet. Das sind natürlich auch Herausforderungen. Das macht man ja nicht so auf der linken Arschbacke, ne?
10: Ja, das stimmt. Aber uns war vor allem halt wichtig, dass das Training trotzdem weitergeht, weil es einfach dieses Gefühl, wenn man dann auf der Bühne steht oder selbst einfach nur beim Training und der Trainer einsieht und man weiß, der ist stolz auf einen und man kann selbst stolz auf sich sein. Und das war wirklich eine der größten Prioritäten dieses Jahr für uns.
3: Apropos Trainer, Erich Sabajczuk, alle wissen es, 82 Jahre alt, man kann nur sagen Chapeau. Ist es immer noch das, dieses Herzblut, dass ihr das so gerne macht?
10: Ja, auf jeden Fall. Also ich mache das wirklich mit jeder Faser meines Herzens gerne. Und mein Ehrgeiz wird niemals sinken für diesen Sport. Und ich mache das wirklich mit ganz, ganz großem Herz für Kerstin und für Erich. Und ich bin ihnen wirklich dankbar, dass sie uns alle so weit getragen haben und uns auch wirklich so viele Dinge ermöglichen, dass wir die kleinsten Dinge lernen und dann bis zu den größten aufsteigen und dann eben an den Tüchern, an Reifen und so weiter turnen können. Und ich bin da mega stolz drauf auf alle.
1: Am Ende gab es Standing Ovations für die Akteure, aber auch die Macher im Hintergrund. Kerstin Speck und Erich Sabajczuk sorgen am Ende dafür, dass diese Show überhaupt möglich ist. Dafür gab's am Ende ein dickes Dankeschön. Trainer Erich Sabajczuk bedient während der gesamten Shows den Motor hinter der Bühne und sorgt dafür, dass die Akteure auch sicher wieder auf den Boden zurückkommen. 3 Tage spektakulär, mit Momenten, bei denen der Blick zwangsläufig nach oben ging. Und einer Lukaskirche, die an diesem Wochenende nicht nur Kirchenraum, sondern Bühne für eine Show zwischen Himmel und Erde war.

0: Der Waldbrand, der am 11. August im Schwarzen Holz bei Mesbach ausbrach, war der größte Brand im Stadtgebiet und der Region seit 30 Jahren. Dem mehrtägigen gemeinsamen Einsatz zahlreicher Kräfte und Organisationen ist es zu verdanken, dass das Feuer erfolgreich unter Kontrolle gebracht werden konnte. Am vergangenen Freitagabend dankte die Stadt Plauen den rund 400 Einsatzkräften und Helfern des Waldbrandes in der Festhalle. Während der Dankesveranstaltung musste die Feuerwehr selbst erneut ausrücken.
1: Es war ein Einsatz, der den Einsatzkräften noch lange in Erinnerung bleiben wird. Der Waldbrand im Schwarzen Holz bei Mesbach, der am 11. August ausbrach, war der größte Waldbrand im Stadtgebiet und in der Region seit Jahrzehnten. Mehrere Tage kämpften Feuerwehrleute, Helfer des Technischen Hilfswerks und weitere Organisationen gegen die Flammen. Rund 7 Hektar Wald und Vegetationsfläche waren betroffen. Dass sich das Feuer nicht noch weiter ausbreiten konnte, war dem gemeinsamen und teilweise tagelangen Einsatz zahlreicher Kräfte zu verdanken. Am 25. September wollte die Stadt Plauen deshalb vor allem eines sagen: Danke. Rund 400 Einsatzkräfte und Helfer waren der Einladung zu der Dankeschön-Veranstaltung in die Festhalle Plauen gefolgt.
2: Ich möchte also alle Kameradinnen und alle Kameraden, aber auch alle anderen Organisationseinheiten ganz, ganz herzlich hier bei uns begrüßen. Es ist eine große Ehre, dass ihr heute unsere Gäste seid.
1: Oberbürgermeister Steffen Zenner würdigte in seiner Begrüßung das Engagement der Beteiligten. Viele Einsatzkräfte hätten ihre Freizeit oder sogar ihren Urlaub unterbrochen, um bei der Brandbekämpfung zu helfen. Auch er wird diese Tage nie vergessen.
2: Am 11.8., übrigens einen Tag nach meinem Geburtstag genau, ging dann hier auch der Notruf ein. Wir mussten feststellen, dass wir in der Erstentwicklung zunächst einen Brand festgestellt haben mit einer Ausbreitung, wo wir am Anfang noch dachten, das ist überschaubar, das kann man handeln, haben aber dann am 12.8. feststellen müssen, die Lage eskaliert. Und ich bin da auch sehr dankbar, dass sofort unsere Kameraden vor Ort waren und ich auch den Anruf bekommen habe. Ich war also auch dann nachts mit vor Ort am 12.8. Und wir hatten wirklich ein bisschen Angst, das gebe ich zu, weil sich der Brand stündlich um 1 Hektar ausgebreitet hat. Und das ist natürlich dann in der Folge eine furchtbare Katastrophe, die sich hätte entwickeln können. Aber durch Ihren Einsatz haben Sie es geschafft, dass wir die Lage stabilisieren konnten. Das war dann vom 13. zum 14.8. Und am 15.8. wir melden konnten, der Brand ist unter Kontrolle. Und Sie haben dann immerhin noch gemeinschaftlich vom 16. bis 20.8. hier die Brandschau gehalten, geguckt, ob Glutnester wieder aufflammen. Und das hat uns dann natürlich auch die Sicherheit gegeben.
1: Die Einsatzbereitschaft und das Zusammenspiel haben Steffen Zenner tief beeindruckt. Auch Ulf Bandico, Amtschef des sächsischen Innenministers Armin Schuster, richtete ein Grußwort an die Feuerwehrleute und Helfer.
3: Zwischen einer Katastrophe und einer furchtbaren Katastrophe stehen vor allem Mut und der tatkräftige Einsatz unserer Kameradinnen und Kameraden. Diesen Mut haben Sie alle Anfang August sehr eindrucksvoll bewiesen.
1: Patrick Heinritz, Fachgebietsleiter Brandschutz, blickte anschließend noch einmal auf die dramatischen Tage im August zurück.
4: Der 11. August war für uns alle natürlich ein prägender Tag, der für jeden unvergesslich bleiben wird.
1: Patrick Heinritz ließ den Tag und die folgenden noch einmal aufleben. Beeindruckend war schon allein die Statistik. Diese Zahlen sprechen für sich und machen den Umfang dieses Einsatzes deutlich. Wie eng der Feuerwehralltag mit solchen Einsätzen verbunden ist, zeigte sich ausgerechnet während der Dankeschön-Veranstaltung in der Festhalle. Während der Rede von Patrick Heinritz wurde Alarm ausgelöst. Die Feuerwehr Plauen sowie die Freiwillige Feuerwehr Straßberg-Neuendorf musste zu einem Einsatz am Tauchturm in der Seestraße ausrücken. Dort war ein Verteilerkasten in Brand geraten. Für die anwesenden Feuerwehrleute war dieser Moment fast schon sinnbildlich für ihren Alltag.
4: Wir beruhigen uns kurz und versuchen weiterzumachen.
1: Feuerwehrchef Patrick Heinritz verband mit den Erfahrungen aus dem Einsatz im Schwarzen Holz auch einen konkreten Wunsch. Plauen sollte über einen gut ausgebildeten Waldbrandschutz verfügen, der über die notwendige spezielle Technik verfügt und für solche Einsatzlagen gezielt vorbereitet ist. Ein solcher Waldbrandschutz könnte Kräfte und Ausrüstung bündeln, die speziell auf die Bekämpfung größerer Vegetations- und Waldbrände ausgerichtet sind. Auch Waldbesitzer Dr. Michael Sachse sprach Dankesworte. Für ihn wird der 11. August ein besonderer Tag in seinem Leben bleiben.
5: Als ich am 11. August diesen Jahres kurz nach 18 Uhr in meinem Auto aus Richtung Schöneck nach Plauen fuhr, weil mich eine Nachricht erreicht hatte mit den Worten: Kann es sein, dass es bei dir im Schwarzen Holz brennt? Als ich also auf dieser Fahrt aus dem Wald zwischen Schöneck und Arnoldsgrün kam und am Horizont die Rauchsäule sah, hatte ich nur einen Gedanken. Bitte, lieber Gott, nicht meine Waldumbauflächen.
1: Auch Dr. Michael Sachse machte mit Zahlen deutlich, wie groß der Umfang des Brandes und der Schaden war. 7 Hektar, das sind tausende Bäume. In wenigen Stunden ging hier die Arbeit von Jahren in Flammen auf. Auch er würdigte mehrfach die Einsatzkräfte, denn der Schaden hätte durchaus noch viel größer sein können. Damit war der offizielle Teil der Veranstaltung beendet. Nach einem Gruppenfoto auf der Bühne wurde dann gefeiert. Jede Einsatzeinheit erhielt ein kleines Dankeschön. Zusätzlich bekam jede Einsatzkraft ein eigens für den Waldbrandeinsatz angefertigtes Abzeichen.
6: Das Erlebnismuseum Perlmutter in Ador feierte am 24. September seinen ersten Geburtstag. Die Bilanz nach 12 Monaten fällt deutlich positiv aus. Mehr als 20.000 Menschen haben die Ausstellung seit der Eröffnung besucht. Damit hat das Museum die Besucherzahlen seines Vorgängers deutlich übertroffen. Im ehemaligen Perlmutter- und Heimatmuseum wurden rund 3.500 Besucher gezählt. Das neue Konzept hat somit ein Vielfaches an Gästen nach Adorf gebracht. Dabei reicht das Einzugsgebiet inzwischen weit über das Vogtland hinaus. Neben zahlreichen Besuchern aus der Region und dem benachbarten Tschechien kamen im vergangenen Jahr auch Gäste aus Ländern wie Schweden, Brasilien, Vietnam und Kanada nach Adorf. Für die Stadt ist das Museum damit auch zu einem touristischen Faktor geworden. Die zusätzlichen Besucher sorgen nach Einschätzung der Stadt für neue Möglichkeiten bei Gastronomie und Einzelhandel und können zur weiteren Belebung der Innenstadt beitragen. Auch die Architektur des Museumsensembles hat Aufmerksamkeit über die Region hinaus erregt. Der moderne Neubau, kombiniert mit den historischen Fachwerkhäusern, wurde in nationalen und internationalen Medien sowie in Fachzeitschriften vorgestellt. Das Zusammenspiel von Alt und Neu prägt dabei das Erscheinungsbild des Museums. Inhaltlich setzt das Erlebnismuseum auf eine Verbindung von Natur, Geschichte und Architektur. Die Perlmutterverarbeitung und ihre Bedeutung für Adorf stehen dabei im Mittelpunkt und werden in einer zeitgemäßen Ausstellung erlebbar gemacht. Nach dem erfolgreichen ersten Jahr soll das Museum auch künftig Besucher nach Adorf und ins Vogtland locken. Die Stadt sieht darin zugleich die Chance, Adorf über die Region hinaus als touristisches Ziel stärker zu etablieren. Nach einem Jahr mit mehr als 20.000 Gästen fällt der Blick damit bereits auf die kommenden 12 Monate. Das Erlebnismuseum Perlmutter geht in sein zweites Jahr.
0: Keine Frage, wir sind im Herbst angekommen. Aber auch diese Jahreszeit hat zweifelsohne ihre Reize. Um die Menschen einzustimmen, fand am letzten Wochenende traditionell wieder der Herbstmarkt, veranstaltet von der Kultur Z, auf dem Kornmarkt in Zwickau statt.
1: Bei unserem Eintreffen am frühen Nachmittag herrschte bereits reges Treiben. Rund 20 Händler und Gewerbetreibende waren in diesem Jahr dabei und boten ihre Waren feil. Neben den verschiedensten Lebensmitteln fand man auch Dinge des täglichen Bedarfs. Da war zum Beispiel, und das nicht zum ersten Mal, ein liebevoll dekorierter Stand mit verschiedensten Kosmetikprodukten.
7: Sehr, dass heute auch die Seifenhütte wieder auf dem Herbstmarkt besetzt ist.
8: Wir freuen uns auch unheimlich sehr. Es ist immer wieder was ganz Besonderes für uns wirklich. Wenn wir in Nürnberg losfahren, hierher fahren, freuen wir uns schon unheimlich. Wir haben tolles Wetter mitgebracht. Richtig toll.
7: Und wir haben gesehen, ihr habt auch eine wunderschön dekorierte Hütte mitgebracht.
8: Richtig. Das ist uns natürlich einmal ganz, ganz besonders wichtig, nicht nur tolle Produkte zu verkaufen, sondern auch dieses Ambiente mitzubringen. Und

0: glaube, das ist uns ganz gut gelungen, Gerd.
1: Aber eure Produkte passt ja auch der Jahreszeit an, ne? Ich habe schon gehört, dass ihr jetzt schon ein bisschen mit Weihnachten werkelt.
0: Ganz genau, wir sind aktuell wirklich schon in der Produktion und es wird dieses Jahr was ganz Spezielles geben. Es geht um Aktivkohle, es geht um ein ganz spezielles Produkt, aber mehr verrate ich dazu noch nicht. Da kommt sie dann am Weihnachtsmarkt nochmal vorbei.
1: Das machen wir definitiv.
2: Einige Meter weiter fanden wir eine Hütte, die schon recht weihnachtlich anmutete. Engel und Krippen und das Ganze einmal nicht aus Holz, sondern aus Kupfer. Der Mann, der hier werkelte, hat im richtigen Leben einen ehrenwerten Beruf.
3: Mein Name ist Edzard Schwalbe und von Beruf bin ich eigentlich Klempner und Installateur. Und das sind die ganzen Handgriffe, die auch der Klempner auf dem Dach macht.
2: Wie kommt man auf diese Idee?
3: Ja, im Schlaf. Ganz einfach, man muss ausprobieren und das fällt mir einfach so ein.
2: Wie kommt es denn bei den Leuten an?
3: Ja, die einen sagen, das ist was für ein Schrott und die anderen sagen, es gefällt ihnen. Das ist Geschmackssache, genau wie beim Essen und bei allem anderen auch.
2: Pünktlich zur Kaffeezeit ließen sich dann auch viele Gäste an den Tischen nieder, um Kaffee und Kuchen oder ein Gläschen Wein zu genießen. Gemäß dem Spruch, wo man singt, da lass dich ruhig nieder, taten wir das ihnen gleich. Und das direkt bei den Musikern, in diesem Fall dem Duo Liedfass aus Weimar.
1: Wir freuen uns ganz sehr, zwei Musikanten, die schon im letzten Jahr beim Herbstmarkt dabei waren, sind dieses Jahr wieder dabei. Euch gefällt's hier?
4: Wenn das Publikum was tauchen würde, wäre es noch besser.
1: Spaß beiseite.
4: Nein, das ist kein Spaß, das meine ich ernst. Die Leute sind überhaupt nicht zu begeistern, die hören weg.
1: Siehst du das auch so?
4: Also, nee. Ich sehe es ein bisschen ambivalenter. Also stellenweise ist es ganz gut.
5: Es sind zwei Menschen, die mitgesungen haben von 200. Es sind zwei, die dabei. Das muss ich einschränkend erklären. Aber die meisten sind, ist es egal, mir sind der Fernseher so ungefähr.
1: Ja, aber trotzdem, ihr macht das mit Herzblut und Leidenschaft.
4: Ja, das machen wir, mit ganzer Kraft und mit Herzblut. Natürlich.
1: Die euch noch nie erlebt haben, erzählt mehr. Wo kommt ihr her? Was ist eure Leidenschaft?
4: Wir kommen aus Weimar, der Kulturstadt. Und unsere Leidenschaft ist die Folklore. Also praktisch Volkslieder, nicht mit volkstümlichen Werken zu verwechseln, bitte nicht. Sondern Volkslieder, die schön einfach, die eigentlich jeder kennen könnte, wenn er nur wollte. Und es gibt auch Gegenden, wo die Leute singen.
1: Also müsste man jetzt die Zwickauer ein bisschen animieren. Wir würden mal richtig klatschen, vielleicht geht da was los.
6: Ja, wenn wir das richtige Zeug werfen und sie ein bisschen ranzerren, dann geht's dann schon. Also mit Glück auf der Steiger kommt, kriegt man es auf jeden Fall. das zweite Lied wäre dann hier Rennsteig, Herbert Roth und so. Sowas, das geht auch. Dann wird es schon bitte kompliziert. Aber wir sind optimistisch, dass wir das hinkriegen. Ja.
2: Dass es dann doch noch geklappt hat mit dem gemeinsamen Gesang, hier der Beweis.
7: Geben Sie dem Mann am Klavier noch ein Bier, noch ein Bier.
2: Dann haben Sie jetzt genau ein Jahr Zeit zu üben, um die Mannen vom Duo Liedfass beim Herbstmarkt 2027 tatkräftig gesanglich zu unterstützen.
8: Eine Halle voller tobender Knirpse, Eltern und Betreuer, die versuchen, das Ganze in einigermaßen geordnete Bahnen zu lenken. So ungefähr könnte man die Veranstaltungsreihe Sportzwerge umschreiben. Nach dem erfolgreichen Beginn in Zwickau wurde nun in Limbach-Oberfrohna der zweite Standort eröffnet, an dem die Möglichkeit des kostenlosen Sports für 2- bis 6-Jährige angeboten wird.
9: Die Sporthalle der Geschwister-Scholl-Oberschule in Limbach-Oberfrohna ist seit diesem Wochenende zweiter Standort der Veranstaltungsreihe Sportzwerge fit von Anfang an. Drinnen war schon alles vorbereitet, die Parcours eingerichtet für die ganz Kleinen und die schon etwas Größeren. Und das Interesse war auch hier von Anfang an vorhanden. Zahlreiche Familien waren schon einige Zeit vor dem Termin hier angekommen. Dass dieses Angebot vor allem für die Kinder und ihren Bewegungsdrang maßgeschneidert ist, nun ja, kein Kommentar. Die Schule selbst und eine benachbarte Kindertagesstätte liegen etwas abseits, eigentlich ein idealer Standort für ein solches Angebot. Die offiziellen Grußworte waren echt kurz gehalten, schon sehnsüchtig erwartet kamen die Verantwortlichen recht schnell zum Durchschneiden der Luftballonkette. Also alles rein in die gute Stube bzw. in die Sporthalle. Die Parcours wurden sofort gestürmt. Es zeigte sich, dass die Erfahrungen, die mit der Auftaktveranstaltung in Zwickau gesammelt wurden, auch hier eingesetzt werden konnten.

0: Ja, genau. Wir sind froh, dass wir den zweiten Standort heute hier an der Geschwister-Scholl-Oberschule in Limbach-Oberfrohna eröffnen können. Sie sehen ja, was heute auch wieder los ist. Und das hat es genau gezeigt in einem Jahr. Erstmal eine große Resonanz am ersten Sonntag, um den Eltern und den Kindern die Möglichkeit gegeben, niederschwelligst, unentgeltlich ihre Kinder in Bewegung und Sport zu bringen, was natürlich eine gute Grundlage ist, um später ein gesundes und auch erfolgreiches Leben zu führen. Und das hat sich das Jahr über fortgezogen. Die Übungsleiterin und Übungsleiter, die auf dieses Jahr ankommt, die standen zur Verfügung und das Interesse ist ungebrochen. Und deswegen haben wir gesagt, wir machen mindestens einen zweiten, wenn nicht sogar demnächst auch einen dritten Standort. Da steht aber der Ort noch nicht fest. Und bin dann auch dankbar für alle Kooperationspartner, vor allen Dingen der Techniker Krankenkasse, die das finanziell die ersten Jahre unterstützt.
1: Das ist es. Es kostet ja auch alles ein bisschen Geld. Aber ich sage mal so, es ist ja auch gut, wenn Kinder sich jetzt schon bewegen, gewöhnen sie sich dran und dann gehen sie später nicht so oft zum Arzt.
0: Ja, genau, das ist richtig. Und vor allen Dingen gut, Sie sagen selber, gut investiertes Geld. Wir haben im Moment Zeiten der sehr, sehr klammen Kassen, aber an dieser Stelle sollte nicht gespart werden. Und wenn dann die Finanzierung der Technikerkrankenkasse ausgeht, werde ich mich auch dafür einsetzen, dass wir eine Fortführungsfinanzierung über den Landkreis finden. Und wo sollen wir, wenn wir nicht in die Kinder investieren, in die Gesundheit unserer Kinder, wo dann? Ja.
1: Außerdem steigt die Attraktivität von Kommunen durch solche Angebote. Jeder Bürgermeister ist froh, wenn er sagen kann, in seiner Stadt gibt es freie Sportangebote schon vom Kleinkindalter an.
2: Ja, selbstverständlich. Da bin ich sehr dankbar. Zum einen natürlich dem Finanzier der Krankenkasse, der Technikerkrankenkasse, zum anderen natürlich auch den vielen teils Ehrenamtlichen, die hier sich engagieren zum Sonntagvormittag, sich hier herstellen, die Kinder betreuen. Das ist auch nicht selbstverständlich. Und ich bin natürlich sehr froh, dass sich dieses Projekt hier einreiht in eine Reihe an Projekten, die wir hier in der Stadt durchführen, um die Gesundheitsprävention voranzubringen.
1: Für die Kids ist es natürlich erst einmal der Spaß, sich hier auszutoben, auch mal etwas Neues zu probieren. Und wenn es mal etwas sehr hoch erscheint, keine Angst, mit Hilfe der Betreuerin wird auch das geschafft und dann ist das Lächeln wieder da auf dem Kindergesicht. Wie es der Oberbürgermeister schon gesagt hatte, an jeder Station standen ehrenamtliche Betreuerinnen bereit. Und wenn sich die Kleinsten mal auf den Parcours der Großen gewagt hatten, dann half da auch noch der Papa mit. Bei aller ehrenamtlichen Begeisterung, einige Kosten entstehen hier aber schon, denn Sporthallen müssen unterhalten, beleuchtet, im Winter beheizt werden, alles Positionen, die in der letzten Zeit nicht gerade billiger geworden sind. Die Techniker Krankenkasse leistet hier mit der Anschubfinanzierung einen wichtigen Beitrag.
3: Sieht toll aus, wenn so viele junge Menschen unterwegs sind, so viele Kinder, die Freude an Bewegung haben, wo man das spürt, dass sie einfach raus wollen und etwas tun wollen. Das macht Spaß und als Techniker Krankenkasse unterstützen wir sehr, sehr gern dieses Projekt.
1: Und nun ist es ja so, Sie sind ja zum einen verpflichtet, einen Teil der Beiträge präventiv anzulegen, aber auf der anderen Seite, Hand aufs Herz, es ist auch ein bisschen im eigenen Interesse, denn wenn die Kinder jetzt sich gesund halten, müssen sie später nicht so oft zum Arzt.
3: Ja, das ist richtig. Also der Grundstein wird im Kindesalter gelegt. Wenn man dort Freude an Bewegung entwickelt, dann ist das etwas, was dann auch im Jugendalter noch zählt, was im Erwachsenenalter zählt. Und wenn man alt ist, Bewegung lohnt sich immer, ist gut für einen selber, aber natürlich auch für eine Krankenkasse.
1: Auch der Oberbürgermeister sieht hier eine Investition in die Zukunft, nicht nur im sportlichen Bereich.
2: Ja, zum einen natürlich, weil hier adressieren wir eine Gruppe von 2- bis 5-Jährigen, wo wir derzeit kein Angebot in der Stadt hatten. Das hatten wir früher schon mal. Das ist leider durch die Schließung einer Grundschule jetzt abhandengekommen. Deswegen schließt sich hier eine gute Lücke. Denn so ab 5, 6 Jahren, dann greifen die Sportvereine. Wir haben eine sehr, sehr gute Vereinslandschaft mit über 40 Sportvereinen, die dann die Kinder und Jugendlichen betreuen. Und man sieht es ja in den sportlichen Erfolgen der Erwachsenen, da ist die Kinder- und Jugendarbeit natürlich die Basis dafür.
1: Genau das ist auch die Intention für den Kreissportbund, sich hiermit einzubringen. Auch da sieht man die Möglichkeit, neben der Gesundheitsprävention auch Nachwuchs für die Sportvereine zu generieren.
4: Also auf alle Fälle, also ich sage mal, ein Kind, was frühzeitig an Bewegung herangeführt wird, da ist jeder Euro und jede Minute, die man da investiert, gut angelegte Zeit und gut angelegtes Geld. Und natürlich verbinden wir die Hoffnung, dass wir dann unseren Vereinen wiederum den Nachwuchs zukommen lassen können, der hinter mir jetzt sich ordentlich bewegt.

0: abarbeiten. Hier machen wir ja allgemeine Dinge, weil das macht bei vielen Sportarten noch keinen Sinn, da spezifisch ranzugehen, sondern hier reine Bewegungsangebote, koordinativ. Und das ist für unsere Vereine natürlich ideal, dann Kinder zu haben, die schon so ein bisschen wissen, wie und wo es lang geht.
1: Das Interesse für die Veranstaltungsreihe auch hier in Limbach-Oberfrohna zeigt, mit diesem Angebot ist der Landkreis auf dem richtigen Weg. Und wenn alle Partner an einem Strang ziehen, wird auch das keine Eintagsfliege bleiben, sondern ein dauerhaftes Angebot werden, um Kinder an den Sport heranzuführen.

0: Guten Abend und herzlich willkommen zu Sachsen aktuell am Wochenende. Wir blicken jetzt auf die wichtigsten Themen der Woche aus Sachsen. Zunächst schauen wir nach Heidenau zum Streit um das Gedenken in Sachsen. Stolpersteine erinnern an Menschen, die während der Zeit des Nationalsozialismus verfolgt und ermordet wurden. In Heidenau hat der Stadtrat beschlossen, künftig keine neuen Stolpersteine im öffentlichen Straßen- und Gehwegbereich zuzulassen. Andere Städte wollen dagegen an der bisherigen Praxis festhalten. In Chemnitz etwa sieht die Stadt die Stolpersteine als wichtiges Erinnerungsprojekt, das unterschiedliche Opfergruppen sichtbar macht.
1: Gleichzeitig ist es natürlich jetzt keine Beerdigung oder kein Grabstein, der dort liegt, sondern es gehört halt mit dazu, dass man ganz bewusst darüber stolpert.
2: Bewusst stolpern und dabei an einen Menschen erinnert werden. Genau das ist die Idee hinter den sogenannten Stolpersteinen. In Heidenau hat der Stadtrat mit einer Mehrheit aus CDU und AfD-Stimmen zuletzt beschlossen, künftig keine neuen Stolpersteine im öffentlichen Straßen- und Gehwegbereich zuzulassen. Stattdessen soll das Gedenken nach Möglichkeit auf dem Nordfriedhof stattfinden. Müssen andere Kommunen jetzt auch um das Gedenken fürchten? In Chemnitz haben wir bei Cornelia Siegel, Leiterin für europäische und internationale Beziehungen, nachgefragt.
1: Für uns sind die Stolpersteine ein ganz wichtiges Erinnerungsprojekt. Es ist hervorragend geeignet, um jetzt wirklich viele verschiedene Opfergruppen daran zu erinnern, was die im Nationalsozialismus erlitten haben. Also wir erinnern natürlich an einen Großteil der jüdischen Bevölkerung, aber genauso an politische Opfer oder Euthanasieopfer. Und dann ist es zudem die Möglichkeit, Schüler mit einzubinden, Vereine mit einzubinden. Also es ist sehr verankert in der Stadtgesellschaft. Man kann Pate werden und das Projekt unterstützen und eben bei der Verlegung mit dabei sein und sich mit diesen Opfergeschichten, mit diesen Biografien ganz intensiv auseinandersetzen.
2: Die Stadt will daher an ihrer bisherigen Praxis festhalten. Trotz des in Heidenau von der Mehrheit vertretenen Arguments, dass das Betreten der am Boden eingelassenen Steine als unangemessen empfunden werden könnte.
1: Wir fragen die Angehörigen direkt an. Also das bedarf natürlich einer intensiven Recherche, aber wenn es uns gelingt, Familien zu finden, dann fragen wir die auch direkt, ob das in Ordnung ist, wenn wir das tun. Und sobald die Familie sagt, nein, das wäre nicht in ihrem Interesse, dann nehmen wir von der Verlegung auch Abstand. Ich glaube, da haben wir einen guten Weg gefunden.
2: Für die Stadt sind diese Kontakte auch ein wichtiger Teil der Erinnerungsarbeit. Seit rund 20 Jahren werden hier Stolpersteine verlegt. Entgegen der Entwicklungen in Heidenau will Chemnitz daran festhalten und hat sogar schon den

0: nächsten Plan am SMAC parat.
1: Wir organisieren pro Jahr eine Verlegung und die nächste Verlegung, herzliche Einladung, am 5. November.
0: Während Heidenau die Verlegung neuer Stolpersteine im öffentlichen Raum künftig ablehnt, sagt Cornelia Siegel, dass in Chemnitz keine Sorge bestehe, hier würde laut ihr niemand einen solchen Antrag stellen, beziehungsweise würde dieser von keiner Mehrheit akzeptiert werden.
2: Mitten in Leipzig-Möckern stoßen Archäologen auf eine Siedlung aus der Jungsteinzeit. Hausgrundrisse, Werkzeuge und Tierknochen geben Einblicke in das Leben vor mehr als 7000 Jahren. Besonders außergewöhnlich ist eine Bestattung, für die es im Leipziger Stadtgebiet bislang keinen vergleichbaren Fund gibt.
3: Also wow, ja, warte mal, du hast jetzt wirklich das erste Mal jemanden vor dir liegen aus dieser Zeit. Das war schon sehr besonders.
2: Und der liegt dort schon eine ganze Weile. Mehr als 7000 Jahre trennen Thomas Lukas von diesem Menschen. Der Archäologe arbeitet auf einer Grabungsfläche in Leipzig-Möckern. Dort, wo künftig ein neuer Grundschulkomplex entstehen soll, haben die Forscher Überreste eines Menschen gefunden. Doch was lässt sich heute noch über die Menschen herausfinden, die hier damals gelebt haben? Seit Juli 2026 untersucht ein fünfköpfiges Team des Landesamtes für Archäologie die Fläche. Und unter dem heutigen Leipzig steckt hier gleich eine ganze Siedlung.
3: Also wir haben hier in Leipzig-Möckern eine Siedlung der Jungsteinzeit entdeckt. Das ist die Zeit ungefähr 7200 vor heute, also 5200 vor Christus. Wir haben im Boden Verfärbungen und diese Verfärbungen sind Gruben gewesen, die die Menschen damals angelegt haben.
2: Vier Hausgrundrisse haben die Archäologen inzwischen gefunden. Der größte ist mehr als 30 Meter lang. Und auch vom Alltag der Menschen ist einiges im Boden geblieben.
3: Neben dem Skelettfund haben wir in den Gruben, die neben dem Haus liegen, auch weitere Funde gemacht. Wir haben einige Knochen von Schaf, Ziege, Rindern und von Schweinen gefunden. Das sind Schlachtabfälle, die entsorgt wurden. Nicht alle Knochen sind gut erhalten. Einige, die Zähne sind am besten erhalten und deswegen auch die schnelle Bestimmung für uns. Und natürlich auch viel Sachen, die kaputt gegangen sind, wie zum Beispiel Tongefäße. Die sind zerschärbt, dann hat man die Scherben entsorgt in der Grube vorm Haus. Wir haben Feuersteingeräte, Feuersteinproduktionsabfälle. Wir haben Steinbeile, wir haben andere kleinere Steinmeißel, Steinbeile, die zur Holzbearbeitung dienten. Wir haben aber auch Mahlsteine, große Mahlsteine, mit denen Getreide gemahlen wurde, gefunden.
2: Zwischen den Alltagsgegenständen kam es dann zum überraschenden Fund. Denn inmitten all der Spuren der Siedlung selbst liegt plötzlich auch einer ihrer Bewohner. Dr. Saskia Kretschmer vom Landesamt für Archäologie Sachsen erklärt, warum genau dieser Fund so außergewöhnlich ist.
4: Das Ungewöhnliche ist zum einen das Alter der Bestattung und dass wir eine Bestattung haben mit einer Knochenerhaltung, dass wir also ganz sicher sein können, dass es wirklich eine menschliche Grabstätte ist. Und wir haben in ganz Sachsen bisher sehr wenige solche Gräber aus dieser Zeit. Und für Sachsen bzw. für Leipzig, für das Leipziger Stadtgebiet, ist es tatsächlich die erste Bestattung aus dieser Zeit, die wir haben und somit die älteste.
2: Die Person lag auf der Seite, Arme und Beine angewinkelt. Eine sogenannte Hockerbestattung. Um wen genau es sich bei diesem Fund handelt, wissen die Forscher aber noch nicht.
3: Leider können wir eben da jetzt am Schädel nicht noch feststellen, ob es sich um eine männliche Person oder eine weibliche Person handelt. Wir haben allerdings noch den Hüftbereich und da hoffen wir, dass wir am Beckenknochen eventuell noch was feststellen können. Wir werden diesen Beckenknochen versuchen, als Ganzes mit Erdreich zu bergen und eine Freilegung im Labor dann anschubsen.
2: Weitere Hinweise könnte es auch an anderer Stelle geben.
3: Meine Hoffnung ist natürlich auch, dass wir noch DNA erhalten haben. Also vom Schädel sind auch noch Zähne erhalten. Und in diesen Zähnen haben wir die Möglichkeit, vielleicht noch DNA zu finden. Und wenn wir die DNA haben, dann wissen wir auf jeden Fall auch, welches Geschlecht es hatte. Und können sogar noch mehr Aussagen treffen, zum Beispiel über Herkunft. Wir können, wie gesagt, das Alter noch mal genauer bestimmen, auch der Person.
2: Und natürlich stellt sich die Frage, wenn hier so viel Geschichte liegt, warum graben die Archäologen nicht einfach weiter?
4: Als Archäologe ist man immer hin und her gerissen. Man möchte auf der einen Seite natürlich gerne wissen, was außerhalb der Grabungsfläche liegt, wie groß war die Siedlung. Wir möchten wissen, welche Puzzlestücke wir noch nicht gefunden haben. Und auf der anderen Seite ist es aber so, wir wissen genau in dem Moment, wo wir es ausgraben müssen, weil dort, wo das Gebäude steht, kann es ja im Boden nicht erhalten bleiben, ist es im Grunde genommen weg.
2: Was nicht durch Bauarbeiten gefährdet ist, soll deshalb lieber im Boden bleiben.
4: Auf der anderen Seite denken wir aber auch

0: zukünftige Generationen. Also alles, was wir im Boden erhalten können, wird aus Sicht der Denkmalpflege im Boden belassen, weil gerade auch Methodenentwicklung in vielen naturwissenschaftlichen Disziplinen unglaublich schnell vonstatten geht und wir vielleicht in 30 Jahren eine Methode haben, die wir jetzt noch nicht kennen. Und da ist es natürlich dann schade, wenn wir bis dahin schon alles ausgegraben haben.
1: Auf der künftigen Schulfläche geht die Arbeit trotzdem noch weiter.
2: Jetzt noch bis Oktober hier und werden jetzt eben das Skelett freilegen, werden die Knochen bergen, werden aber auch die restlichen Hausgrundrisse noch weiter freilegen und ausgraben. Und wir versuchen ja immer, das Bodendenkmal zu erhalten. Durch den Bau kann es nicht erhalten werden. Also dokumentieren wir alles ganz akribisch und versuchen, das Bodendenkmal in anderer Form zu erhalten, nämlich in der Dokumentation.
1: Mehr als 7000 Jahre später erzählen die Funde immer genauer vom Leben an diesem Ort. Wer dieser Mensch war, ist noch offen. Doch vielleicht lässt sich seine Geschichte mit den nächsten Untersuchungen noch ein Stück weiter entschlüsseln. Und nach der Werbung geht es weiter mit spannenden Geschichten aus Sachsen. Bleiben Sie dran!

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0: Willkommen zurück bei Sachsen aktuell am Wochenende. Solarzellen aus dem Drucker. Was nach Zukunftsmusik klingt, könnte die Energiegewinnung einmal deutlich verändern. Forschende der TU Chemnitz entwickeln flexible, sogenannte organische Solarzellen, die sich großflächig herstellen lassen könnten. Zuletzt gelang es ihnen damit sogar, einen neuen Rekord aufzustellen. Wir haben uns angesehen, wie diese Solarzellen entstehen und was sie besonders macht.
1: Das heißt, man kann viele Meter oder Kilometer lange Solarzellen drucken.
2: Solarzellen aus dem Drucker? Ja, Chemnitz macht's möglich. Solarstrom kennt man ja eigentlich aus großen Modulen auf Dächern, schwer und aus festen Materialien. Doch Forschende der TU Chemnitz arbeiten gerade

0: an einer anderen Idee. Dünne, flexible Solarzellen aus dem Drucker. Wie beim Drucken einer Zeitung soll daraus eines Tages eine Produktion im großen Maßstab entstehen. Mit der Frage, wie das funktionieren kann, beschäftigt sich Professor Dr. Arvid Hübler.
1: So wie man sich eben das Zeitungs- oder Buchdrucken vorstellt, so werden eben eigentlich jetzt auch Solarzellen gedruckt hier. Das ist ein Forschungsprojekt, wo wir der Ingenieurpartner sind, der diese Drucktechnologie untersucht und entwickelt.
0: Das Projekt nennt sich Popular. Forschende aus 9 Universitäten arbeiten hier daran, organische Solarzellen für großflächige Druckverfahren weiterzuentwickeln. Statt Papier läuft hier aber Folie durch verschiedene Druckstationen, in der Schicht für Schicht die Bauteile der Solarzelle entstehen. Dabei erreichte man zuletzt einen wichtigen Meilenstein, wie Projektleiter Professor Dr. Carsten Deibel erklärt.
2: Wir erreichen mit den gedruckten Solarzellen 7-8% Wirkungsgrad. Das ist ein Rekord, weil es hier um eine Druckmethode geht, die man skalieren kann. Das heißt, man kann viele Meter oder Kilometer lange Solarzellen drucken. Und der Vergleich sind Solarzellen, die man im Labor herstellt, die ein paar Zentimeter groß sind. Und da kommt man auf 15%, wenn man das gleiche Material benutzt.
0: Dieser Wirkungsgrad zeigt, dass bei den organischen Solarzellen schon vergleichsweise viel Sonnenlicht tatsächlich in Energie umgewandelt werden kann. Doch warum braucht es überhaupt Solarzellen, die anders funktionieren als die, die wir heute kennen?
1: Hier geht es eigentlich um die nächste Generation von Solarzellen, die das Ziel haben, ähnlich leistungsfähig zu sein, aber deutlich kostengünstiger. Und um dieses Ziel zu erreichen, müssen vor allem die Haltbarkeit dieser Solarzellen, die wir jetzt hier drucken, erhöht werden. Und das ist materialabhängig, prozessabhängig. Und das wird halt untersucht in dem Projekt.
0: Ein weiterer Vorteil könnte der Preis sein. Klassische Solarzellen entstehen unter streng kontrollierten Reinraumbedingungen. Danach sieht es hier an der TU Chemnitz nicht aus, vielmehr nach Werkstatt.
2: Das ist eine Rolle-zu-Rolle-Druckmaschine, die hat verschiedene Druckstufen oder Aggregate. Man kann zum Beispiel die sogenannte aktive Schicht, die tatsächlich das Sonnenlicht aufnehmen soll, dann mit einem Tiefdruckprozess, wo man Zylinder hat, wo kleine Vertiefungen drin sind, wo dann die Tinte reinkommt, die auf als Solarzelle dann abgedruckt wird, benutzen. Und man hat dann noch andere Möglichkeiten. Man braucht zum Beispiel auch eine Elektrode, also einen Stromanschluss, wenn man so will, zum Schluss. Und das kann alles hier Stück für Stück gedruckt werden.
0: Die Einsatzmöglichkeiten könnten dabei weit über klassische Solarmodule hinausgehen. Denn organische Solarzellen sind leicht, flexibel und können sogar in ihrer Farbe oder Transparenz angepasst werden.
2: Das heißt vielleicht nicht nur auf dem Dach, sondern man kann in Fassaden integrieren. Man kann die Solarzellen auch in Geräte integrieren oder Taschen. Es gibt auch in Supermärkten tatsächlich Bedarf, die Preisschilder dann mit kleinen Solarzellen, die kein Kabel mehr haben, zu verbinden, damit die Preisschilder aktualisiert werden können.
0: Bis gedruckte Solarzellen im Alltag angekommen sind, braucht es aber noch weitere Forschung. Die Chemnitzer Wissenschaftler sind mittendrin und wollen vor allem die Haltbarkeit verbessern und die Leistung weiter steigern. Der Weg von der Laborfolie zur industriellen Produktion ist also noch nicht abgeschlossen. Aber der Druckprozess funktioniert und bricht bereits Rekorde.
3: Mehr als 6 Jahrzehnte lang wurden in Sachsen keine kompletten Flugzeuge mehr gebaut. In wenigen Jahren sollen nun wieder Maschinen in Leipzig gefertigt werden und von hier auf die Startbahn rollen. Warum das für den sächsischen Flugzeugbau ein historischer Schritt ist und was sich Leipzig und die Region davon versprechen, weiß mein Kollege Jonas Georgi.
4: Hier wird heute in Leipzig Luftfahrtgeschichte und auch sächsische Industriegeschichte geschrieben, weil hier eine ganz, ganz lange Tradition angeknüpft wird.
5: Mehr als 6 Jahrzehnte lang rollte in Sachsen kein komplettes Flugzeug mehr aus der Produktion bis jetzt.
6: Es ist wirtschaftlich, es ist modern, es ist vielfältig einsetzbar. Es ist ein absolutes Allround-Talent.
5: Ein Flugzeug für viele Aufgaben, gebaut in Leipzig. Doch wie viel Potenzial steckt in diesem Projekt und was bringt der Flugzeugbau der Region? Nach mehr als 60 Jahren soll hier wieder montiert, getestet und später auch geflogen werden. Auf über 60.000 Quadratmetern entsteht dafür am Flughafen Leipzig-Halle eine komplette Produktionslandschaft, Endmontage, Logistik, Flugvorbereitung und Verwaltung. Mehr als 100 Millionen Euro hat der Flugzeughersteller Deutsche Aircraft nach eigenen Angaben investiert. Ist die Produktion einmal hochgefahren, sollen laut dem Unternehmen bis zu 48 Maschinen im Jahr entstehen. Dass das ausgerechnet in Leipzig passiert, ist kein Zufall, wie der Produktionsleiter Sebastian Böhnl erläutert.
7: Hat ein super Wirtschaftsfaktum, Wachstum, was hier ist. Es ist eine Industrieanbindung auch vor Ort da, das heißt eine Autobahnanbindung, Zuganbindung ist da, Busanbindung sehr nahe, natürlich an die Stadt angebunden. Das heißt, dieses Drehkreuz, was wir hier haben, Logistik. Natürlich haben wir Logistik auch betrachtet, 24/7 Airport, es wird hier was umgeschlagen. Das heißt, alles diese Punkte waren natürlich ein super Werte für uns in unser Kriterien, wo man sagt, da müssen wir hin, da wollen wir hin. Und auch die Luftfahrtindustrie, die ist hier, die ist auch vorhanden. Und das waren alles die Punkte, wo wir uns auf unserer Liste gesagt haben, wir entscheiden uns für Leipzig.
5: Doch Infrastruktur allein macht noch kein Flugzeugstandort. In Sachsen gibt es bereits rund 160 Unternehmen und Forschungseinrichtungen aus der Luft- und Raumfahrtbranche. Mehr als 7000 Menschen arbeiten dort. Auch deshalb ist für Wirtschaftsminister Dirk Panther dieses bestehende Netzwerk ein entscheidender Teil der Ansiedlung.
4: Dass jetzt sich Deutsche Aircraft für Sachsen entschieden hat, liegt sicherlich mit am Flughafen. Und es gibt auch andere Flughäfen in Deutschland. Deutsche Aircraft hat sich ja auch entschieden, weil es hier hervorragende Kolleginnen und Kollegen gibt, die wissen, was sie tun. Und weil wir ja auch eine ganz wunderbare Verbindung haben zwischen Wirtschaft, Wissenschaft, Forschung und hier ein unglaublich gutes Ökosystem. Da muss man weiter dran feilen und das immer weiter ausbauen, damit wir in Sachsen gut vorankommen zusammen.
5: Gebaut werden soll hier der D328 Echo für rund 40 Passagiere. Für die neue Generation wurde das Modell technisch weiterentwickelt. Für die Geschäftsführerin des Bundesverbandes der Luft- und Raumfahrtindustrie, Marie-Christine Hahn, ist diese Verschmelzung ein enormer Vorteil.
6: Also was halt wirklich super clever ist, ist, dass es ein bewährtes Flugzeugmodell ist. Das gibt es schon lange, aber jetzt ist es eben ausgestattet mit neuen Triebwerken und mit ganz moderner Cockpit-Technologie. Wenn Sie das mal sehen würden, das sind nicht mehr Hebelknöpfe und Schalter, sondern das ist total digitalisiert und das ist total imposant und sehr, sehr fortschrittlich.
5: Die Maschine basiert in ihrer Grundstruktur auf der Dornier 328, deren Vorgänger bereits seit Anfang der 90er Jahre fliegen. Modernisiert und mit neuer Technik ausgestattet, soll dieser Flieger laut Produktionsleiter Böhnl vielseitig einsetzbar bleiben.
7: Kann sehr auf kurzer Lande- und Startstrecke landen, starten eben, auf sehr kurzen Wege, auf unbefestigten Wegen. Wir haben eine sehr gute Passagierhöhe. Das heißt, alle diese Kernpunkte, was damals Dornier in der damaligen Zeit entwickelt hatte, sind natürlich diese Unique Selling Points. Man kann für Passagiere natürlich ganz normalen Regionalflugbereich nennen, für ADAC zum Beispiel, kennt man vielleicht, der hat Luftrettung, kann eingesetzt werden, Überwachung. Also es gibt viele Möglichkeiten, was jetzt auch schon geflogen wird, kann auch für die Zukunft eingesetzt werden.
5: Und genau dieses Flugzeug soll künftig in Leipzig entmontiert werden. Für die Region geht es dabei aber mehr um als die Maschine selbst. Bei der Ansiedlung fließt auch öffentliches Geld. Der Freistaat unterstützt das Projekt mit rund 3,2 Millionen Euro aus der Wirtschaftsförderung. Aus Sicht des Wirtschaftsministeriums soll diese Investition deshalb nicht nur Arbeitsplätze schaffen.
4: Ja, dieses Projekt ist ein wunderbares Symbol, eben dass Produktion von Flugzeugen wieder möglich ist und ganz konkret passiert. Mit einem tollen Flugzeug, das auch eine Lücke schließt, auch was in Europa das Flugzeugangebot angeht. Also deshalb ist es ein ganz, ganz wichtiges Symbol, um auch die gesamte Branche mitzunehmen und die weiterzuentwickeln. Wir brauchen das ja, denn die Wirtschaft ist momentan in einer ganz, ganz schwierigen Phase. Deshalb brauchen wir auch neue Felder, in denen wir arbeiten können. Und da gehört das Thema Luftfahrt mit dazu.
5: 250 Arbeitsplätze sollen mit dem Produktionshochlauf entstehen, verbunden mit der Hoffnung, dass bestehende Unternehmen von dem neuen Projekt profitieren. Ob daraus tatsächlich weitere Ansiedlungen, zusätzliche Zulieferer oder neue Forschungsprojekte entstehen, lässt sich zum Start allerdings noch nicht beurteilen. Denn trotz der Eröffnung läuft die eigentliche Produktion noch nicht. Die kommenden Monate gehören zunächst Maschinen, Plattformen und Produktionsabläufen. Mitte 2027 sollen nach Angaben des Unternehmens dann die ersten Teile für die Produktion nach Leipzig kommen. Ein halbes Jahr später soll dann die erste Maschine die neue Endmontage verlassen und für ihre Rolltests vorbereitet werden. Und wenn der Zeitplan hält, soll aus dieser Halle Ende 2027 erstmals seit mehr als 6 Jahrzehnten wieder ein komplettes Flugzeug aus sächsischer Produktion kommen.
3: Und das war Sachsen aktuell am Wochenende. Vielen Dank, dass Sie mit dabei waren. 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Mein Team und ich wünschen Ihnen ein schönes Restwochenende. Wir freuen uns, wenn Sie am Montag wieder mit dabei sind. Bis dahin, machen Sie es gut.

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0: Ja, grüße liebe Zuschauer und Zuschauerinnen. Ich melde mich hier direkt aus der Oberlausitz. Man nennt es auch Oberland übrigens. Und zwar aus dem Möbelhaus Ebersbach. Hier kann man sich nämlich fantastisch einrichten und einfach nur wohlfühlen, wie Sie schon hier sehen. Also eine richtige Oase ist hier noch. Ja, und heute geht es um das Thema Traum-Couch. So, und jetzt bin ich hier mittendrin im Möbelhaus Ebersbach. Neben mir sitzt Steffen Grimm, der Marketing-Experte. Wir haben es uns schon ein bisschen gemütlich gemacht, denn man muss ja sagen, ihr habt natürlich auch Küchen, ihr habt Schlafzimmer und so weiter, aber eine riesige, wirklich Ausstellung, was jetzt Polstermöbel anbetrifft. Und ihr wisst natürlich, worauf es ankommt bei Polstermöbeln. Vielleicht kannst du da ein bisschen was sagen, wenn ich auf der Suche nach meinem neuen Traumsofa bin.
1: Also wir haben Qualitätsmöbel, du hast es angesprochen, für unsere Kunden im Angebot. Qualität heißt erstmal Langlebigkeit. Mhm. Ja. Das heißt also gute Materialauswahl, qualitative Handwerksarbeit und vor allen Dingen, das ist mir auch immer wichtig zu sagen, sind alles Firmen, die wir hier in der Region haben, in dem Sortiment widerspiegeln. Und das möchten wir unseren Kunden auch gerne anbieten. Ein ganz wichtiger Punkt, der mit reinkommt, das heißt also, du siehst ja hier schon die Stoffauswahl, ne? Du kannst mal dran schnuppern. Also alles zertifiziert.
0: Ja, es riecht nicht nach Chemie oder irgendwas.
1: Zertifiziert, ja. Wir haben also auch im Holzbereich zertifiziertes Holz. Das ist uns wichtig, dass wir nachhaltig denken.
0: Was mir ja auch aufgefallen ist, ihr habt ja exklusiv eine bestimmte Möbelmarke, Accador.
1: Accador ist bei uns eine exklusive Polstermarke, die es im Möbelhaus Ebersbach exklusiv gibt.
0: Ja, und ich habe jetzt hier Manuela Appelt neben mir mit einer ganz tollen Software, die du mir gleich erklären wirst. Ich muss sagen, ich bin ja auch schon in ein paar Möbelhäusern unterwegs gewesen. Das habe ich noch nicht gesehen, so ein Terminal. Was habt ihr denn hier für ein Teilchen?
2: Ja, das ist halt ein Computer, wo man individuell Polstermöbel halt zusammenstellen kann von verschiedenen Firmen.
0: Das heißt, du kannst hier nochmal und auch man als Kunde kann herkommen und schon mal gucken, wie es am besten zu Hause ins Wohnzimmer zum Beispiel das Ganze dann auch reinpasst.
2: Es macht sich gut mit hauptsächlich mit der Maßzusammenstellung.
0: Nicht nur Möbel hier Sofas anschauen, sondern ich kann ja wirklich individuell nach meinen Gegebenheiten auch in meinem Raum, den ich ja damit bestücken will, planen. Das heißt, am besten auch vorbereitet ins Möbelhaus Ebersbach kommen. Was braucht ihr da?
2: Am besten ist es ein Grundriss oder eben zumindest die Wandmaße, wichtig die Höhe, weil in der Lausitz hat man ja meistens Umgebindehäuser. Und natürlich, was möchte ich, was brauche ich für Funktionen etc.
0: pp. Dass man da schon so ein bisschen sich Gedanken macht, aber auf alle Fälle, wenn jetzt kein Grundriss vorhanden ist, schon mal das Längenmaß, ne, wo soll das Sofa hin? Und dann kann man das hier super abbilden, auch mit den Teilen. Es gibt ja dann so ganz viel, was man noch dazwischen setzen kann. Ich gucke mich jetzt weiter um. Manu, dann vielen Dank dir erstmal für diesen digitalen Einblick, kann man ja sagen. Na, bin begeistert. Das gefällt mir, Steffen. Darf ich mich da mal kurz hinsetzen?
1: Natürlich.
0: So, da mache ich es mir bequem. Was haben wir denn hier jetzt für ein Modell?
1: Das ist eine Ledercouch, die Mendoza. Du siehst das ja schon, das ist Funktionalität und Eleganz auf den ersten Blick. Ne? Das spricht schon an. Wir haben diese Farbe im Design. Das ist ein 2,5-Sitzer. Und ja, du hast hier zum Beispiel die Lehne, die kannst du manuell verschieben, so. Du kannst es hier bequem machen, dann geht das wieder hochzunehmen. Und du hast hier, Sophia...
0: Warte, ich guck mal, was willst du, was hast du hier versteckt? Knöpfe?
1: Wo im Prinzip...
0: Na das ist doch... Und jetzt bequem... was passiert denn jetzt?
1: Und jetzt kannst du dich in die Relax-Funktion... Kannst du dich legen?
0: Ja. Geht ja noch weiter, Steffen.
1: Kennst du die Funktion, Sophia?
0: Woher denn?
1: Herz-Waage-Funktion. Ja?
0: Was?
1: Herz-Waage-Funktion. Und zwar sollst du deine
0: Füße, es gibt euch doch.
1: So eine ebene Stopp. Genau. Vom Herzen haben.
0: Jetzt nach hinten?
1: Zum Beispiel. Du kannst auch die Linie noch rausfahren. Und das ist absolut entspannt. Hier können wir jetzt praktisch nochmal rausfahren. Warte, ich helfe dir.
0: Das ist ja multifunktional, wie du schon sagst. Da kriegt jeder die perfekte Sitzposition für den Fernsehabend hin und das auch noch gesund sozusagen.
1: Genau, entlastet einfach dein Herz-Kreislauf-System.
0: Wunderbar, so, dann lasse ich mich mal wieder langsam, obwohl es wirklich sehr entspannt war, wieder ziehe ich hier alles raus. Das ist Wahnsinn, was heutzutage alles möglich ist.
1: Fühlt man sich auch wohl, ne? Oder?
0: Ja, ich sitze bequem.
1: Du merkst das auch wieder, wenn du hier drüber fallst, von der Qualität, die spürst du schon. Ja. Ja? Das ist einfach vom Stil, ne? Das ist so Landhausmöbel, wo es reinpasst, auch in allen Variationen. 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Wir haben also hier Holz, echtes Holz verbaut als Füße. Ja. Das ist auch nicht mehr selbstverständlich.
0: Wie heißt der Hersteller?
1: Ponzel.
0: Ah, okay. Und natürlich auch die passende Schrankwand steht hier auch.
1: Genau, um die Ecke aus Wersdorf. Unsere schöne Schrankwand. Wersdorfer Möbel ist einfach auch ein Design, was zeitlos ist. Das heißt, eine hohe Qualität, das kann man weitergeben, auch in die nächste Generation, und Langlebigkeit, made in Sachsen, made in Germany.
0: So, was sehe ich hier Schönes? Meine Endstation, zumindest im Möbelhaus Ebersbach, denn mir wurde ja versprochen, ich darf mich heute noch ein bisschen relaxen.
1: Ja, natürlich, immer doch.
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1: 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Die dritte Taste kannst du hier drücken. Da geht es also wieder zurück. Ja. Ne, von der Lehne kannst du dich stabilisieren. Also man kann hier schon ein bisschen spielen.
0: Steffen, dann danke dir erstmal für die Einladung. Ich habe hier einen guten Einblick bekommen im Möbelhaus Ebersbach. Und jetzt ruhe ich mich noch ein bisschen aus. Und ich kann nur sagen, gucken Sie hier mal vorbei in der Oberlausitz, wenn Sie auf der Suche nach Ihrem Traumsofa sind.
3: Zusammenhalt beginnt für mich, wenn alle eine gemeinsame Aufgabe haben. Also die Idee hinter Storyteller ist, dass wir versuchen wollen, die verschiedenen Küchen, die in Dresden jeden Abend auf dem Abendbrottisch landen, zu repräsentieren und auch die verschiedenen Leute aus Dresden, die sonst nicht so viel miteinander zu tun haben, also verschiedenen Alters, verschiedener Berufe, verschiedener Herkunft, an einem Tisch zusammenzubringen. Also Essen ist ja irgendwie der kleinste gemeinsame Nenner aller Kulturen. Alle wollen essen, aber es ist auch der größte gemeinsame Nenner, weil es

0: Alle Kulturen lieben gut zu essen und das ist eben was für uns interessant ist, wo irgendwie jeder, der sich dafür interessiert, auch immer einen Anschluss findet, weil man halt was in der Hand oder dann im Mund halt hat. Also heute Abend haben wir einen Kochkurs zur pakistanischen Küche und unser Projekt läuft ja schon etwas über 2,5 Jahre und in der Zeit hatten wir die Möglichkeit, alles zu zeigen, was wir in Dresden an unterschiedlichen Nationalitäten finden konnten. Es ist immer was anderes, immer was Unerwartetes. Genau. Im Prinzip ist jeder einzelne Kochabend irgendwie unvergesslich, weil es ja immer eine ganz andere Person durchführt, die den Abend auch immer ganz anders durchführt. Und das ist auch ein bisschen das Spannende dran. Das ist auch wie bei den Gerichten. Letztendlich basieren die meisten Gerichte in den meisten Küchen ja auf relativ einfachen und auf der ganzen Welt verbreiteten Zutaten. Und trotzdem schafft es jede Küche, dass das Gericht ganz anders schmeckt und dass vor allem das Gericht auch ganz anders gedacht wird. Dass man einen ganz anderen Zugang zu den Zutaten hat, ob man die jetzt kocht oder fermentiert oder einlegt. Und das macht es quasi spannend. Ich denke, es ist auf jeden Fall basiert viel für den Zusammenhalt innerhalb einer Stadt, wenn man die Leute, mit denen man sonst wahrscheinlich kaum ein Wort wechseln würde, weil man sie nicht kennt, nie sie auf der Straße trifft, weil sie andere Berufe haben, weil man denkt, ach, am Ende sind es Touristen oder so. Wenn man mit denen zusammen isst und sich die Leute kennenlernt, dann macht das sehr viel für den Zusammenhalt innerhalb einer Stadt aus.
1: Nee, das ist denn mehr mit dem Handel.
0: Also Essen verbindet Menschen, weil ich niemanden kenne, der Essen nicht mag.
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3: Wir sind Zoe und
4: Paul.
3: Wir sind 20 und 19 und wir wohnen schon immer in Leipzig, aber sind jetzt ausgezogen von zu Hause beide, das erste Mal zusammen und haben hier in der Delitzscher Straße 3 unsere Traumwohnung erstmal so gefunden.
4: Also wir wollten eigentlich zuerst eher in Leipzig Süd oder West gehen, das sind die Gegenden, wo wir auch groß geworden sind, wo wir uns ein bisschen auskennen. Und dann haben wir aber da Wohnungen geguckt, gesehen und die waren aber auch echt gut teuer immer dann, weil das ist halt auch die Lage. Oder sind runtergekommen gewesen und das hat uns nicht so angesprochen.
3: Also meine Oma hatte dann mir den Tipp gegeben, dass man einen Wohnberechtigungsschein beantragen kann, wenn man halt auch Student ist und nicht so viel Geld hat vielleicht. Und wir dachten immer, dass die Wohnungen dann alle so ein bisschen vielleicht auch eher heruntergekommen sind. Also wir haben uns dann unter solchen Sozialwohnungen eigentlich nicht so was ganz Besonderes vorgestellt. Hier hat uns dann auch überzeugt, irgendwie, dass es halt alles noch neu war, weil oft ist es schwierig, wenn man in eine Wohnung reinkommt, die noch bewohnt ist und man soll sich dann selber vorstellen, da drinnen irgendwann mal zu wohnen.
4: Und die Anbindung ist halt super. Mit 3 Straßenbahnen, einer S-Bahn hier, näher Hauptbahnhof. Ich glaube, einmal dieser Wintergarten mit der Aussicht, der war schon sehr überzeugend. Dann aber auch, finde ich, der Tresen in der Küche ist auch ein Highlight. Und halt das große Schlafzimmer einfach.
3: Wir brauchen halt ein großes Bett, weil ein großer Mann, also und ich will ja auch meinen Platz haben. Und dann hat halt jeder von uns auch seinen eigenen Kleiderschrank. Paul hat mir von Anfang an gesagt, dass ich, also weil meine Lieblingsfarbe grün ist, darf ich ein Zimmer grün machen. Und da habe ich mich dann fürs Schlafzimmer entschieden.
4: Ja, sonst wollten wir halt noch versuchen, dass jedes Zimmer irgendwie so einheitlich aussieht. Zum Beispiel jetzt hier im Wohnzimmer halt wollten wir dieses Bronzen-Orange-mäßige und so mit diesem dunklen Holz, hat uns ja gefallen. Den Wintergarten wollten wir ein bisschen heller machen, vielleicht auch ein bisschen metallisch. Hat es jetzt noch nicht so gut geklappt.
3: Wir sind noch nicht ganz fertig, glaube ich, mit manchen Sachen. Das Wichtigste, was jetzt Tisch oder auch eine Couch angeht, das haben wir halt dann erstmal als erstes erledigt. Ja, wir haben auf jeden Fall ganz viel Unterstützung von unseren Eltern, überhaupt eine Küche zu finden oder eine Lösung für diese Küche, weil es halt eben sehr klein ist. Und da waren wir wirklich sehr, sehr drauf angewiesen, dass uns da irgendjemand sowohl finanziell als auch mit irgendwie Kontakten, die sich da auskennen, unterstützt.

Mein Name ist Dr. Steffi Lehmann. Ich bin 1987 geboren. Ich komme aus dem Südraum von Leipzig. Und ich bin jetzt hier die wissenschaftliche Leiterin der Gedenkstätte Lern- und Gedenkort Kasperr-Gefängnis e.V. Und ich bin Politikwissenschaftlerin, promovierte Politikwissenschaftlerin. Hier werden Veranstaltungen geplant und durchgeführt. Hier werden Bildungsangebote geplant und durchgeführt. Und ein großer Teil meiner Arbeit macht wirklich die Betreuung der Zeitzeuginnen und Zeitzeugen aus. Aber in allererster Linie geht es darum, Vertrauen aufzubauen und eine Anlaufstelle zu sein. Wir arbeiten mit Menschen. Wir arbeiten mit den Schülerinnen und Schülern, die hierher kommen. Und wir arbeiten natürlich auch mit den Betroffenen selbst. Dieser Ort ist wichtig für unsere Stadt, denn wir zeigen hier, was es bedeutet, in einer Diktatur seine Grundrechte zu verlieren, seine elementaren Menschenrechte nicht mehr wahrnehmen zu können, und sensibilisieren so eben für die Demokratie im Heute, im Jetzt und in der Zukunft. Dieser Ort ist für die Stadt gemacht, für die Bewohnerinnen und Bewohner unserer Stadt, aber eben auch für alle, die es interessiert. Wir müssen uns entwickeln, denn die politischen Verhältnisse ändern sich, die Generationen werden andere sein, aber die Themen werden nie in Vergessenheit geraten, die wir hier ausstellen. Was ich auch besonders mutig finde, wenn Zeitzeuginnen den Weg zu uns finden, die vorher noch nie über ihre Geschichte gesprochen haben, weil sie sich nicht getraut haben, weil es die Lebensumstände nicht hergegeben haben. Aber irgendwann bricht es eben auf, und dann bin ich immer sehr froh und dankbar, wenn sie zu uns kommen und beginnen damit, ihre persönliche Aufarbeitung praktisch vorzubereiten, denn das ist ja der erste Schritt. Ich habe das Gefühl, dass wir in Sachen Emanzipation jetzt eine Rolle rückwärts machen in den sozialen Medien, dass da jetzt wieder ein Frauenbild verkörpert wird, was uns nicht dienlich ist. Ich würde mir wünschen, dass viele junge Mädchen und junge Frauen mehr Selbstbewusstsein entwickeln und ihren eigenen Weg gehen und auch mal laut sind. Jeder, der sich hier bei uns engagiert oder für die Gedenkstätte arbeitet, brennt dafür. Das ist, ich sage gerne, so ein kleines Lebenswerk von uns allen. Und ich bin sehr stolz, Teil dieses Vereins sein zu dürfen, und ich bin auch sehr dankbar, Teil dieser Gedenkstätte zu sein, also dass ich hier mitwirken darf, weil ich glaube, wir machen hier wirklich was Elementares für unser Demokratieverständnis. Ich würde gerne den Chemnitzerinnen und Chemnitzern mitgeben, dass sie stolz sein können auf ihre Stadt. Und ich mir wünsche für die Kulturhauptstadt, dass noch viele andere Menschen zur Kenntnis nehmen, was für tolle Leute hier wohnen, was für großartige Projekte hier entstehen, und zwar auf einer ganz unterschwelligen Ebene. Also dass es nicht von oben diktiert ist, sondern dass sich hier Menschen wirklich zusammenfinden, um was zu bewegen. Und die Chemnitzerinnen und Chemnitzer können wirklich ein Selbstbewusstsein entwickeln. Das haben die sich selber verdient. Und ich glaube an diese Stadt, ich glaube an das Potenzial, was wir haben. Wir gehören ja mit dazu. Und ich gehe hier wirklich davon aus, dass wir noch viele gute Jahre vor uns haben werden. Das ist der Anfang.

0: mit dem neuen Wirtschaftsbuch gibt es natürlich nochmal ein ganz neues Bild. Der Zoo hat einen ganz anderen Charakter dann. Also der Besucher nimmt das ja auch wahr. Und in der Zukunft kann man dort auch viel näher rangehen, muss man auch sehen, was getan wird. Die Mitarbeiter haben kurze Wege, also das ist eigentlich eine wunderschöne Sache. Also wir befinden uns mal im Zoo in Hoyerswerda. Das ist immerhin der drittgrößte Zoo von Sachsen. Und dass wir uns derzeit in den letzten Monaten auch im Rahmen des Strukturwandels damit tragen, den Zoo größer zu machen. Summa summarum soll es nachher einen größeren Wohlfühlcharakter geben, natürlich für die Besucher. Aber ganz wichtig ist auch, die Arbeitsbedingungen für unsere Mitarbeiter im Zoo zu verbessern.
1: Wir sind jetzt konkret im neuen Wirtschaftshof mittendrin, der aus einer Heu- und Strohscheune neu gebauten bestehen wird, aus einem großen Lager für Futtermittel mit der Futterküche gleich angrenzend und der ganzen Kühl- und Tiefkühltechnik und indem wir auch unsere neuen Sozialräume für die Tierpflege integrieren werden. Wir erweitern unser Bildungsangebot hier mit dem Wirtschaftshof. Es wird Futterzubereitungen geben, durch die der Besucher dann durch eine große Scheibe in die Futterküche reinschauen kann. Das ist aber für unsere internen Abläufe absolut wichtig. Und weil wir jetzt teilweise Teile des jetzigen neuen Wirtschaftshofs noch mitten im Zoo haben, ist es natürlich auch wieder die Voraussetzung, die hier an den Rand des Zoos zu bringen, damit wir im Zoo den Platz gewinnen, um unsere neue Asienanlage zu bauen. Uns war wichtig, dass wir eine Photovoltaikanlage auf einem Dach installieren können, um unsere Kühl- und Tiefkühltechnik zu betreiben.
0: Man hat die Tiere und dann hat man am Schloss die Möglichkeit, Kindern oder anderen auch Erwachsenen, Menschen, Bürgern etwas zu vermitteln von der Geschichte der Stadt Hoyerswerda. Wenn man das miteinander verbindet, dann hat man nach außen hin eine ganz andere Darstellung, als wenn man nur in einen Zoo hineingeht, um Tiere zu sehen.
1: Der Tourismus im Lausitzer Seenland wächst und entwickelt sich gut und wir sehen uns als eine der Touristendestinationen hier im Umkreis, bei der man zu gutem wie auch schlechtem Wetter hinfahren kann.
0: Die Verknüpfung, die wir hergestellt haben seit dem Jahr 2011 zwischen Schloss und Zoo, ist ein hervorragendes Beispiel, wie man Geschichte der Stadt spielerisch für Kinder darstellen kann, weil das ist drinnen mit vorhanden, aber auf der anderen Seite auch die Stadtgeschichte darstellen kann, wo man zieht durch einen Zoo oder auch Schlossbesucher durch das Schloss zieht, also die unterschiedliche Interessen haben, aber einfach durch dieses Kombi-Ticket nachher Besucher von beiden Städten werden. Und wenn dann wieder rausgegangen wird, hat der Mensch mehr erlebt, als er eigentlich vorhatte.

0: Auf geht's zum Gottesdienst.
1: Also der Moped-Gottesdienst ist tatsächlich einfach ein Gottesdienst mit Mopeds und mit Mopedfahrern und mit interessierten Gästen. Und er ist aus der Überzeugung heraus entstanden, dass das ganze Leben von Gott begleitet ist. Und ein sehr großer Teil im Leben von jungen Menschen hier sind Mopeds. Und deswegen war eigentlich ganz schnell klar, wir müssen auch mal einen Moment schaffen, wo wir diese Mopeds, das Leben mit diesem Hobby vor Gott bringen und man einmal einen ganzen Gottesdienst mit Mopeds, ihren Fahrern und allen interessierten Zuschauern feiert. Wir hatten vor vielen, vielen Monaten die Idee, diesen Moped-Gottesdienst einmal mit den Juden, die in Sachsen leben, zusammen zu feiern. Und der Landesrabbiner hat zugesagt.
2: Wir waren unglaublich berührt, als diese wunderschöne Gemeinde hier mit dieser klasse Idee an uns gewendet hat, einen multireligiösen Andacht zu machen. Nicht nur christlich, sondern christlich und jüdisch zusammen.
1: Und wir sind jetzt hier versammelt, irgendwie um unsere Leidenschaft drumherum und um das, was irgendwie unser Leben, unseren Alltag, unsere Freizeit ausmacht und versuchen, bei allem, was uns unterscheidet, das Verbindende zu finden, bei Gott, bei unserem Glauben, bei unserer Religion.
3: Es war eine ganz besondere Atmosphäre hier auf dem Pfarrhof in Großschirma. Moped-Gottesdienste gab es ja häufiger schon mal, diesmal ein christlich-jüdischer, passend zum Jahr der jüdischen Kultur. Und es war einfach wunderbar, das hat wirklich gezeigt, was Gesellschaft zusammenhält.
4: War ausgefallen und mal was ganz anderes, was man nicht jedes Jahr erlebt.
5: Da ich selber begeisterter Mopedfahrer bin, nach wie vor über die Jahrzehnte, kann ich schon sagen, hat es mich heute hierher gezogen. Und das hat mir sehr gut getan.
6: Vor allen Dingen auch, dass die jüdische Gemeinde mit dabei sein kann, der Pfarrer und katholische. Und dass wir hier gemeinsam zusammen den Gottesdienst verbringen wollen. Das war sehr schön, hat mich sehr gefreut.
1: Das ist ein sehr, sehr erfüllendes, schönes Gefühl und ich glaube, ein echt wichtiges Zeichen für diese Region.
7: Die Attraktivität, denke ich, des ganzen Ortes konnte dadurch schon gesteigert werden. Wer blickt schon gerne, wenn man hier wohnt oder arbeitet, auf eine alte Ruine, die auch verfällt?
8: Wir denken, dass die Entwicklung, die schon positiv begonnen hat, sich so auch fortsetzen wird. Im Bereich des Maxam-Werkes, dort war eben dieses alte Verwaltungsgebäude aus DDR-Zeiten. Das war ein großer Aufwand und eigentlich nur möglich durch die Förderung, dass man auch so einen Bau wegbekommt und dann natürlich neue Chancen eröffnet.
7: Seit letztem Jahr haben wir hier Parkflächen geschaffen für uns als Unternehmen, aber auch für viele andere ansässige Unternehmen des Ortes Schlungwitz und der ganzen Gemeinde. Dadurch, dass ein Stromanschluss da ist, auch ein Wasseranschluss, ist man hier schon flexibel in der Gestaltung.
8: In diesem Bereich waren große Hallen untergebracht und diese Gebäude wurden nach und nach leergelassen und durch andere Firmen besetzt. Speziell an dieser Stelle haben wir uns überlegt, dass wir natürlich die Möglichkeiten, die sich vor Ort bieten, nutzen. Und das ist zum einen der Spreeradweg, der von der Quelle bis nach Berlin führt, wo die Radfahrer direkt hier daneben vorbeikommen. Aber wir haben natürlich auch schon

Interessenten vor Ort gehabt, die sogenannten Dirtbiker, die hier ein Gelände haben und sich Gelände modelliert haben. Und für die konnten wir mit dem Unterstand, mit einem Treffpunkt etwas schaffen, aber natürlich auch mit einer Fahrradreparaturstation und natürlich für die Radfahrer auf dem Spreewaldweg. Und für die gibt es hier auch eine Lademöglichkeit, dass man entsprechend auch den Akku aufladen kann und dann wieder die Fahrt fortsetzen kann, nachdem man sich ausgeruht hat. Also wir versuchen auch Angebote zu schaffen der mobilen Versorgung. Wir haben Marktbuden vorgehalten, die man natürlich auf diesen befestigten Flächen für eine Glühweinbude entsprechend nutzen kann. Gemeinsam mit vielen anderen Projekten, also wir haben auch die Brücke neu gebaut, sodass auch die entsprechenden Infrastruktur im Umfeld gemacht wurden, hat sich der ganze Ort schon merklich verbessert. Und das merkt man, glaube ich, auch in den Zuzugszahlen in diesem Ortsteil, dass die Einwohner das als attraktiv empfinden.

0: Die Grundprinzipien des Webens sind sehr simpel, aber je komplexer der Stoff wird, umso komplexer wird natürlich auch die Technik, um dieses Verfahren zu ermöglichen.
1: Mit der Erfindung der Lochkarte, das war schon revolutionär.
0: Es muss eine Zeit der großen Veränderungen gewesen sein.
1: Es ist immer wieder unglaublich faszinierend, wie diese Technik funktioniert.
0: Weben ist das Verkreuzen von Längsfäden mit Querfäden. Und damit der Querfaden durchgeschossen werden kann, er heißt ja auch Schuss, müssen sich die Längsfäden heben und andere wieder senken, damit ein Webfach entsteht. Und das ist die Grundbewegung beim Weben, aber es wird kompliziert und komplex, sobald man was Schönes, was Ästhetisches oder etwas sehr Funktionales, Stabiles herstellen will.
1: Die Muster entstehen, indem der Kettfaden mustergemäß auf der Oberseite zu sehen ist. Oder wenn er an der Stelle fertig ist, dann verschwindet er auf der Rückseite.
0: Die Muster früher, die wurden mit Gold aufgewogen, weil das wirklich mit viel Handarbeit verbunden war und hochaufwendig, hochkompliziert, ehe man das wirklich umgesetzt hatte, so ein Muster.
1: Das hat sich auf den Preis ausgewirkt, deswegen konnten das wirklich nur die Reichen eben diese kostbar gemusterten Gewebe erwerben.
0: Das ist dann eben mit Erfindung der Jacquard-Technik zur Massenware geworden.
1: Mit der Erfindung der Jacquard-Maschine, das war schon revolutionär.
0: Joseph-Marie Jacquard hat gewusst, dass ein Gewebe binär kodiert ist. Es gibt nur zwei Möglichkeiten. Entweder der Kettfaden ist oben, überm Schuss oder erst unterm Schuss. Ja, nein, 1-0. Und er hat es geschafft, diese Verbindung zwischen Lochkarte und Kettfäden herzustellen, indem er diesen Jacquard-Aufsatz konstruiert hat.
1: Ist ein Loch an der Stelle in der Lochkarte, wird der Faden gehoben, ist also an dieser Stelle auf dem Gewebe auf der Oberseite zu sehen. Und ist kein Loch an der Stelle an der Karte, dann bleibt der Faden auf der Gewebeunterseite liegen.
0: Die Lochkarte ist der Datenträger, auf dem das Muster gespeichert ist.
1: Das ist sehr genial, das ist faszinierend, wie so eine robuste Maschine so ein filigranes Gewebe erzeugen kann.
0: 1910 kam Martin Tannenhauer aus Chemnitz und hat auf der Suche nach einem größeren Gebäude für seine bereits bestehende Weberei dieses Gebäude hier gefunden und hat sich entsprechend erweitern können.
1: Chemnitz boomte zu der Zeit, also die Webereien in Chemnitz boomten.
0: Wenn man schaut, wie viel Musterzeichnereien, wie viel Kartenschlägereien es in und um Chemnitz gab um diese Zeit. Also das muss ein richtig eigener Zweig gewesen sein, der einfach viele Leute beschäftigt hat. Der Ehrgeiz unseres Museums ist es, den Menschen einen Einblick zu ermöglichen. Oft erleben wir, dass die Besucher in den Websaal kommen und sagen, oh, wie das hier riecht. Ja, man spürt, wie der Boden vibriert, wie laut das ist, was das für eine Arbeitsleistung derjenigen war, die die Maschinen bedient haben. Was hier in Sachsen geleistet wurde. Ne? Wir waren auch mal eine Zeit lang führend im Webstuhlbau. Wir waren führend in der Textilindustrie hier in Deutschland. Und das ist einfach eine Sache, die man durchaus vermitteln darf, wo man sagen kann, wir sind stolz darauf, und wir vermitteln hier einen lebendigen Eindruck davon.

0: 3 Tage rund um den Balaton. Und schnell wird klar, diesen See erlebt man mit wirklich allen Sinnen. Ich beginne mit dem Duft von Lavendel.
1: Ja, tiefenentspannt.
0: Probiere mich durch.
2: Oha, ich bin richtig baff.
0: Süß, deftig, regional und manchmal etwas gewöhnungsbedürftig.
3: Hier ist die wichtigste Quelle des Sauerwassers.
2: Okay, Eggeschegedre.
4: Eggeschegedre.
2: Ich pfeife mir jetzt einen rein, Aprikosenpalinka.
0: Lerne, dass im Mittelalter offenbar wenig Zeit für lange Wege bleibt.
5: Und ein bisschen schneller, bitte.
2: Noch schneller!
5: Noch schneller.
2: Weil das scheinbar echt gefährlich wird jetzt.
5: Oh.
2: Wow.
0: Spüre Wind, Wasser und ordentlich Bewegung.
2: Ja, da muss ich ja wirklich gar nichts machen.
0: Tauche ein und komm etwas zur Ruhe. Ich rieche, schmecke, höre, fühle und sehe auf dieser Reise unfassbar viel.
2: Sehr schokoladig.
0: Willkommen bei Lieblingsorte.
2: So lässt es sich doch Urlaub machen.
0: Diesmal reise ich mit allen Sinnen um den Balaton. Oder um das Ungarische Meer, wie der See auch gerne genannt wird.
5: Gefällt dir?
2: Ja.
5: Was?
2: Ja!
5: Okay.

0: Unsere Ungarnreise startet direkt duften hier in Tihany, die Halbinsel des Balatonsees. Heute finden wir heraus, warum der Lavendel so besonders ist für Tihany. Guck mal, die Farbe. Richtig schön. Und was letzten Endes für Produkte daraus entstehen können.
1: Esther Bietmann und ihre Familie arbeiten seit 1991 mit Lavendel. Hier bleibt möglichst viel in einer Hand. Vom Anbau über die Destillation bis zum fertigen Produkt.
2: Lavendel hat in Tihany eine über 100-jährige Geschichte. Meine Familie arbeitet seit 1991 mit Lavendel. Uns ist es wichtig, den gesamten Prozess selbst zu begleiten. Vom Anbau über die Destillation bis hin zur Verwendung des ätherischen Öls in unseren Produkten.
0: Das riecht so fantastisch. Ja, tief entspannt.
2: Tihany ist ein idealer Ort für den Lavendelanbau. Die Halbinsel ist fast vollständig vom Wasser des Balatons umgeben. Dadurch entsteht hier ein ganz besonderes Mikroklima. Wir haben eine große Auswahl an Produkten: Körperöl, Shampoo, Massageöl, Lavendel-Gin, Lavendelbier, Lavendel-Rosé und noch vieles mehr. Wir möchten also sehr kreativ sein.
0: Wow, also von bis ist hier alles dabei, ob jetzt die Creme, die Schlafmaske oder dann doch das Bier aus Lavendel. Und nur wenige Minuten entfernt findet sich hier einer der bedeutendsten Orte Ungarns, und zwar die Benediktinerabtei.
1: Von einer jüngeren Familientradition geht es für mich zu einem Ort, dessen Geschichte weit zurückreicht.
3: Dieser Kloster ist sehr bedeutend für ungarische Geschichte. Vierter König Ungarns hat uns unser Kloster gegründet, und auch in unserer Kirche ist begraben. Die Gründungs

0: Brief von diesem Kloster ist das erste Dokument der ungarischen Sprache geschrieben und was wir heute haben.
1: Die Gründungsurkunde hat für die ungarische Sprach- und Landesgeschichte eine besondere Bedeutung.
0: Tihany ist ein Ort des Tourismus auch geworden und kommen von sehr vielen Nationalitäten hier, auch wegen geistlicher Gründe. Wir Benediktiner haben eine Aufgabe, geistlich begleiten die verschiedenen Leute, die hier kommen.
2: Zwischen Lavendelfeldern und Klostermauern wird mir auf jeden Fall ganz schnell klar, warum Tihany zu einem der absoluten Lieblingsorte hier am Balaton gehört.
1: Jetzt wartet Balaton Fürit auf mich. Die Stadt blickt auf eine lange Geschichte als Kurort zurück und verbindet diese Vergangenheit heute mit Museen, Galerien und einem lebendigen Ufer. Ich beginne mit einer Sammlung, die ich an einem Feriensee nicht unbedingt erwartet hätte.
2: Mode ist für mich mehr als Stil. Es bedeutet Identität, Zeit, Handwerk und vor allem, wie Menschen gesehen werden wollen. Hier im Modemuseum Kati Soop in Balaton Fürit werden wir sehen, was Mode überhaupt so richtig bedeutet. Wir sind jetzt hier mit Chilla und sie verrät uns, warum Balaton Fürit als Kulturhauptstadt des Balatons gilt.
3: Balaton Fürit hat sehr viel mit Kultur zu tun. Das war eine der ältesten Kurorte. Wir haben wunderschön renovierte Villa-Gebäude. Heute ist Balaton Fürit sozusagen die Hauptstadt des Plattensees. Hier finden wir sehr schöne Ausstellungen, Privatsammlungen und Museen.
2: Warum ist denn das Modemuseum für Balaton Fürit so besonders und warum spielt Mode überhaupt eine Rolle in diesem kulturellen Kontext?
3: Mode war nicht nur heute, sondern in der Vergangenheit eine sehr große Rolle. Und diese Ausstellungen wechseln alle 3 Monate.
1: Die Exponate zeigen mir nicht nur Kleider, sondern auch gesellschaftliche Vorstellungen ihrer jeweiligen Zeit. Und sie beweisen, Stilfragen enden offenbar nicht am Strand.
2: Das ist der Wahnsinn.
3: Bütibor ist deshalb interessant, das ist auch eine Villa mit Geschichte und wurde schon in dem Öffnungsjahr Michelin-Kategorie erreicht.
2: So lässt es sich doch Urlaub machen.
3: Wir sind hier im Esterházy-Schloss, Besucherzentrum. Das ist ein Museum, eine Ausstellung, wo man mehr über die Geschichte der Stadt erfahren kann, wie eigentlich die Stadt zum Kurort erzählt wurde.
2: Das gefällt mir.
1: Im Esterházy-Besucherzentrum kann ich nachvollziehen, wie sich Balaton Fürit vom Ort am See zu einem bekannten Kur- und Treffpunkt entwickelte.
3: Hier ist die wichtigste Quelle des Sauerwassers.
2: Du willst, dass ich es noch mal trinke?
4: Nein! Freiwillig noch einmal.
2: Okay. Ecke, Schecke, Dreck.
1: Das Wasser gehört zur Geschichte der Stadt und geschmacklich definitiv zu den Erlebnissen, die ich so schnell nicht vergessen werde. Geteiltes Leid ist bekanntlich halbes Leid. Deshalb lasse ich natürlich auch meinen Kameramann probieren. Auch Literaturgeschichte gehört zu Balaton Fürit. Das Jokai-Moore-Gedenkhaus erinnert an den ungarischen Schriftsteller und seine Verbindung zur Stadt. Persönliche Gegenstände und eingerichtete Räume machen für mich aus einem bekannten Namen wieder einen Menschen, der hier gelebt und gearbeitet hat. Und nur wenige Schritte später wechsle ich erneut die Perspektive. In der Vasari-Galerie treffen historische Architektur und wechselnde Kunstausstellungen aufeinander.
2: Zu einer echten Kulturreise gehört natürlich auch ein bisschen Zucker. Deswegen probiere ich jetzt eine traditionelle Fürit-Torta.
1: Nach dem Sauerwasser ist die Torte für mich nicht nur Kulturprogramm.
2: Sehr schokoladig.
1: Sondern auch ein geschmacklicher Ausgleich.
2: Balaton Fürit zeigt mir, dass der Balaton weit mehr ist als ein Sommerziel. Hier verbindet sich das Leben am Wasser mit Geschichte, Kunst und einem ganz besonderen Lebensstil. Also ein richtiger Lieblingsort. Nach der ganzen Kultur geht's für uns jetzt endlich aufs Wasser. Denn der Balaton ist weit mehr als einfach nur Landschaft. Er prägt die Menschen, die hier leben, arbeiten und auch ihre Freizeit verbringen. Vom See aus wirken die Orte am Ufer plötzlich ganz klein. Der Wind wird ruhiger, die Geräusche der Stadt verschwinden und nach einem vollen Tag bleibt für mich vor allem das Abendlicht.

Mein erster Tag am Balaton begann mit Lavendelduft und endet auf dem Wasser. Morgen wird es deutlich sportlicher.

0: Neuer Tag, neue Seite des Balaton. Heute sind wir in Schiofok und entdecken, was der Balaton noch so zu bieten hat, außer Wasser, Strand, Hafen und Sommerurlaub. Denn heute wird es für uns richtig aktiv.
1: Mein Tag beginnt zunächst wetterunabhängig. Denn das Galerius-Spa zeigt mir, dass Schiofok sich nicht nur auf seine Strandtage verlässt. Becken und Wellnessangebote ergänzen das Erlebnis am See. Besonders dann, wenn der Balaton selbst gerade keine Badetemperatur hat.
0: Wir sind jetzt hier in Schiofok und um genau zu sein im Rosengarten mit 6000 Rosen, die hier gepflanzt wurden. Und unterhalten uns mit Nora. Sie erzählt uns ein bisschen was über die Stadt und was Schiofok so zu einem Lieblingsort macht.
2: Man kann sich mit vielen Aktivitäten unterhalten. Balaton friert auch zu. Man kann hier Schlittschuh laufen. Aber wenn der See nicht zufrieren würde, haben wir jedes Jahr auch eine Eislaufbahn, eine künstliche Eislaufbahn direkt am Ufer. Das zeigt auch, dass Schiofok nicht nur im Sommersaison etwas zu bieten hat, sondern auch in den Wintermonaten.
1: Schiofok wird oft auf Sommer, Strand und Nachtleben reduziert. Nora zeigt mir, dass die Stadt auch außerhalb der Hauptsaison funktioniert.
2: Jedes Jahr das Tal ist wert, hierher zu kommen. Also Frühling, Sommer, Herbst und Winter, Schiofok.
0: Wenn man jetzt hier in Schiofok ist, was kannst du besonders empfehlen? Was muss man auf jeden Fall machen?
2: Oh, Schiofok bietet sehr vieles. Ich arbeite in Touristinformation richtig in der Mitte der Stadt. Dort steht der Wasserturm. Auf dem Wasserturm sind zwei schöne Ausstellungen und es bietet einen herrlichen Blick auf die Stadt.
0: Der Balaton spielt hier eine sehr große Rolle, das Wasser, das Leben mit dem Wasser. Und genau das werden wir nachher auch noch entdecken. Und zwar geht's dann aufs Kajak.
1: Doch so ruhig das Wasser auch sein mag, einfacher macht es das Kajakfahren nun wirklich nicht.
0: Fütterlich, ich pfeife mir jetzt einen rein. Aprikosenpalinka.
1: Bevor es für mich sportlich weitergeht, kommt erstmal etwas ungarische Stärkung auf den Tisch.
0: Ich bin richtig baff. So, wir haben jetzt hier Palatschinken. Das ist quasi wie ein Pfannkuchen. Der ist gefüllt mit einer Fleischsoße, Rahmen drüber und eine Art Paprikasoße noch dazu. Das lassen wir uns jetzt schmecken.
1: Leicht ist anders. Aber für den nächsten Programmpunkt können ein paar zusätzliche Reserven nicht schaden.
0: Nach dem ganzen deftigen Essen geht es jetzt weiter mit was Süßem. Ach, ich bin eigentlich schon ganz schön voll. Nach Schiofok ist vor Balaton Völdfahr. Wir wechseln jetzt die Perspektive. Sportlich bleibt's trotzdem. Für uns geht's jetzt auf die Fahrräder und wir erkunden den Balaton mal ein bisschen anders. Normalerweise verbindet man den Balaton mit der klassischen Fahrradtour ringsherum, 210 Kilometer. Für uns geht's jetzt aber ein bisschen weg vom Wasser, rein ins Gelände. Hi István,
3: hallo.
0: Du wirst ja heute mit uns hier ein bisschen das Gelände erkunden. Kannst du uns vielleicht mal erklären, warum ist denn der Balaton so perfekt auch für Fahrradfahren geeignet?
3: Ja, Balaton ist eine der schönsten Urlaubsregionen. Jeder kennt das nur als eine Baderegion. Aber heute möchte ich euch zeigen, dass es wirklich auch als ein schönes Fahrradregion gehört. Es gibt nicht nur diese 200 Kilometer Rundweg rund ums Plattensee, was schon jeder kennt, aber außerdem haben wir mehr als 1200 Kilometer sehr schön.

0: Schöne Radtouren, auch für Familien und auch für Profis haben wir was hier.
1: Ja, dann lass uns doch direkt mal reinstarten und ein paar Strecken erkunden. So, los geht's.
2: Das E-Bike hilft mir kräftig mit. Ganz von allein fährt es allerdings auch nicht.
1: Was ist denn so deine Lieblingsstrecke, die man hier am Balaton fahren kann?
0: Ich mag sehr auch diese direkte Runde rund um den See. Ja. Mit den Freunden so einfach zu fahren. Wenn ich doch etwas Sportlicheres möchte, dann mag ich sehr den Balaton Obergelände am Nordufer. Wenn du richtig was Besonderes sehen möchtest, dann sage ich immer, dann lohnt es sich etwas weiter vom See zu kommen.
2: Und genau das ist einer der wiederkehrenden Entdeckungen dieser Reise. Viele der spannendsten Orte liegen nicht direkt am Wasser.
0: Wir sagen, dass es keine sogenannte Hauptsaison für Radfahren. Wenn du im April hier bist, dann ist das schon auch perfekt für Radfahren. Und auch im November machen wir richtig geile Touren.
2: Das Fahrrad passt damit zu einer Idee, die mir schon in Skiofog begegnet ist. Denn der Balaton ist weit mehr als ein reines Sommerziel.
1: István, ich habe gehört, ihr habt noch eine Menge Projekte hier. Kannst du mir da noch was von erzählen?
0: Dieses Jahr starten wir unser Balaton Bike Hotel Projekt. Das bedeutet, wenn du mit einem solchen Fahrrad da ankommst, dann bekommst du einen richtigen Fahrradabstellplatz, was sicher ist. Da kannst du dein E-Bike laden, kannst du auch waschen. Da bekommst du wirklich alles, was du als Biker brauchst.
1: Perfekt. Also Balaton nur noch mit dem Fahrrad.
2: Geschafft. Mein zweiter Tag endet mit müden Beinen und einer neuen Perspektive. Morgen tausche ich Bewegung gegen Wellness. Zumindest zunächst.
1: Neuer Tag, neuer Ort. Trotzdem dreht sich, Überraschung, alles weiterhin um Wasser. Diesmal aber nicht um den Balaton, sondern um etwas ganz Besonderes. Und zwar das Heilwasser in Hevis. Und dafür schauen wir uns jetzt mal die Thermalquelle an. Ein natürlicher See mit warmem Wasser, das klingt irgendwie ungewöhnlich. Was den See so besonders macht, das erklärt uns jetzt Maximilian.
3: Ja, erstens muss man sagen, er ist ein einmaliges Naturphänomen, oder? Es ist der einzige biologisch aktive Thermalsee der Welt. Noch dazu wird er für verschiedene Heilungspraktiken quasi genutzt, für Badekuren und so weiter. Also das macht mit dem ganzen Ökosystem, was sich hier herausgebildet hat, macht es zu einem absoluten einmaligen Ort. Also in erster Linie wird der See für Heilung von Krankheiten des Bewegungsapparates verwendet. Aber natürlich ist die Rekreation, also quasi der Besuch in der Freizeit, natürlich auch ein sehr wichtiger Aspekt.
2: Das Wasser ist nicht nur angenehm warm. Der See bildet zugleich ein besonderes Ökosystem und prägt den gesamten Kurort.
3: Nicht nur für die Stadt, sondern auch für die Region kann man sagen, dass abgesehen vom Balaton eigentlich der größte Anziehungsfaktor wahrscheinlich der Heilsee von Hevis ist.
1: Was muss ich denn beachten, wenn ich hier im See baden gehe?
3: Man muss natürlich wissen, dass der See sehr tief ist an gewissen Stellen. Die sogenannte Trichter der Quelle ist bis zu 40 Meter tief. Also es ist empfohlen, dass man natürlich die entsprechenden Schwimmfähigkeiten hat. Abgesehen von dem gibt es eine grundlegende Empfehlung, dass man am Tag nicht mehr als anderthalb Stunden circa in dem Heilwasser verbringt.
2: Für den Besuch gelten also besondere Hinweise. Wer gesundheitliche Beschwerden hat, sollte sich vor dem Baden fachlich beraten lassen.
1: Ich habe erstmal keine weiteren Fragen, würde ich sagen. Probieren wir es doch direkt mal aus.
2: Das wohlig warme Wasser fühlt sich für mich zunächst eher nach Freibad an, als nach natürlichem See. Die Seerosen und der leichte Dampf erinnern mich aber schnell daran, dass ich hier in einem besonderen Gewässer schwimme.
1: Zum Thermalsee gehört natürlich auch die Natur rundherum. Der Schutzwald ist was ganz Besonderes für Hevis. Wie besonders aber tatsächlich, das erzählt uns heute Christina.
4: Der Name ist schon Schutzwald. Das schützt der See vom kalten Wind, vom Abkühlen, vom Luftverschmutzung, vom Lärm. Und natürlich, das ist Lebensraum für besondere Flora und Fauna. Und das ist ein gemischter Wald von vielen unterschiedlichen Bäumen. Wir können hier wunderschöne Spaziergänge machen. Wir haben hier einen Lehrpfad.
2: Der Schutz

0: Schwarzwald ist mehr als grüne Kulisse. Er gehört zum natürlichen Umfeld des Thermalsees und bietet zugleich einen ruhigen Gegenpol zum Badebetrieb. Abseits des Thermalsees, was ist denn noch so besonders an Hilwies? Warum kommen die Leute so gerne hierher?
1: Wir haben sehr viele Cafés, sehr viele Geschäfte, nette Plätzchen. Das ist ein guter Ausgangspunkt, die westliche Balaton oder ganzen Balaton zu entdecken. Das ist ein internationaler, netter, freundlicher, kleiner Ortschaft mit einem Heilsee.
2: Region wirklich verstehen möchte, der muss auf den Markt. Wir sind jetzt auf dem Bauernmarkt und ich schau mal, was ich hier vielleicht alles so probieren kann.
0: Hier wird es für mich noch einmal sehr direkt. Regionale Produkte, persönliche Gespräche und vieles mehr, das sich am besten nicht erklären, sondern probieren lässt. Denn auch meine Oma sagt immer, ein Land lernt man erst so richtig kennen, wenn man auf dem Bauernmarkt war.
2: Also wir probieren jetzt auch was traditionell Ungarisches, und zwar Babos Sasuka. Ja? Ja. Wow.
0: Nach dem ruhigen Vormittag mache ich jetzt eine 180-Grad-Wendung. Denn ich verlasse den Kurort und fahre direkt ins Mittelalter. Und das Ganze auch ohne Zeitmaschine.
2: Nach Thermalwasser wechseln wir jetzt noch einmal komplett die Zeit, denn für uns geht's jetzt ins Mittelalter hier in Schümeck.
0: Bevor es für mich hinauf zur Burg geht, zeigt sich Schümeck zunächst von seiner repräsentativen Seite. Prunkvolle Räume und kunstvolle Details stehen im deutlichen Kontrast zu dem, was mich wenig später auf der Burg erwartet.

0: So, mal schauen, wer uns jetzt hier erwartet.
1: Wer ist das?
0: Lilly?
1: Hallo Lilly. Mein Name ist Thomas Turci. Ich bin der Kastellaner Schumägerburg. Kommt rein, ich zeige dir unsere Burg.
0: Ich freue mich. Soll ich es ganz zumachen?
1: Ja.
0: Das dauert doch ewig.
1: Und ein bisschen schneller, bitte.
0: Noch schneller.
1: Noch schneller.
2: Die Rollen sind damit sofort geklärt. Der Kastellan gibt das Tempo vor und ich versuche, hinterherzukommen.
0: Wir sind jetzt hier in der Burg von Schümeck und ich fühle mich tatsächlich auch schon ein bisschen wie eine kleine Prinzessin. Neben mir steht der Kastellan, das ist ein ungarisches Wort für den Burgherrn. Und Tomasz wird uns jetzt ein bisschen was über seine Arbeit hier erzählen. Hallo Tomasz, schön, dass wir hier sein dürfen. Was macht denn ein Kastellan?
1: Ich komme zu der Burg, ich trinke ein gutes Kaffee und dann die Arbeit ist beginnt. Die Burg muss leben. Dafür wir machen viele Programme in der Burg für die Kinder, für Erwachsene, für Damen, für Prinzessinnen auch. Wir haben ein schönes Kapelle. Wir machen Bogenschießen-Show hier. Wir haben viele Tiere. Die Burg ist jeden Tag offen. Die Gäste kommt hier, muss fühlen wie im Theater.
2: Die Burg soll also nicht nur besichtigt werden. Sie soll Geräusche, Bewegung und Geschichten zurück in die alten Mauern bringen.
0: Seit über 900 Jahren steht diese Burg hier also schon. Aber was macht die Burg von Schümeck so besonders? Ich frage nach bei Betty.
3: Wenn man hierher diese Burg besucht, dann kann man eine echt lebendige Burg besichtigen. Die Geschichte begann im 12. Jahrhundert und im 17. Jahrhundert erreichte die Burg ihre heutige Ausdehnung. Seit 1989 ist diese Burg im Privatbesitz und sie leben hier so. Also sie fühlen sich, wie diese Burg ihre eigene Burg ist.
2: Für Betty ist die Anlage nicht nur ein Arbeitsplatz. Sie begleitet sie schon seit ihrer Jugend.
3: Ich bin auch in diese Burg verliebt. Ich war eigentlich 14 Jahre alt.

0: als ich erst einmal hierher gekommen bin. Ich war Reiseleiterin und jetzt bin ich 49 und ich bin noch wieder da. Wenn du nach Schümeck ankommst, das ist egal aus welcher Straße, von hier oder von der anderen Richtung, du beobachtest zuerst immer die Burg. Also diese Burg ist die wichtigste Sehenswürdigkeit hier in Schümeck. Außerdem haben wir noch mehrere, aber das ist echt cool.
1: Damit bekommt der Begriff Lieblingsort noch eine sehr persönliche Bedeutung.
2: Okay, der Burgherr hat jetzt schon das ganze Volk verjagt, weil das scheinbar echt gefährlich wird jetzt.
3: Noch einmal bitte. Oh, sehr gut, Lilly.
2: Oh. Davon anzünden oder du beide?
4: Geldverschwendige Klönigbogung.
2: Okay, das, was er sagt. Wow.
3: Na, das war gut?
2: Ja.
3: Gefällt dir?
2: Ja.
3: Was?
2: Ja.
3: Okay.
2: Und ich habe vorhin schon gehört, hier haben früher auch die Ritterturniere stattgefunden. Wir gehen ja nachher noch auf ein Ritterturnier. Aber was macht so ein Ritterturnier aus? Warum gab es sie überhaupt? Und ja, wie sieht das aus? Was passiert da?
0: Also das Ritterspiel war im Mittelalter die bekannteste Sport- und Spielart. Und es hat sich aus den Übungen entwickelt, mit denen die Ritter auf die richtigen Schlachten vorbereitet wurden. Die Waffen der Ritter waren zum Beispiel die Lanze, das Schwert, der Streitkolben und der Kampfstock. Und die Ritter haben mit ihren eigenen Waffen gekämpft.
1: Die heutige Vorführung greift historische Bilder auf, ist aber natürlich eine inszenierte Show für das Publikum.

0: Nach dem Programm gibt es die Möglichkeit, an einer mittelalterlichen Festmahl teilzunehmen. Als Aperitif wird Pogácsa und Pálinka angeboten, mittelalterliche Suppe, im Backofen gebratene Gänsekeule, Obstkuchen, Kräutersalat und den damaligen Traditionen erfolgt sich das Essen mit Händen und Füßen.
1: Und mein Highlight? Eine im Ofen gebratene Gänsekeule.

3 Tage Balaton sind jetzt für mich vorbei. Und wow, was für eine Zeit. Zwischen Lavendelfeldern, Klostermauern, Thermalwasser, Fahrradtouren, Schiofock und seine Partymeile und noch so, so viel mehr. Ich weiß gar nicht mehr, was überhaupt Ungarn vorher war. Der Balaton hat so viel mehr zu bieten als einfach nur Sommerurlaub. Und deswegen ist das für mich ein richtiger Lieblingsort.

Das Zschopautal ist landschaftlich sehr reizvoll und eine Zugfahrt von Flöha nach Annaberg-Buchholz ist sehr zu empfehlen. Es ist jedoch auch sehr verlockend, am Bahnhof Wolkenstein auszusteigen, wo sich ein Hotel befindet, das in Deutschland einzigartig ist. Überragt von der Stadt Wolkenstein auf dem namensgebenden Berg stehen auf dem Bahnhofsgelände Waggons, die nie abfahren. Darin werden Zimmer und Apartments angeboten, natürlich wahlweise in erster oder zweiter Klasse. Auch das ehemalige Bahnhofsgebäude ist umgebaut worden

Das Highlight ist aber ein Triebwagen des ehemaligen DDR-Regierungszuges, der Schlafplätze für 10 Personen und einen Salon bietet. Auch Kommunisten brauchten schließlich etwas Luxus.

0: Herzlich willkommen zu unserem ersten Regionalmagazin im Monat Oktober. Wir haben in dieser Woche ein volles Programm für Sie vorbereitet und den Start machen wir auf der A14 mit dem aktuellen Stand zu den Sanierungs- und Abbrucharbeiten der Muldebrücke.
1: Ein wenig erinnert das eingehüllte Brückenbauwerk an Christus Verhüllungskunst und doch ist das Vlies nur Teil der Vorbereitung zur Teilsprengung der Bestandsbrücke am Ersatzneubau der Muldebrücke. Die Arbeiten dafür laufen seit Anfang September. Über die einzelnen Schritte informierten die Fachleute vor Ort.
2: Jetzt sind wir auf der alten Brücke und wir haben schon kräftig angefangen, die alte Brücke abzubrechen. Man sieht schon im Hintergrund, es ist schon eine große Lücke über der Mulde vorhanden. Die Fahrbahnplatten sind rausgehoben, die Stahlträger von der ersten alten Brücke sind rausgehoben. Es hat den Trennschnitt an der zweiten Brücke gegeben. Die Stahlträger werden in den nächsten Tagen rausgehoben, sodass dann die Mulde frei ist. Also über der Mulde ist dann keine Brücke mehr. Und danach beginnen wir dann Richtung Leipzig weiterzuarbeiten. Das heißt, dann laufen die Vorbereitungen für den Sprengabbruch, weil zu Mitte November soll der Teil über der Muldewiese mit Sprengen runtergeholt werden. Und das heißt, es werden noch einzelne Fahrbahnplattenabschnitte rausgehoben und es müssen die Pfeiler vorbereitet werden. Es werden Löcher gebohrt für den Sprengstoff. Es werden Öffnungen reingestemmt, um den Querschnitt zu reduzieren. Und das ist für die nächsten 6 Wochen die Herausforderung.
1: Bei diesem konventionellen Rückbau werden die Spannbetonplatten in Stücke von 3 bis 6,5 Tonnen geschnitten, die Stahlträger in Stücke von bis zu 21 Tonnen geteilt. Für die Vorbereitung der Sprengung der Brücke ist es den Fachleuten wichtig, Baufreiheit über der Mulde zu erreichen, um zu verhindern, dass bei der Teilsprengung Brückenteile in den Fluss fallen. 119 Meter Brücke werden in konventioneller Weise abgebrochen. Unterhalb des alten Bauwerks gibt es ebenfalls allerhand Bewegung.
2: Mit dem Sprengen fallen ja jeweils 4000 Tonnen Material aus 20 Meter Höhe runter. Und um den Aufprall unten zu minimieren, werden sogenannte Fallbetten hergestellt. Das heißt, es werden Erdhaufen hingeschüttet und die sind auch schon, damit dann da die alten Stahlträger sich ablegen können. Auch sind ja schon unter der Brücke die neuen Gründungen für die neuen Pfeiler hergestellt. Die müssen geschützt werden, sodass auch durch eine umfangreiche Konstruktion, durch eine Überbauung, sage ich mal, durch alte Träger verhindert werden soll, dass die neu hergestellten Gründungen Schaden nehmen.
1: Mitte November soll das Brückenteil mittels einer Sprengung kontrolliert zum Einsturz gebracht werden. Das ist natürlich mit Einschränkungen verbunden.
2: Es ist vorgesehen, am Sonntag, den 15. November, die Brücke zu sprengen. Es wird um die Brücke selbst wird ein 300 Meter Sperrkreis eingerichtet, der auch über Polizei und Ordnungsdienst abgesichert ist. Straßenmäßig wird dann an dem

0: Sonntag die S11 gesperrt und es wird auch die Gemeindeverbindungsstraße, die ist ja jetzt schon zwischen Barn und Trebsen, die ist gesperrt. Und es wird dann auch am Sonntagvormittag wird die Autobahn für den Zeitraum der Sprengung einschließlich Vor- und Nachbereitung auch gesperrt. Also es wird ungefähr 3-4 Stunden am Sonntagvormittag über Mittag wird die Autobahn in beiden Richtungen gesperrt sein.
1: Für die Brückenbauer geht dann die Arbeit weiter, denn nach dem Sprengabbruch heißt es, die Baufreiheit wiederherzustellen.
0: Also wenn die Brücke dann unten liegt, dann wird die alte Brücke, ich sag mal, herkömmlich konventionell auseinandergenommen. Das heißt, es werden die Betonfahrbahnplatten runtergehoben, es werden die Stahlträger zertrennt und dann jeweils der Wiederverwertung zugeführt.
1: Bis Ende März wird die alte Gründung zurückgebaut. Parallel soll ab Februar die Herstellung der neuen Pfeiler und Widerlager beginnen.
2: Um das ehemalige Sachsenpelzgelände in Naunhof wirtschaftlich nutzbar zu machen, wurden die Gebäude bereits abgerissen. Aktuell wird der chemisch verseuchte Boden dekontaminiert. Wie der aktuelle Stand ist und was für die Zukunft mit dem Grundstück geplant ist, dazu hat die Bürgermeisterin im Stadtgespräch Auskunft gegeben.
1: Termin vor Ort. Am 1. September lud die Naunhofer Bürgermeisterin Anna-Luise Konrad zum Stadtgespräch auf die Baustelle in der alten Bolcher Straße 9. Das ehemalige Gelände der VEB Sachsenpelz Naunhof soll einer gewerblichen Nutzung zugeführt werden, auch um die Wirtschaft der Stadt zu stärken. Im Jahr 2023 hatte es dafür rund 9,1 Millionen Euro Fördermittel aus dem Investitionsgesetz Kohleregionen des Bundes gegeben. Seitdem wurden die Gebäude auf dem knapp 16.000 Quadratmeter großen Gelände abgebrochen. Aktuell wird das Gelände von chemischen Altlasten befreit. Steffen Klömich vom Bauamt der Stadt und Tina Marke vom planenden Ingenieurbüro Dr. Born Dr. Ermel gingen detailliert auf den Fortschritt und die Durchführung der Arbeiten und die Planung für die Zukunft ein.
3: Aktuell sind wir dabei, die unterirdischen Kanäle zurückzubauen und die Bauwerke, die im Laufe der Nutzungshistorie dem Gelände hinzugefügt wurden. Das umfasst Trinkwasserkanäle, kleinere Schmutzwasser, aber auch Kanäle, die zum Beispiel die Gerbstoffe oder die Lösungsmittel transportiert haben, welche dann auch den eigentlichen Schaden im Boden verursacht haben.
1: Anschließend werden die kontaminierten Böden saniert. In einer Sanierungszone befinden sich Schwermetalle. Hier muss der belastete Boden komplett ausgetauscht werden. Eine weitere Zone ist mit Lösungsmitteln verseucht. Hier ist eine thermische Sanierung möglich.
3: Das Lösungsmittel liegt im Untergrund mit Wasser gemischt vor. Dadurch ist der Dampfdruck erniedrigt. Das heißt, bei einer geringen Temperatur, also unter 100 Grad, bekommt man den Schadstoff in die Gasphase. Also das heißt, in die Mikro- und Makroporen im Bodengefüge und kann die dann absaugen. Und diese abgesaugte Bodenluft ist dann mit dem Schadstoff befrachtet. Und diesen Schadstoff lässt man dann kondensieren in einer Luftreinigungsanlage und kriegt so den Schadstoff aus dem Boden raus.
1: 3 Monate wird der Boden dafür aufgeheizt. Die Absaugung der Schadstoffgase dauert dann noch mal mehrere Monate. Ein Bodenaustausch in dieser Tiefe wäre allerdings deutlich teurer und mit erhöhtem Lkw-Aufkommen für den Transport verbunden. Während der Abbrucharbeiten wurden im Boden immer wieder überraschende Strukturen gefunden, neue Bodenproben mussten gemacht und im Labor analysiert werden. Das hat Zeit gekostet, sodass das Projekt nicht mehr rechtzeitig bis Ende 2026 fertig wird. Die aktuelle Planung sieht bis Ende 2027 die Beseitigung der Altlasten, den Rückbau der Bauinfrastruktur und die Flächenwiederherstellung vor. Bis zu 6 Gewerbeparzellen mit 1400 bis 2900 Quadratmetern sollen auf dem Gelände zum Verkauf stehen. Außerdem wird auf 2100 Quadratmetern ein Regenrückhaltebecken eingeplant. Wegen der umliegenden Wohngrundstücke wird die gesamte Fläche auf stille Gewerbe mit wenig Verkehrs- und Publikumsaufkommen beschränkt. Einigen der zahlreich erschienenen Bürger und Anwohner brannten Fragen auf den Nägeln. Beschwerden kamen zum Beispiel wegen des Baulärms und der Staub- und Dreckbelastung für direkte Anwohner der Baustelle. Auch die Lage der Baufelder und eine mögliche Bebauung direkt an der Grenze zu Wohngrundstücken bereiteten Sorgen. Bisher ist jedoch laut

0: Bürgermeisterin Konrad kein Grundstück verkauft und die genaue Nutzung der Grundstücke nicht festgelegt. Wie die Arbeiten auf dem Gelände aussehen, konnten die Nauenhoferinnen und Nauenhofer bei einem geführten Rundgang auf dem Gelände in Augenschein nehmen. Im vorderen Bereich ist zu erkennen, wo die alten Kanäle in Richtung Parthe verliefen. Weiter hinten auf dem Gelände ist zu sehen, wo die thermische Sanierung des Bodens begonnen wurde. Auch Teile der Absaugungsanlage für die nach der Erwärmung gasförmigen Schadstoffe sind erkennbar. Nach der Begehung des Geländes befanden sich Stadtverwaltung, Experten und Bürger in regem Austausch. Kommunikationsformate wie das Stadtgespräch sorgen für einen direkten Austausch und können so vorhandene Ideen, aber auch Sorgenprobleme und Lösungsvorschläge untereinander aushandeln.
1: Rund um den oberen Bahnhof in Grimma stehen in den kommenden Jahren umfangreiche Veränderungen an. Die erste Baumaßnahme ist die Umgestaltung des Bahnhofsparks. Damit wurde jetzt am 1. Oktober begonnen und 31 Bäume entnommen. Dafür werden aber auch 90 neue Bäume gepflanzt.
2: In den frühen Morgenstunden des 1. Oktober startete eine der größten Baumaßnahmen in Grimma. Das gesamte Quartier im Förderareal zwischen ehemaligen Kasernengelände und oberen Bahnhof soll ganzheitlich entwickelt werden. Eine der ersten Baumaßnahmen ist die Sanierung des Bahnhofsparks. Dieser wird in den kommenden Monaten umfassend neu gestaltet. Ein wichtiger Bestandteil des Konzeptes ist die Pflege und Erneuerung des Gehölzbestandes.
3: Wir fangen heute an mit den Entnahmen der Bäume, die letztendlich aufgrund von Hitzestress und auch durch Pilze und auch Wettereinflüsse geschädigt sind, um Bauplatz zu machen. Aber die Bäume stehen per se auch gar nicht der Baumaßnahme im Wege. Sie sind wirklich krank und werden entnommen. Und wir freuen uns, dass wir mit der Maßnahme auch entsprechende Neupflanzungen bringen können.
2: Für Oberbürgermeister Tino Kiesig ist die Entwicklung des Areals ein persönlich sehr wichtiges Projekt. Im Vorfeld der Entnahmen wurden die einzelnen Bäume und Gehölze umfassend untersucht.
3: Also tatsächlich sind die Bäume schon länger unter Kontrolle, ja fortwährend durch unseren eigenen Baumkontrolleur, aber auch jetzt für diese Maßnahme mit der unteren Naturschutzbehörde, auch immer in Abhängigkeit von der Baumschutzsatzung der Stadt Grimma, die auch relativ wenig zulässt. Und unser Baumkataster, was jetzt mittlerweile auch digital gepflegt wird, war Grundlage dafür, um das zu bewerten, mit dem Planungsbüro, was ein Landschaftsarchitekturbüro ist, wo auch entsprechende Fachleute sitzen.
2: Die Stadt war im Zuge der Baumentnahmen mit Kritik konfrontiert. Ein Großteil der Bäume bleibe erhalten. Jedoch haben die Kontrollen ergeben, dass entsprechende Bäume in dieser großen Anzahl entnommen werden müssen. Die Ergebnisse nach Fällung bestätigen diese Sichtweise. Vor allem die heißen und trockenen Sommer haben den Bäumen im Bahnhofspark stark zugesetzt. Trotz regelmäßiger Pflege schreite das Absterben bei mehreren Gehölzen dadurch weiter voran und könne nicht mehr aufgehalten werden. Aus Gründen der Verkehrssicherheit müssten deshalb einige der Bäume entfernt werden. Ziel ist es jedoch nicht, das Grün der Stadt zu minimieren, sondern einen langfristig gesunden und zukunftsfähigen Baumbestand entstehen zu lassen.
3: Das Verhältnis ist 1:3, also 31 müssen entfernt werden. Dafür freuen wir uns aber, dass wir ganze 90, also eigentlich 100 Neupflanzungen kriegen, davon 90 Bäume. Und da aber wirklich mit einem Sortenmix, der auch den aktuellen Klimaansprüchen gerecht wird. Wir haben zum Beispiel Platanen, Eschen, auch Zierkirschen. Also es wurde auch an die Insektenwelt gedacht, sodass wir von April bis Ende August, Anfang September ein immer blühende Sortenvielfalt haben, wo auch die Insekten unterkommen können. Und ich denke, es ist eine ganz tolle Maßnahme, wo wir wirklich auch mit 1:3 eine echte grüne Lunge in Grimma etablieren, weiter ausbauen, weil der Park wird auch ganze 30% größer.
2: Für die neuen Bäume sind symbolische Herzensbaumpatenschaften geplant. Bürger, Vereine, Unternehmen und Institutionen können einem Baum beispielsweise einem persönlichen Anlass, Jubiläum oder einer Erinnerung widmen. Mit der Patenschaft ist weder Eigentum noch Verpflichtung zur Pflege verbunden. Die Beiträge daraus sollen für Pflanzung und Erhalt der Bäume sowie weitere nachhaltige Grünprojekte im Stadtgebiet verwendet werden. Weitere Informationen will die Stadt nach Abschluss der Vorbereitungen bekannt geben. Die Einzelmaßnahme der Sanierung des Bahnhofsparkes reiht sich in ein Gesamtkonzept ein.
3: Aktuell kämpfen wir um die Baugenehmigung am Bahnhof mit dem Investor. Da sieht es aber gut aus. Da gibt es noch letzte Abstimmungen mit dem Denkmalschutz. Und das Gleiche auch mit dem Bahnhofsvorplatz, was dann ein weiterer Bauabschnitt sein wird, wo wir sehr stark auch in den Planungen

0: sitzen mit dem Planungsbüro, aber auch mit ZVNL und dem Landkreis Leipzig und der Regionalbus Leipzig, weil wir ja wissen, dass Grimma der größte Verkehrsknoten im Landkreis ist und da eben auch eine vernünftige Bus-Bahn-Verbindung und Anbindung notwendig ist. Und ja, das wird dann der nächste Bauabschnitt sein, also der Bahnhofsvorplatz und parallel natürlich auch ganz wichtig der neue Busbahnhof, worauf wir uns sehr freuen.
1: In der kommenden Zeit wird sich das Bild im Südwesten der Stadt damit grundlegend ändern und einem der Eingangstore Grimmas ein ganz neues Gesicht verleihen. Bestes Spätsommerwetter, volle Straßen und ein Riesenrad mitten auf dem Markt. Das heißt Grimma Stadtfest, welches jetzt zum 35. Mal zelebriert wurde.
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1: Da grüßt selbst die Sonne. Hoch hinaus ging es zum 35. Grimma Stadtfest, bei dessen Jubiläum der Gewerbeverein, der diese Veranstaltung organisiert, den Gästen ein besonderes Geschenk machte. Das beliebte Riesenrad stand wieder im Herzen der Stadt auf dem bereits schon vor der Eröffnung gut gefüllten Markt. Um 19 Uhr setzte sich der Tross am Freitagabend aus den Spielmannszügen Mutschen und Wurzen mit zahlreichen gut gelaunten und grußfreudigen Menschen und ihren Lampions in Bewegung. Einmal durch die Altstadt und zurück zum Markt. Der Zuspruch hier zeugte bereits von einem erfolgreichen Wochenende, welches in Grimma bevorstand. Gewerbevereinsvorsitzender Anke Rüssel und Oberbürgermeister Tino Kiesig eröffneten dann den festlichen Reigen. Deren Dank ging an die Sponsoren und vor allem die Helfer, die jedes Jahr aufs Neue dieses Festwochenende möglich machen. Die drei Tage waren gespickt mit einem vollen Bühnenprogramm, ob auf dem Markt, hinter dem Markt oder am Leipziger Platz. Bands, Vereine, Unternehmen und Institutionen erhielten die Möglichkeit, sich hier zu präsentieren und das Publikum zu unterhalten. Nicht nur auf den Bühnen der Stadt, sondern auch in den unterschiedlichen Meilen. Verschiedenste Shopping-, Präsentations- und Mitmachangebote konnten in der Langen Straße erlebt werden. Die Genussmeile in der Brückenstraße sorgte neben vielen weiteren Angeboten für kulinarische Akzente. In der Grimmachermeile, der Heimat der Händler, waren richtige Macher vor Ort, die nicht nur ihre Unternehmen und Dienstleistungen präsentierten, sondern auch im regionalen Engagement Schülerinnen und Schülern die Möglichkeit boten, ihre Klassenkasse aufzubessern. In der Blaulichtmeile in der Hohenstädter Straße sorgten die Kameradinnen und Kameraden der Hilfsorganisationen für ordentlich Alarm und begrüßten, wie hier bei der Feuerwehr Grimma, auch mit freundlicher Unterstützung des Oberbürgermeisters, an diesem Wochenende sicherlich das ein oder andere Fördermitglied mehr im Verein. Das Riesenrad drehte seine Runden. Nicht nur von hier konnte ein guter und weiter Blick über die Perle des Muldentals geworfen werden. Für die Adleraugen konnte der Gruß bis an die Frauenkirche gerichtet werden, wo es mit dem Kran hoch hinausging. Nicht nur am Samstag, sondern auch am Sonntag, als es bereits in den frühen Morgenstunden die ersten wieder in die Stadt zog. Währenddessen füllten andere noch den Getränkevorrat auf, um auch am sonnigen Sonntag die Gläser wieder für den guten Zweck heben zu können. Und mit vielen weiteren Akteuren den Besuchern einen erlebnisreichen Tag zu bieten.
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0: Wirtschaft und Kultur, das sind zwei Bereiche, die auf den ersten Blick vielleicht etwas unterschiedlich erscheinen, aber gemeinsam doch auch viel bewegen können. Wie wichtig Austausch und Vernetzung gerade in herausfordernden Zeiten ist, zeigt dieses Format der IHK zu Leipzig, welches vor kurzer Zeit in Grimma stattgefunden hat. Wirtschaft und Kultur. Beides elementare Bereiche in der Stadt Grimma, die es zu pflegen und weiterzuentwickeln gilt. Passend dazu reiht sich das Format der IHK zu Leipzig Wirtschaft trifft Kultur ein, welches am 10. September Station im Ratssaal der Stadt Grimma machte. Die Veranstaltungsreihe richtet sich an Unternehmerinnen und Unternehmer, um diese mit Kulturschaffenden und engagierten Akteurinnen und Akteuren aus der Region zusammenzubringen. Bis auf den letzten Platz gefüllt, erzielte die Veranstaltung bereits vor Beginn den erwünschten Erfolg mit einem regen Austausch untereinander sowie laut Feedback der Teilnehmenden inspirierenden Gesprächen. Eingeleitet wurde der Abend mit einem Wirtschaftstalk. Unter dem Thema Zusammenrücken in herausfordernden Zeiten ging es darum, wie der gesellschaftliche Zusammenhalt gestärkt werden kann. Grimmas Oberbürgermeister Tino Kiesig setzt viel auf Beteiligungsformate und das Fördern von Initiativen in den Orten. Im Gewerbebereich sieht er positive Tendenzen, denn die Nachfrage übersteige aktuell die Kapazitäten an Flächen. Um Unternehmen zu unterstützen, benötige es dringend einen Bürokratieabbau. Um Aspekte wie diese mit einer stärkeren Vernetzung zu vereinen, wurde erst kürzlich das Netzwerk Grimma gegründet. Eine Möglichkeit, um Distanzen abzubauen und miteinander zu fördern. Für Vereinsvorsitzenden Konrad Hempel benötige die Seele Kultur, weshalb diese hier in der Satzung fest verankert ist. Persönliche Kontakte seien der Weg zur Menschlichkeit. Daran knüpfte Corinne Zieger aus Wurzen an. Ihr Unternehmen agiert global. Delegationen führt sie gern durch die Region und sieht sich dadurch auch als Botschafter der hiesigen Region. Gäste zeigen sich immer begeistert vom Miteinander und den Gegebenheiten hier. Dr. Gerd Ziener, Abteilungsleiter Wirtschafts- und Standortpolitik der IHK zu Leipzig, zieht es gern nach Grimma. Der Austausch hier sei rege und gewinnbringend und zeige, wie sich Netzwerke und Miteinander entwickeln können. Mit begeisternden kulturellen Aspekten setzte der Verein Leipjatzig fort, der für diesen Abend Laura Liebeskind die Bühne in der Stadt an der Mulde bereitete. Gemeinsam mit Pianist Florian Kästner verstand sie es auf beeindruckende Weise, das Publikum zu verzaubern und mitzunehmen sowie zu vernetzen. Facettenreich wie die musikalischen Darbietungen waren auch die teilnehmenden Akteure aus Wirtschaft und Kultur, die bleibende Erinnerungen von diesem Abend mitnahmen und sicherlich auch den ein oder anderen Impuls für künftige Projekte.
1: Was bleibt nach dem Ende von weit über 100 Jahren Kohletagebau im mitteldeutschen Revier? Damit die für viele Menschen der Region prägende Industrie- und Wirtschaftsgeschichte weiterhin erfasst und dokumentiert wird und erhalten bleibt, wurde im Borna ein neues Dokumentationszentrum nun feierlich eröffnet.
2: Gute zwei Jahre nach der Grundsteinlegung am 28. Mai 2024 wurde am 1. September dieses Jahres die Eröffnung gefeiert. Das neue Dokumentationszentrum zur Regional- und Wirtschaftsgeschichte Sachsens in Borna beherbergt nun das Kreisarchiv des Landkreises Leipzig, das Sächsische Wirtschaftsarchiv und die Sammlung des Vereins DOCMIT zur Bergbau- und Industriegeschichte Mitteldeutschlands. 2021 kamen erste Ideen zur Zusammenlegung der drei

0: Archive auf. Auch da die Suche nach einem neuen Standort für das Sächsische Wirtschaftsarchiv notwendig war. Das Konzept konnte die Fördermittelgeber des Freistaats Sachsen und des Bundes überzeugen, die 95% der Kosten des fast 18 Millionen Euro teuren Bauprojekts übernommen haben. Mit der benachbarten Volkshochschule und der Musik- und Kunstschule des Landkreises entsteht so in der Jahnstraße 24a in Borna ein umfassendes Bildungs- und Wissenszentrum quasi auf einem Gelände.
1: Das ist für die Region auch ein Wettbewerbsvorteil, weil hier Geschichte bewahrt wird, zugänglich gemacht wird für verschiedene Interessenten, weil an dieser Stelle ein Bildungscampus entsteht, der nicht nur die sächsische Wirtschaftsgeschichte und die regionale Wirtschaftsgeschichte bewahrt, sondern aus dieser Synergie der drei vorhandenen Partner vielleicht auch noch mehr entstehen kann, als wenn sie solitär an verschiedenen einzelnen Standorten untergebracht sind. Das versprechen wir uns davon und möchten uns mit dem heutigen Tag bei all denjenigen bedanken, die dazu beigetragen haben.
0: Für die sächsische Ministerin für Infrastruktur und Landesentwicklung Regina Kraushaar ist das Dokumentationszentrum ein Beitrag zur Bewahrung regionaler Identität und Geschichte, auch wenn die einstigen Tagebaue bereits zu Seen und Landschaften geworden sind.
2: Mit diesem Dokumentationszentrum sichern wir und machen wir sicher, dass Erinnerung nicht vergraben wird, verblasst, aufgebrochen wird, irgendwo verbleibt in irgendeinem Keller- oder Bodenarchiv, sondern tatsächlich hier gezeigt wird. Und ich glaube, eine ganz, ganz wichtige Funktion dieses Dokumentationszentrums ist es, schon für die heutige Generation, aber natürlich erst recht für die nachfolgenden Generationen, die noch sehr viel weniger, glaube ich, vielleicht 260, 280 von einem Braunkohletagebau werden sehen können oder müssen, sondern die eine Landschaft sehen, die umgestaltet worden ist, aber wo halt vieles, was wichtig ist, was den nachfolgenden Generationen übergeben werden sollte, eben auch hier nicht bloß aufbewahrt wird, sondern gezeigt wird, aufbereitet wird. Ich glaube, das ist auch ganz, ganz wichtig.
0: Ein wichtiger Vereinszweck des DocMIT erfüllt sich mit der Eröffnung des Dokumentationszentrums. Der Vorstandsvorsitzende Peter Krümmel hob auch Zeitpunkt und Ort für die Umsetzung eines solchen Projekts hervor.
3: Es ist ein seltener und großer Moment, dass eine kulturelle Einrichtung wie das Dokumentationszentrum für Regional- und Wirtschaftsgeschichte angesichts angespannter und herausfordernder Zeiten das Licht der Welt erblickt. Und das auch noch im ländlichen Raum, der so oft unterschätzt wird mit seinen Leistungen und Angeboten, seiner Lebensqualität und seiner reichen und wechselvollen Geschichte. Mit dem Zentrum wurde ein Ort geschaffen, der nicht nur die große Geschichte beherbergt, sondern vor allem die vielen persönlichen Begebenheiten und Erinnerungen. Das Fundament von Identität und Gemeinschaft.
0: Die Musik- und Kunstschule des Landkreises Leipzig steuerte die musikalische Begleitung für den Festakt bei. Die Live-Aufführung des Steigerlieds motivierte viele der Anwesenden zum Mitsingen.

0: Mit der Übergabe neuer Archivalien fand der offizielle Teil der Eröffnungsveranstaltung seinen Höhepunkt. Fotograf Christian Bedeschinski übergab 98 Mittelformat-Diafilme mit Aufnahmen des Bergbaus und dessen Folgelandschaft aus den Jahren 2000 bis 2005. Auch das Sächsische Wirtschaftsarchiv konnte sich über einen wahren Schatz freuen. Das Bornaer Traditionsunternehmen Schröter übergab eine Innungslade mit Dokumenten aus über 140 Jahren Firmengeschichte. Wie rar solche Gegenstände sind, hob der Vorstandsvorsitzende des Sächsischen Wirtschaftsarchivs Klaus-Michael Rohrwacher hervor.
1: Ganz seltene Handwerker haben das noch. Viele sind im Krieg oder nach dem Krieg verschwunden. Leider Gottes, unsere eigenen auch, vom Steinmetz- und Bildhauerhandwerk. Aber es wird uns ein Stück weit formen hier im SWA, weil das ist für die Nachwelt, für Jüngere immer sowas, wo die auch anfangen, darüber nachzudenken. Wo kommen wir überhaupt her und wo wollen wir hin?

0: Dokumentieren und Aufbereiten von unterschiedlichem Archivgut. Im Obergeschoss befinden sich neben den Büros der Mitarbeiter ein Empfangsbereich mit gemütlichen Sitzecken. Unterschiedlich große Lese-, Arbeits- und Konferenzräume bieten die Möglichkeit zum Arbeiten mit den archivierten Dokumenten. Welche Synergien sich in diesen Räumen durch die Zusammenarbeit der drei Partner im Dokumentationszentrum zur Regional- und Wirtschaftsgeschichte entwickeln, wird sich zeigen, wenn der Umzug abgeschlossen ist. Denn noch sind hier einige Kisten auszupacken und einige Regalmeter zu füllen.
1: 150.000 Euro Fördermittel für die Kita Ganz schön fit in Nerschau und 1,8 Millionen Euro Fördermittel für die Grundschule Hohenstedt. Das waren einige Themen, über die im Grimmer Stadtrat beschieden wurde.
2: Eine Stadtratssitzung ohne Nachfragen zu den Beschlussvorlagen oder Diskussionsrunden, das ist schon äußerst selten. So aber zur letzten Sitzung der Stadträte im Monat September in Grimmer geschehen. Mit einer kurzen, übersichtlichen Tagesordnung wollte man starten. Doch zunächst gab es einen Antrag durch Uwe Krah, AfD, zur Aufnahme einer pauschalen Rüge ins Protokoll. Erneut ging es um die ordnungsgemäße Zustellung der Sitzungsunterlagen und deren Vollständigkeit. Grimmers Oberbürgermeister Tino Kiesig wies dies zurück. Auch für diese Sitzung sind die Unterlagen ordnungsgemäß zugestellt worden, so Kiesig. Nach Prüfung der geltenden Rechtsunterlagen für die Zusendung werden künftig, für alle Stadträte, die Sitzungsunterlagen nur noch online zugestellt. Nach der Erweiterung der Widmung des Fährweges in Fürstgen, welches sich aufgrund des Flurbereinigungsgesetzes erforderlich machte und damit auf die Stadt Grimma übergeht, ging es in der nächsten Beschlussvorlage um die Bereitstellung überplanmäßiger Finanzmittel in Höhe von 150.000 Euro für den Ersatzneubau und die Ertüchtigung der Sanitäranlagen in der Kindertageseinrichtung Ganz schön fit in Nerschau. Im Zuge der Rückbaumaßnahmen erfordert die vorgefundene Bausubstanz zusätzliche Leistungen. Im Erdgeschoss wurde eine Schwächung der Tragfähigkeit der Decke über dem Kellergeschoss und Durchtrennung der Deckenbewehrung festgestellt. Zudem muss nach der labortechnischen Untersuchung des verbauten Dämmmaterials im Dachgeschoss dieses komplett ausgetauscht werden. Mit einer Enthaltung wurde dem Beschluss zugestimmt. Beschlossen wurde auch, die Comtreu GmbH mit der Prüfung des Jahresabschlusses des Eigenbetriebes Breitband Grimma zu beauftragen. Durch Grit Naujoks, Amtsleiterin Finanzen, wurde der Beteiligungsbericht der großen Kreisstadt Grimma vorgestellt. Dieser gibt einen Überblick über unmittelbare und mittelbare Beteiligungen der großen Kreisstadt Grimma für das Wirtschaftsjahr 2024. Beteiligungen gibt es unter anderem an den Stadtwerken Grimma GmbH, dem Eigenbetrieb Breitband Grimma und der Grimmer Wohnungs- und Baugesellschaft MBH. Bevor die Stadträte in den nicht öffentlichen Teil übergingen, konnte Tino Kiesig berichten, dass der Förderbescheid über 1,8 Millionen Euro für die Grundschule Hohenstedt eingegangen ist. Damit erfolgt der Spatenstich für den Anbau Anfang November dieses Jahres.
1: Wir gehen noch einmal zurück zum Grimmer Stadtfest und auf die Grimmachermeile, denn dort haben einige Händler und Unternehmen ihre Dienstleistungen und Angebote präsentiert und einige davon zeigen wir Ihnen jetzt.

0: Unsere Dächer machen glücklich. Damit werben die Dachdeckermeister der Johannes Heine GmbH, die seit fast 4 Jahrzehnten in der Region aktiv sind. Seit Beginn an ist das Team, welches mittlerweile von der nachfolgenden Generation Tobias Heine geführt wird, auch fester Bestandteil des Stadtfestes in Grimma. Passend in der Grimmachermeile bot das Wochenende die Möglichkeit, mit Kunden, Freunden, Bekannten oder denen, die es noch werden wollen, ins Gespräch zu kommen. Was die Arbeit mit Dach Heine ausmacht, wurde hier direkt auf den Punkt gebracht.
1: Familiär, freundlich, wunderbar.
0: Vom Fassaden- und Dachbau, der Neueindeckung moderner Dächer, Dachklempnerarbeiten, fachgerechten Reparaturen und Wartungen inklusive Abdichtung. Die Bandbreite reicht weit.
2: Dach Heine haben bei uns einen Schornstein verkleidet mit Schiefer. Sehr gute Arbeit, ohne Probleme, pünktlich, wie es ist, wie es sein soll. Und ja, klasse Arbeit.
0: Unter anderem wird geschätzt.
2: Ein sehr qualitatives Team, Familienteam, das merkt man. Und ja, Qualität zahlt sich halt aus.
0: Dafür investiert das Unternehmen viel und bildet regelmäßig den eigenen Nachwuchs aus, die Kenntnisse im handwerklichen Geschick an diesem Wochenende direkt weitergaben.
3: Das ist hervorragend. Hier ist ganz kompetent. Aber Lehrling, erstes Lehrjahr. Ich handwerklich gar nichts. Und guck mal an, was rausgekommen ist. Absolut.

0: Genau, jetzt muss ich mich kurz konzentrieren.
1: Dazu kommt das regionale Engagement. Seit vielen Jahren arbeitet das Unternehmen mit der Oberschule Grimma zusammen und bietet dabei nicht nur die Gelegenheit, praktische Erfahrungen für die berufliche Perspektive zu sammeln, sondern auch hier in Form eines Kuchenbasares die Klassenkasse aufzubessern. Kaffee und Kuchen zogen auch den ein oder anderen Gesprächspartner zum Stand und zum Austausch.
2: Wir sind zufriedene Kunden. Wir haben vor einem Jahr unser Haus umgebaut und Dachdecker Heine hat uns sofort kompetent geholfen. Und das Schöne war, wir mussten nicht lange warten und haben für jede Frage eine Antwort bekommen und einen super Service. Also immer wieder gerne.
3: Ich bin erstmal grundsätzlich total zufriedener Kunde mit der Firma Heine. Und das Hauptargument oder die Hauptgründe ist tatsächlich die Schnelligkeit, die Flexibilität, die Kompetenz. Und es ist halt immer ein guter Lösungsansatz verfügbar und macht das Ganze für mich wirklich rund.
1: Für neue Kunden, die hier einen ersten Blick erhalten konnten, oder andere, mit denen seit vielen Jahren zusammengearbeitet wird.
4: Wir als Caritas Einrichtung arbeiten ja schon eigentlich zwei Generationen zusammen. Ne? Unsere Einrichtungen sowohl in Grimma und Seligenstedt existieren seit über 20 Jahren und alles, was dort irgendwie ein Dach hat, ist von Firma Heine. Und ich sag mal, mir sind wichtig einfach Verbindlichkeit und ich sag mal, ein Handschlag und da weiß ich, das läuft dann und da muss ich auch nicht hinterher rennen. Und das sind mir sehr wichtig, gerade ich sag mal, wo es dann auch zunehmend Probleme gibt, auch mit Dienstleistern und oder wenn mal ein Thema ist, eine Reklamation, das ist überhaupt kein Thema. Und deswegen arbeiten wir auch vorzugsweise auch wirklich mit regionalen Partnern zusammen und ja, freuen uns auf eine weitere Zusammenarbeit.
1: Damit ist der Blick positiv auf die Zukunft gerichtet und die kommenden Aufträge scheinen sicher.

0: Die Grimmachermeile beim Stadtfest Grimma ist eine beliebte Adresse für Unternehmen und Dienstleister der Region, die ihre Angebote präsentieren möchten. Das Küster-Autohaus Muldental ist hier fester Bestandteil. Das Team um Inhaber Stefan Küster hat sich für diesen Herbst viel vorgenommen und bietet eine besondere Aktion.
1: Wir starten hier beim Stadtfest, beim sonnigen Stadtfest, mit unserer 5.555-Euro-Aktion. Das bedeutet, wir haben ausgewählte Fahrzeuge deutlich im Preis nochmal reduziert. Und ja, wenn man an die Tankstelle fährt, um dort den Schock sozusagen etwas ein bisschen zu minimieren, packen wir nochmal obendrauf 555 € Tankgutschein. Und ich glaube, das kann man zurzeit ganz gut gebrauchen. Und wir setzen damit bei dem einen oder anderen tatsächlich auch einen guten Kaufimpuls.
0: Wer das Stadtfest verpasst hat, dem muss diese Möglichkeit nicht entgehen.
1: Bis Ende Oktober lassen wir die Aktion laufen und ja, freuen uns auf die vielen Besucher und Interessierten, um einfach dann das individuelle Angebot für jeden zu rechnen.
0: An dem Wochenende wurden bereits zahlreiche Gespräche geführt, bei denen es unter anderem auch um die momentane Situation und die Perspektiven im Autokauf ging.
1: Grundsätzlich ist es ja so, dass die letzten Jahre das Gebrauchtwagenangebot schon deutlich reduziert worden ist. Und wir schon beobachten, dass so seit Mitte des Jahres das Angebot deutlich größer wird und damit natürlich auch die Preise wieder attraktiver werden. Und genau das ist jetzt die Zeit, sich wieder mit einem Neukauf zu beschäftigen oder Kauf eines Gebrauchtwagens zu beschäftigen, weil einfach die Preise sehr, sehr attraktiv geworden sind.
0: Neben dieser Aktion bereitet das Autohaus im Herbst noch mehr vor. Im Januar hat die Nachtschicht viele Menschen ins Autohaus gezogen. Das erfolgreiche Format, welches neben dem Netzwerkcharakter auch Impulse geben soll, findet am 5. November seine Fortsetzung. Freunde der Musik und speziell des Ostrocks sollten sich diesen Termin vormerken.
1: Wir haben den Toni Kral bei uns im Haus, der über sein Leben erzählt und auch musikalisch das eine oder andere darbieten wird. Ja, und darauf freuen wir uns und fokussieren uns nach dem Stadtfest tatsächlich auf diese nächste schöne Veranstaltung.
0: Stefan Küster freut sich auf einen schönen Abend mit vielen Gesprächen, was neben dem musikalischen Impuls im Vordergrund des Veranstaltungsformates stehen soll.
1: Business Talk hat grundsätzlich natürlich den Ursprung, dass sich die Unternehmen verbinden und einfach hier in der Region weiter zusammenwachsen. Dazu, klar, auch andere Interessierte gerne mit dabei. Und das ist tatsächlich das Ziel, dass wir die Stärken unserer Region zusammenbringen und ja, gemeinsam uns für die Zukunft wappnen. Und dann, glaube ich, haben wir alle gemeinsam.

0: Politische Veränderungen auf Landes- und vor allem auch Bundesebene werden vor allem auch vor Ort wahrgenommen. Doch wie groß ist das Vertrauen in die Politik und wo zeigen sich die Folgen im Alltag für Menschen und Kommunen? Dazu sind wir ins Gespräch mit drei politischen Vertretern aus unserer Region gekommen. Bei den Landtagswahlen in mehreren Bundesländern im September haben sich die politischen Kräfteverhältnisse deutlich verschoben. Was bedeuten diese Ergebnisse für das Vertrauen in die Politik und sind die Folgen auch in unserer Region zu spüren? Dazu haben wir mit drei politischen Vertretern aus der Region gesprochen. Viele Zuschauer beschäftigen die derzeitigen Wahlergebnisse in anderen Bundesländern. Die Landtagswahlen zeigen, dass der Zuspruch für die politischen Ränder steigt, sowohl für rechts als auch für links, was Berlin auch zeigt. In Mecklenburg-Vorpommern hat es die CDU zum Beispiel nicht einmal über die 5%-Hürde geschafft. Wie schätzen Sie diese Entwicklung ein? Geht jetzt die Mitte völlig verloren?
1: Ja, also es hat verschiedene Konsequenzen. Der Fakt, dass aus meiner Sicht völlig überraschend in Meck-Pommern die CDU eben nicht mehr im Landtag sitzt, das ist natürlich ein Novum, genau genommen aus deren Sicht ein Desaster. Und der Trend setzt sich fest, für mich nicht überraschend, ich erlebe es ja auch im Sächsischen Landtag. Eigentlich ist die Mitte der Gesellschaft, die Mitte des Parlaments, die CDU, SPD, die gibt es faktisch nicht mehr, sondern die sind ja alle in dem Fall nach links abgetaucht. Da leben wir auch im Landtag in Sachsen. Es gibt ja quasi eine faktische Regierung aus CDU, SPD, Links-Grün. Auch der Haushalt übrigens, entgegen jeder Beteuerung, wird so beschlossen werden. Das BSW in Sachsen dient bloß dem Zweck, die Preise runterzuhalten quasi, damit Links-Grün für ihre Zustimmung nicht über die Stränge schlägt. Aber das gesamtpolitische Ergebnis ist wirklich aus Sicht der ehemaligen Volksparteien eine schlichte Katastrophe. Die Ränder sind gestärkt. Also wir haben die AfD auf der einen Seite und auf der anderen Seite eben jetzt die Linken. Das ist schon eine Katastrophe.
0: Der fraktionslose Landtagsabgeordnete Matthias Berger bewertet die Entwicklung aus seiner Sicht als grundlegende Verschiebung der politischen Mitte. Er kritisiert dabei insbesondere die Ausrichtung der bisherigen Volksparteien.
1: Ich halte das für eine echte Gefahr, für das, was hier in Deutschland passieren könnte, weil die Grundwerte bei uns waren eben schon soziale Marktwirtschaft und Eigentum. Und wenn man jetzt im Prinzip jetzt mit diesem Sozialpopulismus durch die Gegend zieht und Stimmen fängt, ist das eine echte Gefahr? Aus meiner Sicht ein Knaller war ja auch das, was der sächsische Innenminister gesagt hat, um mal zu Sachsen zu kommen. Der hat ja vor 3 Tagen gesagt, oder vor 2 Tagen, das Wahlergebnis in Berlin, sinngemäß, ist ein Schlag ins Gesicht der bürgerlichen Mitte oder so. Also, und da gab es eine witzige Reaktion von Frau Schaber, von Linken, die hat gesagt, unser Innenminister hat den Schuss nicht gehört. Wirklich. Und wenn ich sage mal jetzt zynisch, wenn das einer von der AfD gesagt hätte, gibt es wahrscheinlich dann ein Ermittlungsverfahren, weil hier ist ein Schuss gefallen. Warum hat sie den Schuss gehört? War sie es? Also, das ist teilweise auch das Niveau, wie das so abgleitet, das ist schon erschreckend, aber das ist schon eine echte Zäsur in der deutschen Nachkriegsgeschichte. Die Mitte ist quasi entkernt politisch, inhaltlich, und es wird extremer. Es ist gespannt, wie es weitergeht.
0: Matthias Berger beschreibt, dass die Mitte aus seiner Sicht quasi entkernt sei. Für ihn erschweren diese veränderten Kräfteverhältnisse auch die Bildung von Koalitionen. Doch warum wenden sich Wählerinnen und Wähler von etablierten Parteien ab? Der Landrat des Landkreises Leipzig, Henry Greichen, sieht einen wesentlichen Grund in der Distanz zwischen politischen Entscheidungen und dem Alltag vor Ort.
2: Aus meiner Sicht nicht wirklich verwunderlich, dass so ein Trend eintritt, weil die Politik in Berlin immer weniger wahrnimmt, was uns hier, ich sag mal, an der Basis beschäftigt. Das merkt vielleicht auch jeder privat, merken aber auch wir als Kommunen, das merkt auch jeder Landwirt, das merken auch viele Unternehmen, dass die Themen, die uns im Alltag umtreiben, vielleicht manchmal gar nicht richtig reflektiert werden in Berlin und dort schon gar nicht auf die Themen eine Antwort gegeben werden kann.
0: Für die Kommunen sieht er die Entwicklungen besonders konkret. Sie müssen zahlreiche staatliche Aufgaben umsetzen und gleichzeitig mit knappen finanziellen Mitteln auskommen.
2: Nehmen wir unser kommunales Thema heraus. Bei all den Themen, die in Berlin täglich diskutiert werden, da kommen die Kommunen nicht vor. Die kommen überhaupt
0: Dabei
2: nicht
0: wird
2: vor.
0: dort ja die Arbeit in allen Bereichen durchgeführt.
2: Ja, genau.

0: Und das mittlerweile am Limit. Es gab ja sogar eine Demonstration bundesweit dazu, Kommunen am Limit. Das Finanzierungsdefizit aller deutschen Kommunen, nicht nur der Landkreise, auch der Städte und Kommunen, beträgt das zweite Jahr in Folge über 30 Milliarden Euro. Und was passiert? Es werden bei Gesetzesänderungen, bei Reformen, die ja für die Pflege jetzt aktuell in der Diskussion sind, Krankenhausreform ist ja im Sommer beschlossen worden, aber Pflege wird jetzt andiskutiert, sicher auch wird es zu einer Beschlussfassung kommen, sind die Leidtragenden die Kommunen, weil wir mit der Hilfe zur Pflege immer weiter belastet, aber nicht entlastet werden. Und wenn man mitbekommt, dass man, obwohl man in einer extremen Schieflage, wie es seit 1990 finanzierungsdefizitseitig noch nie der Fall gewesen ist, und da spielt Ost und West keine Rolle, da spielt Nord und Süd keine Rolle, weil mittlerweile auch die süddeutschen Kommunen durch die Wirtschaftskrise in der Automobilindustrie und im Maschinenbau auch in enorme Schieflagen gekommen sind. Wenn man merkt, dass man mit seinen Themen nicht ernst genommen wird, aber fast den ganzen Tag staatlichen Aufgabenvollzug macht, dann fragt man sich schon, nehmen die uns wahr, hören die uns überhaupt noch? Und das ist ja nicht nur was, was vielleicht ein einzelner Bürgermeister mitbekommt oder man im Landratsamt spürt, das spüren die Unternehmen ja auch und die Menschen auf der Straße auch. Insofern ist das eine Folge dessen, davon, dass über Dinge gesprochen und entschieden wird, die an der Lebensrealität oftmals vorbeigehen und Diskussionen und Entscheidungen viel zu lange dauern.
1: Das sind Entwicklungen, aus denen politische Spannungen resultieren. Auch Grimmas Oberbürgermeister Tino Kiesig, der seit rund anderthalb Jahren im Amt ist, erlebt diese. Im Stadtrat stehen jedoch die Arbeiten an konkreten Sachfragen im Vordergrund.
2: Ich sag mal, im Stadtrat selber sind die politischen Spannungen schon ab und zu da. Ich muss aber sagen, dass wir die Sachthemen beraten und tatsächlich auch so eine typische Brandmauer-Thematik gar nicht leben können, weil in der praktischen Umsetzung das nicht funktioniert. Ich glaube, das muss man dazu sagen. Und ich glaube, dass diese Grundeinstellung, und das wurde ja auch gerade kurz vor dem Amtsantritt groß diskutiert, ja, er ist nicht für Brandmauern, ja, bin ich auch nicht, weil wir Sachthemen eben diskutieren müssen. Und die werden dann wirklich auf der Sachebene diskutiert, zum Teil bewertet, sicherlich auch nochmal politisch jede Fraktion für sich vorbesprochen in den Fraktionssitzungen. Und ja, es ist spürbar, aber tatsächlich nicht so kontrovers, wie wir es in der großen Politik erleben, was ja scheinbar unterm Strich überhaupt keinen weiterbringt.
1: Man müsse miteinander sprechen.
2: Meine ganz persönliche Meinung dazu ist, dass Ausgrenzung nie zum Erfolg führt und dass es immer dann einen Gegenwind und einen Gegendruck geben wird. Und wo das hinführt, wenn man auch nicht mitgenommen sich fühlt, wenn praktisch auch die abgegebene politische Stimme nicht gehört wird, das erleben wir ja letztendlich in den Ergebnissen. Und ich glaube, dass der Bürger mündig und klug genug ist, dass ihm dann nicht noch extra was erklärt werden muss, sondern wir müssen die Themen dieser Zeit besprechen. Und aus meiner Sicht ist es ja so, also das erleben wir ja auch im Stadtrat hier in unserer Stadt, dass die Parteilosigkeit, also alles, was Wählervereinigungen sind, durchaus eine gute Lösung ist und dass wir eben da die wirklichen Themen unserer Gesellschaft mitdiskutieren und lösen und besprechen. Und ja, da gibt es natürlich auch immer wieder mal Themen, wo wir nicht einer Meinung sind, aber dann muss man es halt miteinander besprechen und immer im Konsens arbeiten.
1: Doch nicht jedes Problem, das Bürgerinnen und Bürger an die Stadt herantragen, lässt sich auch im Rathaus lösen.
2: Also tatsächlich in den Einzelgesprächen ist es so, dass dann oft auch Themen vermischt werden, dass dann Landes- und Bundesthemen rüberschwappen. Und das gelingt uns auch nicht immer, so ehrlich muss man sein, das abzuarbeiten oder auch dann wirklich so zu erklären, dass man es verstehen kann. Die Reichweite und Handlungsreichweite auch der kommunalen Ebene ist natürlich begrenzt und wir können auch nicht alles machen. Und wir bekommen auch Vorgaben, die aus meiner Sicht oder aus unserer Sicht völlig sinnlos sind und die auch kein normaler Mensch mehr versteht. Und das erschwert die Diskussion per se schon sehr in den Einzelthemen.
1: Wie lässt sich der Austausch verbessern? Die Gesprächspartner betonen dabei unterschiedliche Ansätze. Landrat Greichen zum Beispiel fordert einen engeren Kontakt zwischen Bundespolitik und kommunaler Ebene. Kiesig sieht auch im gesellschaftlichen Leben vor Ort einen wichtigen Ansatzpunkt.
2: Aus meiner Sicht ist das Ehrenamt und die Vereinsarbeit deutlich zu stärken, weil tatsächlich dort generationsübergreifend Menschen zusammenkommen. Und da ist es egal, ob man Schach spielt, ob man einem Sport nachgeht, ob man vielleicht irgendeine kulturelle Interessen verfolgt. Da kann man durchaus für sehr viel Kommunikation und auch Transparenz sorgen. Aber wir merken es ja, dass die Gelder insbesondere für die Ehrenamt

0: ehrenamtliche Tätigkeit, egal ob das Vereinsunterstützung sind, ob das eine Sanierung einer Turnhalle betrifft. Die Sportmilliarde gab es ja erst, gehen in ganz große Projekte in die Großstädte. Da werden wir dem ländlichen Raum auch nichts Gutes tun können. Und man fördert das eigentlich gar nicht, das merken wir ja, und das macht es natürlich nicht einfacher. Und auf der kommunalen Ebene sind wir natürlich interessiert, dass wir auch zum Beispiel hier in Grimma die über 400 Vereine unterstützen können. 1.6. Vergangenheit, ne, Gründung Netzwerk Grimma, wo wir wirklich auch für uns was aufbauen wollen, um uns gegenseitig zu helfen. Aber in erster Linie müsste das aus Land und Bund kommen. Aber dort merken wir ja gerade, dass es genau dadurch oder überhaupt keine Lösung gibt, weil man sich immer nur also übereinander spricht statt miteinander.
1: Was würden Sie dort den höheren politischen Ebenen empfehlen, um dahingehend auch wieder diesen Zuspruch gerade für die politischen Ränder wieder etwas zurückentwickeln zu lassen?
0: Ja, man merkt mal gerade genau, dass die politische Mitte sich auflöst, beziehungsweise dass auch Grundwerte und Grundnormen in einzelnen Parteien scheinbar keine Rolle mehr spielen. Und das ist jetzt immer, also ich bin immer der Meinung, schlau reden kann man immer schnell. Ne? Die wirklichen Probleme, die es vielleicht auch parteipolitisch gibt, möchte ich mir auch gar nicht anmaßen zu bewerten. Aber meiner Meinung nach ist dort in erster Linie der Diskurs zu führen und vor allen Dingen diese Ausgrenzung abzuschaffen, weil das ist genau das, wo sich auch der Wähler aus meiner Sicht berechtigterweise gar nicht mehr wahrgenommen fühlt, weil das, was er politisch abstimmt, sowieso keine Bedeutung hat. Und man versucht dann praktisch durch einen Zusammenschluss von Minderheiten eine Mehrheit zu erlangen. Aber es ist halt auch nicht im Wesentlichen dann die große Gruppe der Wähler, die irgendwas gewählt hat. Und ich glaube, das ist in erster Linie ist es Kommunikation. Das ist wie in vielen Lebensbereichen. Man muss miteinander sprechen. Und das möglichst auch nicht über irgendwelche großen Schlagzeilen in Zeitungen, medial, bei irgendwelchen Talkrunden. Aus meiner Sicht wirklich auf Spitzenpolitikerebene hinter verschlossenen Türen mit einer klaren Haltung und mit einem klaren Normen- und Werteverständnis für unser Land. Und das ist eigentlich auch ein wesentlicher Punkt aus meiner Sicht, dass wir wirklich auch die Wertschöpfung, die wir in unserem Land erreichen, selbst in dieser schwierigen Lage, auch in diesem Land lassen und dann in erster Linie auch wirklich für unsere Zukunft einstehen. Das, was wir auf kommunaler Ebene jeden Tag machen müssen. Und wir haben leider nicht den Luxus zu sagen, der nicht und jener nicht, weil wir vielleicht da Geld haben und dort was hinschicken und da das umsetzen, was uns gerade gefällt. Und das fehlt in der Spitzenpolitikerebene im Land und vor allen Dingen im Bund. Und ich glaube, dass dort ein bisschen Basisarbeit, ich sage immer, mal 2 Jahre Endkundenkontakt, also praktisch wirklich an der Basis in den kommunalen Gremien, ganz nah an den Geschehnissen, dem einen oder anderen sehr gut tun würde.
1: Ob sich die politische Mitte dauerhaft verändert, lässt sich aus einzelnen Wahlergebnissen nicht abschließend beantworten. Die Gespräche zeigen jedoch, politische Entscheidungen werden auch daran gemessen, wie sie im Alltag der Menschen ankommen. Für die Kommunen bedeutet das, trotz unterschiedlicher Positionen handlungsfähig zu bleiben und Möglichkeiten für Austausch und Beteiligung zu schaffen. Ein Grimma-Wahrzeichen ist zurück. Nach einem Verkehrsunfall im Februar wurde die Postmeilensäule abgebaut. Jetzt ist sie im Schwanenteichpark wieder zu sehen. Dieser 23. September birgt einen Meilenstein für die große Kreisstadt Grimma. Die Steinrestauratoren verrichten die letzten Handgriffe an der historischen Postmeilensäule. Der Meißner Fachbetrieb Hein hatte diese wieder aufgestellt, sehr zur Freude des Grimmer Stadtchefs.
2: Natürlich ein ganz besonderer Tag. Wir haben auch extra gutes Wetter bestellt. Die alte historische Postsäule steht wieder im vollen Glanze und wir können das hinter mir auch sehen. Es sind tolle Farben verwendet worden und wir haben das echte Wahrzeichen wieder im Schwanenteichpark und freuen uns insbesondere, dass neben der umfangreichen Baumaßnahme, die ja im Schwanenteichpark immer noch stattfindet, jetzt dieses historische Wahrzeichen seinen Platz wiedergefunden hat.
1: Nun erinnert die Säule wieder an Grimma als Station an der historischen kursächsischen Poststraße. Die Geschichte der Postmeilensäule am Schwanenteich ist spannend. Bei dieser handelt es sich um eine Nachbildung einer kursächsischen Postmeilensäule. Das Original war bereits 1723 aufgestellt worden, bis es 1870 verschwand. Für die 1997 an den historischen Standort in Höhe des Leipziger Tores zurückgekehrte Nachbildung diente die Postdistanzmeilensäule in Mutschen als Vorlage. Zur damaligen Neufassung der Grimmauer Postmeilensäule

0: hat der Meißner Restaurationsbetrieb eine besondere Verbindung.
1: Tatsächlich ist es so, dass aus der Historie heraus schon der Vater des jetzigen Meisters sozusagen die erste Restaurierung dieser Säule durchgeführt hat. Und nach dem Unfall, wo die Säule erheblichen Schaden genommen hat, hat man dann auch selbst den Impuls verspürt, sich zu melden. Und so sind wir zueinander gekommen. Und wir sind sehr, sehr glücklich darüber, dass doch durch so historische Hände oder auch jetzt durch Meisterkunst diese Säule wieder aufgewertet, aufbereitet wurde.
0: Im Februar dieses Jahres wurde die Säule bei einem Verkehrsunfall beschädigt. Weil die Standsicherheit nicht mehr gegeben war, wurde die Säule abgebaut und in Meißen restauriert.
1: Ja, also tatsächlich ist es so, dass die Instandsetzungskosten mit allem Drum und Dran einen mittleren fünfstelligen Betrag verursacht haben, der aber Gott sei Dank, das muss man auch fairerweise sagen, mit Bravour durch die Versicherung des Unfallgegners reguliert wurde. Und somit haben wir tatsächlich ein echtes Wahrzeichen wiederbekommen im neuen Glanze und sind ganz froh, dass es so glimpflich und gut über die Bühne gegangen ist.
0: Und die strahlende Hauptdarstellerin dieses Bühnenstücks ist von allen Seiten bewundernswert. Keine Tore, aber immerhin ein Punkt. Der FC Grimma kam im vergangenen Heimspiel nicht über ein 0:0 hinaus, konnte dafür aber ungeschlagen bleiben.
2: Die Fußballer des FC Grimma luden am Stadtfestwochenende zum Heimspiel in den Husarensportpark. Vor mageren 40 Zuschauern empfingen sie in der Landesliga die Herrenmannschaft des FC Oberlausitz-Neugersdorf. Bereits im ersten Spielabschnitt sollten bei zwei ebenbürtigen Gegnern die Gastgeber sich leichte Vorteile erarbeiten können. Auch wenn der Gast das ein und andere Mal etwas gefährlich in die Nähe des Grimmaer Strafraums vorstoßen sollte, so spielte sich doch das Geschehen eher zwischen den Strafräumen ab. Immerhin sollte es dann doch bis zur 20. Spielminute dauern, bis Grimma sich eine erste 100-prozentige erarbeiten konnte. Nach einem langgeschlagenen Freistoß von Philipp Katzenberger setzt Toni Ziffert das Streitobjekt am langen Pfosten vorbei. Auch 5 Minuten später sollte es im Grimmaer Lager wegen Abseitsstellung von Lukas Bartsch keinen Torjubel geben. Die Verletzungspause von Gästekeeper Ron Wochnik nach dieser Grimmaer Gelegenheit nutzten beide Trainer, um ihr Team nochmals auf Vordermann zu bringen. Trotzdem sollte auch im weiteren Spielverlauf vorerst kein Tor fallen. Die beste Gelegenheit auf gegnerischer Seite hatte Christoph Buscher, dessen Schluss aber für Grimmas Schlussmann Artem Zarenko kein Problem darstellte. Auch ein abgefälschter Kopfballversuch von Karl Petrik nach einer Hermann-Ecke verfehlte das Grimmaer Gehäuse. Langsam stellten sich alle auf einen torlosen ersten Spielabschnitt ein, denn auch ein Jan Hübner Freistoß nach einem Foul an Buchmann konnte Ziffert kurz vorm Pausenpfiff nicht verwerten. Auch wenn Grimma mit Elan aus der Kabine kam, sah man doch im zweiten Spielabschnitt eine mehr und mehr stärker aufspielende Neugersdorfer Mannschaft. Jakob Zellinger per Kopf am langen Pfosten vorbei. Und nur eine Minute später setzt David Halbig das Runde aus spitzen Winkel an das Außennetz. Grimma wurde mehr und mehr in die eigene Hälfte gedrängt. Eckball Niklas Herrmann und den anschließenden Kopfball von Benjamin Ventschuh kann Lukas Bartsch noch vor der Linie köpfen. Auch wenn der Gastgeber mächtig unter Druck stand, konnten sie dennoch hin und wieder selbst die Initiative ergreifen. Ob Jan Hübner oder Adrian Hohlfeld, Grimma gab noch nicht auf. Neugersdorf hingegen hatte dennoch die klareren Chancen. Halbig, Buscher oder der Flachschuss vom eingewechselten Ladislav Martan, Grimmas Schlussmann, bekam zum Spielende hin mächtig zu tun. In der Nachspielzeit hatte der Gast dann den Torjubel schon auf den Lippen, doch sollte der Schuss von Buscher, welcher noch von Lukas Bartsch abgefälscht wurde, glücklicherweise nur den Pfosten treffen. Mit diesem 0:0 bleibt der FC Grimma im eigenen Stadion weiterhin ungeschlagen und hat nach einem spielfreien Wochenende am 10. Oktober die nächste Möglichkeit, beim Tabellendritten SV Tapfer 06 Leipzig

0: weitere Punkte einzufahren.
1: Ganz getreu meines Nachnamens wünsche ich Ihnen jetzt nicht nur einen wunderschönen Samstagabend, sondern vor allem auch einen noch schöneren Sonntag und dann einen guten Start in die neue Woche. Wenn Sie mögen, schalten Sie auch gern bei unserer tagaktuellen Sendung 04 Plus ein, denn da werde ich Sie am Montagabend auch wieder begrüßen.
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1: Hallo und herzlich willkommen, liebe Zuschauerinnen und Zuschauer der Lausitzwelle, zum Wochenrückblick im Fernsehen und online. Zum Ende der Woche schauen wir immer auf die wichtigsten Meldungen der vergangenen Tage in der Drehscheibe Lausitz zurück. Immer Ende September steigt in Wittichenau eines der größten Ereignisse des Jahres. Von Freitag bis Sonntag vergangene Woche wurde das große Brauereifest gefeiert. Getreu dem Motto Hopfen und Malz, Gott erhalt's, hatte es wieder zahlreiche Gäste, aber auch Mannschaften angezogen. Denn am Samstagnachmittag stand der legendäre Brauerei-Mehrkampf auf dem Plan. Mein Kollege Bernd Hugawa berichtet.
2: Eine Mannschaft hatte es wieder geschafft und den Brauerei-Traditionswagen die Schräge bis ganz nach oben gezogen. Der grünen Garde war es gelungen. Dementsprechend groß war auch der Jubel. Immerhin ist das Gefährt 3,5 Tonnen schwer und mit 37 Fässern beladen. Die sind allerdings leer. Trotzdem ist es eine enorme Plackerei, die Steigung zu bewältigen. Das gelang den Männern des Karnevalsvereins nicht ganz. Dennoch haben sie den Gesamtsieg errungen und sind Brauerei-Mehrkampfsieger 2026. Los ging es wieder mit dem Bewältigen des Hindernisparcours mit Brauerei-Schutzkleidung, also Handschuhen, Schürze und mit Holzlatschen. Hier ist Erfahrung ein wichtiger Trumpf.
3: Der kleine Handwerkskurs.
2: Dann war Flaschenaufbügeln angesagt. Eine recht knifflige Sache. Das wird übrigens auch im alltäglichen Brauereibetrieb an den 1-Liter-Flaschen noch per Hand gemacht. Wettbewerb 3 war das schnelle Aufstellen einer Biergarnitur. Dann galt es, ein Fläschchen zu leeren und die Garnitur wieder zusammenzuklappen. Nach dem Wagenziehen stand dann also der Gesamtsieger fest. Auf Platz 2 ging die Freiwillige Feuerwehr ein. Dritter wurde die Grüne Garde, die den Wagen nach oben gewuchtet hatte. Zum guten Gelingen des Nachmittags hatten auch wieder die beiden Moderatoren Erik Schiemann und Fabian Metasch beigetragen, die die Wettkämpfe launig begleitet hatten. Im großen Festzelt gab es dann am Abend neben dem Bockbieranstich auch die Siegerehrung und es wurde ausgelassen gefeiert. Für Steppkes hieß es raus auf die Hüpfburg und austoben. Viel Spaß bereitete den Kleinen auch die Abfahrt der Schräge im, na klar, Bierkasten. Ein Anziehungspunkt war auch wieder das Plüschtierziehen mit dem kleinen Haken. Mit etwas Glück und Geschick klappte das denn auch manchmal. Der Rummel auf der Brauereistraße hatte das Angebot für die jüngsten Besucher

0: des Brauereifestes wieder komplettiert.
1: Im Epilepsiezentrum Kleinwachau finden aktuell Renovierungsarbeiten im Haus A statt. Darin befinden sich unter anderem Büroräume und direkt am Eingang entsteht ein großer Empfangs- und Aufenthaltsbereich. Künftig sollen hier unter anderem auch die Patientenaufnahme und die Ambulanzen liegen. Zudem soll ein flüssiger Übergang zu anderen Gebäuden wie beispielsweise das Haus D ermöglicht werden. Nach Abschluss der Bauarbeiten soll sich dieser Gebäudeabschnitt zum Dreh- und Angelpunkt für Patientinnen und Patienten sowie deren Besuch entwickeln. Geschäftsführerin Sandra Stör legte den aktuellen baulichen Stand offen und wann ungefähr mit der Fertigstellung gerechnet werden kann.
2: Die konkreten Umzugspläne müssen jetzt erstmal mit den Abteilungen auch besprochen werden. Was ist da wie sinnvoll? Also was man, glaube ich, sagen kann, das wird im ersten Quartal stattfinden, aber wann genau, müssen wir erst nochmal abstimmen.
1: Im Moment wird sich dort vor allem um die Installation von Elektronik- und Sanitäranlagen sowie den Verschluss der Wände gekümmert.
3: Am Vorabend der zentralen Ausbildungsmesse Match des Landkreises Elbe-Elster werden traditionell die Ausbildungspreise der Sparkasse Elbe-Elster und der Ausbildungsstar des Landkreises verliehen. Im Sonnewalder Manhattan war die Spannung zu spüren, denn der Preisträger war vorher nicht bekannt. Zum insgesamt 17. Mal wurde der Preis verliehen, mit dem insbesondere Unternehmen gewürdigt werden, die sich in besonderer Weise für die berufliche Ausbildung engagieren und junge Menschen attraktive Zukunftsperspektiven in der Region eröffnen. Insgesamt 7 Nominierte stellten sich der Jury und wurden vorab noch einmal vorgestellt. Den eigentlichen Gewinner verkündete dann Landrat Marcel Schmidt.
4: Zu einem Wettbewerb gehört auch eine Entscheidung. Und deshalb darf ich jetzt das Geheimnis lüften. Der Ausbildungsstar 2026 geht an die Böller-Produktion.
3: Das international tätige Familienunternehmen Böllhoff ist seit 1990 in Sonnewalde ansässig. Auf über 14.000 Quadratmetern werden dort Verbindungselemente für den Weltmarkt produziert. Zum Zeitpunkt der Nominierung waren 147 Mitarbeiter in der Firma tätig. Mit Beginn des neuen Ausbildungsjahres stieg die Zahl der Auszubildenden auf 16. Auch die Sparkassenstiftung Zukunft Elbe-Elsterland verlieh wieder Ausbildungspreise für besonders gute Leistungen an Azubis in der Elbe-Elster-Region. Die Preisträger präsentierten zugleich das vielseitige Portfolio der Ausbildungs- und Arbeitsmöglichkeiten in der Elbe-Elster-Region. Vom klassischen Handwerk bis zum staatlich anerkannten Erzieher reichte hier die Bandbreite. Musikalisch umrahmt wurde die Preisverleihung vom Nachwuchstalent Noah Kublik und Musikschulchef Chris Poller. Zwei Hubschrauber, eine A400M, 4 Eurofighter und ein Tornado haben die in Schönewalde-Holzdorf stationierte Bundeswehrtruppe standesgemäß zum Jubiläum gegrüßt. Mit einem Appell wurde das 70-jährige Bestehen der deutschen Luftwaffe begangen. Zur Feierstunde kamen auch ehemalige Kommandeure der Holzdorfer Liegenschaft.
5: Ich war von 2002 bis 2006 hier Kommandeur Einsatzführungsbereich 3. Habe den Bereich aufgestellt und habe in der Zeit auch mit meiner Truppe das verlegefähige CRC, im Fachbegriff die Pleubel-CRC, aufgestellt. Und ich sollte mal die Zeitrevue passieren lassen, was ich so damals erlebt habe. Und das habe ich heute in kurzem Abriss getan, um sozusagen aus erstem Munde zu berichten, mit welchen Schwierigkeiten wir es zu schaffen hatten, zu tun hatten. Also es ist nichts besser gewesen damals als heute und auch eher schlechter, weil damals war kein Geld da und heute ist Geld wenigstens verfügbar. Insofern können meine jüngeren Kameraden heute leichter Ideen umsetzen, die zur Verteidigung unseres Landes erforderlich sind.
3: Der Standort Schönewalde-Holzdorf ist im Umbruch. Das Hubschraubergeschwader 64 wird neu aufgestellt. Mit der Einführung der neuen Flugmuster F-35 und der CH-47F ist das Ziel eine höhere Einsatzfähigkeit. Damit verbunden ist eine deutliche Personalaufstockung und Umstrukturierung des Standortes und seiner Infrastruktur. Vor ziemlich genau 20 Jahren fand schon einmal ein ähnlicher Umbruch statt. Damals kam es zur Indienststellung des DCRC, sprich der verlegefähigen Variante des Gefechtsstandes zur Luftraumüberwachung in Schönerwalde-Holzdorf. Ein solches Element zur Führung von Luftfahrzeugen bei Einsätzen im Ausland hatte der Bundeswehr und den europäischen Partnern bis dahin gefehlt.
6: Im Hoyerswerda Ortsteil Bröten ändert sich die Verkehrsführung an der Kreuzung Nordstraße-Hauptstraße. Dort wird als Modellvorhaben und zur Verkehrsberuhigung ein Mini-Kreisverkehr eingerichtet. Die neue Beschilderung und Markierungen sind bereits fertiggestellt. Im Kreisverkehr hat der Verkehr auf der Kreisfahrbahn Vorfahrt. Geblinkt wird nur beim Ausfahren, alles in allem wie bei einem Standardkreisverkehr auch. Die Mittelinsel sollte grundsätzlich nicht überfahren werden. Autofahrer werden gebeten, die neue Verkehrsführung zu beobachten.
7: Die geplante Entstehung des Hoyerswerda Stadtrates zum Projekt Neue Künichte Heide ist vertagt. Entsprechend wurden die betreffenden Tagesordnungspunkte gestrichen. Zur Begründung äußerte sich Bürgermeister Mirko Pink.
8: Also uns erreichte jetzt in der vergangenen Woche noch ein Appell mit mehreren, ich sag mal, Sachverhalten, die auch auf die Beschlussvorlagen einwirken oder Auswirkungen gehabt hätten. Wir haben aber leider die Situation gehabt, dass in der letzten Woche sowohl Fachbereichsleitung als auch Fachgebietsleitung oder Gruppenleitung im Urlaub waren, sodass wir das einfach inhaltlich nicht abschließend beantworten konnten. Und wir wollen gerne auch auf diesen Appell, der ja wirklich breit verteilt wurde, auch eingehen. Das konnten wir fachlich nicht sichern, deswegen haben wir das abgesetzt und das nochmal verschoben.
7: Ob eine Entscheidung in der kommenden Stadtratssitzung fallen wird, ist allerdings unklar, zumal eine weitere Verzögerung droht. So beantragte Stadtrat Christian Völker-Kieschnick unter Hinweis auf die möglichen Auswirkungen auf die Innenstadt einen Bürgerentscheid zum geplanten Einzelhandelszentrum. Völker-Kieschnick dazu.
9: Zur Stärkung der demokratischen Legitimation und zur Sicherstellung einer breiten Bürgerbeteiligung soll daher ein Bürgerentscheid durchgeführt werden. Dieser ermöglicht es den Bürgerinnen und Bürgern unmittelbar über die zukünftige Entwicklung dieses zentralen Projektes zu entscheiden.
7: Ob der Antrag auf Bürgerentscheid Erfolg haben wird, bleibt abzuwarten. Eines steht jedoch fest. Hier wurde und wird Geld versenkt, das eigentlich besser einzusetzen wäre. Anwälte und Gutachter lassen grüßen.
10: Junggesellen ziehen an einem Strang für die Zukunft des Handwerks. Das haben sich die Teilnehmer des ersten Netzwerktreffens Junges Handwerk in Bautzen vorgenommen. In der Denkbar versammelten sich rund ein Dutzend junge Gesellen, Handwerker und Meisterinnen und Meister. Das Ziel ist ganz klar: engagierte junge Menschen aus unterschiedlichen Gewerken zusammenbringen und sie auf ihrem weiteren beruflichen Weg unterstützen. Das geht nur auf einem gemeinsamen Weg, wie Thorsten Schölzel, Geschäftsführer der Kreis Handwerk Bautzen weiß.
11: Wir tauschen uns aus. Warum sollen junge Handwerker die Fehler von den alten Handwerkern nochmal mitmachen? Also dort kann man davon lernen und einfach auch Informationen mitnehmen. Wir wollen, dass junge Leute, junge Menschen, junge Meister oder auch Gesellen sich für das Handwerk interessieren, vielleicht auch mal eine Firma mit übernehmen. Deswegen würde ich mich auch freuen, wenn alte Handwerksmeister da wären.
10: Beim ersten Treffen am Montag stand vor allem der Austausch von persönlichen Erfahrungen im Handwerk und das Kennenlernen der Teilnehmer im Vordergrund. Auch Überlegungen für die künftigen Treffen fanden ihren Platz. Denn ganz offensichtlich war, dies soll auf keinen Fall die letzte Runde gewesen sein. Bereits im Frühjahr 2027 wird wieder eingeladen und für Thorsten Schölzel steht fest, es sollen noch mehr junge Gesellen, Facharbeiter und Meister den Weg zum Netzwerktreffen finden. Denn sie sind die Führungskräfte von morgen und nur gemeinsam lassen sich Lösungen finden, die das regionale Handwerk nach vorne bringen.
12: Im neuen Schloss in Bad Muskau ist Polizeipräsident Manfred Weißbach am 29. September offiziell verabschiedet worden. Nach mehreren Jahren an der Spitze der Polizeidirektion übergibt er seine Amtsgeschäfte und verabschiedet sich damit aus seiner bisherigen Funktion. Die Feierlichkeit brachte zahlreiche Wegbegleiter, Vertreter der Polizei und Gäste aus Politik und Gesellschaft zusammen. Der Abschied ist dabei nicht nur ein formeller Amtswechsel. Für viele Gäste ist es auch die Gelegenheit, auf die gemeinsame Zusammenarbeit zurückzublicken. Sachsen

0: Innenminister Armin Schuster nahm an der Veranstaltung teil und richtete einige Worte an den scheidenden Präsidenten, nachdem dieser zuvor per Videobotschaft von Sachsens Ministerpräsident Michael Kretschmer gegrüßt wurde.
1: Polizei, sehr herzlich danken und für die vielen gemeinsamen Begegnungen.
0: Der Abschied ist zugleich ein Moment des persönlichen Rückblicks auf gemeinsame Einsätze, Entscheidungen und Begegnungen und auf die Menschen, mit denen er in den vergangenen Jahren zusammengearbeitet hat. Seit seinem Amtsantritt stand Weißbach an der Spitze der Polizeidirektion Görlitz. Ein besonderes Highlight seiner Laufbahn war der Empfang des ehemaligen US-Präsidenten Barack Obama in Dresden, so Weißbach. Für ihn endet eine großartige Polizeikarriere. Mit der Verabschiedung von Manfred Weißbach steht gleichzeitig ein Wechsel an der Spitze der Polizeidirektion Görlitz bevor. Sein Nachfolger ist Hendrik Schlicke.
2: Ja, ich freue mich auf diese neue, jetzt nun anstehende Aufgabe als Leiter der Polizeidirektion Görlitz. Ich bin jetzt zuständig für den Landkreis Bautzen und den Landkreis Görlitz hier im Dreiländereck. Es ist eine Polizeidirektion mit Grenzbezug. Wir haben also die polnische Seite und die tschechische Seite hier in unserer unmittelbaren Zusammenarbeit. Und ich möchte diese Beziehungen mit Polen und Tschechien weiter ausbauen und für die Bürgerinnen und Bürger hier in unserer Direktion gern da sein.
0: Schlicke übernimmt ab heute offiziell das Amt des Polizeipräsidenten und damit die Verantwortung für die Polizeidirektion Görlitz und ihre rund 1450 Bediensteten. Für Manfred Weißbach heißt es damit, Abschied nehmen. Was bleibt, sind viele Jahre an der Spitze der Behörde und eine Amtsübergabe, mit der für die Polizei in Ostsachsen ein neues Kapitel beginnt.
3: Der bei Weißkolm geplante Windpark stößt in Knappenrode weiterhin auf Widerstand. So wurde der Stadtverwaltung Hoyerswerda bei der jüngsten Stadtratssitzung vorgeworfen, die Betroffenheit des Ortsteils Knappenrode nicht ausreichend geprüft zu haben. Zudem könnte der geplante Windpark durch seine unvermeidbaren Schwingungen dem Bau des Großprojektes Einstein-Teleskop mit unterirdischem Labor entgegenstehen. So eine weitere Begründung. Immerhin haben sich knapp 80% der Knappenroder gegen das Windanlagenprojekt ausgesprochen und fordern jetzt dabei die Unterstützung der Stadt Hoyerswerda ein.
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5: Die Saison der Naturbühne in Reichenau in der Westlausitz ist im September zu Ende gegangen. Neben dem Wikingerstück gab es noch einige andere Highlights dort zu erleben. Eins war mit Sicherheit der Gastauftritt von Konrad Stöckel. Und ich hatte das Glück oder Pech, in der Nähe zu sein, als er eines seiner gewagten Wissenschaftsexperimente am lebenden Objekt ausprobieren wollte. Aber sehen Sie selbst. Liebe Zuschauer, auf der Naturbühne in Reichenau zu Gast Wissenschaftsentertainer, Comedian Konrad Stöckel mit seinem Programm Mensch, Dings und Kracht ist Wissenschaft. Cool, dass es geklappt hat, was wir hier sehen.
6: Sehr gut. Moin, Franziska. Stimmung für dich. Da geht der Peter, da fliegt die Kuh, da stimmt der Meer. Wunderbar, hier wird alles dekoriert. Moin, Leute.
5: Und ich habe schon geahnt, ich komme hier kaum zu Wort. Aber es ist so klasse, dass du hier in der Lausitz bist. Ursprünglich bist du aus Hamburg.
6: Ich bin in Hamburg geboren, bin aber in Haffkrug an der Ostsee, so ein ganz kleines Dorf an der Ostsee, aufgewachsen. Und dann habe ich eigentlich überall mal gelebt. Mein Vater kommt aus der Uckermark, meine Mutter aus Flensburg. Das ist also, ja, da haben wir uns dann eingefunden.
5: Überall zu Hause. Sag mal, du kommst gerade von der Veranstaltung für Kinder.
6: Ja.
5: Wieso willst du Kinder für Wissenschaft begeistern, heutzutage, wo alle Influencer werden wollen?
6: Ja, es wollen vielleicht alle Influencer werden, aber wir sind besonders die MINT-Sachen müssen wir ja fördern. Ich arbeite auch viel an MINT-Schulen und gebe da sozusagen Spezialunterricht. Und wir wissen ja auch durch die Gehirnforschung, dass besonders, wenn man inspiriert von irgendeiner Sache ist, man am besten lernen kann. Und ich bin eigentlich so ein bisschen dafür zuständig, für diesen Startfunken, der das so ein bisschen antreibt, damit die Leute sehen, Wissenschaft kann Spaß machen, Experimente können Spaß machen und die Leute so langsam in die Richtung zu treiben.
5: Experimente ist genau das richtige Stichwort.
6: Du willst was sehen.

0: Ich will was sehen. Ja, ja. Was ist ein Experiment, was jeder mal gemacht haben muss?
1: Also ich finde, ja, was jeder gemacht haben muss, ist eher was Besonderes, das zu machen. Und das mache ich gerne mit dir. Ich habe ein Zeug mitgebracht, hier so ein kleines Duvar-Gefäß. Das ist einfach so wie eine Thermoskanne, nur die ist offen. Und Stickstoff. Und Stickstoff ist ja in unserer Luft, atmen wir täglich ein und aus. Aber den habe ich nicht mitgebracht, das wäre langweilig. Ich habe flüssigen Stickstoff mitgebracht. Und wenn Stickstoff flüssig ist, dann ist der minus 197 Grad kalt. Ja? Also das ist mächtig kalt, das Zeug. So, da kann man natürlich sich dran erfrieren. Ich schütte erstmal ein bisschen was, das sieht aus wie Wasser, das wirst du gleich sehen. Schütte ich was in diesen kleinen Behälter rein. So. Sieht aus wie Wasser, ist aber 5 bis 7 Mal flüssiger als Wasser. Also, wer denkt, es gibt nur solche Sachen, es gibt nichts Flüssigeres als Wasser, das ist Quatsch. So, der Stickstoff hier, der ist viel, viel flüssiger. Und man sieht, das Gefäß, das ist noch warm, deswegen kocht der. Ja, das, was du siehst, weil das Gefäß ist warm, wenn der Stickstoff, der flüssige, wärmer wird als minus 197 Grad, geht er vom flüssigen Zustand in den gasförmigen Zustand über. Der Nebel zeigt das so ein bisschen an hier. Der Nebel ist aber nicht der flüssige Stickstoff, sondern der Stickstoff ist so kalt, dass die Feuchtigkeit in der Luft gefriert und es deswegen dann so neblig aussieht. Und hier habe ich so ein paar Maisflips. Da kannst du dir mal 2 rausnehmen, dann muss ich die nicht anfassen, dann ist das hygienischer. Und ich nehme mir auch 2. Ich mache es dir vor, das Experiment, du machst es nach. Okay. Ja? Wichtig ist, genug Feuchtigkeit im Mund haben, ja? Weil man taucht die hier jetzt ein, nicht mit den Fingern reingehen, sondern nur, so, sonst erfrieren die Finger, nur mit den Chips und dann auf die Nase achten, weil das Experiment heißt der Drachenatem. Oh. Ja, guck mal. Der Drachenatem. Stimmung. So, jetzt bist du dran.
0: Und das soll ich jetzt nachmachen.
1: Ja, genau.
0: Ich kann nichts falsch machen.
1: Du kannst nicht viel falsch machen, außer wenn du die Finger da richtig in die Flüssigkeit. Du musst nur die Chips sozusagen in die Flüssigkeit machen. Du merkst, das wird kalt. Aber auch das ganz kurz kann man es ertragen.
0: Ja.
1: Ja, halt die ruhig ein bisschen länger rein. In eine, so. Jetzt schön den Mund schnell reinstecken und kauen. Ja. Und aus der Nase ausatmen. Es klappt doch. So, wunderbar. Das soll's ja auch. Stimmung für euch. Ja, ja, wunderbar.
0: Cool, danke schön.
1: Sehr, sehr gerne. So, wann wird denn das gesendet?
0: Ja, sofort.
1: Sofort. Also, haut rein. Stimmung für euch. Danke, dass du da warst, Franziska. Dankeschön. Stimmung. So, ich hau ab hier. So.

0: Tausende Besucher zog es bei strahlendem Sonnenschein wieder auf das Gelände des pomologischen Schau- und Lehrgarten nach Döllingen. Der Niederlausitzer Apfeltag ist hier längst zum Ritual geworden. Allerlei Kulinarisches, gepaart mit klassischem Handwerk und natürlich reichlich Wissenswerten in Sachen Gartenbau, standen im Mittelpunkt. So stießen zum Beispiel die Baumschnittseminare auf großes Interesse.
1: Ich denke mal, der erste Leiter ist klar. Das ist dann einer, also das ist vielleicht der hier rauskommt, ne? Das ist ein relativ großer Leitast. Dann haben wir den, ja, der dann an der Spitze dran ist. Und dann haben wir noch drüben die zwei, wo jetzt einmal die Leiter anlehnt.
0: Natürlich konnte wer wollte auch frisches Obst mit nach Hause nehmen. Dicht umlagert war die Pilzbestimmung, denn gerade in den Lausitzer Wäldern findet man davon im Herbst ein reichhaltiges Angebot. Der Landkreis selbst präsentierte sein Regionalsiegel Elbe-Elster, welches im kommenden Jahr sein 10-jähriges Bestehen feiert.
2: Unser neuer Bundestrainer hat für mich im Vorfeld des ersten Spieles was ganz Wichtiges gesagt. Er hat gesagt, meine Arbeit bedeutet, dass ich mich wieder auf die Stärken besinnen möchte und nicht auf das, was wir so an Defiziten haben. Und das verbindet meiner Meinung nach den Fußball mit dem Regionalsiegel Elbe-Elster, was in diesem Jahr sich darauf vorbereitet, 2027 sein 10-jähriges Bestehen zu feiern. Und so die Grundidee des Regionalsiegels, gestartet mit einem Förderprojekt, bedeutete eben, dass wir uns als landwirtschaftlich geprägter Landkreis auf unsere Stärken der Erzeuger, der Kleinstmanufakturen besinnen, sie fördern, sie ständig ins Schaufenster stellen, weil ich glaube, das gibt einfach ein Klima, was unbezahlbar ist, was man gar nicht in Geld ausdrücken kann, was ganz, ganz viel mit den Menschen macht.
0: Kostproben der zahlreichen Regionalsiegelträger stießen auf sichtbar großes Interesse. Darunter auch ein inzwischen preisgekrönter Herbststollen, welcher von einer einheimischen Bäckerei.

0: kreiert wurde.
1: Und zwar statt Rosinen sind da jetzt Äpfel dran und wir haben auch einen hauseigenen Sauerteig da dran. Ist auch eher ungewöhnlich für einen Stollen. Und statt die Äpfel in Rum einzulegen, haben wir halt einen Apfelschnaps genommen, also einen Calvados dafür. Von jedem Stollen, den wir da verkauft haben, haben wir gesagt, soll 1 Euro für einen guten Zweck gehen. Und da haben wir uns überlegt, dann nehmen wir doch gleich mal den Kerngehäuse e.V. hier. Und das haben wir da ein bisschen zusammengerechnet und da sind jetzt 300 Euro zusammengekommen, die wir dann jetzt heute überreichen wollen.
2: Bravo. Sehr schön. Lieber Andrea, komm. 300 Euro für den Kerngehäuseverein.
0: Fast schon eine feste Tradition ist die Pflanzung einer neuen Apfelsorte auf dem Gelände des Schau- und Lehrgartens. Auch in diesem Jahr handelte es sich um eine Züchtung von Egbert Krietsch aus Plessa, welcher nicht nur mit Obstzüchtungen Bekanntheit erlangte. Eingepflanzt wurde die insgesamt 91. Apfelsorte, die damit in Döllingen zu finden ist, von Landrat Marcel Schmidt und vom Züchter selbst.
3: Und wir legen ja Wert auf alte Sorten und auf regionale Sorten. Und wir freuen uns, dass Egbert Krietsch eine Auslese gemacht aus dem Apfel aus Plessa. Also,

0: Insofern erleben wir jetzt einen Landrat bei der Arbeit.
1: Die Patenschaft für den Baum übernahm der Landrat. Für Andrea Opitz, seit Jahrzehnten eng mit dem Naturpark und dem pomologischen Schau- und Lehrgarten verbunden, beginnt übrigens dieser Tage ein neuer Lebensabschnitt. Anfang September ging sie in den wohlverdienten Ruhestand, wird aber sowohl dem Kerngehäuse e.V. als auch dem Naturpark weiterhin beratend zur Seite stehen. Ach ja. Kein Apfeltag in Döllingen ohne die Kultkirche Michael Ilo und Helmut Hummel. Denn natürlich zauberten beide auch in diesem Jahr wieder live und in Farbe etwas Leckeres mit Apfel. Und wie man sehen kann, war das Publikum auch dieses Mal wieder sehr gespannt auf das Ergebnis.

0: Das war ja der Lausitzwelle-Wochenrückblick. 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
1: Hallo und herzlich willkommen, liebe Zuschauerinnen und Zuschauer der Lausitzwelle, zum Wochenrückblick im Fernsehen und online. Zum Ende der Woche schauen wir immer auf die wichtigsten Meldungen der vergangenen Tage in der Drehscheibe Lausitz zurück. Immer Ende September steigt in Wittichenau eines der größten Ereignisse des Jahres. Von Freitag bis Sonntag vergangene Woche wurde das große Brauereifest gefeiert. Getreu dem Motto Hopfen und Malz, Gott erhalt's, hatte es wieder zahlreiche Gäste, aber auch Mannschaften angezogen. Denn am Samstagnachmittag stand der legendäre Brauerei-Mehrkampf auf dem Plan. Mein Kollege Bernd Hugawa berichtet.
2: Eine Mannschaft hatte es wieder geschafft und den Brauerei-Traditionswagen die Schräge bis ganz nach oben gezogen. Der grünen Garde war es gelungen. Dementsprechend groß war auch der Jubel. Immerhin ist das Gefährt 3,5 Tonnen schwer und mit 37 Fässern beladen. Die sind allerdings leer. Trotzdem ist es eine enorme Plackerei, die Steigung zu bewältigen. Das gelang den Männern des Karnevalsvereins nicht ganz. Dennoch haben sie den Gesamtsieg errungen und sind Brauerei-Mehrkampfsieger 2026. Los ging es wieder mit dem Bewältigen des Hindernisparcours mit Brauerei-Schutzkleidung, also Handschuhen, Schürze und mit Holzlatschen. Hier ist Erfahrung ein wichtiger Trumpf.
3: Der kleine Handwerkskurs.
2: Dann war Flaschenaufbügeln angesagt. Eine recht knifflige Sache. Das wird übrigens auch im alltäglichen Brauereibetrieb an den 1-Liter Flaschen noch per Hand gemacht. Wettbewerb 3 war das schnelle Aufstellen einer Biergarnitur. Dann galt es, ein Fläschchen zu leeren und die Garnitur wieder zusammenzuklappen. Nach dem Wagenziehen stand dann also der Gesamtsieger fest. Auf Platz 2 ging die Freiwillige Feuerwehr ein. Dritter wurde die Grüne Garde, die den Wagen nach oben gewuchtet hatte. Zum guten Gelingen des Nachmittags hatten auch wieder die beiden Moderatoren Erik Schiemann und Fabian Metasch beigetragen, die die Wettkämpfe launig begleitet hatten. Im großen Festzelt gab es dann am Abend neben dem Bockbieranstich auch die Siegerehrung und es wurde ausgelassen gefeiert. Für Steppkes hieß es raus auf die Hüpfburg und austoben. Viel Spaß bereitete den Kleinen auch die Abfahrt der Schräge im, na klar, Bierkasten. Ein Anziehungspunkt war auch wieder das Plüschtierziehen mit dem kleinen Haken. Mit etwas Glück und Geschick klappte das denn auch manchmal. Der Rummel auf der Brauereistraße hatte das Angebot für die jüngsten Besucher des Brauereifestes wieder komplettiert.
4: Im Epilepsiezentrum Kleinwachau finden aktuell Renovierungsarbeiten im Haus A statt. Darin befinden sich unter anderem Büroräume und direkt am Eingang entsteht ein großer Empfangs- und Aufenthaltsbereich. Künftig sollen hier unter anderem auch die Patientenaufnahme und die Ambulanzen liegen. Zudem soll ein flüssiger Übergang zu anderen Gebäuden

0: wie beispielsweise das Haus D, ermöglicht werden. Nach Abschluss der Bauarbeiten soll sich dieser Gebäudeabschnitt zum Dreh- und Angelpunkt für Patientinnen und Patienten sowie deren Besuch entwickeln. Geschäftsführerin Sandra Stör legte den aktuellen baulichen Stand offen und wann ungefähr mit der Fertigstellung gerechnet werden kann.
1: Die konkreten Umzugspläne müssen jetzt erstmal mit den Abteilungen auch besprochen werden. Was ist da wie sinnvoll? Also was man, glaube ich, sagen kann, das wird im ersten Quartal stattfinden, aber wann genau, müssen wir erst nochmal abstimmen.
0: Im Moment wird sich dort vor allem um die Installation von Elektronik- und Sanitäranlagen sowie den Verschluss der Wände gekümmert.
2: Am Vorabend der zentralen Ausbildungsmesse Match des Landkreises Elbe-Elster werden traditionell die Ausbildungspreise der Sparkasse Elbe-Elster und der Ausbildungsstar des Landkreises verliehen. Im Sonnewalder Manhattan war die Spannung zu spüren, denn der Preisträger war vorher nicht bekannt. Zum insgesamt 17. Mal wurde der Preis verliehen, mit dem insbesondere Unternehmen gewürdigt werden, die sich in besonderer Weise für die berufliche Ausbildung engagieren und junge Menschen attraktive Zukunftsperspektiven in der Region eröffnen. Insgesamt 7 Nominierte stellten sich der Jury und wurden vorab noch einmal vorgestellt. Den eigentlichen Gewinner verkündete dann Landrat Marcel Schmidt.
3: Zu einem Wettbewerb gehört auch eine Entscheidung. Und deshalb darf ich jetzt das Geheimnis lüften. Der Ausbildungsstar 2026 geht an die Böller-Produktion.
2: Das international tätige Familienunternehmen Böllhoff ist seit 1990 in Sonnewalde ansässig. Auf über 14.000 Quadratmetern werden dort Verbindungselemente für den Weltmarkt produziert. Zum Zeitpunkt der Nominierung waren 147 Mitarbeiter in der Firma tätig. Mit Beginn des neuen Ausbildungsjahres stieg die Zahl der Auszubildenden auf 16. Auch die Sparkassenstiftung Zukunft Elbe-Elsterland verlieh wieder Ausbildungspreise für besonders gute Leistungen an Azubis in der Elbe-Elster-Region. Die Preisträger präsentierten zugleich das vielseitige Portfolio der Ausbildungs- und Arbeitsmöglichkeiten in der Elbe-Elster-Region. Vom klassischen Handwerk bis zum staatlich anerkannten Erzieher reichte hier die Bandbreite. Musikalisch umrahmt wurde die Preisverleihung vom Nachwuchstalent Noah Kublik und Musikschulchef Chris Poller. Zwei Hubschrauber, eine A400M, 4 Eurofighter und ein Tornado haben die in Schönewalde-Holzdorf stationierte Bundeswehrtruppe standesgemäß zum Jubiläum gegrüßt. Mit einem Appell wurde das 70-jährige Bestehen der deutschen Luftwaffe begangen. Zur Feierstunde kamen auch ehemalige Kommandeure der Holzdorfer Liegenschaft.
4: Ich war von 2002 bis 2006 hier Kommandeureinsatzführungsbereich 3. Habe den Bereich aufgestellt und habe in der Zeit auch mit meiner Truppe das verlegefähige CRC, im Fachbegriff die Pleubel CRC, aufgestellt. Und ich sollte mal die Zeitrevue passieren lassen, was ich so damals erlebt habe. Und das habe ich heute in kurzem Abriss getan, um sozusagen aus erstem Munde zu berichten, mit welchen Schwierigkeiten wir es zu schaffen hatten, zu tun hatten. Also es ist nichts besser gewesen damals als heute und auch eher schlechter, weil damals war kein Geld da und heute ist Geld wenigstens verfügbar. Insofern können meine jüngeren Kameraden heute leichter Ideen umsetzen, die zur Verteidigung unseres Landes erforderlich sind.
2: Der Standort Schönewalde-Holzdorf ist im Umbruch. Das Hubschraubergeschwader 64 wird neu aufgestellt. Mit der Einführung der neuen Flugmuster F-35 und der CH-47F ist das Ziel eine höhere Einsatzfähigkeit. Damit verbunden ist eine deutliche Personalaufstockung und Umstrukturierung des Standortes und seiner Infrastruktur. Vor ziemlich genau 20 Jahren fand schon einmal ein ähnlicher Umbruch statt. Damals kam es zur Indienststellung des DCRC, sprich der verlegefähigen Variante des Gefechtsstandes zur Luftraumüberwachung in Schönewalde-Holzdorf. Ein solches Element zur Führung von Luftfahrzeugen bei Einsätzen im Ausland hatte der Bundeswehr und den europäischen Partnern bis dahin gefehlt.
5: Im Hoyerswerda Ortsteil Bröten ändert sich die Verkehrsführung an der Kreuzung Nordstraße-Hauptstraße. Dort wird als Modellvorhaben und zur Verkehrsberuhigung ein

0: Mini-Kreisverkehr eingerichtet. Die neue Beschilderung und Markierungen sind bereits fertiggestellt. Im Kreisverkehr hat der Verkehr auf der Kreisfahrbahn Vorfahrt. Geblinkt wird nur beim Ausfahren, alles in allem wie bei einem Standardkreisverkehr auch. Die Mittelinsel sollte grundsätzlich nicht überfahren werden. Autofahrer werden gebeten, die neue Verkehrsführung zu beobachten.
1: Die geplante Entstehung des Hoyerswerda Stadtrates zum Projekt Neue Künichter Heide ist vertagt. Entsprechend wurden die betreffenden Tagesordnungspunkte gestrichen. Zur Begründung äußerte sich Bürgermeister Mirko Pink.
2: Also uns erreichte jetzt in der vergangenen Woche noch ein Appell mit mehreren, ich sag mal, Sachverhalten, die auch auf die Beschlussvorlagen Einwirkungen oder Auswirkungen gehabt hätten. Wir haben aber leider die Situation gehabt, dass in der letzten Woche sowohl Fachbereichsleitung als auch Fachgebietsleitung oder Gruppenleitung im Urlaub waren, sodass wir das einfach inhaltlich nicht abschließend beantworten konnten. Und wir wollen gerne auch auf diesen Appell, der ja wirklich breit verteilt wurde, auch eingehen. Das konnten wir fachlich nicht sichern, deswegen haben wir das abgesetzt und das nochmal verschoben.
1: Ob eine Entscheidung in der kommenden Stadtratssitzung fallen wird, ist allerdings unklar, zumal eine weitere Verzögerung droht. So beantragte Stadtrat Christian Völker-Kieschnick unter Hinweis auf die möglichen Auswirkungen auf die Innenstadt einen Bürgerentscheid zum geplanten Einzelhandelszentrum. Völker Kieschnick dazu.
3: Zur Stärkung der demokratischen Legitimation und zur Sicherstellung einer breiten Bürgerbeteiligung soll daher ein Bürgerentscheid durchgeführt werden. Dieser ermöglicht es den Bürgerinnen und Bürgern unmittelbar über die zukünftige Entwicklung dieses zentralen Projektes zu entscheiden.
1: Ob der Antrag auf Bürgerentscheid Erfolg haben wird, bleibt abzuwarten. Eines steht jedoch fest. Hier wurde und wird Geld versenkt, das eigentlich besser einzusetzen wäre. Anwälte und Gutachter lassen grüßen.
4: Junggesellen ziehen an einem Strang für die Zukunft des Handwerks. Das haben sich die Teilnehmer des ersten Netzwerktreffens Junges Handwerk in Bautzen vorgenommen. In der Denkbar versammelten sich rund ein Dutzend junge Gesellen, Handwerker und Meisterinnen und Meister. Das Ziel ist ganz klar: engagierte junge Menschen aus unterschiedlichen Gewerken zusammenbringen und sie auf ihrem weiteren beruflichen Weg unterstützen. Das geht nur auf einem gemeinsamen Weg, wie Thorsten Schölzel, Geschäftsführer der Kreishandwerkerschaft Bautzen, weiß.
5: Wir tauschen uns aus. Warum sollen junge Handwerker die Fehler von den alten Handwerkern nochmal mitmachen? Also dort kann man davon lernen und einfach auch Informationen mitnehmen. Wir wollen, dass junge Leute, junge Menschen, junge Meister oder auch Gesellen sich für das Handwerk interessieren, vielleicht auch mal eine Firma mit übernehmen. Deswegen würde ich mich auch freuen, wenn alte Handwerksmeister da wären.
4: Beim ersten Treffen am Montag stand vor allem der Austausch von persönlichen Erfahrungen im Handwerk und das Kennenlernen der Teilnehmer im Vordergrund. Auch Überlegungen für die künftigen Treffen fanden ihren Platz. Denn ganz offensichtlich war, dies soll auf keinen Fall die letzte Runde gewesen sein. Bereits im Frühjahr 2027 wird wieder eingeladen und für Thorsten Schölzel steht fest, es sollen noch mehr junge Gesellen, Facharbeiter und Meister den Weg zum Netzwerktreffen finden. Denn sie sind die Führungskräfte von morgen und nur gemeinsam lassen sich Lösungen finden, die das regionale Handwerk nach vorne bringen.
6: Im neuen Schloss in Bad Muskau ist Polizeipräsident Manfred Weißbach am 29. September offiziell verabschiedet worden. Nach mehreren Jahren an der Spitze der Polizeidirektion übergibt er seine Amtsgeschäfte und verabschiedet sich damit aus seiner bisherigen Funktion. Die Feierlichkeit brachte zahlreiche Wegbegleiter, Vertreter der Polizei und Gäste aus Politik und Gesellschaft zusammen. Der Abschied ist dabei nicht nur ein formeller Amtswechsel. Für viele Gäste ist es auch die Gelegenheit, auf die gemeinsame Zusammenarbeit zurückzublicken. Sachsens Innenminister Armin Schuster nahm an der Veranstaltung teil und richtete einige Worte an den scheidenden Präsidenten, nachdem dieser zuvor per Videobotschaft von Sachsens Ministerpräsident Michael Kretschmer gegrüßt wurde.
7: Und für die vielen gemeinsamen Begegnungen.
6: Der Abschied ist zugleich ein Moment des persönlichen Rückblicks auf gemeinsame Einsätze, Entscheidungen und Begegnungen und auf die Menschen, mit denen er in den vergangenen Jahren zusammengearbeitet hat. Seit seinem Amtsantritt stand Weißbach

0: an der Spitze der Polizeidirektion Görlitz. Ein besonderes Highlight seiner Laufbahn war der Empfang des ehemaligen US-Präsidenten Barack Obama in Dresden, so Weißbach. Für ihn endet eine großartige Polizeikarriere. Mit der Verabschiedung von Manfred Weißbach steht gleichzeitig ein Wechsel an der Spitze der Polizeidirektion Görlitz bevor. Sein Nachfolger ist Hendrik Schlicke.
1: Ja, ich freue mich auf diese neue, jetzt nun anstehende Aufgabe als Leiter der Polizeidirektion Görlitz. Ich bin jetzt zuständig für den Landkreis Bautzen und den Landkreis Görlitz hier im Dreiländereck. Es ist eine Polizeidirektion mit Grenzbezug. Wir haben also die polnische Seite und die tschechische Seite hier in unserer unmittelbaren Zusammenarbeit. Und ich möchte diese Beziehungen mit Polen und Tschechien weiter ausbauen und für die Bürgerinnen und Bürger hier in unserer Direktion gern da sein.
0: Schlicke übernimmt ab heute offiziell das Amt des Polizeipräsidenten und damit die Verantwortung für die Polizeidirektion Görlitz und ihre rund 1450 Bediensteten. Für Manfred Weißbach heißt es damit, Abschied nehmen. Was bleibt, sind viele Jahre an der Spitze der Behörde und eine Amtsübergabe, mit der für die Polizei in Ostsachsen ein neues Kapitel beginnt.
2: Der bei Weißkolm geplante Windpark stößt in Knappenrode weiterhin auf Widerstand. So wurde der Stadtverwaltung Hoyerswerda bei der jüngsten Stadtratssitzung vorgeworfen, die Betroffenheit des Ortsteils Knappenrode nicht ausreichend geprüft zu haben. Zudem könnte der geplante Windpark durch seine unvermeidbaren Schwingungen dem Bau des Großprojektes Einstein-Teleskop mit unterirdischem Labor entgegenstehen. So eine weitere Begründung. Immerhin haben sich knapp 80% der Knappenroder gegen das Windanlagenprojekt ausgesprochen und fordern jetzt dabei die Unterstützung der Stadt Hoyerswerda ein.
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4: Die Saison der Naturbühne in Reichenau in der Westlausitz ist im September zu Ende gegangen. Neben dem Wikingerstück gab es noch einige andere Highlights dort zu erleben. Eins war mit Sicherheit der Gastauftritt von Konrad Stöckel. Und ich hatte das Glück oder Pech, in der Nähe zu sein, als er eines seiner gewagten Wissenschaftsexperimente am lebenden Objekt ausprobieren wollte. Aber sehen Sie selbst. Liebe Zuschauer, auf der Naturbühne in Reichenau zu Gast Wissenschaftsentertainer, Comedian Konrad Stöckel mit seinem Programm Mensch denkt und kracht ist Wissenschaft. Cool, dass es geklappt hat, dass wir hier sehen.
5: Sehr gut. Moin Franziska. Stimmung für dich. Da geht der Peter, da fliegt die Kuh, der steppt der Meer. Wunderbar, hier wird alles dekoriert. Moin Leute.
4: Und ich habe schon geahnt, ich komme hier kaum zu Wort. Aber es ist so klasse, dass du hier in der Lausitz bist. Ursprünglich bist du aus Hamburg.
5: Ich bin in Hamburg geboren, bin aber in Haffkrug an der Ostsee, so ein ganz kleines Dorf an der Ostsee aufgewachsen. Und dann habe ich eigentlich überall mal gelebt. Mein Vater kommt aus der Uckermark, meine Mutter aus Flensburg. Das ist also, ja, da haben wir uns dann eingefunden.
4: Überall zu Hause. Sag mal, du kommst gerade von der Veranstaltung für Kinder.
5: Ja.
4: Wieso willst du Kinder für Wissenschaft begeistern, heutzutage, wo alle Influencer werden wollen?
5: Ja, es wollen vielleicht alle Influencer werden, aber besonders die MINT-Sachen müssen wir ja fördern. Ich arbeite auch viel an MINT-Schulen und gebe dir da sozusagen Spezialunterricht. Und wir wissen ja auch durch die Gehirnforschung, dass besonders, wenn man inspiriert von irgendeiner Sache ist, man am besten lernen kann. Und ich bin eigentlich so ein bisschen dafür zuständig, für diesen Startfunken, der das so ein bisschen antreibt, damit die Leute sehen, Wissenschaft kann Spaß machen, Experimente können Spaß machen und die Leute so langsam in die Richtung zu treiben.
4: Experimente ist genau das richtige Stichwort.
5: Du willst was sehen?
4: Ich will was sehen, ja. Was ist ein Experiment, was jeder mal gemacht haben muss?
5: Also ich finde, ja, was jeder gemacht haben muss, ist eher was Besonderes, das zu machen. Und das mache ich gerne mit dir. Ich habe ein Zeug mitgebracht, hier so ein kleines Duvar-Gefäß. Das ist einfach so wie eine Thermoskanne, nur die ist offen. Und Stickstoff. Und Stickstoff ist ja in unserer Luft, atmen wir täglich ein und aus. Aber den habe ich nicht mitgebracht, das wäre langweilig. Ich habe flüssigen Stickstoff mitgebracht. Und wenn Stickstoff flüssig ist, dann ist der minus 197 Grad kalt. Ja? Also, das ist

0: richtig kalt, das Zeug. So, da kann man natürlich sich dran erfrieren. Ich schütte erstmal ein bisschen was, das sieht aus wie Wasser, das wirst du gleich sehen. Schütte ich was in diesen kleinen Behälter rein. So. Sieht aus wie Wasser, ist aber 5 bis 7 Mal flüssiger als Wasser. Also, wer denkt, es gibt nur solche Sachen, es gibt nichts Flüssigeres als Wasser, das ist Quatsch. So, der Stickstoff hier, der ist viel, viel flüssiger. Und man sieht, das Gefäß, das ist noch warm, deswegen kocht der. Das, was du siehst, weil das Gefäß ist warm, wenn der Stickstoff, der flüssige, wärmer wird als minus 197 Grad, geht er vom flüssigen Zustand in den gasförmigen Zustand über. Der Nebel zeigt das so ein bisschen an hier. Der Nebel ist aber nicht der flüssige Stickstoff, sondern der Stickstoff ist so kalt, dass die Feuchtigkeit in der Luft gefriert und es deswegen dann so neblig aussieht. Und hier habe ich so ein paar Maisflips. Da kannst du dir mal 2 rausnehmen, dann muss ich die nicht anfassen, dann ist das hygienischer. Und ich nehme mir auch 2. Ich mach's dir vor das Experiment, du machst es nach. Okay. Ja? Wichtig ist, genug Feuchtigkeit im Mund haben, ja? Weil man taucht die hier jetzt ein, nicht mit den Fingern reingehen, sondern nur so, sonst erfrieren die Finger, nur mit den Chips und dann auf die Nase achten, weil das Experiment heißt der Drachenatem. Oh. Ja, guck mal. Der Drachenatem. Stimmung. So, jetzt bist du dran.
1: Und das soll ich jetzt nachmachen.
0: Ja, genau.
1: Ich kann nichts falsch machen.
0: Du kannst nicht viel falsch machen, außer wenn du die Finger da richtig in die Flüssigkeit. Du musst nur die Chips sozusagen in die Flüssigkeit machen. Du merkst, das wird kalt. Aber auch das ganz kurz kann man zertragen.
1: Yeah.
0: Ja. Halt die ruhig ein bisschen länger rein. In einer. Okay, so. Jetzt schön den Mund schnell reinstecken und kauen. Ja. Und aus der Nase ausatmen. Es klappt doch. So, wunderbar. Das soll's ja auch. Stimmung für euch. Ja, ja, wunderbar.
1: Cool, danke schön.
0: Sehr, sehr gerne. So, wann wird denn das gesendet?
1: Ja, sofort.
0: Sofort. Also, haut rein. Stimmung für euch. Danke, dass du da warst, Franziska. Dankeschön. Stimmung. So, ich hau ab hier.

0: Tausende Besucher zog es bei strahlendem Sonnenschein wieder auf das Gelände des pomologischen Schau- und Lehrgarten nach Döllingen. Der Niederlausitzer Apfeltag ist hier längst zum Ritual geworden. Allerlei Kulinarisches, gepaart mit klassischem Handwerk und natürlich reichlich Wissenswerten in Sachen Gartenbau, standen im Mittelpunkt. So stießen zum Beispiel die Baumschnittseminare auf großes Interesse.
1: Ich denke mal, der erste Leitast ist klar. Das ist dann einer, das ist vielleicht der hier rauskommt, ne? Das ist ein relativ großer Leitast. Dann haben wir den, ja, der dann an der Spitze dran ist. Und dann haben wir noch drüben die zwei, wo jetzt einmal die Leiter anlehnen.
0: Natürlich konnte wer wollte auch frisches Obst mit nach Hause nehmen. Dicht umlagert war die Pilzbestimmung, denn gerade in den Lausitzer Wäldern findet man davon im Herbst ein reichhaltiges Angebot. Der Landkreis selbst präsentierte sein Regionalsiegel Elbe-Elster, welches im kommenden Jahr sein 10-jähriges Bestehen feiert.
2: Unser neuer Bundestrainer hat für mich im Vorfeld des ersten Spieles was ganz Wichtiges gesagt. Er hat gesagt, meine Arbeit bedeutet, dass ich mich wieder auf die Stärken besinnen möchte und nicht auf das, was wir so an Defiziten haben. Und das verbindet meiner Meinung nach den Fußball mit dem Regionalsiegel Elbe-Elster, was in diesem Jahr sich darauf vorbereitet, 2027 sein 10-jähriges Bestehen zu feiern. Und so die Grundidee des Regionalsiegels, gestartet mit einem Förderprojekt, bedeutete eben, dass wir uns als landwirtschaftlich geprägter Landkreis auf unsere Stärken der Erzeuger, der Kleinstmanufakturen besinnen, sie fördern, sie ständig ins Schaufenster stellen, weil ich glaube, das gibt einfach ein Klima, was unbezahlbar ist, was man gar nicht in Geld ausdrücken kann, was ganz, ganz viel mit den Menschen macht.
0: Kostproben der zahlreichen Regionalsiegelträger stießen auf sichtbar großes Interesse. Darunter auch ein inzwischen preisgekrönter Herbststollen, welcher von einer einheimischen Bäckerei kreiert wurde.
3: Und zwar statt Rosinen sind da jetzt Äpfel dran und wir haben auch einen hauseigenen Sauerteig da dran. Ist auch eher ungewöhnlich für einen Stollen. Und statt die Äpfel im Rum einzulegen, haben wir halt einen Apfelschnaps genommen, also einen Calvados dafür. Von jedem Stollen, den wir da verkauft haben, haben wir gesagt, soll 1 Euro für einen guten Zweck gehen. Und da haben wir uns überlegt, dann nehmen wir doch gleich mal den Kerngehäuse e.V. hier. Und das haben wir dann ein bisschen zusammengerechnet und da sind jetzt 300 Euro zusammengekommen, die wir dann jetzt heute überreichen wollen.

0: Sehr schön. Lieber Andrea, komm. 300 Euro für den Kerngehäuseverein.
1: Fast schon eine feste Tradition ist die Pflanzung einer neuen Apfelsorte auf dem Gelände des Schau- und Lehrgartens. Auch in diesem Jahr handelte es sich um eine Züchtung von Egbert Krietsch aus Plessa, welcher nicht nur mit Obstzüchtungen Bekanntheit erlangte. Eingepflanzt wurde die insgesamt 91. Apfelsorte, die damit in Döllingen zu finden ist, von Landrat Marcel Schmidt und vom Züchter selbst.
2: Und wir legen ja Wert auf alte Sorten und auf regionale Sorten. Und wir freuen uns, dass Egbert Krietsch eine Auslese gemacht aus dem Apfel aus Plessa.

0: Insofern erleben wir jetzt einen Landrat bei der Arbeit.
1: Die Patenschaft für den Baum übernahm der Landrat. Für Andrea Opitz, seit Jahrzehnten eng mit dem Naturpark und dem pomologischen Schau- und Lehrgarten verbunden, beginnt übrigens dieser Tage ein neuer Lebensabschnitt. Anfang September ging sie in den wohlverdienten Ruhestand, wird aber sowohl dem Kerngehäuse e.V. als auch dem Naturpark weiterhin beratend zur Seite stehen. Ach ja, kein Apfeltag in Döllingen ohne die Kultkirche Michael Ilo und Helmut Hummel. Denn natürlich zauberten beide auch in diesem Jahr wieder live und in Farbe etwas Leckeres mit Apfel. Und wie man sehen kann, war das Publikum auch dieses Mal wieder sehr gespannt auf das Ergebnis.

0: Das war ja der Lausitzwelle-Wochenrückblick. 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

0: 35 Jahre Kiez am Vilsteich, das ist wohl ein Grund zum Feiern. Und gefeiert wurde am vergangenen Freitag natürlich. Und zwar mit einem Fest für die ganze Familie. Bis in den Abend hinein gab es viele Stationen, an denen sich die Kinder ausprobieren und austoben konnten. Als es dann dunkel wurde, wartete ein besonderes Highlight auf die Familien. Bei der mittlerweile 13. Nacht der Fledermäuse konnten die Familien sich bei einer kleinen Wanderung selbst auf die Suche nach den Tieren machen. Wir waren beim Jubiläumsfest dabei.
1: Der Vilsteich ist in der Region seit vielen Jahren als Erholungs- und Freizeitort bekannt. Direkt am Ufer liegt das Kiez am Vilsteich, ein beliebtes Reiseziel für Kinder- und Jugendgruppen, etwa für Klassenfahrten oder gemeinsame Freizeitaufenthalte. Am vergangenen Freitag wurde hier allerdings nicht nur Urlaub gemacht, sondern es wurde das 35-jährige Bestehen des Kiez gefeiert. Schon gegen 17 Uhr trafen die ersten Besucher ein und auf dem Gelände warteten zahlreiche Angebote auf die kleinen und großen Gäste.
2: Ja, also unser Kiez am Vilsteich feiert dieses Jahr 35 Jahre. Geburtstag hatten wir eigentlich schon im April, aber wir haben gesagt, wir feiern im Herbst nach der Saison, denn wir hatten auch in diesem Jahr weit über 14.000 Gäste hier, vor allen Dingen Kinder und Jugendliche. Und jetzt so am Ende der Saison, da haben wir gesagt, da lassen wir es noch mal ein bisschen krachen für die Kinder. Ja, unser Fest heißt heute 35 Jahre Kiez am Vilsteich, Kiez by Night. Und ein besonderes Highlight ist natürlich unsere Fledermauswanderung, organisiert vom NABU Kirchberg. Die wird dann um 7 starten. Aber wir haben noch ganz viele andere Sachen. Wir haben vom Kreissportbund Erzgebirge hier diese tolle Kletterwand. Wir haben hier einen ganz kleinen Mini-Zoo mit tollen kleinen Tieren. Aber wir haben zum Beispiel auch die Sternwarte Schneeberg mit da. Die Stadtwerke haben uns unterstützt. Die Gemeinde Hartmannsdorf. Also rund um unser Kiez hier am Vilsteich sind wir unterstützt worden. Und ganz im Besonderen unsere Fledermauswanderung ist was sehr, sehr Schönes, denn unser Kiez zeichnet ja aus, dass wir mitten in der Natur sind, hier am Vilsteich. Und hinter uns ist der Hartmannsdorfer Forst und da leben ja bekanntlich auch viele Fledermäuse.
1: Bevor es später bei der Fledermauswanderung in die Dunkelheit ging, machten wir uns erstmal auf den Weg und schauten, was es für die Kinder an diesem Abend alles zu entdecken gab. Schon die Anreise zum Kiez wurde dabei zum Erlebnis. Vom Parkplatz aus ging es mit dem Silberstrom-Express in Richtung Veranstaltungsgelände. Und dort wartete gleich die nächste Attraktion. Am Eingang standen zwei Ponys des Reiterhofs Silberbach aus Auebad Schlema. Die ausgebildeten Reit- und Therapieponys sorgten vor allem bei den Kindern für Begeisterung. Ein paar Schritte weiter ging es sportlich zu. Der Kreissportbund Erzgebirge hatte eine Biathlonstation und eine Kletterhüpfburg aufgebaut. Bei den Stadtwerken Schneeberg konnten die Kinder am Glücksrad ihr Glück versuchen und verschiedene Spiele ausprobieren. Auch der kleine Zoo lockte zahlreiche neugierige Besucher an. Und während auf dem Gelände gespielt, geklettert und geritten wurde, richtete sich der Blick am Strand des Vilsteiches schon in Richtung Himmel. Denn da waren mehrere Teleskope aufgebaut.
3: Schönen guten Tag, mein Name ist Klaus-Dieter Karlauch. Ich arbeite in der Sternwarte mit. Und wir haben in Schneeberg ja seit mehr als 70 Jahren eine Einrichtung, mit denen wir in den Himmel schauen. Und in diesem Jahr feiern wir übrigens auch das 50-jährige Bestehen unseres Planetariums. Und heute sind wir hier, um uns zu präsentieren. Und wir zeigen natürlich jetzt, ist ideal, die Sonne zu sehen. Wir haben extra gestern aufgegessen, um schließlich und letztendlich heute einen schönen Tag zu haben. Die Sonne ist wunderbar zu sehen. Man kann mit den verschiedensten Fernrohren, die wir dabei haben, kann man Sonnenflecke beobachten. Da sind derzeit einige zu sehen. Aber wir haben auch spezielle Teleskope, mit denen man dann beispielsweise auch sogenannte Protuberanzen, das sind heiße Gasausbrüche, die aus dem Sonneninnern herausgeschleudert werden, beobachten kann. Und gerade diese Protuberanzen sind manchmal sehr spektakulär und können im Extremfall sogar dazu führen, dass wir auf der Erde dann Polarlichter beobachten können.
1: Ein so abwechslungsreiches Programm für die ganze Familie will natürlich gut vorbereitet sein. Hinter den Kulissen liefen deshalb bereits lange vor dem Fest die Vorbereitungen.

0: Ja, ist natürlich einiges an Vorbereitung reingeflossen. Ganz besonders dankbar bin ich natürlich in erster Linie meinen Mitarbeitern hier im Kiez am Filzteich, die das Ganze mit viel Herzblut vorbereitet haben und wirklich schon das letzte halbe Jahr sich hier Gedanken gemacht haben, wie das funktionieren kann. Aber natürlich auch unsere Partner und auch Sponsoren, die das Ganze hier begleiten. Alles nicht selbstverständlich, muss man immer wieder sagen. Wir sind ja ein gemeinnütziger Verein hier und wir sind umso mehr dankbar, dass wir so viel Unterstützung erfahren haben. Ja, es ist natürlich auch schön zu sehen, dass unsere Mitarbeiter hier eigene Angebote, die wir sonst in der Saison auch für die Kinder und Jugendlichen anbieten, auch hier vorbereitet haben auf dem Sportplatz. Wir haben Schwarzlichtkegeln zum Beispiel, aber wir haben hier von der Feuerwehr der Bergstadt Schneeberg auch eine Gulaschkanone ausgeliehen bekommen und da haben wir uns was überlegt. Da gibt es eine leckere Soljanka und ein Bauernbrot dazu und einiges mehr. Also ich denke, es ist für alle gut gesorgt.
1: Also um das leibliche Wohl wurde sich an diesem Tag auch bestens gekümmert. So langsam wurde es dunkler und die 13. Nacht der Fledermäuse rückte immer näher. Vorher kamen wir aber noch mit den Organisatoren der Fledermauswanderung ins Gespräch.
2: Ja, also ich bin der Heiko Goldberg, ich bin ehrenamtlicher Naturschutzhelfer hier im Landkreis Zwickau und mache hauptsächlich Fledermäuse, also alles, was irgendwie mit Fledermäusen zu tun hat. Und bin auch engagiert in der Nachbarortsgruppe Kirschberg. Und da haben wir natürlich auch eine kleine Gruppe sozusagen, Nachwuchs. Und das habe ich ja schon mal einen mitgebracht, ein tatkräftiger Helfer und der auch schon ziemlich viel über Fledermäuse weiß. Und ja, ohne die Unterstützung von allen, die hier so mit rumwuseln, kann ich das ja nicht alles so machen. Ja, falls sich jemand wundert, was das für Netze im Hintergrund sind, das sind einfach Puppenhaarnetze, spezielle für Fledermäuse. Und ja, ich habe natürlich eine Fanggenehmigung für unseren Landkreis Zwickau und deswegen kann ich ja im südlichsten Ecke von dem Landkreis Zwickau auch noch Netze bauen und es darf auch nicht jeder machen, die Fledermäuse fangen, sondern da braucht es eben eine Genehmigung dazu und die brauchen wir, da brauchen wir eben auch einen Bringerschein. Ja, da muss man dann einen kleinen Lehrgang machen, dass man das sozusagen dann am Ende machen darf, dass man sieht, man kann mit den Tieren umgehen, ohne die zu verletzen. Es geht ja immer darum, wir wollen ja Naturschutz machen, das heißt, wir müssen ja gucken, dass es den Tieren auch gut geht. Vielleicht noch mal kurz zu den Fledermäusen an sich. Wir sind ja ziemlich am Erzgebirgskamm, hier sind wir ja schon ein bisschen von der Höhenlage schon eigentlich im Erzgebirge drin. Und von der Zeit her ist es jetzt so, dass eigentlich die Tiere so ziehen. Also es gibt auch Ziehende wie bei den Vögeln, ist das bei Fledermäusen auch, dass die dann Richtung Süden ziehen oder Südwesten. Und ja, auch hier das Erzgebirge überfliegen. Und dann hat man eben halt gerade Abendsegler und Zweifarb- und Nordfledermäuse, also so spezielle Arten auch mal hier. Und ja, vielleicht erwischen wir ja so eine von denen auch mit hier. Deswegen ist das ja auch vom Standort her so ein bisschen praktisch. Man hat Wasser, also die kommen natürlich auch gerne ans Wasser geflogen, weil da auch immer Nahrung ist. Und man hat einen Wald im Hintergrund, man hat aber auch gleich die Siedlung hier. Also Schneeberg ist ja gleich hinter dem Berg, also gleich hinter den Bäumen. Also von daher werden hier wahrscheinlich auch relativ oder können ja viele Arten auch hier vorbeikommen und jagen. Also die werden jetzt nicht an den Bäumen hängen und schlafen oder so, also sondern jagen. Die haben halt natürlich als Quartiere meistens dann Gebäude oder dann hohle Bäume, wo der Specht dann ausgehackt hat.
1: Dabei bekam das Team auch tatkräftige Unterstützung vom Nachwuchs.
3: Ja, ich bin der Levi Tombert. Ich bin jetzt hier schon 3 Jahre dabei, so ungefähr. Mir gefällt das hier sehr. Ich mache das sehr gerne und ich kenne mich sehr viel mit Fledermäusen und so aus. Das hat er mir alles beigebracht.
4: Und was fasziniert dich so an den Tieren?
3: Dass sie sehr schnell fliegen können, dass sie Echolaute von sich geben. Also die sehen nicht so viel, sie geben so Echowellen ab. Und wenn das an Gegenständen geht, und an Weiden und das irgendwo rankommt und dann schallt das zurück in ihren Ohren. Und da erkennen sie daran, ob sie hochfliegen müssen, rechts, links oder nach unten. Und so fangen sie auch irgendwie auch ihre Tiere so ähnlich.
1: Und dann war es schließlich soweit. Die Dämmerung setzte ein und die Fledermauswanderung startete. Groß und klein machten sich gemeinsam auf den Weg, um den nachtaktiven Tieren auf die Spur zu kommen. Wer nicht bei der Wanderung dabei war, konnte den Abend ganz entspannt am Strand des Filzteiches ausklingen lassen. Bei einem kleinen Lagerfeuer wurde es noch einmal gemütlich, während am Abend langsam die Nacht hereinbrach. So ging ein abwechslungsreicher Jubiläumsabend zu Ende. Zum 35. Geburtstag hatte das

0: Kiez am Filzteich damit ein Fest auf die Beine gestellt, bei dem für die ganze Familie etwas dabei war.
1: Nach einem traumhaften Sommer sind wir jetzt im Herbst angekommen. Es ist an der Zeit, wärmere Kleidung aus dem Schrank zu holen oder noch besser, sich ein paar neue Teile zuzulegen. Was in puncto Mode gerade angesagt ist, darüber konnten sich die Zwickauer und ihre Gäste am letzten Samstag im Herzen von Zwickau informieren. Bereits zum 16. Mal ging hier die Mercedes Fashion Night über die Bühne.
0: Die Bühne befand sich auch diesmal wieder direkt auf dem Zwickauer Hauptmarkt, wetterfest geschützt in einem riesigen Zelt. Ab 11 Uhr fanden hier im Stundentakt die Shows der Zwickauer Einzelhändler statt. Den Auftakt machte der Kanzshop Keller, zu Hause in der Magazinstraße. Den kleinen Nachwuchsmodels war die Freude anzumerken, bei diesem großen Event dabei zu sein. Neben den Aktivitäten im Zelt hatten die Besucher auch die Möglichkeit, sich die aktuelle Modellpalette des Namensgebers der Show anzuschauen. Von Anbeginn an gilt das Mercedes-Autohaus-Look als Unterstützer. Aber auch die Stadt Zwickau, gemeinsam mit dem Förderverein Stadtmanagement, trägt immer wieder zum Gelingen des regionenübergreifenden Events bei. Glücklich zeigte sich Stadtmanagerin Anne Kuhl über die große Resonanz.
2: Auf jeden Fall, das ist mal wieder ein schönes Beispiel dafür, dass in Zwickau ja nichts los ist. Wir haben hier die tolle Veranstaltung auf dem Hauptmarkt, wo sich ja wieder über 40 Einzelhändler beteiligt haben. Vielen Dank an alle, die da jedes Jahr Zeit, Liebe, Aufwand, Nerven reinstecken. Es wird super toll angenommen, auch dank des Wetters. Wir haben auf dem Kornmarkt noch den tollen Herbstmarkt. Die Elbflorenz Oldtimer Rallye wird heute ihre Zieleinfahrt noch haben. Also für alle Zielgruppen ist was dabei.
3: Trotzdem. Es war nicht einfach, das ganze Ding zu wuppen. Wir haben es in der Pressekonferenz gehört. Es liegt natürlich auch am Geld, denn ohne Geld geht gar nichts. Alleine dieses Riesenzelt zu stellen, es ist euch trotzdem gelungen.
2: Auf jeden Fall, da muss man auch wieder den Sponsoren danken. Wir machen einen Teil auch über natürlich die städtische Unterstützung und sind nach wie vor froh, auch gerade aufgrund der Haushaltslage, dass wir das so durchführen können.
0: Auch die Zwickauer Arkaden mit ihren zahlreichen Modegeschäften waren bei der Show dabei. Die Moderation des ganztägigen Events oblag auch in diesem Jahr wieder Tina Wojnowski von Radio Zwickau.
4: Hallo und herzlich willkommen! Auch von mir herzlich willkommen!
0: Musik gab es übrigens nicht nur aus der Konserve. Live von der Bühne heizte Kai Danowski den Gästen so richtig ein. Eine Institution in Zwickau ist auch Intersport Güsport. Was in puncto Sport- und Freizeitbekleidung gerade Trend ist, das brachten die Models dynamisch auf die Bühne. Gut gefüllt waren sowohl Sitz- als auch Stehplätze bei der Show des Premium-Modehauses Kress, beheimatet direkt im Erdgeschoss des Zwickauer Rathauses.

0: Bei den Fashion Styles natürlich auch dabei das Traditionshaus Modemeier, direkt am Hauptmarkt zu Hause. Neu im Sortiment seit kurzem auch Mode für den Herrn. Dann war es Zeit für ein Statement vom Veranstalter.
1: Es ist jedes Jahr eine Überlegung aufs Neue, was kannst du besser machen, mit was bist du zufrieden, was ist in allererster Linie für die Einzelhändler wichtig heutzutage. Und für uns ist es ja so als Firma, dass wir uns ja trotzdem auch aufstellen müssen in Richtung Vermarktung. Ne? Wir sehen das jetzt mit Mercedes, Luke, die Merco Bank, wir haben wichtige Partner und das zählt ja genauso dazu in heutigen Zeiten, um so eine Veranstaltung ja auch kostenfrei zu machen für alle. Und deswegen war das ein weiter Weg, aber umso schöner ist, dass ich glaube, am Ende alle belohnt werden, weil das Wetter ist super, es ist voll seit der ersten Stunde. Cindy, Erik haben da einen super Job gemacht, auch schon die Kindershow auf 11 Uhr zu legen, dass das Gewusel hinter der Bühne ein bisschen raus ist. Und ich muss sagen, ja, jetzt kommt heute noch die Elf Florenz, dann kommen noch ein paar alte Autos, dann haben wir die Innenstadt voll und das ist ja eigentlich das große Ziel.
2: Ziel ist ja auch, die Händler, die Aufmerksamkeit auf die Händler zu lenken, dass die Leute hier in der Stadt kaufen.

0: verkaufen. Und in diesem Jahr ist es euch trotzdem gelungen, mehr Händler oder andere Händler noch zu gewinnen.
1: Ja, also erstmal ist es ja immer wichtig, dass du die Händler, die in Zwickau sind, irgendwie begeisterst, an einem Strang zu ziehen, um die Fashion Styles, die Show, die jetzt gerade lief, 1:10, bildet ja das Gesamtbild ab. Ob Arkaden, ob Einzelhändler hier direkt angesiedelt, Kress. Und das große Ziel ist auch, wenn man das jetzt hier hinten sieht, Modemeier oder auch andere, im Laden trotzdem noch was zu machen. Weil das Schöne ist ja, dass die Leute die Mode hier sehen. Ob das im Bürgersaal war oder hier, ist jetzt egal. Aber das Entscheidende ist ja, mir gefällt was und ich bin animiert und gehe in den Laden. Und wenn die Läden dann noch ein paar schöne Städtische aufbauen, vielleicht mal ein Glas Sekt haben, dann ist das auch so ein gewisses Feeling und das brauchst du einfach. Und ich finde, das ist dieses Jahr gut gelungen.
0: Und traditionell die Zusammenarbeit mit der WHZ wieder die große Abschlussshow.
1: Ja, das ist vielleicht schon die Einzigartigkeit in Person. Wir haben diesmal 7 Absolventen. Das ist nun mal was es in Zwickau gibt. Das ist jetzt nichts Eingekauftes und das gibt es auch nicht in Düsseldorf, Hamburg oder Köln. Und wir bauen trotzdem die Show so zusammen, dass es für jeden was ist. Es wird also auch die Fashion Style Show zu sehen sein. Aber 7 Absolventen mit der WHZ, das ist schon was Besonderes. Und ich glaube, die Leute wertschätzen das auch. Das ist ein gewisses Interesse. Klar sind das oft völlig verrückte Dinge, aber das ist ja nun mal genau das Thema, um möglichst auch diese Abschlussarbeit so zu gestalten, dass man damit vielleicht in die große Welt gehen kann. Und ich glaube, in den letzten 15 Jahren sind ja aus der Hochschule auch viele Leute hervorgekommen, die vielleicht mittlerweile irgendwo auch ein eigenes Business aufbauen. Sarah Linke sitzt heute in der Jury, ist dann das beste Beispiel, wenn es auch schön ist, dass es Leute gibt, die ja dann auch in Zwickau bleiben, weil sie soll ja auch sein, dass nicht alle Leute nur weggehen, sondern wir wollen ja auch in Zwickau und für Zwickau was tun.
2: Und genau diese von Matthias Kraus erwähnten verrückten Dinge wurden am Abend bei der großen Abschlussshow gezeigt.
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Was sonst still und unbeweglich an den Außenfassaden und in den Nischen des Zwickauer Doms zu sehen ist, das erwacht plötzlich zum Leben. Mit einem besonderen Projekt hat die Westsächsische Hochschule Zwickau historische Figuren des Doms auf ungewöhnliche Weise inszeniert und damit Vergangenheit und moderne Technik miteinander verbunden. Das Projekt zeigt eindrucksvoll, wie innovative Technologien dazu beitragen können, historische Orte bzw. Personen neu zu entdecken. Besonders junge Menschen

0: Menschen sollte diese Art und Weise von Wissensvermittlung begeistern.
1: Besucher des Zwickauer Dom St. Marien können künftig mit ausgewählten Figuren des Gotteshauses in Kontakt treten. Möglich macht dies ein Studentenprojekt der Westsächsischen Hochschule. Idee und Anstoß für das Projekt kam von der evangelisch-lutherischen Stadtkirchgemeinde Zwickau.
2: Wir hatten die Idee, dass es gut ist, die Figuren, die hier außen am Dom zu sehen sind, auch erkennbar zu machen, weil nicht jeder weiß die Namen und weiß, was damit anzufangen. Und die haben doch eine Bedeutung für Zwickau und für das Leben der Leute hier. Und von da, das ist spannend. Hier unten sind es zwei. Das eine ist Barbara Uthmann. Barbara Uthmann war sozusagen erste Geschäftsfrau, eine Klöpplerin, die es ermöglicht hat, für 900 Frauen der Region über das Klöppeln etwas zu verdienen für ihre Familien. Dann haben wir hier vorne Stefan Roth. Stefan Roth war seines Zeichens Stadtschreiber der Stadt. Auf ihn gehen viele Dokumente, Mitschriften von Predigten Luthers zum Beispiel zurück. Es gibt heute sogar eine Schule, die nach ihm benannt ist, im Zwickauer Stadtgebiet. Es gibt noch eine dritte Figur, die steht aber weiter oben. Das ist der ehemalige Bürgermeister Hermann Mühlpfort, der in Zeiten der Reformation bedeutsam war. Und darüber hinaus sind wir dabei, auch die anderen Figuren zumindest so weit zu bearbeiten, dass man sie kennenlernen kann. Das sind 62 Figuren einmal außenrum.
1: Noch eine Menge Arbeit für Professor Dr. Sven Hellbach und sein Team von der WHZ.
3: Also wir stehen jetzt hier im Dom und schauen uns die ersten Zwischenergebnisse an, die dann in etwa einem halben Jahr hier auch im Dom verfügbar sein sollen. Wir haben auf der einen Seite diese 3D-gedruckten Figuren, so wie sie hier stehen, die quasi den Besucher begrüßen sollen. Das sind Replika der Statuen, die man an der Außenfassade des Domes findet. Das sind insgesamt 62 Stück, wissen viele Leute, denke ich nicht. Und von diesen 62 Figuren haben wir drei ausgewählt, die über ihr Leben erzählen. Da gibt es also Videos, die man, sieht man ja hier auch, mit QR-Codes zugreifen kann. Und in den Videos werden die Besucher dann auch in den Dom reingebeten. Hier kann dann der Besucher zusätzlich zum Eintritt eine VR-Brille ausleihen und sich vielleicht noch ein paar Details aus dem Leben der Figuren anschauen.
1: Im Rahmen einer Pressekonferenz wurde das Projekt am vergangenen Donnerstag den Medien vorgestellt. Nach den einleitenden Worten von Superintendent Harald Pepel ergriff Professor Dr. Sven Hellbach das Wort. Für den Besucher ist alles ganz einfach.
4: Ein Besucher läuft draußen am Dom lang, entdeckt die Statuen und in den Aushängen hat man dann das Poster. Die haben wir hier vorne auch verteilt, können Sie sich dann auch gerne mal anschauen. Oben rechts ist ein QR-Code.
5: Fürchte dich nicht. Diese moderne Technik ist ganz harmlos. Sie können sie hier im Dom ausprobieren und damit die Statuen an der Außenseite des Domes auf Augenhöhe erleben. Kommen Sie doch herein für ein fantastisches virtuelles Erlebnis. Wir freuen uns auf Sie.
6: Ich habe draußen das Video gesehen, würde mir gerne die VR-Brille ausleihen.
7: Sehr gerne. Ich hätte da eine. Bitte schön.
6: Vielen Dank.
7: Sieht aus, als hätten Sie das schon mal gemacht.
1: Die Möglichkeiten über die VR-Brille sind fast unerschöpflich, aber auch die Videos über QR-Code auf dem Handy sind beeindruckend.
2: Sie sehen hier die Figuren, mit deren Hilfe Menschen, die um den Dom herumgehen, die Möglichkeit haben, über einen QR-Code einen Einblick in das Leben zu bekommen.
1: QR-Code mit Handyscan und schon geht's los.
8: Wer schreibt, der bleibt. Darum sehen Sie mich hier mit einem Buch in der Hand. Schreiben begleitete mich mein ganzes Leben. Mein Name ist Stefan Roth und ich freue mich, dass Sie mir Ihre Zeit schenken. Wussten Sie, dass in Zwickau eine Schule meinen Namen trägt? Ich wurde 1492 als Sohn eines Schuhmachers geboren und besuchte vermutlich Schulen in Glauchau und Chemnitz. Einige meiner Schulhefte sind bis heute in der Ratsschulbibliothek erhalten.
9: Herzlich willkommen in unserer schönen Stadt Zwickau. Ich grüße Sie aufs Herzlichste. Kurfürst Friedrich der Weise nannte Zwickau einst eine Perle im Kurfürstentum Sachsen. Und das sehe ich, mit Verlaub gesagt, ganz genau so. Übrigens, mein Name ist Hermann Mühlpfort, und ich war der amtierende Bürgermeister der Stadt und habe Ihre Geschicke

0: ihr in aufrührenden Zeiten gelenkt.
1: Oh, verzeihen Sie, ich war wieder in die Schönheit dieser Borte versunken. Glück auf, ich bin Barbara Uthmann. Man nennt mich Wohltäterin, doch ich war vor allem Mutter. 15-mal trug ich das Leben in mir, 12-mal durfte ich es halten. Ich wurde 1514 in Annaberg geboren, meine Kindheit auch nach Feuer, Schweiß und Kupfer.
2: Die Umsetzung erfolgte durch ein internationales Studententeam.
3: Also das waren zwei Gruppen von Studierenden. Das erste waren Masterstudierende aus dem internationalen Raum, insbesondere aus Georgien und Armenien. Die zweite Gruppe, die sich dann um den Prototyp gekümmert hat, das war auch eine internationale Gruppe aus unseren deutschen Studierenden und kirgisischen Studierenden.
2: Auch Monika Gerbutz, die ehemalige Direktorin des Zwickauer Puppentheaters, hat bei dem Projekt mitgearbeitet. Die Gesten der Figuren sollen ebenso authentisch sein wie der Text und die Sprache. Das Angebot mit den Figuren richtet sich vor allem an interessierte Besucher der Stadt. Es ist auch nutzbar, wenn der Dom geschlossen ist. Die VR-Brillen werden hingegen ausschließlich für Besucher im Dom zur Verfügung stehen. Denkbar wäre, so Dagmar Binden, beide Angebote im Rahmen der Kirchenführungen und das nicht nur für Kinder und Jugendliche einzusetzen.

0: Veränderung. Aber wenn sich mal etwas bewährt hat, dann kann man es auch so weitermachen. Seit nunmehr 29 Jahren gibt es den Sparkassencup für Rennradsportler in Zwickau-Eckersbach. Da kann man schon von einer Tradition sprechen. Auch traditionell ist, dass die Sparkasse Zwickau Namensgeber und Hauptsponsor dieser Sportveranstaltung ist.
1: Selbstverständlich. Es ist ja schon eine gute Tradition, dass wir als Sparkasse Zwickau und speziell als Geschäftsstelle Eckersbach hier natürlich vor Ort sind. Und natürlich rührt das auch auf die Zusammenarbeit mit dem ESV Lok Zwickau. Und wir sind stolz drauf, dass es jetzt ins 29. Jahr geht. Und das bedeutet natürlich, nächstes Jahr ist ein Jubiläum vor der Tür.
0: Genau. Das wollte ich gerade sagen, großes Jubiläum nächstes Jahr. Schon irgendwas Besonderes geplant oder lassen wir es mal rankommen?
1: Wir lassen es mal rankommen. Was wir auf jeden Fall planen, ist, dass wir wahrscheinlich wieder so oder hoffentlich wieder so schönes Wetter haben wie heute. Da drücken wir ganz fest die Daumen, weil es ist einfach perfekt, sowohl für die Zuschauer als auch für die Radrennfahrer. Aber ansonsten lassen wir es rankommen und schauen einfach mal, was wir dann zum Jubiläum als Sparkasse Zwickau dann machen.
0: Und genauso traditionell ist es, dass Urgesteine des Vereins jedes Mal zur Stelle sind, wenn es um die Durchführung des Wettkampfes geht. Vorbereitung der Strecke, Personal organisieren, Werbeartikel, Pokale und Preise heranschaffen und auspacken und so weiter und so weiter. Alles ehrenamtlich. Teilweise hilft hier sogar die Sparkasse mit. Übereinstimmendes Urteil, die Pokale in diesem Jahr sind echt gut geraten. Erster Lauf des Tages, männlich-weiblich U11 und weiblich U13.
2: So, das war der Startschuss für das erste.
0: Da kamen immerhin mehr als 20 Starter zusammen, die auf die Strecke gingen. 9 Runden mussten die jungen Rennradler absolvieren. Ganz wie bei den Großen gab es alle 3 Runden eine Punktewertung. In diesem Alter gibt es natürlich noch deutliche Leistungsunterschiede. Sind es doch Jugendliche, die noch nicht so lange dabei sind, die ihre ersten Wettkampferfahrungen sammeln. Wird das Führungsfahrzeug gar nicht so einfach. Noch vor wenigen Jahren hieß es, Corona hat so richtig reingehauen, der Nachwuchs ist so gut wie weg. Da sorgt die Anzahl der Starter in dieser Altersklasse schon für Genugtuung.
1: Selbstverständlich. Also das ist ja der Nachwuchs, der dann die nächsten Jahre dann immer wieder vor Ort ist. Und wir freuen uns sehr, dass gerade diese jungen Altersklassen so gut besetzt sind. Und das ist auch, zeigt ja auch, dass das Rennen akzeptiert ist bei den Radsportgemeinschaften und dass sie ihre Nachwuchs hierher schicken, um dort auch erste Erfahrungen zu sammeln. Und das macht uns als Sparkasse Zwickau natürlich auch froh, dass gerade so ein großes Teilnehmerfeld heute da ist.
0: Vorbereitung zur Siegerehrung. Mit dabei auch Hans Hilber, der an diesem Tag auch noch Geburtstag hatte. Aber alle Glückwünsche und alles Händeschütteln ist nichts gegen den Gang auf das berühmte Treppchen.
2: Der zweite Platz geht an Hans Hilber, ESV Lokomotive Zwickau, der Lokalmatador, der heute Geburtstag hat.
0: Ein zweiter Platz und das noch am Geburtstag. Da kann der Lokalmatador doch zufrieden sein. Es zeigte sich wieder, der Sport übersteht so manche Krise und es sieht auch gar nicht so schlecht aus für die Zukunft. Im kommenden Jahr gibt es dann das Jubiläum. Man kann gespannt sein, was sich die Verantwortlichen und die Unterstützer einfallen lassen, um den 30. Sparkassencup in Eckersbach zu einem Highlight werden zu lassen.
3: Am vergangenen Freitag und Samstag rollte die Rallye Elbflorenz durch Sachsen. Am Freitag startete sie morgens in Dresden und endete am Abend in Zwickau. Tags darauf ging es dann von dort aus durchs Erzgebirge und das Vogtland. Am Nachmittag kam sie erstmalig mit ca. 150 Fahrzeugen und ca. 350 Teilnehmer zum Güterschuppen nach Falkenstein.
4: Zwickau gegen 8.30 Uhr. Die Rallye-Teilnehmer begaben sich zum Start direkt in der Innenstadt am Dom St. Marien. Oldtimer-Freunde gibt es überall. Viele von ihnen nehmen übers Jahr an zahlreichen Rallyes teil. Kein Weg ist da zu weit. Während sich die Fahrzeuge in Zwickau auf den Weg machten, wurde in Falkenstein frisch gebackener Kuchen verladen und zum Klassikschuppen gebracht.
5: Also wir freuen uns sehr als Goldbrötchenbäcker Herr Jansmüller hier die Elbflorenz-Rallye mit unterstützen zu können. Das ist natürlich der Tatsache geschuldet, dass wir ein enges Verhältnis zu den Veranstaltern hier vor Ort haben und uns eine starke Freundschaft verbindet. Und da sind wir auch sehr stolz drauf und auch glücklich drüber.
4: Im Güterschuppen liefen die Vorbereitungen und die Kaffeemaschinen auf Hochtouren. Noch herrschte draußen die Ruhe vor dem Sturm.
6: wir warten jetzt noch eine Stunde und dann werden

0: ersten Fahrzeuge kommen. Es sind erwartet 170 Fahrzeuge und wir müssen deswegen jetzt schon anfangen mit 350 Kaffee kochen. Also es sind ganz schöne Zahlen, die uns da erwarten. Wir haben auch Kuchen backen lassen von der Bäckerei Jansmüller und schönes Wetter ist auch. Die Damen und Herren können im Freien sitzen oder auch drinnen, wahlweise wie sie möchten.
1: Bald trafen die ersten Zaungäste und dann gegen 14.30 Uhr auch die ersten Fahrzeuge ein. Wie kam der Zwischenstopp am Klassikschuppen zustande?
2: Ich habe mich mit dem neuen Organisator dieser Veranstaltung im letzten Jahr in Verbindung gesetzt, weil das bisherige Organisationsteam der Sachsen-Klassik, was ja über die Automotorsportzeitung in Stuttgart organisiert wurde, sich altersbedingt aufgelöst hatte, beziehungsweise der neue Organisator leider verstorben war. Und hatte dann gesagt, dass wir uns also freuen würden, wenn die Sachsen-Klassik bei uns hier auch mal Zwischenstopp machen würde. Der Meinl hat mich dann jetzt angerufen im Frühjahr und hat gesagt, dass die Rallye Elbflorenz dieses Jahr von Dresden nach Zwickau fährt. Am ersten Tag und am zweiten Tag um Zwickau herum weiterfährt. Und dass man gerne bei uns die Gelegenheit wahrnehmen möchte, hier dann einen größeren Zwischenstopp von 30 Minuten einzulegen, sodass alle Teilnehmer hier dann eine Kaffeepause machen können und sich den Klassikschuppen und die Fahrzeuge hier in Ruhe anschauen können. Und darüber haben wir uns auch sehr gefreut, dass er an uns gedacht hatte. Und da merkt man, dass teilweise so eine Vorbereitung und so ein Netzwerk aufbauen doch einige Jahre erstmal in Vorlauf benötigt.
1: Gut Ding braucht Weile. Das trifft hier in mehrfacher Hinsicht zu.

0: eine Rallye. Das klingt in vielen Ohren nach knallhartem Wettbewerb und hoher Geschwindigkeit. Auf die Rallye Alp Florenz trifft das nicht zu. Die Rallye Alp Florenz ist eine Gleichmäßigkeitsrallye ohne Anspruch auf die Erzielung von Höchstgeschwindigkeiten. Sie ist eine touristische Ausfahrt mit entsprechenden Wertungsprüfungen, die den Teilnehmern und Bewohnern der Region die Schönheit der befahrenen Orte und Landschaften nahebringen soll. Die Rallye Alp Florenz wird von DTV Sachsen veranstaltet. Unterstützung erhält das Automobilevent von zahlreichen regionalen und überregionalen Partnern, Sponsoren und Freiwilligen. Besonderer Dank gilt den Städten und Gemeinden entlang der Route, die einen großen Teil zum Gelingen der Veranstaltung beitragen. Inzwischen war auch Markus Händel, der Organisationsleiter der Rallye, eingetroffen. Er ist quasi der Geburtshelfer der Rallye Alp Florenz.
1: Ja, entstanden ist er dadurch, dass ich selbst seit 2011 diese Rallyes fahre, meistens die Sachsenklassik. Und irgendwann haben wir gesagt, lass uns mal eine eigene machen. Das ist jetzt mittlerweile auch schon die 14. Also Tradition kann man schon mittlerweile auch von Alp Florenz sprechen.
0: Die Organisatoren verfolgen ein klares Ziel.
1: Ja, der Zweck ist, dass hier Menschen mit dem gleichen Hobby zusammenkommen und auf der anderen Seite auch Leuten an der Strecke viel Spaß bereiten, weil wir haben ein rollendes Museum, wir haben hier alles dabei, ganz alte Fahrzeuge von vor dem Krieg bis aktuelle Oldtimer, also aktuelle 30 Jahre alte Oldtimer. Und das freut natürlich die Leute am Straßenrand und die Leute, die zusammenkommen, gehen ihrem Hobby nach und entdecken ganz, ganz tolle Ecken hier in unserem schönen Sachsen.
0: Auch bei der diesjährigen Auflage kam wieder einiges zusammen.
1: In Summe sind es 150 Fahrzeuge circa, plus minus 5, fallen natürlich mitunter auch welche aus, das sind alte Fahrzeuge. Aber ich hoffe, dass wir auch mit knapp 150 heute ins Ziel kommen, nur ein, zwei liegen bleiben. Und ja, das sind die unterschiedlichsten Menschen aus ganz Deutschland, die Sachsen entdecken wie die Oldtimer.
0: Dass Sachsen über eine ganze Reihe von schönen Ecken verfügt, ist kein Geheimnis. Da haben die Organisatoren buchstäblich die Qual der Wahl.
1: Das ist der Job von mir und meinem Team. Wir sind da mittlerweile, wie gesagt, im 14. Jahr. Wir kennen viele Bürgermeister, wir kennen viele kleine Straßen und entdecken aber auch selbst immer wieder Neues und freuen uns dann, wenn wir das nach langem Suchen und Zusammenstellen den Teilnehmern zeigen können im Rahmen so einer Rallye.
0: Mit dem Erzgebirge und dem Vogtland hatte man wieder ins Schwarze getroffen.
1: Also ich kann das wiedergeben, was wir die Teilnehmer gesagt haben, dass sie absolut begeistert sind. Und es ist halt so, man kommt vielleicht irgendwann mal nach Bad Elster, man kommt vielleicht irgendwann mal nach Zwickau und schaut sich das Horschmuseum an. Aber spätestens auf den Verbindungsstraßen, die wir hier mit einbauen, da waren die wenigsten. Die entdecken sie sonst nicht. Und sie sind sehr begeistert davon, was es hier für schöne Landstriche gibt, wie grün hier alles ist, die Berge, nette Menschen am Streckenrand, also durchweg positiv.
0: In Westsachsen gibt es eine Unmenge von Oldtimer-Treffen und Ausfahrten. Die Begeisterung ist ungebrochen. Was sind die Gründe dafür?
1: Ja, das ist eine gute Frage. Es ist irgendwie ja doch, bei uns hier in Sachsen hat es eine extreme Tradition. Es hat auch wirtschaftlichen Aufschwung gebracht. Es bringt Menschen von A nach B. Und ja, man spricht immer von Männerhobby, es sind aber auch viele Frauen dabei. Fasziniert die Mechanik, es sitzt der Geruch, es sind die Klänge. Es hat noch irgendwo die Mechanik, die mit drin steckt. Ja, ich könnte jetzt ins Schwärmen kommen. Man muss es halt lieben und mögen und das tun die hier alle.
0: Damit hatte er zweifellos recht. Sowohl die Piloten der Fahrzeuge als auch die Besucher. Bei Kaffee und Kuchen, das gehört ja schließlich zu uns Sachsen, kam man ins Gespräch und ins Fachsimpeln. Viele treten eine Runde durch den Klassikschuppen und schauten sich die dort geparkten Fahrzeuge an. Schließlich ging der Zwischenstopp in Falkenstein seinem Ende entgegen. Die nächste Station war die fünftgrößte Stadt in Sachsen. Auf dem Plauener Altmarkt treten die Oldtimer eine Runde. Hier erwartete die Fahrer nicht nur eine Wertungsprüfung, es gab auch Geschenke von der Stadt. Neben verschiedenen Kleinigkeiten wie einem Taschenkalender für 2027, Gummibärchen, die Tag der Sachsen-Broschüre, Notizblock und Stift erhielten die Teilnehmer auch die Imagebroschüre der Stadt und damit einen Einblick in Plauen und seine touristischen Angebote. Anschließend ging es weiter über Netzschgau zur Göllstallbrücke, weiter nach Blankenhain und Grimmitschau und schließlich zum August-Horch-Museum in Zwickau. Den Endpunkt bildete wieder der Dom St. Marien.
2: In gemütlicher Runde wurde in der Mauritius-Brauerei der neue Adventskalender der Rotari-Freunde Zwickau-Glauchau vorgestellt. Es ist bereits die 4. Ausgabe und der Erfolg dieser Aktion zeigt, dass die Art, die künstlerische Gestaltung und der Zweck des Kalenders bei den Menschen ankommt.
3: Auch wenn die Sonne noch einmal echte Wärme bringt. Wir sind im letzten Quartal des Jahres angekommen und da wird es Zeit, sich auf die Adventszeit vorzubereiten. Die Rotary-Freunde Zwickau-Glauchau haben auch in diesem Jahr wieder einen Adventskalender erstellt, der in der Mauritius-Brauerei präsentiert wurde. Deren Geschäftsführer hatte die Idee vor einigen Jahren aus seiner Heimat mitgebracht.
4: Ja, wir veranstalten die Kalenderaktion jetzt zum vierten Mal. Es hat alles begonnen im Jahr 2023. Das war die Geburtsstunde des Kalenders und wir haben dann mit der Unterstützung von dem Künstler Veit Schenderlein diese Serie entwickelt und heute oder jetzt mittlerweile schon zum vierten Mal.
3: Und nun ist ja die Entwicklung, die Herstellung das eine, der Vertrieb dann was anderes. Wie läuft das?
4: Also wir organisieren das Ganze natürlich schon viele Monate im Voraus. Der Dreh- und Angelpunkt ist das Motiv. Dann entstehen natürlich die Preise, die Preisverteilung und natürlich auch der Druck. Das muss alles koordiniert werden. Wir akquirieren einmal die Gewinne, wir akquirieren natürlich auch Spenden, damit die Produktions- und Herstellungskosten abgedeckt sind, damit der Verkaufserlös von 5 Euro pro Stück auch tatsächlich zu 100% wieder in die Region zurückfließt.
3: Der erste Kalender war damals eine recht schnell entworfene, sozusagen Eigenentwicklung. Und schon dieser Kalender war recht erfolgreich. Mit Veit Schenderlein aus Mülsen wurde dann ein Künstler gefunden, der neben dem Können auch die Ideen mitbringt, damit der Wiedererkennungseffekt da ist, jedes Jahr aber etwas Neues entsteht.
5: Ja, die Arbeitsaufgabe für diesen Kalender war, was Neues ausdenken. Und zuerst stand das Thema Flugplatz im Raum. Und dann habe ich mir gedacht, in der letzten Zeit sind mir immer diese gekreuzten Hämmer vom Erzgebirge immer wieder untergekommen. Und ich dachte, das wäre doch eine super Idee, wenn wir ins Bergwerk gehen, weil Zwickau so eine starke Kohletradition hat, Bergbautradition hat, dachte ich, das wäre bestimmt eine Punktlandung.
3: Und jetzt sehen wir hier ein Schwarz-Weiß-Bild. Ist das so die Vorstudie, wie das losgeht?
5: Genau, das ist die Bleistift-Vorzeichnung. Das ist die Phase, wo ich dann immer mit dem Kunden nochmal drüber spreche, ob das auch so ist. Ne? Dann können wir auch noch korrigieren. Und dann, wenn das fertig ist, dann übertrage ich das auf den Originalkarton und dort wird es dann farbig gezeichnet.
3: Wie beim Fernsehen. Das begann auch mal schwarz-weiß. Doch Spaß beiseite, der Unterschied zwischen Schwarz-Weiß und Farbe ist schon gewaltig. Sind das etwa Kaffeebohnen? Nein, es sind die Griffe am Hund im Bergwerksstollen.
5: Ja, das muss natürlich auch zusammenwirken. Ne? Ich gucke, ich habe jetzt hier auf der Rückseite von dem habe ich das Farbige. Kleinen Moment. So, ich hoffe, das kann man so ganz gut sehen. Wichtig ist, dass es gut lesbar ist. Es sind Acrylfarben. Es ist gezeichnet in einer Acryl-Mischtechnik mit Airbrush, mit Farbstift, mit Fingern, also ganz wild. Wichtig ist, Computeranteil absolut 0%, komplett von Hand. Und dann ist es natürlich so, dass das klar lesbar sein muss. Der Hintergrund muss ich zurücknehmen und dann dauert es schon ein ganzes Stück, bis die Sache dann entsteht und bis es dann passt.
3: Und dass es im wahrsten Sinne des Wortes

0: passt, das zeigen die Erfolge der Aktion.
1: Wir drucken 1600 Kalender und wir haben es im letzten Jahr geschafft, nahezu alle zu verkaufen. Also die Zielstellung ist nach wie vor klar. Wir möchten 8000 Euro in die Region spenden und dafür müssen wir die gesamte Anzahl verkaufen.
0: Dafür haben die Rotary-Freunde Zwickau-Glauchau auch eine ganze Menge Unterstützer. Beim Begriff Rotary zieht ja mancher schon wieder die Augenbrauen hoch nach der Devise. Das sind doch solche, die nicht wohin wissen mit all dem Geld. Kleiner Hinweis, der derzeitige Präsident der Rotary-Freunde Zwickau-Glauchau ist Streetworker bei der Diakonie. So viel dazu. Er weiß, wo das Geld gebraucht wird.
2: Ja, in diesem Jahr fällt das zusammen. Also im Zeitraum meiner Präsidentschaft für Rotary Zwickau-Glauchau werde ich natürlich die sozialen und besonders auch die Jugendarbeitsthemen in den Mittelpunkt stellen. Und da spielt das Thema Jugend im städtischen und ländlichen Raum eine große Rolle. Und so unterstützen wir auch insgesamt 5 Projekte, die in dem Bereich angesiedelt sind.
0: Welche Projekte sind das konkret?
2: Ein Projekt, das ist schon fast in Dauerbrenner, Kindern Urlaub schenken. Also Kinder aus Familien, die dringend Urlaub auch mal nötig haben, um aus der Stadt mal rauszukommen. Zum anderen gibt es eine junge Gruppe beim FSV, die nennt sich Zwickau Solidarisch. Die unterstützen ihrerseits selbst Projekte, wollen in Sandkasten bauen für Kinder. Das unterstützen wir mit dem Geld, was wir da erwirtschaften. Und zum anderen machen wir auch ein schönes Projekt im Stadtforst mit dem Rainer Freudenberg. Geht es darum, eine Baumpflanzaktion zu machen, 250 Bäume, und dass einfach so, wie der Wald von morgen aussehen muss. Rotarische Aktionen finden natürlich nicht nur im Bereich sozialen Engagements statt, sondern auch, um gesellschaftliche Dinge zu verbessern. Und wenn wir gerade auch im Blick von Kleinstädten und Dörfern im ländlichen Raum schauen, wo bleiben dort die jungen Leute mit Ausbildung und Beruf? Da fehlt es oftmals. Und gemeinsam mit Bürgermeisterinnen, Bürgermeistern, den Playern vor Ort, den Räten, aber auch der Handwerkskammer zu schauen, wie können wir da Strukturen verbessern. Da geht es nicht immer nur um Geld, sondern da geht es darum, dass möglichst denkbar gute Bedingungen für junge Menschen geschaffen werden durch den Zusammenschluss der Player vor Ort, die darauf einwirken können. Und da spielt Rotary Zwickau-Glauchau natürlich auch eine gute Rolle. Insgesamt sortieren sich die Projekte, die wir als rotarische Freundinnen und Freunde unterstützen, ein in das weltweite Geschehen. Gibt es eine große Aktion immer noch, End Polio Now. Es gibt immer noch Länder auf dieser Welt, vor allem in Asien, in denen es Fälle von Kinderlähmung gibt. Und damit das mal aufhört, unterstützen wir mit dem Geld, um das zu beenden.
0: Mit dem Adventskalender geht es jetzt erst richtig los. Er liegt bei den Partnern der Rotary-Freunde zum Kauf bereit.
1: Die Verkaufsstellen, die mit der ersten Stunde dabei waren, sind der Globus, das Globus SP Warenhaus in Zwickau, die Buchhandlung Marx, die Kultur Z, Touristinformation in der Innenstadt, natürlich auch das Atelier und das Gute-Laune-Café unseres Künstlers Veit Genderlein in Mülsen, die Sparkasse mit 4 Filialen, die Hauptstelle, dann am Hauptmarkt in Marienthal und in Eckersbach und natürlich auch in der Mauritius-Brauerei und natürlich auch da, wo die Preise abgeholt werden können, ab Dezember bei der Protecta Steuerberatungsgesellschaft.
0: Einen attraktiven Adventskalender erwerben, die Chance auf Preise und dann noch das gute Gefühl, Menschen, denen es nicht so gut geht, zu helfen, da sollten 5 Euro wirklich nicht zu viel sein. Und die Rotary-Freunde Glauchau-Zwickau haben auch schon Ideen für das nächste Jahr.
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1: Am gestrigen Donnerstag wurden im Dom St. Marien in Zwickau nach mehr als 10 Jahren Restauration besondere Kunstschätze übergeben. Es handelte sich dabei um die Epitaphien für Michael Kratzbär und Carol von Heldreich sowie das Zwickauer Ratsgestühl und den berühmten Wohlgemutaltar. Sehen Sie mehr dazu im folgenden Beitrag.
0: Mehr als 10 Jahre wurde restauriert, untersucht und aufgearbeitet. Jetzt sind einige der bedeutendsten Kunstschätze des Zwickauer Doms aufbereitet und offiziell wieder übergeben worden. Im restaurierten Ratsgestühl durften sich zur Übergabe zunächst Oberbürgermeisterin Konstanze Arndt und weitere Beteiligte selbst ein Bild machen und Probe sitzen. Der Förderverein zur Erhaltung des Domes St. Marien hatte zu diesem besonderen Termin eingeladen. Dr. Michael Kühn begrüßte die Anwesenden und erzählte zunächst einiges zu der historischen Bedeutung der aufgearbeiteten Kunstschätze. Dabei ging der Blick nicht nur auf das Ratsgestühl, sondern auch auf den berühmten Wohlgemutaltar. Beide gehören zu den besonderen Zeugnissen der Geschichte des Gotteshauses. Die Arbeiten waren auch hier sehr aufwendig.
2: Ich habe vor 24 Jahren hier angefangen, den Altar zu restaurieren mit mehreren Leuten. Und das ging auch in mehreren Etappen. Und jetzt ist eine Wartung erfolgt. Also es war jetzt keine Restaurierung. Eine Wartung ist ja eigentlich eine Reinigung und gucken, ob irgendwelche Mängel vorherrschen. Und die Reinigung alleine, das sagte ja der Dr. Kühn schon, war frappierend, weil die Staubauflage hat die Farben völlig verunklärt. Also es war wie so eine graue Schicht. Es war für einen selber auch ziemlich verblüffend, was plötzlich wieder an Gold kommt. Und dann gab es kleinere Schäden, aber das ist normal. Ich meine, nach 25 Jahren muss man sich mal überlegen, ist das so. Aber eigentlich ist der Altar in einem ganz guten Zustand. Und zwar auch nötig, eine Wartung zu machen, weil wir haben hier im Dom eine Schimmelproblematik. Und leider gab es eben hier auch teilweise Schimmel. Wir waren zu zweit und wir haben über 100 Stunden schon gehabt. Aber man muss sich eben vorstellen, wenn man jetzt das sieht, das ist ja nicht alles. Der ist zweimal wandelbar. Man klappt es zu und dann sind das zwar nur Maltafeln, aber trotzdem, da sind auch Schnitzerrisse, Elemente drauf und es gibt ja auch noch eine bemalte Rückseite.
0: Anschließend ging es auf die Empore. Dort befinden sich die beiden Epitaphien für Michael Kratzbär und Carol von Heldreich. Auch hier gab es Einblicke in die Arbeit der Restauratoren und in die Geschichte der beiden Kunstwerke. Was über viele Jahre von Fachleuten bearbeitet wurde, sollte nun auch offiziell wieder an die Kirchgemeinde übergehen. Dr. Michael Kühn vom Förderverein überreichte die Unterlagen zur Restaurierung und zur Wartung an Pfarrerin Insa Lautzers.
3: Ich bin heute noch mal ganz neu beeindruckt von dem, was unser Dom eigentlich zu bieten hat. Ich bin jetzt 3 Jahre hier und ja, habe den Eindruck, dass ich jetzt gerade die Kunst- und Einrichtungsgegenstände, die jetzt neu restauriert wurden, nochmal neu kennengelernt habe. Und das finde ich ganz beeindruckend.
4: Was passiert da im Vorhinein, bevor so eine große Wartung umgesetzt werden kann?
3: Es müssen verschiedene Anträge gestellt werden. Davor müssen wir uns natürlich noch überlegen, was wir überhaupt angehen möchten, was liegt uns am Herzen, was hat vielleicht einen Schaden oder Bedarf, restauriert zu werden. Und dann werden Anträge gestellt beim Denkmalschutz und natürlich auch für Fördermittel. Es geht nur mit Unterstützung von unterschiedlichen Akteuren hier, vor allem der Förderverein, der sich einsetzt für den Erhalt dieses Domes und der akquiriert Spenden, sammelt Spenden, spart, um dann wieder was Großes angehen zu können, spricht aber auch andere Spender an.
0: Auch die Zwickauer Energieversorgung gehörte zu den Unterstützern.
5: Für uns sind natürlich die Gebäude auch zum Erhalt sehr, sehr wichtig hier in Zwickau. Und hier kümmern sich viele Menschen sehr engagiert darum, den Dom zu erhalten. Und wir haben es von Herrn Kühn gehört, für jede Mittelfreigabe von Förderung sind 20% Eigenanteil notwendig. Und den haben wir hier geleistet. Es ist einfach, geht es um Kultur und Kulturschätze zu erhalten. Und der Dom, wenn man den betritt, hat ein ganz eigenes und besonderes Flair. Und darum geht's.
0: Am Ende war die Übergabe der Kunstschätze für die Beteiligten nicht nur ein Anlass zur Freude. Die Kirchgemeinde und der Förderverein übernehmen gern die Verpflichtung, den Dom zu erhalten, denn die historischen Stücke sollen auch für die kommende Generation sichtbar bleiben.

0: Glück auf zu Guck näher, unser Erzgebirge. Zwönitz begrüßt den Herbst traditionell mit einem besonderen Festwochenende, dem Erzgebirgischen Pferdetag und Zwönitzer Erntedank. Die im Erzgebirge einzigartige Kombination zog zum 33. Mal zahlreiche Besucher an. Gleich mehr dazu. Zudem berichten wir über die Ausbildungsmesse in Aue und dem Miteinander der Generationen. Los geht's aber mit Eishockey.
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2: 90 Jahre Eishockey in Schönheide. Zum Auftakt des Jubiläumswochenendes richtet sich der Blick zunächst nach vorn. Im Festzelt wird die Mannschaft für die Saison 2026-27 vorgestellt. Die Geschichte dahinter beginnt 1936. Nach dem Zweiten Weltkrieg wird der Spielbetrieb neu aufgebaut. 1952 wird Schönheide Sachsenmeister. 1956 gelingt sogar der Aufstieg in die DDR-Oberliga. Große Erfolge für einen kleinen Ort, dessen Eishockey trotzdem jahrzehntelang von einfachen Bedingungen geprägt bleibt.
3: Ja, für Schönheide, es ist eine Tradition für uns. Ich bin jetzt seit 30 Jahren dort Mitglied und es ist ganz einfach Schönheide und Eishockey ist fast untrennbar.
2: Gespielt wird lange auf Natureis. Frost und Wetter bestimmen den Rhythmus. Nach der politischen Wende wird aus der BSG-Aufbau der IHV Schönheide. Mitte der 90er Jahre folgt dann ein Schritt, der den Standort dauerhaft verändert.
3: Genau, als ich angefangen habe, 96, haben wir die Kunsteisfläche bekommen. Das war natürlich der erste Fortschritt. Wir haben von unten Unterstützung bekommen. Das heißt also, wir waren nicht mehr auf die kalten Nächte so unbedingt angewiesen.
2: 2001 wird das Stadion überdacht. Damit entstehen verlässlichere Bedingungen für Mannschaft und Nachwuchs. Sportliche Erfolge folgen, aber auch wirtschaftlich schwierige Phasen. 2017 steht der Verein kurz vor einer Insolvenz. Ob und wie es mit dem Schönheider Eishockey weitergeht, ist zu diesem Zeitpunkt offen.
4: Es war natürlich schon eine schwierige Situation für den Standort. Ich sag mal, wo keiner so richtig wusste, wie geht es weiter mit den Schulden, mit Neuanfang. Wo fängt man an, wie fängt man an? Ist überhaupt Personal da? Ist jemand da, der das Ganze in die Hand nimmt?
2: Der Neustart gelingt. Ein neuer Verein und neue Strukturen führen die Tradition weiter. 9 Jahre später bringt das Jubiläumswochenende mehrere Generationen zusammen. Die aktuelle Mannschaft präsentiert sich den Fans. Beim Nachwuchsturnier stehen die U7 und U9 auf dem Eis. Beim Traditionsspiel treffen ehemalige und aktive Spieler aufeinander. In einer Gesprächsrunde erinnern ehemalige Spieler und Verantwortliche an prägende Jahre und Entwicklungen des Schönheider Eishockeys. Auch Erinnerungsstücke erzählen von dieser Geschichte. Darunter einige der ersten Wölfe-Trikots. Von ihnen sind heute nur noch wenige Exemplare erhalten.
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2: Zum Jubiläumswochenende gehören auch Partner aus der Region. Der Sicherheitsdienstleister SecoServe übernimmt Aufgaben rund um die Veranstaltung. Torben Lange ist dort unter anderem für Veranstaltungs- und Eventsicherheit verantwortlich.
6: An erster Stelle steht natürlich die Sicherheit der Besucher. Und das können wir natürlich in verschiedensten Formen abbilden. Am Ende des Tages ist erstmal wichtig, was möchte der Veranstalter von uns. Und dann geben wir natürlich Ratschläge, sei es mit Eigenprodukten, die natürlich auf den Veranstalter angepasst sind. Das sind Zufahrtssperren, Kameratrumtechniken, aber auch unsere Mitarbeiter, die natürlich extra geschult werden, die Veranstaltung, dass natürlich alles bestmöglich abläuft, damit keiner in Gefahr gerät. Aber auch, was man nicht vergessen darf, der Veranstalter an sich, dass seine Bedürfnisse auch nicht hinten angestellt werden.
2: Für die Zukunft zählt neben dem Nachwuchs auch, ob der Verein seine Strukturen dauerhaft tragen kann. Dafür braucht es verlässliche Partner und Unterstützung aus der Region. Gerade diese Suche wird für den Verein zunehmend anspruchsvoller.
4: Aber man muss natürlich schon sagen, die allgemeine wirtschaftliche Lage momentan, die macht es jetzt nicht einfach, Sponsoren zu finden, auch Sponsoren zu finden, die irgendwo mal mehr geben können, als sie bisher gegeben haben. Da sind wir auch immer sehr dankbar über die, die wir alle haben und auch über jeden, den wir neu dazugewinnen können. Aber ich sag mal, es ist immer wieder schwierig, da ich sag mal, den Grundstock, den wir wirklich brauchen, um dieses ganze Projekt Eishockey hier am Leben zu halten, jedes Jahr wieder aufrecht wieder hinzubekommen, wieder zusammenzukratzen.
2: 90 Jahre Eishockey in Schönheide. Von den ersten Jahren auf Natureis über den Bau des heutigen Wolfbaus bis zu Krisen und Neuanfängen. Vieles hat sich verändert. Geblieben ist die Tradition, die von einer Generation an die nächste weitergegeben wird.
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2: Der Sonntag in Zwönitz beginnt feierlich. Die Trinitatiskirche ist zum Erntedank reich geschmückt. Gemüse, Getreide und liebevoll arrangierte Erntegaben bestimmen das Bild. Für die Gemeinde ist es der ruhige Auftakt zu einem Tag, der später noch deutlich lebhafter wird.
3: Und für uns ist es auch besonders wichtig, daran zu erinnern, dass also es nicht selbstverständlich ist, dass wir die Ernteprodukte vom Felde holen, sondern da steckt viel Fleiß, viel Arbeit dabei mit dahinter. Und natürlich ist es eine höhere Kraft, die alles wachsen und gedeihen lässt. Und deswegen danken wir auch Gott für das Gelingen hier.
2: Nur wenig später wird aus dem feierlichen Erntedank ein lebendiges Stadtfest. Auf dem Marktplatz begrüßt Bürgermeister Wolfgang Triebert die Gäste. Das Orchester spielt auf. Mit dabei ist auch der Pferdezuchtverein Ehrenfriedersdorf, der den Pferdetag gemeinsam mit weiteren Pferdefreunden mitträgt. Deshalb übernimmt beim Fassbieranstich die Bürgermeisterin von Ehrenfriedersdorf den Hammer. Nach ein paar kräftigen Schlägen heißt es schließlich Freibier für die Besucher. Vom Gottesdienst zum Frühschoppen sind es in Zwönitz an diesem Sonntag nur wenige Schritte. Und der Marktplatz ist dabei nur ein Teil des Programms. Das Fest hat über die Jahre deutlich an Größe gewonnen und soll längst auch Gäste von außerhalb nach Zwönitz locken.
3: Wir hatten zwei große Feste, kurz aufeinanderfolgend und jeweils einen Tag lang. Und wir haben das mal entschieden, dass wir versuchen, das zu bündeln miteinander und haben ein wunderbares Mehrtagesfest jetzt dadurch stehen lassen, was für Touristen noch attraktiver ist, die jetzt hier kommen.
2: Dass das funktioniert, zeigt sich schon beim Blick über den Markt. Zwischen den Einheimischen sitzen Besucher, die ihren Sonntag ganz spontan ein bisschen länger in Zwönitz verbringen.
4: Ja, also wir sind ja hier in Urlaub und jetzt haben wir gehört, das ist erstmal eine schöne Stadt und verbinden das dann eben mit dem Fest. Also wir haben jetzt keine besonderen Prioritäten, aber allein schon mal hier zu sitzen, das ist schon toll. Schöne Innenstadt, wunderbar, muss man sagen. Ja.
2: Spätestens am Mittag sattelt Zwönitz um. Jetzt übernehmen die Pferdestärken und die geben dem Fest im wahrsten Sinne neuen Zug. Der Festumzug des 33. Erzgebirgischen Pferdetages setzt sich in Bewegung. Mit insgesamt 33 Bildern ziehen Reiter, Kutschen und Gespanne durch Zwönitz und weiter in Richtung Reitplatz nach Kühnheide. Mittendrin ist auch Johannes Weiser. Er gehört zu den Männern, ohne die es diesen Pferdetag heute so wohl nicht geben würde.
5: Ich habe dieses Event gegründet. 1971 ging ich auf der Suche dorthin. Und bis das stand, das ganze Programm, hat 2 Jahre gedauert. Ich konnte es nicht alleine durchführen. Ich habe genügend andere Leute gebraucht. Und deshalb heute so lange gedauert.
2: Mehr als 5 Jahrzehnte später ist aus den damaligen Anfängen eine große Schau geworden. Nach dem Festzug verlagert sich das Geschehen auf den Reitplatz. Jetzt gehört die Bühne ganz den Tieren und ihren Haltern.
5: Die Vielfalt. Gucken Sie, wir haben Kaltblutpferde. Das hat kaum ein anderer Verein in Sachsen. In dieser Menge, in dieser Präsentation. Wunderschön. Dann gehört der Haflinger dazu. Auch in einer unwahrscheinlichen geschichtlichen Vielfalt. Reitpferde, Fahrpferde, Reitponys, das sei alles Höhepunkte.
2: Auf dem Rasen wird gezeigt, was Pferd und Mensch gemeinsam können. Mal braucht es Kraft, mal Präzision, mal einfach ein gutes Zusammenspiel. Und das Publikum verfolgt die Vorführungen dicht am Geschehen mit reichlich Gelegenheit, persönliche Lieblinge zu entdecken.
6: Highlight ist eigentlich der Festumzug und hier die Pferdeberater.
7: Alles, ganze Pferdeberater, klappt alles, 100%. Glückwunsch als Wiener, zweiter Höhe, aber da kommen wir nicht höher.
2: Am Nachmittag ist der Reitplatz gut gefüllt. Die einen verfolgen konzentriert das Programm, andere treffen Bekannte, bleiben am Rand stehen und genießen einfach den Trubel. Für langjährige Zwönitzer offenbar nichts Ungewöhnliches.
8: In Zwönitz ist immer was los. Da sind wir einfach mit dabei.
2: Und während auf dem Reitplatz noch einmal Pferde und Gespanne ihre Runden ziehen, denken viele Besucher noch lange nicht ans Heimgehen. Bei bestem Wetter und voller Zuschauerringe bekommt dieser Festtag in Zwönitz noch einen letzten, ganz entspannten Ausklang.
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1: Ringe werfen, hochstapeln und Büchsenschießen. Bei einem Projekt der Generationen hatten Schülerinnen auch eine speziell eigens erdachte Station aufgebaut, bei der Gefühl und Zielgenauigkeit gefragt war. Gleich mehr dazu. Vorher zum Thema Berufsausbildung.
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3: Hallo, wir stehen hier vor dem Eishaus in Aue, da wo heute der Makers Day stattfindet. Nach Annaberg ist es die zweiterzgebirgische Ausbildungsmesse in diesem Jahr. Für mich Premiere. Schauen wir gleich mal rein. Wusstet ihr, dass es in Deutschland mehr als 300 Ausbildungsberufe gibt? Woher will man da wissen, welcher zu einem passt?
4: Deshalb ist es gut, wenn man verschiedene Möglichkeiten ausprobieren und kennenlernen kann. So wie bei der Ausbildungsmesse in Aue-Bad Schlema, wo am 26. September rund 100 Aussteller 4 Stunden lang interessierte Schülerinnen und Schüler sowie ihre Eltern zu den breit gefächerten Themen Studium und Ausbildung informierten. Neben Institutionen und Bildungseinrichtungen stellten auch viele Unternehmen ihre Berufe vor und gaben den Kindern und Jugendlichen wichtige Tipps mit auf den Weg. Zum Beispiel die Erzgebirgische Krankenhaus- und Hospitalgesellschaft Schwarzenberg, wo die Arbeit mit einem hohen Qualitätsanspruch und viel Herz verbunden ist. Ausbildung steht bei der EKH an vorderster Stelle. Derzeit absolvieren hier 42 Auszubildende aus 6 verschiedenen Nationen ihre Ausbildung. Ein respektvolles und gutes Miteinander hat daher einen besonderen

0: besonders hohen Stellenwert. Das zeigte auch kürzlich ein Azubi-Tag im EKH-Pflegeheim Zwönitz, wo der Pflegenachwuchs unter dem Motto »Schön, dass ihr da seid« eingeladen war. So ist das Besondere an der EKH nicht nur die Vielfalt der Ausbildungsberufe, sondern auch die Vielfalt der Azubis selbst, wie uns Linda Bittermann berichtete.
1: Ziemlich bunt, ziemlich spannend, auch manchmal herausfordernd. Wir gucken natürlich, dass wir das Miteinander stärken. Wir haben zum Beispiel unseren Auszubildendentag, wo dann alle Auszubildenden auch zusammenkommen, sich kennenlernen, ein bisschen spielerisch, ein bisschen einen theoretischen Input, und wir fördern einfach das Miteinander. Das ist uns ganz wichtig.
2: Wir bieten verschiedene Berufe an. Einmal die Pflegefachausbildung, die Pflegefachassistenzausbildung. Wir bilden Hauswirtschafter aus, wir bilden den Betriebselektroniker aus und wir bieten auch als Studienpartner sind wir Kooperationspartner für Gesundheitsmanagement und soziale Arbeit. Bei uns ist die Ausbildung geprägt von intensiver individueller Betreuung. Ja? Wir begleiten die Auszubildenden und führen sie zu einem Abschluss, der sie in ihrem Leben weiterbringt. Ne? Wir sind geprägt von Vielfalt, das heißt, wir sind 42 Auszubildende momentan aus 6 verschiedenen Nationen. Wir bieten ab nächsten Jahr ein neues Azubi-Portal an. Das ist ein Lernportal, wo unsere Azubis sich mit einloggen können und individuell noch dazulernen können. Außerdem bieten wir an die Ticket-Shopping-Card und verschiedene Fitnessangebote.
0: Wenige Meter weiter treffen wir Susanne Müller vom Azurit-Seniorenzentrum Alte Glesberg-Schule. Der Ruf als Top-Ausbilder eilt der Azurit-Gruppe nicht ohne Grund voraus. Wurde diese doch im letzten Jahr mit dem renommierten Siegel Top-Ausbildung Deutschland 2025 ausgezeichnet. Da wollten wir es dann genauer wissen.
3: Also bei uns in der Alten-Glesberg-Schule bilden wir zum einen die Pflegefachleute aus und die Krankenpflegehelfer. Also die Ausbildung ist, in der Pflege ist absolut besonders. Man arbeitet täglich mit Menschen und trägt natürlich zu deren Wohlbefinden und Lebensqualität bei. Zudem ist die Ausbildung absolut abwechslungsreich. Kein Tag ist wie der andere. Die Auszubildenden erwerben nicht nur sehr viel fachliches Wissen, sondern entwickeln sich auch persönlich stark weiter. Mitbringen sollten die Auszubildenden natürlich ein hohes Maß an Empathie, an Kommunikationsfähigkeit, Verantwortungsbewusstsein und natürlich die Freude an der Arbeit in einem großen Team. Also der Arbeitsalltag unserer Auszubildenden ist natürlich sehr abwechslungsreich. Die Azubis sind bei uns von Anfang an Teil eines festen Teams und werden Stück für Stück durch den Alltag begleitet. Wir haben 3 Praxisanleiter bei uns in der Einrichtung, davon eine komplett freigestellt, die sich wirklich ausschließlich um unsere Azubis kümmert. Also die werden komplett durch die Ausbildung begleitet und werden Schritt für Schritt an den Beruf oder an die Tätigkeiten herangeführt. Also wir als Azurit sind natürlich immer bestrebt, unsere Auszubildenden nach der Ausbildung auch zu übernehmen. Ja? Und die haben auch je nach Interesse oder auch nach Stärken verschiedene Möglichkeiten der Weiterbildung. Also die können zum Beispiel Weiterbildungen machen in Hinsicht Wundmanagement oder Pain Nurse. Es gibt ganz viele verschiedene Möglichkeiten. Oder vielleicht auch eine Qualifizierung zur Pflegedienstleiterin. Also je nach persönlichen Interessen und ich denke auch Fähigkeiten. Ja, also ich kann den jungen Leuten wirklich nur mit auf den Weg geben, kommt einfach vorbei, lasst uns in den persönlichen Austausch gehen. Wir beantworten gerne alle Fragen und können vielleicht so gemeinsam schon abwägen, ist der Beruf was oder ist es eher nicht das Richtige. Und wir empfehlen natürlich auch immer ein Praktikum im Rahmen von einem Schülerpraktikum oder einfach mal ein paar Schnuppertage bei uns in der Einrichtung, um wirklich mal den Alltag live mitzuerleben.
0: Organisiert wird der Make Erz Day von der Wirtschaftsförderung Erzgebirge gemeinsam mit zahlreichen starken Partnern. Durch diese enge Zusammenarbeit entsteht ein vielfältiges Angebot zur Berufsorientierung für junge Menschen. Ansprechpartnerin für den Make Erz Day ist Cindy Pritsche, Teamleiterin Berufsorientierung bei der WFE.
4: Ja, also tatsächlich ist es immer

0: immer so, es ist ja jetzt die zweite von vier Messen und wir haben ja in Annaberg gestartet, da war die Halle schon übervoll und ja, wenn man jetzt so sieht, seit 8 Minuten haben wir geöffnet, der Ansturm ist auch jetzt schon wieder riesig, also wir freuen uns heute wirklich wieder auf viele Besucher. Also ich würde sagen, das ist die wichtigste Plattform hier im Erzgebirge für die Berufsorientierung. Na, das ist die Chance, dass Jugendliche und Unternehmen in Kontakt treten, auch mal live. Viele orientieren sich hier das erste Mal, also Siebtklässler, Achtklässler, die noch gar keinen Überblick haben, die schauen hier, was könnte ich überhaupt machen. Andere, die schon ein Stück weiter sind, die machen hier auch vielleicht schon mal das ein oder andere Praktikum fest.
1: Ein weiterer interessanter Ausbildungsbetrieb ist die Andritz Aweba GmbH, deren erfolgreiche Ausbildungsleistungen bekannt sind. Seit 2007 wurde bereits mehrfach der landesbeste Auszubildende im Berufsbild Werkzeugmechaniker in dem Unternehmen ausgebildet.
2: Also zuerst möchte ich mal voranstellen, wir sind ganz stolz, dass wir in diesem Jahr seit 2007 das 9. Mal den besten Azubi Sachsen stellen können. Ich denke, unser Erfolg ist einfach die Zusammenarbeit mit einer guten Lehrwerkstatt im BZE, die Verbindung Theorie und Praxis und einfach, dass unsere Teams sich gut in der Ausbildung auskennen, viel Erfahrungen haben und natürlich die Azubis immer mitnehmen. Wir wollen denen schon mal Verantwortung übergeben, wir bieten abwechslungsreiche Tätigkeiten und ich denke, das macht Spaß und damit kommen die Azubis auch immer wieder zu Höchstleistungen. Also ich würde jetzt mal mit dem Zerspannungsmechaniker anfangen, um einfach den Prozess ganz kleines bisschen zu erklären. Der Zerspannungsmechaniker arbeitet an computergesteuerten Werkzeugmaschinen, also an Fräsmaschinen, an Drehmaschinen, an Schleifmaschinen, die er programmiert, wo er dort aufs tausendstel Millimeter genau arbeiten muss. Und diese Teile, die der Zerspannungsmechaniker herstellt, verarbeitet der Werkzeugmechaniker dann weiter im Werkzeug, montiert er dann. Ich sag mal, hat ein großes Puzzle, sage ich immer, so erkläre ich das immer so ein bisschen. Ein großes Puzzle hat eine Zeichnung dazu und muss die Teile an den richtigen Platz bringen, um solche Werkzeuge, wie wir es hier auch auf dem Bildschirm sehen, dann herstellen zu können. Und es wird technisches Vorstellungsvermögen und vor allem auch Freude am handwerklichen Geschick, an Arbeit mit den Händen, das ist eigentlich wichtig. Dass diese Freude da ist und dieses Interesse da ist. Ja, ganz einfach, das Handwerk ist ja egal, als Handwerker ist ja jetzt in Anführungsstrichen nicht nur Maler, Klempner oder so, sondern wir sagen auch, das ist Handwerk, aber das ist irgendwo die Basis unserer Industrie, unserer Firma von Andritz Aweba. Also wir brauchen das ganz einfach, um die Werkzeuge herzustellen. Das ist einfach unser Herz. Und da sollten sich immer mehr, sollten sich wieder mehr Jugendliche dafür interessieren, auch mit den Händen was zu tun, Werte zu schaffen. Kommt einfach zu Andritz Aweba, erprobt euch, seid neugierig, schnuppert rein, macht ein Praktikum, macht eine Ferienarbeit. Die Ferienarbeit kann als Berufsorientierung genutzt werden und nur so könnt ihr mitbekommen, ist dieses Berufsbild etwas für euch oder passt es gar nicht? Weil im Praktikum kann man sich immer noch ausprobieren. Wenn man einen Vertrag unterschrieben hat, dann sieht es schon etwas anders aus. Also kommt zu Andritz Aweba, probiert euch aus, kommt in unser Team.
1: Großer Andrang herrschte auch bei Melliki Automotive. Der international agierende Automobilzulieferer mit mehreren Produktionsstandorten hat sich auf die Entwicklung und Produktion von Strukturbauteilen und komplexen Karosseriebaugruppen spezialisiert. Das Werk in Lauterbernsbach gilt als das höchstgelegene Presswerk Europas und hat sich zu einem echten Hightech-Standort im Erzgebirge entwickelt. Zudem engagiert man sich stark in der Nachwuchsförderung und bietet regelmäßig Ausbildungsplätze, Praktika und Ferienjobs an.
3: Also wir bilden aus den Werkzeugmechaniker, Industriemechaniker und den Konstruktionsmechaniker. Dazu kommen noch die elektronischen Berufe mit dem Elektroniker für Betriebstechnik und den Mechatroniker. Aber auch die Kauffrau bilden wir mit aus, dementsprechend die Industriekauffrau. Also was uns besonders macht, sind unsere eigenen Lehrwerkstätten. In jedem Werk haben wir eine eigene Lehrwerkstatt mit eigenem Personal, die zu 100% für die Azubis da sind. Und die Besonderheit ist natürlich durch unsere GmbH mit dem Standort Reinsdorf und Bernsbach, dass wir jederzeit die verschiedenen Ausbildungsinhalte in den Werken aufteilen können. Große Voraussetzungen gibt es eigentlich gar nicht, ne? Es ist eigentlich so, dass wir Lust und Laune brauchen, ne? Und daraus formen wir unsere Eigenschaften, die wir in der Firma brauchen dann. Also Praktikums kann man jederzeit machen und dementsprechend große Vorkenntnisse brauchen wir nicht, weil wir bilden, wie gesagt, intern aus. Wir zeigen den jungen Leuten, wie es geht, wie man was machen kann in verschiedenen Richtungen. Ja, das ist eine schwierige Frage. Bei der Automobilbranche wissen wir alle, wie es läuft derzeit auf dem Markt. Da muss man ganz ehrlich sein. Aber das Allgemeine mit Metall zu arbeiten und den Fuß da reinzubringen, ist eigentlich das Coole daran.
1: Ein bunter Branchenmix, entspannte Stimmung und richtig gute Gespräche. Die Zeit verging wie im Fluge. Am Ende nutzten hunderte junge Menschen die Gelegenheit, verschiedene Berufe aus der Ausbildungsmesse im Eishaus Aue kennenzulernen und Ideen für ihre Zukunft zu sammeln. Und wer weiß, vielleicht konnten einige an dem Tag sogar schon die Weichen zu ihrem Traumberuf stellen. Auch Eva war vom Make-Arts Day begeistert. Ihr Fazit?
4: Ich fand, der Make-Arts Day ist eine echt gute Gelegenheit, verschiedene Berufe und Firmen kennenzulernen. Am besten fand ich, dass man direkt mit den Azubis und den Leuten aus dem Unternehmen sprechen konnte. So bekommt man einen besseren Eindruck davon, wie der Berufsalltag wirklich aussieht. Die Mitmachaktionen machen außerdem Spaß und man kann viele Berufe einfach mal ausprobieren. Ich würde auf jeden Fall empfehlen, schon ab der 7. Klasse hinzugehen. So kann man sich früh informieren, Ideen für Praktika sammeln und später leichter entscheiden, welcher Beruf zu einem passt.
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1: Dabei sein ist alles. Kaum ein Satz bringt den olympischen Gedanken so treffend auf den Punkt. Denn im Sport wie im Leben zählen nicht nur Siege, sondern vor allem das gemeinsame Erleben, Fairness und das Miteinander. Genau dieser Gedanke wurde beim generationsübergreifenden Projekt der DRWS Pflege lebendig. Unter dem Monatsmotto Sport waren am 3. September Mädchen der Evangelischen Oberschule Schneeberg zu Gast bei den Seniorinnen und Senioren im DRWS-Haus Gut Glesberg. Gemeinsam verbrachten sie unbeschwerte Stunden voller Freude, Bewegung und herzlicher Begegnungen, die einmal mehr zeigten, wie wertvoll das Miteinander der Generationen ist.
6: Es ist eine sehr wertschätzende Arbeit. Die Bewohner freuen sich jedes Mal tierisch drauf, wenn es heißt, die Kinder kommen oder in dem Fall heute mal die Teenies kommen. Die kennen sie mittlerweile auch schon, da freuen sie sich richtig drauf, haben teilweise auch schon Freundschaften geknüpft zwischen den Mädels. Wird man vielleicht nachher auch sehen, wenn die jetzt gleich kommen. Und auch einfach, ich soll mal sagen, also Kinder und Jung und Alt, das läuft von ganz alleine. Da muss man teilweise gar nichts planen. Heute ist man ein bisschen geplanter, aber manchmal auch, wenn man nicht so richtig geplant hat, von ganz alleine kommen die in ihre ja, ganz organische Handlung eigentlich. Die machen dann einfach zusammen was, unterhalten sich oder wer sich nicht mehr so unterhalten kann, die gehen spazieren. Also es ist wirklich sehr schön immer. Genau, diesen Monat ist so das Überbegriffsthema, das spür dich, bleib in Bewegung. Und Bewegung gibt es ja in allen Facetten. Wo wir jetzt gedacht haben, mit Jugendlichen ist Sport einfach das Einfachste zum Umsetzen. Hier geht es aber halt heute vor allem darum, dass kein Sieger gekürt wird oder irgendwas, sondern diese Teilnehmen. Dass alle teilnehmen dürfen, die wollen. Und wir versuchen, die Angebote auch so zu gestalten, dass sie niedrigschwellig sind. Also dass auch wirklich Bewohner mit ja doch schon sehr fortgeschrittener Demenz trotzdem heute teilnehmen können. Die halt nicht bewegungseingeschränkt sind. Und ja, da haben wir gesagt, Sport ist eigentlich, muss man immer mitmachen. Also wir machen ja jeden Tag eigentlich eine Bewegung für die Bewohner.

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0: Mit einer abwechslungsreichen Festwoche feierte Niederlauterstein seine Ortsgründung. Ein Höhepunkt der Festlichkeiten war eine feierliche Veranstaltung, wenige Tage vor dem Tag der Deutschen Einheit, in der das Ortsjubiläum gebührend gewürdigt wurde.
1: Geehrte Damen und Herren, zum Festakt anlässlich unserer 300-Jahr-Feier darf ich Sie im Namen des Stadtrates, der Stadtverwaltung und des Festausschusses von Niederlauterstein recht herzlich begrüßen. Besonders begrüßen möchte ich den Landrat Herrn Pulsdorf, unseren Bürgermeister Herrn Wittig mit Gattin und alle Sponsoren, die mit einer Geld- bzw. Sachspende an der Ausgestaltung und am Gelingen unserer Festwoche beigetragen haben. 300 Jahre Niederlauterstein und der Tag der Deutschen Einheit am kommenden Mittwoch sind natürlich ein Grund zum Feiern. Mit der Vertragsunterzeichnung und der Nutzungserlaubnis der Grundstücke ab Michaelis 1701 begann der Ort Niederlauterstein, der zunächst Neudörfel hieß, zu existieren. Durch die Bürgermeister, ab das der Richter Gerhard, Irmtraut Oehme, Wolfgang Richter und nicht zuletzt Helmut Bayer waren, die durch viele fleißige Bürger und durch viele fleißige Bürger wurde alles getan, um den Ort und das Leben im Ort für alle lebenswert zu gestalten. Der Bau der Kaufhalle, des Kindergartens, der Wasserleitungsbau und zuletzt der Bau des Gasthofes waren eine große Bereicherung für den Ort. Ab 1996 erfolgte die Eingemeindung von Niederlauterstein zur Stadt Marienberg. Ich glaube aber im Namen aller Einwohner von Niederlauterstein zu sprechen, dass die Eingemeindung für unsere Einwohner keine Nachteile brachte. Wir finden immer ein offenes Ohr bei der Stadtverwaltung, ob das ein Gespräch mit dem Bürgermeister oder auch mit den Amtsleitern ist. Ich möchte mich auch in diesem Rahmen für die Unterstützung bei den Vorbereitungen und bei der Durchführung unserer 300-Jahr-Feier recht herzlich bedanken.
2: Einen Blumengruß an Frau Walter für diese Eröffnungsrede.
3: Die heutige Festversammlung soll jedoch ihren Höhepunkt in einer besonderen Würdigung finden. Der Verwaltungsausschuss des Stadtrates der Stadt Marienberg, wie bereits von Frau Walter erwähnt, hat einstimmig beschlossen, der Sektion Radball des Sportvereins Niederlauterstein die höchste Auszeichnung unserer Stadt, die Ehrenplakette der Stadt Marienberg in Weiß, zu verleihen. Seit Jahrzehnten ist die jetzt 24 Mitglieder zählende Sektion Radball nicht nur ein sportlicher Aktivposten in Niederlauterstein. 5 Männermannschaften sind in allen sächsischen Spielklassen im Punktspielbetrieb vertreten. Größtes Ziel ist der Aufstieg in die zweite Bundesliga. Am 29. September diesen Jahres beginnen die Aufstiegsspiele dazu. Ich wünsche von dieser Stelle aus und hoffentlich auch Ihre aller Wünsche dafür guten Erfolg.
2: Das mit der Gründungsurkunde hat mich schon interessiert. In der ehemaligen Schule des Ortes gab es zum Fest eine Ausstellung. Mehr dazu von Frau Walter.
4: Das ist die Gründungsurkunde vom Ort Lauterstein, Niederlauterstein dann später genannt. Das ist die Originalurkunde, die 1701 von Kurfürst August dem Starken unterschrieben wurde.
5: Wo hat man denn das Ding her?
4: Das Ding, da gab es natürlich vorher schon einiges hin und her, aber die war in Privatbesitz.
5: Aha. Wussten Sie von der Existenz dieser Urkunde?
4: Also, dass es diese Urkunde gibt, habe ich gewusst, weil die schon vor, also in den 50er Jahren, hat die mein Mann mal weitergetragen, also ein Forsthaus zu Bekannten getragen, wo der Vater Bürgermeister war und dort hat er sie hingeschafft. Von diesem Haus, Fritsch, ist die dann zur Gemeinde gekommen und war eigentlich jahrelang in der Gemeinde Niederlauterstein. Wir gehören ja zur Kirchgemeinde Lauterbach. Niederlauterstein hat ja bekanntlich keine Kirche und die Lauterbacher Kirchgemeinde, besonders Herr Pfarrer Nentwich und der Kirchenvorstand, haben uns bei dieser Ausstellung auch gut unterstützt. Sie haben hier einen Raum bekommen, wo Sie Kirchenbilder bzw. auch alte Grabdenkmale, die jetzt vor der Wehrkirche in Lauterbach

standen. Im Moment sind sie leider weg und werden restauriert. Aber wir haben es hier auf dieser Ausstellung dokumentiert und freuen uns natürlich auch, dass die Berbisdorfer hier mit erscheinen, die ja natürlich im Zusammenhang mit Niederlauterstein stehen. Weiterhin wurde der Straßenbau alt und neu dokumentiert, was auch sehr lehrreich ist. Man kann hier wirklich sehen, wie sie früher die Straße gebaut haben und wie es heute aussieht. Interessant war für uns natürlich auch aus dem Archiv, dass wir 1906 in Lauterstein schon ein Hochwasser hatten, 1932 und das letzte 1999. Und diese Bilder können wir hier auch sehen. Also es gab alles schon mal. Dann haben wir die alten Vereine, dieses alte Heimatfest von 1952 mit auf den Bildern. Hier haben wir die Rottballvereine, Sportvereine, der Schanzenbau, die Einweihung, natürlich unser Chor, den es leider nicht mehr gibt, das Mundart-Theater von Mänerhilde, die morgen auch am Festumzug mit teilnehmen.

0: Vom Kreise Sängertreffen nun ein weiterer Höhepunkt. Am 30. September der große Festumzug. Getrübt leider vom schlechten Wetter. Es regnete fast durchgängig. Kein Grund, das Ganze abzusagen. Standen doch viele hunderte Leute am Straßenrand und zollten den Akteuren Beifall. Auch er sorgte natürlich für Ordnung. Der Polizeiwachtmeister Andreas Hollerith, also der ABV zu DDR-Zeiten. Und weil er fast jeden Besucher persönlich begrüßte am Straßenrand, staute sich ab und zu der Umzug. Spaß beiseite. Für Sie nun einige Ausschnitte vom Umzug 2001. Er gehört natürlich dazu und ist fast bei jedem Festumzug dabei. Mein Freund aus Wünschendorf, mit Esel gespannt. Was hat er denn diesmal auf Lager?
1: Ja, hier! Und vor allem, der hat die Kette noch warm ist! Ich war wieder warm im Fies! Nein! Hei, hei, hei, hei!
0: Sie hatten es besser im Pferdegespann, sie trotzten den Regen, die ältesten Bürger von Niederlauterstein. Und jetzt wird es musikalisch, der Siegfried und der Fritz von der Bergschenk auf diesem Festwagen. Ja, ja, diese zwei Musiker musizieren schon lange nicht mehr. Der nächste Wagen mit Theatergruppe aus Niederlauterstein. Natürlich mit dabei die Mählert-Hilde. Und das

0: in Niederlauterstein gut Radball gespielt wird, haben wir schon zur Festsitzung gehört, mit der weißen Medaille ausgezeichnet. Sie waren natürlich auch dabei und auch Gäste mit einem Bierglas in der Hand aus Groß-Olbersdorf. Was stand auf diesem Werbeplakat? Radballsport im Jahre 2026. Also, Sie sind der Zeit weit voraus. Technik, die begeistert. Hier hätte der ABV ruhig mal eingreifen können. Sie merken, gesungen wurde viel, trotz des schlechten Wetters.
1: Zwei Sterne, sie haben zwei Daumen.
2: Ja, eine Hand, die leuchten wie
1: zwei Sterne.
3: Ja, los, lieber!
0: Irgendwie fehlen noch welche beim Umzug. Natürlich der Karnevalsverein aus Niederlauterstein. Und auch zum Schützenfest marschierten sie meist auf. Auch dazu gab es ein entsprechendes Bild. So ein Festumzug macht durstig. Und da war er schon da, Herr Reichel. Er hat natürlich uns auch befriedigt.
4: Den Besten, den es gibt.
0: Ja, gearbeitet wurde auch zum Festumzug. Das waren sie, die Bilder, einige Ausschnitte von der 300-Jahr-Feier aus Niederlauterstein.
5: Wenn wir uns in der Redaktion die Beiträge aus dem Archiv anschauen, sagen wir manchmal, ist dieses oder jenes Ereignis tatsächlich schon so lange her? Uns ging es beim folgenden Beitrag so. Denn 30 Jahre nun schon trägt das Lautengrundstadion in Marienberg seinen Namen. Wir waren in jenem Jahr am 3. Oktober 1996 bei der Namensgebung mit dabei.
6: Tja, die Namensweihe ist nur ein Akt von wenigen Sekunden. Aber es wurde mehr geboten an diesem 3. Oktober 1996 im neuen Lautengrundstadion in Marienberg. Ein Behördenfußballspiel am Vormittag. Eine Siegerin bei der Namensverleihung für dieses Stadion. Ein Torwandschießen wurde zu Ende gebracht. Zwei prominente Sportler waren geladen. Hubertus Brauner und Olympiasieger Lars Riedel. Ja, und viele Gäste waren gekommen zur Eröffnung und zur Namensweihe des neuen Stadions in Marienberg.
7: Meine sehr verehrten Damen und Herren, liebe Gäste aus nah und fern. Anlässlich der Namensverleihung des neuen Marienberger Stadions heiße ich Sie alle auf das Herzlichste willkommen. Ich erbitte nun Ihre geschätzte Aufmerksamkeit für die Ausführungen des stellvertretenden Bürgermeisters der Stadt Marienberg und des ersten Beigeordneten des Stadtparlaments Marienberg, Herrn Andreas Hausstein.
8: Ich freue mich ganz besonders, dass Sie so zahlreich erschienen sind und wir heute auch viele Leichtathleten unserer Region begrüßen können. Dabei ist es uns eine ganz besondere Ehre, dass zwei Spitzenathleten unseres Landes, Herr Lars Riedel und Herr Hubertus Brauner, die neu geschaffenen Leichtathletikanlagen im Anschluss an die Namensweihe offiziell ihrer Bestimmung übergeben werden. Ich darf an dieser Stelle Herrn Riedel als fünffachen deutschen Meister, dreifachen Weltmeister und Olympiasieger 1996 in Atlanta im Diskus werfen und Herrn Brauner als zweifachen Bronzemedaillengewinner im Kugelstoßen und Diskuswerfen bei den Paralympics 1992 in Barcelona und Silber- und Bronzemedaillengewinner bei der Weltmeisterschaft 1994 in Berlin unseren ganz besonderen Dank für Ihr Kommen aussprechen. Beide.

0: Meine lieben Sportfreunde, ein historischer Augenblick steht uns bevor. Lange darauf gewartet, vor 2 Jahren bereits mit einem tollen Fußballspiel hier eingeweiht, aber noch keinen Namen gegeben. Ist es nun soweit, dass entsprechend eines Ausschreibungswettbewerbes und eines Beschlusses des Marienberger Stadtrates in wenigen Sekunden von den prominenten Sportlern Lars Riedel und Hubertus Brauner die Namensweihe vollzogen wird. Und da steht es. Lautengrundstadion Marienberg ist natürlich selbstverständlich und Ihr Applaus beweist es. Eine solche Sportstätte hat diesen Applaus verdient und wird uns allen, die wir sportbegeistert sind, sicherlich in Zukunft noch viel Freude bereiten. Ein ganz herzliches Dankeschön an den Hubertus Brauner und den Lars Riedel.
1: Das war sie, die offizielle Einweihung, die offizielle Namensgebung des Lautengrundstadions hier in Marienberg. Das Ganze vom 3. Oktober 1996.
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5: Unsere Region hat eine lange und bewegte Geschichte, die bei Einheimischen und Gästen auf großes Interesse stößt. Zahlreiche Menschen aus allen Generationen erhalten und bewahren diese in Vereinen und Interessensgruppen. Der militärhistorische Verein Grenadierbataillon von Spiegel gehört hier auch dazu. 1995 wurde der Verein gegründet, bekam ein Jahr darauf eine eigene Fahne, die im September 1996 festlich und feierlich geweiht wurde.
6: Und hier sehen wir das Grenadierbataillon von Spiegel e.V. Es setzt sich aus jeweils 2 Grenadierkompanien der Regimenter von Rechten und Maximilian zusammen. Der Verein hat sich das Ziel gesetzt, das schwere, opferreiche Leben der Soldaten des königlich-sächsischen Infanterieregiments Prinz Maximilian aus der Zeit von 1806 bis 1815 so originalgetreu wie möglich darzustellen. Das geschieht durch die Durchführung von historischen Biwaks und Darstellung historischer Schlachten.
7: Genauso konnte man das Grenadierbataillon von Spiegel e.V. bei vielen Aufzügen in der Region, aber auch darüber hinaus erleben. Der am 1. Februar 1995 gegründete Verein mit Sitz in Wolkenstein trägt, wie man sehen konnte, eine Vereinsfahne. Hier beim Tag der Sachsen im Jahre 2006 waren die Mitglieder des Vereines natürlich auch alle dabei. 10 Jahre zuvor, also exakt am 8. September 1996, war ich in Wolkenstein auf dem Schlosshof. Hier gab es ein ganz besonderes Erlebnis. Vom Vereinsmitglied und Vorsitzenden Ralf Görner erfuhren wir damals Folgendes.
8: Der Herr Kurfürst von Sachsen, als Dienstherr des Regimentes Prinz Maximilian zu Chemnitz, als auch der Stadtherr der Stadt Schobau und Wolkenstein, die ruhmreiche Traditionen des Regimentes Prinz Maximilian veranlassen uns, Ihre Hoheit, dem Kurfürsten von Sachsen, dem Regiment zu ehren, eine von den Jungfrauen der Garnison der Bergstädte Wolkenstein und Schobau gestickte Fahne zu überreichen. Der Standort der Fahne soll der gleiche sein wie auch die Garnison, wo der gleichen Regiment steht, nämlich die Burg mit dem Namen der Wehr auf dem Wolkenstein, nahe der Bergstadt gleichen Namens. Danke. Eintreten.

0: Herr Unteroffizier, Salut auf unsere Fahnenweihe.
1: Ordentlich fertig. Weg hoch ein. Vor!
2: Hat sich gelohnt.
1: Werft, grüßt.
2: Unter Ohren weg.
0: Werden wir die Gemütlichkeit nutzen, unseren langjährigen Fahnenjunker, Unteroffizier Gottfried Gürner, aus den Reihen unseres Regimentes zu verabschieden. Lange Jahre hat er unsere Fahne in Ehren gehalten, hat sie getragen zum Stolz der sächsischen Nation, hat an vielen Schlachten teilgenommen, hat unsere Fahne geschützt und hat sich würdig um das Regiment Prinz Maximilian gemacht. Dankeschön.
3: Nach der Fahnenweihe und der Übergabe gab es im Anschluss noch ein Schießen vor dem Wolkensteiner Schloss. Ein Grund, natürlich mit dabei zu sein. Übrigens war dieser 8. September 1996 gleichzeitig der Tag des offenen Denkmals und in der Stadt wurde der erste Naturmarkt begangen. Nochmals zur Erinnerung auch zur 750-Jahr-Feier in Olbernhau im Jahre 2010 war der Verein beim Aufzug dabei.
4: Daran kommt jetzt das Sachsenregiment Prinz Maximilian. Das Sachsenregiment Prinz Maximilian im Stand 1701.
5: Der Vorteil vom Lokalfernsehen ist, dass wir das lokale Geschehen in bewegten Bildern festhalten können, was man in anderen Medien vergeblich sucht. Manchmal sind es kleine Geschichten, manchmal große Ereignisse, aber immer steckt etwas Spannendes dahinter. Also schauen wir uns gemeinsam das nächste Schätzchen aus dem Archiv an.
6: Ja, meine lieben Zuschauer, es waren wieder zwei erfolgreiche Tage für den Offroad Club und natürlich für alle Motorsportbegeisterten Fans. Auf zum vierten Motocross nach Großrickerswalde. Eingeladen dazu hatte der Offroad Club. Und wir nehmen es vorweg. 6.000 Besucher werden diese zwei Tage genutzt haben, um sich umzuschauen, was unsere motorbegeisterten Sportfans zu bewerkstelligen. Auch Sie, meine lieben Zuschauer, sollen in einigen Minuten etwas mitbekommen von diesem Flair hier in Großrickerswalde. Sind Sie dazu unsere Gäste? Und wie man sehen kann, er hatte es nicht leicht und er hatte auch im wahrsten Sinne des Wortes gleich die Schnauze voll. Was war geschehen?
7: Was ist jetzt passiert gerade, so eben bei dir? Ja.
8: Kein Bock mehr.
7: Die Strecke heute ist schwer.
8: Ja, ja. Ich hab's Motorrad noch nicht lange und...
7: In welcher Klasse startest du?
8: 125.
3: Gehen wir das Feld durch, da werden wir natürlich auch Fahrer treffen, die uns allzeit bekannt sind. Er feierte 2026 seinen 70. Geburtstag. Ich rede von Harald Sturm, der sich natürlich als Weltmeister in Sachen Enduro oder eben wie dieser Sportart hier Motocross auskennt.
9: Das ist eine super Veranstaltung, haben die Dörfmann und seine Freunde gut organisiert. Und man sieht ja an den Zuschauern, sind relativ Wetter entsprechend hier, genügend Leute hier. Ich leider kann nicht teilnehmen, ich habe mich vor uns beim Rallycross verletzt und kann nicht starten.
6: Dann erzähl mal, wer ist dabei? Kannst du Namen nennen?
9: Mike Hennig, Carlo Breuer, zum Beispiel die

0: so.
1: Bist du aussagekräftig, wie viele Leute am Start waren in diesem Lauf?
0: Ich glaube, insgesamt waren 250 Starter. Des gesamten Feldes, alle.
1: Wie sind die äußeren Bedingungen?
0: Heute nicht ganz so gut.
1: Aber auch schon gestern hat es geregnet. Wie sind die Fahrer zurechtgekommen?
0: Ja, manche waren das ganz gut beherrscht, aber vielen hat das doch schon Probleme gemacht.
1: Harald, ich bedanke mich und toi, toi, toi.
0: Ja, danke.
1: Carlo, du hast wieder alle Leute auf deiner Seite mit Beifall. Wie ist es gelaufen, diese zwei Tage?
2: Also gestern gewonnen, jetzt es wird schwer. Ne?
1: Hast du Konkurrenz oder sind viele, ich sag's mal so, das ist nicht abwertend, Hobbyfahrer dabei?
2: Es sind viele Hobbyfahrer, aber viele gute Fahrer. Stötter, deutscher Motocross-Meister, Seifen mit Schröder. Das wäre mal erwähnenswert.
1: Ich habe meine lieben Zuschauer, Nebel über dem Erzgebirge, aber ich glaube, es hat dieser Veranstaltung trotzdem keinen Abbruch getan. Vierter Motocross hier in unserer Region im mittleren Erzgebirgskreis. Zweimal waren wir schon dabei, damals war das alles unter privater Obhut. In diesem Falle gibt es aber jetzt einen Club, den Offroad Club, der diese Veranstaltung hier organisiert hat. Bernd Hoffmann, wir kennen dich. Einige Gedanken zu diesen zwei Tagen hier in Großigerswalde.
3: Ja, die Veranstaltung läuft jetzt unter der Regie des Offroad Clubs und gleichzeitig sind wir natürlich um eine Erfahrung reicher, denn so ein Wetter hatten wir noch nicht, obwohl wir uns eigentlich nicht beklagen können. Sonnabend eigentlich die erste Hälfte schönes Wetter, dann Regen, ging aber eigentlich ganz gut. Heute für die Zuschauer einwandfrei, Schlammschlacht, ansonsten von oben her trocken, hat uns eigentlich gut gefallen. Das einzige, organisationstechnisch war es natürlich etwas schwieriger, 250 Fahrer, neuer Rekord, riesen Zuschauerzahlen, man wird es dann vielleicht sehen im Rundumblick. Parkplätze überfüllt, also ein Wahnsinnszulauf. Wir sind also dermaßen positiv überrascht, dass selbst bei diesem Regenwetter stellenweise, bei diesem Schlamm und Schmutz überall so viele Leute an. Ich denke, das ist einmalig und ich glaube nicht, dass sich das zersplittert, sondern es werden sich lediglich die Richtungen ergeben, dass der eine richtig Motocross fährt, der andere mal was für die Amateure tut oder der nächste Bereich mehr für die Endurofahrer was tut. Aber Zersplitterung glaube ich eigentlich nicht.
1: Und da könnte auch nicht die Gefahr eintreten, dass die Profis, ich sag's mal so, die richtig Lizenz fahren, mit den Hobbyfahrern nicht klarkommen und die sagen, das ist eigentlich überhaupt keine Konkurrenz für uns.
3: Nein, im Gegenteil. Also einige aktive Fahrer haben sich ganz schön umgeguckt, wie sie von den Profis hier zu Deutsch versägt worden sind. Also da gibt es eigentlich nicht die Probleme. Im Gegenteil, da gibt es ein gutes Miteinander. Da sehen wir eigentlich keine Probleme. Es hat zumindest bis jetzt keine Probleme.
1: Bernd, hoffen wir, dass diese Veranstaltung weiterhin ein Erfolg bleibt, dass der Zuspruch auch bleibt für den mittleren Erzgebirgskreis, damit man eigentlich eins erreicht, den Jugendlichen, die diesen Motorsport frönen, eine sinnvolle Freizeitbeschäftigung zu geben und natürlich auch einen entsprechenden Leistungsvergleich, der sicherlich heute auch eine gewichtige Rolle mitgespielt hat. Bernd, ich bedanke mich.
3: Ich möchte mich ebenfalls bedanken.
1: Ja, für Carlo Breuer ist das nicht ganz so gut gelaufen, zweimal gestürzt, aber hier ist der Endlauf, der Zieleinlauf, Platz Nummer 1, die 179, Mike Hennig. Platz Nummer 2, 170, Mario Stübner. Und auch Carlo Breuer kommt dann ins Ziel.
4: So schnell geht's. Das war unser Rückblick auf das Geschehen aus vergangenen Jahren für diese Woche. Aktuelles aus der Region erfahren Sie in unseren weiteren Sendungen hier im Programm oder über die Mediatheken auf unserer Homepage bzw.

Hallo, wir melden uns heute aus unserem Studio auf der InnoTrans. Ein herzliches Willkommen dazu, ein herzliches Willkommen auch zu unserer neuen Sendung von Deutschland Lokal. Die Oktoberausgabe wartet mit einem richtigen Highlight, denn die InnoTrans findet zum 30. Mal statt und da hier läuft alles wie auf Schienen.

0: hockst hier. Warum?
1: Weil ich mich für die Technik von Gleisbaumaschinen interessiere.
0: Das sind Gleisbaumaschinen und die bestehen aus 100.000 Teilen. Welches interessiert dich besonders?
1: In dem Fall finde ich die Frästechnik interessant. Da ist ein Fräsrad drin, was eben dieses Profil hier fräsen kann, damit das wieder genau so sein soll, wie es mal sein soll.
0: Herr Hildebrand, hier ist ja doch eine ganze Menge los. Viele Fachbesucher, die hier sind. Was haben Sie denn denen mitgebracht?
2: Naja, Sie sehen hinter mir

steht die Modula. Die Modula ist eine Lokomotive, in der Lackierung haben wir sie an die Deutsche Bahn verkauft. Aber dieses ist nicht nur eine Lokomotive, sondern im Prinzip sind es drei Lokomotiven, weil wir unterschiedliche Antriebsmodule haben. Also Name des Programms, Modula. Du kannst die Antriebsmodule austauschen, sodass man hinter mir diese Tafel sieht. Das heißt, hier steht hinter mir die BDD, Batterie-Diesel-Dieselmotor. Aber wir können auch herstellen eine EDD. Oben auf dem Dach steht dann ein Pantograph und wir haben zwei Dieselmotoren. Oder wir gehen voll elektrisch auf den Pantographen auf dem Dach und haben zwei Batterien eingebaut.

0: Wir stehen ja hier an einem sehr umlagerten Ausstellungsstück. Vectron X haben wir sogar doppelt gesehen heute. Wir hätten 1000 Fragen. Ich fange mal mit der ersten an. Das gute Stück ist wirklich neu, was Sie mitgebracht haben.
1: Neu ist natürlich relativ. Wir haben es geschafft, bei der führenden Lokomotivplattform Europas die Verbindung zwischen der realen Welt und der digitalen Welt erstmals in diesem Ausmaß in unserer Industrie darzustellen. Dafür steht das X. Digitale Funktionen auf einer Lokomotive, die es dem Lokomotivführer ermöglichen, in einer digitalen Umgebung die Lokomotive effizienter in den täglichen operativen Prozessen, zu Deutsch sagt man im Betrieb, zu nutzen. Die Lokomotive selber ist weit über 3000 Mal in Europa verkauft, aktuell die führende Lokomotivplattform. Praktisch jede Bahn fährt einen Vectron. Und wir haben zwei Arten, einmal den Vectron X und einmal den Vectron X Dual Mode. Das heißt, wir sind in der Lage, sowohl mit Oberleitung als auch ohne zu fahren und können diese digitale Arbeitsumgebung jetzt in ganz Europa in 20 Ländern zur Verfügung stellen.
0: Wenn man mit Mitarbeitern spricht, sind die alle recht stolz, und angekündigt wurde sogar als Highlight der diesjährigen InnoTrans. Will ich Ihnen alles glauben, nehme ich auch alles ab, aber wo sind die Ziele? Das heißt, was wird das werden? Wohin entwickelt sich das?
1: Das Ziel für uns ist relativ klar. Wir glauben daran, dass es wichtig ist für die Operateure, für unsere Kunden, und dabei spielt es keine Rolle, ob es im Güterverkehr oder im Passagierverkehr ist, wichtig ist, die operativen Kosten im täglichen Betrieb zu senken und die Nutzbarkeit des Rolling Stock, in dem Fall von Lokomotiven, von der Vectron-Plattform, zu stärken. Das heißt, teure Assets werden über den Lebenszyklus viel effizienter genutzt als in der Vergangenheit, und das dank Datenbasen und dank digitaler Funktionen. Und das ist so einzigartig, das hat bisher noch niemand in der Branche in dem Ausmaß getätigt. Es gibt ähnliche Tendenzen in anderen Industrien. Wir sind der Erste und der Vorreiter, der eben die digitale Welt auf der Basis auch von Artificial Intelligence mit der realen Welt, mit den Lokomotiven verbindet.
2: Und ja, man sieht es nicht so oft, auch als Fachmann nicht. Deswegen fand ich es jetzt interessant.

0: eine Verbindung zu ihrer Stadt hatten 75.000 Besucher des Kosmos Festival in Chemnitz. Sie kamen dorthin, es wartete politische Prominenz, es wurde geredet, getalkt, es wurde unterhalten, es wurden viele Sachen besprochen und Spaß hatte man auch.
1: Ich erlebe viele Menschen, die sich fragen, ob die Zukunft schon weg ist, bevor sie jemals da war.
2: Über genau diese Zukunft wurde beim Kosmos in Chemnitz am vergangenen Wochenende gesprochen. Und zwar nicht nur auf den Konzertbühnen. 75.000 Menschen kamen zum Festival in die Innenstadt. Neben Musik, Kunst und Kultur gab es auch Raum für politische Debatten. Über Klimaschutz und gesellschaftlichen Zusammenhalt, über den Rechtsdruck, politische Mehrheiten und darüber, wie viel Einfluss jeder Einzelne eigentlich noch hat. Eine Frage zog sich dabei durch viele Gespräche. Wie bleibt Demokratie handlungsfähig, wenn politische Gräben tiefer werden und das Vertrauen schwindet? Darüber diskutierten auch zwei, die politisch weit auseinander liegen. Sachsens Ministerpräsident Michael Kretschmer und Linksfraktionschefin Susanne Schaper. Schnell ging es um die Stärke der AfD und darum, wie die demokratischen Parteien damit umgehen sollen. Laut Kretschmer führe schon dieser Fokus in die falsche Richtung.
3: Ich würde ja nicht über den Gegner von Demokratie reden, sondern wie wir miteinander Demokratie verteidigen können, wie wir positive Dinge machen, wie wir die Probleme lösen. Und das ist ehrlich gesagt auch die einzige Lösung. Lass uns nicht über den Umgang mit einer Partei reden, sondern über die Gründe, die dazu geführt haben, dass Menschen diese Truppe wählen. Und lass uns die Themen lösen. Solange wir in der Regierungsverantwortung sind, haben wir doch die Macht. Jetzt können wir doch die Dinge klären.

0: funktionieren kann, zeigt sich im Verhältnis von CDU und Linken. Seit der Landtagswahl 2024 hat die sächsische Regierung keine eigene Mehrheit. Für ihre Vorhaben braucht sie deshalb Stimmen aus anderen Fraktionen. Beim sogenannten Konsultationsmechanismus legt die Regierung ihre Vorschläge vor, die Fraktionen können sich einbringen und am Ende müssen Mehrheiten gefunden werden. Politische Unterschiede verschwinden dadurch nicht. Aber politische Gegner müssen miteinander reden. Für Linksfraktionschefin Susanne Schaper liegt genau darin eine Chance.
1: Finde ich gut, dass wir jetzt in einem Moment sind, wo die DemokratInnen zusammenrücken und eben den Wert des Kompromisses wieder erkennen. Ich glaube, das ist ganz wichtig und da muss die CDU auch lernen, auf uns zuzugehen und wir müssen natürlich im Umkehrschluss, gehört das auch dazu, den ein oder anderen Kompromiss eingehen.
0: Doch Demokratie findet nicht nur im Parlament statt. Auch das wird beim Kosmos deutlich. Was passiert, wenn Menschen das Gefühl haben, dass Wählen allein nicht reicht, dass sie selbst kaum etwas verändern können? Der Aktivist und Frag-den-Staat-Mitgründer Arne Semsrott setzt auf das, was er Gegenmacht nennt. Menschen organisieren sich, üben Druck aus und erleben, dass ihr Handeln etwas bewirken kann.
2: Das ist ein Teil von Gegenmacht, dass man natürlich mit einzelnen Aktionen, mit einzelnen erfolgreichen Kampagnen nicht das ganze System ändert. Aber es geht ganz entscheidend darum, den Status quo zu durchlöchern, also zu zeigen, hier ist was möglich. Wenn es möglich ist, dass die Stadtverwaltung irgendwas revidiert, irgendwie ihren Kurs korrigiert, was ist denn dann noch möglich? Natürlich will man das größere Ziel erreichen und das System als solches ändern, aber anfangen bei solchen Punkten, über die dann überhaupt erstmal Leute merken, ah ja, Zivilgesellschaft kann das.
0: Für Semsrott beginnt politisches Engagement deshalb nicht unbedingt in einer Partei. Wer erlebt, dass der eigene Einsatz etwas bewirken kann, fühlt sich weniger machtlos. Dafür braucht es aus seiner Sicht Orte, an denen Menschen zusammenkommen und sich organisieren können. Initiativen, Nachbarschaftscafés oder Kulturorte. Auch Festivals wie das Kosmos zählt er zu solchen Orten demokratischer Zivilgesellschaft. Doch die Frage ist nicht nur, ob sich etwas verändern lässt, sondern auch, wohin diese Veränderung führen soll. Darüber spricht beim Kosmos auch Klimaaktivistin Luisa Neubauer. Sie sagt, gerade beim Klimaschutz reiche es nicht, nur vor Katastrophen zu warnen und über Verzicht zu sprechen. Es brauche auch eine Vorstellung davon, was durch Veränderung gewonnen werden kann, wie eine lebenswerte Zukunft aussehen könnte. Und dafür brauche es Hoffnung. Nicht im Sinne von, es wird schon alles gut, sondern als Entscheidung, selbst etwas zu tun, auch wenn niemand weiß, ob es am Ende reicht.
3: Niemand kann alles machen. Und wir können alle nicht von heute auf morgen die Welt verändern, aber wir können was tun. Und das ist dann nicht, das heißt dann nicht, es wird garantiert alles gut. Und morgen haben wir keine Probleme mehr und übermorgen leben wir alle irgendwie im Lummerland. Sondern das heißt nur, ich tue was, um es wahrscheinlicher zu machen, dass es mal gut wird. Für mich ist gelebte Hoffnung eine Wahrscheinlichkeitssteigerung, zu sagen, niemand kann garantieren, dass es gut wird. Aber ich kann einen Teil tun, um es ein bisschen wahrscheinlicher zu machen, dass ein besseres Szenario eintritt.
0: Kompromisse im Parlament, Engagement der Zivilgesellschaft und die Hoffnung, selbst etwas verändern zu können. Die Diskussionen beim Kosmos liefern darauf keine gemeinsame politische Antwort. Dafür sind die Positionen zu unterschiedlich. Aber vielleicht ist genau das der gemeinsame Nenner dieses Festivals. Neben Musik, Kunst und Kultur einen Ort schaffen, an dem Menschen miteinander ins Gespräch kommen. Denn Demokratie heißt nicht, dass am Ende alle einer Meinung sind, sondern miteinander zu streiten, ohne einander aufzugeben, sich einzumischen, statt sich abzuwenden und damit die Zukunft eben nicht einfach anderen zu überlassen.
4: Als nächstes machen wir Station in Duisburg am Rhein. Dort ist jemand, der hat wirklich große Liebe zu seiner Stadt, zum MSV, naja, zur Region eben. Und damit ist er verwurzelt. Und das seit mehr als 30 Jahren. Lieder macht er dafür und er versetzt uns in ganz romantische Duisburger Stimmung.
5: Hier hat alles angefangen. In diesem Haus in Meiderich ist Marcel Häusler aufgewachsen. Familie, Erinnerungen und vor allem die Verbundenheit zu seiner Heimatstadt begleiten den Duisburger Musiker bis heute. Genau diesem Gefühl hat er jetzt einen eigenen Song gewidmet, eine musikalische Liebeserklärung an die Stadt. Von ihr kommt Häusler nämlich irgendwie nie so richtig los.
6: In Duisburg halten mich die Leute, die alle das Herz am rechten Fleck tragen letzten Endes. Und in

Duisburg hält mich eigentlich auch das Ambiente. Wir sind eine super Stadt. Eine Stadt, die sich dadurch definiert, dass eigentlich jeder willkommen ist und dass jeder eigentlich die Möglichkeit hat, eine gute Zeit hier zu haben.

0: Musik macht er schon seit rund 30 Jahren. Als Cello Royal bewegt er sich dabei ganz bewusst zwischen verschiedenen Genres, von Streetstyle und Hip-Hop bis Soul und Reggae. Dazu kommen Geschichten aus dem Ruhrpott. Rau, ehrlich, manchmal frech, aber immer herzlich. Duisburg am Rhein ist deshalb kein Ausreißer, sondern vielmehr Teil seiner musikalischen Identität. Und Inspiration dafür findet er direkt vor der eigenen Haustür.
1: Da ist ganz viel Duisburg drin, ganz viel Nähe, ganz viel Herz. Ich singe ja auch über den Hafen. Wenn im Hafen all die Lichter brennen, dann wirkt alles so vertraut. Auch das, ich meine, wenn ich über die A59 fahre und einfach mal so rechts runter gucke in Richtung Hafengebiet, da geht mein Herz auf. So, und deswegen sollte das Ganze oder wurde das Ganze halt verpackt als Song, um dann letzten Endes den Leuten vor Augen zu führen, ey, unsere Stadt ist geil.
0: Der Song ist ebenso eine Widmung an den MSV. Schon als Junge war Häusler Fan der Zebras und regelmäßig am damaligen Trainingsgelände, ganz in der Nähe seines Elternhauses. Immer mit der Hoffnung, eines Tages einen Ball der Profis abzufangen. Die Treue zum Verein ist geblieben. Und inzwischen hat es sein eigener Song auch schon ins Stadion geschafft. Ausgerechnet bei diesem Spiel war der Musiker selbst nicht vor Ort. Stolz macht ihn dieser Moment trotzdem.
1: Wenn der eigene Song im Stadion gespielt wird, es gibt eigentlich nichts Größeres. Also da hören so viele tausend Leute zu. Und ja, ich bin sehr froh drüber und auch natürlich super stolz. Und jetzt wünsche ich mir natürlich, dass den ganz, ganz viele Leute hören und natürlich auch Leute dann auch mitsingen. Ne? Weil ein Song kann nur gesungen werden, wenn der Song sich auch Gehör verschaffen kann. Und dann wäre es natürlich ein Traum, wenn er halt turnusmäßig im Stadion gespielt werden würde, klar.
0: Ein bisschen mehr Duisburg-Publikum dürfte der Song in Zukunft jedenfalls gerne noch bekommen. Schließlich erinnert er an die vielen schönen Seiten Duisburgs. Ob Häusler seiner Heimatstadt in der Zukunft noch einen weiteren Song widmet, bleibt offen. Fest steht, für ihn ist Duisburg eine Liebe, die nie vergeht.
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3: Der in Irland geborene Sean Scully, der ist einer der erfolgreichsten und bekanntesten Gegenwartskünstler. Seine Handschrift ist auffällig und in der ganzen Welt bekannt. In vielen großen Museen hat er sich damit einen festen Stammplatz erkämpft, erarbeitet, ganz wie man möchte. Jetzt jedenfalls ist er in Magdeburg zu sehen. In Magdeburg und dort im Kunstmuseum Kloster unserer lieben Frauen.
4: Ein bisschen große, weite Kunstwelt hat den Weg nach Magdeburg gefunden. Denn der Museumsleitung mit Professorin Annegret Labs an der Spitze ist es gelungen, einen international renommierten Künstler für eine Ausstellung im Kunstmuseum Kloster unserer lieben Frauen in Magdeburg zu begeistern. Es handelt sich um den 1945 in Irland geborenen Sean Scully, der heute als einer der einflussreichsten Künstler der Gegenwart gilt. Er kennt das Magdeburger Museum schon seit langem, doch für diese Ausstellung begeisterte ihn die Möglichkeit, seine Werke im romanischen Kreuzgang des Klosters zu zeigen.
5: Er hat diesen Kreuzgang gesehen, ich habe ihm das gezeigt. Ich weiß nicht, wir hatten irgendeine Malereiausstellung hier und er war fasziniert von dieser Möglichkeit, Mauern, das ist das, was ihn interessiert, seit vielen Jahrzehnten. Das ist der Ausgangspunkt dessen, was er in seinen abstrakten Bildern macht. Und er hat hier im Kreuzgang gestanden und hat gesagt, ja, das kann ich mir sehr gut vorstellen, das möchte ich gern. Und wir haben gemeinsam bestimmtes zum Beispiel in diesem Gang, diese riesengroßen grauen Dorics hängen.
4: Und so beginnt der Rundgang folgerichtig mit den großformatigen Bildern der Reihen Dorix und Wall of Lights, die auf den ersten Blick einfache grafische Flächenkompositionen zu sein scheinen.
5: Allein diese, ach was weiß ich, wie vielen, 28, 29, 30 verschiedenen Grautöne, die wir hier auf den Bildern sehen und die ja ganze Geschichten erzählen. Denken Sie an Mausgrau, an Silbergrau, an Achatgrau, an Anthrazitgrau, ach was weiß ich, Fenstergrau und überall.

0: Hinter all diesen Graus lauern Bilder, farbige Bilder, Emotionen. Das, was jeder, der auf diese Bilder schaut, mitbringt.
1: Die Ausstellung ist natürlich viel umfangreicher. Hinter jeder Biegung öffnen sich neue Bilderwelten mit intensiver Farbigkeit oder stark abstrahierten Gemälden. Sie zeigen die unterschiedlichsten Facetten des Schaffens des mittlerweile in New York lebenden Sean Scully. Wobei die Ausstellung nicht eine weitere Retrospektive auf das Lebenswerk des über 80-Jährigen sein will, sondern sehr genau den Charakter des Kreuzganges mit den Gemälden kombiniert.
0: Jean Scully hat ganz viele Ausstellungen gehabt in seinem Leben. Wenn man so berühmt ist, dann hat man in allen großen Häusern schon ausgestellt. Sowohl in New York als auch in Philadelphia, in London, in Europa, in den großen Häusern, in der Albertina in Wien. Und dann überlege ich mir, und jetzt machen wir eine Ausstellung in Magdeburg, was können wir eigentlich noch hinzubringen, was können wir anders machen? Und dann war relativ schnell klar, es kann keine Retrospektive sein, die so das ganze Leben abbildet, das haben alle anderen schon gemacht, sondern wir gehen vom Raum aus. Wir packen in diesen Raum des Kreuzganges die Bilder, die tatsächlich zu einer Gesamtinstallation verwachsen können. Und das war dann relativ schnell klar, dass das die Wall of Lights sind, dass das die Landlines, also die Landschaften sind, und die Dark Windows, also die dunklen Fenster. Und das sind die drei großen Serien, die wir hier ausgebreitet haben. Und natürlich hängen da viele kleinere Arbeiten noch dazwischen. Aber es geht um Farbe und es geht um Raum in dieser Ausstellung. Und ich glaube, das spiegelt ja auch der Titel wieder, Lines of Emotion. Es geht um Emotionen. Und das spüren wir, glaube ich, wenn wir durch diese Räume gehen, dass es eine unglaubliche emotionale Dichte hat, was wir hier vorfinden.
1: Mein innigster Wunsch war, das Licht unserer gegenwärtigen Hoffnung und unserer zukünftigen Möglichkeiten solide in Stein zu manifestieren, eine Mauer aus Licht. So Scully in einem Statement aus dem Jahr 2002, das dieser Ausstellung vorangestellt wurde und den Charakter der gemeinsam getroffenen Auswahl gut beschreibt. Eine Ausstellung, die man noch bis zum März des kommenden Jahres besuchen kann.
2: Ja, sicher, die Bahnverbindung nach Ahrenshoop, sie könnte besser sein, aber man arbeitet dran. Und außerdem kommt man sehr gerne ins Kunstmuseum nach Ahrenshoop. Dort gibt es derzeit auch wieder eine Ausstellung, eine Fotoausstellung.
3: Das Kunstmuseum Ahrenshoop widmet sich mit der Sonderausstellung Ihr denkt, wir waren anders, Fotografien aus Ost und West von 1945 bis 1989 der deutschen Nachkriegsgeschichte. Schon beim Betreten der Ausstellung wird deutlich, hier geht es nicht um Ost gegen West. Vielmehr laden die Fotografien dazu ein, genauer hinzusehen und bekannte Vorstellungen zu hinterfragen. Menschen bei der Arbeit, Familien im Urlaub, Kinder beim Spielen oder Szenen des städtischen Lebens, viele Motive wirken erstaunlich vertraut. Gerade diese Nähe macht den Reiz der Ausstellung aus.
4: Petra Göllnitz, die Kuratorin, die diese Bilder alle im Kopf hat als frühere Bildredakteurin, hat uns angesprochen im Zusammenhang mit ihrem neuen Buch, das im Entstehen war, mit diesem Titel. Und wir sind zwar kein eingeführtes Museum für Fotografie, aber der inhaltliche Ansatz hat mich sehr überzeugt, nämlich Lebenswelten aus Ost und West in diesem Zeitraum von 1945 an bis zum Mauerfall nebeneinander zu halten in diesen dokumentarischen Fotografien.
3: Die Schau versammelt Arbeiten bedeutender Fotografinnen und Fotografen aus beiden deutschen Staaten. Sie dokumentieren 4 Jahrzehnte deutscher Geschichte, ohne sie zu kommentieren. Genau darin liegt ihre Stärke. Die Bilder lassen Raum für eigene Erinnerungen und persönliche Interpretationen.
4: Ich mache es daran fest, dass man sieht, wie ähnlich die Mentalitäten gewesen sind und dass diese Jahrzehnte der Teilung dann doch nicht lang genug gewesen sind, um die Deutschen in Ost und West wirklich auseinanderzubringen.
3: Gerade heute in der Zeit täglicher Bilderfluten lohnt sich der bewusste Blick auf historische Fotografien. Sie erzählen von Veränderungen, aber auch von Konstanten des menschlichen Zusammenlebens. Die Ausstellung lädt dazu ein, sich Zeit zu nehmen für das genaue Hinsehen und für Gespräche über Geschichte und Erinnerung.
4: Also es geht, denke ich, um die Überwindung eines Erbes.

0: das ja hier wie dort auf unterschiedliche Art vielleicht verdrängt worden ist. Es geht darum, sich trotzdem ein Leben zu schaffen, das lebenswert gewesen ist, unter den bestehenden Umständen. Und das hat man hier wie dort versucht, mehr oder weniger erfolgreich. Die Spannungen, die daraus erwachsen sind, sind auch in diesen Bildern drin. Und das ist meiner Meinung nach der rote Faden.
1: Mit der Ausstellung Ihr denkt, wir waren anders, Fotografien aus Ost und West von 1945 bis 1989, setzt das Kunstmuseum Ahrenshoop einmal mehr auf den Dialog zwischen Kunst, Geschichte und persönlicher Erinnerung. Noch bis zum 20. September haben Besucher Gelegenheit, diese außergewöhnliche fotografische Zeitreise zu erleben.
2: Also eins kann ich Ihnen sagen, wenn man hier die 200.000 Quadratmeter Ausstellungsfläche hinter sich hat, dann fühlt man sich, als wenn man ein, zwei, vielleicht sogar drei Ironman mitgemacht hat. Nun gut, das habe ich nicht, aber wir waren mit dabei beim Ironman in Erkner bei Berlin.

0: Der Erkner Ironman ist der letzte in einer Reihe von Veranstaltungen dieser Art, die in der ganzen Republik stattfinden. Und das bedeutet, was? Erkner ist ja nicht unbedingt die Adresse, auf die ich als erstes kommen würde, als arroganter Berliner.
1: Ja, aber das ist ein großer Fehler. Wir haben hier tolle Seen, wir haben ein unglaubliches Radstreckennetz und wir haben vor allem eine ganz begeisterte Bevölkerung und auch ein Rathaus, was einfach unglaublich mitzieht.
0: So ein Ironman ist eine harte Sache für die Sportler, aber auch für die Ausrichter, für die Stadt.
2: Ja, genau. Also es sind wirklich total verschiedene Schuhe. Die Sportler sowieso, muss man Respekt haben, was die hier leisten an sportlicher Leistung. Aber die ganze Logistik, diese Organisation und die Belastung auch für die Bürgerinnen und Bürger ist vollkommen klar. Die ist auch da, aber es ist einfach ein tolles Fest, auch für die Menschen hier vor Ort. Und deswegen, glaube ich, kann man auch ein paar Einschränkungen in Kauf nehmen.
0: Es wird akzeptiert, weil auch viel drumherum passiert. Es ist ein Fest für die Familie.
2: Hat sich entwickelt, genau. So soll es ja sein. Das war auch unser Anspruch, dass wir sagen, wir machen es ja nicht nur für die Sportler, sondern wir wollen es auch für uns. Wir haben enorm viele Vereine, wir haben ganz viel aus dem Ehrenamt, die hier unterstützen, die mit dabei sind. Und nur so können wir das auch leisten. Und es sind ja die Menschen von hier, die mitmachen. Und wenn wir es nicht für uns selber machen, für wen denn sonst?

0: Wie viele Leute machen denn in diesem Jahr mit?
1: Wir sind heute bei 2100 auf der Mitteldistanz und hatten gestern so ungefähr 900 auf der olympischen Distanz. Also rund 3000 Leute plus nochmal 150, 200 Kinder.
0: Wollte gerade sagen, inzwischen wird es auch ein Fest für die ganze Familie.
1: Ja, so soll es sein. Ich meine, das ist eine irre Sportart. Wir haben 18-Jährige oder vielmehr die Kids unterwegs bis hoch zu 83-Jährigen. Wir haben alle Körperformen, Frauen, Männer, Profis, First-Timer, ambitionierte Athleten, alle auf der gleichen Strecke. Und das muss man erleben, wie Menschen hier im Ziel weinen vor Glück, wie Familien stolz sind auf Kinder, auf Papas, auf Mamas. Und wer eben nicht mitmacht und in der Betreuung ist, der soll auch eine schöne Zeit haben. Und dafür haben wir dieses großartige Familienfest.
0: Da ist er doch stolz, der Bürgermeister, oder?
2: Naja, ich glaube, das ist nicht nur der Bürgermeister stolz, sondern das ist die ganze Region stolz, weil das findet ja nicht nur in Erkner statt, sondern in diesem Umfeld und ist eine tolle Sache rings um Berlin. Eben nicht alles in Berlin, denn wir können es auch.
0: Wann beginnt denn so eine Vorbereitung für den?
1: Morgen. Morgen geht die Vorbereitung fürs nächste Jahr los.
0: Das bedeutet, die Zukunft ist auch schon anvisiert?
1: Absolut. Also der Termin für nächstes Jahr steht fest. 2. September-Wochenende. Anfang Oktober geht er in Verkauf rein, sodass man sich wieder praktisch um die Startplätze bemühen kann. Und
0: beschreiben Sie uns mal das Prozedere. Man meldet sich an.
1: Genau, also wir machen halt ein Opening, ne? Das wird gesagt so und dann geht's los. Und dann in der Regel sind die Slots relativ schnell ausverkauft, denn der Boom auf Triathlon, der ist ungebrochen. Menschen wollen das machen. Es haben so viele Menschen in Corona angefangen, Sport zu treiben, Rad zu fahren. Und die suchen jetzt natürlich alle nach Zielen. Und so ein Ironman ist ein Ziel, das kann ich versprechen.
3: Ja, das Wortspiel lasse ich mir natürlich nicht nehmen. Das war eine abgefahrene Sendung mit vielen spannenden Themen. Und ich hoffe, Sie hatten Spaß, Unterhaltung und haben auch eine ganze Menge mitgenommen. Ich verabschiede mich, freue mich auf die nächste Ausgabe von Deutschland Lokal und wünsche mir, dass Sie gern wieder mit dabei sind.

0: Ich habe ein paar Schlachtfelder hier schon erlebt. Also das ist hier alles harmlos.
1: Hätte ich mir nicht getraut.
2: Doch, doch, doch.
3: Hab's vor nichts Angst.
4: Das ist auch tatsächlich diesmal in die Richtung gegangen, wie wir uns das beim Einkaufen so ein bisschen gedacht haben. Ne?
2: Du hast jetzt zweimal drauf gepustet und dann hat es trotzdem geschmeckt.
1: Geht gar nicht für mich.
5: Ja, aber das,
0: mach
5: das
0: mal den Schwarm noch herrlich.
5: Geht mir schon Mühe.
2: Also wenn da nichts draus wird, dann...
0: Ja, grüße liebe Zuschauer und Zuschauerinnen. Ich bin wieder im Küchenzentrum Dresden. Dirk Hähnchen steht an meiner Seite und das heißt, Sie wissen genau, auf was Sie sich jetzt eingelassen haben, sozusagen, nämlich auf unsere Mitkochshow bei Sachsenfernsehen. Wir haben wieder zwei Hobbyköche heute am Start und wie immer rätseln wir. Dirk, was ist denn die große Unbekannte bei uns im Spiel?
6: Na, ich würde sagen, das ist der Kühlschrankinhalt und diese Unbekannte, die weiß halt niemand. Außer die zwei, die es eingekauft haben.
0: Ja, da würde ich auch sagen, wir schalten direkt mal hin zu unserem Profikoch Gerd Kastenmeier und unseren anderen Mitjuroren Steffen Köckeritz und sind sowas von gespannt, was wir dann auf die Teller bekommen.
7: So, herzlich willkommen bei einer neuen Folge der Mitkochshow. Der Sommer geht langsam zu Ende. Und wir haben neue Kandidaten.
2: Es herbstelt, ja.
7: Es fängt langsam an zu herbsteln. Gerd, was machen wir?
2: Es gibt Ausnahmen.

0: Entschuldigung.
1: Der gute Lachs, der Profi-Lachs, der gute Norweger. Gestern noch in Norwegen, heute schon bei uns auf dem Teller.
2: Wir brauchen bloß eine Vorspeise. Sollen wir was machen, wo sich ein bisschen was Salatiges oder Gemüsiges, ein Gemüsesalat, Zucchini oder sowas? Oder
0: geräucherten Fisch noch mitnehmen?
2: Wenn sich schon Fisch wünscht.
0: Dann kriegen Sie Fisch.
2: Hast du Fleischtomaten sowas?
0: Wie bitte?
2: Große Fleischtomaten so, oder Ochsenherz?
0: Auf der anderen Seite Fleisch,
2: oder Ochsenherzsalat oder sowas?
0: Nee, Ochsenherz hat am Wochenende meistens.
2: Drei große schon her für jeden?
0: Können wir machen.
2: Okay. Habe ich noch gesehen, habe ich noch wunderschöne Himbeeren habe ich gesehen.
0: Klar.
2: Okay. Dann machen wir noch ein bisschen Fischfangsahne.
0: Sahne haben wir hier noch. So, Rind. Ui, jetzt haben wir keinen Fischfang, das kann doch nicht sein. Warte mal, nee, ich habe hier noch mehr irgendwo.
2: Neutral ist alles gut. Passt. Nimm Gemüsefang, alles gut.
0: Ja, Gemüse
2: nehmen? Ja, logisch, klar.
0: Wir sind der Anforderung gerecht geworden, ein bisschen Fisch reinzutun. Da haben wir was Geräuchertes, was Frisches.
2: Also, wenn da nichts draus wird, dann
0: Schöner Korb, dann geht's los. Jetzt. Ab ins Küchenzentrum.
3: Hallo, ich bin Konstanze. Ihr seht mich hier in meiner Küche. Hier bin ich gern und koche zum Beispiel Suppen. Ich finde es gut, dass ich hier diese Spüle habe. Und auch gleich die Sonne sehe, wenn sie mal da ist. Weil die Herausforderung war, 7 Quadratmeter mit allem zu füllen, was man braucht, was das Herz braucht. Frische Minze muss ja immer sein. Und dann geht es los.
4: Glück auf aus Freiberg. Mein Name ist Bärbel, bin 65, in Rente und momentan noch etwas im Minijob tätig. Hinter mir seht ihr meine Leidenschaft zum Fußball. Ansonsten koche ich sehr gern, auch wenn ich alleine bin.
5: Hier gibt's zuerst ein Vorrat. Eine super lange Theke. Lädt zum Biertrinken ein, Richtung Balkontür, Gewürzschrank darf nicht fehlen. Dann sind wir im Kühlschrank. Was gibt es da? Natürlich auch ein Bier. Weiter geht's zum Herd. Das war meine kleine Küchenführung.
6: Ja, jetzt haben wir schon von den beiden Kandidaten die Küchen zu Hause gesehen. Und jetzt sind sie hier bei uns im Küchenzentrum endlich. Bärbel und Konstanze. Und ich glaube, ich habe das Gefühl, ihr seid gar nicht so aufgeregt. Konntet aber ruhig schlafen. Wie ist es denn, Bärbel?
7: Schlafen geht immer.
6: Schlafen
7: immer.
6: Okay. Und bei dir, Konstanze, alles?
3: Ich habe nicht so drüber nachgedacht.
6: Ja, wunderbar.
3: Also, ich bin jetzt hier und dann leg mal los.
6: Genauso sollte es sein. Das merke ich nämlich. Ihr seid die Ruhe selbst. Ihr seid hier gestandene Frauen sozusagen. Ich denke, ihr werdet gleich auch einen Plan haben, sofort, wenn ihr die Zutaten seht in unserem Kühlschrank. Denn wir wissen es ja wirklich, Dirk und ich können nicht mal einen Tipp geben. Aber was mich vorab jetzt noch interessieren würde, gäbe es was, Bärbel, wo du sagst, oh, das wäre jetzt schon der Horror, wenn das da drin liegen würde?
7: Eigentlich hast du vor nichts Angst.
8: Also du kannst mit allem umgehen, was auch immer da drin ist.
7: Oh, wenn ein toter Fisch drin ist, passt.
6: Dirk nicht so, Dirk mag kein Fisch, aber ja.
8: Alles gut. Nee, ich esse tatsächlich schon Fisch, aber ich sag mal die ganz Spezialitäten, also von der Languste über die Garnele und Pulpo und so, das muss jetzt nie für mich unbedingt sein.
7: Nee, ja. Eher noch so Niere sowas. Niere sowas.
6: Ich glaube aber nicht, dass es da was ist. Mal gucken, wer weiß es, was sie ausgedacht haben.
7: Leber ist gut.
8: Okay,
7: oh, das also kann ich mit Zwiebel. Genau. Mit Zwiebel.
8: Ja, wunderbar.
6: Aber Konstanze, wie sieht es da bei dir aus?
3: Muse.
6: Also,
3: Leber geht gar nicht für mich. Das ist wie Schülerspeisung.
6: Ich würde sagen, wir sind gespannt. Mehr als gespannt.
8: Würde ich sagen. Also ich selber würde jetzt gerne wirklich einen Kühlschrank aufmachen, weil ich möchte wissen, was da drin ist.
6: Los. Ja. Sesam, öffne dich.
8: Los.
6: Uiuiui.
8: So,

0: Was ist es denn geworden?
1: Fisch.
0: Fisch. Fisch.
1: Was haben wir außer Pilze, haben wir noch? Schlagsahne.
0: Makrele.
2: Mhm. Wir können Soße, wir können
1: was
2: alles.
1: Was ist das, Butter noch? Ne?
2: Ja. Und Makrele. Was frisch ist, hatte ich mir gewünscht.
0: Also ich sehe schon, das Rezept steht, oder?
2: Ja.
0: Ja, okay. Wahrscheinlich in 20 Minuten sind sie fertig. Wir nehmen mal die Zutaten und gehen in die Küche. Los geht's.
1: Na, schauen wir mal.
3: So, Mädels, auf geht's und los geht's. Ich darf dir beim Sellerie schneiden helfen.
2: Genau, das ist die größte Herausforderung, die übernimmst du bitte.
3: Ist kein Problem, das haben wir so ausgemacht, genau. Logisch, du bist ja ein bisschen krank, habe ich gehört, gell? Aber das machen wir. Das
2: aber nicht unfähig, gesund zu kochen.
3: Genau so schaut es aus.
2: Deswegen machen wir das mit zwei Medizin.
3: Du weißt, eine gesunde Seele braucht einen gesunden Körper und ein gesundes Essen.
0: Die Zeit läuft, liebe Bärbel. Ich habe gerade die Starttaste gedrückt. Du hast noch 39 Minuten und 50 Sekunden. Habe ich aber lang gebraucht hierher.
1: Na, hoppel nur mal hier.
0: Also das ist ja, aber es riecht gut.
1: Und der ist aber schön frisch.
0: Mm. Also und es ist ja sehr gesund, ein Selleriechen. Ne? Jetzt verrat doch erstmal, Bärbel, bevor wir so ein bisschen natürlich über dich auch was erfahren wollen. Was hast du dir ausgedacht? Was würdest du Leckeres jetzt hier aus den ganzen Zutaten
1: also hier
0: machen?
1: Damit beginne ich jetzt und mache Püree. Sellerie-Büro. Ah. Wir hatten kein Wasser weiter, ne?
0: Na, aber Wasser steht hier. Warte, ich kann es dir. Das wird aber nach dem Umbau dann nicht mehr sein. Also du hast hier zwei Wassereimer.
1: Ja,
0: da kannst du einmal nehmen, ist quasi Frischwasser und das andere dann. Ist beides jetzt frisch? Hm? Aber du musst dich jetzt entscheiden, wenn du jetzt hier sagst.
1: Das ist das jetzt, ja.
0: Weißt du, was ich meine?
1: Das zum Putzen nehmen.
0: Genau.
1: Ja, okay. Das nehme ich zum Putzen.
3: Genau, aber ich würde schon mal die Pfanne schon mal einschalten. Weil du kannst den Sellerie jetzt durchaus schon mal rein machen.
2: So, weil der länger, sozusagen länger braucht.
3: Der braucht am längsten, genau. Ja. Da machst du ein bisschen Olivenöl mit rein.
2: Genau. Ich mach das immer so und dann Olivenöl.
3: Schau mal her, Leute, schaut mal her. Das erste Mal hier, dass meine Teigkarte verwendet wird.
2: Ja, die ist doch super.
3: Ja, ich weiß, ja, deswegen habe ich es ja da liegen, aber den nimmt keiner her. Ja. So. Da machst du jetzt ein bisschen Olivenöl schon mit rein hier.
2: Genau.
3: Na, dass da ein bisschen was schmilzt hier. Olivenöl ist hier.
2: Ich kann nehme,
3: du kannst beides nehmen, das ist wurscht. Das ist egal. Ich mach das mal leer hier, komm mal her.
2: Ja, wie gesagt, ich tue immer erst alles rein und dann Olivenöl.
3: Ganz Öl. Ja, ich mach's normal immer andersrum, aber sehr gut. Ist schon mal leer, schau mal her. Sehr gut.
0: Aber im Moment ist der Plan, einen kleinen Salat zur Vorspeise. Und natürlich Hauptgang, den norwegisches Lachsfilet. Ich war erst in Norwegen, es war so schön.
1: Mmh. Ach, da ist
0: erinnere ich mich
1: hier
0: gleich wieder.
1: Da ist aber schöner wie hier.
0: Da hier ist natürlich auch wunderschön, unserem Sachsen. Aber es ist landschaftlich natürlich.
1: Aber der Fisch
0: schon
1: ist besser.
0: Sehr, was ist gut zu machen. Ja, der Fisch ist natürlich ja direkt von dort. Kannst du natürlich nicht vergleichen. Ne?
1: Nein.
0: Na, kannst du jetzt nicht mit hier Moritzburger Teig vergleichen, was du da rausfischst.
2: Eine Frage zum Fachmann.
3: Ja.
2: Wie wäschst du ab? Ich wasche alles sozusagen warm ab, weil dass die Bakterien weg sind.
3: Welche Bakterien denn?
2: Bei Obst, Gemüse, also ist das notwendig?
3: Ich, also mal ganz ehrlich, ich bei mir daheim, ich wasche daheim gar nichts ab.
2: Nee,
3: wirklich. Ich bin damit groß geworden. Nee, ich sag. Also,
2: ja gut, ich habe Kinder, die waren auch im Sandkasten, ja, also, waren trotzdem
3: was meinst,
2: gesund.
3: Wir hatten früher, wie ich groß geworden bin, hatten wir früher teilweise nicht einmal Teerstraßen, wir hatten also Schotter. Und wenn wir mal uns mal so ein Gummibärchen runtergefallen ist, dann hast du das hochgehoben, hast du zweimal drauf gepustet und dann hat es trotzdem geschmeckt. Ne? Also,
2: ja,
3: so bin ich groß geworden.
2: Ja, Mai.
3: Ja, Mai.
2: Wo bist du aufgewachsen?
3: In Niederbayern.
2: Ich in Leipzig. Da gab es keine Gummibären.
3: Ja,
2: die hießen irgendwie anders.
3: Die gab es aber bei uns auch bloß ganz rationiert. Die hat es einzeln gegeben. Da hat einer halt einen Cent gekostet, also einen Pfennig seinerzeit.
0: Liebe Bärbel, wenn ich mich hier so über die Schulter gucke, fällt mir natürlich gleich dein besonderer Ohrschmuck auf.
1: Ja.
0: Du hast doch hier gleich irgendwie was Erzgebirgisches, oder?
1: Genau.
0: Am Ohr.
1: Die Liebe zum Fußball.
0: Ach. Deswegen bist du auch ein bisschen in Lila hier unterwegs.
1: Ja, nur dezent heute.
0: Heute nur dezent. Ein kräftiges Lila.
1: Ich habe mich nicht getraut weiter.
0: Naja, hier in Dresden wäre ich auch vorsichtig.
1: Ja,
0: Betrittst ja schon ein bisschen feindes Land, oder? Kann man schon so sagen.
1: Ja, das sind ein bisschen Konkurrenten.
0: Und das heißt, du gehst dann zu jedem Spiel? Oder wie kann man sich das vorstellen?
1: Ja, solange wie es Zeit erlaubt. Ja. Weil ich ja Rentner bin.
0: Ja, bist schon dann aber dabei.
1: Dann bin ich dabei und gerne dabei.
0: Ja, und so da?
1: Auswärts oder jetzt eben.
0: Auch auswärts?
1: Ja. Und jetzt sind wir ja nicht mehr dritte Liga. Jetzt sind wir ja vierte Liga.
0: Da geht man doch nicht drüber.
1: Das lassen wir weg.
2: Sag mir mal bitte, wie ist das mit Zitrone?
3: Ist immer gut, aber du hast ja dann sowieso gleich die Essiggurken noch.
2: Ich wollte gerade sagen, du hattest einen anderen Vorschlag. Gleich mit rein.
3: Dann wird jetzt ein paar Gurkel mit reinmachen, genau.
2: Schauen wir du sagst ja auch das Wasser.
3: Das Wasser mit dazu,
2: hätte ich mir nicht getraut.
3: Doch. Ein bisschen lang schon vom Wasser her. Schauen wir ein paar Gurken mit rein.
2: Vielleicht einen Löffel.
3: Das machen wir mit dem Finger schon. Deutsche Handarbeit.
2: Mann. Du sagst, du bist zwar aufgewachsen, dann übernimm die Verantwortung.
0: Jetzt hast du noch 28 Minuten. Ich lasse dich jetzt mal in Ruhe schnippeln und gucke mal hier. Kann man auch schon, guck mal, hier kann man sogar, dass da Dampf abgezogen wird. Siehst du, wie schön es da reinzieht jetzt.
1: Genau.
0: Ja, mach ich gleich mal an.
1: Ich brauche gleich noch die andere.
0: So. Und dann gehe ich mal zur Konstanze gucken, dass der Gerd mal hier auch guckt, was du machst.
3: So, dann gehe ich mal ein bisschen nach hinten. Und überlasse jetzt der Sophie, okay? Wenn du da wieder in 10 Minuten bin ich wieder da.
0: Das läuft ja alles, Gerd.
3: Ja, super, spektakulär. Es ist fertig, doch.
0: Du bist ja auch neu hergezogen. Ja. Also es ist für dich ja auch so ein bisschen Umbruchszeit dann.
2: Umbruchszeit, aber vor 25 Jahren lebte ich schon mal hier in Dresden.
0: Hat es dir in Dresden so gut gefallen, dass du wieder zurückkehrst?
2: Sehr gut, ja.
0: Ist ja auch bei Dresden, kann man wirklich jetzt nichts Falsches sagen.
2: Du, Leipzig, Dresden können wir nicht diskutieren. Das mögen die Leipziger nicht. Ich mag aber Dresden mehr.
3: So, da kommen wir zur Bärbel her.
1: Ja?
3: Bärbel, wie läuft's? Alles gut? Sellerie für dich gekocht? Sehr gut. Hast du es auch gewürzt ein bisschen, hoffentlich?
1: Salz und Muskat hab ich
3: drin. Sehr gut, wunderbar. Ja? Das wird mir, aber sowas kannst du her, Bärbel, sowas kannst du super hier drin machen. Schau mal her.
1: Da hätte schon meine Dings rein tun können, ja.
3: Schau her, zack, drin ist es.
1: Genau.
3: Okay. Das machen wir so rum. Dann hast du nämlich die Pfanne für deinen Fisch gleich noch.
1: Ja.
3: Okay, gut.
1: Dann können wir hier auch noch was rein.
3: Das reicht.
1: Und den Formale nicht?
3: Das ist, du hast jetzt bloß Champignons drin,
1: ja?
3: Ja, mach noch ein paar mit rein, aber...
1: mach ich nicht viel.
3: Ja, nur ein paar noch.
1: Zu viel.
3: Denk dran, wir brauchen 3 Portionen, nicht 30. Okay,
1: ich kann nur groß.
0: Du hast ja auch einen Sohn, glaube ich, ne? Und er ist ja auch in Sachsen noch?
2: Der ist der Künstler, der ist so ähnlich wie ich.
0: Ja.
2: So vom Gefühl, der kocht auch gerne, der hat genauso wie ich da so eine Bräute. Und der studiert an der Hochschule für Bildende Künste hier in Dresden.
0: Ah, ja. Und du bist ja auch künstlerisch. Das hat er ja von dir dann anscheinend, so ein bisschen die kreative Ader.
2: Auf jeden Fall.
0: Ja. Du bist ja richtig auch und malst, ne, auch.
2: Genau, ich male mit Acryl früher, jetzt mit Gouache-Farbe.
0: Mhm.
2: Und so groß wie möglich. Also,
0: so groß wie möglich, aber hast du dann eine richtige Werkstatt?
2: Ich habe keine Werkstatt. Das geht alles am Küchentisch.
0: Küchentisch wollte ich gerade sagen. Das ist
2: ein Schreibtisch.
0: Ja. Ja, aber wir zeigen das mal. Du hast ja auch einen Instagram-Account, wo du deine Kunst veröffentlichst und ein bisschen was zeigst. Das blendet man hier auch mal ein. Und dass auch die Leute sich was, ein Bild im wahrsten Sinne des Wortes machen können.
3: Du kochst auch gerne, sieht man schon, gell? Und einen Kochplan hier, das ist immer wichtig.
1: Plan habe ich keinen heute hier.
3: Ja, freilich. Alles gut hier.
1: Wenn man so von der Aufregung her.
3: Ja, so soll es sein.
1: Das machen soll.
3: Ich passe auf deine Pilze hier auf. Okay?
1: Ja, das ist sehr schön.
3: Logisch, wenn ich schon mal hier rumstehe. Hier.
1: das geht schon
3: langsam
1: runter.
3: Dann drehen wir so ein bisschen runter hier. Machen wir 5, aber ist er schon weich? Ja, machen wir ein bisschen mehr Milch rein. Hau ruhig rein, mach noch ein bisschen rein. Ja, so das bedeckt ist, ist immer gut.
1: Ja, das
3: gut.
1: Macht passt. Ja runter, ne?
3: Ja, ja, deswegen. Alles gut, passt. So, den Salat, genau, Salat magst du mit Makrele, Tomaten, ein bisschen Frühlingslauch mit rein, oder?
1: Genau.
3: Ein bisschen Zwiebeln mit rein, sehr gut. Kannst du Essiggurken mit reinmachen, Essiggurkenwasser ein bisschen, ne?
1: Genau, das wollte ich nur mit reinmachen. Oh, das ist schön fettig hier. Oh.
3: Ja, logisch.

0: Wenn er Makrele mager wäre, dann wäre es keine Makrele geworden. Du.
1: Ich möchte die mal abwaschen. Das darf er nicht sehen, aber ich wasche alles ab.
2: Hat er gesagt, sollst du dich machen?
1: Ja, ich finde immer beim Kochen wichtig, also deshalb sage ich, das verbindet mich mit meinem Sohn.
2: Ja.
1: Der ist so am Anfang seines Studiums und eben, das ist wie Meditation. Wenn wir schneiden, schnippeln, erzählen,
2: ja,
1: ist ja irgendwie super.
2: Ja, ist auch schön, dass er das so als Familie ja, dann macht, finde ich.
1: Genau. Ja. Du siehst schon, ich schneide klein, groß. Hm? Soll so sein.
2: Ja.
1: Ist nicht aus Faulheit. Erstens, du sagst es, bei mir muss alles gut aussehen.
2: Ja, ja, ja.
1: Die Ästhetin.
2: Na klar, als Künstlerin, ne?
1: Ich schätze so die asiatische Küche
2: bisschen
1: auch.
2: Bisschen bissfester, ne?
1: Ist so ein bisschen ja, bissfester.
2: Ja, also nicht ganz durch alles.
1: Genau.
2: Nicht latschig.
3: Dankeschön.
0: Öl hast du auch von drin, ne? Olivenöl, wenn du magst, oder Pflanzenöl.
4: Ja, das sind fettig.
0: Ja, ja, ein bisschen Oliven, das kann nicht schaden. Da. Oh, die ist schon leer, schon. Haben wir gleich einen Mülleimer, komm, gleich weg damit. Ja.
3: Ey, das
0: ist noch daneben, ist noch mehr Öl schon. Ja, ja, dann probieren.
3: Darfst du so?
0: Gut, ja, gleich auf die Teller, komm, machen wir gleich weg. Schau mal, ja.
5: Antwort, ja, mein Antwort
0: auf. Da ist er wieder. Da,
5: Dankeschön.
0: Ja. Bitte sehr.
5: Dankeschön, Chef.
0: Kein Problem, mach ich meine Jungs, in der Küche auch immer nachlaufen.
2: Und was ich ja wirklich bemerkenswert finde, dass du so aktiv, man kann das ja auch, ich will es jetzt kurz ansprechen, du hast ja MS.
1: Ja.
2: Ja, und das finde ich schon auch wahnsinnig, als wir miteinander telefoniert haben, toll und bewundernswert, wie aktiv du ja auch dir am Leben teilnimmst und dich auch da öffentlich auch drüber sprichst. Ja, ne? Du versteckst dich jetzt nicht da und sagst so, das erzählst du jetzt keinem.
1: Ja, es war natürlich auch mal anders. Ich war nach dem Studium sehr erschrocken. Da war die Diagnose noch nicht. Und damals frag mich nicht, was ich da gegessen habe. Keine Ahnung.
2: Ja.
1: Und jetzt erst habe ich erkannt, Nahrung ist Medizin.
2: Ja.
1: Und vor allen Dingen auch diese Meditation, von der ich sprach. Ja. Also das hilft mir.
2: Und was kannst du denn da empfehlen? Was sollte man auf alle Fälle vielleicht täglich auf seiner auf seinem Teller haben?
1: Öle.
2: Ah, okay.
1: So Omega-Öle. Und wir haben sie jetzt zum Braten genommen. Das ist gar nicht so gut, weil lieber frisch. Ja. Deshalb hatten wir das nur so geschmort. Gut. Dass man so das noch hat, dieser Omega-Öle.
2: Ja, ja, ich schluck's in Kapseln auch extra.
1: So, ja.
2: Damit ich es auch dann zu mir nehme. Also ich esse auch Lachs und Fisch, ne? Auch alles gut. Aber ich führe es sogar noch extra zu mir, damit ich mir bestenfalls dann auch noch ein paar Jahren merke, wie er alle heißt. Ja, ich guck erstmal, ich dachte, jetzt lasse ich dich erstmal die harte Arbeit machen, bevor ich hier wieder zu sabbeln anfange. Ja, und zufrieden? Salz, ich kann nur sagen, Salz nicht vergessen. Unsere Juroren.
6: Viel Salz dran.
2: Ist viel Salz dran. Na, wenn du sagst, ist viel Salz dran, ist, ja, dann ist das gut.
6: Machen wir den Schmarrn noch. Haben wir das?
2: Machen wir den Schmarrn noch, herrlich.
6: Gib mir schon Mühe.
2: Ja, alles gut.
6: Nicht so.
2: Du musst dir aber treu bleiben. So wie du redest, kannst du hier auch reden. Wir sind doch hier.
6: Nein, das geht
2: herrliche,
6: doch. Nein, das
2: authentisches
6: geht nicht.
2: Fernsehen.
0: Mittig, nein. Mittig, ja.
1: Wir sind wirklich ein gutes Team.
0: Ja, das sage ich da, ja, Mensch.
1: Du sagst auf die Haut.
0: Auf die Haut, genau. Sehr gut. So, ein bisschen drüber würzen.
1: Wie machst du das? In der Pfanne oder vorher?
0: Ich mach das nach dem Braten.
1: Wieso? Gibt's da einen Trick?
0: Ja, er klebt nicht so beim Braten. Dann.
2: So, jetzt die Nachspeise. Was möchtest du denn gut hier? Frischkäse nehmen?
6: Frisch. Creme fraiche. Ein bisschen Zucker müssen wir noch reinmachen.
2: Zucker, es steht hier Zucker. Muss ich mal gucken.
6: Nee,
2: mehr. Da
6: ich nehme Honig. Lass.
2: Hast du Honig da? Ja. Ansonsten gucke ich, ob ich Zucker finde.
6: Nee, wir haben Honig. Das habe ich schon abgeschmiert.
2: Das heißt, du rührst eine Creme schön zusammen und machst ein paar Himbeeren drauf.
6: Genau. Ich habe ja eine Unordnung hergestellt.
2: Du, ich habe schon ein paar Mitkochshows erlebt. Glaube mir. Ich habe ein paar Schlachtfelder hier schon erlebt.

0: Also das ist hier alles harmlos.
1: Dann habt ihr keine Garnelen bei dabei, weil der Dirk mag keine Garnelen. Makrele haben wir genommen, mag der Dirk. Ja, eine schöne Rewe-Makrele. Deutsche See-Rewe, frische Paradies, Transgourmet. So, was ist deine Pizza, was ist dein Lachs, was willst du noch mal? 10 Minuten hast du noch?
2: Mal Lachs, auf jeden Fall.
1: Jetzt könntest du noch was mit deinen Himbeeren machen zum Beispiel. Ja. Schau mal her.
2: Muss ich den Lachs wenden?
1: Nein, nimmst deine Himbeeren, schau mal her, nimmst deine Löffel, packst den Frischkäse. Ja, deine Frischkäse hier. Hier, schau mal her. Sehr gut, gut. Jetzt nimmst du ein bisschen saure Sahne hier. Schau her, Creme Fraiche. Auch nur die Hälfte.
2: Sag mal, du bist der erste Mann, bei dem ich nach Anweisung arbeite. Vielen Dank.
1: Irgendwann ist immer der Erste.
0: Noch nie genommen. Isst du denn selber gerne Fisch?
3: Ja, ich arbeite da.
0: Also, ja.
3: Arbeite doch beim Fisch.
0: Also, das ist ja quasi ein Heimspiel dann für dich.
3: Ja, genau.
0: Es gibt ja schon ein paar Sorten Fisch. Was kannst du empfehlen? Was ist denn so, wo du sagst?
3: Was ich gestern Abend erst gegessen habe. Top, frische, blaue Forelle. Lieb ich.
0: Aber das ist ja auch mit den Kreten, ne? Das ist ja,
3: ja,
0: das muss
3: man
0: können.
3: Ja, man muss ein bisschen, ne? Das...
0: Naja, das stelle ich mir, weil das ist immer da, wo ich... ein bisschen zimperlich, oder wie sagt man? Ja, Respekt habe vor den Kreten. Du hast noch 5 Minuten 40, du brauchst nicht nervös werden, weil ich denke, du hast gar kein Problem, das jetzt hier alles anzurichten in der Zeit.
1: So, wir gehen noch ein bisschen noch mal nach hinten gucken. Du bist soweit durch, sage ich mal. Kannst du ein bisschen dekomäßig mit Zitrone was zaubern, okay?
2: Deko muss sein. Soll immer gut aussehen.
0: Wir sind fertig. Also, Bärbe überlegt nur noch, wie sie es verschönern kann. Ja, das ist ja herrlich. Na, 3 Minuten sind das noch. Bärbe macht noch fürs Auge was Rotes drauf. Und da können wir servieren. Ja, herzlichen Glückwunsch.
2: Das ist super. Das kaufe ich mir gleich.

0: die Juroren haben getestet, liebe Konstanze, liebe Bärbe. Wir sind natürlich jetzt sehr gespannt, ob es ihnen gemundet hat. Lasst mal hören.
1: Liebe Bärbel, liebe Konstanze, herzlichen Dank für zwei wunderbare Menüs. Weil das ist es ja. Wir haben von beiden Kandidaten jeweils eine Vorspeise, einen Hauptgang und einen Nachtisch. Also sehr schön die Produkte genutzt. Fast alles aus dem Einkaufskorb verwendet.
0: Also die Qualität ist schon mal da.
1: So stellen wir uns das ja meistens vor, wenn wir einkaufen gehen. Und siehe da, das ist auch tatsächlich diesmal in die Richtung gegangen, wie wir uns das beim Einkaufen so ein bisschen gedacht haben. Ne? Makrele so ein bisschen zum Salat verarbeitet auf beiden Tellern. Den Lachs natürlich gebraten. Hier ein Sellerie-Püree dabei. Da ein Pilzgemüse. Die Himbeeren und der Schmand oder der Creme Fraiche waren natürlich prädestiniert für ein Dessert. Beide haben ähnlich gut gekocht, ähnlich gut abgeschmeckt. Also da seid ihr wirklich ganz nah beieinander. Hier gibt es meines Erachtens auch nur ganz, ganz wenig zu kritteln. Also Bärbe, vielleicht bei dir ein Lachs 30 Sekunden eher aus der Pfanne.
2: War doch ein bisschen drüber, ja.
1: Aber, ja, aber ein Hauch, ah. Ein Hauch. Ah. Hätte können drin noch ein bisschen glasiger sein, aber...
3: Ich habe es extra noch bei dir stehen lassen, zum Zeigen nochmal.
2: Ja.
1: Aber geschmacklich überhaupt kein Abbruch. Ich finde es total toll, dass du dich getraut hast, hier ein Sellerie-Püree anzurichten. Auch das ist dir gelungen. Also geschmacklich wirklich sehr schön. Auch bei dir gibt es da überhaupt nichts auszusetzen. Der Fisch war wirklich auf den Punkt gegart. Da gibt es überhaupt nichts zu meckern. Ja, beim Würzen hier mal ein kleines bisschen, vielleicht noch ein bisschen mehr Salz oder... Hier, was würde mir dort noch einfallen? Die Haut vom Fisch vielleicht abmachen. Aber ansonsten, wirklich, das ist im Minimalbereich gewesen. Hat mir wirklich beides sehr gut gemundet, deshalb von mir 8 Punkte. Vielen lieben Dank.
0: Für beide.
4: Für beide.
0: Gleichstand erstmal.
5: Ja, das ist wirklich... Es,
0: jetzt kommt der Profi hier.
5: Jeder hat so ein bisschen kleine Schwächen, aber auch sehr viel Positives. Aber im Endeffekt gleicht sich das wieder komplett aus. Also. Hier ist Schwierigkeitsgrad mit Selleriepüree, ist natürlich ein bisschen höher. Und dafür ist hier... Also, lange Rede, kurzer Sinn. Beide von mir 7 Punkte.

0: Wunderbar. Ach, krass, das ist auch krass, Gleichstand. Krass.
1: Ja, jetzt tatsächlich das Zünglein an der Waage. Jetzt muss ich also der Böse sein oder der Gute oder wie auch immer man das bezeichnen mag. Ja, eine Jury ist ja auch gleichzeitig, ja, sind ja Kritiker, ne? Also das muss ja was Gutes sein oder auch was Schlechtes. Ich weiß auch nicht wirklich viel, aber mir hat tatsächlich, ich sage es einfach nur geschmacklich, mir hat der Teller von Bärbel am besten gefallen. Der Lachs ist ja schon eingegangen, der Selleriepüree
2: ja,
1: und die
2: ja
1: Pilze waren für mich jetzt tatsächlich, ich würde gerne... Ich habe alle, zwei Scheibchen sind noch da,
2: ja.
1: Aber tatsächlich, mir hat der Teller hier am besten gefallen. Die Pilze noch ein bisschen mit Butter gemacht, verfeinert noch ein bisschen mehr. Sellerie-Püree hat mir sehr gut gefallen, deswegen würde ich dir gerne 8 Punkte geben. Und es ist nicht schlecht, das Konstanze, um Gottes Willen, aber es war wirklich richtig, richtig gut. Ja? Und dir würde ich in dem Falle 7,5. Ich muss die... das Zünglein sein.
0: Oh, Mensch,
1: ich muss das Zünglein sein. Sorry, tut mir leid, aber 7,5 Punkte.
0: Das
1: und
0: ist ja nun
1: du weißt, es gibt ja bei uns, oder ihr wisst, es gibt bei uns keine Verlierer. Und deswegen ist der Verlierer mit einem wunderschönen
3: 2, 3. Genau, also der Konstanze, du kommst mit mir zum Essen.
4: Genau.
3: Zu zweit zum schönen Menü mit passenden Wein und alles, was dazu gehört.
4: Wir haben uns gut verstanden.
3: Und wir Tisch bleiben wir dann alle ganzen Spielchen, was wir so machen hier bei uns. Ne? Und die Bärbel?
5: Bärbel, ich weiß ganz genau, in Freiberg gibt es einen Rewe-Markt. Um Freiberg gibt es noch Nahkaufmärkte. Genau, da kannst du für einen 300-Euro-Gutschein schön einkaufen gehen und zu Hause... Ja, vielleicht mal einen Lachs
2: kann
5: kochen
2: ich
5: oder
2: mal schlemmen,
5: eine Makrele.
2: Alleine. Bin ja alleine.
5: Na, da machst du eine Party, da kommen wir vorbei.
2: Ja, ein Kasten Bier ist immer da.
5: Oh, da bin ich am Start.
2: Da könnt ihr ein bisschen Fußball
5: also,
2: gucken.
5: Also, herzlichen Glückwunsch an beide, danke, das war wirklich auf Augenhöhe. Vielen Dank.
0: Wunderbar. Also, danke euch beiden und viel Freude dann. Ich denke auch, wie ihr schon sagt, es gibt keine Verlierer. Ihr werdet damit auch eine gute Zeit haben und Sie hoffentlich auch, liebe Zuschauer und Zuschauerinnen. Und damit verabschieden wir uns. Kulinarische Grüße nach Hause. Bis zum nächsten Mal.

0: Wie entsteht denn dieses Vertrauen, gerade wenn es um Geld geht?
1: Vertrauen entsteht, wenn meine Kundin im Gespräch spürt, hier bewertet mich keiner. Frauen entscheiden, wenn sie sich sicher fühlen, nicht wenn man sie überredet. Und Sicherheit entsteht durch Zuhören, zwischen den Zeilen lesen und mitdenken.
0: Hallo und herzlich willkommen zur 6. Podcast-Folge von Yvonne Petschow. Ich bin David Hanek und wir starten direkt rein. Yvonne, heute sprechen wir über Beratung von Frau zu Frau. Warum ist dir das Thema so wichtig?
1: Weil ich seit 2009 in so vielen Gesprächen erlebe, dass Frauen einerseits unglaublich viel tragen, Familie, Job, Verantwortung, Care-Arbeit, und andererseits trotzdem oft das Gefühl haben, bei Geld und Absicherung nicht mitreden zu dürfen. Ich sehe da so viel Stärke, aber gleichzeitig auch Unsicherheit und Zögern. Und genau da will ich ansetzen, weil Finanzen, Versicherungen und Vorsorge selten nur Zahlen sind. Es geht um Leben, um Kinder, Jobs, Trennungen, Elternzeit und um das Gefühl, ich bin sicher, selbstbestimmt und ich verstehe, was ich brauche und warum ich bestimmte Themen nicht benötige. Viele Frauen öffnen sich leichter, wenn ihnen jemand gegenüber sitzt, der ähnliche Rollen kennt. Mutter, Partnerin, Unternehmerin. Dann traut man sich eher, ehrlich zu sein. Und genau das ist der Nährboden für einen guten Austausch.
0: Was erlebst du, wenn Frauen über Finanzen und Versicherungen sprechen?
1: Drei Sätze höre ich sehr oft. Erstens, ich kenne mich da gar nicht aus und weiß zu wenig. Ich glaube, viele trauen einfach ihrem Finanzwissen nicht. Zweitens, das macht mein Partner oder der Makler meines Mannes. Ehrlich, diese Blauäugigkeit erschreckt mich. Denn wenn sich was ändert, zum Beispiel Trennung, hängt sie dann meist in der Luft. Oder drittens, Finanzgespräche sind anstrengend, zu technisch, zu belehrend. Da macht der Kopf einfach zu und es entsteht nicht.

0: nicht wirklich Leidenschaft. Gleichzeitig aber lauert im Hintergrund natürlich ein großes Thema. Frauen bekommen im Durchschnitt weniger Rente. Sie haben öfter Erwerbspausen durch Kinder- und Pflegethemen und sie leben länger. Viele wissen das, kommen aber nicht in die Aktion, weil der Alltag oft lauter und präsenter ist als zum Beispiel das Thema Altersvorsorge.
1: Es klingt nach Bauch- und Kopfthema gleichzeitig.
0: Genau. Frauen entscheiden oft über jemanden, für die Kids, in Familienangelegenheiten, für die Eltern. Sie tragen viel und das emotional, organisatorisch und mental. Und ich wünsche mir einfach, dass sie irgendwann auch bewusst spüren, ich darf auch an mich denken, ich darf mich absichern, ohne mich dafür zu rechtfertigen.
1: Was erwarten Frauen deiner Erfahrung nach von einer guten Beratung?
0: Ganz einfach. Ehrlichkeit, Sicherheit, Zeit und Verständnis. Viele haben erlebt, dass über sie geredet wurde, nicht mit ihnen. Oder sie wurden mit Zahlen bombardiert und haben am Ende etwas unterschrieben, ohne wirklich zu wissen, warum. Frauen wollen, glaube ich, keine Verkäuferin. Sie wollen eine Wegbegleiterin. Jemand, der ihnen sagt, ich erkläre es dir so lange, bis du dich sicher fühlst und es auch wirklich verstanden hast. Das ist Beratung auf Augenhöhe. Es gibt keine dummen Fragen. Es gibt nur Berater, die zu wenig zuhören und nicht die Sprache ihres Gegenübers sprechen.
1: Wo stolpern Frauen am häufigsten?
0: Ja, wie eben schon gesagt, bei der falschen Sprache. Fachwörter ohne Erklärung. Sie stolpern über ihre eigene Unsicherheit. Ist das wirklich das Richtige? Sie stolpern über Prioritäten im Alltag. Kinder, Haushalt, Job. Versicherung rutscht nach unten und verschwindet irgendwo hinter Elternabend und Steuererklärung. Sie stolpern über ihre Angst, falsche Entscheidungen zu treffen bezüglich Produkt oder Preis. Und sie stolpern leider auch immer noch über das anerzogene Rollenbild. Er kümmert sich ums Geld, das hat Tradition, hilft aber langfristig leider nicht mehr weiter.
1: Und warum läuft ein Gespräch von Frau zu Frau in deinen Augen runder?
0: Weil ich als Frau selbst weiß, wie voll ein Tag sein kann und dass Finanzen da oft erst abends zwischen Zähneputzen und Wäschekorb stattfinden, wenn überhaupt. Ich erkläre nichts von oben, sondern wir sprechen einfach über Alltag und Leben. Welche Themen machen dir nachts Stress oder lassen dich nicht schlafen? Was soll in 10 Jahren verlässlich stehen? Es geht nicht nur um Zahlen, sondern um die Frage, fühle ich mich mit meiner Absicherung rundum wohl und weiß ich, warum ich genau diesen Vertrag habe? Aus Forschung und Praxis wissen wir, Frauen zeigen im Schnitt mehr Empathie, sie lesen Gefühle feiner, sie fragen nicht, um primär zu antworten, sondern um in erster Linie erstmal hinzuhören. In der Beratung heißt das mehr Ermutigung zur Selbstbestimmung, weniger Druck und das baut Hürden ab. Natürlich gibt es großartige männliche Kollegen, unbestritten. Am Ende zählt neben der fachlichen Expertise auch die Qualität der Beziehung, die im Gespräch aufgebaut wird. Aber Frau zu Frau fühlt sich für viele langfristiger vertrauensvoller an. Ich erkläre keine Produkte im luftleeren Raum. Ich übersetze Versicherungen in Bilder. So wird aus Papier und einer Police ein gutes Gefühl. Zum Beispiel, wenn dein Handy runterfällt, ist es ärgerlich. Wenn dein Einkommen runterfällt, ist es einfach mal existenziell. Oder wenn ich erkläre, warum eine Risikoversicherung sinnvoll ist, dann rede ich nicht über Summen, sondern ich sage, das ist der Vertrag, der dafür sorgt, dass dein Kind auch dann noch studieren kann, wenn du vielleicht nicht mehr da bist.
1: Gibt es noch ein paar echte Geschichten aus deinem Beratungsalltag?
0: Ja, letztens saß ich mit einer Kundin im Gespräch, nur sie und ich. Sie ging kurz raus, da kam ihr Mann rein und meinte, leise hinter vorgehaltener Hand, ich habe Angst, dass meine Rente mal für uns beide reichen muss. Und dabei wirkte er nicht glücklich. Genau sowas bleibt oft unausgesprochen. Ich habe das im weiteren Gespräch dann, das dann plötzlich zu dritt weiterging, aufgegriffen und meine eigene Geschichte erzählt. Nach der Geburt unseres Sohnes im Jahr 2 meiner Selbstständigkeit, hatten wir in der Familie mit dem Gedanken gespielt, ein Au-pair zu nehmen. Wir wollten aber am Ende doch niemanden im Haus wohnen haben. Aber bei der Recherche wurde mir klar, wenn ich die Betreuung selbst stemme, mit Kind und Business, sparen wir uns ja das Au-pair-Geld in Höhe von 500 Euro. Und unsere gemeinsame Entscheidung, dieses vermeintlich gesparte Geld klug und gezielt in meine Altersvorsorge zu stecken, hat mein Mann sichtbar entlastet und war für mich echte Wertschätzung seinerseits. Genau das habe ich dem Paar vorgeschlagen. Wir haben also den mentalen Kloß genommen und eine klare Strategie daraus gestrickt. Ergebnis? Er fühlt sich nicht mehr allein zuständig für den gemeinsamen Ruhestand. Sie ist sichtbar abgesichert und ihre Erziehungszeit wird auch monetär wertgeschätzt und beide haben Ruhe im Kopf. Denn am Ende ist es nur fair, wenn das Familieneinkommen auch die Altersvorsorge der Frau mit abdeckt.
1: Ja, manchmal muss man scheinbar auch um die Ecke denken und neue Ideen entwickeln und gemeinsam durchspielen. Gibt es noch mehr Beispiele, wo Frauen von einem Gespräch mit dir profitieren?
0: Erstens, zum Beispiel alleinerziehende Mütter. Sie haben oft nicht so viel Einkommen, um auch ein lebensbegleitendes Sparen für die Kids anzuschieben. Gleichzeitig wollen die Großeltern aber oft was für die Kinder tun, für ihre Enkel. Wir holen also die Großeltern klug und nachhaltig als Sponsoren ins Boot. Und statt Süßigkeiten oder Spielzeug wird das Geld von Oma und Opa sinnstiftender investiert. Oder zweitens, junge Mädels, die zum ersten Mal eine eigene Wohnung beziehen. Erster eigener Haushalt, eigene Verantwortung. Da macht ein Exkurs zum Thema finanzielle Bildung richtig Sinn, da in der Schule dazu kaum was gelehrt wird. Hausrat, Haftpflicht, Rechtsschutz, Unfallversicherungsschutz. Drittens, Berufseinsteigerinnen, die gern mit Sicherheitsnetz starten möchten. Denn nur ihre Arbeitskraft erwirtschaftet am Ende ihr Vermögen. Und jung heißt oft auch deutlich gesünder, denn um die Risikoprüfung kommt auch keine Frau drumherum. Und im ersten Job mit dem ersten wirklichen Gehalt dürfen Frauen zum ersten Mal über Investieren und Sparen nachdenken. Und viertens, natürlich leider auch Frauen nach einer Trennung, wenn Verträge gesplittet werden müssen und plötzlich angstvoll gefragt wird, was gehört eigentlich von den Verträgen zu mir und wo habe ich gefährliche Lücken?
1: Trennung und Scheidung sind in der Tat immer häufiger und erfordern besonderes Fingerspitzengefühl, oder?
0: Ja, ich hatte erst kürzlich eine Kundin, Mitte 40, frisch geschieden. Alles lief über ihn. Wir haben mehrere Termine gebraucht, Emotionen mussten raus. Wir haben wirklich alles aufgedröselt, Budgets festgelegt, Vertrauen aufgebaut. Und am Ende sagt sie, ich habe endlich den Überblick und schlafe wieder.
1: Wie entsteht denn dieses Vertrauen, gerade wenn es um Geld geht?
0: Vertrauen entsteht, wenn meine Kundin im Gespräch spürt, hier bewertet mich keiner. Viele Frauen stehen mitten im Leben. Job, Kinder, Elternpflege. Sie brauchen Verständnis statt Druck. Vorwurf und erhobene Zeigefinger. Frauen entscheiden, wenn sie sich sicher fühlen, nicht, wenn man sie überredet. Und Sicherheit entsteht durch Zuhören, zwischen den Zeilen lesen und mitdenken. Oft geht es nicht primär um einen neuen Versicherungsvertrag. Es geht um die Geschichte dahinter. Denn ich weiß, was meine Kundin nachts nicht schlafen lässt. Erst dann kann ich sie wirklich gut begleiten.
1: Wenn wir Produkte mal als Emotionen oder Gefühl denken, wie klänge das?
0: Spannende Frage. Ich würde sagen, bei der Privathaftpflicht, kleine Panne, großer Frieden. Bei Hausrat Gebäude, was ich mir aufgebaut habe, bleibt meins. Stichwort Berufsunfähigkeit, mein Einkommen hat einen Bodyguard. Risikolebensversicherung, ich schütze euch, egal was mir passiert. Kinderunfall und Schüler-BU, Stolpern erlaubt, wir fangen auf. Und Altersvorsorge, heute leise einzahlen, später lauter leben. Ich liebe solche Bilder und Frauen spüren schnell, wozu sie Resonanz haben und dort starten wir dann.
1: Hast du kurz und knackig 3 Dinge, mit denen jede Frau heute starten kann?
0: Punkt 1, Basics prüfen. Ist die Haftpflicht da? Ist die Arbeitskraft abgesichert und habe ich beide Verträge auch wirklich verstanden? Punkt 2, Sechs-Augen-Gespräch mit dem Partner zum Thema. Das Familieneinkommen darf auch die Altersvorsorge der Frau mit abdenken. Und drittens, die sogenannten Freundinnen-Termine. Die mache ich oft und gerne. 3, 4, 5 Frauen, die sich bereits kennen, die sich vertrauen und die locker und effektiv 60 Minuten online mit dem Ziel zusammensitzen. Wir sammeln Fragen, wir gewinnen Klarheit, wir tauschen uns aus und wir sehen, wie es die anderen lösen.
1: Was überrascht Frauen am meisten?
0: Dass es nicht so kompliziert ist, wie sie am Anfang denken und dass sie manchmal auch schon richtig viel gemacht haben. Meist gibt es ein Fundament, auf dem wir aufbauen können und wenn nicht, errichten wir es gemeinsam und die selbstbestimmten Ergebnisse und die damit verbundenen Gefühle machen die Mädels dann stolz. Und Stolz ist ein viel besserer Motor als Angst.
1: Wenn du zum Schluss eine Sache sagen könntest, warum deine Zuhörerin jetzt starten darf, was wäre das konkret?
0: Liebe Mädels, Mütter, Frauen, Unternehmerinnen, jede einzelne von euch kann heute entscheiden, ob sie sich morgen sicher fühlen möchte. Niemand kennt deine Geschichte zum Thema Vorsorge und Versicherung so gut wie du selbst. Erzähl sie mir und ich helfe dir, den roten Faden zu finden und ein paar Knoten zu lösen. Es geht nicht primär um Verträge. Es geht vor allem um Klarheit, Wissen, Bewusstsein, Selbstbestimmung und um Unabhängigkeit. Und darum, dass du am Ende sagen kannst, boah, ich habe es verstanden und ich habe es im Griff. Und das fühlt sich verdammt frei und beruhigend an. Wenn du magst, buch dir gern einen 20-Minuten-Kennenlerntermin, allein, mit deinem Partner oder als kleinen Freundinnen-Call. Wir schauen gemeinsam hin, mit Expertise, Geduld, mit Herz und Verstand und versprochen auch mit Humor. Und weißt du was? Wenn du im Monat 150 Euro in Schuhe oder andere schöne Dinge investieren kannst, dann kannst du auch 150 Euro in dich, deine Vorsorge und deine Zukunft investieren. Das ist kein Verzicht, das ist Selbstfürsorge und Selbstliebe mit Wirkung. Und ich weiß, dass du jetzt erst schmunzelst und dann wahrscheinlich nickst. Und was das Schönste ist, wenn Frauen, die für sich Klarheit gewonnen haben, plötzlich sagen, jetzt will ich wirklich auch, dass meine Kinder mal stark starten können.
1: Das ist eine sehr, sehr schöne Überleitung zu unserem nächsten Thema, alles rund um Kinder, nämlich die finanzielle Bildung oder auch die Absicherung. Wir werden darüber sprechen, wie Eltern ihre Kinder finanziell und auch versicherungstechnisch stark machen können. Also von klein auf bis zum Start dann in ihr eigenes Leben. Freue dich jetzt schon auf Inhalte wie lebensbegleitendes Sparen für Kinder, Kinderunfallversicherung, Schüler-BU, Krankenzusatzversicherung, erste eigene und die erste eigene Versicherung für junge Erwachsene. 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Abonniert den Kanal, dass ihr auch nächste Woche die Folge sehen werdet. Aktiviert die Glocke, dann wird euch das nicht entgehen. Und natürlich auch gerne einen Kommentar, falls ihr etwas zu dem Thema beitragen möchtet. Wir freuen uns, euch das nächste Mal wieder dabei zu haben. Ciao.

Reichsgraf August Christoph von Wackerbarth, eines der wichtigsten Regierungsmitglieder in der Zeit August des Starken, wollte stilvoll in den Ruhestand gehen. Dafür hatte er den Palast und die Barockgärten in Großsedlitz errichtet, die er aber an seinen Landesherrn abtreten musste, nachdem dieser Gefallen an der Anlage gefunden hatte. Also beschloss er, auf Nummer sicher zu gehen und ließ gleichzeitig das Kurländerpalais in Dresden, das Palais in Zabeltitz und ein Herrenhaus an den Weinbergen der heutigen Stadt Radebeul errichten. Letzteres nannte er Wackerbarths Ruh, konnte sich aber nur kurzer Zeit an seinem Ruhesitz erfreuen, bevor er starb. Die schöne Anlage mit dem barocken Terrassengarten ist heute Sitz des sächsischen Staatsweinguts Schloss Wackerbarth, Europas erstem Erlebnisweingut.

Die Brüder Ernst und Albrecht, die Sachsen gemeinsam regierten, beauftragten im Jahr 1471 den Architekten Arnold von Westphalen, eine neue Residenz in Meißen zu errichten. So entstand das erste deutsche Schloss, ein herrschaftliches Bauwerk, das ausschließlich zu repräsentativen Zwecken diente. Inspiriert von französischen Schlössern, entwickelte Arnold von Westphalen eine ganz neue Architektursprache, die sich durch Netzgewölbe, Vorhangbogenfenster und Wendelsteine auszeichnet. Während die Dekorelemente noch in der Gotik verwurzelt waren, wies die Gebäudestruktur schon auf die Renaissance. Nachdem das Schloss lange als erste Produktionsstätte für das Meißener Porzellan gedient hatte, wurde es im 19. Jahrhundert in Albrechtsburg umbenannt, restauriert und mit Szenen aus der sächsischen Geschichte dekoriert.

Das grüne Gewölbe zählt zu den reichhaltigsten Schatzkammern auf der Welt. Das bekannteste Kunstwerk ist der Hofstaat des Großmoguls Aurangzeb. Die großformige Miniatur zeigt den indischen Mogulkaiser an seinem Geburtstag, wo er Geschenke aus allen Teilen seines großen Reiches erhält. Schöpfer dieses einzigartigen Meisterstücks aus dem 18. Jahrhundert waren der Hofjuwelier August des Starken, Johann Melchior Dinglinger und seine Brüder. Sie verwendeten nur Gold, Silber und Edelsteine und benötigten 7 Jahre für die Herstellung. Es handelt sich keineswegs um ein Produkt ihrer Fantasie, sondern um eine detailgetreue Nachbildung auf Basis der Schilderung eines Reisenden, der an Aurangzebs Geburtstagsfeier teilgenommen hatte.

Durch den eisernen Vorhang und die neuen Grenzen wurden die sächsischen Autofabriken von ihren Stahllieferanten abgeschnitten. Das Ruhrgebiet war nun ein Teil der Westzone und das Oberschlesische Revier war an Polen gefallen. Als man einen neuen Kleinwagen entwickelte, der in der ehemaligen Audi-Fabrik in Zwickau produziert werden sollte, griff man daher für die Karosserie auf Baumwolle aus der Sowjetunion zurück, die zusammen mit Phenolharz aus einheimischer Braunkohledestillation zu Duroplast gepresst wurde. Die Produktion des Trabant, des ostdeutschen Volkswagens, lief von 1958 bis 1991. Am Ende seiner Fertigung war der Wagen hoffnungslos veraltet, wurde aber zu einem Kultobjekt. So sind heute noch immer viele Exemplare auf den Straßen unterwegs. In der Fabrikationsstätte befindet sich heute das August-Horch-Museum.

Der von außen eher unscheinbar wirkende Freiberger Dom ist eine wahre Schatzkammer. Zu seinen herausragenden Kunstwerken zählen die Tulpenkanzel und die Goldene Pforte. Der Chor fungierte im 16. und 17. Jahrhundert als Grablege der sächsischen Herrscherfamilie. Er ist im manieristischen Stil gestaltet, der nördlich der Alpen eher selten zu finden ist. An der Decke befindet sich ein himmlisches Orchester. Bei einer vor wenigen Jahren durchgeführten Restaurierung wurde festgestellt, dass die meisten dort vorhandenen Instrumente echt sind, während es sich bei den anderen um naturgetreue Nachbildung handelt. Das war eine echte Sensation, da Instrumente aus dem 16. Jahrhundert sonst kaum noch vorhanden sind. Nun konnten Nachbauten erstellt werden, die es möglich machen, Musik aus der Renaissance endlich authentisch wiederzugeben. Danke, Freiberg.

Die älteste und größte Dampfschiffflotte auf der Welt bietet von Dresden aus viele Fahrten auf der Elbe an, die auch in die sächsische Weinregion um Meißen und in die sächsische Schweiz führen. Das Flaggschiff ist die Dresden, die 628 Passagiere befördern kann und 1928 in der sächsischen Hauptstadt erbaut wurde. Nachdem der nordkoreanische Diktator Kim Il-jung 1984 eine Fahrt auf der Dresden unternommen hatte, war er so begeistert, dass er um die Konstruktionspläne des Dampfschiffes bat, was ihm als Führer eines sozialistischen

Was einst ein Meeresboden war, zeigt sich heute als dramatisches Elbsandsteingebirge mit bizarren Felsformationen, Tafelbergen und dichten Märchenwäldern. Es überrascht nicht, dass sich davon schon viele Künstler inspiriert lassen haben. So kamen auch im 19. Jahrhundert die beiden Schweizer Adrian Zing und Anton Graff, die an der Dresdner Kunstakademie unterrichteten, in diese wildromantische Region, um zu zeichnen und zu malen. Da sie sich an ihre Heimat erinnert fühlten, sandten sie Grüße nach Hause aus der Sächsischen Schweiz. Diese Bezeichnung setzte sich danach gegen allen Widerstand in den Behörden durch und wurde auch für den 1990 neu entstandenen Nationalpark verwendet.

Zu Eheschließungen auf der ganzen Welt erklingen die Hochzeitsmärsche von Mendelssohn und Wagner. Das Verhältnis zwischen Felix Mendelssohn Bartholdy, der 1847 viel zu jung in Leipzig verstarb, und dem 4 Jahre jüngeren Leipziger Richard Wagner kann nicht als einfach bezeichnet werden. Wagner bewunderte zwar Mendelssohn und wurde von seiner Musik inspiriert, nachdem sein Idol ihm aber die kalte Schulter gezeigt hatte, griff Wagner in seinem späteren Leben Mendelssohn an und schädigte seinen Ruf. Wagner komponierte seinen Hochzeitsmarsch für Lohengrin in Graupa bei Dresden, wo sich heute die musealen Richard-Wagner-Stätten befinden. Mendelssohns letzte Wohnstätte in Leipzig ist heute auch ein Museum. Im sogenannten Effektorium können Besucher auch seinen Hochzeitsmarsch, der aus dem Sommernachtstraum stammt, selbst dirigieren.

als 1719 die Hochzeit des sächsischen Kronprinzen Friedrich August mit der Tochter des deutschen Kaisers anstand, ließ sein Vater August der Starke die Paraderäume im Dresdner Schloss einrichten, nur um die frisch Vermählten standesgemäß empfangen zu können. Von Raum zu Raum wurden die Dekorationen prachtvoller und die Gäste wichtiger, bis das Paar das Audienzgemach erreichte, das dem sächsischen Herrscher und den wichtigsten Mitgliedern seines Hofstaats vorbehalten war. Danach zog man sich in das Paradeschlafzimmer für ein privates Gespräch mit den Eltern des Bräutigams zurück. Die anschließenden Feierlichkeiten dauerten 4 Wochen, länger als bei jeder anderen Hochzeit der Barockzeit.

Das sehr mittelalterlich wirkende Bautzen hat eine Oberstadt auf einem Granitfelsen und eine Unterstadt entlang der Spree. Der berühmteste der vielen Türme ist der Reichenturm, einst Teil der Stadtbefestigung. Während der untere Teil des Turms in Stein ausgeführt war, bestand der obere Abschnitt aus einer Holzkonstruktion. Nachdem diese viermal abgebrannt war, reichte es den Verantwortlichen und man beschloss, den Neubau des oberen Teils aus Stein im damals modischen Barockstil. Unglücklicherweise waren die Fundamente nicht für so viel Gewicht ausgelegt und der Turm geriet in Schieflage. In den 50er Jahren konnte er bei 1,41 Meter Abweichung vom Lot stabilisiert werden. So gewährt der schiefe Turm von Bautzen heute schöne Ausblicke.

Im malerischen Seifen im Erzgebirge ist scheinbar immer Weihnachten. Schon im 16. Jahrhundert wurden in dem Dorf Gebrauchsgegenstände aus Holz hergestellt, um neben dem Bergbau weitere Einkünfte zu erzielen. Ab Mitte des 17. Jahrhunderts wurde Spielzeug aus Seifen in andere europäische Länder exportiert. Um 1870 verlieh

Friedrich Wilhelm Füchtner dem Nussknacker sein heutiges Auftreten. Immer mit einem grimmigen Gesicht versehen, tauchte er zunächst als König auf, später aber auch in anderen Formen, die die Autorität repräsentierten. Der Nussknacker wurde zunächst auch als Spielzeug verwendet, ist aber mittlerweile zu einem unverzichtbaren Element der Weihnachtsdekoration in vielen Ländern der Welt geworden. Die Füchtner-Familie stellt auch in sechster Generation Nussknacker her, die man von Nachahmern durch ihre typische Nasenform unterscheiden kann.

Das Kosepalais neben der Dresdner Frauenkirche wurde für den Sohn errichtet, den der sächsische Herrscher August der Starke mit seiner Mätresse und Favoritin, Reichsgräfin Anna Constantia von Kosel, hatte. Wie alle anderen Gebäude in der Dresdner Altstadt wurde das Kosel-Palais bei den Bombenangriffen im Februar 1945 zerstört. Als das Kosel-Palais in den 90er Jahren wieder aufgebaut wurde, fand man die Fundamente des ehemaligen Pulverturms der Stadt Dresden wieder, die man in das Gebäude integrierte und zu einem urigen Kellerrestaurant umgestaltete. Im Pulverturm wird den Gästen deftige Hausmannskost serviert. Für Unterhaltung sorgen Kleinkünstler, sodass die Mahlzeit zu einem echten Erlebnis werden kann. In Annaberg-Buchholz sticht die St. Annenkirche besonders hervor. Sie ist von unglaublicher Schönheit und hat sich in den 500 Jahren ihres Bestehens nicht verändert. Von außen schlicht, zeigt das Innere den damaligen Reichtum der Stadt. Auf der Rückseite des Bergaltars befindet sich eine einzigartige Darstellung des mittelalterlichen Bergbaus. Damals waren am Schreckenberg reiche Silbervorkommen gefunden worden. Alle Emporen sind mit Szenen aus der Bibel geschmückt. An ihren jeweiligen Enden sind augenzwinkernd die Lebenszyklen von Männern und Frauen dargestellt, wobei jedem Lebensabschnitt ein Tier zugeordnet ist. Noch ungewöhnlicher sind der Taufstein und die schöne Tür, unverwechselbare Meisterwerke des spätgotischen Künstlers Hans Witten.

0: 3 Tage rund um den Balaton. Und schnell wird klar, diesen See erlebt man mit wirklich allen Sinnen. Ich beginne mit dem Duft von Lavendel.
1: Ja, tiefenentspannt.
0: Probiere mich durch.
2: Oha, ich bin richtig baff.
0: Süß, deftig, regional und manchmal etwas gewöhnungsbedürftig.
3: Hier ist die wichtigste Quelle des Sauerwassers.
2: Okay, Ecke Schegedre.
4: Ecke Schegedre.
2: Ich pfeife mir jetzt einen rein, Aprikosenpalinka.
0: Lerne, dass im Mittelalter offenbar wenig Zeit für lange Wege bleibt.
5: Und ein bisschen schneller, bitte.
2: Noch schneller!
5: Noch schneller.
2: Weil das scheinbar echt gefährlich wird jetzt.
5: Oh.
2: Wow!
0: Spüre Wind, Wasser und ordentlich Bewegung.
2: Ja, da muss ich ja wirklich gar nichts machen.
0: Tauche ein und komm etwas zur Ruhe. Ich rieche, schmecke, höre, fühle und sehe auf dieser Reise unfassbar viel.
2: Sehr schokoladig.
0: Willkommen bei Lieblingsorte.
2: So lässt es sich doch Urlaub machen.
0: Diesmal reise ich mit allen Sinnen um den Balaton. Oder um das Ungarische Meer, wie der See auch gerne genannt wird.
5: Gefällt dir?
2: Ja.
5: Was?
2: Ja!
5: Okay.

0: Unsere Ungarnreise startet direkt duftend hier in Tihany, die Halbinsel des Balatonsees. Heute finden wir heraus, warum der Lavendel so besonders ist für Tihany. Guck mal, die Farbe.
1: Richtig schön.
0: Und was letzten Endes für Produkte daraus entstehen können.
2: Esther Bietmann und ihre Familie arbeiten seit 1991 mit Lavendel. Hier bleibt möglichst viel in einer Hand. Vom Anbau über die Destillation bis zum fertigen Produkt.
3: Lavendel hat in Tihany eine über 100-jährige Geschichte. Meine Familie arbeitet seit 1991 mit Lavendel. Uns ist es wichtig, den

0: Wir haben eine große Auswahl an Produkten: Körperöl, Shampoo, Massageöl, Lavendel-Gin, Lavendelbier, Lavendel-Rosé und noch vieles mehr. Wir möchten also sehr kreativ sein.
1: Wow, also von bis ist hier alles dabei, ob jetzt die Creme, die Schlafmaske oder dann doch das Bier aus Lavendel. Und nur wenige Minuten entfernt findet sich hier einer der bedeutendsten Orte Ungarns, und zwar die Benediktinerabtei.
2: Von einer jüngeren Familientradition geht es für mich zu einem Ort, dessen Geschichte weit zurückreicht.
3: Dieser Kloster ist sehr bedeutend für ungarische Geschichte. Vierter König Ungarns hat uns unser Kloster gegründet und auch in unserer Kirche ist begraben. Der Gründungsbrief von diesem Kloster ist das erste Dokument der ungarischen Sprache geschrieben und was wir heute haben.
2: Die Gründungsurkunde hat für die ungarische Sprach- und Landesgeschichte eine besondere Bedeutung.
3: Tihany ist ein Ort der Tourismus auch geworden und kommen von sehr vielen Nationalitäten hier, auch wegen geistlicher Gründe. Wir Benediktiner haben eine Aufgabe, geistlich begleiten die verschiedenen Leute, die hier kommen.
1: Zwischen Lavendelfeldern und Klostermauern wird mir auf jeden Fall ganz schnell klar, warum Tihany zu einem der absoluten Lieblingsorte hier am Balaton gehört.
2: Jetzt wartet Balaton-Fürith auf mich. Die Stadt blickt auf eine lange Geschichte als Kurort zurück und verbindet diese Vergangenheit heute mit Museen, Galerien und einem lebendigen Ufer. Ich beginne mit einer Sammlung, die ich an einem Feriensee nicht unbedingt erwartet hätte.
1: Mode ist für mich mehr als Stil. Es bedeutet Identität, Zeit, Handwerk und vor allem, wie Menschen gesehen werden wollen. Hier im Modemuseum Kati Soop in Balaton-Fürith werden wir sehen, was Mode überhaupt so richtig bedeutet. Wir sind jetzt hier mit Chilla und sie verrät uns, warum Balaton-Fürith als Kulturhauptstadt des Balatons gilt.
4: Balaton-Fürith hat sehr viel mit Kultur zu tun. Das war einer der ältesten Kurorte. Wir haben wunderschön renovierte Villa-Gebäude. Heute ist Balaton-Fürith sozusagen die Hauptstadt des Plattensees. Hier finden wir sehr schöne Ausstellungen, Privatsammlungen und Museen.
1: Warum ist denn das Modemuseum für Balaton-Fürith so besonders und warum spielt Mode überhaupt eine Rolle in diesem kulturellen Kontext?
4: Mode war nicht nur heute, sondern in der Vergangenheit eine sehr große Rolle. Und diese Ausstellungen wechseln alle drei Monate.
2: Die Exponate zeigen mir nicht nur Kleider, sondern auch gesellschaftliche Vorstellungen ihrer jeweiligen Zeit. Und sie beweisen, Stilfragen enden offenbar nicht am Strand.
1: Das ist der Wahnsinn.
4: Bütibor ist deshalb interessant, das ist auch eine Villa mit Geschichte und wurde schon in dem Öffnungsjahr Michelin-Kategorie erreicht.
1: So lässt es sich doch Urlaub machen.
4: Wir sind hier im Esterházy-Schloss, Besucherzentrum. Das ist ein Museum, eine Ausstellung, wo man mehr über die Geschichte der Stadt erfahren kann, wie eigentlich die Stadt zum Kurort erzählt wurde.
1: Das gefällt mir.
2: Im Esterházy-Besucherzentrum kann ich nachvollziehen, wie sich Balaton-Fürith vom Ort am See zu einem bekannten Kur- und Treffpunkt entwickelte.
4: Hier ist die wichtigste Quelle des Sauerwassers.
1: Du willst, dass ich es noch mal trinke?
5: Nein! Freiwillig noch einmal.
1: Okay. Ecke, Schecke, Dreck.
2: Das Wasser gehört zur Geschichte der Stadt und geschmacklich definitiv zu den Erlebnissen, die ich so schnell nicht vergessen werde. Geteiltes Leid ist bekanntlich halbes Leid. Deshalb lasse ich natürlich auch meinen Kameramann probieren. Auch Literaturgeschichte gehört zu Balaton-Fürith. Das Jokai Moore-Gedenkhaus erinnert an den ungarischen Schriftsteller und seine Verbindung zur Stadt. Persönliche Gegenstände und eingerichtete Räume machen für mich aus einem bekannten Namen wieder einen Menschen, der hier gelebt und gearbeitet hat.

0: wenige Schritte später wechsle ich erneut die Perspektive. In der Vasari-Galerie treffen historische Architektur und wechselnde Kunstausstellungen aufeinander. Zu einer echten Kulturreise gehört natürlich auch ein bisschen Zucker. Deswegen probiere ich jetzt eine traditionelle Führer-Torta.
1: Nach dem Sauerwasser ist die Torte für mich nicht nur Kulturprogramm.
0: Sehr schokoladig.
1: Sondern auch ein geschmacklicher Ausgleich.
0: Balatonführer zeigt mir, dass der Balaton weit mehr ist als ein Sommerziel. Hier verbindet sich das Leben am Wasser mit Geschichte, Kunst und einem ganz besonderen Lebensstil. Also ein richtiger Lieblingsort. Nach der ganzen Kultur geht's für uns jetzt endlich aufs Wasser, denn der Balaton ist weit mehr als einfach nur Landschaft. Er prägt die Menschen, die hier leben, arbeiten und auch ihre Freizeit verbringen.
1: Vom See aus wirken die Orte am Ufer plötzlich ganz klein. Der Wind wird ruhiger, die Geräusche der Stadt verschwinden und nach einem vollen Tag bleibt für mich vor allem das Abendlicht.

0: Neuer Tag, neue Seite des Balaton. Heute sind wir in Schiofock und entdecken, was der Balaton noch so zu bieten hat, außer Wasser, Strand, Hafen und Sommerurlaub. Denn heute wird's für uns richtig aktiv.
1: Mein Tag beginnt zunächst wetterunabhängig. Denn das Galerius-Bad zeigt mir, dass Schiofock sich nicht nur auf seine Strandtage verlässt. Die Becken- und Wellnessangebote ergänzen das Erlebnis am See. Besonders dann, wenn der Balaton selbst gerade keine Badetemperatur hat.
0: Wir sind jetzt hier in Schiofock und um genau zu sein im Rosengarten mit 6000 Rosen, die hier gepflanzt wurden. Und unterhalten uns mit Nora. Sie erzählt uns ein bisschen was über die Stadt und was Schiofock so zu einem Lieblingsort macht.
2: Man kann sich mit vielen Aktivitäten unterhalten. Balaton friert auch zu. Man kann hier Schlittschuh laufen. Aber wenn der See nicht zufrieren würde, haben wir jedes Jahr auch eine Eislaufbahn, eine künstliche Eislaufbahn direkt am Ufer. Das zeigt auch, dass Schiofock nicht nur im Sommersaison etwas zu bieten hat, sondern auch in den Wintermonaten.
1: Schiofock wird oft auf Sommer, Strand und Nachtleben reduziert. Nora zeigt mir, dass die Stadt auch außerhalb der Hauptsaison funktioniert.
2: Jedes Jahr das Tal ist wert, hierher zu kommen. Also Frühling, Sommer, Herbst und Winter, Schiofock.
0: Wenn man jetzt hier in Schiofock ist, was kannst du besonders empfehlen? Was muss man auf jeden Fall machen?
2: Oh, Schiofock bietet sehr vieles. Ich arbeite in Touristinformation richtig in der Mitte der Stadt. Dort steht der Wasserturm. Auf dem Wasserturm sind zwei schöne Ausstellungen und es bietet einen herrlichen Blick auf die Stadt.
0: Der Balaton spielt hier eine sehr große Rolle, das Wasser, das Leben mit dem Wasser. Und genau das werden wir nachher auch noch entdecken. Und zwar geht's dann aufs Kajak.
1: Doch so ruhig das Wasser auch sein mag, einfacher macht es das Kajakfahren nun wirklich nicht.
0: Fütelisch, ich pfeife mir jetzt einen rein. Aprikosenpalinka.
1: Bevor es für mich sportlich weitergeht, kommt erstmal etwas ungarische Stärkung auf den Tisch.
0: Ich bin richtig baff. So, wir haben jetzt hier Palatschinken. Das ist quasi wie ein Pfannkuchen. Der ist gefüllt mit einer Fleischsoße, Rahmen drüber und eine Art Paprikasoße noch dazu. Das lassen wir uns jetzt schmecken.
1: Leicht ist anders. Aber für den nächsten Programmpunkt können ein paar zusätzliche Reserven nicht schaden.
0: Nach dem ganzen deftigen Essen geht's jetzt weiter mit was Süßem. Ach, ich bin eigentlich schon ganz schön voll.

0: Nach Skiofog ist vor Balaton Völdfahr. Wir wechseln jetzt die Perspektive. Sportlich bleibt es trotzdem. Für uns geht es jetzt auf die Fahrräder und wir erkunden den Balaton mal ein bisschen anders. Normalerweise verbindet man den Balaton mit der klassischen Fahrradtour ringsherum, 210 Kilometer. Für uns geht es jetzt aber ein bisschen weg vom Wasser, rein ins Gelände. Hi István,
1: hallo.
0: Du wirst ja heute mit uns hier ein bisschen das Gelände erkunden. Kannst du uns vielleicht mal erklären, warum ist denn der Balaton so perfekt auch für Fahrradfahren geeignet?
1: Ja, Balaton ist eine der schönsten Urlaubsregionen. Jeder kennt das nur als eine Baderegion. Aber heute möchte ich euch zeigen, dass es wirklich auch als eine schöne Fahrradregion gehört. Es gibt nicht nur diese 200 Kilometer Rundweg rund ums Plattensee, was schon jeder kennt, aber außerdem haben wir mehr als 1200 Kilometer sehr schöne Radtouren. Auch für Familien und auch für Profis haben wir was hier.
0: Ja, dann lass uns doch direkt mal reinstarten und ein paar Strecken erkunden. So. Los geht's.
2: Das E-Bike hilft mir kräftig mit. Ganz von allein fährt es allerdings auch nicht.
0: Was ist denn so deine Lieblingsstrecke, die man hier am Balaton fahren kann?
1: Ich mag sehr auch diese direkte Runde rund um den See. Ja. Mit den Freunden so einfach zu fahren. Wenn ich doch etwas Sportlicheres möchte, dann mag ich sehr den Balaton Obergelände am Nordufer. Wenn du richtig was Besonderes sehen möchtest, dann sage ich immer, dann lohnt es sich etwas weiter vom See zu kommen.
2: Und genau das ist einer der wiederkehrenden Entdeckungen dieser Reise. Viele der spannendsten Orte liegen nicht direkt am Wasser.
1: Wir sagen, dass gibt's keine sogenannte Hauptsaison für Radfahren. Wenn du im April hier bist, dann ist das schon auch perfekt für Radfahren. Und auch im November machen wir richtig geile Touren.
2: Das Fahrrad passt damit zu einer Idee, die mir schon in Skiofog begegnet ist. Denn der Balaton ist weit mehr als ein reines Sommerziel.
0: István, ich habe gehört, ihr habt noch eine Menge Projekte hier. Kannst du mir da noch was von erzählen?
1: Dieses Jahr starten wir unser Balaton Bike Hotel Projekt. Das bedeutet, wenn du mit einem solchen Fahrrad da ankommst, dann bekommst du einen richtigen Fahrradabstellplatz, was sicher ist. Da kannst du dein E-Bike laden, kannst du auch waschen. Da bekommst du wirklich alles, was du als Biker brauchst.
0: Perfekt. Also Balaton nur noch mit dem Fahrrad.
2: Geschafft. Mein zweiter Tag endet mit müden Beinen und einer neuen Perspektive. Morgen tausche ich Bewegung gegen Wellness. Zumindest zunächst.
0: Neuer Tag, neuer Ort. Trotzdem dreht sich, Überraschung, alles weiterhin um Wasser. Diesmal aber nicht um den Balaton, sondern um etwas ganz Besonderes. Und zwar das Heilwasser in Hevis. Und dafür schauen wir uns jetzt mal die Thermalquelle an. Ein natürlicher See mit warmem Wasser, das klingt irgendwie ungewöhnlich. Was den See so besonders macht, das erklärt uns jetzt Maximilian.
3: Ja, erstens muss man sagen, er ist ein einmaliges Naturphänomen, oder? Es ist der einzige biologisch aktive Thermalsee der Welt. Noch dazu wird er für verschiedene Heilungspraktiken quasi genutzt, für Badekuren und so weiter. Also das macht mit dem ganzen Ökosystem, was sich hier herausgebildet hat, macht es zu einem absoluten einmaligen Ort. Also in erster Linie wird der See für Heilung von Krankheiten des Bewegungsapparates verwendet. Aber natürlich ist die Rekreation, also quasi der Besuch in der Freizeit, natürlich auch ein sehr wichtiger Aspekt.
2: Das Wasser ist nicht nur angenehm warm. Der See bildet zugleich ein besonderes Ökosystem und prägt den gesamten Kurort.
3: Nicht nur für die Stadt, sondern auch für die Region kann man sagen, dass abgesehen vom Balaton eigentlich der größte Anziehungsfaktor wahrscheinlich der Heilsee von Hevis ist.
0: Was muss ich denn beachten, wenn ich hier im See baden gehe?
3: Man muss natürlich wissen, dass der See sehr tief ist an gewissen Stellen. Die sogenannte Trichter der Quelle ist bis zu 40 Meter tief. Also es ist empfohlen, dass man natürlich die entsprechenden Schwimmfähigkeiten hat. Abgesehen von dem gibt es eine grundlegende Empfehlung, dass man am Tag nicht mehr als anderthalb Stunden circa in dem Heilwasser verbringt.
2: Für den Besuch gelten also besondere Hinweise.

0: Wer gesundheitliche Beschwerden hat, sollte sich vor dem Baden fachlich beraten lassen.
1: Ich habe erstmal keine weiteren Fragen, würde ich sagen. Probieren wir es doch direkt mal aus.
0: Das wohlig warme Wasser fühlt sich für mich zunächst eher nach Freibad an, als nach natürlichem See. Die Seerosen und der leichte Dampf erinnern mich aber schnell daran, dass ich hier in einem besonderen Gewässer schwimme.
1: Zum Thermalsee gehört natürlich auch die Natur rundherum. Der Schutzwald ist was ganz Besonderes für Heves. Wie besonders aber tatsächlich, das erzählt uns heute Christina.
2: Der Name ist schon Schutzwald. Das schützt der See vom kalten Wind, vom Abkühlen, vom Luftverschmutzung, vom Lärm. Und natürlich, das ist Lebensraum für besondere Flora und Fauna. Und das ist ein gemischter Wald von vielen unterschiedlichen Bäumen. Wir können hier wunderschöne Spaziergänge machen. Wir haben hier einen Lehrpfad.
0: Der Schutzwald ist mehr als grüne Kulisse. Er gehört zum natürlichen Umfeld des Thermalsees und bietet zugleich einen ruhigen Gegenpol zum Badebetrieb.
1: Abseits des Thermalsees, was ist denn noch so besonders an Heves? Warum kommen die Leute so gerne hierher?
2: Wir haben sehr viele Cafés, sehr viele Geschäfte, nette Plätzchen. Das ist ein guter Ausgangspunkt, die westliche Balaton oder ganzen Balaton zu entdecken. Das ist ein internationaler, netter, freundlicher, kleiner Ortschaft mit einem Heilsee.
1: Region wirklich verstehen möchte, der muss auf den Markt. Wir sind jetzt auf dem Bauernmarkt und ich schau mal, was ich hier vielleicht alles so probieren kann.
0: Hier wird es für mich noch einmal sehr direkt. Regionale Produkte, persönliche Gespräche und vieles mehr, das sich am besten nicht erklären, sondern probieren lässt. Denn auch meine Oma sagt immer, ein Land lernt man erst so richtig kennen, wenn man auf dem Bauernmarkt war.
1: Also wir probieren jetzt auch was traditionell Ungarisches, und zwar Babos Sasuka. Ja? Ja. Wow.
0: Nach dem ruhigen Vormittag mache ich jetzt eine 180-Grad-Wendung. Denn ich verlasse den Kurort und fahre direkt ins Mittelalter. Und das Ganze auch ohne Zeitmaschine.
1: Nach Thermalwasser wechseln wir jetzt noch einmal komplett die Zeit, denn für uns geht's jetzt ins Mittelalter hier in Schümeck.
0: Bevor es für mich hinauf zur Burg geht, zeigt sich Schümeck zunächst von seiner repräsentativen Seite. Prunkvolle Räume und kunstvolle Details stehen im deutlichen Kontrast zu dem, was mich wenig später auf der Burg erwartet.

0: So, mal schauen, wer uns jetzt hier erwartet.
1: Wer ist das?
0: Lilly?
1: Hallo Lilly. Mein Name ist Thomas Turci. Ich bin der Kastellaner Schumegerburg. Kommt rein, ich zeige dir unsere Burg.
0: Ich freue mich. Soll ich es ganz zumachen?
1: Ja.
0: Das dauert doch ewig.
1: Und ein bisschen schneller, bitte.
0: Noch schneller.
1: Noch schneller.
2: Die Rollen sind damit sofort geklärt. Der Kastellan gibt das Tempo vor und ich versuche, hinterherzukommen.
0: Wir sind jetzt hier in der Burg von Schümeck und ich fühle mich tatsächlich auch schon ein bisschen wie eine kleine Prinzessin. Neben mir steht der Kastellan, das ist ein ungarisches Wort für den Burgherrn. Und Thomas wird uns jetzt ein bisschen was über seine Arbeit hier erzählen. Hallo Thomas, schön, dass wir hier sein dürfen. Was macht denn ein Kastellan?
1: Ich komme zu der Burg, ich trinke ein gutes Kaffee und dann die Arbeit ist beginnt. Die Burg muss leben. Dafür wir machen viele, viele Programme in der Burg. Für die Kinder, für Erwachsene, für Damen, für Prinzessinnen auch. Wir haben ein schönes Kapelle. Wir machen Bogenschießen-Show hier. Wir haben viele Tiere. Die Burg ist jeden Tag offen. Die Gäste kommt hier, muss fühlen wie im Theater.
2: Die Burg soll also nicht nur besichtigt werden. Sie soll Geräusche, Bewegung und Geschichten zurück in die alten Mauern bringen.
0: Seit über 900 Jahren steht diese Burg hier also schon. Aber was macht die Burg von Schümeck so besonders? Ich frage nach bei Betty.
3: Wenn man hierher diese Burg besucht, dann kann man eine echt lebendige Burg besichtigen. Die Geschichte begann im 12. Jahrhundert und im 17. Jahrhundert erreichte die Burg ihre heutige Ausdehnung. Seit 1989 ist diese Burg im Privatbesitz und sie leben hier so. Also sie fühlen sich, wie diese Burg ihre eigene Burg ist.
2: Für Betty ist die Anlage nicht nur ein Arbeitsplatz. Sie begleitet sie schon seit ihrer Jugend.
3: Ich bin auch in diese Burg verliebt. Ich war eigentlich 14 Jahre alt, als ich das erste Mal hierher gekommen bin. Ich war Reiseleiterin und jetzt bin ich 49 und ich bin noch wieder da. Wenn du nach Schümeck ankommst, das ist egal aus welcher Straße, von hier oder von der anderen Richtung, du beobachtest zuerst immer die Burg. Also diese Burg ist die wichtigste Sehenswürdigkeit hier in Schümeck. Außerdem haben wir noch mehrere, aber das ist echt cool.
2: Damit bekommt der Begriff Lieblingsort noch eine sehr persönliche Bedeutung.
0: Okay, der Burgherr hat jetzt schon das ganze Volk verjagt, weil das scheinbar echt gefährlich wird jetzt.
1: Noch einmal bitte. Oh, sehr gut, Lilly.
0: Nichts davon anzünden oder du beide?
4: Geldverschwendige Klönigfugung.
0: Okay, das, was er sagt.
4: Komm, bitte.
0: Wow!
1: Na, das war gut?
0: Ja.
1: Gefällt dir?
0: Ja.
1: Was?
0: Ja!
1: Okay.
0: Und ich habe vorhin schon gehört, hier haben früher auch die Ritterturniere stattgefunden. Wir gehen ja nachher noch auf ein Ritterturnier. Aber was macht so ein Ritterturnier aus? Warum gab es sie überhaupt? Und ja, wie sieht das aus? Was passiert da?
3: Also das Ritterspiel war im Mittelalter die bekannteste Sport- und Spielart. Und es hat sich aus den Übungen entwickelt, mit denen die Ritter auf die richtigen Schlachten vorbereitet wurden. Die Waffen der Ritter waren zum Beispiel die Lanze, das Schwert, der Streitkolben und der Kampfstock. Und die Ritter haben mit ihren eigenen Waffen gekämpft.
2: Die heutige Vorführung greift historische Bilder auf, ist aber natürlich eine inszenierte Show für das Publikum.

0: Nach dem Programm gibt es die Möglichkeit, an einer mittelalterlichen Festmahl teilzunehmen. Als Aperitif wird Pogácsa und Pálinka angeboten, mittelalterliche Suppe, im Backofen gebratene Gänsekeule, Obstkuchen, Kräutersalat und den damaligen Traditionen erfolgt sich das Essen mit Händen und Füßen.
1: Und mein Highlight? Eine im Ofen gebratene Gänsekeule.

3 Tage Balaton sind jetzt für mich vorbei. Und wow, was für eine Zeit. Zwischen Lavendelfeldern, Klostermauern, Thermalwasser, Fahrradtouren, Skiofog und seine Partymeile und noch so, so viel mehr. Ich weiß gar nicht mehr, was überhaupt Ungarn vorher war. Der Balaton hat so viel mehr zu bieten als einfach nur Sommerurlaub. Und deswegen ist das für mich ein richtiger Lieblingsort.

Das Tschopautal ist landschaftlich sehr reizvoll und eine Zugfahrt von Flöha nach Annaberg-Buchholz ist sehr zu empfehlen. Es ist jedoch auch sehr verlockend, am Bahnhof Wolkenstein auszusteigen, wo sich ein Hotel befindet, das in Deutschland einzigartig ist. Überragt von der Stadt Wolkenstein auf dem namensgebenden Berg stehen auf dem Bahnhofsgelände Waggons, die nie abfahren. Darin werden Zimmer und Apartments angeboten, natürlich wahlweise in erster oder zweiter Klasse. Auch das ehemalige Bahnhofsgebäude ist umgebaut worden. Das Highlight ist aber ein Triebwagen des ehemaligen DDR-Regierungszuges, der Schlafplätze für 10 Personen und einen Salon bietet. Auch Kommunisten brauchten schließlich etwas Luxus.

0: lachende Kinder. Hier im Kinderspielparadies Arche Noah gibt's davon jede Menge. Und der Herr Pauk, ein Mitgeschäftsführer dieses wunderschönen Indoor-Spielplatzes, wird mir jetzt ein bisschen mehr darüber verraten und vor allem, was hier die Kinder und auch Erwachsenen erwartet. Hallo Herr Pauk, schön, dass wir hier sein dürfen.
1: Hallo, danke, dass Sie da sind.
0: Ja, vielleicht lassen Sie uns ja mal ein bisschen tiefer blicken. Was erwartet einen denn hier? Es ist ja wirklich riesig und jede Menge zu sehen und zu machen.
1: Ja, die Kinder haben hier so viel Platz bei uns im Kinderspielparadies Arche Noah, dass man sich hier wirklich mehrere Stunden aufhalten kann. Und wir haben eine sehr große Anlage mit über 20, 25 verschiedenen Spielattraktionen. Wir haben das normale, in Anführungszeichen, Hüpfburg, Trampolin. Wir haben aber auch einige Besonderheiten. Das ist ein Pool, wo man auf dem Wasser in Booten fahren kann, wo man in Rollen laufen kann. Dann haben wir ein Bungee-Trampolin. Das kennen die Kinder vom Rummel von Volksfesten immer beliebt. Und wir haben auch Spiele, die wir selber entworfen haben. Das heißt, Designer haben für uns Spiele, Spielattraktionen, tolles Bällebad entworfen und hier gebaut. Das ist wirklich einmalig. Das gibt es nur bei uns.
0: Ja. Und wir haben ja auch schon ein bisschen rumgeguckt und da ist mir natürlich auch der Laserraum aufgefallen. Das ist ja auch was ganz Besonderes, das kennt man ja so sonst nicht.
1: Der Laserraum ist nicht so verbreitet, das stimmt. Deswegen lieben die Kinder ihn auch sehr. Vor allen Dingen auch so etwas größere Kinder, 7, 8, 9 Jahre. Weil natürlich diese Idee, ich habe einen Laserstrahl und muss drunter hergehen, drüber hergehen, das ist einfach toll und macht Spaß.
0: Ja, selbst ich mit 26 hatte auch einiges zu erleben hier auf der Go-Kart-Bahn zum Beispiel. Da waren ja jetzt auch noch verschiedene Sachen, die man ja auch vielleicht als größeres Kind auch noch machen kann.
1: Go-Kart fahren ist auch ideal für 10-, 12-Jährige und wir haben Doppelsitzer, da kann sich der Papa, wenn er will, oder die Mama mit draufsetzen. Klar, warum nicht?
0: Sehr schön. Gibt es denn hier in der Arche Noah auch ein Highlight für Sie? Irgendwas, was Ihnen am besten oder ganz besonders gefällt?
1: Da muss ich nicht lange überlegen. Es gibt ein Highlight. Nicht nur für uns, also auch für die Kinder, für die Eltern. Das ist die Murmelbahn. Und die Murmelbahn ist also eine auf mehrere hundert Quadratmeter große Holzkugelbahn, wo so Holzkugeln herunterlaufen. Das ist absolut einmalig. Das ist von einem Spielzeugdesigner aus dem Erzgebirge, Professor Kaden, entwickelt worden. Und das ist das Highlight, eindeutig. Das gibt es sonst nirgendwo.
0: Und was natürlich aber in keinem Kinderspielparadies fehlen darf, ist das Bällebad. Und deswegen würde ich sagen, schauen wir doch gleich mal da vorbei zu einem der Klassiker.
1: Genau, das machen wir.
2: Ja, grüße liebe Zuschauer und Zuschauerinnen. Ich melde mich hier direkt aus der Oberlausitz. Man nennt es auch Oberland übrigens. Und zwar aus dem Möbelhaus Ebersbach. Hier kann man sich nämlich fantastisch einrichten und einfach nur wohlfühlen, wie Sie schon hier sehen. Also eine richtige Oase ist hier noch. Ja, und heute geht es um das Thema Traum. Couch.

0: So, und jetzt bin ich hier mittendrin im Möbelhaus Ebersbach. Neben mir sitzt Steffen Grimm, der Marketing-Experte. Wir haben es uns schon ein bisschen gemütlich gemacht, denn man muss ja sagen, ihr habt natürlich auch Küchen, ihr habt Schlafzimmer und so weiter, aber eine riesige wirklich Ausstellung, was jetzt Polstermöbel anbetrifft. Und ihr wisst natürlich, worauf es ankommt bei Polstermöbeln. Vielleicht kannst du da ein bisschen was sagen, wenn ich auf der Suche nach meinem neuen Traumsofa bin.
1: Also wir haben Qualitätsmöbel, du hast es angesprochen, für unsere Kunden im Angebot. Qualität heißt erstmal Langlebigkeit. Mhm. Ja. Das heißt also gute Materialauswahl, qualitative Handwerksarbeit und vor allen Dingen, das ist mir auch immer wichtig zu sagen, sind alles Firmen, die wir hier in der Region haben, in dem Sortiment widerspiegeln. Und das möchten wir unseren Kunden auch gerne anbieten. Ein ganz wichtiger Punkt, der mit reinkommt, das heißt also, du siehst ja hier schon die Stoffauswahl, ne? Du kannst mal dran schnuppern. Also alles zertifiziert.
0: Ja, es riecht nicht nach Chemie oder irgendwas.
1: Zertifiziert, ja. Wir haben also auch im Holzbereich zertifiziertes Holz. Das ist uns wichtig, dass wir nachhaltig denken.
0: Was mir ja auch aufgefallen ist, ihr habt ja exklusiv eine bestimmte Möbelmarke, Accador.
1: Accador ist bei uns eine exklusive Polstermarke, die es im Möbelhaus Ebersbach exklusiv gibt.
0: Ja, und ich habe jetzt hier Manuela Appelt neben mir mit einer ganz tollen Software, die du mir gleich erklären wirst. Ich muss sagen, ich bin ja auch schon in ein paar Möbelhäusern unterwegs gewesen. Das habe ich noch nicht gesehen, so ein Terminal. Was habt ihr denn hier für ein Teilchen?
2: Ja, das ist halt ein Computer, wo man individuell Polstermöbel halt zusammenstellen kann von verschiedenen Firmen.
0: Das heißt, du kannst hier nochmal und auch man als Kunde kann herkommen und schon mal gucken, wie es am besten zu Hause ins Wohnzimmer zum Beispiel das Ganze dann auch reinpasst.
2: Es macht sich gut mit hauptsächlich mit der Maßzusammenstellung.
0: Nicht nur Möbel hier Sofas anschauen, sondern ich kann ja wirklich individuell nach meinen Gegebenheiten auch in meinem Raum, den ich ja damit bestücken will, planen. Das heißt, am besten auch vorbereitet ins Möbelhaus Ebersbach kommen. Was braucht ihr da?
2: Am besten ist es ein Grundriss oder eben zumindest die Wandmaße, wichtig die Höhe, weil in der Lausitz hat man ja meistens Umgebindehäuser. Und natürlich, was möchte ich, was brauche ich für Funktionen etc.
0: pp. Dass man da schon so ein bisschen sich Gedanken macht, aber auf alle Fälle, wenn jetzt kein Grundriss vorhanden ist, schon mal das Längenmaß, ne, wo soll das Sofa hin? Und dann kann man das hier super abbilden, auch mit den Teilen. Es gibt ja dann so ganz viel, was man noch dazwischen setzen kann. Ich gucke mich jetzt weiter um. Manu, dann vielen Dank dir erstmal für diesen digitalen Einblick, kann man ja sagen. Na, bin begeistert. Das gefällt mir, Steffen. Darf ich mich da mal kurz hinsetzen?
1: Natürlich.
0: So, da mache ich es mir bequem. Was haben wir denn hier jetzt für ein Modell?
1: Das ist eine Ledercouch, die Mendoza. Du siehst das ja schon, das ist Funktionalität und Eleganz auf den ersten Blick. Ne? Das spricht schon an. Wir haben diese Farbe im Design. Das ist ein 2,5-Sitzer. Und ja, du hast hier zum Beispiel die Lehne, die kannst du manuell verschieben, so. Du kannst es hier bequem machen, dann geht das wieder hochzunehmen. Und du hast hier, Sophia...
0: Warte, ich guck mal, was willst du, was hast du hier versteckt? Knöpfe?
1: Wo im Prinzip...
0: Na das ist doch... Und jetzt bequem... Oh, was passiert jetzt?
1: Und jetzt kannst du dich in die Relax-Funktion... Kannst du dich legen?
0: Ja. Geht ja noch weiter, Steffen.
1: Kennst du die Funktion, Sophia?
0: Woher denn?
1: Herz-Waage-Funktion. Ja?
0: Was?
1: Herz-Waage-Funktion. Und zwar sollst du deine
0: Füße, es gibt euch doch.
1: So eine Ebene. Stopp. Genau. Vom Herzen haben.
0: Jetzt nach hinten?
1: 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Du kannst auch die Lehne noch rausfahren. Und das ist absolut entspannt. Hier können wir jetzt praktisch nochmal rausfahren. Warte, ich helfe dir.
0: Das ist ja multifunktional, wie du schon sagst. Da kriegt jeder die perfekte Sitzposition für den Fernsehabend hin und das auch noch gesund sozusagen.
1: Genau, entlastet einfach dein Herz-Kreislauf-System.
0: Wunderbar, so, dann lasse ich mich mal wieder langsam, obwohl es wirklich sehr entspannt war, wieder ziehe ich hier alles raus. Das ist Wahnsinn, was heutzutage alles möglich ist.
1: Fühlt man sich auch wohl, ne? Oder?
0: Ja. Ich sitze bequem.
1: Du merkst das auch wieder, wenn du hier drüber fällst, von der Qualität.

0: Spürst du schon? 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
1: Wie heißt der Hersteller?
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1: 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Meine Endstation, zumindest im Möbelhaus Ebersbach, denn mir wurde ja versprochen, ich darf mich heute noch ein bisschen relaxen.
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1: Steffen, dann danke dir erstmal für die Einladung. 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
2: Kunst verbindet Menschen, indem man die Menschen auf Augenhöhe bringt und Raum schafft, dass sie zusammen was gestalten. Der Tanzsaal von der Heimannbauder war ursprünglich eine Gaststättesaal und seit 3 Jahren ungefähr haben wir das Haus übernommen und haben angefangen hier kulturelle Aktivitäten zu veranstalten und vor allem Tanz. Das Wunderschöne im Tanz ist, dass wir arbeiten an einer Ebene, die wir alle haben aus eigener Erfahrung. Der Körper ist erfahrbar. Tanz macht diese Erfahrung bewusst. Und je mehr man bewusst wird von diesem Haus, wo wir wohnen, wie wir uns damit ausdrücken können und wie wir andere Menschen durch diesen Mittelkörper begegnen können, dann schafft Tanz ganz viele und vor allem, dass Menschen zusammenkommen. Wir haben Kinder ab 3 Jahren bis Erwachsene ganz nach oben. Unsere älteste Schülerin ist 87 Jahre alt. Wir haben heute zum Beispiel Probe für einen Auftritt mit der Frauengruppe. Und dieser Auftritt ist eine ganz besondere Sache. Es geht einerseits um die Sichtbarkeit von Frauen im öffentlichen Raum und andererseits auf das Thema Warten, die Frustrationen, Sehnsucht, Wünsche, alles, was man mit Warten verbindet. Ich glaube, man nimmt mit dieser Mut von diesen Frauen, sich auszudrücken, wie sie sind, ohne eine vorgegebene Form. Dann, ich glaube, man nimmt Mut, nimmt mit dieser Gemeinschaft, die die Frauen durch diese Arbeit kreiert haben. Und ich glaube, man nimmt auch ganz viele Geschichten mit.
3: Wir treffen uns ja jeden Freitag zum Tanzen mit der Helena und den Frauen. Und das ist für mich einmal der Wochenabschluss und Start ins Wochenende. Das ist immer sehr spannend, weil man ja mit dem Körper spricht und jetzt nicht so viel sagen kann. Mal aus sich rauskommt, mal über sich hinauswächst oder vielleicht auch mal Sachen ausprobiert, wo man im Alltag jetzt nicht so die Gelegenheit dazu hat.
2: Was das hier zu einer Gemeinschaft macht, ist die Neugierde und die Bereitschaft, was Neues zu lernen.
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1: So, wir sind jetzt hier im Bällebad vom Arche Noah Kinderspielparadies. Und so ein Bällebad und vor allem auch diese ganzen anderen Attraktionen, denen bedarf es ja auch einiges an Platz. Wo befinden wir uns denn da jetzt überhaupt?
2: Wir haben einen Teil eines ehemaligen Schulgebäudes. Das ist wirklich ein Schulgebäude mit Klassen. Und in den einzelnen Klassenräumen gibt es immer unterschiedliche Attraktionen. Zum Beispiel unser Bällebad hier, Geburtstagsräume, ein Laserraum und ähnliches halt.
1: Ja, und diese ganzen Sachen müssen ja irgendwie auch, zumindest denke ich das, auch irgendwann mal gereinigt werden. Aber steht da tatsächlich jemand da und putzt jeden einzelnen Ball oder gibt es da vielleicht auch eine leichtere Methode?
2: Also wir haben allein in diesem Raum etwa 15.000 Bälle. Wenn Sie die einzeln waschen wollen, keine Chance. Wir haben das mal früher versucht mit einem Stampfstrahler. Es gibt tatsächlich eine professionelle Ballwaschmaschine. Da schmeißen wir die Dinger rein und am anderen Ende kommen sie sauber raus.
1: Ja, und apropos Räume, Sie hatten es ja auch schon erwähnt, es gibt ja diese Geburtstagsräume in verschiedensten Varianten. Was gibt es denn da für Varianten, für Ausführungen und vor allem, warum bieten Sie sowas überhaupt an?
2: Man kann den Geburtstag bei uns jederzeit feiern, man kriegt auch seinen eigenen Tisch reserviert. Wer was Besonderes will, kann einen Geburtstagsraum buchen. Für entweder vormittags oder nachmittags am Wochenende. Und ja, das kann jetzt der Prinzessinnenraum sein, eher vielleicht für ein Mädchen. Wir haben einen Ritterraum, wir haben einen Erdbeerraum, was völlig verrückt ist. Der Raum ist mit Erdbeeren dekoriert und einen Achenhoher-Raum. Und die stehen zur Verfügung und sind auch beliebt.
1: Ja, dann würde ich sagen, bevor wir dann meinen Geburtstag hier feiern, schauen wir uns doch noch mal die Wasserangelegenheiten an, weil das ist ja auch was total Besonderes. Also so ein Kinderspielparadies mit einem quasi Indoor-Pool habe ich auch noch nie gesehen.
2: Und wir sind ja heute in einem Bällebad. Also, ja. Auf geht's!
3: Wir sind Zoe
4: und Paul.
3: Wir sind 20 und 19 und wir wohnen schon immer in Leipzig, aber sind jetzt ausgezogen von zu Hause beide, das erste Mal zusammen und haben hier in der Delitzscher Straße 3 unsere Traumwohnung erstmal so gefunden.
4: Also wir wollten eigentlich zuerst eher in Leipzig Süd oder West gehen. Das sind die Gegenden, wo wir auch groß geworden sind, wo wir uns ein bisschen auskennen. Und dann haben wir aber da Wohnungen geguckt, gesehen und die waren aber auch halt echt gut teuer immer dann, weil das ist halt auch die Lage. Oder sind runtergekommen gewesen und das hat uns nicht so angesprochen.
3: Also meine Oma hatte dann mir den Tipp gegeben, dass man den Wohnberechtigungsschein beantragen kann, wenn man halt auch Student ist und nicht so viel Geld hat vielleicht. Und wir dachten immer, dass die Wohnungen dann alle so ein bisschen vielleicht auch eher heruntergekommen sind. Also wir haben uns dann unter solchen Sozialwohnungen eigentlich nicht so was ganz Besonderes vorgestellt. Hier hat uns dann auch überzeugt irgendwie, dass es halt alles noch neu war, weil oft ist es schwierig, wenn man in eine Wohnung reinkommt, die noch bewohnt ist und man soll sich dann selber vorstellen, da drinnen irgendwann mal zu wohnen.
4: Und die Anbindung ist halt super. Mit 3 Straßenbahnen, einer S-Bahn hier, näher Hauptbahnhof. Ich glaube einmal dieser Wintergarten mit der Aussicht, der war schon sehr überzeugend. Dann aber auch, finde ich, der Tresen in der Küche ist auch ein Highlight. Und halt das große Schlafzimmer einfach.
3: Wir brauchen halt ein großes Bett, weil ein großer Mann, also und ich will ja auch meinen Platz haben. Und dann hat halt jeder von uns auch seinen eigenen Kleiderschrank. Paul hat mir von Anfang an gesagt, dass ich, also weil meine Lieblingsfarbe grün ist, darf ich ein Zimmer grün machen. Und da habe ich mich dann fürs Schlafzimmer entschieden.
4: Ja, sonst wollten wir halt noch versuchen, dass jedes Zimmer irgendwie so einheitlich aussieht. Zum Beispiel jetzt hier im Wohnzimmer halt wollten wir dieses Bronzen-Orange-mäßige und so mit diesem dunklen Holz, hat uns ja gefallen. Den Wintergarten wollten wir ein bisschen heller machen, vielleicht auch ein bisschen metallisch. Hat es jetzt noch nicht so gut geklappt.
3: Wir sind noch nicht ganz fertig, glaube ich, ja, mit manchen Sachen. Das Wichtigste, was jetzt Tisch oder auch eine Couch angeht, das haben wir halt dann erstmal als erstes erledigt. Ja, wir haben auf jeden Fall ganz viel Unterstützung von unseren Eltern, überhaupt eine Küche zu finden oder eine Lösung für diese Küche, weil es halt eben sehr klein ist. Und da waren wir wirklich sehr, sehr drauf angewiesen, dass uns da irgendjemand sowohl finanziell als auch mit irgendwie Kontakten, die sich da auskennen, unterstützt.

Mein Name ist Dr. Steffi Lehmann. Ich bin 1987 geboren. Ich komme aus dem Südraum von Leipzig. Und ich bin jetzt hier die wissenschaftliche Leiterin der Gedenkstätte Lern- und Gedenkort Kassberg-Gefängnis e.V. Und ich bin Politikwissenschaftlerin, promovierte Politikwissenschaftlerin. Hier werden Veranstaltungen geplant und durchgeführt. Hier werden Bildungsangebote geplant und durchgeführt. Und ein großer Teil meiner Arbeit macht wirklich die Betreuung der Zeitzeuginnen und Zeitzeugen aus. Aber in allererster Linie geht es darum, Vertrauen aufzubauen und eine Anlaufstelle zu sein. Wir arbeiten mit Menschen. Wir arbeiten mit den Schülerinnen und Schülern, die hierher kommen. Und wir arbeiten natürlich auch mit den Betroffenen selbst. Dieser Ort ist wichtig für unsere Stadt, denn wir zeigen hier, was es bedeutet, in einer Diktatur seine Grundrechte zu verlieren, seine elementaren Menschenrechte nicht mehr wahrnehmen zu können, und sensibilisieren so eben für die Demokratie im Heute, im Jetzt und in der Zukunft. Dieser Ort ist für die Stadt gemacht, für die Bewohnerinnen und Bewohner unserer Stadt, aber eben auch für alle, die es interessiert. Wir müssen uns entwickeln, denn die politischen Verhältnisse ändern sich, die Generationen werden andere sein, aber die Themen werden nie in Vergessenheit geraten, die wir hier ausstellen. Was ich auch besonders mutig finde, wenn Zeitzeuginnen den Weg zu uns finden, die vorher noch nie über ihre Geschichte gesprochen haben, weil sie sich nicht getraut haben, weil es die Lebensumstände nicht hergegeben haben. Aber irgendwann bricht es eben auf, und dann bin ich immer sehr froh und dankbar, wenn sie zu uns kommen und beginnen damit, ihre persönliche Aufarbeitung praktisch vorzubereiten, denn es ist ja der erste Schritt. Ich habe das Gefühl, dass wir in Sachen Emanzipation jetzt eine Rolle rückwärts machen in den sozialen Medien, dass da jetzt wieder ein Frauenbild verkörpert wird, was uns nicht dienlich ist. Ich würde mir wünschen, dass viele junge Mädchen und junge Frauen mehr Selbstbewusstsein entwickeln und ihren eigenen Weg gehen und auch mal laut sind. Jeder, der sich hier bei uns engagiert oder für die Gedenkstätte arbeitet, brennt dafür. Das ist, ich sag gerne, so ein kleines Lebenswerk von uns allen. Und ich bin sehr stolz, Teil dieses Vereins sein zu dürfen, und ich bin auch sehr dankbar, Teil dieser Gedenkstätte zu sein, also dass ich hier mitwirken darf, weil ich glaube, wir machen hier wirklich was Elementares für unser Demokratieverständnis. Ich würde gerne den Chemnitzerinnen und Chemnitzern mitgeben, dass sie stolz sein können auf ihre Stadt. Und ich mir wünsche für die Kulturhauptstadt, dass noch viele andere Menschen zur Kenntnis nehmen, was für tolle Leute hier wohnen, was für großartige Projekte hier entstehen, und zwar auf einer ganz unterschwelligen Ebene. Also dass es nicht von oben diktiert ist, sondern dass sich hier Menschen wirklich zusammenfinden, um was zu bewegen. Und die Chemnitzerinnen und Chemnitzer können wirklich ein Selbstbewusstsein entwickeln. Das haben die sich selber verdient. Und ich glaube an diese Stadt, ich glaube an das Potenzial, was wir haben. Wir gehören ja mit dazu. Und ich gehe hier wirklich davon aus, dass wir noch viele gute Jahre vor uns haben werden. Das ist der Anfang.

0: mit dem neuen Wirtschaftsbuch gibt es natürlich nochmal ein ganz neues Bild. Der Zoo hat einen ganz anderen Charakter dann. Also der Besucher nimmt das ja auch wahr. Und in der Zukunft kann man dort auch viel näher rangehen, muss man auch sehen, was getan wird. Die Mitarbeiter haben kurze Wege, also das ist eigentlich eine wunderschöne Sache. Also wir befinden uns mal im Zoo in Hoyerswerda. Das ist immerhin der drittgrößte Zoo von Sachsen. Und dass wir uns derzeit in den letzten Monaten auch im Rahmen des Strukturwandels damit tragen, den Zoo größer zu machen. Summa summarum soll es nachher einen größeren Wohlfühlcharakter geben, natürlich für die Besucher. Aber ganz wichtig ist auch, die Arbeitsbedingungen für unsere Mitarbeiter im Zoo zu verbessern.
1: Wir sind jetzt konkret im neuen Wirtschaftshof mittendrin, der aus einer Heu- und Strohscheune neu gebauten bestehen wird, aus einem großen Lager für Futtermittel mit der Futterküche gleich angrenzend und der ganzen Kühl- und Tiefkühltechnik und indem wir auch unsere neuen Sozialräume für die Tierpflege integrieren werden. Wir erweitern unser Bildungsangebot hier mit dem Wirtschaftshof. Es wird Futterzubereitungen geben, durch die der Besucher dann durch eine große Scheibe in die Futterküche reinschauen kann. Das ist aber für unsere internen Abläufe absolut wichtig und weil wir jetzt teilweise

0: Weise Teile des jetzigen neuen Wirtschaftshofs noch mitten im Zoo haben, ist es natürlich auch wieder die Voraussetzung, die hier an den Rand des Zoos zu bringen, damit wir im Zoo den Platz gewinnen, um unsere neue Asienanlage zu bauen. Uns war wichtig, dass wir eine Photovoltaikanlage auf einem Dach installieren können, um unsere Kühl- und Tiefkühltechnik zu betreiben.
1: Man hat die Tiere und dann hat man im Schloss die Möglichkeit, Kindern oder anderen auch Erwachsenen, Menschen, Bürgern etwas zu vermitteln von der Geschichte der Stadt Hoyerswerda. Wenn man das miteinander verbindet, dann hat man nach außen hin eine ganz andere Darstellung, als wenn man nur in ein Zoo hineingeht, um Tiere zu sehen.
0: Der Tourismus im Lausitzer Seenland wächst und entwickelt sich gut und wir sehen uns als eine der Touristendestinationen hier im Umkreis, bei der man zu gutem wie auch schlechtem Wetter hinfahren kann.
1: Die Verknüpfung, die wir hergestellt haben seit dem Jahre 2011 zwischen Schloss und Zoo, ist ein hervorragendes Beispiel, wie man Geschichte der Stadt spielerisch für Kinder darstellen kann, weil das ist drinnen mit vorhanden, aber auf der anderen Seite auch die Stadtgeschichte darstellen kann, wo man zieht durch einen Zoo oder auch Schlossbesucher durch das Schloss zieht, also die unterschiedliche Interessen haben, aber einfach durch dieses Kombi-Ticket nachher Besucher von beiden Städten werden. Und wenn dann wieder rausgegangen wird, hat der Mensch mehr erlebt, als er eigentlich vorhatte.

0: von den Bällen ins Wasser. Nicht ganz, wir sitzen noch davor, sind noch ganz trocken. Aber Herr Pauk, verraten Sie mir doch mal, diese ganzen Attraktionen, das kostet mich doch bestimmt auch eine halbe Niere, oder? Wenn ich hier mit meiner Familie, meinen drei Kindern vorbeikomme, was kostet mich das? Wann kann ich überhaupt kommen? Verraten Sie mir das.
1: Ein paar organisatorische Hinweise. Also zum Eintritt, ein Erwachsener zahlt 7,90 Euro und ein Kind 11,90 Euro. Das ist dann Tagespreis. Also am Samstag, Sonntag kann man so lang bleiben, wie man will. Gerade für jemanden, der vielleicht eine Stunde Anfahrtzeit hat, ist das dann interessant, dass er wirklich das genießen kann hier. Ansonsten empfehle ich die Familienkarte. Zwei Erwachsene, zwei Kinder für 33 Euro ist das dann, denke ich, wirklich bezahlbar. Ja.
0: Ich finde auch, also ich habe jetzt wirklich mit viel höheren Preisen gerechnet für das, was Sie hier bieten. Ich habe jetzt auch gesehen, die Gastronomie, das ist ja natürlich auch für jeden eigentlich was dabei. Was bieten Sie hier an, wenn man so den ganzen Tag spielt, tobt, sich vielleicht auch noch mit den Müttern unter sich und so ein bisschen austauschen?
1: Wir haben ein kleines gastronomisches Angebot. Tatsächlich, die meisten Kinder wollen wirklich Pommes Nuggets, Standard. Aber es gibt natürlich auch Pizza, Flammkuchen. Und ganz neu, seit 3 Wochen haben wir auch gesunde Bowls. Die sind ja auch lecker und da muss man die Kinder dran gewöhnen, dann geht das auch.
0: Ja, die Kinder dran gewöhnen an die Bowls. Ich glaube, selbst die Bowls würden den Kindern schmecken. Hier macht ja wirklich alles Spaß. Da, glaube ich, geht selbst das Gemüse rein. Sie haben vorhin auch schon von quasi einem Ganztagesaufenthalt gesprochen. Von wann bis wann ist denn das immer so zeitlich?
1: Also am Wochenende und natürlich dann an Feiertagen, an Ferientagen, ganztags von 10 Uhr bis 19 Uhr. Und werktags, das heißt Mittwoch bis Freitag halt nachmittags von 14 Uhr bis 19 Uhr. Die eine weitere Anfahrt haben, kommen meistens eher am Wochenende. Da empfehle ich eher sonntags zu kommen, da ist es nicht so voll wie am Samstag. Wir haben genügend Parkplätze, die sind auch kostenlos und dann kann man hier sich stundenlang austoben.
0: Ja, das ist mir vorhin auch schon aufgefallen, wie intuitiv man hier einiges auch lernt. Da braucht es ja dann vielleicht auch gar nicht unbedingt die Eltern an allen Stationen. Das können dann die Kinder gut auch mal selber herausfinden und die Eltern sich vielleicht auch eine kleine Auszeit gönnen, oder?
1: Wir freuen uns, wenn die Eltern mitmachen. Und ich muss wirklich sagen, die große Mehrheit der Eltern ist mit Begeisterung dabei. Die Spielgeräte sind auch darauf ausgelegt. Zum Beispiel unser großer Kletterturm und so. Die Kinder können überall mit drauf, mit den Erwachsenen zusammen. Ja, und natürlich machen Mama und Papa mal eine Mittagspause und die Kinder toben allein, das ist klar.
0: Ja, nicht schlecht. Also ich würde sagen, für jeden, der vielleicht mal eine Auszeit braucht, aber sich vielleicht auch mal wieder wie ein Kind ausprobieren möchte mit seinen Kindern, der sollte unbedingt hier in die Arche Noah, ins Kinderspielparadies in Halle kommen, weil also hier ist nun wirklich für jeden was mit dabei.
1: Danke.

Seuslitz, am Ende der Sächsischen Weinstraße gelegen, hätte große Bedeutung erlangen können, als Heinrich der Erlauchte, der Markgraf von Meißen, in der Mitte des 13. Jahrhunderts eine Burg errichtete und erwog, seine Hauptresidenz von Meißen in das Dorf an der Elbe zu verlegen. Stattdessen schenkte er die Burg sowie die alte Dresdner Frauenkirche dem Orden der Klarissinnen. Als Heinrich Graf von Bünau 1722 das Anwesen erwarb, beauftragte er den Architekten George Bär mit dem Neubau eines dreiflügeligen Schlosses im Barockstil anstelle der älteren Bausubstanz. Im selben Jahr erhielt Bär auch den Auftrag zum Bau der neuen Frauenkirche, seinem berühmtesten Werk. Während Schloss Seuslitz in Privatbesitz ist, sind der Park und Bärs Schlosskirche für die Öffentlichkeit zugänglich.

Der Montag kommt bekanntlich ja immer zu schnell. Um Ihnen den Wocheneinstieg mit Schwung zu versüßen, haben wir folgende Themen für Sie vorbereitet. Im Einsatz: Wohnhausbrand in Tannenberg. Im Rückblick: Graffiti als Schmuck. Und im Gespräch zum Weltlehrertag.

0: Glück auf und herzlich willkommen zur Bergzeit. An welche Lehrerin oder an welchen Lehrer erinnern Sie sich noch? An jemanden, der streng war, der Geschichten erzählen konnte oder irgendwas sagte wie, du kannst das, und hat es tatsächlich auch so gemeint. Heute ist Weltlehrertag. Er wird seit 1994 begangen und erinnert an eine internationale Empfehlung von 1966. Darin ging es um Ausbildung, Arbeitsbedingungen, Rechte und Verantwortung von Lehrkräften. Diese Empfehlung wird in diesem Jahr also 60 Jahre alt. Denn guter Unterricht entsteht nicht allein dadurch, dass jemand vorne steht und etwas weiß. Wissen muss verständlich werden, für Kinder mit unterschiedlichen Voraussetzungen. Fragen und Schwierigkeiten kommen dazu. Und heute die digitalen Medien. Neue technische Möglichkeiten und die Aufgabe, Informationen kritisch einzuordnen. Der Beruf verlangt deshalb weit mehr als Fachkenntnisse. Geduld, Urteilsvermögen und die Fähigkeit, immer wieder einen anderen Zugang zu finden. Vielleicht fällt Ihnen gerade ein Name aus Ihrer Schulzeit ein. Dann hat diese Person offenbar etwas hinterlassen. Und um den Lehrerberuf und das Lehrersein heutzutage an sich, darüber sprechen wir gleich noch im Studio, denn wir haben uns einen eingeladen. Jetzt erst einmal zu den aktuellen aus der Region.
1: Die Schönheider Wölfe sind mit einem 4:1 Heimsieg gegen den amtierenden Meister FAS Berlin in die neue Saison der Regionalliga Nordost gestartet. Vor 546 Zuschauern legten die Gastgeber bereits im ersten Drittel durch Tore von Thomas Rubesch,

0: Forstinspektoranwärterinnen und Anwärter bei Sachsenforst abgeschlossen. In insgesamt 3 schriftlichen, 6 mündlichen und einer umfangreichen praktischen Prüfung im Wald mussten sich die Absolventinnen und Absolventen beweisen. Forstminister Georg Ludwig von Breitenbuch gratuliert den jungen Forstfachkräften. Meinen herzlichen Glückwunsch den Absolventinnen und Absolventen. Wir brauchen die Fachkräfte, die den Wald verstehen, ihn nachhaltig bewirtschaften und zukunftsfähig entwickeln. Dafür wünsche ich den Absolventinnen und Absolventen ein gutes Händchen und Freude bei ihrer Arbeit im und für den Wald. Nachdem der aktuelle Jahrgang seine Prüfungen bereits erfolgreich hinter sich gebracht hat, stehen dem neuen Jahrgang diese noch bevor. Bereits heute konnte der neue Jahrgang begrüßt werden. 25 junge Menschen, 6 Frauen und 19 Männer starten ihre forstliche Laufbahnausbildung in Sachsen. In Schwarzenberg kommt es in dieser Woche zu Behinderungen am Schrägaufzug. Aufgrund der halbjährlich anstehenden Wartungsarbeiten durch die Firma In-An-City aus der Schweiz und die regelmäßig erforderliche Sachverständigenabnahme ist der Aufzug vom 7. Oktober von 7 bis voraussichtlich 17 Uhr außer Betrieb. Sobald die Wartung abgeschlossen ist, wird die Anlage wieder in Betrieb genommen. Der Schrägaufzug ist eine Anlage, die den Parkplatz am Hammerweg mit der Altstadt von Schwarzenberg verbindet. Er ist täglich von 5.30 Uhr bis 22 Uhr und von April bis Oktober bis 23 Uhr in Betrieb. Im April diesen Jahres konnte das Gefährt seine millionste Fahrt verzeichnen. In Lauter-Bernsbach sind im Kreuzungsbereich Alte Auer Straße, Lutherstraße, Ludwig-Jahn-Straße in den frühen Samstagmorgenstunden 3 junge Männer Anfang 20 und eine unbekannte Gruppe aus 8 Jugendlichen in Streit geraten. Das teilte die Polizeidirektion Chemnitz mit. Der Konflikt mündete letztlich in einer körperlichen Auseinandersetzung, wobei die Jugendlichen auf die beiden 21-Jährigen gemeinschaftlich eingeschlagen hatten und eingetreten haben sollen. Nachdem die Gruppe von den jungen Männern abgelassen hatte, wählten diese den Notruf. Die beiden 21-Jährigen wurden leicht verletzt. Die Angreifer haben den Geschädigten zufolge ortsüblichen Dialekt gesprochen. Sie waren schätzungsweise zwischen 16 und 17 Jahre alt und zwischen 1,65 und 1,80 groß. Einer der Täter trug eine schwarze Jacke mit orangefarbenen Streifen. Ein weiterer trug eine weiße Jacke sowie eine Brille. Die Polizei hat die Ermittlungen wegen gefährlicher Körperverletzung aufgenommen. Zeugen im genannten Bereich, die Beobachtungen im Zusammenhang mit dem Tatgeschehen gemacht haben könnten oder Hinweise zur Identität der Täter geben könnten, werden gebeten, sich unter der Telefonnummer 03771-12-0 im Polizeirevier Aue zu melden. In Schorlau betraten laut Angaben der Polizei am Samstagmorgen Unbekannte den Friedhof in der Kirchstraße und demontierten von einem dortigen Betriebsgebäude 2 Kupferfallrohre mit einer Gesamtlänge von etwa 5 Metern ab. Weiterhin wurde von einer Grabanlage Grabschmuck abgeschraubt und ebenfalls entwendet. Dabei handelte es sich um eine etwa 100 cm mal 20 cm große verzierte Blumenranke aus Kupfer. Es entstand ein Stehlschaden von schätzungsweise knapp 2.400 Euro. Angaben zum Sachschaden sind derzeit noch nicht bekannt.
1: In Tannenberg haben sich am Sonntagabend dramatische Szenen auf der Straße am Sportplatz abgespielt. Gegen 21.30 Uhr brach aus bislang ungeklärter Ursache im Erdgeschoss eines Einfamilienhauses ein Feuer aus.
2: Das Objekt im Hintergrund stand im Erdgeschoss bereits im Vollbrand. Die Flammen drohten auf das Obergeschoss und auf die Dachpartie überzugreifen. Der Bewohner des Hauses befand sich bei unserem Eintreffen auf dem Dach des Objektes, konnte sich dahin retten.
1: Die Nachbarn Mike Engel und Toni Schablack bemerkten den Brand und setzten den Notruf ab. Gleichzeitig versuchten sie, ihren Nachbarn zu retten, der vor den Flammen auf das Dach des Hauses geflüchtet war. Mit einer Leiter gelang ihnen die Rettung jedoch nicht.
3: Ja, es war halt, wir haben, wie gesagt, irgendwie versucht zu reagieren, so schnell wie es irgendwie geht. Groß nachgedacht haben wir jetzt schon irgendwo, also um die Gefahr abzuwägen, aber natürlich wollten wir versuchen, die Person irgendwie zu retten.
1: Schließlich konnte eine Drehleiter der Feuerwehr den Mann in letzter Sekunde vom Dach retten, bevor die Flammen durch das Dach schlugen. Der Bewohner, der allein in dem Haus lebte, wurde anschließend vom Rettungsdienst mit Sauerstoff versorgt und in ein Krankenhaus gebracht. Für die Feuerwehrleute bestand während des Einsatzes zudem Stromschlaggefahr. An einer Freileitung, die das Gebäude mit Strom versorgte, kam es wiederholt zu Kurzschlüssen. Nach rund einer Stunde hatte die Feuerwehr den Brand unter Kontrolle. Im Laufe der Nacht konnten die letzten Glutnester gelöscht werden. Im Einsatz waren mehr als 60 Kräfte der Feuerwehr in Tannenberg.

0: Geier- und Ehrenfriedersdorf sowie das THW Annaberg. Außerdem waren zwei Rettungswagen und die Polizei vor Ort.
1: Von unserem Blaulichtreport wollen wir unseren Blick auf weniger dramatische Szenen lenken. Anlässlich des Weltlehrertages richten wir unsere Aufmerksamkeit nun auf einen Schlüsselaspekt des Lernens, die Kreativität. Besonders wenn es darum geht, den Schülerinnen und Schülern die Außenwelt und das reale Leben näher zu bringen, spielt Kreativität eine große Rolle. Ein Medium dafür kann das Graffiti sein. Bereits Ende Juni haben wir vom Graffiti-Projekt am Kulturgüterbahnhof in Niederschlema berichtet. Und ganz aktuell greift unser Bericht vom Achterrad aus Zwönitz diesen Gegenstand auf. Graffiti ist allerdings kein Phänomen der Neuzeit. Vor allem nicht in der jungen Generation. Ein Blick in unser Erzgebirgsalmanach verrät uns mehr.

0: Aus dem Erzgebirgsalmanach, 4. Oktober 2001. Graffiti können auch ganz legal Firmengebäude schmücken. Am Gebäude der Erdgas Südsachsen GmbH in der Auer Wettiner Straße stellte Christoph Brautsch sein Können unter Beweis. Der Lugauer gehörte zu den Gewinnern des Graffiti-Wettbewerbs Schüler sprühen Energie. Unter fachkundiger Anleitung von André Morgner und Mike Detzner von der Bernsbacher Graffiti-Firma Supernova Productions ist der Gymnasiast an der Gestaltung der Giebelwand beteiligt. In Vorbereitung des Projektes fanden in Bernsbach mehrere Workshops statt. Die Anregungen für das Wandbild kommen aus dem Graffiti-Wettbewerb der Erdgas Südsachsen GmbH.
1: Vom Erzgebirgsalmanach kommen wir nun wieder zum Weltlehrertag. Und zwar habe ich bereits heute Morgen den Lehrer Michael Heinz getroffen. Er kommt von der Oberschule aus Zwönitz, nämlich der Katharina-Peters-Oberschule. Wir haben etwas darüber gesprochen, was den Lehrerberuf ausmacht und warum er überhaupt Lehrer geworden ist. Und das hat er mir dazu erzählt. So, meine lieben Zuschauer, ich sitze jetzt im Studio und habe einen besonderen Gast. Denn heute zum 5. Oktober ist Tag des Lehrers. Bei mir ist der Michael Heinz von der Oberschule in Zwönitz, der Katharina Peters. Hallo Michael Heinz. Michael, du bist jetzt Lehrer für 4 Fächer, habe ich gehört.
2: Ja.
1: Welche sind es?
2: Also ausgebildet bin ich für Geschichte und Deutsch, mache aber darüber hinaus noch Gemeinschaftskunde und Ethik.
1: Naja, da wollen wir mal gleich hoffen, dass ich keine Benotung für meine Moderation bekomme. Aber wir starten einfach mal mit der typischen Frage. Wie bist du denn zum Lehrerberuf gekommen? Gab es irgendwie jemand, der Vorbild für dich war, ein Lehrer, wo du gesagt hast, das möchte ich dann beruflich auch machen? Oder wie ist das in dir gewachsen?
2: Nee, es war eigentlich eher so, 2016 war ich in der freien Wirtschaft, bin dann als Seiteneinsteiger dann Lehrer geworden. Zunächst war ich Vertretungslehrer in Chemnitz und bin dann im März 2017 nach Zwönitz gewechselt. Und während ich das quasi gemacht habe, da habe ich mich an meine alte Schulzeit erinnert. Und da war ein Lehrer, das war der Hans Bensch. Das war einer, der hat mich total beeindruckt. Der konnte mit den Schülern total gut und mit dem hat man immer Spaß gehabt. Bei denen hat man auch das Gefühl gehabt, was zu lernen. Und das war dann so für mich so dieses Gefühl, ja, so möchte ich auch sein. So wie der. So möchte ich auch werden. Möchte auch so, dass die Schüler einen vertrauen und dass man eben locker den Unterricht auf die Reihe bekommt. Und das war so für mich so mein Vorbild im Ganzen. Zum Lehrerberuf selbst eben gekommen, eben durch diese Seiteneinsteigergeschichte 2016, durch den großen Lehrermangel in Sachsen. Und ich hätte mir vorher nie vorstellen können, Lehrer zu werden. Und mit der Zeit aber, als dann 2016 so rangekommen war, hatte ich so das Gefühl, jetzt probierst du es trotzdem mal. Und bis heute, muss ich ehrlich sagen, bin ich sehr, sehr glücklich mit der Entscheidung, dass ich das gemacht habe. Und ich mache diesen Beruf wirklich sehr, sehr gern.
1: Und aha, deswegen, aber jetzt grätsche ich dir gleich mal rein. Ja. Also das hört sich ja schon mal, finde ich, ganz großartig an, wenn du sagst, das macht dir immer noch Freude und so weiter. Quereinstieg hört man ja immer mehr, aber der Stichwort Lehrermangel, das ist natürlich jetzt etwas, wie fangt ihr das denn in der Schule auf? Wie regelt ihr das mit Eltern, im Kollegium, mit den Schülern? Also so einfach ist das nicht.
2: Ja, also wir haben noch ziemlich viel Glück bei uns in der Oberschule, dass wir ganz gut besetzt sind mit Kollegen. Da gibt es ganz andere Schulen auch hier in der Gegend, wo es etwas schwieriger ist. Wenn bei uns jetzt ein Lehrermangel entsteht, jetzt konkret jetzt durch Krankheitswellen zum Beispiel, dann fangen das natürlich die Kollegen auf durch Vertretungsstunden.

0: Oder aber, wenn es gar nicht geht, dann fallen eben Stunden einfach aus. Und
1: Na, ist denn vor Corona, ich meine 2016 hast du angefangen, ist denn vor Corona dann eigentlich so ein Vergleich zu sehen, wo du sagst, ist es wirklich jetzt mit dem, ist schon mehr spürbar zu früher, wie es gerade so läuft, auch vielleicht, wenn du dich mit anderen Kollegen anderer Schulen austauscht?
0: ja, also das hat sich sicherlich ein Stück weit entspannt. Es ist aber eben noch nicht optimal, wie es gerade läuft. Wir haben damals, weiß ich, mit mir Seiteneinsteiger, da hat etwa ein Drittel das Handtuch geworfen, weil die mit dem Beruf nicht klarkamen, irgendwas überfordert waren. Die durchgehalten haben, sage ich jetzt mal, haben ein gutes Standing in ihren Schulen. Der Lehrermangel ist damit aber nicht behoben worden. Ja, also wir haben trotzdem immer noch große Klassen. Wenn eben dann Krankheitswellen sind, dann merkt man dann einfach, wie dünn die Personaldecke tatsächlich noch ist. Und entsprechend muss dann die Schulleitung reagieren.
1: Ja,
0: Ja.
1: Stichwort reagieren. Also es gibt da jetzt, man macht mehr digital. Also man hat ja auch die ganzen Plattformen mittlerweile, sogar Apps in Schulen, wo man sagt, ja, die Stunden fallen aus, das muss jetzt so gemacht werden. Viele Sachen werden, Hausaufgaben, alles digital, wird viel auch den Eltern geschickt. Da gibt es Plattformen wie Lernsax. Da arbeitet eigentlich jede Schule mittlerweile mit. Und es kam ja jetzt neu dazu mit KI. Für mich ist natürlich dann auch als Mama interessant zu hören, wie die Lehrer damit umgehen, wie die damit vielleicht sogar schon arbeiten und ob dieses ganze KI nicht nur, klar, die Gefahr und Diskussion kennen wir, aber ob das nicht auch eine gewisse Unterstützung und Hilfe sein kann, um auch das zu deckeln, was man eben trotzdem unter diesem ganzen Lehrermangel und Fehlstunden sehen kann.
0: Also einen Lehrermangel kriegen wir damit nicht aufgefangen,
1: Nee.
0: aber es erleichtert definitiv die Arbeit. Also ich selbst verwende das zum Beispiel, wenn ich Klassenarbeiten vorbereite. Vielleicht kann ich das nicht so übernehmen, wie mir die KI das gegeben hat, aber ich habe dann gute Ideen, die ich dann vielleicht zum Beispiel weiterverarbeiten kann. Es gibt Kollegen, die sind noch viel, viel versierter mit dem Thema. Die machen vieles mit KI. Und natürlich machen das Schüler auch gerne. Ja. Da merke ich, da ist sicherlich Bedarf da, dass wir in der Schule für Schüler wie auch für Lehrer das Angebot auch haben, dass wie arbeite ich mit KI, wie gehe ich damit um? Das ist noch ein Punkt, der sicherlich in den nächsten Monaten, nächsten Jahren ganz, ganz aktuell sein wird, mit dem wir noch mal richtig arbeiten müssen. Es erleichtert die Arbeit ungemein, wie gesagt. Und was ganz wichtig ist, natürlich kann man Stundenausfälle zum Beispiel durchaus ein Stück weit, nicht komplett, kompensieren, indem man zum Beispiel eben Aufgaben gibt, die dann über Lernsax verschickt werden und müssen dann zu einem bestimmten Termin da sein. Also manche Schulen machen das, wo der Mangel an Kollegen halt sehr stark ist, wo dann eben dann Tage einfach zu Hause Unterricht, also in dem Sinne, dass die Schüler Unterrichtsstoff zu Hause bearbeiten. Und da sind dann natürlich solche KI-Werkzeuge sicherlich ganz sinnvoll.
1: Jetzt haben der Kurt und ich dich letzte Woche begleitet bei einem Projekt für Jugendliche und das hieß Achterrad. Und da hast du gemeint, es ist ganz essentiell, dass die Jugendlichen nicht nur im Klassenraum erfahren, was sie da eigentlich lernen, sondern erfahren, was sie tun können. Schule greifbar machen, das kann KI ja sowieso nicht leisten. Und da hast du auch gesagt, es ist vielleicht auch interessant, wenn Noten nicht nur an der typischen Klassenarbeit fertig gemacht werden, man hört ja auch jetzt mehr, es werden Noten in diese Projekte, wie stelle ich mir das vor, wie benotest du das dann?
0: Ja, also das sind die sogenannten Prozessnoten,
1: Die
0: also
1: Prozessnoten, ja, das meinte ich.
0: wo wir schauen, wie verhalten sich die Schüler zum Beispiel in so einer Gruppenarbeit.
1: Genau.
0: Ja, dort, wo man sieht, wie bringen die sich in die Gruppe ein, was bringen die für Ideen, welche Kreativität können sie entwickeln, kommt natürlich auf die Aufgabenstellung an. Und da kann man eben auch schon bereits benoten. Ja, und das macht die Sache sicherlich dann auch noch ein Stück weit transparenter, weil man eben genau sagen kann, hier, ich habe jetzt deine Leistung, die du jetzt hier in der Gruppe gebracht hast. Die Mitschüler haben es gesehen, du hast gesehen, wie du das auf die Reihe bekommen hast. Und das bewerte ich jetzt mit einer 2 oder mit einer 3 oder sogar mit einer 1 oder eben, wenn gar nichts gelaufen ist, eben schlechter. Und das ist natürlich eine Sache, die man da jetzt immer stärker jetzt sicherlich in den Fokus rücken muss, im Großen und Ganzen. Aber viel wichtiger ist überhaupt dieses Rauskommen aus der Schule, dieses Heranführen eben an die Lebensrealität zum einen, aber auch einfach, dass die Umgebung einfach mal wechselt, dass dann eben für die Schüler dann auch noch von außen Eindrücke entstehen, die sie eben mit dem Lernstoff zum Beispiel verbinden. Ja.
1: Stichwort Lernstoff. Was kann man dann eigentlich aus diesem aufgeblähten, meine Meinung, sehr aufgeblähten Lehrplänen dann für Kinder streichen? Was brauchen Kinder dann eigentlich heute noch wirklich im Unterricht?
0: Ja, das ist so eine Frage, wie sehe ich mich?

0: Als Lehrer ja auch, ne? Also viele Kollegen sagen halt, das ist der Wissensvermittler in erster Linie, muss ich ehrlich sagen. Für mich ist der Wissensvermittler erst zweitens. Erstens bin ich Pädagoge. Das ist eben, wenn man es aus dem Griechischen übersetzt, eigentlich jemand, der junge Leute führen soll. Ich möchte sie ranführen an das, was sie erwartet nach der Schule. Ich möchte sie ranführen daran, wo sie Wissensquellen haben, wo sie Wissen bekommen können, wo sie von mir lernen, wie sie mit neu erworbenem Wissen umgehen können oder wie sie versuchen, Sachen zu filtern. Was ist der Klassiker ja gerade eben, Fake News, was sind Fakten und so weiter. Das sind ja alles Sachen, die jetzt gemacht werden und die in jedem Fach wichtig sind. Das müsste in den Lehrplänen mittlerweile ein bisschen stärker beachtet werden. Teilweise arbeiten wir ja mit Lernplanstoff, der seit 30 Jahren sich nicht großartig geändert hat. Ja, und das ist natürlich eine ärgerliche Sache. Also ich sehe es vor allen Dingen in Geschichte zum Beispiel. Da bin ich gar nicht so glücklich mit dem Lehrplan. Mache ihn natürlich trotzdem. Aber da merke ich einfach, da gibt es gewisse Defizite, die man über den Lehrplan einfach nicht abdecken kann. Und das ist dann einfach dann schwierig. Und dann bin ich dann halt mal bereit, dann, okay, ich weiche jetzt hier vom Lehrplan ab. Und versuche jetzt dieses Defizit abzudecken, ja? Und das sind solche Punkte, die wir dann als Lehrer, als Pädagoge dann entscheiden müssen.
1: Ich hoffe, es haben viele deiner Kollegen auch diesen hohen Anspruch an sich selbst als Lehrer. Ich würde gerne mit dir noch weiterreden, aber jetzt habe ich schon meine finale Frage an dich. Was hat dir ein Schüler in letzter Zeit eigentlich mal wieder gezeigt? Oder irgendwie hast du gemerkt, genau aus dem Grund bin ich Lehrer geworden. Gibt es da ein Schlüsselerlebnis noch? Oder wo du sagst, was macht mein Lehrerberuf eigentlich so reizvoll und schön?
0: Ja, also ich habe da eine Klasse, sind einige Rabauken dabei. Und da wurde ich dann aus der Klasse heraus gefragt, warum wir jetzt in dieser Leistungskontrolle das Heft benutzen dürfen. Und dann habe ich denen das ein bisschen größer erklärt und habe gesagt, na, ihr müsst euch vorstellen, ihr wechselt jeden Tag 6, 7 Mal den Stoff. 45 Minuten müsst ihr euch mit was anderem beschäftigen. Da ist, kann nicht mein Anspruch sein, dass ihr alles wisst. Also dürft ihr das durchaus mit benutzen. Die Fragen, die ich stelle, die könnt ihr mit dem, was drinsteht, nicht beantworten, aber das kann euch helfen. Und da kam dann die Reaktion gerade von Rabauken, ja, Sie sind ein guter Mann. Ja. Und man hat gemerkt, das war jetzt nicht so wie flapsig gemeint, sondern das war wirklich ernst. Und das muss ich ehrlich sagen, das war schon Balsam auf die geschundene Pädagogenseele. Ja. Und das hat auch alles super funktioniert. Und die Leistungskontrolle ist übrigens gut ausgefallen, natürlich. Aber das war halt schön, wo man dann gesehen hat, ja, okay, die hören mir hier zu und die haben das verstanden. Und ja, deswegen habe ich diesen Job gemacht. Und das ist ganz.
1: Vielleicht ist es auch genau das, was den Lehrer ausmacht, bei seinen Schülern direkt sein, auf seine Schüler und ihre Bedürfnisse direkt einzugehen. Das finde ich ganz wichtig und man merkt, du machst deinen Job wirklich mit Herzblut. Ich bedanke mich ganz herzlich und gebe dann wieder zurück ins Studio. Das war unsere Bergzeit von heute. Zum Weltlehrertag noch eine Zahl, die deutlich macht, wie groß die Aufgabe weltweit ist. Laut einem UNESCO-Bericht von 2024 werden bis 2030 mit insgesamt rund 44 Millionen zusätzlicher Lehrkräfte benötigt, um Grund- und weiterführende Bildung für alle zu ermöglichen. Dabei geht es sowohl um neue Stellen als auch darum, ausscheidende Lehrkräfte zu ersetzen. Der Bedarf ist also größer als die Zahl der heute unbesetzten Stellen. Ein Schulgebäude allein macht schließlich noch keinen Unterricht. Es braucht Menschen, die erklären, nachfragen, Rückmeldung geben und erkennen, wo jemand den Anschluss verliert. Und Bildung bedeutet mehr als eine richtige Antwort ausfindig zu kennen. Sie hilft uns auch zu verstehen, warum eine Antwort stimmt und wann wir eine Behauptung besser misstrauen sollten. Das begleitet uns weit über die Schulzeit hinaus. Beim Nachrichtenlesen, beim Entscheidungen treffen und in Gesprächen. Ein guter Anlass, den Menschen hinter dieser Arbeit einmal Danke zu sagen. Einen schönen Montagabend sage ich jetzt und Glück auf.

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1: 400 neue Studierende starten ihr duales Studium in Glauchau. Sternwarte Rodewisch erhält Förderung und Michael Jackson-Feeling zum Herbstvolksfest.
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1: Liebe Zuschauer, ich begrüße Sie ganz herzlich zur Auftaktsendung von Tag aktuell in eine neue Woche. Wir hoffen natürlich, Sie hatten ein schönes Wochenende und natürlich einen schönen Feiertag. Am Samstag, was ja zum Samstag eher etwas ungewöhnlich ist. Einige Mitarbeiter aus unserem Sender standen auch vor verschlossenen Kaufhallentüren. Ja, und damit kommen wir auch gleich zu unserem ersten Filmbeitrag. Mit der feierlichen Immatrikulation am vergangenen Freitag in der Sachsenlandhalle ist an der Staatlichen Studienakademie Glauchau der Startschuss für das Matrikel 2026 der Dualen Hochschule Sachsen gefallen. Besonders gefragt sind in diesem Jahr Studienangebote aus den Bereichen Bau, Wirtschaft und Technik. Gleichzeitig baut die Hochschule ihr Netzwerk an Praxispartnern weiter aus.
3: Die Duale Hochschule Sachsen am Standort Glauchau bietet ein duales Studium an, bei dem sich theoretische Lernphasen an der Hochschule mit praktischen Erfahrungen in einem Partnerunternehmen abwechseln. Die Studiengänge umfassen unter anderem technische und wirtschaftliche Fachrichtungen.
4: 2025 wurde die Berufsakademie Sachsen zur dualen Hochschule. Wir hier am Standort in Glauchau sind der größte Standort von 7 anderen Standorten der dualen Hochschule in Sachsen. Wir haben weiterhin Standorte in Leipzig, in Dresden, in Plauen, in Breitenbrunn, in Riesa und in Bautzen. An unserem Standort studieren derzeit über 1000 Studierende und ich bin besonders stolz, dass wir heute fast 400 Studierende immatrikulieren können. Es sind insgesamt ganz genau 397 und ich bin mir sicher, dass wir zum 31.10.2026 noch die 400er Marke wie im letzten Jahr entsprechend erreichen werden. Hier können Sie 10 Studiengänge studieren. Das sind einmal 5 Studiengänge im Bereich der Wirtschaftswissenschaften und gleichermaßen nochmal 5 Studiengänge im Bereich der Ingenieurwissenschaften.
3: Das Besondere am dualen Studium am Campus Glauchau ist das Studium mit Gehalt.
4: Sie bekommen eine Studienvergütung, die liegt im Schnitt knapp über 1000 Euro. Sie haben einen permanenten Wechsel zwischen Theorie und Praxis. Das ist natürlich insofern wichtig, als dass Sie sofort eingesetzt werden können als Studierende nach Ihrem 6-semestrigen Bachelor- oder Diplomstudiengang. Und das Besondere bei uns ist und das Besondere für die Region, dass wir 70% aller Studierenden aus Sachsen rekrutieren. Das heißt, die machen hier ihr Abitur und sie bleiben auch in Sachsen, hier in der Region Südwestsachsen, bei den entsprechenden Praxispartnern, mit denen wir zusammenarbeiten. Und

0: treten sofort nach ihrem Studium ihren Job an.
1: Die Schule arbeitet mit 800 aktiven Praxispartnern zusammen und baut das Netzwerk kontinuierlich aus.
0: Und in diesem Jahr alleine haben wir fast 100 neue Praxisunternehmen in das Netzwerk der Praxispartner hier am Campus Glauchau aufnehmen können. Das ist etwas Besonderes, denn es zeigt, die Region braucht Fachkräfte und die Region in dem Falle übernimmt auch diese Fachkräfte dann nach ihrem Studium. Das heißt also, die Übernahmequoten liegen im Bereich des dualen Studiums bei weit über 95% hier am Campus in Glauchau. Das liegt sicherlich auch an unserem exzellenten Leistungsportfolio.
1: Handfeste Gründe, sich für die duale Hochschule in Glauchau zu entscheiden.
2: Hallo, ich bin Vivi, ich bin 19 Jahre alt und komme ursprünglich aus Wittenberg. Ich studiere jetzt VU, das ist Verfahrens- und Umwelttechnik. Und ich habe mich für den Studiengang entschieden, eigentlich durch meinen Praxispartner, weil ich da ein bisschen Praktikum gemacht habe. Und dann hat es mir sehr gut bei denen gefallen und die meinten halt, den Studiengang gibt es nur in Glauchau, deswegen bin ich auch hier in Glauchau.
3: Ich bin Willi Konzak, ich habe mich für den Studiengang zum Bauingenieur im Hochbau entschieden. Ich komme aus Treuen. Und Glauchau ist es geworden, weil es von der Lage her gut dabei war. Ich studiere jetzt nach meiner Ausbildung einfach, um noch etwas dran zu hängen und weiteres Ziel zu haben.
1: Der junge Mann aus Treuen ist in guter Gesellschaft. Die größte Nachfrage verzeichnet das Bauingenieurwesen mit 102 Zulassungen. Es folgen Betriebswirtschaftslehre mit 68, der Studiengang Bank mit 57 sowie Versorgungs- und Umwelttechnik mit 55 Zulassungen. Damit setzt sich der Trend der vergangenen Jahre fort. Mehr als 70 der Unternehmen begleiteten ihre neuen Studierenden persönlich zur Immatrikulationsfeier in der Sachsenlandhalle. Für die Studienanfänger bedeutet der Abschluss eines Studienvertrags dabei mehr als nur den Beginn eines Hochschulstudiums. Gleichzeitig starten sie eine mehrjährige berufliche Zusammenarbeit mit ihrem Praxisunternehmen. Die Verbindung von wissenschaftlicher Ausbildung und praktischer Berufserfahrung gilt als besonderes Merkmal des dualen Studiums. Während der Theoriephasen erwerben die Studierenden fachliche und wissenschaftliche Grundlagen, die sie anschließend unmittelbar im Unternehmen anwenden und vertiefen können. Den offiziellen Auftakt des neuen Studienjahrgangs bildete die feierliche Immatrikulation. Nach dem musikalischen Auftakt durch Markus Kaufmann begrüßte Professor Dr. Frauke Decko die Gäste. Sie griff in ihrer Begrüßungsrede das Bild des Musizierens auf. Der Weg durch ein duales Studium gleiche dem Erlernen eines Instruments. Zunächst gehe es um Grundlagen und Übung. Mit zunehmender Erfahrung entwickelten die Studierenden schließlich eine eigene fachliche Handschrift. Die besondere Stärke des dualen Studiums liege dabei im Zusammenspiel von Wissenschaft und Praxis. Beide Bereiche müssten zusammenwirken, damit ein vollständiges Bild entstehe. Ihre Botschaft an den neuen Jahrgang fasste Decko entsprechend musikalisch zusammen. Beginnen Sie mit dem ersten Ton, bleiben Sie im Takt und, wenn etwas nicht klappt, spielen Sie weiter. Als Festredner richtete sich Max Jankowski, Präsident der Industrie- und Handelskammer Chemnitz, an die neuen Studierenden. Es gab auch ein studentisches Grußwort von Florian Uda.
4: Mein Name ist Florian Uda, ich bin 22 Jahre alt, studiere an der DHSN in Glauchau und ich bin heute hier der studentische Grußredner, habe die Ehre bekommen, aus mehreren Schülern auserwählt zu werden, bin im 5. Semester und studiere industrielle Produktion. Ich habe heute die Ehre dazu und möchte mich bedanken dafür und möchte jedem empfehlen, nach meinen Erfahrungen dieses Studium zu wählen, weil es ein super Studium ist, super Ort, um etwas Neues zu lernen und die Leute hier ganz besonders sind.
1: Im Mittelpunkt standen nicht nur die Erstsemester. Drei Menschen wurden für ihr besonderes Engagement mit Ehrennadeln ausgezeichnet. Pianist Markus Kaufmann begleitet die Feierlichkeiten der dualen Hochschule schon seit vielen Jahren. Er erhielt die Ehrennadel in Gold. Thomas Puklitsch, Studienleiter Wirtschaftsinformatik, unterrichtet seit 10 Jahren in Glauchau. Er empfing die bronzene Nadel. Auf 20 Jahre blickt die Direktorin der Einrichtung zurück. Frau Professor Dr. Frauke

0: Deco erhielt die Ehrennadel in Silber. Für Glauchau ist der neue Jahrgang ein weiterer Beleg für die Bedeutung des Hochschulstandortes.
1: Wir Glauchau sind stolz darauf, dass wir die duale Hochschule mit ihrer zentralen Geschäftsstelle hier bei uns in Glauchau haben. Und ich freue mich auch darüber sehr, dass dieses Jahr wieder über 400 Studenten sich haben einschreiben lassen. 400 junge Menschen, die hier in der Region bleiben, die hier für unsere Region tätig sind und die sich auch hier in den nächsten 3 Jahren zu Hause fühlen dürfen.
0: Die duale Hochschule in Glauchau ist nicht aus der Zeit gefallen. Derzeit stehen die Schulen in Sachsen vor allem vor Herausforderungen durch Fachkräftemangel, Digitalisierung und den Ausbau von Forschung. Gleichzeitig müssen sie ihre Praxisnähe und enge Zusammenarbeit mit Unternehmen erhalten. Frau Professor Dr. Frauke Deco ist optimistisch.
2: Wir haben natürlich mit dem Personal zu arbeiten, was wir aktuell hier am Standort, aber insgesamt auch an der dualen Hochschule in Sachsen entsprechend haben. Das betrifft Professoren, das betrifft den Mittelbau und das betrifft natürlich auch die Laboringenieure. Und in diesem Umwandlungstransformationsprozess der dualen Hochschule Sachsen ist das schon eine sehr anspruchsvolle Angelegenheit. Sie macht aber Spaß und wir werden sie auch entsprechend erfolgreich meistern.
0: Die Landesdirektion Sachsen hat der Stadt Rodewisch rund 210.000 Euro Fördermittel für die energetische und barrierefreie Sanierung der Sternwarte und des Planetariums Sigmund Jähn bewilligt. Insgesamt sind Investitionen von 327.974 Euro vorgesehen. Der Fördersatz liegt damit bei 75%. Die Förderung erfolgt über die Richtlinie des Sächsischen Staatsministeriums für Regionalentwicklung zur Förderung der Regionalentwicklung. Das Vorhaben soll noch dieses Jahr starten. Mit der bewilligten Förderung wird die Sternwarte fit für die Zukunft gemacht. Im Mittelpunkt der geplanten Bauarbeiten stehen die energetische Sanierung der Fassade sowie die Herstellung eines barrierefreien Zugangs zum Gebäude. Damit soll zum einen die Energieeffizienz verbessert, zum anderen die Zugänglichkeit der Einrichtung für alle Besucher erleichtert werden. Auch der Vorplatz wird saniert und an die künftigen Anforderungen angepasst. Die aktuelle Förderung knüpft an bereits umgesetzte Modernisierungsmaßnahmen an. Bereits 2022 und 2023 bewilligte die Landesdirektion Sachsen insgesamt rund 159.000 Euro für die Erneuerung der Fenster und Außentüren sowie die Modernisierung der Sanitäranlagen.
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6: Bunte Lichter, volle Fahrgeschäfte und am Samstagabend ein Himmel voller Feuerwerk. Das Zwickauer Herbstvolksfest hat am Wochenende einen seiner großen Höhepunkte erlebt. Zum Musikfeuerwerk mit den Hits von Michael Jackson zog es noch einmal zahlreiche Besucher auf den Platz der Völkerfreundschaft. Doch damit ist der Rummel noch lange nicht vorbei. Bis Sonntag drehen sich die Karussells weiter und auch in den kommenden Tagen steht noch einiges auf dem Programm.

0: Raketen am Himmel, Musik auf dem gesamten Festplatz und mittendrin tausende Lichter der Fahrgeschäfte. Punkt 22 Uhr wurde es am Samstagabend noch einmal besonders spektakulär auf dem Platz der Völkerfreundschaft. Das große Musikfeuerwerk, in diesem Jahr zu den Hits von Michael Jackson, gehörte zu den Höhepunkten des Zwickauer Herbstvolksfestes. Für Marco Walz vom Zwickauer Schaustellerverband ein Moment, auf den lange hingearbeitet wurde und der auch für ihn selbst alles andere als alltäglich ist.
1: Ja, das hat mir auch gut gefallen. Ist immer so eine Sache, ob das alles klappt, ob die Musik überall gleich kommt. Und wenn das dann vorbei ist und wir die Musik hier wieder einschalten, ist so ein Moment der Zufriedenheit, wo man denkt, es hat geklappt, die Leute haben alle geklatscht. Schönes, emotionales Feuerwerk. Das Thema Michael Jackson hat mich ja selbst auch berührt. War schön.
0: Wenn nach wochenlanger Vorbereitung am Ende alles funktioniert, ist die Erleichterung entsprechend groß. Doch nicht nur das Feuerwerk zieht die Menschen auf den Festplatz. Seit dem 25. September bestimmen Karussells, Kinderlachen und der Duft von gebrannten Mandeln und anderen Volksfestklassikern das Bild auf dem Platz der Völkerfreundschaft. Mit dabei sind in diesem Herbst bekannte Fahrgeschäfte wie Breakdance, Walzerfahrt, Autoscooter und Europarad. Eine Premiere in Zwickau feiert dagegen das Beach Monster, ein Fahrgeschäft, bei dem sich die Gondeln gleich um mehrere Achsen bewegen. Dazu kommen Kinderfahrgeschäfte, Spielbuden und ein gastronomisches Angebot, das in diesem Jahr bewusst breiter aufgestellt wurde. Wie gut diese Mischung bei den Besuchern bisher ankommt, zeigt sich für die Schausteller nach gut einer Woche bereits.
1: Ja, auf jeden Fall sind zahlreich zu uns gekommen. Gestern hatten wir mal Pech, da hatten wir einen Regentag drin. Aber ich glaube, die Leute sind heute alle mit hier. Man sieht es, wenn man sich hier umschaut, der Platz ist voll und wir freuen uns total, dass das angenommen wird und dass das Feiertag heute, ne, Feuerwerk und gestern der Regen, deshalb sind, glaube ich, alle Zwickauer hier bei uns auf dem Festplatz. Schöne Party.
0: Dabei sind Volksfeste längst keine Selbstverständlichkeit mehr. Auch Schausteller und Besucher spüren gestiegene Kosten im alltäglichen Leben. Umso wichtiger ist es den Veranstaltern, ein Angebot zu schaffen, bei dem nicht allein das Geld im Mittelpunkt steht. Denn wer über den Rummel schlendert, muss nicht zwangsläufig Fahrtchips kaufen oder an den Buden Halt machen. Viele Programmpunkte können die Besucher kostenlos erleben. Lasershows, Musikfeuerwerk und weitere Aktionen gehören zum Rahmenprogramm und sollen dafür sorgen, dass auch das Zuschauen und gemeinsame Verweilen zum Volksfestbesuch gehört. Und davon gibt es in den kommenden Tagen noch einiges.
1: Also wir haben nächsten Samstag noch eine Lasershow, haben noch einen Lampionumzug, haben noch einen Familientag. Also alles, was wir letzte Woche schon mal hatten, haben wir diese Woche auch nochmal. Schönes Bühnenprogramm auch, tolle Sachen, tolle Rundgänge und also Plan ist voll. Wir haben noch eine Woche Zeit und da geben wir nochmal richtig Gas.
0: Bis dahin hoffen die Schausteller vor allem auf eines: viele Besucher und weiterhin ein friedliches Miteinander. Denn trotz schneller Fahrgeschäfte und jeder Menge Nervenkitzel versteht sich das Zwickauer Herbstvolksfest vor allem als Treffpunkt für Familien und unterschiedliche Generationen.
1: Ja, absolut friedlich. Also unser Volksfest zeichnet sich sowieso darin aus, dass wir immer zufriedene Gäste haben, keine Rettungseinsätze, zufriedene Kunden, Familienpublikum, keine Störenfriede. Ist bei uns alles okay. Also ich würde sagen, perfekter geht's nicht.

0: Noch bis Sonntag bleibt dafür Zeit. Täglich ab 14 Uhr öffnet das Herbstvolksfest auf dem Platz der Völkerfreundschaft seine Tore. Dann heißt es noch einmal einsteigen, staunen oder einfach eine Runde über den Rummel drehen, bevor am Sonntagabend die Lichter für diesen Herbst ausgehen. Anlässlich des Jahres der jüdischen Kultur in Sachsen referiert Zwickaus Altoberbürgermeister Rainer Eichhorn am morgigen Dienstag um 17 Uhr im Robert-Schumann-Haus über die Geschichte der Juden in Zwickau. Seit seiner Amtszeit bis heute pflegt Rainer Eichhorn ein besonderes Verhältnis zu den ehemaligen Zwickauer Juden, die in der NS-Zeit aus ihrer Heimat vertrieben oder verschleppt wurden. Eichhorn reiste bereits etliche Male nach Israel, wo er Nachfahren der ehemaligen Zwickauer traf. In seinem Vortrag lässt er seine Zuhörer an diesen zahlreichen, ganz persönlichen Eindrücken teilhaben. Der Eintritt zur Veranstaltung ist frei. Es wird jedoch um eine Voranmeldung telefonisch oder per E-Mail bei den Priesterhäusern Zwickau gebeten. Karten sind im Museum Priesterhäuser erhältlich oder können am morgigen Abend direkt vor der Veranstaltung im Robert-Schumann-Haus abgeholt werden. Am vergangenen Wochenende wurde die dritte Runde im Wernesgrüner Sachsenpokal ausgetragen. Am Samstag ging es da für den FSV Zwickau zur FSG Wacker 90 Dresden-Leuben, die derzeit in der Sachsenklasse Staffel Ost spielen. Am Ende konnte der FSV Zwickau mit einem 0:7 deutlich gewinnen und damit eine Runde weiterziehen. Schon in der dritten Minute gingen die Schwäne in Führung. Bis zur Pause trafen die Zwickauer dreimal durch Hannemann, Riesen und Breitenbücher ins Tor der Gastgeber. Nach der Pause folgten die vier weiteren Treffer. Albert traf zweimal, Keizer legte in der 56. Minute nach und das Schlusstor fiel durch Hannemann in der 65. Minute. Die letzten Minuten spielte Zwickau in Unterzahl, da sich Harand kurz vor Schluss verletzte und vom Platz gehen musste. Es blieb beim deutlichen Sieg der Rot-Weißen vor einer Rekordkulisse. Ebenfalls am Samstag musste der VfC Plauen gegen den Liga-Konkurrenten Bodissa Bautzen ran. Bis zur Pause war es ein ausgeglichenes Spiel. Die Mannschaften gingen mit einem 0:0 in die Kabinen. Nach der Pause machte Bautzen mehr Druck und konnte in der 62. Spielminute den Führungstreffer erzielen. Durch eine geschlossene Mannschaftsleistung gelang es den Vogtländern jedoch in der 79. und 87. Minute jeweils durch Martinez zwei Tore nachzulegen und somit den Sack zuzumachen. Ebenfalls eine Runde weiter ist der Reichenbacher FC. Bei den Kickers Mark Kleberg gelang den Vogtländern ein souveräner 5:1 Sieg. Endstation war hingegen für den SV Blau-Gelb Mösen. Beim Radeberger SV kam das Team nicht über ein 1:2 hinaus und verpasste die nächste Runde nur knapp. Der FSV Treuen musste am Sonntag gegen den HFC Kolditz ran und verlor die Partie am Ende mit 0:3. Für eine kleine Sensation hat wohl in dieser dritten Runde des Wernesgrüner Sachsenpokals der FC Eilenburg gesorgt. Sie kegelten einfach mal mit einem 3:2 den Regionalligisten und Favoriten der Partie FC Erzgebirge Aue raus. Das Achtelfinale wird bereits am morgigen Dienstag ausgelost.
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Die Uhr schlägt 5 vor 12. 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
1: Die gute Nachricht, der goldene Oktober bleibt uns noch ein paar Tage erhalten. Auch morgen am Dienstag strahlt bei Höchsttemperaturen von 21 Grad den ganzen Tag über die Sonne ungetrübt von einem stahlblauen Westsachsenhimmel. Bei ähnlichen Werten wie am Vortag dürfen wir uns nach einer recht kühlen Nacht mit Werten von gerade einmal 6 Grad am Mittwoch auf 11 Sonnenstunden freuen. Ab Donnerstag kippt die Wetterlage. Dann quält sich das Quecksilber auf gerade einmal noch 16 Grad. Der Westsachsenhimmel bleibt den ganzen Tag über Wolken verhangen. Dann werden mehr oder weniger ergiebige Regenschauer unser Begleiter sein. Der Freitag kommt mit gerade einmal 11 Grad in der Spitze überwiegend wolkenverhangen daher. Gelegentlich kämpft sich auch mal die Sonne durch die Wolkenlücken. Auch dann sind immer wieder Niederschläge möglich.
2: Ja, liebe Zuschauer, das waren die Wetteraussichten für die kommenden Tage. Es soll noch mal ein paar Tage schön bleiben. Genießen Sie das schöne Wetter. Genießen Sie jetzt erst einmal den schönen Abend. Und wir würden uns natürlich freuen, wenn Sie auch am morgigen Dienstag wieder einschalten. Bis dahin, machen Sie es gut. Tschüss.

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2: Herzlich willkommen bei Lausitzwelle. Schön, dass Sie zu Ihrer Drehscheibe Lausitz eingeschaltet haben. Wir bringen Ihnen auch heute wieder die Geschichten aus der Region, die für Gesprächsstoff sorgen und manchmal auch für ordentliche Stimmung. Genau die gab es am Wochenende in Hoyerswerda. Fußball kann schließlich mehr sein als 90 Minuten auf dem Rasen. Er bringt Menschen zusammen, sorgt für Emotionen und lässt ein Stadion schon mal aus allen Nähten platzen. Im Jahnstadion wurde genau das am Sonntag eindrucksvoll unter Beweis gestellt. Mit viel Leidenschaft, lautstarken Fans und einem besonderen Pokalabend. Warum dabei am Ende nicht nur der Fußball selbst als Gewinner vom Platz ging, zeigen wir Ihnen jetzt.
3: Das Hoyerswerda Jahnstadion erlebte am Sonntag ein historisches sportliches Highlight. Vor der Rekordkulisse von 1.722 Zuschauern, der größten seit über 25 Jahren, empfing der Hoyerswerda FC im Sachsenpokal den Regionalligisten BSG Chemie Leipzig. Trotz der 1:4 Niederlage des Außenseiters feierten Verein und Fans ein rundum gelungenes Fußballfest. Auf dem Rasen zeigte der Siebtligist eine extrem couragierte Leistung. Zwar gingen die Profis aus Leipzig früh in Führung, doch der HFC hielt mit viel Leidenschaft und Defensivdisziplin dagegen. Den emotionalen Höhepunkt hob sich die Partie für die 90. Minute auf. Der erst 19-jährige Karl Buhlmann eroberte den Ball an der Mittellinie, überlief die gegnerische Abwehr und vollendete eiskalt zum umjubelten 1:4 Endstand, der das Stadion zum Beben brachte. Ein besonderer Erfolg zeigte sich auch abseits des Spielfelds. Das im Vorfeld ausgearbeitete Sicherheitskonzept ging voll auf. Dank der umsichtigen Sicherheitsmaßnahmen der Polizei blieb die Atmosphäre im Stadion durchweg entspannt, sodass es zu einem absolut friedlichen Miteinander der gegnerischen Fanblöcke kam. Würde man die Begegnung abseits des offiziellen Spielberichts nach einem absolut nicht repräsentativen Punktesystem bewerten, sehe das inoffizielle Fazit des Tages übrigens so aus. Punkt für den stimmungsvollsten, mit Gesängen unterlegten Fanmarsch zum Stadion, der geht an den Hoyerswerda.

0: Der Ergänzungsbau der Oberschule Hoyerswerda wurde vergangene Woche feierlich eingeweiht. Damit bekommt die Schule deutlich mehr Raum für Unterricht, Projekte und digitales Lernen. Nach rund 10 Monaten Bauzeit ist das 2-geschossige Gebäude nun offiziell übergeben worden. Die Stadt investierte dafür rund 3 Millionen Euro. Weitere Mittel flossen in die moderne Ausstattung. 7 zusätzliche Räume bieten unter anderem Platz für Klassenunterricht, selbstständiges Lernen und praxisnahe Projekte. Auch ein Multimedia- und ein Projektraum gehören zum neuen Konzept. Flexible Möbel und mobile Trennwände ermöglichen es, die Räume je nach Bedarf schnell umzugestalten. Hintergrund für den Neubau sind deutlich gestiegene Schülerzahlen, die zuletzt für erhebliche Platzprobleme gesorgt hatten. Gefertigt wurde das Gebäude in Modulbauweise. 16 vorgefertigte Einheiten wurden innerhalb weniger Tage zusammengesetzt. Die ersten Schüler nutzen die neuen Räume bereits seit Beginn des Schuljahres.
1: Sachsens Innenminister Armin Schuster hat die Freiwillige Feuerwehr in Großschönau besucht. Gemeinsam mit Vertretern des Deutsch-Tschechischen Zukunftsfonds informierte er sich über die grenzüberschreitende Zusammenarbeit der Feuerwehr aus dem tschechischen Varnsdorf. Seit Jahren arbeiten die Einsatzkräfte auf beiden Seiten der Grenze zusammen. Bei dem Treffen stellten die Feuerwehren ihre bisherigen gemeinsamen Aktivitäten vor und sprachen darüber, wie die Partnerschaft künftig entwickelt werden soll. Neben Innenminister Schuster nahmen Vertreter beider Gemeinden sowie Mitglieder des Verwaltungsrates des Deutsch-Tschechischen Zukunftsfonds an dem Treffen teil. Ein Schwerpunkt lag auf der weiteren Förderung der Zusammenarbeit zwischen deutschen und tschechischen freiwilligen Feuerwehren. Der Zukunftsfonds hat dafür eine Sonderausschreibung ins Leben gerufen. Unterstützt werden unter anderem gemeinsame Übungen, Workshops, Begegnungen, Jugendfeuerwehraktivitäten sowie Feste und Jubiläen. Für entsprechende Projekte können Zuschüsse von bis zu 70% der Gesamtkosten beantragt werden. Auch die Feuerwehren aus Großschönau und Warnsdorf wollen sich an dem Förderprogramm beteiligen und ihre bestehende Partnerschaft weiter ausbauen. Das Treffen im Feuerwehrhaus Großschönau zeigt damit beispielhaft, wie Zusammenarbeit im Grenzgebiet praktisch gelebt wird. Nicht nur auf kommunaler Ebene, sondern direkt zwischen den Einsatzkräften beider Länder.
2: Zum 33. Mal luden die Schliebener am Tag der Deutschen Einheit ein zum Kennerstraßenfest. Mit einer traditionellen Händlermeile in der historischen Weinstraße des Ortes werden die neuen Weinjahrgänge präsentiert sowie regionale Weine aus dem benachbarten Sachsen vorgestellt. Bei bestem Wetter zog es zahlreiche Besucher an den alten Weinberg mit seinen urigen Weinkellern, in denen es so manches zu entdecken gab. Ein unterhaltsames Rahmenprogramm für Groß und Klein tat sein Übriges dazu.
3: In unseren Kurznachrichten aus der Lausitz starten wir heute in Senftenberg mit einem Geldregen. Danach folgen weitere spannende News aus Bautzen, Kamenz und auch Elster ist dabei.
4: Rund 510.000 Euro fließen in den kommenden 3 Jahren in die Grundbildung und Alphabetisierung im Landkreis Oberspreewald-Lausitz. Bildungsminister Gordon Hoffmann übergab dafür in Senftenberg einen Förderbescheid. Rund 375.000 Euro sind für das regionale Grundbildungszentrum der Volkshochschule vorgesehen. Weitere 115.000 Euro für Alphabetisierungs- und Grundbildungskurse. Das Geld kommt aus dem Europäischen Sozialfonds Plus. Das Grundbildungszentrum bietet unter anderem kostenlose Beratung, Lerncafés und digitale Angebote für Erwachsene. Ein weiteres Lerncafé soll Anfang 2027 in Karlau eröffnet werden. Das Unternehmen Drafto Hotels und Resorts aus dem mittelsächsischen Rochlitz will das Spreehotel am Bautzner Stausee zum Ferienhotel Bautzen-Oberlausitz umnutzen. Dies geht aus einem Banner hervor, das vor wenigen Tagen vor dem Objekt aufgehängt wurde. Bei dem Unternehmen Drafto Hotels und Resorts handelt es sich laut Selbstdarstellung um ein 2005 gegründetes mittelständisches Familienunternehmen, das sich auf Standorte in touristisch interessanten ländlichen Regionen spezialisiert hat. Drafto verfügt derzeit über 26 Hotels mit insgesamt fast 3000 Betten. Das in den 1990er Jahren errichtete Spreehotel diente seit 2014 wiederholt als Asylbewerberheim. Der Landkreis Bautzen beendete den entsprechenden Vertrag zu Ende Februar 2026. Das St. Johannes Krankenhaus in Kamenz hat eine neue Chefärztin für Innere Medizin. Seit dem 1. Oktober leitet die 44-jährige Anna Magdalena Brosch die Abteilung. Ihr Schwerpunkt liegt

auf der Gastroenterologie. Sie möchte unter anderem das ambulante Angebot ausbauen und spezielle Sprechstunden für chronische Darmerkrankungen anbieten. Auch die gastroenterologische Diagnostik und Behandlung soll erweitert werden. Senftenbergs Bürgermeister Andreas Pfeiffer hat beim bundesweiten Aktionstag Schichtwechsel seinen Arbeitsplatz mit einer Werkstatt für Menschen mit Behinderung getauscht. In den Integrationswerkstätten Niederlausitz in Senftenberg zerlegte er alte mechanische Stromzähler. Dort werden jährlich rund 170 Tonnen Zählertechnik von 17 Beschäftigten per Hand demontiert und recycelt. Beim Aktionstag tauschen Menschen aus Werkstätten und Unternehmen oder Verwaltungen für einen Tag ihre Arbeitsplätze. In diesem Jahr beteiligten sich bundesweit rund 400 Werkstätten und 5000 Tauschpartner. Das Team des Oberstufenzentrums Elbe-Elster hat den Fußball-Landespokal der beruflichen Schulen des Landes Brandenburg gewonnen. Unter der Leitung von Trainer Jörg Handrick setzte sich das Team im Halbfinale deutlich mit 5:0 gegen das Eduard Mauer OSZ aus Heiningsdorf durch. Das Endspiel gegen das Konrad-Wachsmann OSZ aus Frankfurt-Oder entschied man souverän mit Elfmeterschießen mit 2:0 für sich. Insgesamt nahmen 12 Oberschulzentren aus ganz Brandenburg am Turnier teil. Den dritten Platz erkämpfte sich das OSZ 2 aus dem Spree-Neiße-Kreis. Die Jugendfeuerwehren der Gemeinde Malschwitz werden künftig von 2 jungen Feuerwehrleuten geführt. Laura Seidel und Johannes Hinaschke sind zu neuen Gemeinde-Jugendfeuerwehrwarten berufen worden. Die Funktion war zuvor längere Zeit unbesetzt. Die 19-jährige Seidel und der 21-jährige Hinaschke wollen die Aufgabe gemeinsam übernehmen. Als erstes größeres Vorhaben planen sie für das kommende Jahr ein Jugendfeuerwehrcamp. Dabei soll der Nachwuchs der verschiedenen Ortsfeuerwehren zusammenkommen und neben der feuerwehrtechnischen Ausbildung auch die Gemeinschaft gestärkt werden.

0: Bei einem schweren Unfall auf der S95 ist am Samstagnachmittag eine 57-jährige Autofahrerin ums Leben gekommen. Ihr Mitsubishi geriet zwischen Ossling und Milstrich aus bislang ungeklärter Ursache auf die Gegenfahrbahn und kollidierte dort mit einem Mercedes. Die Frau erlag noch an der Unfallstelle ihren Verletzungen. Im entgegenkommenden Wagen wurden drei Menschen im Alter von 19, 20 und 57 Jahren schwer verletzt und in Krankenhäuser gebracht. Beide Fahrzeuge wurden bei dem Zusammenstoß erheblich beschädigt und mussten geborgen werden. Der entstandene Sachschaden liegt nach Polizeiangaben bei etwa 40.000 Euro. Die S95 blieb für rund 5 Stunden vollständig gesperrt. Die Ermittlungen zur Unfallursache dauern an.
1: Die Berufsfeuerwehr musste am Freitagnachmittag in die Schöpsdorfer Straße in Hoyerswerda ausrücken. Anwohner meldeten dichten Rauch, der aus einer Wohnung drang. Warum die Einsatzkräfte am Ende glücklicherweise Entwarnung geben konnten, weiß Einsatzleiter Danny Haschig.
2: Vor Ort hatte sich dargestellt, dass es am Rückseite des Gebäudes aus dem Fenster herausqualmte. Daraufhin wurde die Wohnungstür durch die Feuerwehr geöffnet. Es handelte sich hierbei um angebranntes Essen. Der Bereich in der Küche wurde abgelöscht, die Wohnung wurde belüftet.
1: Da der Wohnungseigentümer zum Zeitpunkt des Brandes nicht vor Ort war, hätte der Vorfall ohne das schnelle Eingreifen der Feuerwehr weitaus schlimmer ausgehen können. Die Bewohner konnten nach dem Schrecken wieder in ihre Wohnungen zurückkehren.
3: In Schwarzheide im brandenburgischen Landkreis Oberspreewald-Lausitz und in Dresden haben am Freitagmorgen größere Polizeieinsätze unter Beteiligung von Spezialeinheiten stattgefunden. In Schwarzheide-Ost soll im Bereich des Bahnübergangs ein Durchsuchungsbeschluss vollstreckt worden sein. In Dresden wurde eine Person festgenommen und ein Haftbefehl bereits vollstreckt. Im Kern ging es um den Verdacht der versuchten Mitgliedschaft in einer terroristischen Vereinigung im Ausland, hier konkret um den islamistischen Staat IS, sowie die Vorbereitung einer terroristischen Straftat, wie die Staatsanwaltschaft mitteilte.
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1: Die Umstrukturierungen am Bundeswehrstandort Schönewalde-Holzdorf im Norden von Elbe-Elster werden immer konkreter. Mit einem feierlichen Appell fiel nun der Startschuss für die Neuaufstellung des Bundeswehrgeschwaders 64 an den Standorten Holzdorf und Laupheim. Wir waren für Sie vor Ort und haben uns über den aktuellen Stand informieren lassen.
2: Mit einem Appell zur Neuaufstellung des Hubschraubergeschwaders 64 hat am Bundeswehrstandort Schönewalde-Holzdorf ein weiteres Kapitel in der Umstrukturierung begonnen. 60 schwere Transporthubschrauber vom Typ Shinook 47 hat Deutschland in den USA in Auftrag gegeben. Der größte Teil davon wird in Brandenburg stationiert sein, was wiederum zu Umbelegungen führt, wie der Presseoffizier des Hubschraubergeschwaders 64 Christian Haseloff ausführte.
3: Mit Einführung CH 47 am Standort Holzdorf werden die CH 53 nach Laupheim verlegt, damit wir nicht zwei Maschinen verschiedene Muster am Standort haben. Das hat einfach einen logistischen Aspekt, Wartung, Instandsetzung, dass man nicht zwei verschiedene Luftfahrzeugmuster gleichzeitig bedienen muss.
2: 47 der 60 neuen Hubschrauber sollen in Holzdorf stationiert werden. Die Auslieferungen der Hubschrauber sollen im letzten Quartal 2027 beginnen. Baulich wurde dafür bereits einiges vorbereitet. Geschaffen werden müssen nun noch entsprechende Kommandostrukturen.
3: Das Hubschraubergeschwader selbst, so wie wir hier sind, sind wir so bei knapp 1.100 Dienstposten. Am Standort selbst sind allerdings noch der Einsatzführungsbereich 3. Sowie Sanität, verschiedene andere Dienststellen, sodass wir hier auf über 2000 Beschäftigte am Standort kommen.
4: Da sind
3: zivil und militärisch.
2: Bis 2030 sollen die wesentlichen Baumaßnahmen abgeschlossen sein. Sie umfassen weitere Wartungshallen und Unterkunftskomplexe. Die Hubschrauber selbst sollen zudem besondere Spezifikationen haben, mit rund 20 Besonderheiten, darunter zum Beispiel spezielle Funkgeräte, die auch einen direkten Kontakt mit Polizei und Feuerwehr ermöglichen. Profitieren wird von der Umstrukturierung vor allem der Landkreis Elbe-Elster, aber auch das unmittelbar angrenzende Sachsen-Anhalt, wie Landrat Marcel Schmidt ausführte.
5: Und ich denke, wir als Landkreis stehen als Partner gemeinsam und versuchen natürlich für die Stationierung und die infrastrukturelle Entwicklung alle Partner hier im Umkreis, auch die Firmen, die Unternehmen, die Fürsorge für die Mitarbeiter vor allem ein Stück weit voranzubringen. Und ich denke, da sind wir gute Partner und schaffen das in der Zukunft. Genau.
2: Neben der lokalen Ebene wird auch auf Landesebene die Umstrukturierung am Standort Holzdorf-Schönewalde sehr konkret begleitet. Boeing und Lufthansa Technik Defense haben gemeinsame Vereinbarungen getroffen. So soll unter anderem ein Netzwerk von Ersatzteillagern für die Versorgung der Shinook 47 Einsatzstandorte entstehen. Weitere Unternehmen, welche sich mit der Wartung der neuen Hubschrauber befassen werden, suchen bereits in der Region nach Mitarbeitern.
6: Die Bundeswehr ist ja eine Parlamentsarmee, deswegen ist es mir auch wichtig, als Abgeordneter des Brandenburger Landtags hier die Entwicklung am Standort Holzdorf nachzuvollziehen. Das ist ja eine ganz große für die Region, die Elbe-Elster, Sachsen-Anhalt, Teltow-Fleming auch betrifft. Ich bin selber bin Jüterbocker. Viele der Angehörigen hier, der Bundeswehrangehörigen, wohnen auch in Jüterbock. Deswegen ist diese enge Begleitung mir auch wichtig. Wir hoffen ja, dass wir diese ganzen Gerätschaften, die ganzen Helikopter, die wir hier haben, nie für den Kriegsfall nutzen müssen. Wir sind dankbar, dass wir die schon häufiger bei Katastrophenfällen einsetzen konnten, etwa bei Hochwasser, etwa bei Waldbränden. Deswegen ist diese enge Verbindung zwischen Zivilgesellschaft, Politik und Bundeswehr so wichtig. Und das war heute ein großartiger Aufstellungsappell mit vielen Menschen aus der Region, die hier auch daran Anteil nehmen. Und das halte ich für wichtig.
2: So wie überall sind auch in Sachen Shinook 47 die Kosten inzwischen deutlich gestiegen. Medienberichten zufolge sollen sie inzwischen bei über 7,18 Milliarden Euro liegen, was über 600 Millionen Euro mehr sind als 2023 bei der Bestellung veranschlagt. Das sind rund 120 Millionen Euro pro Hubschrauber. Alternativen zum Kauf gab es dem Vernehmen nach allerdings auch keine, denn die 1972 angeschafften Shinook 53 werden etwa 2030 an das Ende ihrer Einsatzbarkeit kommen.
1: Im heutigen historischen Kalenderblatt widmen wir uns der Stadt Kamenz und dafür wandern wir in das Jahr 1416.
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7: Am 5. Oktober 1416 erwähnt Bischof Rudolf von Meißen das Kamenzer Rathaus erstmals in einer Urkunde. 1558 wird es durch den Anbau einer Treppe verschönert, der Turm wird mit Kupfer gedeckt und eine Uhrglocke für 2000 Taler eingelassen. Am 4.5. August 1842 wird das Gebäude Opfer eines verheerenden Stadtbrandes. 1847-48 erfolgt der Neubau des jetzigen Rathauses im Stil der italienischen Neorenaissance. Nach der Wende wird das erste Haus am Platz für 11 Millionen Mark umfassend saniert. Mit der Wiedereröffnung des Ratssaales 1995 wird offiziell der Abschluss der Arbeiten begangen.
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1: Das Wochenende und der Start in die neue Woche waren wettertechnisch herbstlich traumhaft. Sonne pur und noch immer sehr angenehme Temperaturen. Wie es diese Woche weitergeht, erfahren Sie jetzt im Wetterbericht. Im Anschluss gibt es natürlich noch die passenden Veranstaltungshinweise.
8: Der Start in die neue Woche war im Großteil der Lausitz in einen dichten Nebel gehüllt. Rund um den Tschornebo war jedoch mit einem heiteren Himmel freie Sicht geboten. Bei etwa 18 bis 21 Grad ließ sich am Nachmittag lausitzweit die Sonne blicken und das sogar mit kaum einem Wölkchen neben ihr. In den späten Stunden kühlen sich die Temperaturen auf um die 7 bis 9 Grad ab. Morgen gestalten sich die Temperaturen mit 18 bis 21 Grad voraussichtlich wie heute. Das Wetter wird aber in den Morgenstunden freundlicher. Sowohl Berg- als auch Flachland können sich auf einen ganztägig klaren Himmel und bis zu 11 Sonnenstunden einstellen. Auch am Mittwoch bleiben die Temperaturen mit Höchstwerten von 21 Grad ähnlich. Am Vormittag soll es heiter bis wolkig werden. Mit zunehmender Stunde strahlt die Sonne wieder als alleiniger Star am Himmel. Die Nacht erwartet uns dann mit um die 7 Grad. Gegen Ende der Woche soll es bei etwa 16 Grad wieder etwas herbstlicher werden. In der gesamten Lausitz soll sich ganztägig auf leichte bis mäßige Schauer eingestellt werden. Erst in der Nacht zieht sich der Regen voraussichtlich bei um die 7 Grad zurück.

0: Der Herbst ist die perfekte Jahreszeit zum Basteln sowie zum Gruseln und das lässt sich super miteinander vereinen. Aus diesem Anlass lädt die Stadtbibliothek Lauter am 8. Oktober mutige Kinder zu einem kreativen Nachmittag ein. Von 16 bis 18 Uhr entstehen hier kleine Gespenster für Halloween. Interessierte werden darum gebeten, sich vorab in der Bibliothek anzumelden, bevor es am Donnerstag ans kreative Gruseln geht. Am Mittwoch ab 19 Uhr können Sie sich den Dokumentarfilm Metamorphosen – Die Lausitz – Experiment Natur in der Kulturfabrik Hoyerswerda anschauen. Der Film beschäftigt sich mit jenen Brachflächen, die nach dem Ende des Braunkohleabbaus überblieben. In diesen sind neue Lebensräume für seltene Tierarten entstanden. Ganz egal ob Wölfe, Seeadler, Insekten oder Amphibien. Nach der Filmvorstellung kann mit dem Regisseur und Diplombiologen Sebastian Körner über die gezeigten bewegten Bilder gesprochen werden. Noch bis Ende Oktober können Sie eine Galerie der Oberlausitzer Kunstszene je dienstags von 15 bis 18 Uhr in der Bibliothek Ramenau bewundern. Der talentierte Fotograf Heiko Spottke stellt dort seine Porträts aus, die Künstler und Künstlerinnen der Region mit ihren Lieblingswerken zeigen. Diese gewähren Ihnen einen Einblick in die Vielfältigkeit der kreativen Welt der Oberlausitz.
1: Er ist klein, wächst gern am Boden entlang und wird dabei schnell mal übersehen. Der Kriechklee. Doch auch dieses unscheinbare Pflänzchen hat einiges zu bieten und gehört

0: Hört fest zur heimischen Pflanzenwelt. Was den kleinen Klee so besonders macht und wo wir ihm in der Lausitz begegnen können, erfahren Sie jetzt bei Natürlich Lausitz. Im Anschluss folgt die Regionalzeit für das Lausitzer Seenland mit meiner Kollegin Antonia Naumann. Ich freue mich, wenn Sie auch morgen wieder einschalten zur nächsten Drehscheibe Lausitz im Lausitzwelle Fernsehen und auf YouTube. Auf Wiedersehen.
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2: Der Weißklee gehört zur Familie der Hülsenfrüchtler und ist auch als kriechender Klee oder Kriechklee bekannt. Auf Wiesen, Weiden, an Wegrändern und in Rasenflächen ist er kaum zu übersehen. Die ausdauernde Pflanze wird meist nur 5 bis 20 cm hoch, bildet aber lange kriechende Stängel, die an den Knoten wieder Wurzeln schlagen können. Typisch sind die dreiteiligen Blätter. Oft tragen sie eine helle, halbmondförmige Zeichnung. Und manchmal findet sich tatsächlich ein viertes Blättchen. Daher kommt wohl auch die Verbindung zum Glücksklee. Von Mai bis in den Herbst erscheinen die kugeligen, weißen bis leicht rosafarbenen Blütenköpfchen. Sie bestehen aus zahlreichen kleinen Schmetterlingsblüten und sind eine wichtige Nahrungsquelle für Hummeln und Wildbienen. Auch verschiedene Schmetterlinge und ihre Raupen nutzen die Pflanze. Besonders interessant ist Trifolium repens unter der Erde. Wie andere Hülsenfrüchtler lebt er mit bestimmten Bakterien in seinen Wurzelknöllchen zusammen. Diese können Luftstickstoff binden und der Pflanze verfügbar machen. Dadurch trägt der Klee zur natürlichen Stickstoffversorgung des Bodens bei. Genau deshalb wird er nicht nur als Futterpflanze genutzt, sondern auch als Gründüngung. Auch als Heilpflanze hat der Weißklee eine lange Tradition. Vor allem die Blüten wurden in der Volksheilkunde verwendet. Ihnen werden unter anderem Vitamine, Mineralstoffe und sogenannte Phytohormone zugeschrieben. Traditionell wurde Weißklee beispielsweise als Tee eingesetzt und mit Anwendungen bei Verdauungsbeschwerden und in der Frauenheilkunde in Verbindung gebracht. Teilweise galt er auch als Mittel zur sogenannten Blutreinigung. Und auch in der Küche kann man ihn nutzen. Junge Blätter und die Blüten gelten als essbar und können beispielsweise Salate ergänzen. So ist der unscheinbare Kriecher auf der Wiese weit mehr als nur ein Unkraut im Rasen. Er ist Insektenweide, Futterpflanze und zugleich eine traditionelle Heilpflanze.
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0: Guten Abend, liebe Zuschauerinnen und Zuschauer. Ich freue mich, Sie zu einer neuen Ausgabe von 04 Plus begrüßen zu dürfen. Wir beginnen mit einer besonderen Pflanzaktion. 16.000 Einwohner, 16.000 Krokusse. Damit hat die Klimainitiative Taucha den Tag der Deutschen Einheit genutzt, um die viel zitierten blühenden Landschaften ganz wörtlich zu nehmen. An der Bürgerruhe griffen zahlreiche Taucher gemeinsam zu Schaufel und Pflanzzwiebel. Daraus soll im Frühjahr dann ein Blütenmeer entstehen.
1: Schaufeln, Handschuhe, kleine nummerierte Flächen und jede Menge Leute, die an diesem Feiertag offenbar noch etwas vorhaben. Auf der Wiese an der Bürgerruhe in Taucha herrschte kurz vor 11 am 3. Oktober schon einiger Betrieb. Was war da los? Die Antwort steckt in diesen Tüten. 16.000 Krokuszwiebeln. Und diese Zahl ist kein Zufall. Sie orientiert sich an der Einwohnerzahl Tauchas. Für jeden Taucher soll hier symbolisch ein Krokus in die Erde.
2: Das ist wirklich eine ungewöhnliche Aktion. Wir pflanzen eigentlich für jeden Einwohner und jede Einwohnerin in Taucha einen Krokus, 16.000. Die Idee haben wir von Bad Doberan, die haben sogar 100.000 gepflanzt und haben das auch für die in der Stadt gespendet, so war das hier auch. Wir haben aufgerufen zum Spendensammeln und viele Leute haben tatsächlich mal 5 Euro und manche waren das sogar 100 Euro wert, dafür zu spenden. Und dann haben wir 1.800 Euro zusammenbekommen und konnten also gut dafür diese Krokusse kaufen. Und heute werden sie eingepflanzt.
1: Ausgedacht hat sich die Aktion die Klimainitiative Taucha. Und auch der Termin ist bewusst gewählt. Der 3. Oktober, Tag der Deutschen Einheit. Die viel zitierten blühenden Landschaften nimmt man hier heute ziemlich wörtlich und sorgt einfach selbst dafür. Auch Tauchas Bürgermeister ist gekommen. Er bedankt sich bei den Organisatoren, den Spendern und den vielen Tauchern, die an diesem Vormittag mit anpacken.
3: Die Idee, die ist wunderbar. Wir haben ja in den letzten Jahren einiges an unseren Grünanlagen getan. Auch, dass sie schön blühen im Frühjahr. Und wenn jetzt aus der Bürgerschaft noch mehr Engagement kommt, dann freut uns das natürlich, weil wir können die besten Ideen haben in Stadtverwaltung und Stadtrat. Aber wenn es nicht gewertschätzt wird und wenn es nicht unterstützt wird in der Bürgerschaft, bei den Taucherinnen und Tauchern und auch in den Ortsteilen, dann ist die beste Idee nichts wert. Und deshalb ist es wirklich toll, dass heute auch so viele Menschen aus Taucha hierher gekommen sind, um ein Zeichen zu setzen, dass wir nicht nur miteinander reden, so wie wir das gestern getan haben und zuhören, sondern dass wir auch anpacken können und Taucha ja, mit unserer Kraft noch verschönern.
1: Und dann geht es los. Tüten holen, Fläche aussuchen, Zwiebeln verteilen und ab damit in die Erde. Jung und alt pflanzen gemeinsam. Die einen setzen ihre Krokusse ordentlich nebeneinander, andere verteilen sie erst einmal über die ganze Fläche. Jeder entwickelt seine eigene Technik. Kinder buddeln neben ihren Eltern, Vereinsmitglieder neben Tauchern, die einfach vorbeigekommen sind. Und Spaß macht die Sache offenbar auch. Hinter der Aktion steckt ein Verein, der in Taucha schon seit einigen Jahren aktiv ist. Die Klimainitiative gibt es seit Januar 2020.
2: Die Idee war, den Klimaschutz lokal im Ort einfach ein bisschen voranzubringen. Und da waren am Anfang vielleicht 10 Leute, heute sind wir 20, die ganze Zeit auch dabei geblieben sind. Und wir organisieren das Stadtradeln. Wir haben ein Stück Wiese, wo wir versuchen, mal alternativ zu zeigen, es geht auch nicht bloß gemähter Rasen.
1: 16.000 Krokusse sind allerdings auch für den Verein kein Alltagsprojekt. Die Idee entsteht bereits im Februar. Dann begann die Suche nach Spendern über den Stadtanzeiger, soziale Medien und direkt auf dem Markt.
2: War günstig, weil das ist ja die Zeit, wo auch die Krokusse blühen. Und da kann man die Leute schon gut ansprechen. Haben auf dem Markt gesammelt und so weiter und waren wirklich erstaunlich, so viel Geld zusammenzubekommen. Und dann haben wir eine Firma gesucht, die recht gut mit uns kommuniziert und recht früh auch uns geantwortet haben und einen guten Rabatt auch gegeben haben.
1: Und wer vom Buddeln eine Pause braucht, wird gleich nebenan versorgt. Für die fleißigen Krokuspflanzer gibt es kostenlos Getränke und Kuchen. Viel zu sehen ist von der ganzen Arbeit am Ende erst einmal nicht. Das ändert sich hoffentlich im kommenden Frühjahr. Dann soll aus der kleinen Grünfläche an der Bürgerruhe ein großes Blütenmeer werden.
0: Am ersten Montag im Monat ist Grimmas Oberbürgermeister Tino Kiesig bei uns im Studio zur Online-Bürgersprechstunde. Wir haben unter anderem die umstrittenen Baumentnahmen thematisiert sowie weitere Baumaßnahmen. Und dann haben wir einen Blick auf weihnachtliche Highlights geworfen. Herzlich willkommen, liebe Zuschauer. Wir sind im Monat Oktober. Erster Montag im Oktober heißt Online-Bürgersprechstunde mit den Themen aus der Stadt Grimma. Dazu bei uns wieder im Studio Oberbürgermeister Tino Kiesig.
4: Hallo.
0: Herzlich willkommen und vielen Dank, dass Sie sich den Fragen auch wieder stellen. Der Monat Oktober begann sehr blitzkriegmäßig, jetzt mal im übertragenen Sinne gesagt, denn bereits in den frühen Morgenstunden am 1. Oktober begann eines der größten Bauvorhaben in Grimma, die Umgestaltung des Bahnhofsparkes. Dazu wurden in den Morgenstunden rund 30 Bäume gefällt, 31. Das sorgte für Kritik und manch ein Zuschauer ist auch nicht davon überzeugt, dass die Bäume auch wirklich alle krank waren. Was können Sie da entgegnen?
4: Ja, also wir haben es jetzt schon ganz oft versucht, auch mit ganz vielen Worten zu vermitteln und zu erklären. Die Maßnahme ist, und ich glaube, das ist das Wichtigste auch in der gesamten Erklärung, eine sehr gut vorbereitete Maßnahme, die im Areal zwischen Neuer Mehrzweckhalle und Bahnhofsstraße gefördert wird. Und der Bahnhofspark ist der erste Bauabschnitt. Die Bäume sind seit mehreren Jahren im Baumkataster erfasst, sind immer und immer wieder auch gepflegt worden, gerade Totholz weggeschnitten worden. Und leider tatsächlich für die 31 Bäume war es so, dass es in der Quartiersentwicklung so aussah, dass sie eben aufgrund ihrer Vitalität und des Hitzestresses der vergangenen Jahre keine Zukunft in dem Park haben. Und man hat das dann auch in der Fellmaßnahme gesehen, dass die Baum- oder Stammkerne zum Teil schon richtig hohl und ausgebrochen waren und damit auch die Standfestigkeit, schrägstrich auch die nächsten Jahrzehnte nicht überstanden hätten. Und ja, demzufolge mussten sie dem Projekt weichen, aber eben nicht, weil sie per se im Weg standen, sondern weil wir den Park wirklich nachhaltig entwickeln wollen, damit auch zukünftige Generationen was davon haben und dass das Geld, was da ausgegeben wird, wirklich sinnvoll eingesetzt wird.
0: Heißt jetzt aber, es gibt nicht weniger Grün dann in der Stadt perspektivisch?
4: Im Gegenteil. Also wir haben uns ja bewusst auch dagegen entschieden. Es wurde viele Jahre geplant, dass der Busbahnhof oben erweitert wird mit einer Ein- und Ausfahrt in der Leipziger Straße. Somit wäre der Park ein ganzes Drittel kleiner geworden. Und das konnten wir mit viel, viel, viel Argumenten und Vorarbeit verhindern. Insbesondere in dem Bezug, dass wir sagen, der Park wird sogar größer. Und wir haben zu den 31 Entnahmen ganze 90, also eigentlich 100 Neupflanzungen und davon sind 90 Bäume, die neu kommen.
0: Wie reiht sich das Vorhaben dann in das Gesamtkonzept im Förderareal auch ein?
4: Ja, also es ist ein Bauabschnitt. Tatsächlich ist es so, dass das der erste Bauabschnitt ist, der jetzt wirklich beginnt, wo man auch sagen kann, es passiert endlich was. Bin da auch sehr stolz drüber,

0: dass wir mit dem Planungsbüro jetzt wirklich anfangen können und dass es auch ein regionaler oder ein Bauunternehmer aus Grimma bekommen hat, der das entwickeln darf. Somit bleibt auch die Wertschöpfung in der Stadt. Das ist auch immer ganz positiv und wir freuen uns da wirklich, dass da neue Wege angelegt werden, neue Beleuchtung, dass der Panzersockel wegkommt, aber das Mahnmal bleibt. Das wird neu errichtet, ist auch mit der russischen Botschaft abgestimmt worden. Da freuen wir uns auch, dass der Park seinen Charakter erhält oder behält. Das wurde ja auch viel jetzt kritisiert, ne? Warum wird das Panzerdenkmal entfernt? Gehört zu Grimma? Ja, das wissen wir und deswegen kommt es auch neu. Und unterm Strich ist es so, dass es dann weitergeht mit dem Bahnhofsvorplatz, dem Bahnhofsgebäude. Auch da viel Kritik, auch zu Recht, weil es ja wirklich auch schon 8 Jahre läuft. Wir haben jetzt wirklich in 1,5 Jahren probiert, richtig Gas zu geben, mit dem Denkmalschutz zu reden, zu verhandeln. Und das ist auch tatsächlich aktuell noch der Knackpunkt. Es geht dann noch um zwei wesentliche Fragestellungen, weil auch der Investor muss ja eine Entwicklungsperspektive haben für dieses Gebäude. Und da ist man in enger Abstimmung, weil es ist eben nicht so, dass man einfach einen Bauantrag einreicht. Wir haben ja den finalisierten dieses Jahr im April eingereicht und sind jetzt dabei, die Baugenehmigung zu erwirken, auch mit politischem Druck, damit es endlich vorwärts geht, weil die S-Bahn kommt, das wissen wir. Und eben in dem gesamten Areal dann auch der Busbahnhof neu kommt, der für Grimma maßgeblich ist, weil wir wirklich auch also der größte Verkehrsknoten im Landkreis Leipzig sind.
1: Da wird sich einiges ändern im Eingangstor der
0: Genau.
1: Stadt dann auch in den kommenden Jahren. Kommen wir zum Schwanenteichpark, einer anderen Baumaßnahme. Dort ist mit der historischen Postmeilensäule jetzt ein Wahrzeichen zurück. Wie ist denn der Sachstand in Bezug auf die Gesamtsanierungsmaßnahme auch?
0: Ja, das war ganz interessant auch zu lesen, dass gerade mit dem Bahnhofspark dann parallel auch gesagt wurde, macht erstmal eine Maßnahme zu Ende.
1: Bei so einer großen Fläche, großen Stadt ist das ein bisschen schwierig, eins nach dem anderen zu machen.
0: Ja, beziehungsweise eigentlich auch nicht, wenn es gut organisiert ist. Und der Schwanenteichpark ist so, da kann ich auch alle beruhigen, die da jetzt vielleicht auch eine Verschwörung sehen, dass das da nicht weitergeht. Im Gegenteil. Es gab dann noch Abstimmungen mit dem Denkmalschutz, weil tatsächlich ist es so, dass auch die Einfassungen dieser Teiche, also praktisch diese mit Natursch- oder Felsstein gesetzten Uferbereiche, denkmalrelevant sind und wir alles daran gegeben haben, dass es da vorangeht. Und da hat es auch eine andere Grimmer Firma bekommen, den Auftrag. Da bin ich auch sehr froh, weil die sich mit solchen Maßnahmen auch gut auskennen. Und es war ein wesentlicher Wunsch, dass der Bahnhofspark, sage ich schon, der
1: Schwanenteichpark.
0: Schwanenteichpark im Sommer nutzbar bleibt. Weil theoretisch wäre es so gewesen, dass die Baumaßnahme lückenlos weitergelaufen wäre. Und wir haben jetzt aus touristischen Gründen und auch aus Gründen, dass man dort wirklich den Park noch nutzen kann im Sommer, die Baumaßnahme etwas ruhen lassen, haben dann die Abstimmung mit dem Denkmalschutz vorgezogen. Und jetzt geht es tatsächlich weiter, sodass auch die Maßnahme zum Abschluss kommt. Und die ist auf Stand. Also es ist jetzt nicht so, dass wir da mit Bauverzug sprechen. Es ist einfach nur so terminiert. Es fällt nur manchmal aufgrund der Größe der Maßnahmen schwer, das bis ins kleinste Detail zu kommunizieren. Und zum Teil schreiben wir es auch ins Amtsblatt. Und wahrscheinlich müsste man dann noch mehr ins Social Media gehen, damit das auch für die Verständigung sorgt.
1: Kommen wir vom Schwanenteichpark in die Innenstadt. Ordnung und Sauberkeit ist auch schon häufig ein Thema gewesen. Dazu haben wir noch eine Nachfrage erhalten. Warum denn so wenig gegen die Unsauberkeit in der Stadt gemacht wird? In der Innenstadt liegen Dreck, Papier, Zigarettenkippen auch auf der Straße. Beispiel Kreuzstraße, Lange Straße, Nikolaiplatz wurden hier angeführt. Inwiefern kann man da noch mehr tun?
0: Also, dass da nichts gemacht wird, das stimmt nicht. Wir haben den Bauhof, der wirklich auch sogar 6 Tage die Woche eine Müllrunde dreht. Und die Mädels und Jungs, die sich da für einsetzen und auch bereitstehen, die machen ihren Job gut. Es ist natürlich eine Gesamtverantwortung der Gesellschaft. Fakt ist, dass es natürlich festzustellen ist, dass wir ein Problem damit haben. Es ist ja ähnlich wie mit dem Graffiti, auch da wie das letzte Wochenende Negativbeispiele an den Fassaden, an den Wänden. Aber die Stadtverwaltung alleine wird das Problem nicht lösen. Und da sind wir alle gefragt. Und das ist eigentlich auch der Appell an alle. Gar nicht mal belehrend, aber eben mal das Thema zum Thema machen und anpacken. Und es ist auch so, dass gerade dieser Weg auch gegen Graffiti, den wir jetzt eingeschlagen haben, wo auch noch ein bisschen Technik fehlt, die in Auftrag gegeben wurde, weil wir wirklich konsequent dann dagegen arbeiten werden und das wegmachen, genau wie Aufkleber überall, auch auf den historischen, wie auf der historischen Steinbrücke, auf der Pöppelmannbrücke. Das sind Themen, die müssen wir

0: als Gesellschaft anpacken. Das kann nicht der Bauhof alleine machen. Und wenn man es aber fokussiert, und darauf wollte ich hinaus, dass es dann immer wieder heißt, na, es bringt sowieso nichts. Und das ist
1: So
0: wie so
1: kommt
0: ein
1: man nicht
0: Hamsterrad,
1: weiter,
0: aus dem wir nicht rauskommen. Wir müssen gemeinschaftlich daran arbeiten, und das ist eben nicht nur der Bauhof mit seinen für unsere Flächengemeinde 40 Mitarbeitern, sondern da ist jeder Einzelne gefragt, dass wir es eben auch nicht weiter dulden. Und wir hatten jetzt schon ein, zwei Beispiele, die sich da mit einbringen wollen, dann gerne beim Bauhof mit anfragen. Es sind alle Türen offen, was dieses Thema angeht, und wir werden es definitiv sensibilisieren, und wir werden auch für Ordnung und Sauberkeit weiter sorgen, aber eben alle zusammen.
1: Alle zusammen ist ein gutes Stichwort. Wenn wir nach Kössern gehen, dort hat Vereinsengagement gezeigt, was denn alles auch im Ehrenamt möglich ist, was sicherlich anderweitig auch gar nicht zu stemmen ist. In Kössern gibt es jetzt 5 neue Schilder. Was hat es denn mit dieser Beschilderung auch auf sich?
0: Eine ganz tolle Maßnahme. Da geht es wirklich darum, auch mehr in die Interaktion zu gehen, auf Gebäude und auf Plätze hinzuweisen. Also man hat sich ganz viele Gedanken gemacht. Es gibt jetzt sogar eine eigene Kösserner Schrift, durfte ich lernen.
1: Okay.
0: Barock angelehnt und extra durch einen Designer oder Architekten da erstellt worden. Und alles gesetzt mit einer Art Kalligrafie auf einem Schild, Stahlsäule und einem QR-Code, wo man dann auch nähere Informationen zu dem Gebäude, zu dem Ort sich holen kann. Und ist letztendlich für das Areal, durfte der Baumeister, wirklich gut gemacht, wo man sich nicht nur informieren kann, sondern eben auch noch mal ein bisschen so in der Geschichte schwelgen kann. Super Sache.
1: Kann auf jeden Fall so weitergehen. Gutes Beispiel auch für andere Orte. Im vergangenen Stadtrat wurden einige Fördermaßnahmen beschieden. Da ging es zum einen auch um die Grundschule Hohenstedt. Dort können jetzt die Arbeiten beginnen. Wie genau, wann wird das jetzt umgesetzt?
0: Sehr schnell, und da freue ich mich wirklich sehr drauf, weil man hat viele Jahre an dem Projekt, an dem Vorhaben herumgeplant und hat letztendlich auch die Antragslage herausgearbeitet, sodass es losgehen kann. Jetzt aktuell legt die Mitnetzstrom schon die neue Erdverkabelung, die ganze Freileitung in der Hohle kommt weg. Und Anfang November, jetzt bin ich mir nicht ganz sicher, ob es der 3. oder 4.11. ist Spatenstich offiziell. Baustelle wird jetzt eingerichtet. Und dann bauen wir endlich in Hohenstedt den Schulerweiterungsneubau. Eine dringende Maßnahme, bin auch allen Stadträtinnen und Stadträten sehr dankbar für den Mut, den man da gezeigt hat, weil wir einen Teil des Infrastrukturpaketes des Bundes, also diese Superschulden, für diese Maßnahme einsetzen. Und somit ist auch vielen Menschen geholfen, weil wir am Standort endlich was Vernünftiges schaffen können. Und wir werden jetzt anfangen.
1: Wobei es da ja auch die Kritik gab, dass es immer weniger Kinder gibt, die dann auch in die Schulen kommen. Aber Sie sagten da ja auch schon in der Sprechstunde zuvor, dass jetzt einfach der Ist-Stand hergestellt werden müsste.
0: Richtig, also dort geht es nicht darum, Luxus aufzubauen, sondern Normalität zu schaffen. Und wir haben aktuell am Standort eine Betriebserlaubnis oder eine Regelbetriebserlaubnis von 140 Kindern. Mit Ausnahmegenehmigung sind jetzt aktuell über 210 in der Schule. Und jeder, der Hohenstedt kennt, der weiß auch, dass die Doppelnutzung der Räume dort eine wesentliche Rolle spielt, dass die Räume zu klein sind. Außer einen einzigen Raum haben wir dort in keinem Raum die Normgröße. Und es geht wirklich darum, mit dem Schulerweiterungsbau Normalität zu schaffen, weil keine andere Grundschule in unserer Stadt hat so beengte Verhältnisse. Und wir wissen ja alle, dass auch durch das neue Wohngebiet, das absehbar war, dass es dort zu einer vollen Schule kommt. Und selbst wenn man einzelne Einzugsbereiche umstellen würde, normalisieren wir den Zustand nicht. Und darum geht's. Und ich glaube, das ist für die Ortslage und auch für das wachsende Gewerbegebiet und auch für die Ansiedlung in Grimma per se eine sehr gute Lösung. Zumal ja auch Ortschaften wie Beiersdorf beziehungsweise dann auch umliegend Barn nach Hohenstedt gehen. Und das ist ein gutes Zeichen, ein gutes Signal, sodass wir auch in Infrastruktur investieren, die uns als Stadtgesellschaft weiterbringt.
1: Diese ganzen Themen zeigen, dass im September durchaus auch viel los war und auch in nächster Zeit viel geschehen wird. Aus unserer Pressesicht ähnlich. Es war sehr viel in den vergangenen Wochen auch in der Region los. Was ist da, auf welches Highlight zum Beispiel blicken Sie da auch im Monat September zurück?
0: Naja, ganz klar, das Stadtfest, ne? Jüngst super Wetter. Wir hatten ein Riesenrad, das war eigentlich das, was nicht nur am weitesten sich gezeigt hat, sondern auch Reichweite hatte. Die Menschen sind gern in unsere Stadt gekommen, das ist sehr positiv zu beurteilen. Natürlich auch das internationale Musikantentreffen mit einer Herzlichkeit, die, glaube ich, ihresgleichen sucht und auch für das

0: kulturelle Leben in unserer Stadt sehr positiv war. Handwerkermarkt Höfgen, auch richtig gut etabliert mittlerweile, deutlich mehr Stände in diesem Jahr und wirklich auch
1: Dabei ist doch
0: abweg.
1: dort gar kein Platz mehr eigentlich.
0: Naja, wahrscheinlich findet man doch noch mal einen Vorgarten hier und einen Vorgarten dort. Und sehr herzlich viel Liebe zum Detail und auch wirklich sehr abwechslungsreiches Handwerk, was sich dort präsentiert hat. Also wo man wirklich in jedem Stand was Neues, was Gutes finden konnte. Verschiedenste andere Feste auch in den Ortschaften. Das zeigt ja, dass wir eine lebendige Vereinswelt haben, auch ein sehr gefestigtes Ehrenamt. Und das macht mich wirklich demütig und stolz zugleich, weil es zeigt, wie viel die Menschen gemeinsam leisten können und wie notwendig es ist, tatsächlich in solche Bereiche zu investieren. Und das kann man fast als Appell in die höhere politische Ebene geben, weil genau diese Interaktion zwischen Jung und Alt, egal ob Musik, Sport oder auch bei Festen, unsere Gesellschaft ausmacht und uns auch zusammenhält. Und man kann das wirklich, also man kann sich gar nicht oft genug bedanken für diejenigen, die sich da ehrenamtlich einsetzen.
1: Wir hatten das Riesenrad als ein Highlight im September. Zum Weihnachtsmarkt soll es ein weiteres Highlight geben. Eine Pyramide ist geplant. Wie genau ist die Idee auch entstanden?
0: Naja, die Superlativen haben wir jetzt. Tatsächlich Riesenrad, aber ganz so groß wird die Pyramide nicht.
1: Das wäre sehr groß. Genügend
0: Genau.
1: Highlights gäbe es, die man dort darstellen kann.
0: Auf jeden Fall. Es ging einfach darum, einerseits natürlich etwas Schönes, nochmal sehr Weihnachtliches auf dem Weihnachtsmarkt zu haben. Ein bisschen was, was vielleicht nicht jeder hat. Und dass es eine individuelle Pyramide, ein Bauwerk wird, wo man einzelne Figuren hat, die auch Bezug zu Grimma Unternehmen zum Beispiel haben, also die jetzt eine Förderung natürlich für die Pyramide geben in Form von Geld und dann ihre eigene Figur da drauf haben. Ich weiß zum Beispiel, dass die oder das Polizeirevier auch einen Schutzmann haben wird, einen
1: Okay,
0: klassischen.
1: ist wichtig. Ich meine,
0: Richtig.
1: rund um die Uhr den Überblick.
0: Richtig. Und dass es aber trotzdem auch nicht nur durch die Spenden personalisiert wird, sondern dass es auch ein wirklicher Hingucker ist für die Stadt selber. Dass wir unsere Stadt erkennen, unser Handwerk, unsere Stärken. Und ich kann mir vorstellen, wenn das System oder die Konstellation gut funktioniert, dass wir vielleicht auch die ein oder andere weitere Attraktion bekommen könnten. Nur bloß gucken mit dem Platz für den Weihnachtsmarkt. Aber wir haben ja notfalls auch noch einen Leipziger Platz oder doch dann die
1: Durch die
0: Klosterkirche.
1: komplette lange Straße dann noch mit.
0: Genau. Ich finde es gut, finde es auch sehr schön, dass wir diese weihnachtliche Beleuchtung, also die Herrenhuter Sterne, gehört ja auch zu Weihnachten sehr traditionell, ausbauen werden. Also wir haben nochmal welche bekommen und sind sehr stolz drauf, dass wir da auch die Atmosphäre in der Stadt verschönern können. Und ich höre es jetzt schon, ja, Sicherheitskonzept spielt auch beim Weihnachtsmarkt wieder eine Rolle. Es ist leider so, auch wenn es uns allen nicht passt, aber auch da probieren wir so dezent wie möglich das zu machen. Und die Oberschule Grimma hat schon gesagt, die werden auch den einen oder anderen Würfel noch gestalten, sodass es dann auch vernünftig aussieht.
1: Dann gehen wir doch mit dem positiven Gefühl auch in den kommenden Monat und sind dann gespannt, was es dann auch in der nächsten Sprechstunde zu berichten gibt. Wenn Sie Fragen haben, gerne jederzeit an bürgerdialog@muldental.tv und dann werden wir die Fragen in der kommenden Sprechstunde hier einbinden. Vielen Dank für Ihre Zeit
0: Sehr gern.
1: und bis zum nächsten Mal.
0: Tschüss.
1: Seit fast 4 Jahrzehnten ist Dach-Heine in der Region aktiv und in etwa genauso lange auch beim Grimmer Stadtfest. Auf der Grimmachermeile nutzte das Team auch in diesem Jahr die Möglichkeit, mit Kunden und Geschäftspartnern ins Gespräch zu kommen. Unsere Dächer machen glücklich. Damit werben die Dachdeckermeister der Johannes Heine GmbH, die seit fast 4 Jahrzehnten in der Region aktiv sind. Seit Beginn an ist das Team, welches mittlerweile von der nachfolgenden Generation Tobias Heine geführt wird, auch fester Bestandteil des Stadtfestes in Grimma. Passend in der Grimmachermeile bot das Wochenende die Möglichkeit, mit Kunden, Freunden, Bekannten oder denen, die es noch werden wollen, ins Gespräch zu kommen. Was die Arbeit mit Dach-Heine ausmacht, wurde hier direkt auf den Punkt gebracht.
2: Familiär, freundlich, wunderbar.
1: Vom Fassaden- und Dachbau, der Neueindeckung moderner Dächer, Dachklempnerarbeiten, fachgerechten Reparaturen und Wartungen inklusive Abdichtung. Die Bandbreite reicht weit.
3: Dach-Heine haben bei uns einen Schornstein verkleidet mit Schiefer. Sehr gute Arbeit.

0: ohne Probleme, pünktlich, wie es ist, wie es sein soll. Und ja, klasse Arbeit.
1: Unter anderem wird geschätzt.
0: Ein sehr qualitatives Team, Familienteam, das merkt man. Und ja, Qualität zahlt sich halt aus.
1: Dafür investiert das Unternehmen viel und bildet regelmäßig den eigenen Nachwuchs aus, die Kenntnisse im handwerklichen Geschick an diesem Wochenende direkt weitergaben.
2: Das ist hervorragend. Hier ist ganz kompetent. Lehrling, erstes Lehrjahr. Ich handwerklich gar nichts. Und guck mal an, was rausgekommen ist. Absolut. Ja. Aber jetzt muss ich mich kurz konzentrieren.
1: Dazu kommt das regionale Engagement. Seit vielen Jahren arbeitet das Unternehmen mit der Oberschule Grimma zusammen und bietet dabei nicht nur die Gelegenheit, praktische Erfahrungen für die berufliche Perspektive zu sammeln, sondern auch hier in Form eines Kuchenbasares die Klassenkasse aufzubessern. Kaffee und Kuchen zogen auch den ein oder anderen Gesprächspartner zum Stand und zum Austausch.
3: Wir sind zufriedene Kunden. Wir haben vor einem Jahr unser Haus umgebaut und Dachdecker Heiner hat uns sofort kompetent geholfen. Und das Schöne war, wir mussten nicht lange warten und haben für jede Frage eine Antwort bekommen und einen super Service. Also immer wieder gerne.
4: Ich bin erstmal grundsätzlich total zufriedener Kunde mit der Firma Heiner. Und das Hauptargument oder die Hauptgründe ist tatsächlich die Stelligkeit, die Flexibilität, die Kompetenz. Und es ist halt immer ein guter Lösungsansatz verfügbar und das macht das Ganze für mich wirklich rund.
1: Für neue Kunden, die hier einen ersten Blick erhalten konnten oder andere, mit denen seit vielen Jahren zusammengearbeitet wird.
5: Wir als Caritas Einrichtung arbeiten ja schon eigentlich zwei Generationen zusammen. Ne? Unsere Einrichtungen sowohl in Grimma und Seligenstedt existieren seit über 20 Jahren und alles, was dort irgendwie ein Dach hat, ist von Firma Heine. Und ich sag mal, mir sind wichtig einfach Verbindlichkeit und ich sag mal, ein Handschlag und da weiß ich, das läuft dann und da muss ich auch nicht hinterher rennen. Und das sind mir sehr wichtig, gerade ich sag mal, wo es dann auch zunehmend Probleme gibt, auch mit Dienstleistern und oder wenn mal ein Thema ist, eine Reklamation, das ist überhaupt kein Thema. Und deswegen arbeiten wir auch vorzugsweise auch wirklich mit regionalen Partnern zusammen und ja, freuen uns auf eine weitere Zusammenarbeit.
1: Damit ist der Blick positiv auf die Zukunft gerichtet und die kommenden Aufträge scheinen sicher. Auch das Küster Autohaus Muldenthal war in Grimma beim Stadtfest auf der Grimmachermeile aktiv mit dabei und präsentierte unter anderem aktuelle Angebote und besondere Aktionen im Herbst. Die Grimmachermeile beim Stadtfest Grimma ist eine beliebte Adresse für Unternehmen und Dienstleister der Region, die ihre Angebote präsentieren möchten. Das Küster Autohaus Muldenthal ist hier fester Bestandteil. Das Team um Inhaber Stefan Küster hat sich für diesen Herbst viel vorgenommen und bietet eine besondere Aktion.
4: Wir starten hier beim Stadtfest, beim sonnigen Stadtfest, mit unserer 5.555-Euro-Aktion. Das bedeutet, wir haben ausgewählte Fahrzeuge deutlich im Preis nochmal reduziert und ja, wenn man an die Tankstelle fährt, um dort den Schock sozusagen etwas ein bisschen zu minimieren, packen wir nochmal obendrauf 555 Euro Tankgutschein und ich glaube, das kann man zurzeit ganz gut gebrauchen und wir setzen damit bei dem einen oder anderen tatsächlich auch einen guten Kaufimpuls.
1: Wer das Stadtfest verpasst hat, dem muss diese Möglichkeit nicht entgehen.
4: Bis Ende Oktober lassen wir die Aktion laufen und ja, freuen uns auf die vielen Besucher und Interessierten, um einfach dann das individuelle Angebot für jeden zu rechnen.
1: An dem Wochenende wurden bereits zahlreiche Gespräche geführt, bei denen es unter anderem auch um die momentane Situation und die Perspektiven im Autokauf ging.
4: Grundsätzlich ist es ja so, dass die letzten Jahre das Gebrauchtwagenangebot schon deutlich reduziert worden ist. Und wir ja, schon beobachten, dass so seit Mitte des Jahres das Angebot deutlich größer wird und damit natürlich auch die Preise wieder attraktiver werden. Und genau das ist jetzt die Zeit, sich wieder mit einem Neukauf zu beschäftigen oder Kauf eines Gebrauchtwagens zu beschäftigen, weil einfach die Preise sehr, sehr attraktiv geworden sind.
1: Neben dieser Aktion bereitet das Autohaus im Herbst noch mehr vor. Im Januar hat die Nachtschicht viele Menschen ins Autohaus gezogen. Das erfolgreiche Format, welches neben dem Netzwerkcharakter auch Impulse geben soll, findet am 5. November seine Fortsetzung. Freunde der Musik und speziell des Ostrocks sollten sich diesen Termin vormerken.
4: Wir haben den Toni Kral bei uns im Haus, der über sein Leben erzählt und auch musikalisch das eine oder andere darbieten wird. Ja, und darauf freuen wir uns und fokussieren uns nach dem Stadtfest tatsächlich auf diese nächste schöne Veranstaltung.
1: Stefan Küster freut sich auf einen schönen Abend mit vielen Gesprächen, was neben dem musikalischen Impuls im Vordergrund des Veranstaltungsformates stehen soll.
4: Business Talk hat grundsätzlich natürlich den Ursprung, dass sich die Unternehmen verbinden und einfach hier in der Region weiter zusammenwachsen. Dazu, klar, auch andere Interessierte gerne mit dabei. Und das ist tatsächlich das Ziel, dass wir die Stärken unserer Region zusammenbringen und ja, gemeinsam uns für die Zukunft wappnen. Und dann, glaube ich, haben wir alle gemeinsam ein gutes Gefühl.
1: Mit einem guten Gefühl geht das Team nun aus diesem Wochenende und damit in den aktionsreichen Herbst. Das waren unsere Themen für den heutigen Montag. Ich verabschiede mich für die Woche und mein Kollege Mario Krug freut sich schon, Sie morgen hier an dieser Stelle begrüßen zu dürfen.

0: Montag. Das Wochenende ist vorbei und die neue Woche ist da. Doch auch heute gibt es im Erzgebirge wieder einiges zu berichten. Gemeinsam schauen wir auf die Themen, die die Menschen unserer Region heute und in den vergangenen Tagen beschäftigt haben. Was ist passiert? Was steht an und welche Entwicklungen sind für das Erzgebirge wichtig? Wir haben die wichtigsten Nachrichten und Ereignisse für Sie im Blick und bringen Sie kompakt zu Ihnen nach Hause. Oder dorthin, wo Sie uns gerade einschalten. Willkommen bei Mekional am Montag, den 5. Oktober 2026, hier bei Glückauf TV. Guten Abend und Glück auf, liebe Zuschauerinnen und Zuschauer. In der Katharina-Peters-Oberschule in Zwönitz konnten Schülerinnen und Schüler der 8. Klassen beim sogenannten Achterrad Kommunalpolitik erleben. Sie sammelten Ideen, was sie in Zwönitz verbessern würden und wie sie diese Ideen umsetzen können. Mehr dazu sehen Sie jetzt.
1: Was haben Jugendliche in ihrer Stadt eigentlich zu sagen? Und wie können sie selbst mitgestalten, wenn es um Dinge geht, die ihren Alltag betreffen? Genau darum ging es am Donnerstagvormittag, dem 24. September, für die Klassen 8a und 8b der Oberschule Katharina Peters. Beim Achterrad im Mehrgenerationenhaus Zwönitz wurde Lokalpolitik greifbar. Ausgangspunkt waren die Erfahrungen und Anliegen der Jugendlichen.
2: Also ich finde es sehr gut allgemein, dass wir auch Ideen äußern können und dass auch Erwachsene uns damit verstehen, damit wir auch die Meinung von uns Jüngeren mal gehört bekommen. Naja, es gibt schon sehr viel Graffiti, würde ich sagen, oder auch Müll, dass das man da mal irgendwie aufräumt oder mal die Wände neu macht, dass es nicht ganz unordentlich aussieht, damit die Leute auch einen besseren Eindruck von unserer Stadt bekommen.
1: Die 8-Klässler arbeiteten in 6 Gruppen. 3 Fragen standen dabei im Mittelpunkt. Was läuft in Zwönitz gut, was nervt und was würdet ihr verändern? Schnell kristallisierten sich konkrete Wünsche heraus, etwa nach einem Jugendtreff, einer Pumptrack oder Fahrradstrecke, sowie mehr Veranstaltungen und Aktionstagen für Jugendliche. Aus den Ideen sollten anschließend begründete Vorschläge werden. Unterstützt wurden sie dabei von Katja Mehlhorn vom flexiblen Jugendmanagement des Kreisjugendrings Erzgebirge und Sina Bonitz, Leiterin des Mehrgenerationenhauses und Kernmitglied der Initiative Jugend mit Wirkung Zwönitz.
3: Ja, warum heißt das Projekt Achterrad? Also Achterrad bezieht sich auf die 8. Klassen. Dieses Jahr nur der Oberschule, ab nächsten Jahr eventuell auch des Gymnasiums. Wir erreichen die Achter einfach in dem Lebensstadium, wo sie vielleicht anfangen rauszugehen, sich zu engagieren. Und das Thema Politik ist auch in den 8. Klassen gerade Thema im Gemeinschaftskundeunterricht. Also wie funktioniert eine Gemeinde? Was hat der Bürgermeister für Aufgaben? Wie kann man eigene Ideen oder Probleme überhaupt einbringen? Und wie kann ich erreichen, dass sich jemand Erwachsenes damit auseinandersetzt? Und das ist das Thema Politikzyklus, den wir hier ganz praktisch angehen.
4: Also das Ziel von unserem heutigen Tag ist es, die verschiedenen Ideen herauszuarbeiten, wo Jugendliche sagen, das wollen wir gerne in diesem Jahr und auch im Frühjahr nächsten Jahres verändern, sodass die einzelnen Projektgruppen ihre Projektidee nochmal zusammenfassen, präsentieren

0: der an der Oberschule in Zwönitz tätig ist. Und so wurde aus der ersten Ideensammlung eine konkrete Projektarbeit. Die Jugendlichen konnten sich nach ihren Interessen zu neuen Gruppen zusammenfinden und die ausgewählten Vorhaben genauer ausarbeiten.
1: Was ich mir halt wünschen würde, es ist halt ziemlich viel, wenn was Neues gebaut wird, ist dann immer viel Vandalismus, würde ich mal sagen. Da ist es jetzt zum Beispiel schon gut, dass sie bei der Halfpipe eine Graffiti-Wand gemacht haben, wo es erlaubt ist, dass man da sprühen kann. Aber so war halt bisher viel Vandalismus bei der Rampe. Dann ist daneben eine Tischtennisplatte, da war auf einmal ein Loch drin. Das haben die jetzt aber auch wieder gebaut. Da würde ich mir halt wünschen, dass man da vielleicht ein bisschen strenger vorgeht, weil ich meine, es kostet ja alles sehr viel Geld. Was Kleineres wie mehr Mülleimer wurde auch vorgeschlagen an mehr Orten, ist realistischer wie eine Eishalle. Und Eishalle ist nämlich sehr unrealistisch bis gar nicht möglich in Zwönitz eigentlich. Und ja, da, also ich würde schon sagen, dass wir damit was bewirken könnten, aber halt nur in bestimmten Themen wie jetzt mehr Mülleimer oder was auch sehr oft vorgeschlagen wurde und weil es eben so oft vorgeschlagen wurde, eine Fahrradstrecke, was zum Fahrradfahren. Und da denke ich, da besteht schon die Chance, dass es sich durchsetzen könnte.
0: Die Ergebnisse waren nur der Anfang und sollen über den Projekttag hinausreichen. Auch ERZ-TV begleitet das Vorhaben mit einer Filmdoku über das Projekt Lokalpolitik. Wie aus den Überlegungen weitere Schritte werden und welche Möglichkeiten Jugendliche haben, selbst aktiv zu werden.
2: Der Film wird ein ganz wesentlicher Bestandteil sein von unserem Projektabschluss am 29. Oktober hier im Mehrgenerationenhaus Zwönitz um 18 Uhr beginnen wir mit der großen Abschlussveranstaltung, wo es darum geht, zu zeigen, was haben wir dieses Jahr gemacht. Wir haben heute ein paar Bilder einfangen können. Auch bei der Jugendhütte werden wir ein paar schöne Bilder einfangen können. Alles kriegen wir natürlich nicht dann zu sehen, was gelaufen ist in diesem Jahr, aber es geht uns darum, ja, Impulse zu zeigen und daraus dann auch ein bisschen unseren Bericht aufzuzeigen, was wir gemacht haben und wo wir auch hinwollen nach dem Jahr. Es endet ja nicht, auch wenn das Projekt endet, sondern wir wollen ja weitermachen und die Impulse, die entstanden sind, fortsetzen. Und bei der Abschlussveranstaltung werden Jugendliche auch präsentieren, was sie gemacht haben. Und ganz wichtig ist uns auch, das Engagement Jugendlicher zu würdigen. Also es geht auch darum, das wertzuschätzen, was sie gemacht haben, wofür sie sich eingebracht haben, aber auch in den Vereinen. Also es werden sowohl die Jugendlichen im Mittelpunkt der Veranstaltung sehen, die jetzt beteiligt waren, sich eingebracht haben in dem Projekt, als auch die Vereine.
0: Deine Hütte, deine Kunst hieß der Airbrush-Workshop am 25. September. Junge Menschen gestalteten ihren Treffpunkt selbst. Dabei arbeiteten sie unter anderem mit Schablonen. Aus Entwürfen wurden Motive, die sichtbar bleiben. Die gestalterische Anleitung übernahm Daniela Junghans. Sie unterstützte die Teilnehmenden dabei, ihre Vorstellungen umzusetzen.
3: Also das Motiv ist jetzt so in zwei Treffen also vorbesprochen worden mit den Jugendlichen zusammen. Und da habe ich dann aus diesen Ideen ein paar Entwürfe zur Vorschau gegeben. Und dann wurde das jetzt hier gewählt, dass wir erstmal einen bunten Hintergrund schaffen. Und es sollte unbedingt eine Sonne mit Sonnenbrille oben drüber. Da werde ich wahrscheinlich schon ein bisschen die Hauptarbeit machen. Und dann haben wir ja noch ein paar Schablonen mit coolen Sachen drauf, die dann hinterher draufkommt, das sieht man jetzt im Entwurf noch nicht. Ursprünglich war Airbrush geplant, das ist natürlich jetzt Graffiti, aber das war der Grund, weil die Hütte vorgrundiert wurde und da hätten wir die komplett anschleifen müssen und so sind wir einfach auch schneller. Und diese Spraydosen, ja, die waren zum Teil aus Altbeständen einfach gesammelt und auch neue. Ich finde es extrem wichtig, dass jetzt auch so viele dabei sind, weil einfach auch mal ein Gegenpart zu sehen ist, dass die sich super engagieren, wenn man denen eine Plattform gibt. Ne, die sind kreativ. Also ich habe ja auch Kurse, wo ich das immer beobachte. Und man sieht ja, die sind absolut dabei. Ne? Also die freuen sich, wenn sie einfach was machen können. Und vielleicht ist es ja auch ein Punkt, wo andere dann sagen, okay, dann, wenn das jetzt mein Kumpel war, dann sprühe ich jetzt auch nicht wild irgendwas, Schmiererei oder sowas wieder ran. Ne?
0: Am Donnerstag wurden Vorschläge diskutiert, am Freitag bekam Mitgestaltung Farbe. Zwei Projekte verbanden Theorie und Praxis.

0: Die Jugendhütte zeigt bereits ein sichtbares Ergebnis. Ob auch die Ideen aus dem Achterrad Wirklichkeit werden, muss sich noch zeigen. Der Anfang ist gemacht.
1: Und damit schauen wir zunächst auf das Geschehen auf unseren Straßen und in den Städten und Gemeinden der Region. Unfälle, Einsätze und weitere Polizeimeldungen haben die Einsatzkräfte beschäftigt. Wir haben die wichtigsten Blaulichtmeldungen für Sie zusammengefasst.
2: Waldheim. Gruppe rief ausländerfeindliche Parolen. Polizisten stellten in der Nacht von Sonntag auf Montag im Stadtgebiet eine Gruppierung Jugendlicher, nachdem diese am Obermarkt ausländerfeindliche Parolen gesungen und eine verfassungsfeindliche Parole gerufen hatten. Den drei Tatverdächtigen im Alter zwischen 16 und 17 Jahren wurden nach Beendigung der polizeilichen Maßnahmen Platzverweise ausgesprochen. Die Gestellten müssen sich nun wegen des Verdachts des Verwendens von Kennzeichen verfassungswidriger Organisationen verantworten. Bobritz-Hilbersdorf. GPS-Teile demontiert und gestohlen. Vermutlich in der Nacht zu Samstag haben sich Unbekannte Zutritt auf ein Betriebsgelände in der Ortslage verschafft. Im Anschluss gelangten die Eindringlinge in eine Halle. Dort demontierten die Täter von drei abgestellten Traktoren die GPS-Empfänger von den Fahrzeugdächern. Zudem demontierten die Diebe aus dem Innenraum von zwei der Traktoren die GPS-Bedieneinheiten. Es entstand ein geschätzter Stehschaden von mehreren 10.000 Euro. Die Polizei hat die Ermittlungen wegen des besonders schweren Falls des Diebstahles aufgenommen. Öderan. Fehler beim Überholen. Eine 18-Jährige befuhr mit ihrem Opel Corsa die B173 aus Öderan kommend in Fahrtrichtung Falkenau. Auf Höhe der Kreuzung nach Schönerstadt folgte sie der B173 weiter in Fahrtrichtung, überholte den vor ihr fahrenden Pkw Dacia und übersah hierbei den im Gegenverkehr befindlichen Pkw Mini. Die beiden Fahrerinnen versuchten eine Kollision zu vermeiden, wichen in ihrer jeweiligen Fahrtrichtung nach rechts aus, kamen von der Fahrbahn ab und im Straßengraben zum Stehen. Beide Fahrzeugführer wurden hierbei jeweils leicht verletzt und in der Folge durch den Rettungsdienst ins Krankenhaus gebracht. Die Fahrzeuge mussten abgeschleppt werden. Es entstand Sachschaden von insgesamt 40.000 Euro. Freiberg. Aufgefahren. Zu einem Verkehrsunfall zwischen der Radfahrerin und einem Pkw-Fahrer kam es am frühen Samstagabend im Bereich der Donatsgasse. Eine 48-jährige vorausfahrende Radfahrerin und ein 26-jähriger mit seinem Audi befuhren die Donatsgasse in Richtung Wasserturmstraße, als der junge Mann aus ungeklärter Ursache auf die Radfahrerin auffuhr. Diese kam zu Sturz und musste zur Behandlung in ein Krankenhaus gebracht werden. Am Audi und am Fahrrad entstand zudem Sachschaden in Höhe von ca. 1.000 Euro. Während der Verkehrsunfallaufnahme wurden beim Audi-Fahrer ein Alkoholtest durchgeführt, welcher einen vorläufigen Wert von 0,44 Promille ergab. Sein Führerschein verblieb vorläufig bei der Polizei. Eine Blutentnahme wurde durchgeführt und das Fahrzeug blieb am Ort stehen. Halsbrücke. Ziemlich betrunken. Ziemlich betrunken war ein 24-jähriger Pedelec-Fahrer, der am Samstagabend auf der Geschwister-Scholl-Straße in Halsbrücke durch eine aufmerksame Mitteilerin nicht ansprechbar aufgefunden wurde. Vermutlich war er allein beteiligt, zu Sturz gekommen und hatte sich schwer verletzt. Aus diesem Grund wurde er zur Behandlung in ein Krankenhaus gebracht. Aufgrund von Alkoholgeruch wurde ein Atemalkoholtest durchgeführt, welcher einen vorläufigen Wert von 1,86 Promille ergab. Am Pedelec entstanden 200 Euro Sachschaden. Mittweida. Verfassungsfeindliche Parole gerufen. Tatverdächtige ausfindig gemacht. Im Bereich der Weststraße stellten Streifenbeamte des Polizeireviers Mittweida am Samstagnachmittag eine neunköpfige Gruppe im Alter zwischen 13 und 19 Jahren. Nachdem aus dieser heraus eine verfassungsfeindliche Parole gerufen worden war. Zuvor hatten unbeteiligte Zeugen die Polizei verständigt. Im Zuge erster Ermittlungen erhärtete sich der Tatverdacht gegen einen 15-Jährigen aus der Gruppe. Der Gruppe wurde ein Platzverweis erteilt. Zudem wurde gegen den 15-Jährigen ein Ermittlungsverfahren wegen des Verdachts des Verwendens von Kennzeichen verfassungswidriger Organisationen eröffnet. Lauter-Bernsbach, Ortsteil Lauter. Streit endete in Auseinandersetzung. Zeugen gesucht. Im Kreuzungsbereich Alte Auer Straße, Lutherstraße, Ludwig-Jahn-Straße sind in den frühen Samstagmorgenstunden drei junge Männer und eine unbekannte Gruppe aus acht Jugendlichen in Streit geraten. Dies mündete letztendlich

0: sich in einer körperlichen Auseinandersetzung, wobei die Jugendlichen auf die beiden 21-Jährigen gemeinschaftlich eingeschlagen und getreten haben sollen. Nachdem die Gruppe von den jungen Männern abgelassen hatte, wählten diese den Notruf. Die beiden 21-Jährigen wurden leicht verletzt. Die Angreifer haben den Geschädigten zufolge ortsüblichen Dialekt gesprochen. Sie waren schätzungsweise zwischen 16 und 17 Jahre alt und zwischen 1,65 Meter und 1,80 Meter groß. Einer der Täter trug eine schwarze Jacke mit orangefarbenen Streifen. Ein weiterer trug eine weiße Jacke sowie eine Brille. Die Polizei hat die Ermittlungen wegen gefährlicher Körperverletzung aufgenommen. Zeugen, die im genannten Bereich Beobachtungen im Zusammenhang mit dem Tatgeschehen gemacht haben oder Hinweise zur Identität der Täter geben können, werden gebeten, sich unter der Telefonnummer 03771 120 im Polizeirevier Aue zu melden. Zschorlau. Fallrohre und Grabschmuck gestohlen. In der jüngsten Vergangenheit betraten Unbekannte den Friedhof in der Kirchstraße und demontiert von einem dortigen Betriebsgebäude zwei Kupferfallrohre mit einer Gesamtlänge von etwa 5 Metern ab. Weiterhin wurde von einer Grabanlage Grabschmuck abgeschraubt und ebenfalls entwendet. Dabei handelt es sich um eine etwa 100 cm x 20 cm große verzierte Blumenranke aus Kupfer. Es entstand ein Stehschaden von schätzungsweise knapp 2.400 Euro. Angaben zum Sachschaden sind derzeit noch nicht bekannt.
1: Und bevor wir zum Ende unserer Sendung kommen, werfen wir noch einen Blick auf das Wetter. Wie es heute Abend weitergeht und was uns in den kommenden Tagen erwartet, zeigen wir Ihnen jetzt in der Wettervorhersage. Schauen wir nun noch auf den weiteren Wetterverlauf. Der Abend zeigt sich überwiegend freundlich und klar. Die Sonne kann sich also noch einmal gut durchsetzen. Und Regen ist auch nicht in Sicht. Die Temperaturen gehen dabei langsam zurück und liegen am Abend zunächst noch bei rund 14 Grad, später dann bei etwa 10 Grad. Der Wind weht schwach aus südlichen Richtungen mit ungefähr 4 Kilometern pro Stunde. In der Nacht bleibt es trocken. Der Himmel ist dann allerdings nicht mehr ganz wolkenlos. Zeitweise ziehen einige Wolkenfelder durch. Die Temperaturen sinken weiter ab und erreichen Tiefstwerte um die 9 Grad. Dazu weht weiterhin ein schwacher Südwind mit etwa 5 Kilometern pro Stunde. Am Dienstag, den 6. Oktober, dürfen wir uns auf einen rundum freundlichen Herbsttag freuen. Schon am Morgen zeigt sich der Himmel überwiegend sonnig. Auch im weiteren Tagesverlauf bleibt uns die Sonne erhalten. Regen ist dabei überhaupt kein Thema. Die Niederschlagswahrscheinlichkeit liegt bei 0%. Nach einem frischen Start mit Temperaturen um die 9 Grad geht es im Laufe des Tages deutlich nach oben. Die Höchstwerte erreichen angenehme 19 Grad. Örtlich fühlt es sich mit bis zu 21 Grad sogar noch etwas wärmer an. In den Morgenstunden kann es sich dagegen mit gefühlten 8 Grad noch recht kühl anfühlen. Dazu bleibt der Wind schwach und kommt aus nördlichen Richtungen. Mit gerade einmal rund 4 Kilometern pro Stunde spielt er kaum eine Rolle. Insgesamt erwartet uns also ein ruhiger, sonniger und trockener Oktobertag. Perfektes Wetter, um den goldenen Herbst in vollen Zügen zu genießen. Am Mittwoch bleibt uns das freundliche Herbstwetter zunächst noch erhalten. Der Himmel zeigt sich teils sonnig, teils ziehen auch ein paar Wolken durch. Insgesamt bleibt es aber trocken und es gibt immer wieder längere, sonnigere Abschnitte. Die Temperaturen steigen von rund 9 Grad am Morgen auf angenehme 19 Grad am Nachmittag. Auch gefühlt bleibt es mit bis zu 20 Grad recht mild. Regen ist nicht zu erwarten. Der Wind weht schwach bis mäßig aus südlichen Richtungen mit etwa 7 Kilometern pro Stunde. Am Donnerstag zeigt sich dann allerdings ein deutlicher Wetterwechsel. Statt viel Sonnenschein gibt es zeitweise Regen und auch der Wind frischt spürbar auf. Bei einer Regenwahrscheinlichkeit von 90% dürften wir uns auf nasse Phasen einstellen. Insgesamt werden rund 6 Liter Regen pro Quadratmeter erwartet. Die Temperaturen gehen etwas zurück und erreichen noch etwa 16 Grad. Morgens liegen die Werte bei 8 Grad. Durch den Wind fühlt es sich zeitweise noch etwas kühler an. Am Nachmittag sind gefühlt etwa 15 Grad zu erwarten. Der Wind kommt weiterhin aus südlichen Richtungen und erreicht rund 14 Kilometer pro Stunde. In Böen kann er allerdings deutlich kräftiger werden und Geschwindigkeiten von bis zu 50 Kilometer pro Stunde erreichen. Damit wird es am Donnerstag also deutlich unbeständiger und windiger. Wer unterwegs ist, sollte den Regenschirm besser nicht vergessen und vielleicht auch gleich eine wetterfeste Jacke einpacken. Liebe Zuschauerinnen und Zuschauer, damit sind wir auch heute am Ende unserer Sendung angekommen. Das war der Montag bei Mikional. 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

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Bevor es gleich noch mit unseren Veranstaltungstipps weitergeht, verabschiede ich mich für heute von Ihnen. Ich wünsche Ihnen einen schönen Montagabend, später dann eine erholsame Nacht. Machen Sie es gut.

Es ist wieder Irish Folk Zeit. Die Brüder Tim und Brandon O'Shea gastieren am 9. Oktober um 20 Uhr in der Baldauf Villa Marienberg. Die irischen Brüder entstammen einer musikalischen Familie aus Killarney und traten bereits Anfang der 1990er Jahre erstmals gemeinsam in Deutschland auf. Nach erfolgreichen internationalen Tourneen und Auftritten mit renommierten Folkmusikern trennten sich 1997 ihre Wege. Brandon O'Shea zog nach New York, etablierte sich in der dortigen Singer-Songwriter-Szene, veröffentlichte mehrere Alben und tourte unter anderem durch Japan und die USA. Tim O'Shea blieb dem traditionellen Irish Folk treu, kollaborierte mit zahlreichen Musikern, veröffentlichte ebenfalls 4 Tonträger und erlangte durch regelmäßige Konzerte in Deutschland große Bekanntheit. Seit 2011 treten die beiden Brüder wieder gemeinsam auf und präsentieren ein Programm aus Klassikern, eigenen Werken und neuen Stücken. Karten zum Preis von jeweils 20 Euro erhalten Sie telefonisch unter der Rufnummer 03735 22045 oder per E-Mail an info@baldauf-villa.de. Das Musiktheater Spielart macht in den Herbstferien in der Baldauf Villa Marienberg Station. Am 15. Oktober beginnt um 9.30 Uhr ein Theaterprojekt für Kinder. Es geht in 50 Minuten um die Welt. Lieder und Geschichten aus aller Welt mit Texten und gespielten Szenen. Eine Weltreise zu unternehmen, das wäre schön, nur leider reicht das Geld dafür nicht aus. Aber das soll euch nicht daran hindern, auf große Fahrt zu gehen. In der Fantasie segeln wir mit dem Schiff um die Erde und nehmen das Publikum gleich mit. Ihr feiert in Afrika gemeinsam die Rückkehr der Elefantenherden, friert mit dem Pinguin am Südpol, begegnet einem störrischen Esel in Mexiko, lauscht den Geschichten der Indianer in Nordamerika, stößt auf gefährliche Piraten. Nun, nicht alles sei hier verraten. Die Reisebegleiter ab 5 Jahren erwartet landestypische Lieder und spannende Geschichten aus aller Welt, nicht ohne nach erfolgreicher Erdumrundung auch allerlei Interessantes und Spannendes über diese auf unterhaltende Weise erfahren zu haben. Gruppen können zu dieser Veranstaltung nur mit einer Reservierung teilnehmen. Aber auch für Einzelgäste empfiehlt sich die Kartenreservierung. Die Karte kostet 6 Euro und ist erhältlich telefonisch unter 03735 22045 oder per E-Mail an info@baldauf-villa.de. Alarm, Alarm! Der notorische Unruhestifter Dieter Krause alias Tom Gerhardt ist am 16. Oktober um 20 Uhr im Haus des Gastes in Seifen. Und das gleich mit einem großen Drama. Nachdem der bockbeinige und stets übermotivierte Hausmeister ein Jahrzehnt lang im TV seine Mitmenschen gequält hat, drängt er jetzt auf die Bühne. Und das natürlich mit seiner überaus bildungsfernen Familie und dem unvermeidlichen Dackelclub. Hausmeister Krause, du lebst nur zweimal, ist ein absurdes Stück Volkstheater mit den beliebtesten Figuren der Fernsehserie für alle, die nicht in den Keller gehen müssen, um zu lachen. Sichern Sie sich noch heute Ihre Karte für diesen lachmuskelstrapazierenden Abend. Online über die Seifener Homepage oder direkt in der Touristinformation in Seifen im Haus des Spielzeugmuseums.

0: Einen wunderschönen guten Abend und willkommen zu Ihrem Sachsen aktuell am Montag. Heute haben wir diese Themen für Sie. Kultur unter Druck, Protest vor der Dresdner Semperoper. Außerdem, das Neinhorn feiert Kinopremiere in Chemnitz. Und die Dresden Monarchs gewinnen den GFL Bowl 2026. Mit diesem Überblick begrüße ich Sie noch einmal herzlich zu Ihrem Sachsen aktuell am Montag, dem 5. Oktober 2026. Ich freue mich, dass Sie auch heute wieder mit dabei sind und mit mir gemeinsam durch Sachsen spazieren. Mein Name ist Pauline Rettberg. Unser Spaziergang startet heute vor der Dresdner Semperoper. Wie viel Kultur kann sich denn Sachsen künftig noch leisten? Genau darüber wird derzeit heftig gestritten. Während im Sächsischen Landtag über den Doppelhaushalt 2027 und 2028 beraten wird, haben heute zahlreiche Kulturschaffende in Dresden ein deutliches Zeichen gesetzt. Meine Kollegin Kira Junge mit den Details.
1: Das ist, glaube ich, der Tod eines jeden Theaters.
2: Genau davor warnten heute Kulturschaffende aus ganz Sachsen vor der Semperoper in Dresden. Yvonne Reich ist Gesamtbetriebsratsvorsitzende am Gerhard-Hauptmann-Theater Görlitz-Zittau und Teil des Protests gegen die geplante Finanzierung für 2027 und 2028.
1: In der Politik fordere ich, dass die Kommunen tatsächlich so ausgestattet werden, dass sie ihre Theater erhalten können. Denn es liegt an den Kommunen zum großen Teil, dieses Stadttheater vor allem, und wir sind ein Stadttheater, zu finanzieren. Wenn da nichts da ist, kannst du nicht finanzieren, auch wenn du dich zum Theater bekennst am Ende. Heißt, eine anständige Finanzausstattung für die Kommunen würde den Theatern helfen, gut, längerfristig zu planen und ein tolles Programm zu machen für die Zuschauer.
2: Während draußen protestiert wird, wird nebenan im Landtag über die Zukunft der sächsischen Kulturlandschaft beraten. Dazu sächsische Staatsministerin für Kultur und Tourismus Barbara Klepsch.
3: Wir haben als Staatsregierung einen Haushaltsentwurf dem Landtag überreicht, der für den Bereich Kultur ein gutes, solides Fundament aufzeigt, aber wir mussten auch in einzelnen Bereichen Kürzungen vornehmen. Insofern kann ich es sehr gut nachvollziehen, dass die Kultur, dass Künstlerinnen und Künstler, gerade auch die Theater und Orchester, auf sich aufmerksam machen, dass sie noch mal sagen, Achtung, jetzt im Landtag, bitte guckt nicht weg, guckt zu uns hin. Wir brauchen einfach noch eine andere finanzielle Unterstützung.
2: Jahrelang haben viele Häuser versucht, fehlendes Geld irgendwie aufzufangen. Doch genau damit soll aus Sicht der Beschäftigten jetzt Schluss sein. Gewerkschaften fordern, geplante Kürzungen zurückzunehmen und steigende Tarif-, Personal- und Betriebskosten bei der Förderung stärker zu berücksichtigen.
1: Ich finde tatsächlich toll, dass es heutzutage möglich ist, solche Demonstrationen schnell zu organisieren und alle Theater kommen. Das war früher gar nicht möglich. Wir haben kapiert, dass wir tatsächlich an einem Punkt angekommen sind, an dem das einfach nicht mehr geht. An dem einfach tatsächlich nicht mehr Arbeit für immer weniger Geld vorausgesetzt wird.
2: Auch Michael K. vom Theater Plauen-Zwickau ist deshalb nach Dresden gekommen. Er gehört zu denen, deren berufliche Zukunft direkt von den Entscheidungen über die Kulturfinanzierung abhängt.
4: Also ich habe mein ganzes Leben schon auf der Bühne verbracht und für mich ist das Leben. Und daher bin ich auch sehr glücklich, dass ich diesen Job ausführen darf. Und ich würde mir wünschen für die Zukunft, dass das noch länger geht, dass ich auf der Bühne sein kann, dass ich Persönlichkeiten darstellen kann und dass ich nicht in einer Welt leben muss, in der Theater ausstirbt.
2: Noch ist der Doppelhaushalt nicht beschlossen. Die Hoffnung der Demonstrierenden liegt deshalb auf den weiteren Beratungen im Landtag und mögliche Änderungen am Entwurf.
3: Also zum einen sicher, dass wir uns gemeinsam hier auf den Weg gemacht haben, das Kulturland für die Zukunft aufzustellen. Zum anderen aber auch zu sagen, Achtung, der Haushalt liegt jetzt im Landtag, er wird dort weiter verhandelt

0: Und ich hoffe auch in der einen oder anderen Stelle noch einmal nachjustiert.
1: Die Kritik richtet sich dabei nicht nur gegen mögliche Einschnitte bei Personal und Programm. Theater und Orchester seien auch wichtige Orte für Bildung, Austausch und gesellschaftliche Begegnung. Ob der Landtag bei der Kulturfinanzierung tatsächlich nachbessert, entscheiden die kommenden Haushaltsberatungen. Für die Demonstrierenden geht es um mehr als Jobs und Spielpläne, sondern auch darum, welchen Stellenwert kulturelle Begegnungsräume in Sachsen künftig noch haben.
2: Ein Einhorn als Kraftklub-Frontmann klingt ziemlich absurd, aber beim Neinhorn sollte man vielleicht niemals vorschnell Nein sagen. Das bockige Kinderbuchwesen von Marc-Uwe Kling hat jetzt nämlich den Sprung auf die große Leinwand geschafft. Und zur Premiere in Chemnitz wurde nicht nur über Widerworte, Kino und prominente Stimmen gesprochen, sondern auch eine ziemlich wilde Geschichte ausgepackt.
3: Auf jeden Fall ist Chemnitz das Neinhorn, weil Neinhorn war ja jahrelang auch Sänger bei Kraftklub und hat, das ist ganz klar, ganz klarer Fall, das Neinhorn.
4: Das Neinhorn als Kraftklub-Frontmann? Wer jetzt zweifelt, die Beweise sind leider auf mysteriöse Weise verschwunden.
5: Das wissen ganz viele Leute nicht.
3: Das wissen Leute wirklich nicht. Also am Anfang war das Neinhorn Sänger bei Kraftklub. Aber das ist halt im Archiv nicht mehr zu finden.
6: Ja. Aber das heißt, Chemnitz ist der Herzwald.
3: Chemnitz ist definitiv der Herzwald. Ja.
4: Schade eigentlich, dafür ist das Neinhorn jetzt zurück in Chemnitz, diesmal auf der Kinoleinwand. Das bockige Einhorn von Marc-Uwe Kling hat es vom Kinderbuch ins Kino geschafft und mit ihm eine ganze Truppe, die aus Widerworten praktisch ein Lebensmodell gemacht hat. Zur Premiere gibt's prominente Stimmen, Blitzlicht, Gewitter und offenbar die beruhigende Erkenntnis, heute sind tatsächlich Menschen gekommen. Denn am Tag zuvor sah das laut Thorsten Sträter wohl noch etwas anders aus.
7: Bin gespannt, wenn ich jetzt erstmal hier Leute auf der Straße sehe. Freue ich mich drauf.
6: Wir haben gestern voll viele gesehen in Chemnitz. Es war voll gestern.
3: Nee, vor allem war gestern hier Wiesen. Das will ich doch sagen.
7: Wir kommen hierher und irgendwie Cosplay, weil es war kein Mensch da.
3: Die einzige Person, die gestern getroffen hat, hat wirklich gesagt, ich komme gerade von der Wiesen, wo ich dachte, ach, das ist mein Sachsen, wie ich es einfach wirklich liebe und mag, schon immer.
4: München voll, Chemnitz leer? Nein, zumindest zur Premiere hat sich das Blatt gewendet. Und vielleicht passt gerade deshalb ein Film wie das Neinhorn ganz gut hierher. Einer, der nicht auf perfekte Glitzerwelt macht, sondern lieber seinen eigenen Kopf hat. Und dann gibt es an diesem Sonntag noch ein ziemlich entschiedenes Ja. Nämlich zum Kino selbst. Denn während gern darüber diskutiert wird, ob Streaming und Smartphone die große Leinwand irgendwann überflüssig machen, sieht man das hier deutlich optimistischer.
8: Ich habe immer das Gefühl, gerade bei der jungen Generation ist das Kino voll am Leben. Es gehen so viele junge Menschen ins Kino, es ist so ein toller Ort und es gibt so wahnsinnig viele tolle und unterschiedliche Filme und das sieht man genau bei so einem Festival aus so vielen verschiedenen Ländern mit so tollen Themen, da kann sich jeder seinen Platz suchen und das kann man hier ganz, ganz toll erleben.
4: Und in Chemnitz haben an diesem Abend offenbar einige ihren Platz gefunden. Auf der Leinwand, vor der Leinwand und angeblich irgendwann früher sogar bei Kraftklub. Ob diese Geschichte wirklich stimmt, fragen wir das Neinhorn aber lieber nicht.
2: Nach einer kurzen Unterbrechung geht's weiter in Ihrem Sachsen aktuell. Dranbleiben lohnt sich. Es warten noch weitere spannende Themen auf Sie. Bis gleich.

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4: Weiter geht's in Ihrem Sachsen aktuell. Schön, dass Sie dran geblieben sind. Den dritten Anlauf hat's gebraucht und jetzt gab's endlich den Titel für die Dresden Monarchs. Die haben den German Bowl 2026 gewonnen. Vor mehr als 25.000 Zuschauern im Rudolf-Habich-Stadion lieferten sie sich mit den Potsdam Royals ein packendes Finale. Entschieden wurde die Partie erst in den letzten Sekunden und danach konnte der Jubel in Dresden kaum lauter sein.
5: Man arbeitet so lange. Wir sind seit letztem Jahr November, Oktober am Arbeiten für diesen Tag und dass das alles einfach klappt, dass die Saison vorbei ist, ist seltsam und ist toll und es braucht auf jeden Fall Zeit, aber ich bin unglaublich stolz, unsere Jungs, unglaublich dankbar für diese Stadt und die Fans und alles, was wir erreicht haben in den Jahren und ich hoffe, das geht so weiter. Wow, wow, wow, wow.
6: Die Dresden Monarchs holen den Sieg im German Bowl 2026 und krönen sich damit zum deutschen Meister im Football. Zum dritten Mal in Folge hießen die Gegner im Endspiel die Potsdam Royals. 25.016 Zuschauer im Dresdner Rudolf-Habich-Stadion sahen ein umkämpftes Spiel, in dem Dresden zur Halbzeit mit 14:6 führte. In der zweiten Hälfte des Spiels machten es die Royals nochmal spannend. Die entscheidende Szene kam in den letzten Sekunden, als der entscheidende Pass der Royals vor der Endzone in einer Dresdner Interception endete. Das Gefühl, nun endlich den Titel geholt zu haben, beschreibt Linebacker und Kapitän Florian Zorniden.
5: Also wirklich surreal, es ist alles ganz schön unglaublich und ich habe ja schon mal eine Meisterschaft gewonnen und das Privileg gehabt und es dauert meistens, es ist erstmal so viel und man arbeitet so lange. Wir sind seit letztem Jahr November, Oktober am Arbeiten für diesen Tag und dass das alles einfach klappt, dass die Saison vorbei ist, ist seltsam und ist toll und es braucht auf jeden Fall Zeit, aber ich bin unglaublich stolz, unsere Jungs, unglaublich dankbar für diese Stadt und die Fans und alles, was wir erreicht haben in den Jahren und ich hoffe, das geht so weiter. Wow, wow, wow, wow.
6: Für die Monarchs führt damit der dritte Versuch endlich zum Titel. Bereits 2024 und 2025 stand man im Endspiel gegen die Royals. Beide Spiele endeten in einer Niederlage. Dieser Anlauf war nun von Erfolg gekrönt. Für Coach Greg Seaman liegt der Schlüssel zum Erfolg am Selbstbewusstsein, das man sich schon im Laufe der Saison gegen Potsdam geholt hatte.
7: Als wir das Spiel gegen sie in Potsdam im Juni gewonnen haben, waren da um die 38 Grad. Es war ein sehr heißer, schwülwarmer, schwieriger Tag und wir haben sie das erste Mal geschlagen, seit ich hier bin. Das gibt dir einen gewissen Glauben. Als wir heute gegen sie gespielt haben, wusste ich, dass wir nicht aufgeben würden. Auch als sie kurz vor der Endzone waren, haben wir gekämpft und unsere Spielzüge gemacht.
6: Damit steht Dresden das erste Mal seit 2021 wieder an der Spitze des deutschen Footballs. Für Coach Seaman war der Abend aber generell ein großer Erfolg für den Sport in Deutschland.
7: Es ist überwältigend. Dein Ziel ist es, einen Titel zu gewinnen. Aber die perfekte Saison zu spielen ist so schwierig, nahezu unmöglich. Das dann vor über 25.000 Leuten hier in Dresden zu schaffen in einem großartigen Spiel, das bis zum Ende spannend war, das ist eine wunderbare Sache für uns. Es ist eine großartige Sache für die GFL und eine großartige Sache für American Football in Europa. Es wurde im Fernsehen übertragen, eine Menge Medien sind hier. Das alles macht es unglaublich.
6: Was am Ende der Saison bleibt, sind große Emotionen und das Gefühl, es endlich geschafft zu haben.
5: Ja, das ist, wie gesagt, auch genau dieser Moment, wo man einfach probiert zu realisieren, was gerade passiert und das nicht kann. Und ich habe meine Frau gesucht und Freunde, Publikum, weil das natürlich die Menschen sind, die wissen, was dahinter steckt, hinter der ganzen Arbeit. Und genau, und wollte einfach gerne mit ihnen den Moment verbringen. Und

0: war schön und ja, habe ich berührt.
1: Für die Monarchs geht es damit in die wohlverdiente Pause, bevor im November die Vorbereitung für die Saison 2027 startet.
2: Für die einen sind es einfach alte Fußball-Shirts, für andere hängen ihre Kindheit, große Spiele und ganz persönliche Erinnerungen daran. Auf der Vintage-Fußballbörse in Leipzig treffen Sammler, Händler und Fans aufeinander, auf der Suche nach dem ganz besonderen Trikot. Mein Kollege Jonas Georgi war vor Ort.
3: Nach der Schule bolzen gehen, rangucken, die ersten Premiere Skyboxen und dann siehst du die Spieler und du bist wieder im Kinderzimmer oder du bist wieder mit deinem Papa oder mit deinem Opa auf der Couch. Du bist wieder zurück da, wo das Leben noch schwerelos war.
4: Ein Stück Stoff, ein Vereinswappen, ein Name auf dem Rücken. Und plötzlich ist da wieder diese eine Erinnerung an einen Spieler, ein Spiel oder einen bestimmten Moment. Genau solche Erinnerungen hängen hier dicht an dicht. Trikots von Beckham, Ronaldinho oder Ballack, alte Fanartikel oder Stücke aus mehreren Jahrzehnten Fußballgeschichte. Doch was fasziniert Menschen so sehr an alten Fußballtrikots? Bei Hauke beginnt die Antwort mit einer konkreten Suche. Der Fußballfan aus dem Harz besitzt rund 100 Trikots. Von fast jedem Bundesligisten hat er bereits eines, nur Dortmund fehlt ihm noch. Angefangen hatte seine Sammelleidenschaft aber nicht mit der Suche nach Bundesliga-Trikots, sondern mit der Erinnerung an einen ganz bestimmten Fußballsommer.
5: Bei der WM 2006 habe ich die Liebe zum Fußball so bekommen, damals im eigenen Land. Und dann habe ich mir so 17, 18 Jahre später gedacht, irgendwas musst du nochmal, ich brauche dieses Gefühl zurück.
4: Zunächst sammelte Hauke Trikots von der Weltmeisterschaft, dann kamen andere Vereine und Spieler dazu. Inzwischen hat die Sammlung zu Hause sogar einen eigenen Raum mit unzähligen Trikots, alten Fußbällen und weiteren Erinnerungsstücken.
5: Ich glaube, weil das einfach für viele Leute so Nostalgie pur ist. Das ist einfach, wenn du ein Trikot siehst, was du als Kind vielleicht, mein erstes Trikot war ein Altintop-Trikot. So. Wenn ich das jetzt hier sehen würde, würde ich direkt Gänsehaut kriegen, weil ich wusste, ah, siehst du, das hattest du vor 20, 22 Jahren, hast du das mal gekauft. Ich glaube, darum geht es den Leuten, dass sie so an früher erinnert werden.
4: Und genau diese Suche nach alten Erinnerungen bringt hier viele Menschen zusammen an einen Ort, den Sebastian Brauers erschaffen hat. Er ist selbst Trikotliebhaber und organisiert die Vintage-Fußball-Trikotbörse.
3: Mir war klar, dass es funktionieren wird, aber es ist immer emotional, muss ich auch ganz ehrlich sagen, kriege ich immer wieder einen Schauer, weil ich ja selber Trikotliebhaber bin. Und wenn ich die ganzen lachenden Gesichter hier sehe, dann weiß ich, ich habe es gemacht fürs Herz. Und dann, wenn der Erfolg dann noch dazu kommt, ist ja noch so schöner.
4: Aus der Idee wurde eine Börse, zu der Händler und Sammler aus verschiedenen Teilen Deutschlands und teilweise aus dem Ausland kommen. Einer von ihnen ist Lukas Wegerich. Er beschäftigt sich seit knapp einem Jahrzehnt mit Vintage-Kleidung und kennt die Faszination von Fußballtrikots.
6: Die Nachfrage ist übelst hochgeschossen jetzt so in den letzten 3, 4 Jahren, auch so im Hinsicht auf WM, EM. Das explodiert dann immer wieder und generell Leute wollen Trikots haben.
4: An seinem Stand liegen Shirts von diversen Vereinen zu unterschiedlichen Preisen im mittleren dreistelligen Bereich. Es geht aber auch günstiger.
6: Einzelne Vereine laufen auch besser als andere. Und es setzt sich einfach zusammen. Nachfrage vom Markt so. Fans geben halt auch gerne mehr Geld für ein Trikot aus, muss ich ehrlich zugeben, weil das halt, es ist ein emotionaler Wert auch für die Leute dahinter so.
4: Je größer der Markt, desto wichtiger wird für viele Sammler natürlich auch die Frage nach der Echtheit. Denn Fälschungen werden immer schwerer zu erkennen, wie auch Sebastian Brauers weiß.
3: Also auch die Top-Experten, die würden nie anhand von Fotos sagen, ja, ich kann es dir sagen. Die müssen es spüren, die müssen den Stoff spüren, die müssen in Nähte gucken, die müssen in kleine Text gucken. Und die Fakes werden so gut, dass die halt auch schon die Adidas-Codes und so weiter kopieren können.
4: Auch Hauke schaut deshalb genauer hin, bevor ein Trikot Teil seiner Sammlung wird.
5: Oder hier unten drin, da steht dann ein Produktcode drin, den kannst du auch googeln und kannst dann sehen, ob der überhaupt da drauf steht und dann, ob der auch zu dem Trikot führt. Und ansonsten kannst du auch immer gucken, an dem Flock siehst du es oder ob das jetzt hier drauf gelasert ist oder richtig drauf gestickt und sowas.
4: Fündig wird Hauke am Ende trotzdem, nicht unbedingt mit dem Trikot, nach dem er ursprünglich gesucht hatte, dafür aber mit anderen Stücken für seine Sammlung. Und vielleicht gehört genau das zur Faszination dazu. Man kommt mit einer bestimmten Vorstellung, stößt auf etwas völlig anderes und nimmt am Ende ein neues Stück Fußballgeschichte mit nach Hause.
2: Mehr als 2000 Vorschläge, monatelange Diskussion und am Ende ein Sieger. Beim Gogolmoos Dialektival ist das sächsische Wort des Jahres 2026.

0: gekürt wurden. Im Dresdner Boulevardtheater haben Tom Pauls und Peter Ufer verraten, welches Wort die Jury überzeugt hat und warum dabei selbst unter den Sachsen nicht immer Einigkeit herrscht.
1: Wir küren das sächsische Wort des Jahres 2026.
0: Welches Wort klingt nach Sachsen, funktioniert im ganzen Freistaat und ist vielleicht schon fast vergessen?
1: Dieses Wort ist ein sächsisches Vermächtnis,
2: eine kulturelle Leistung,
1: ein Versprechen.
0: Aber was ist es nun, das sächsische Wort des Jahres? Kabarettist Tom Pauls und Autor Peter Ufer haben das Geheimnis im Rahmen ihres Gogelmusch-Dialektivals gelüftet. Bei der Gala zum sächsischen Wort des Jahres im Dresdner Boulevardtheater.
3: Das sächsische Wort des Jahres 2026 heißt
1: Gaubeln.
0: Gaubeln, das bedeutet so viel wie tauschen, handeln oder feilschen. Bevor dieses Siegerwort feststand, lagen allerdings Monate voller Wortvorschläge, Diskussionen und Jury-Sitzungen hinter den Organisatoren, wie sich Peter Ufer erinnert.
4: Das ist immer sehr nervenaufreibende Jury-Sitzung, weil das sind ja 2000 Wörter, die auf uns zukommen, die wir dann auch sortieren und gucken, sind die wirklich mittelhochdeutschen bzw. sächsischen Ursprungs, sind sie auch für ganz Sachsen möglich zu sprechen und auch zu verstehen. Und das gibt innerhalb der Jury schon Konflikte. Gerade mit Tom Pauls streite ich mich immer sehr, weil er ist ja Leipziger Ursprung, ich bin Dresdner Ursprung und da gibt es schon kleine Unterschiede.
0: Beim Gogelmusch-Dialektival soll Sächsisch nicht nur gesammelt und bewahrt, sondern vor allem auch gefeiert werden. Zur Wortkür verwandelte sich das Boulevardtheater deshalb in eine große Sachsengala mit Schauspiel, Kabarett, Musik und sogar Tango.
4: Der argentinische Tango wird, besonders in Buenos Aires, von diesem Bandoneon begleitet, also von einem sächsischen Instrument.
0: Das diesjährige Programm verband den Dialekt außerdem mit dem Thema Handwerk. Dazu wurde auch zusätzlich das sächsische Wort aus dem Handwerk gekürt. Verliehen von Tom Pauls Ilse Behnert Stiftung.
1: Das Handwerkerwort des Jahres heißt de Giege. Die Giege.
0: Die Giege, das ist ein kleines, spitzes, aber letztlich stumpfes Messer.
1: So sieht's aus!
0: Das Gogelmusch-Dialektival endet am 4. Oktober. Seit 2008 wird das sächsische Wort des Jahres gekürt. Mit dem Ziel, Mundarten und Begriffe zu erhalten, die sonst womöglich irgendwann aus dem Sprachgebrauch verschwinden würden. Und wer weiß, vielleicht wird nach dieser Gala hier auch wieder ein bisschen mehr gegaubelt. Und das war Ihr Sachsen aktuell am Montag. Schön, dass Sie auch heute wieder mit dabei gewesen sind. 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Wir sehen oder hören, je nachdem, wie Sie morgen mit dabei sind, uns dann morgen um die gewohnte Zeit wieder. Bis dahin wünscht das gesamte Team einen wunderschönen Abend. Machen Sie es gut und tschüss.

0: Einen wunderschönen guten Abend, liebe Zuschauerinnen und Zuschauer, und willkommen zu Ihrem Dresden aktuell am Montag, dem 5. Oktober 2026. Ich freue mich, dass Sie auch heute wieder mit dabei sind und mit mir gemeinsam durch Dresden spazieren. Wir starten heute vor der Semperoper. Wie viel Kultur kann sich Sachsen künftig noch leisten? Genau darüber wird derzeit heftig gestritten. Während im Sächsischen Landtag über den Doppelhaushalt 2027-28 beraten wird, haben heute zahlreiche Kulturschaffende in Dresden ein deutliches Zeichen gesetzt. Meine Kollegin Kira Junge mit den Details.
1: Das ist, glaube ich, der Tod eines jeden Theaters.
2: Genau davor warnten heute Kulturschaffende aus ganz Sachsen vor der Semperoper in Dresden. Yvonne Reich ist Gesamtbetriebsratsvorsitzende am Gerhard-Hauptmann-Theater Görlitz-Zittau und Teil des Protests gegen die geplante Finanzierung für 2027 und 2028.
1: In der Politik fordere ich, dass die Kommunen tatsächlich so ausgestattet werden, dass sie ihre Theater erhalten können. Denn es liegt an den Kommunen zum großen Teil, dieses Stadttheater vor allem, und wir sind ein Stadttheater, zu finanzieren. Wenn da nichts da ist, kannst du nicht finanzieren, auch wenn du dich zum Theater bekennst am Ende. Heißt, eine anständige Finanzausstattung für die Kommunen würde den Theatern helfen, gut, längerfristig zu planen und ein tolles Programm zu machen für die Zuschauer.
2: Während draußen protestiert wird, wird nebenan im Landtag über die Zukunft der sächsischen Kulturlandschaft beraten. Dazu sächsische Staatsministerin für Kultur und Tourismus Barbara Klepsch.
3: Wir haben als Staatsregierung einen Haushaltsentwurf dem Landtag überreicht, der für den Bereich Kultur ein gutes, solides Fundament aufzeigt. Aber wir mussten auch in einzelnen Bereichen Kürzungen vornehmen. Insofern kann ich es sehr gut nachvollziehen, dass die Kultur, dass Künstlerinnen und Künstler, gerade auch die Theater und Orchester, auf sich aufmerksam machen. Dass sie noch mal sagen, Achtung, jetzt im Landtag, bitte guckt nicht weg, guckt zu uns hin. Wir brauchen einfach noch eine andere finanzielle Unterstützung.
2: Jahrelang haben viele Häuser versucht, fehlendes Geld irgendwie aufzufangen. Doch genau damit soll aus Sicht der Beschäftigten jetzt Schluss sein. Gewerkschaften fordern, geplante Kürzungen zurückzunehmen und steigende Tarif-, Personal- und Betriebskosten bei der Förderung stärker zu berücksichtigen.
1: Ich finde tatsächlich toll, dass es heutzutage möglich ist, solche Demonstrationen schnell zu organisieren und alle Theater kommen. Das war früher gar nicht möglich. Wir haben kapiert, dass wir tatsächlich an einem Punkt angekommen sind, an dem das einfach nicht mehr geht. An dem einfach tatsächlich nicht mehr Arbeit für immer weniger Geld vorausgesetzt wird.
2: Auch Michael K. vom Theater Plauen-Zwickau ist deshalb nach Dresden gekommen. Er gehört zu denen, deren berufliche Zukunft direkt von den Entscheidungen über die Kulturfinanzierung abhängt.
4: Also ich habe mein ganzes Leben schon auf der Bühne verbracht und für mich ist das Leben. Und daher bin ich auch sehr glücklich, dass ich diesen Job ausführen darf. Und ich würde mir wünschen für die Zukunft, dass das noch länger geht, dass ich auf der Bühne sein kann, dass ich Persönlichkeiten darstellen kann und dass ich nicht in einer Welt leben muss, in der Theater ausstirbt.
2: Noch ist der Doppelhaushalt nicht beschlossen. Die Hoffnung der Demonstrierenden liegt deshalb auf den weiteren Beratungen im Landtag und mögliche Änderungen am Entwurf.
3: Also zum einen sicher, dass wir uns gemeinsam hier auf den Weg gemacht haben, das Kulturland für die Zukunft aufzustellen. Zum anderen aber auch zu sagen, Achtung, der Haushalt liegt jetzt im Landtag, er wird dort weiter verhandelt und ich hoffe auch in der einen oder anderen Stelle noch einmal nachjustiert.
2: Die Kritik richtet sich dabei nicht nur gegen mögliche Einschnitte bei Personal und Programm. Theater und Orchester seien auch wichtige Orte für Bildung, Austausch und gesellschaftliche Begegnung. Ob der Landtag bei der Kulturfinanzierung tatsächlich nachbessert, entscheiden die kommenden Haushaltsberatungen. Für die Demonstrierenden geht es um mehr als Jobs und Spielpläne, sondern auch darum, welchen Stellenwert kulturelle Begegnungsräume in Sachsen künftig noch haben.
0: Mehr als 2000 Vorschläge, monatelange Diskussionen und am Ende ein Sieger. Beim Gogelmosch Dialektival ist das sächsische Wort des Jahres 2026 gekürt worden. Im Dresdner Boulevardtheater haben Tom Pauls und Peter Ufer verraten, welches Wort die Jury überzeugt hat und warum dabei selbst unter den Sachsen nicht immer Einigkeit herrscht.
5: Ihr Kühe!

0: Gaubeln.
1: Gaubeln, das bedeutet so viel wie tauschen, handeln oder feilschen. Bevor dieses Siegerwort feststand, lagen allerdings Monate voller Wortvorschläge, Diskussionen und Jury-Sitzungen hinter den Organisatoren, wie sich Peter Ufer erinnert.
2: Das ist immer sehr nervenaufreibende Jury-Sitzung, weil das sind ja 2000 Wörter, die auf uns zukommen, die wir dann auch sortieren und gucken, sind die wirklich mittelhochdeutschen bzw. sächsischen Ursprungs, sind sie auch für ganz Sachsen möglich zu sprechen und auch zu verstehen. Und das gibt innerhalb der Jury schon Konflikte. Gerade mit Tom Paus streite ich mich immer sehr, weil er ist ja Leipziger Ursprung, ich bin Dresdner Ursprung und da gibt es schon kleine Unterschiede.
1: Beim Gogelmusch Dialektival soll Sächsisch nicht nur gesammelt und bewahrt, sondern vor allem auch gefeiert werden. Zur Wortkür verwandelte sich das Boulevardtheater deshalb in eine große Sachsengala mit Schauspiel, Kabarett, Musik und sogar Tango.
2: Der argentinische Tango wird, besonders in Buenos Aires, von diesem Bandoneon begleitet, also von einem sächsischen Instrument.
1: Das diesjährige Programm verband den Dialekt außerdem mit dem Thema Handwerk. Dazu wurde auch zusätzlich das sächsische Wort aus dem Handwerk gekürt. Verliehen von Tom Pauls Ilse Behnert Stiftung.
3: Das Handwerkerwort des Jahres heißt de Giege. Die Giege.
1: Die Giege, das ist ein kleines, spitzes, aber letztlich stumpfes Messer.
3: So sieht's aus.
1: Das Gogelmusch-Dialektival endet am 4. Oktober. Seit 2008 wird das sächsische Wort des Jahres gekürt, mit dem Ziel, Mundarten und Begriffe zu erhalten, die sonst womöglich irgendwann aus dem Sprachgebrauch verschwinden würden. Und wer weiß, vielleicht wird nach dieser Gala hier auch wieder ein bisschen mehr gegaubelt.
4: Die Bundespolizei hat am Wochenende im Bereich des Dresdner Hauptbahnhofs mehrere Personen festgenommen. Ein Mann mit Hausverbot griff einen Beamten an, ein weiterer leistete nach einer Flucht Widerstand. Und nach der Belästigung einer Frau wurde ein alkoholisierter Mann gestellt. Unbekannte sind in ein leerstehendes Haus an der Barbara-Straße eingebrochen und haben mehrere Räume durchsucht. Gestohlen wurden unter anderem Heizungsrohre, Kupferkabel, 2 Waschmaschinen, ein Trockner und Küchenmöbel. Der Wert der Beute liegt bei etwa 40.000 Euro, der Sachschaden bei rund 50.000 Euro. Unbekannte haben am Wochenende von der Wittenberger Straße einen weißen Hyundai Kona gestohlen. Der Wert des etwa 6 Jahre alten Autos wird mit rund 16.500 Euro angegeben. Ebenfalls am Wochenende haben Unbekannte von der Ulrichstraße einen Motorroller des Typs Kymco Super 8 gestohlen. Zuvor entfernten die Täter eine Abdeckplane. Der Wert des Fahrzeugs liegt bei rund 2.300 Euro. Unbekannte haben auf der Gottfried-Keller-Straße einen Rucksack aus einem Smart gestohlen. Dafür schlugen sie eine Seitenscheibe des Wagens ein und nahmen Sportbekleidung im Wert von rund 220 Euro mit. Die Höhe des Sachschadens ist noch unklar.
1: Nach einer kurzen Unterbrechung geht's weiter in Ihrem Dresden aktuell. Dranbleiben lohnt sich, es warten noch weitere spannende Themen auf Sie. Bis gleich.
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0: Weiter geht's in Ihrem Dresden aktuell. Schön, dass Sie dran geblieben sind. Der dritte Anlauf und jetzt endlich der Titel für die Dresden Monarchs. Die haben den German Bowl 2026 gewonnen. Vor mehr als 25.000 Zuschauern im Rudolf-Habich-Stadion lieferten sie sich mit den Potsdam Royals ein packendes Finale. Entschieden wurde die Partie erst in den letzten Sekunden und danach kannte der Jubel in Dresden keine Grenzen.
1: Man arbeitet so lange. Wir sind seit letztem Jahr November, Oktober am Arbeiten für diesen Tag und dass das alles einfach klappt, dass die Saison vorbei ist, ist seltsam und ist toll und es braucht auf jeden Fall Zeit, aber ich bin unglaublich stolz auf unsere Jungs, unglaublich dankbar für diese Stadt und die Fans und alles, was wir erreicht haben in den Jahren und ich hoffe, das geht so weiter. Wow, wow, wow, wow.
2: Die Dresden Monarchs holen den Sieg im German Bowl 2026 und krönen sich damit zum deutschen Meister im Football. Zum dritten Mal in Folge hießen die Gegner im Endspiel die Potsdam Royals. 25.016 Zuschauer im Dresdner Rudolf-Habich-Stadion sahen ein umkämpftes Spiel, in dem Dresden zur Halbzeit mit 14:6 führte. In der zweiten Hälfte des Spiels machten es die Royals nochmal spannend. Die entscheidende Szene kam in den letzten Sekunden, als der entscheidende Pass der Royals vor der Endzone in einer Dresdner Interception endete. Das Gefühl, nun endlich den Titel geholt zu haben, beschreibt Linebacker und Kapitän Florian Zorniden.
1: Also wirklich surreal, das ist alles ganz schön unglaublich und ich habe ja schon mal eine Meisterschaft gewonnen und das Privileg gehabt und es dauert meistens, es ist erstmal so viel und man arbeitet so lange. Wir sind seit letztem Jahr November, Oktober am Arbeiten für diesen Tag und dass das alles einfach klappt, dass die Saison vorbei ist, ist seltsam und ist toll und es braucht auf jeden Fall Zeit, aber ich bin unglaublich stolz auf unsere Jungs, unglaublich dankbar für diese Stadt und die Fans und alles, was wir erreicht haben in den Jahren und ich hoffe, das geht so weiter. Wow, wow, wow, wow.
2: Für die Monarchs führt damit der dritte Versuch endlich zum Titel. Bereits 2024 und 2025 stand man im Endspiel gegen die Royals. Beide Spiele endeten in einer Niederlage. Dieser Anlauf war nun von Erfolg gekrönt. Für Coach Greg Seaman liegt der Schlüssel zum Erfolg am Selbstbewusstsein, das man sich schon im Laufe der Saison gegen Potsdam geholt hatte.
3: Als wir das Spiel gegen sie in Potsdam im Juni gewonnen haben, waren da um die 38 Grad. Es war ein sehr heißer, schwülwarmer, schwieriger Tag und wir haben sie das erste Mal geschlagen, seit ich hier bin. Das gibt dir einen gewissen Glauben. Als wir heute gegen sie gespielt haben, wusste ich, dass wir nicht aufgeben würden. Auch als sie kurz vor der Endzone waren, haben wir gekämpft und unsere Spielzüge gemacht.
2: Damit steht Dresden das erste Mal seit 2021 wieder an der Spitze des deutschen Footballs. Für Coach Seaman war der Abend aber generell ein großer Erfolg für den Sport in Deutschland.
3: Es ist überwältigend. Dein Ziel ist es, einen Titel zu gewinnen. Aber die perfekte Saison zu spielen ist so schwierig, nahezu unmöglich. Das dann vor über 25.000 Leuten hier in Dresden zu schaffen in einem großartigen Spiel, das bis zum Ende spannend war, das ist eine wunderbare Sache für uns. Es ist eine großartige Sache für die GFL und eine großartige Sache für American Football in Europa. Es wurde im Fernsehen übertragen, eine Menge Medien sind hier. Das alles macht es unglaublich.
2: Was am Ende der Saison bleibt, sind große Emotionen und das Gefühl, es endlich geschafft zu haben.
1: Ja, das ist, wie gesagt, auch genau dieser Moment, wo man einfach probiert zu realisieren, was gerade passiert und das nicht kann. Und ich habe meine Frau gesucht und Freunde, Publikum, weil das natürlich die Menschen sind, die wissen, was dahinter steckt, hinter der ganzen Arbeit. Und genau, und wollte einfach gerne mit denen den Moment verbringen und es war schön und ja, habe ich berührt.
2: Für die Monarchs geht es damit in die wohlverdiente Pause, bevor im November die Vorbereitung für die Saison 2027 startet.
0: Tanzen verbindet, und zwar unabhängig vom Alter. In der Heimannbaude ist in den vergangenen Jahren ein Ort für Kultur und Begegnung entstanden. Kinder und Erwachsene aus Dresden und darüber hinaus kommen hier regelmäßig zusammen, um sich über Bewegung auszudrücken. Besonders im Fokus steht dabei eine Frauengruppe, die mit ihren Auftritten Geschichten, Wünsche und Erfahrungen sichtbar machen will. Wir haben mit Tanzlehrerin Helena Fernandino über dieses besondere Projekt gesprochen.
4: Kunst verbindet Menschen, indem man die Menschen auf Augenhöhe bringt und Raum schafft, dass sie zusammen was gestalten. Der Tanzsaal von der Heimannbaude war ursprünglich eine Gaststätte-Saal Und seit 3 Jahren ungefähr haben wir das Haus übernommen und haben angefangen, hier kulturelle Aktivitäten zu veranstalten. Und vor allem Tanz. Das Wunderschöne im Tanz ist, dass wir arbeiten an einer Ebene, die wir alle haben aus eigener Erfahrung. Der Körper ist erfahrbar. Tanz macht diese Erfahrung bewusst. Und je mehr man bewusster wird von diesem Haus, wo wir wohnen, wie wir uns damit ausdrücken können und wie wir andere Menschen durch diesen Mittelkörper begegnen können, dann schafft Tanz ganz viele und vor allem, dass Menschen zusammenkommen. Wir haben Kinder ab 3 Jahren bis Erwachsene ganz nach oben. Unsere älteste Schülerin ist 87 Jahre alt. Wir haben heute zum Beispiel Probe für einen Auftritt mit der Frauengruppe. Und dieser Auftritt ist eine ganz besondere Sache. Es geht einerseits um die Sichtbarkeit von Frauen im öffentlichen Raum und andererseits auf das Thema Warten, die Frustrationen, Sehnsucht, Wünsche, alles, was man mit Warten verbindet. Ich glaube, man nimmt mit diesem Mut von diesen Frauen, sich auszudrücken, wie sie sind, ohne eine vorgegebene Form. Dann, ich glaube, man nimmt Mut, nimmt mit dieser Gemeinschaft, die Frauen durch diese Arbeit kreiert haben. Und ich glaube, man nimmt auch ganz viele Geschichten mit.
5: Wir treffen uns ja jeden Freitag zum Tanzen mit der Helena und den Frauen. Und das ist für mich einmal der Wochenabschluss und Start ins Wochenende. Das ist immer sehr spannend, weil man ja mit dem Körper spricht und jetzt nicht so viel sagen kann. Mal aus sich rauskommt, mal über sich hinauswächst oder vielleicht auch mal Sachen ausprobiert, wo man im Alltag jetzt nicht so die Gelegenheit dazu hat.
4: Was das hier zu einer Gemeinschaft macht, ist die Neugierde und die Bereitschaft, was Neues zu lernen.
0: Die eigene Freundin arbeitet für die Stasi und Jahrzehnte später erfährt man davon aus der eigenen Akte. Genau das ist Ray Zille passiert. Der Dokumentarfilm Akte Ray, die innere Reise eines Verrats, erzählt von seiner Suche nach Antworten, den Folgen des Vertrauensbruchs und der schwierigen Frage nach Schuld. Jetzt feierte der Film in der Gedenkstätte Bautzner Straße in Dresden Premiere. Mein Kollege Felix Fritzke war vor Ort.
6: Warum hast du Pläne gemacht, damit ich ins Gefängnis komme?
7: Die eigene Freundin als Informantin der Stasi und der Verdacht, sie wollte ihn ins Gefängnis bringen, genau das musste Wade Zille Jahre später in seiner Akte lesen. Seine Geschichte steht nun im Mittelpunkt des Films Akte Ray.
6: Es hat mich in eine ziemliche psychische Krise gestürzt tatsächlich und ich dachte, als gestandener Mann passiert eben das nicht, aber weit gefehlt und ich habe bis heute dran zu knabbern, was da so passiert ist. Ja. Warum? Genau das ist es. Das Warum? Warum hast du das gemacht? Warum hast du mich ausgespitzelt? Warum hast du Pläne gemacht, damit ich ins Gefängnis komme?
7: Ray erhielt seine Stasi-Akte bereits 2003. Erst Jahre später begann er, sie wirklich aufzuarbeiten. Die Erkenntnisse daraus ließen ihn nicht mehr los.
6: Was hat es gemacht? Es hat meine Kreativität angeregt. Es hat Wunden aufgerissen, die ich gar nicht wusste, dass ich die habe, die aber immer da waren. Es erschloss sich im Zuge dieser ganzen Recherche, erschlossen sich plötzlich Dinge, wo ich sage, ach so, deshalb ist das so.
7: Aus Rays Geschichte entstand Akte Ray. Regisseurin Andrea Sommer begleitete seine Spurensuche. Für sie steht der Fall für weit mehr als ein Einzelschicksal.
8: Es ist tatsächlich keine Geschichte, also eigentlich ist es eine Geschichte, die ganz, ganz viele zu DDR-Zeiten erlebt haben. Es ist jetzt nicht die Geschichte, wo man sagt, da wurde jemand freigekauft, da wurde jemand ins Gefängnis gesteckt oder ermordet, entführt oder geflüchtet, sondern es ist eine Geschichte, die ganz still ist eigentlich. Und es wurden viele, viele Menschen zu DDR-Zeiten verraten. Und dadurch, dass das ein bisschen unerzählt ist, macht es das so besonders, weil gerade das, was in der DDR passiert ist und dieser Überwachungsstaat schon eine sehr leise Geschichte ist, sehr drückend ist, die von Vertrauensmissbrauch erzählt und auch immer heute noch nachwirkt. Also der ganze Osten ist ja so ein bisschen misstrauisch, sage ich mal. Und Rays Geschichte steht eigentlich stellvertretend für die vielen, die eben verraten worden sind.
7: Die Aufarbeitung führte Ray tief zurück in seine eigene Vergangenheit. Alte Akten und Erinnerungen bekamen plötzlich eine neue Bedeutung und erklärten manches, was lange offen geblieben war.
8: Über die Stasi hinaus erzählt er, dass Menschen natürlich auch mit Spätfolgen zu kämpfen haben. Da wurden ja nicht nur die Menschen verraten, die es betrifft, sondern das betraf auch das ganze Umfeld. Da sind Freunde verloren gegangen, da ist sozialer Missbrauch begangen worden. Das erzählt die Geschichte davon, dass Täter nicht immer gleich Täter ist. Ich will eigentlich erzählen, dass der klassische Täter in dem Fall gar nicht existiert. Denn es war das System, was den Bürger dazu gebracht hat, Dinge zu tun, die er vielleicht gar nicht machen wollte.
7: Für den Film setzt sich Ray erneut intensiv mit seiner Vergangenheit auseinander. Akten und Erinnerungen führen ihn zurück zu lang verdrängten Ereignissen. Dabei entdeckt er Zusammenhänge, die ihm zuvor nicht bewusst waren.
6: Der wichtigste Punkt ist, es geht um Aufarbeitung. Es geht um Aufarbeitung ohne Zeigefinger. Auch das Stück, was wir aufführen, ist ohne jeglichen Zeigefinger. Es ist einfach das Zeigen, was passiert ist, wie schnell sich auch Gesellschaft verändern kann und Menschen. Denn der Grat zwischen Opfer und Täter ist ein sehr schmaler. Und dass man auch ohne Hass aufarbeiten kann und ohne Rache zu üben. Und das machen wir auf gar keinen Fall.
7: Mit der Premiere in Dresden erreicht Ways Geschichte nun ein größeres Publikum. Akte Way verbindet persönliche Erinnerungen mit deutscher Zeitgeschichte und zeigt, wie lange Vergangenheit nachwirken kann.
9: Das Filmfest Kinolino startet am 10. Oktober in den Herbstferien und läuft bis zum 25. Oktober. Geplant sind 159 Veranstaltungen an 20 Orten mit Filmen, Workshops und Sonderformaten. Neu ist der Wettbewerb Flimmerfische, bei dem Kinder und Jugendliche in 48 Stunden einen Kurzfilm drehen. Beim Stadtradeln in Dresden haben fast 9.487 Menschen mitgemacht, so viele wie noch nie. Gemeinsam kamen sie auf rund 1.943.923 Kilometer. Zu den aktivsten Teams gehörten die Uniklinik Dresden und zwei

0: Dresdner Gymnasien. Am Freitag gibt es in Altgruna einen öffentlichen Rundgang zu EU-geförderten Projekten. Los geht es um 15 Uhr im Garten der Villa Akazienhof. Vorgestellt werden unter anderem der Roter Mundpark, weitere Grünflächen im Quartier und das künftige Stadtteilhaus.
1: Und das war Ihr Dresden aktuell am Montag, liebe Zuschauerinnen und Zuschauer. Schön, dass Sie auch heute wieder mit dabei gewesen sind. 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Warten weitere spannende Beiträge und bewegende Geschichten auf Sie. Unter dem Namen Sachsen Fernsehen finden Sie uns auch auf allen gängigen Social-Media-Plattformen. Auch da lohnt sich der Klick. Wenn Sie uns hören wollen, können Sie das selbstverständlich jederzeit gern auf unserem Radiosender Sachsen 1. Wir sehen uns dann aber morgen um die gewohnte Zeit wieder. Bis dahin wünscht das gesamte Team einen wunderschönen Abend. Machen Sie es gut und tschüss.

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0: Hallo und guten Abend und herzlich willkommen zu Leipzig aktuell an diesem Montagabend. Heute geht es bei uns um einen Konflikt, der Leipzig seit Monaten beschäftigt. Kleinmesse, RB-Trainingszentrum und das Kapperwäldchen. Lange schien es, als könne es bei den Plänen rund um das Sportforum nur Verlierer geben. Jetzt bringt die Stadt plötzlich eine neue Variante ins Spiel. Kann damit tatsächlich eine Lösung für alle Beteiligten gefunden werden? Außerdem Oberbürgermeister Burkhard Jung äußert sich zu den neuen Plänen und erklärt, warum die Stadt beim Kapperwäldchen nun offenbar einen anderen Weg einschlagen will. Und wir tauchen ein in eine Welt voller Fußballgeschichte. Alte Trikots sind für viele Fans weit mehr als nur Stoff. Welche Geschichten hinter den seltenen Stücken stecken und warum manche Sammler jahrelang nach einem einzigen Shirt suchen, zeigen wir Ihnen heute. Das und mehr heute bei Leipzig aktuell. Kleinmesse, RB-Trainingszentrum und mittendrin ein kleines Wäldchen, das zum Politikum geworden ist. Monatelang schien es, als müsse Leipzig sich zwischen mehreren Interessen entscheiden. Jetzt bringt die Stadt eine neue Lösung ins Spiel. Die Kleinmesse könnte auf die Festwiese am Sportforum ziehen. Doch so einfach ist der Plan nicht. Jonas Jokeland fasst zusammen.
1: Könnte die Festwiese die Lösung für einen Streit sein, der schon seit Wochen in Leipzig brodelt? Denn genau hier könnte für die Kleinmesse künftig Riesenrad, Autoscooter und Co. stehen. Bislang findet die Kleinmesse auf dem Festplatz am Kotterweg statt. Genau diese Fläche möchte RB Leipzig künftig für die Erweiterung seines Trainingszentrums nutzen. Nach den bisherigen Plänen wären dafür auch Eingriffe in das angrenzende Kapperwäldchen nötig gewesen. Dagegen gab es deutlichen Widerstand. Jetzt liegt eine neue Variante auf dem Tisch. Die Kleinmesse könnte ihren bisherigen Standort verlassen und hierher auf die Festwiese ziehen. Dadurch würde der Platz am Kotterweg für RB Leipzig frei. Das Kapperwäldchen könnte nach diesem Vorschlag erhalten bleiben. Beschlossen ist das allerdings noch nicht. Zunächst muss geprüft werden, ob die Festwiese überhaupt dauerhaft für die Kleinmesse geeignet ist. Dabei geht es unter anderem um Denkmal- und Lärmschutz sowie um die Kosten für einen möglichen Umbau. Auch im Stadtrat wird deshalb vor zu viel Optimismus gewarnt. Gleichzeitig gibt es Forderungen, dass auch RB Leipzig selbst prüft, wie sich das Trainingszentrum möglichst flächensparend erweitern lässt. Ob die Festwiese am Ende tatsächlich zum neuen Zuhause der Kleinmesse und damit zur Lösung im Streit um das Kapperwäldchen wird, ist also noch offen.
0: Wir wollen das Ganze nur noch etwas vertiefen, denn zu den neuen Plänen rund um das Kapperwäldchen und das Sportforum hat sich auch Leipzigs Oberbürgermeister Burkhard Jung geäußert. Mein Kollege Jonas Georgi hat mit ihm gesprochen.
2: Ja, Herr Jung, bevor wir über die neuen Pläne sprechen, vielleicht zunächst mal die Frage, warum ist denn dieses Wäldchen so wichtig und so bedeutend für Leipzig?
3: Also ein Wald ist immer wichtig und gerade in diesen Zeiten, wo wir klimatische Veränderungen haben, die uns sehr bedrücken, verstehe ich schon sehr, dass Menschen sagen, Mensch, der Wald muss bleiben, der kühlt, das ist für die Stadt so lebenswichtig, Sauerstoff und Kühlung zu haben. Und es schließt in der Tat an der Stelle auch eine Verbindung zwischen Nordost und Südwest. Der Auwald, der einen ganz besonderen Schutz genießt, der ist an der Stelle unterbrochen durch das Festgelände. So dass wir, wenn wir den Wald wegnehmen, noch einmal eine Belastung festzustellen wäre für die Tierwelt, für Flora und Fauna.
2: Jetzt lag ja die mögliche Rodung dieses Wäldchen als Lösung auf den Tisch für die Erweiterung von RB Leipzig von dem Trainingsgelände. Wie konnte es überhaupt dazu kommen, dass man das eben in Betracht gezogen hat?
3: Nein, wir wollten im Prinzip alle Fliegen mit einer Klappe schlagen. Einen Festplatz garantieren. Die Parkplatzfrage lösen, die Erweiterungsmöglichkeiten für RB, die dringend notwendig sind, ermöglichen. Und da kam in der Tat die Idee auf, kann man nicht sozusagen unter dem Verlust des Waldes diese ganzen Fragen lösen. Aber ich bin eigentlich jetzt sehr, sehr froh, wir haben eine viel, viel bessere Lösung.
2: Auf die kommen wir gleich zu sprechen. Noch eine Nachfrage dazu. Sie haben gesagt, dass es eben eine wirtschaftlich sinnvolle, aber auch eben eine schmerzhafte Lösung ist. Warum hat man dann doch damals über diese Variante nachgedacht, obwohl eben diese ökologische Bedeutung ja im Raum stand und ja auch Gegenteil oder Gegenstand der Demonstration war?
3: Weil unsere Stadt unbedingt einen Festplatz braucht, haben wir, ich glaube, 27 Orte versucht zu identifizieren, an denen man gegebenenfalls die Kleinmesse umverlagern könnte. Und es ist uns nicht gelungen, ein passendes Grundstück zu finden, ohne riesige Kosten zu produzieren oder Umweltbelastungen ebenfalls bis hin zur Abholzung von einem Wäldchen vor Augen zu haben. Und so kam dann die Idee, schmerzhaft vielleicht diesen Schritt zu gehen, um endlich diese Frage der Ausweitung des RB-Trainingsgeländes und der Möglichkeit, einen Festplatz zu erhalten, miteinander zusammen zu synchronisieren. Aber in der Tat, das Wäldchen war von Anfang an ein Politikum, ja.
2: Mhm. Jetzt haben Sie eben die Variante schon angesprochen, die Sie auch besser finden. Was hat sich denn auch seit dieser ursprünglichen Planung entscheidend verändert? Und ja, gab es diese Lösung vielleicht auch schon von Anfang an, wurde bloß eben nicht bedacht? Und warum hat es eben dann auch eben die paar Monate gedauert, um auf diese Lösung zu kommen?
3: Wir haben diese jetzige Lösung schon vor Jahren diskutiert und haben immer wieder daran gearbeitet. Und wir hatten jetzt immer das Thema, der Denkmalschutz steht dem entgegen. Also vielleicht nochmal für die Zuschauerinnen und Zuschauer. Das ist der klassische Festplatz der Stadt Leipzig, gebaut in den 30er Jahren, um dort Kirmes, Kleinmesse, Zirkus und sonstige Vergnügungen feiern zu können auf dieser großen Wiese vor dem Stadion. Aber der Denkmalschutz war strikt dagegen, dass wir dort eine Befestigung durchführen, um eben schweres Gerät für die Kleinmesse überhaupt zu positionieren. Jetzt sind wir aber doch der festen Überzeugung, dass es Möglichkeiten und Wege geben kann, Denkmalschutz und auch Nutzung dieses Festgeländes zu ermöglichen. Ich bin da sehr zuversichtlich, denn wenn man wirklich versucht, die historische Dimension dieser Anlage zu schützen und gleichzeitig dafür sorgt, dass ein großes Fahrgeschäft wie eine Achterbahn, ein Riesenrad stehen kann, indem man den Untergrund befestigt, ohne die Wiese zu opfern, dann müsste das gehen. So ist die Idee. Wir haben den ersten Durchbruch mit dem Mittelstreifen, wo wir Rasengittersteine gelegt haben, damit RB die Zuschauerströme bewältigen kann und die Menschen trockenen Fußes ins Stadion und auch wieder hinauskommen. Und dann haben wir mit RB gesprochen, ob man sich eine Kombination vorstellen könnte. Und in der Tat war uns das Vorbild dann auch in Hamburg, wo man im Prinzip, ja, Kleinmesse, dort heißt es, glaube ich, heißt es Kirmes? Ich weiß es gar nicht genau. Kirmes feiern kann und trotzdem ein Fußballspiel gestalten kann in St. Pauli. Also kurzum, ich glaube, das ist der richtige Weg, dass man beides miteinander nutzt.
2: Mhm. Sie haben die Pläne jetzt schon gut skizziert. Jetzt stellt sich aber dennoch vielen die Frage, bleibt der Wald dann eben unberührt von den neuen Plänen oder fällt trotzdem eben ein Teil des Waldes zum Opfer?
3: Es gibt zwei Versionen. Perspektivisch würde RB sich ausbreiten können nach Umzug des Festplatzes auf dem ganzen Gelände. Und dadurch hätten wir die Möglichkeit, den Wald komplett zu erhalten. Übergangsweise, je nachdem, wie lange das dauert, ist in der Tat im Gespräch gewesen, drei Fußballplätze als Trainingsgelände noch zu entwickeln. Und ein dritter Platz würde in der Tat den Wald nach wie vor tangieren. Wenn wir es geschickt machen und zunächst zwei realisieren, und so sieht es zurzeit aus, auch nach den politischen Mehrheiten im Stadtrat, dann könnte der Wald je nach Schnitt und Lage der beiden Fußballplätze komplett erhalten bleiben oder zumindest nur ganz, ganz leicht am Rand tangiert werden.
2: Mhm. Die neue Variante klingt jetzt nach diesem möglichen Kompromiss, ist aber eben noch nicht beschlossen. Welche Hürden müssen denn jetzt noch genommen werden, bevor eben tatsächlich dann auch eine praktische Lösung daraus werden kann?
3: Erster Schritt ist der Bau eines neuen Parkhauses an der Quarterback Arena, damit dort die Verkehre gelenkt werden können, die ansonsten den Kotterweg brauchen als Ausweichparkplatz. Zweiter Schritt ist in der Tat die Klärung mit der Denkmalbehörde, mit der oberen und der unteren Denkmalbehörde, in welcher Form kann dieser Platz befestigt werden, ohne den Denkmalschutzcharakter, den Gartendenkmalcharakter des Geländes zu gefährden. Und dann könnten wir in der Tat in etwa 4-5 Jahren soweit sein, dass wir diesen Platz nutzen können.
2: Eine Nachfrage vielleicht noch dazu. Der Denkmalschutz, wie schwierig, herausfordernd ist das, eben das dann auch so zu lösen, damit dann der Platz eben auch entstehen kann?
3: Ich glaube, da müssen wir noch auch manches Gespräch führen, auch verschiedene Versionen diskutieren. Wie kann man befestigen, ohne visuell die denkmalgeschützte Anlage zu verändern? Es ist auch noch eine Frage der Lärmemission zu klären. Natürlich ist die Belastung dort etwas näher am Waldstraßenviertel. Auf der anderen Seite wird durch den Bau des Parkhauses auch eine natürliche Barriere geformt und man kann durch geschickte Beschallung, die ja nicht mehr heute den ganzen Platz beschallt, sondern sehr gezielt auf die einzelnen Fahrgeschäfte gelenkt wird, doch sehr, sehr viel auch lärmemissionstechnisch tun. Also kurzum, ich glaube, es leuchtet jedem ein, ich will es nochmal ganz einfach sagen, ein Platz gebaut als Festwiese für Aktivitäten und unterschiedlicher Art kann doch nicht

0: in seinem Kern dann unter Denkmalschutz gestellt werden, ohne ihn dann weiter zu nutzen für diesen Zweck. Und ich glaube, dass wir hier einen sinnvollen Kompromiss finden müssen zwischen Denkmalschutz und moderner Betreibung eines solchen Platzes. Und ich bin mittlerweile zuversichtlicher als noch vor einigen Jahren, insbesondere durch die jetzt gefundene Lösung mit erwähnten Rasengittersteinen, die schon in der Mitte liegen.
1: Und jetzt kommen wir zu den wichtigsten Meldungen aus Leipzig und Umgebung, kurz und kompakt für Sie zusammengefasst.
2: In Grimma hat die Polizei am Sonntagnachmittag drei Männer nach einem mutmaßlichen Diebstahl von Metallschrott festgenommen. Ein Zeuge hatte beobachtet, wie Gegenstände aus einem Schrottcontainer geholt und anschließend in einen Transporter geladen wurden. Der Schaden liegt laut Polizei bei mehreren tausend Euro. Die Kriminalaußenstelle ermittelt wegen des Verdachts des Bandendiebstahls. Wie genau die drei Männer an das Gelände gelangten und ob weitere Personen beteiligt waren, ist Gegenstand der laufenden Ermittlungen. Bei einem Auffahrunfall in Leipzig-Plagwitz ist am Sonntagmorgen ein 63-jähriger Autofahrer leicht verletzt worden. Ein 24-jähriger Mercedes-Fahrer war laut Polizei auf ein wartendes Auto aufgefahren, dessen Fahrer dabei leicht verletzt wurde und anschließend ambulant behandelt werden musste. An beiden Autos entstand ein Gesamtschaden von rund 16.000 Euro. Bei ihm wurden 1,2 Promille festgestellt, gegen ihn wird nun ermittelt. Am frühen Sonntagmorgen sind am S-Bahnhof Taucher drei junge Männer von einer Gruppe Unbekannter angegriffen und verletzt worden. Zwei 22-jährige Betroffene mussten im Krankenhaus behandelt werden. Außerdem wurde einem 21-jährigen Mann unter anderem die Geldbörse gestohlen. Die Polizei ermittelt wegen Raubes. Die Polizei hat am Samstag eine nicht genehmigte Party unter einer Autobahnbrücke nahe des Zwenkauer Sees beendet. Vor Ort trafen die Beamten auf etwa 50 Feiernde, dazu auf DJ-Technik, Stromaggregate und ein Lagerfeuer. Gegen die Verantwortliche wurde eine Ordnungswidrigkeitenanzeige aufgenommen. Während des rund dreistündigen Einsatzes beleidigte und störte zudem ein stark alkoholisierter 21-Jähriger die Polizisten und musste zur Dienststelle gebracht werden. Gegen ihn wurde eine weitere Anzeige erstattet.
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0: Das ist Leipzig aktuell an diesem Montagabend. Willkommen zurück. Für die einen sind es einfach alte Fußballshirts. Für andere hängen an ihnen Kindheit, große Spiele und ganz persönliche Erinnerungen. Auf der Vintage-Fußballbörse in Leipzig treffen Sammler, Händler und Fans aufeinander auf der Suche nach dem ganz besonderen Trikot. Mein Kollege Jonas Georgi hat sich das einmal genauer angeschaut.
1: Nach der Schule bolzen gehen, rangucken, die ersten Premiere Skyboxen und dann siehst du die Spieler und du bist wieder im Kinderzimmer oder du bist wieder mit deinem Papa oder mit deinem Opa auf der Couch. Du bist wieder zurück da, wo das Leben noch schwerelos war.
2: Ein Stück Stoff, ein Vereinswappen, ein Name auf dem Rücken. Und plötzlich ist da wieder diese eine Erinnerung an einen Spieler, ein Spiel oder einen bestimmten Moment. Genau solche Erinnerungen hängen hier dicht an dicht. Trikots von Beckham, Ronaldinho oder Ballack, alte Fanartikel oder Stücke aus mehreren Jahrzehnten Fußballgeschichte. Doch was fasziniert Menschen so sehr an alten Fußballtrikots? Bei Hauke beginnt die Antwort mit einer konkreten Suche. Der Fußballfan aus dem Harz besitzt rund 100 Trikots. Von fast jedem Bundesligisten hat er bereits eines, nur Dortmund fehlt ihm noch. Angefangen hatte seine Sammelleidenschaft aber nicht mit der Suche nach Bundesliga-Trikots, sondern mit der Erinnerung an einen ganz bestimmten Fußballsommer.
3: Bei der WM 2006 habe ich die Liebe zum Fußball so bekommen, damals im eigenen Land. Und dann habe ich mir so 17, 18 Jahre später gedacht, irgendwas musst du nochmal, ich brauche dieses Gefühl zurück.
2: Zunächst sammelte Hauke Trikots von der Weltmeisterschaft, dann kamen andere Vereine und Spieler dazu. Inzwischen hat die Sammlung zu Hause sogar einen eigenen Raum mit unzähligen Trikots, alten Fußbällen und weiteren Erinnerungsstücken.
3: Ich glaube, weil das einfach für viele Leute so Nostalgie pur ist. Das ist einfach, wenn du ein Trikot siehst, was du als Kind vielleicht, mein erstes Trikot war ein Altintop-Trikot. So. Wenn ich das jetzt hier sehen würde, würde ich direkt Gänsehaut kriegen, weil ich wusste, ah, siehst du, das hattest du vor 20, 22 Jahren, hast du das mal gekauft. Ich glaube, darum geht es den Leuten, dass sie so an früher erinnert werden.
2: Und genau diese Suche nach alten Erinnerungen bringt hier viele Menschen zusammen an einen Ort, den Sebastian Brauers erschaffen hat. Er ist selbst Trikotliebhaber und organisiert die Vintage-Fußball-Trikotbörse.
1: Mir war klar, dass es funktionieren wird, aber es ist immer emotional, muss ich auch ganz ehrlich sagen, kriege ich immer wieder einen Schauer, weil ich ja selber Trikotliebhaber bin. Und wenn ich die ganzen lachenden Gesichter hier sehe, dann weiß ich, ich habe es gemacht fürs Herz. Und dann, wenn der Erfolg dann noch dazu kommt, ist ja noch so schöner.
2: Aus der Idee wurde eine Börse, zu der Händler und Sammler aus verschiedenen Teilen Deutschlands und teilweise aus dem Ausland kommen. Einer von ihnen ist Lukas Wegerich. Er beschäftigt sich seit knapp einem Jahrzehnt mit Vintage-Kleidung und kennt die Faszination von Fußballtrikots.
4: Die Nachfrage ist übelst hochgeschossen jetzt so in den letzten

0: 3, 4 Jahren, auch so in Hinsicht auf WM, EM, das explodiert dann immer wieder und generell Leute wollen Trikots haben.
1: An seinem Stand liegen Shirts von diversen Vereinen zu unterschiedlichen Preisen im mittleren dreistelligen Bereich. Es geht aber auch günstiger.
0: Einzelne Vereine laufen auch besser als andere und es setzt sich einfach zusammen. Nachfrage vom Markt so, Fans geben halt auch gerne mehr Geld für ein Trikot aus, muss ich ehrlich zugeben, weil die das halt, es ist ein emotionaler Wert auch für die Leute dahinter so.
1: Je größer der Markt, desto wichtiger wird für viele Sammler natürlich auch die Frage nach der Echtheit, denn Fälschungen werden immer schwerer zu erkennen, wie auch Sebastian Brauers weiß.
2: Also auch die Top-Experten, die würden nie anhand von Fotos sagen, ja, ich kann es dir sagen. Die müssen es spüren, die müssen den Stoff spüren, die müssen in Nähte gucken, die müssen in kleine Text gucken. Und die Fakes werden so gut, dass die halt auch schon die Adidas-Codes und so weiter kopieren können.
1: Auch Hauke schaut deshalb genauer hin, bevor ein Trikot Teil seiner Sammlung wird.
3: Oder hier unten drin, da steht dann ein Produktcode drin, den kannst du auch googeln und kannst dann sehen, ob der überhaupt da drauf steht und dann, ob der auch zu dem Trikot führt. Und ansonsten kannst du auch immer gucken, an dem Flock siehst du es oder ob das jetzt hier drauf gelasert ist oder richtig drauf gestickt und sowas.
1: Fündig wird Hauke am Ende trotzdem nicht unbedingt mit dem Trikot, nach dem er ursprünglich gesucht hatte, dafür aber mit anderen Stücken für seine Sammlung. Und vielleicht gehört genau das zur Faszination dazu. Man kommt mit einer bestimmten Vorstellung, stößt auf etwas völlig anderes und nimmt am Ende ein neues Stück Fußballgeschichte mit nach Hause.
4: Und wir werfen jetzt noch einen Blick auf Meldungen, die Leipzig und Umgebung heute sonst noch bewegt haben. Kurz und kompakt.
5: Der AfD-Kandidat für die Leipziger Oberbürgermeisterwahl, Alexander Wiesner, will die Stadtverwaltung nach eigenen Angaben grundlegend verändern. Seine Schwerpunkte sieht er bei Finanzen, Verkehr und Sicherheit. Außerdem kündigt er an, Ausgaben zu prüfen und Investitionen stärker auf Straßen, Brücken, Schulen und Kitas zu lenken. Klimapolitische Projekte und das Leipziger Programm Sichere Häfen lehnt er ab und begründet dies unter anderem mit finanziellen und politischen Bedenken. Sein vollständiges Wahlprogramm will der AfD-Kandidat nach eigenen Angaben im November oder Dezember vorstellen. In Leipzigs Innenstadt sollen in den kommenden Monaten mehrere neue Geschäfte eröffnen. Geplant sind unter anderem ein Laden des Modekonzerns Uniqlo im Frühjahr 2027 und ein großer Store von Nike. Der Leerstand liegt laut City Management vor allem in Nebenlagen bei etwa 9-10%, während zentrale Einkaufsstraßen wie Grimmaische Straße, Petersstraße und Hainstraße nur wenige freie Geschäfte bieten. Nach einem schwierigen Saisonstart steht Lok Leipzigs Trainer Thorsten Ziegner weiter unter Druck. Nach 11 Spieltagen liegt der Verein mit 15 Punkten auf Platz 9 und hat 12 Zähler Rückstand auf Spitzenreiter Rot-Weiß Erfurt. Ziegner betont trotzdem den Zusammenhalt der Mannschaft und fordert Geduld auf dem weiteren Weg. Ein 3:0-Erfolg im Sachsenpokal gegen den SV Liebert-Wolkwitz sorgte zuletzt immerhin für etwas Entspannung und brachte den ersten Heimsieg. Der Leipziger Kanu-Club hat die deutschen Meisterschaften im Kanuslalom und Kajakross sportlich und organisatorisch erfolgreich beendet. Am letzten Wettkampftag holte der Verein 10 Medaillen, darunter 5-mal Gold. Besonders erfolgreich war die Leipzigerin Andrea Herzog, die das Kanadier-Einer-Finale souverän gewann und dabei mehr als 7 Sekunden Vorsprung auf die Konkurrenz herausfuhr. Auch ein nächtlicher Kabeldiebstahl konnte den Ablauf laut Verein nicht dauerhaft stören. Am Autobahnkreuz Leipzig werden ab Montagabend mehrere Verbindungen zwischen der A38 und der A72 gesperrt. Betroffen sind unter anderem Fahrbeziehungen in Richtung Leipzig, Dresden und Chemnitz. Die Einschränkungen gelten wegen Bauarbeiten bis zum 6. November. Das Kreuz bleibt grundsätzlich befahrbar. Betroffen sind vor allem Überfahrten im südlichen Bereich.
6: Der heutige Tag in Leipzig startete am Morgen vielerorts mit Nebel, der sich teils nur langsam auflöste und zunächst für trübe Sichtverhältnisse sorgte. Erst am Nachmittag lichteten sich die grauen Schwaden und die Sonne zeigte sich an einem nahezu wolkenlosen Himmel. Im Tagesverlauf kletterten die Temperaturen auf Höchstwerte von 21 Grad. In der kommenden Nacht breitet sich erneut Nebel aus, es bleibt aber trocken. Die Temperaturen gehen auf etwa 8 Grad zurück. Der morgige Tag zeigt sich in Leipzig überwiegend heiter und freundlich. Die Sonne setzt sich den gesamten Tag über durch bei erneuten Höchsttemperaturen von bis zu 21 Grad.

0: 40 Grad. In den darauffolgenden drei Tagen wird es in Leipzig zunehmend unbeständig. Am Mittwoch überwiegt zunächst nochmal der Sonnenschein bei milden 19 Grad. Am Donnerstag stellt sich dann wechselhaftes Wetter ein, mit hoher Regenwahrscheinlichkeit und teils kräftigen, länger anhaltenden Niederschlägen bei nur noch 15 Grad. Auch am Freitag bleibt es bei etwa 13 Grad regnerisch, wenngleich die Schauer insgesamt etwas nachlassen.
1: Und das war Leipzig aktuell für heute. Vielen Dank, dass Sie mit dabei waren. 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Reinschauen lohnt sich. Mein Team und ich wünschen Ihnen einen schönen Montagabend und wir freuen uns, wenn Sie morgen wieder mit dabei sind. Bis dahin, machen Sie's gut.

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0: Einen schönen guten Abend und herzlich willkommen zu Chemnitz Aktuell an diesem Montag. Schön, dass Sie mit uns in Ihre neue Woche starten. In unserer heutigen Sendung geht es unter anderem um Promi-Besuch. Anlässlich des Schlingelfilmfestivals waren die Sprecher der Figuren des Neinhorns in Chemnitz zu Gast, doch dazu später mehr. Außerdem haben wir wieder die aktuellen Meldungen aus Chemnitz und Sachsen für Sie. Zunächst geht es bei uns jedoch um politischen Besuch aus Timbuktu. In Chemnitz übernehmen 150 Fahrzeuge die Abfallentsorgung und Stadtreinigung. In Timbuktu hingegen wird noch vieles per Hand erledigt. Eine Delegation aus der malischen Partnerstadt hat sich deshalb beim ASR angeschaut, wie Müll gesammelt, verarbeitet und recycelt wird. Dabei ging es nicht nur darum, das Chemnitzer System einfach zu kopieren, sondern um Ideen, Wissen und mögliche Unterstützung für die Abfallentsorgung in Timbuktu.
1: 150 Fahrzeuge, rund 300 Beschäftigte und ein komplettes System für die haushaltsnahe Abfallentsorgung. Was in Chemnitz Alltag ist, davon ist Timbuktu noch weit entfernt. In der malischen Partnerstadt türmen sich teilweise tonnenschwere Müllablagerungen. Vieles muss per Hand erledigt werden. Wie moderne Abfallentsorgung funktionieren kann, hat sich eine Delegation aus Timbuktu deshalb bei einem Besuch des Abfalluntersorgungs- und Stadtreinigungsbetriebs Chemnitz angeschaut. Für Yahia Tandina, den Vorsitzenden der Sonderkommission der Kommunalverwaltung Timbuktu, ging es bei einem Besuch vor allem darum, die Abläufe in Chemnitz nicht nur theoretisch kennenzulernen, sondern zu sehen, wie sie in der Praxis funktionieren.
2: Das Ziel dieses Besuchs ist erstmal, uns mit den Realitäten hier in Chemnitz vertraut zu machen, zu sehen, wie das hier funktioniert, weil die Realität in Timbuktu natürlich eine andere ist. Und das gibt uns die Möglichkeit, Ideen zu verschaffen und Anregungen zu verschaffen, was unsere Situation in Timbuktu anbelangt.
1: Restabfall, Bioabfall, Papier und Pappe, Straßenreinigung oder dezentrale Abwasserentsorgung. Der ASR übernimmt in Chemnitz zahlreiche kommunale Aufgaben. Rund 150 Fahrzeuge stehen dafür zur Verfügung und auch der Winterdienst gehört dazu. Ein Bereich, den die Gäste aus Timbuktu bei sich zu Hause wohl eher nicht brauchen dürften. Doch auch für die Chemnitzer Seite bot der Besuch neue Perspektiven. Sven Postel, stellvertretender Betriebsleiter des ASR, betonte, dass der Austausch keine Einbahnstraße sei und die Städtepartnerschaft beiden Seiten etwas bringen könne.
3: Also wir sehen es eher als Partnerschaft, als ein interkultureller Austausch, wo wir nicht bloß was mitgeben, sondern wo wir auch was mitnehmen wollen. Ich denke, das ist ganz, ganz wichtig, dass man sich dort austauscht, weil ich denke, wir machen technologisch schon das eine oder andere sehr, sehr gut, aber es gibt auch sagen wir, zwischenmenschliche Themen, die beispielsweise auch aus dem Timbuktu bei uns ankommen können, die wir ganz gut mit adaptieren können.
1: Bei der Führung ging es nicht nur um Fahrzeuge und die verschiedenen Wege des Abfalls. Die Gäste konnten auch einen Blick hinter die Kulissen des Betriebs werfen. Besonders die eigene Werkstatt des ASR ist Yahia Tandia dabei in Erinnerung geblieben.
2: Vor allem die Werkstätten haben uns sehr beeindruckt hier und das Recycling, also wie hier die Abfälle getrennt werden, recycelt werden, das ist eine große Bereicherung für uns.
1: Die Voraussetzungen in Timbuktu sind allerdings völlig andere. Während in Chemnitz Fahrzeuge einen Großteil der Arbeit übernehmen, befindet sich die Abfallentsorgung dort vielerseits noch auf einer handwerklichen Ebene. Große Müllablagerungen stellen die Stadt vor erhebliche Probleme. Hinzu kommen Bedingungen, die es so in Chemnitz nicht gibt. Timbuktu liegt am Rand der Sahara. Sand, Hitze und örtliche Infrastruktur erschweren Sammlungen und Transport des Mülls. Haoua Touré beschäftigt sich für die Kommune mit Müllentsorgung und Recycling. Sie erklärt, wobei die größten Schwierigkeiten liegen.
2: Die Technik, die Fahrzeuge, die Maschinen, die man für Recycling benötigt, sind natürlich hier produziert worden, unter den klimatischen Bedingungen hier. Wir haben halt den Sand, wir haben starke Sandwinde, wir haben Starkregen. Das sind alles Probleme für die Technik und die verhindern, dass wir die Technik sozusagen eins zu eins einfach so umsetzen können.
1: Das Chemnitzer System lässt sich deshalb nicht eins zu eins übertragen. Der Besuch beim ASR sollte vielmehr zeigen, welche Strukturen funktionieren und welche Ansätze sich in die Bedingungen in Timbuktu anpassen lassen. Die Stadt will ihre Abfallentsorgung langfristig auf ein neues Niveau heben. Dafür braucht es neben Wissen und Erfahrung auch materielle Unterstützung. Die seit 1968 bestehende Städtepartnerschaft mit Chemnitz könnte dabei eine wichtige Rolle spielen. Der Besuch beim ASR war Teil eines mehrtägigen Deutschlandaufenthalts der Delegation. Zuvor hatte sie an einem Vernetzungstreffen deutsch-westafrikanischer Kommunalpartnerschaften in Bonn teilgenommen. In Chemnitz besuchten die Gäste außerdem das Karl-Schmidt-Rottluff-Gymnasium und das Schlossberg-Museum. Zum Abschluss ihres Aufenthaltes trafen sie Oberbürgermeister Sven Schulze im Rathaus. Dabei ging es auch darum, mögliche neue Kooperationsprojekte zwischen Chemnitz und Timbuktu auszuloten.
0: Und thematisch geht es jetzt bei uns auf die große Leinwand. Ein Einhorn als Kraftklub-Frontmann klingt ziemlich absurd, aber beim Neinhorn sollte man vielleicht niemals vorschnell Nein sagen. Das bockige Kinderbuchwesen von Marc-Uwe Kling hat jetzt nämlich den Sprung auf die große Leinwand geschafft. Und zur Premiere in Chemnitz wurde nicht nur über Widerworte, Kino und prominente Stimmen gesprochen, sondern auch eine ziemlich wilde Geschichte ausgepackt.
4: Auf jeden Fall ist Chemnitz das Neinhorn, weil also Neinhorn war ja jahrelang auch Sänger bei Kraftklub und hat, also das ist ganz klar, ganz klarer Fall, das Neinhorn.
0: Das Neinhorn als Kraftklub-Frontmann? Wer jetzt zweifelt, die Beweise

0: Stimmen, Blitzlicht, Gewitter und offenbar die beruhigende Erkenntnis, heute sind tatsächlich Menschen gekommen. Denn am Tag zuvor sah das laut Thorsten Sträter wohl noch etwas anders aus.
1: Bin gespannt, wenn ich jetzt erstmal hier Leute auf der Straße sehe. Freue ich mich drauf.
2: Wir haben gestern voll viele gesehen in Chemnitz. Es war voll gestern.
3: Hey, vor allem war gestern hier Wiesen. Das will ich das
4: wir kommen hier und Cosplay, weil es war kein Mensch da.
2: Die einzige Person, die gestern getroffen hat, hat wirklich gesagt, ich komme gerade von der Wiesen, wo ich dachte, ach, das ist mein Sachsen, wie ich es einfach, wirklich liebe und mag, schon immer.
0: München voll, Chemnitz leer? Nein. Zumindest zur Premiere hat sich das Blatt gewendet. Und vielleicht passt gerade deshalb ein Film wie das Neinhorn ganz gut hierher. Einer, der nicht auf perfekte Glitzerwelt macht, sondern lieber seinen eigenen Kopf hat. Und dann gibt es an diesem Sonntag noch ein ziemlich entschiedenes Ja. Nämlich zum Kino selbst. Denn während gern darüber diskutiert wird, ob Streaming und Smartphone die große Leinwand irgendwann überflüssig machen, sieht man das hier deutlich optimistischer.
2: Ich habe immer das Gefühl, gerade bei der jungen Generation ist das Kino voll am Leben. Es gehen so viele junge Menschen ins Kino, es ist so ein toller Ort und es gibt so wahnsinnig viele tolle und unterschiedliche Filme und das sieht man genau bei so einem Festival aus so vielen verschiedenen Ländern mit so tollen Themen, da kann sich jeder seinen Platz suchen und das kann man hier ganz, ganz toll erleben.
0: Und in Chemnitz haben an diesem Abend offenbar einige ihren Platz gefunden. Auf der Leinwand, vor der Leinwand und angeblich irgendwann früher sogar bei Kraftklub. Ob diese Geschichte wirklich stimmt, fragen wir das Neinhorn aber lieber nicht. Wie die Stimmen am Ende zum Neinhorn und seinen Freund passen, können Sie ab dem 1. Januar im Kino selbst erleben. Bei uns im Programm geht es jetzt aber zunächst weiter mit aktuellen Einsätzen des Tages von Polizei, Feuerwehr und Rettungsdiensten.
5: Am frühen Freitagabend ist es auf der Wittgensdorfer Straße in Chemnitz zu einem Verkehrsunfall mit einem verletzten Kind gekommen. Ein 50-jähriger Autofahrer war mit seinem Opel in Richtung Waldrand unterwegs, als an einer Bushaltestelle auf der gegenüberliegenden Straßenseite ein Linienbus hielt. Zwei Kinder stiegen aus dem Bus und liefen plötzlich hinter dem Bus über die Straße. Der Autofahrer bremste sofort und versuchte auszuweichen, konnte den Zusammenstoß mit einem 9-jährigen Mädchen aber nicht mehr verhindern. Das Kind wurde zur Beobachtung in ein Krankenhaus gebracht. Am Opel entstand ein Sachschaden von rund 500 Euro. Gestern Nachmittag sind Polizei und Rettungskräfte wegen einer Auseinandersetzung zwischen zwei Männern in der Hainstraße in Chemnitz ausgerückt. Ein 34-Jähriger wurde dabei verletzt und musste zur Behandlung ins Krankenhaus gebracht werden. Nach ersten Erkenntnissen war der Mann mit einem Unbekannten in Streit geraten. Der Konflikt eskalierte, dabei soll der Unbekannte dem 34-Jährigen oberflächliche Schnittverletzungen am Arm zugefügt haben. Anschließend flüchtete er. Eine unbeteiligte Zeugin alarmierte die Polizei. Unbekannte drangen gewaltsam durch Aufhebeln der Hauseingangstür in ein Mehrfamilienhaus in der Barbarossa-Straße ein. Hier wurde ein Keller aufgebrochen und ein E-Scooter in der Farbe Schwarz entwendet. Der Scooter hatte einen Wert von 360 Euro. Es entstand Sachschaden von geschätzt 100 Euro. Nach einem Zeugenhinweis hat die Polizei am Samstagnachmittag drei Tatverdächtige in einem derzeit sanierten Mehrfamilienhaus an der Frankenberger Straße in Chemnitz gestellt. Eine Zeugin hatte beobachtet, wie das Trio in das Gebäude ging und dort Fenster einschlug sowie Armaturen aus dem Inneren des Hauses warf. Die drei Tatverdächtigen im Alter von 15 und 18 Jahren sollen auf insgesamt 4 Etagen zahlreiche Türen, Trockenbauwände, Waschbecken, Toiletten und Fenster beschädigt haben. Der entstandene Sachschaden wird ersten Schätzungen zufolge auf mehrere 10.000 Euro beziffert. Die Polizei ermittelt wegen Sachbeschädigung und prüft zudem die Hintergründe der Tat.
0: Und nach einer kurzen Pause sind wir zurück mit den aktuellen Meldungen aus Chemnitz und Sachsen. Außerdem zeigen wir Ihnen, wie Sport Menschen zusammenbringen und dabei helfen kann, Integration ganz praktisch zu leben. Bleiben Sie also dran.
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0: Und damit herzlich willkommen zurück zu Chemnitz Aktuell an diesem Montag. Schön, dass Sie dran geblieben sind. Beim Sport braucht es nicht immer viele Worte, um sich zu verstehen. Genau darauf setzt das neue Format Come Together in Chemnitz. Vereine, Organisationen und Menschen mit unterschiedlichen Migrationsgeschichten kamen dabei zusammen, lernen sich kennen und probierten gemeinsam verschiedene Sportarten aus. Die Idee, Hürden abbauen und Integration dort entstehen lassen, wo Herkunft und Sprache für einen Moment in den Hintergrund gerät.
1: Aber ich finde es gar nicht so groß, weil am Ende, wenn man Sport macht, dann merken schon alle, was muss getan werden. Und da ist Sprache viel kleinere Hürde als im Alltag.
2: Sport als gemeinsame Sprache. Genau darum ging es beim ersten Come Together in Chemnitz. Im September kamen in der Stadtwirtschaft verschiedene Sportvereine, Organisationen und Menschen mit unterschiedlichen Migrationsgeschichten zusammen. Die Idee dahinter: Integration nicht nur besprechen, sondern sie praktisch erlebbar machen. Die Organisation des Projekts liegt bei Sarah Toss und ihrer Kollegin vom Integrationsnetzwerk.
3: Wir haben bisher Veranstaltungen immer für das Integrationsnetzwerk selber gemacht. Und das ist das erste Format öffentlich, wo alle zusammenkommen. Das ist ja auch Sinn und Zweck einer Integration, dass alle zusammenfinden.
2: Für die Organisatoren ist das ein neuer Ansatz. Statt einzelner Angebote gibt es einen gemeinsamen Nachmittag, an dem unterschiedliche Vereine ihre Sportarten vorstellen und miteinander in Kontakt kommen. Vor Ort war auch Martin Bott von Athletic Sonnberg.
1: Ich glaube, Sport ist ein total wichtiges Ding oder eine gute Möglichkeit für Integration, weil man zusammenkommen kann und andere Menschen kennenlernt. Wir haben das bei uns auch so. Zum Beispiel haben jetzt viele Ukrainerinnen und Ukrainer angefangen zu trainieren bei uns. Und uns ist es total wichtig, dass sich alle wohlfühlen können, unabhängig von Herkunft, und miteinander coole Sportarten machen können.
2: Doch der Weg in einen Verein beginnt nicht für jeden an derselben Stelle. Wer neu in einer Stadt ist oder das deutsche Vereinssystem nicht kennt, muss zunächst wissen, wo es Angebote gibt und wie man überhaupt teilnehmen kann. Dem ist sich auch Christian Kelling von Hutsport Chemnitz bewusst.
4: Ja, also bei Vereinen ist das große Problem Fahrt, wie komme ich dorthin, ne? Und natürlich die Beiträge. Wir kosten nichts, deswegen gehen wir raus und probieren so mit den Kindern irgendwie in Kontakt zu treten.
2: Auch deshalb arbeitet Hutsport Chemnitz direkt in den Stadtteilen mit vielen Kindern. Dort entstehen Kontakte, bevor aus einem ersten Mitmachen eine regelmäßige sportliche Aktivität werden kann.
4: Hutsport Chemnitz geht halt raus in die Brennpunkte in Chemnitz, also niedrigschwellig, wir kosten kein Geld, wir gehen raus. Macht mit den Kindern halt Sport, ne?
2: Das Come Together überträgt diesen Gedanken auf viele verschiedene Vereine gleichzeitig. Für die Besucher gibt es dadurch die Möglichkeit, unterschiedliche Angebote kennenzulernen, ohne sich vorher festlegen zu müssen.
3: Nonverbale Kommunikation, ein auf Augenhöhe begegnen, egal woher man kommt, um ja, miteinander Dinge auszuprobieren, sportlich aktiv zu werden, zusammen zu wachsen.
2: Ob daraus später ein Probetraining oder eine Vereinsmitgliedschaft entsteht, bleibt den Teilnehmern selbst überlassen. Entscheidend ist zunächst, dass aus einem unbekannten Angebot eine konkrete Möglichkeit wird.
1: Sich einfach zu trauen, das auszuprobieren, zu einem Sportverein mal zu gehen, zu einem Probetraining. Meistens sind die Leute sehr nett und nehmen einen gut auf, und man kann einfach merken, gefällt mir das oder gefällt mir das nicht.
2: Und genau darin liegt der Zweck des Sportfestes, die Vereine mit

0: müssen nicht darauf warten, dass neue Mitglieder den Weg zu ihnen finden. An diesem Tag treffen sie dort auf Menschen, die sie sonst möglicherweise nicht erreichen würden.
1: Probiert euch einfach aus. Einfach ausprobieren. Ihr wisst gar nicht, was für Talente in euch stecken. Es ist ein geiles Gemeinschaftsgefühl allgemein im Leben. Probiert euch einfach aus.
2: Ein Treffen, das zeigt, wie zwei Länder voneinander ganz praktisch lernen und gemeinsam profitieren können. Und bei uns im Programm geht es aber jetzt weiter mit Meldungen aus Sport, Kultur und Politik, kurz und kompakt zusammengefasst.
3: Wegen gestiegener Kosten für die Nutzung der Bahnstrecken wird das Zugangebot in Sachsen zum Fahrplanwechsel im Dezember ausgedünnt. Auch Chemnitz und die Region sind betroffen. Auf mehreren Linien der Citybahn sollen vor allem schwach nachgefragte Fahrten an Wochenenden, Feiertagen sowie in den Weihnachts- und Sommerferien entfallen. Der Verkehrsverbund Mittelsachsen rechnet allein in diesem Jahr mit 5 Millionen 300.000 Euro zusätzlichen Kosten. Grund dafür sind unter anderem deutlich gestiegene Trassenpreise. Die Mehrkosten würden nach Angaben des Verbundes nicht ausreichend durch Zuschüsse von Bund und Land ausgeglichen. Eigentlich sollte das Angebot im Nahverkehr ausgebaut werden. Stattdessen müssen nun Verbindungen gestrichen werden. Das 31. Internationale Kinderfilmfestival Schlingel ist in Chemnitz gestartet. Zum Auftakt wurde im Opernhaus der Film Sammy und Frieda – Chaos mit Sense gezeigt. Darin geht es um einen 11-jährigen Jungen mit einer Immunstörung, der kaum sein Zimmer verlässt, bis die quirlige Frieda in sein Leben kommt. Insgesamt zeigt das Festival 194 Filme aus 60 Ländern. Darunter sind auch mehrere Produktionen, die erstmals öffentlich auf der Leinwand zu sehen sind. Ein besonderer Schwerpunkt liegt in diesem Jahr auf dem polnischen Filmschaffen. Im Wettbewerb treten 58 Lang- und 81 Kurzfilme an. Über die Gewinner entscheiden Kinder-, Jugend- und Fachjurys. Sachsens Hochschulen bieten immer mehr Studiengänge auf Englisch an. Auch an der TU Chemnitz ist das Angebot in den vergangenen 10 Jahren deutlich gewachsen. Von 9 auf inzwischen 13 englischsprachige Studiengänge. Die Zahl der Studierenden in diesen Fächern stieg von 1.268 auf 2.177. Damit studiert inzwischen etwa ein Viertel der Studierenden an der TU Chemnitz auf Englisch. Besonders in den Bereichen Mathematik, Informatik, Naturwissenschaften und Technik werden internationale Studierende angesprochen. Ziel ist auch, mehr ausländische Absolventen für den deutschen Arbeitsmarkt zu gewinnen. An der Bergakademie Freiberg gibt es inzwischen 14 englischsprachige Studiengänge, an der Universität Leipzig sind es 28. Die Niners Chemnitz haben das mitteldeutsche Derby bei Science City Jena mit 76-82 verloren. Für die Thüringer war es der zweite Sieg in Serie. Chemnitz musste dagegen die nächste Niederlage hinnehmen. Die Partie blieb lange ausgeglichen. Im dritten Viertel setzte sich Jena zwischenzeitlich auf 61-50 ab. Die Niners kämpften sich aber noch einmal auf 59-62 heran. Ein 13-0-Lauf der Gastgeber zum 75-59 brachte schließlich die Entscheidung. In Chemnitz hat das Neinhorn, der Film, Weltpremiere gefeiert. Der Animationsfilm basiert auf dem gleichnamigen Kinderbuch von Marc-Uwe Kling, das mehr als 1 Million Mal verkauft wurde. Kling führte beim Film Regie und spricht selbst die Hauptfigur. Die Geschichte handelt vom Neinhorn, das sich von der rosaroten Einhornwelt langweilt und auf Abenteuerreise geht. Dabei trifft es unter anderem den Waschbären und den Nahhund. Gesprochen werden die Figuren unter anderem von Nora Tschirner, Thorsten Sträter und Caroline Herfurth. Die Premiere fand beim internationalen Kinderfilmfestival Schlingel in Chemnitz statt. Bis zum 10. Oktober werden dort 194 Filme aus 60 Ländern gezeigt.
2: Und damit schauen wir noch wie gewohnt auf das Wetter. Die neue Woche startete sonnig und heiter und den ganzen Tag über war kaum eine Wolke am Himmel über Chemnitz zu sehen und es gab auch milde Herbsttemperaturen. Ob das Wetter in den kommenden Tagen so bleiben wird, erfahren Sie jetzt in unseren Wetteraussichten für Chemnitz.
4: Der heutige Tag in Chemnitz zeigte sich von seiner freundlichen Seite mit viel Sonnenschein und nur wenigen Wolken am Himmel. Die Temperaturen kletterten dabei auf angenehme 19 Grad. In der kommenden Nacht bleibt es klar und trocken. Der Himmel präsentiert sich weitgehend wolkenlos. Die Werte gehen auf rund 10 Grad zurück. Der morgige Dienstag wird ein rundum sonniger Tag, bei dem nur selten einmal ein Wölkchen den strahlend blauen Himmel stört. Die Temperaturen erreichen dabei sommerliche 20 Grad. In den darauffolgenden drei

0: Bei Tagen bleibt es zunächst freundlich. Am Mittwoch zeigt sich das Wetter heiter bei rund 19 Grad. Am Donnerstag ziehen dann dichte Wolken auf, aus denen bei einer hohen Regenwahrscheinlichkeit kräftiger und teils ergiebiger Regen fällt. Die Werte sinken auf etwa 15 Grad. Am Freitag bleibt es stark bewölkt mit einzelnen Schauern bei nur noch rund 10 Grad.
1: Ja, und auch morgen heißt es wieder in und um Chemnitz Fuß vom Gas. Geblitzt wird auf der Salzstraße und im Ortsteil Grüner auf der Chemnitzer Straße. Wir wünschen Ihnen weiterhin eine angenehme Fahrt. Kommen Sie gut an Ihrem Ziel an.

Das war Chemnitz aktuell vom Montag. 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Reinklicken lohnt sich auf jeden Fall. Natürlich können Sie auch unsere Nachrichten im Radio auf Sachsen 1 auf DAB Plus hören. Das gesamte Team wünscht Ihnen jetzt noch einen entspannten Abend. Machen Sie es gut. Bis morgen.

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0: Hallo und herzlich willkommen zu Elbern aktuell am Montag, den 5. Oktober. Ich hoffe, Sie sind gut in die Woche gestartet. Heute geht es um Bewegung in Coswig, ein Großprojekt in Dorfhain, und nach der Werbung greifen wir noch einmal das Thema Sauberkeit in Meißen auf. Klettern, balancieren und gemeinsam aktiv sein. In Coswig ist ein neuer Motorikpark eröffnet worden. Auf rund 5000 Quadratmetern gibt es mehr als 20 Stationen und das Angebot richtet sich ausdrücklich an alle Generationen.
1: Die Stadt Coswig hat ihr Freizeitangebot um eine weitere Anlage für Bewegung und sportliche Aktivitäten erweitert. Am 28. September wurde der neue Motorikpark an der Weinböhler Straße offiziell eröffnet. Der Zuspruch war groß, jung und alt wollten sich die neue Anlage ansehen und die ersten Stationen gleich ausprobieren. Der Motorikpark ist bereits das dritte Projekt der Coswiger Coactive-Initiative. Nach dem Bikepark und der Adventure-Golf-Anlage am Badesee Köthitz gibt es damit einen weiteren Ort für Bewegung und Begegnung.
2: Ja, und ich meine, gut, wir haben die Werbetrommel gerührt, dass wir entsprechend heute auch allen das bekannt machen, dass es heute stattfindet. Der Wettergott ist uns

0: auch gnädig, sodass wir natürlich bei schönstem Wetter hier so eine Einweihung mit viel Publikum und Zuspruch feiern können, ist natürlich besonders schön. Also im Jahre 2020 gab es einen Aufruf des Bundes für einen Förderrahmen, wo man Projekte für Jugend, Sport und Freizeit einreichen konnte. Und da haben wir uns beworben. Das war Ende 2020. Im Jahre 21, am Jahresanfang, war klar, wer hat den Aufruf gewonnen, wird auf die Liste aufgenommen. Da war Kosmisch dabei. Das war der Startschuss für eine Ausführungsplanung oder eine erste Grobplanung dieser drei Teilprojekte: Adventure Golfanlage, Motorikpark und Bikepark. Unter dem großen Überschrift Coactive, also kosmisch aktiv, haben wir das eingereicht. Und im Jahre 2022 haben wir dann den Fördermittelbescheid erhalten. Das war der Startschuss, dass endlich auch der finanzielle Rahmen verbindlich feststand. Haben die Ausführungsplanung gemacht, dann muss man eine baufachliche Stellungnahme einholen, so die typischen bürokratischen Schritte, die man da gehen muss. Und im Jahre 2023 war es so weit, dass wir auch die Freigabe hatten, bauen zu dürfen. Wir haben dann begonnen, vor allen Dingen mit dem Bikepark, der am aufwendigsten in der Vorbereitung war, haben den im Jahre 2025 im Mai einweihen können, also knapp anderthalb Jahre später. Haben parallel dazu begonnen, die Adventure-Golf-Anlage zu bauen. Die haben wir im Mai 2026 eingeweiht. Und im Anschluss, nachdem die wesentlichen Arbeiten am Adventure-Golf-Anlage getan waren, haben wir uns dem Motorikpark zugewandt und haben den nun über die Sommerzeit am Ende bauen können. Und der war eigentlich schon ein bisschen eher fertig, aber wir brauchten ja Anwuchspflege. Das heißt, der Rasen muss ja erstmal aufgehen, der hier gesät worden ist. Insofern hätten wir die Mühe uns zweimal machen müssen, wenn wir schon im Juli hier die Einweihung gefeiert hätten. Und deswegen, gut Ding will Weile haben. Wir können uns, denke ich, jetzt mal alle freuen, was daraus geworden ist. Es sieht grün aus, die Geräte sind alle da und ich freue mich, dass es auch so gut angenommen wurde heute.
1: Hinter dem Begriff Motorikpark verbirgt sich vor allem sportliche Geschicklichkeit. Auf dem rund 5000 Quadratmeter großen Gelände gibt es mehr als 20 Stationen, an denen geklettert, balanciert und die eigene Geschicklichkeit getestet werden kann. Das Angebot richtet sich dabei nicht nur an Kinder und Jugendliche, sondern ausdrücklich an Menschen jeden Alters. Ergänzt wird der Park durch Sitzmöglichkeiten, zwei Tischtennisplatten und einen Boulplatz.
0: Es ist am Ende im weitesten Sinne ein Spielplatz für mehrere Generationen, der die Gesundheitsförderung im Blick hat. Geschicklichkeit, Gleichgewichtssinn sind also auch Dinge dabei, die nicht nur ausschließlich für Kinder gedacht sind, sondern wo auch Erwachsene ihr Gleichgewichtssinn testen können. Also deswegen gibt es auch keine Gewichtsbeschränkungen für bestimmte Sachen. Man kann das durchaus auch als Erwachsener probieren. Ich bin mir relativ sicher, dass bestimmte Senioren bestimmte Teile davon nie nutzen werden, das ist schon klar. Aber der Sinn war nicht nur für eine bestimmte Altersklasse, so von den typischen, ich sag mal, Kleinkindern von 3 bis 4 Jahren bis vielleicht 10 oder 12 Jahre, wo man typischerweise noch auf Spielplätze geht. So soll es nicht gedacht sein, sondern soll eine breitere Altersklasse ansprechen. Und da gibt es verschiedene Geschicklichkeitselemente, Klettermöglichkeiten, bis hin zu typischen Spielgeräten, die man eben genauso findet. Und bis hin zu einer Boule-Anlage, wo also auch im höheren Alter noch der typische französische Sportboule ausgeübt werden kann. Da ist ja nach oben offen, was das Alter angeht.
1: Die Idee für den Motorikpark entstand, wie erwähnt, bereits 2020. Rund 400.000 Euro wurden in das Projekt investiert. Zur Eröffnung pflanzten Oberbürgermeister Thomas Schubert, Parkverantwortlicher Thorsten Schröter und Bürgermeisterin Friederike Trommer gemeinsam einen Rotahornbaum. Feste Öffnungszeiten gibt es für den Motorikpark nicht. Die Anlage ist damit grundsätzlich jederzeit zugänglich und kann auch außerhalb von Veranstaltungen genutzt werden.
0: Es stehen die typischen Schilder da, die wie an jedem Spielplatz, wo zu normalen Zeiten hier Betretungsmöglichkeiten da sind. Die Dunkelheit selber beschränkt natürlich die Nutzung. Hier haben wir keine Beleuchtung, die jetzt das was ausleuchten würde, dass in Abend- und Nachtstunden die Nutzung natürlich nie möglich sein wird. Gespannt bin ich, was so bestimmte Jugendgruppen und Ähnliches angeht, die wir ja an anderen Stellen im Stadtgebiet ja auch schon Probleme durchaus hatten, wie lange das Areal diesen Zustand haben wird. Hier ist mein Plädoyer am Ende, gemeinschaftlich immer mal ein Auge drauf zu werfen, sowohl die Anwohnerschaft als auch welche, die vorbeikommen, wie auch wir als Stadt, die ja auch im Stadtgebiet zu gewissen Zeiten bestreifen lassen.
1: Bei der Eröffnung konnte auch gleich eine der angebotenen Sportarten ausprobiert werden. Der Boule-Verein La Boule Rouge Dresden war zu Gast und gab den Besuchern eine Einführung in die französische Sportart. Der neue Motorikpark ist ebenso wie der Bikepark und die Adventure-Golf-Anlage

0: Nicht nur für Coswiger gedacht. Besucher aus der gesamten Region können die neue Anlage nutzen.
1: So ist das. Das kennen wir schon vom Neubaugebiet Dresdner Straße. Als wir den Umbau dort gemacht haben, wo zahlreiche Spielanlagen entstanden sind, erkennen wir schon das sogenannte Spielplatzhopping von Leuten, die in anderen Orten wohnen, die durchaus wegen der Spielplätze einen Ausflug machen und das mit verbinden, dass sie mal einen Spielplatz benutzen, weil es offensichtlich in Nachbarorten das in dem Maße so nicht gibt. Und so wird das auch hier sein. Das ist für jedermann geöffnet, egal ob man Coswiger ist oder nicht Coswiger ist.
0: Bleibt zu hoffen, dass der Motorikpark auch langfristig so einladend bleibt. Gerade beim erst im vergangenen Jahr eröffneten Bikepark hatten Schmierereien zuletzt für Ärger gesorgt. In der neuen Anlage soll dagegen möglichst lange das im Vordergrund stehen, wofür sie geschaffen wurde: Bewegung, Begegnung und gemeinsamer Freizeitspaß. Mit dem Motorikpark hat die Stadt Coswig ein wirklich gelungenes Freizeitangebot geschaffen, das Bewegung, Begegnung und gemeinsames Erleben für Menschen jeden Alters miteinander verbindet.

0: Nach einem Fahrradunfall bei Pirna ist ein 69-jähriger Mann gestorben. Er war am Freitag auf einer Baustellenstraße nahe der Tunnelbaustelle am Kohlberg unterwegs und stürzte aus bislang ungeklärter Ursache. Der Mann starb später im Krankenhaus. Die Polizei sucht nun Zeugen, die den Radfahrer oder den Unfall beobachtet haben. In Geising bei Altenberg hat ein 23-Jähriger einen Polizisten angegriffen. Die Beamten waren gerufen worden, weil der Mann andere Menschen bedroht haben soll. Bei der Kontrolle beleidigte und attackierte er die Polizisten. Verletzt wurde niemand. Ein Alkoholtest ergab rund 2,2 Promille. Gegen den Mann wird nun unter anderem wegen tätlichen Angriffs ermittelt. Bei zwei Fahrradunfällen auf der Moritzburger Straße in Radebeul sind am Sonntag drei Menschen verletzt worden. Am Vormittag geriet ein 19-Jähriger in den Gegenverkehr und kollidierte mit einer Radfahrerin und anschließend mit einem Auto. Die 60-Jährige wurde schwer verletzt. Wenige Stunden später wurde an fast derselben Stelle ein weiterer Radfahrer bei einem Auffahrunfall leicht verletzt. Bei einem schweren Verkehrsunfall bei Moritzburg sind am frühen Sonntagmorgen fünf Menschen verletzt worden. Am Abzweig nach Friedewald stießen ein BMW und ein Alfa Romeo zusammen. Der Alfa wurde anschließend gegen einen VW Golf geschleudert. Der 39-jährige BMW-Fahrer erlitt schwere Verletzungen. Vier weitere Menschen wurden leicht verletzt. Der Sachschaden liegt bei rund 28.000 Euro. Bei einem Verkehrsunfall in Stösitz ist ein Skoda in den Wintergarten eines Einfamilienhauses gefahren. Der 29-jährige Fahrer war am Samstag auf der B169 unterwegs, als er in einer Kurve die Kontrolle über sein Auto verlor. Der Wagen durchbrach einen Zaun und kam im Wintergarten zum Stehen. Der Fahrer wurde leicht verletzt. Der Sachschaden liegt bei rund 65.000 Euro.
1: Damit machen wir eine kurze Pause. Danach geht es nach Dorfhain. Dort ist ein großes Bauprojekt fast geschafft. Und anschließend schauen wir noch einmal nach Meißen. Bis gleich.
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0: Willkommen zurück bei Elbland Aktuell. Schön, dass Sie dran geblieben sind. In Dorfhain sind Kommunalzentrum und Sportzentrum fast fertig. Feuerwehr und Rettungsdienst haben dort bereits die Räumlichkeiten bezogen. Auch für den Sport entsteht ein moderner Bereich.
1: Der letzte September-Samstag 2026 wird für die meisten Dorfhainer in bleibender Erinnerung bleiben. Nicht nur wegen des schönen Wetters, nein, an diesem Tag wurde ein Projekt offiziell eingeweiht, an das mancher schon nicht mehr zu glauben wagte. Das Kommunezentrum und das Sportzentrum sind fast fertig. Das Kommunezentrum ist ein moderner Neubau, der als neues dörfliches Zentrum dienen wird. Hauptnutzer sind die Freiwillige Feuerwehr und der Rettungsdienst. Etwas über 1000 Einwohner leben in Dorfhain, das als Kommune immer noch selbstständig ist. Gern werden die Bewohner auch als Gallier vom Taranter Wald betitelt, in Anlehnung des heldenhaften Kampfes der Gallier gegen die Römer in den Asterix-Geschichten. Und für dieses große Projekt Kommune und Sportzentrum haben sie scheinbar noch einen Topf Zaubertrank gefunden, denn es ist vollbracht. Dorfhains neue Ortsmitte ist fast fertig und Bürgermeister Olaf Schwalbe erklärt, was es mit der Kombination 30-5-2 auf sich hat.
2: Liebe Zuschauer vom FAM, von unserem hiesischen Regionalfernsehen, ein herzlich willkommen wieder mal in Dorfhain. Und wir sind ganz einfach stolz darauf, dass heute das FAM ganz einfach bei uns ist, hier in Dorfhain, voller Stolz. Aber auch voller Demut sagen wir heute Danke an alle Ehrenamtler. Danke, dass sowas in Dorfhain entstehen konnte. 30-5-2, das Motto. 30 Jahre geplant, 30 Jahre Vision entwickelt. 5 bis 7 Jahre circa die Planung gemacht. Wir sind halt in Deutschland mit einem Lächeln auf den Lippen. Und 2 Jahre dann die Umsetzung. Die Umsetzung dank den Handwerkern. Ob das hier im Kommunezentrum ist, bei Rettungswache, Feuerwehr oder ob das beim Sport ist. Wir sind stolz ganz einfach. Deshalb die 30-5-2. Danke an alle, die sich ehrenamtlich eingebracht haben. Alle danke Sponsoren, die viel Geld mit in unsere 2 große Objekte gesteckt haben. Vielen lieben Dank. Der Gemeinderat Dorfhain und die Gemeindeverwaltung sagen ganz herzlich Danke.
3: Ja, wir sind hier vor fast einem Jahr in das neue Gebäude eingezogen. Für uns hat sich schlagartig alles geändert. Wir haben jetzt viel Platz, haben endlich ordentliche Räume für die Weiterbildung, Stellflächen. Wir haben eine richtige Feuerwehr jetzt bekommen. Dafür sind wir sehr, sehr dankbar und wir tun alles, um dies auch an die Dorfvereine und Dorfvereine weiterzugeben. Wir sind jetzt 78 Mitglieder insgesamt in unserer Freiwilligen Feuerwehr, bestehend aus einer Jugendfeuerwehr, einer Alters- und Ehrenabteilung und der aktiven Abteilung. Wir haben 38 aktive Mitglieder, 2 Fahrzeuge, also mehr Plätze, mehr Mitglieder, als wir Plätze hätten. Der Nachwuchs sieht so aus, dass wir zurzeit mehrere Gruppen an Jugendfeuerwehr bilden mussten. Wir haben knapp 30 Mitglieder in der Jugendfeuerwehr von 8 bis 16 Jahren.
4: Ja, wir stehen hier vor unserer neuen Rettungswache in Dorfhain. Die Rettungswache wurde bereits im November letzten Jahres in Betrieb genommen. Sie entspricht der aktuellen DIN. Für unsere Mitarbeiter sind das hervorragende Arbeitsbedingungen. Die Ausrückezeit, das heißt die Zeit von Eintreffen der Notfallmeldung bis zum Losfahren des Fahrzeuges, verkürzt sich hier ganz enorm. Wir haben alles in einem Gebäude, die Aufenthaltsräume, die Fahrzeughalle. Und damit haben wir auch eine Verbesserung unserer Hilfsfrist, was der Gemeinde Dorfhain und den angrenzenden Kommunen zugutekommt.
1: 675 Jahre Dorfhainer Geschichte konnte in diesem Jahr gefeiert werden. Und mit dem 26. September 2026 kann ein weiteres Kapitel der Gemeinde in der Chronik verewigt werden. Sie wissen es ja jetzt. 30-5-2 und ein gutes Ende.
0: Am Freitag haben wir bereits über die Sauberkeit in Meißen berichtet. Heute schauen wir noch einmal genauer hin. Welche Kontrollen sind möglich? Wie soll gegen Verschmutzungen vorgegangen werden? Und welche konkreten Maßnahmen plant die Stadt?
5: So, jetzt kommt Gruppe 3, Kontrollen. Da würde ich an Herrn Schöne gerne mit übergeben.
6: Genau, also man hat bei dem letzten Punkt schon gesehen, wie teuer es ist, die Symptome zu bekämpfen. Und deshalb ist es uns auch so wichtig, dass wir die Bevölkerung dazu animieren, die Stadt sauber zu halten, sodass im Nachhinein eine Reinigung überhaupt nicht notwendig ist. Denn auch die zwei Bauhofmitarbeiter kosten Geld. Der Hundekotsauger kostet Geld. Und das müssen wir mal transparent darstellen, wie teuer das eigentlich ist. Und es wäre viel günstiger, die Stadt von vornherein sauber zu halten. Trotzdem war eine der Gruppen in dem Workshop natürlich auch das Thema Kontrollen. Wir haben ja schon das Ordnungsamt verstärkt in den letzten Jahren. Und prüfen viel stärker. Der Vorschlag war, Kameras bei Straßenreinigung im Auto zu haben, dass man Falschparker direkt abstrafen kann. Wir haben das jetzt bei der Fremdvergabe mit geprüft und es gibt tatsächlich Fahrzeuge, die mit Kameras direkt, wo man mit Kameras beweissicher die Falschparker aufnehmen kann und entsprechende Maßnahmen einleiten. Das könnte man bei der Fremdvergabe zum Beispiel mit beauftragen. Bodycams für den Gemeindevollzugsdienst, weil wir festgestellt haben, dass bei Kontrollen der GVD häufig angegriffen oder angepöbelt wird. Und Kameras könnten hier durchaus helfen, die sind aber für den GVD nicht zulässig. Gemeinsame Kontrollen mit der Polizei finden schon statt. Das kann man natürlich intensivieren, aber auch bei der Polizei sind die Kapazitäten begrenzt. Wir werden das aber verstärkt mit einsetzen, um eben auch stärker Präsenz zeigen zu können und bei Angriffen besser reagieren zu können. Mehr zivile Streifen, das machen wir schon, zum Beispiel um Hundebesitzer zu kontrollieren und am Busbahnhof, um die Verunreinigung mit Zigarettenkippen in den Griff zu bekommen, weil wenn jemand in Uniform dasteht, dann passiert das natürlich nicht. Kritisch ist aber hier natürlich, dass die Kleidung auch eine gewisse Schutzfunktion hat. Also die Uniform hat ja auch eine gewisse Schutzfunktion für das Personal. Und da muss man immer ordentlich abwägen, wann sind zivile Kontrollen möglich und wann nicht. Wir werden auch ein mobiles Zahlgerät anschaffen. Das war auch ein Vorschlag, sodass man kleinere Beträge, Verwarngelder direkt vor Ort bezahlen kann, dass also die Strafe unmittelbar spürbar wird und wir kein langes Verwaltungsverfahren im Nachgang einleiten müssen. Das ist eine gute Idee, die wir tatsächlich mit relativ wenigen Kosten schnell umsetzen können. Ehrenamtliche Beschäftigte. Das ist im Bereich des Ordnungsamtes natürlich schwierig, weil wir dort hoheitlich tätig werden müssen und entsprechend ausgebildetes Personal eingesetzt sein muss. Wir können aber natürlich, und da sind ja auch einige Vertreter hier, für die Sauberkeit in der Stadt, die Vereine, die sich hier gegründet haben, die Initiativen unterstützen. Und es gibt ja auch aus dem Bürgerhaushalt, wurde ja auch in diesem Jahr beschlossen, dass es Geld für so eine Initiative gibt.

0: die zu unterstützen. Aber im Bereich Ordnungsamt ist es nicht möglich. Ja, und der letzte Punkt noch, angemeldeter Sperrmüll. Das haben wir immer wieder das Problem, dass Sperrmüll sich vergrößert, wenn er rausgestellt wird. Und hier müssen wir stärker mit dem Zweckverband für die Abfallbeseitigung zusammenarbeiten. Und das haben wir auch angelegt, sodass wir dort die Verursacher schneller und wirksamer greifen können. Ja. Das sind die Punkte, die wir demnächst angehen werden. Informationskampagne, wo wir auch mal darstellen wollen, wie viel Müll sich eigentlich ansammelt, wie viele Zigarettenkippen hier täglich gesammelt werden. Das wollen wir natürlich vor allem machen in einer Zeit, wo die Touristen nicht in der Stadt sind, weil wir den Touristen natürlich ein gutes Bild zeigen wollen. Aber in der touristenarmen Zeit werden wir die Kampagne starten. Vielen Dank.
1: All diese Vorschläge würden eine Menge Geld kosten. Geld, das an andere Stelle in der Stadt dringend gebraucht werden könnte. Dabei wäre vieles vermeidbar. Schon wenn jeder Einzelne etwas mehr auf seinen Müll achten würde, ließen sich viele dieser Verschmutzungen verhindern.
2: Der Montag präsentierte sich im Elbland von seiner freundlichen Seite. Viel Sonnenschein und ein heiterer Himmel sorgten bei Temperaturen von bis zu 22 Grad für angenehm warmes und spätsommerliches Wetter. In der kommenden Nacht ziehen zunehmend Wolken auf, es bleibt dabei aber trocken. Die Temperaturen gehen auf etwa 8 Grad zurück, sodass es spürbar frischer wird. Auch am Dienstag zeigt sich das Elbland von seiner sonnigen Seite. Über weite Strecken bleibt der Himmel wolkenarm. Dazu steigen die Temperaturen erneut auf rund 22 Grad. Damit erwartet uns ein freundlicher und angenehm warmer Herbsttag. In den darauffolgenden 3 Tagen wird es zunehmend wechselhafter. Am Mittwoch ist es überwiegend bewölkt, bei weiterhin milden 21 Grad. Der Donnerstag bringt dann häufiger Regen und etwas kühlere Temperaturen um 18 Grad. Am Freitag bleibt es überwiegend bewölkt und mit rund 14 Grad deutlich frischer. Dazu kann der Wind zeitweise kräftig auffrischen.
3: Und das war's auch schon wieder mit Elbland aktuell für diesen Montag. Weitere Nachrichten aus dem Elbland finden Sie jederzeit unter www.sachsen-fernsehen.de oder auf unseren Social-Media-Kanälen. Damit noch einen guten Start in die Woche. Tschüss und bis zum nächsten Mal.

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1: 400 neue Studierende starten ihr duales Studium in Glauchau. Sternwarte Rodewisch erhält Förderung und Michael Jackson-Feeling zum Herbstvolksfest.
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1: Liebe Zuschauer, ich begrüße Sie ganz herzlich zur Auftaktsendung von Tag aktuell in eine neue Woche. Wir hoffen natürlich, Sie hatten ein schönes Wochenende und natürlich einen schönen Feiertag. Am Samstag, was ja zum Samstag eher etwas ungewöhnlich ist. Einige Mitarbeiter aus unserem Sender standen auch vor

0: verschlossenen Kaufhallentüren. Ja, und damit kommen wir auch gleich zu unserem ersten Filmbeitrag. Mit der feierlichen Immatrikulation am vergangenen Freitag in der Sachsenlandhalle ist an der Staatlichen Studienakademie Glauchau der Startschuss für das Matrikel 2026 der Dualen Hochschule Sachsen gefallen. Besonders gefragt sind in diesem Jahr Studienangebote aus den Bereichen Bau, Wirtschaft und Technik. Gleichzeitig baut die Hochschule ihr Netzwerk an Praxispartnern weiter aus. Die Duale Hochschule Sachsen am Standort Glauchau bietet ein duales Studium an, bei dem sich theoretische Lernphasen an der Hochschule mit praktischen Erfahrungen in einem Partnerunternehmen abwechseln. Die Studiengänge umfassen unter anderem technische und wirtschaftliche Fachrichtungen.
1: 2025 wurde die Berufsakademie Sachsen zur dualen Hochschule. Wir hier am Standort in Glauchau sind der größte Standort von 7 anderen Standorten der dualen Hochschule in Sachsen. Wir haben weiterhin Standorte in Leipzig, in Dresden, in Plauen, in Breitenbrunn, in Riesa und in Bautzen. An unserem Standort studieren derzeit über 1000 Studierende und ich bin besonders stolz, dass wir heute fast 400 Studierende immatrikulieren können. Es sind insgesamt ganz genau 397 und ich bin mir sicher, dass wir zum 31.10.2026 noch die 400er Marke wie im letzten Jahr entsprechend erreichen werden. Hier können Sie 10 Studiengänge studieren. Das sind einmal 5 Studiengänge im Bereich der Wirtschaftswissenschaften und gleichermaßen nochmal 5 Studiengänge im Bereich der Ingenieurwissenschaften.
0: Das Besondere am dualen Studium am Campus Glauchau ist das Studium mit Gehalt.
1: Sie bekommen eine Studienvergütung, die liegt im Schnitt knapp über 1000 Euro. Sie haben einen permanenten Wechsel zwischen Theorie und Praxis. Das ist natürlich insofern wichtig, als dass Sie sofort eingesetzt werden können als Studierende nach Ihrem 6-semestrigen Bachelor- oder Diplomstudiengang. Und das Besondere bei uns ist und das Besondere für die Region, dass wir 70% aller Studierenden aus Sachsen rekrutieren. Das heißt, die machen hier ihr Abitur und sie bleiben auch in Sachsen, hier in der Region Südwestsachsen, bei den entsprechenden Praxispartnern, mit denen wir zusammenarbeiten und treten sofort nach ihrem Studium ihren Job an.
0: Die Schule arbeitet mit 800 aktiven Praxispartnern zusammen und baut das Netzwerk kontinuierlich aus.
1: Und in diesem Jahr alleine haben wir fast 100 neue Praxisunternehmen in das Netzwerk der Praxispartner hier am Campus Glauchau aufnehmen können. Das ist etwas Besonderes, denn es zeigt, die Region braucht Fachkräfte und die Region in dem Falle übernimmt auch diese Fachkräfte dann nach ihrem Studium. Das heißt also, die Übernahmequoten liegen im Bereich des dualen Studiums bei weit über 95% hier am Campus in Glauchau. Das liegt sicherlich auch an unserem exzellenten Leistungsportfolio.
0: Handfeste Gründe, sich für die duale Hochschule in Glauchau zu entscheiden.
2: Hallo, ich bin Vivi, ich bin 19 Jahre alt und komme ursprünglich aus Wittenberg. Ich studiere jetzt VU, das ist Verfahrens- und Umwelttechnik. Und ich habe mich für den Studiengang entschieden, eigentlich durch meinen Praxispartner, weil ich da ein bisschen Praktikum gemacht habe und dann hat es mir sehr gut bei denen gefallen. Und die meinten halt, den Studiengang gibt es nur in Glauchau, deswegen bin ich auch hier in Glauchau.
3: Ich bin Willi Konzak, ich habe mich für den Studiengang zum Bauingenieur im Hochbau entschieden. Ich komme aus Treuen. Und Glauchau ist es geworden, weil es von der Lage her gut dabei war. Ich studiere jetzt nach meiner Ausbildung einfach, um noch etwas dran zu hängen und ein weiteres Ziel zu haben.
0: Der junge Mann aus Treuen ist in guter Gesellschaft. Die größte Nachfrage verzeichnet das Bauingenieurwesen mit 102 Zulassungen. Es folgen Betriebswirtschaftslehre mit 68, der Studiengang Bank mit 57 sowie Versorgungs- und Umwelttechnik mit 55 Zulassungen. Damit setzt sich der Trend der vergangenen Jahre fort. Mehr als 70 der Unternehmen begleiteten ihre neuen Studierenden persönlich zur Immatrikulationsfeier in der Sachsenlandhalle. Für die Studienanfänger bedeutet der Abschluss eines Studienvertrags dabei mehr als nur den Beginn eines Hochschulstudiums. Gleichzeitig starten sie eine mehrjährige berufliche Zusammenarbeit mit ihrem Praxisunternehmen. Die Verbindung von wissenschaftlicher Ausbildung und praktischer Berufserfahrung gilt als besonderes Merkmal des dualen Studiums. Während der Theoriephasen erwerben die Studierenden fachliche und wissenschaftliche Grundlagen, die sie anschließend unmittelbar im Unternehmen anwenden und vertiefen können. Den offiziellen Auftakt des neuen Studienjahrgangs bildete die feierliche Immatrikulation.

0: Die besondere Stärke des dualen Studiums liege dabei im Zusammenspiel von Wissenschaft und Praxis. Beide Bereiche müssten zusammenwirken, damit ein vollständiges Bild entstehe. Ihre Botschaft an den neuen Jahrgang fasste Deko entsprechend musikalisch zusammen. Beginnen Sie mit dem ersten Ton, bleiben Sie im Takt und, wenn etwas nicht klappt, spielen Sie weiter. Als Festredner richtete sich Max Jankowski, Präsident der Industrie- und Handelskammer Chemnitz, an die neuen Studierenden. Es gab auch ein studentisches Grußwort von Florian Uda.
1: Mein Name ist Florian Uda, ich bin 22 Jahre alt, studiere an der DHSN in Glauchau und ich bin heute hier der studentische Grußredner, habe die Ehre bekommen, aus mehreren Schülern auserwählt zu werden, bin im 5. Semester und studiere industrielle Produktion. Ich habe heute die Ehre dazu und möchte mich bedanken dafür und möchte jedem empfehlen, nach meinen Erfahrungen dieses Studium zu wählen, weil es ein super Studium ist, super Ort, um etwas Neues zu lernen und die Leute hier ganz besonders sind.
0: Im Mittelpunkt standen nicht nur die Erstsemester. Drei Menschen wurden für ihr besonderes Engagement mit Ehrennadeln ausgezeichnet. Pianist Markus Kaufmann begleitet die Feierlichkeiten der dualen Hochschule schon seit vielen Jahren. Er erhielt die Ehrennadel in Gold. Thomas Puklitsch, Studienleiter Wirtschaftsinformatik, unterrichtet seit 10 Jahren in Glauchau. Er empfing die bronzene Nadel. Auf 20 Jahre blickt die Direktorin der Einrichtung zurück. Frau Professor Dr. Frauke Deko erhielt die Ehrennadel in Silber. Für Glauchau ist der neue Jahrgang ein weiterer Beleg für die Bedeutung des Hochschulstandortes.
2: Wir Glauchauer sind stolz darauf, dass wir die duale Hochschule mit ihrer zentralen Geschäftsstelle hier bei uns in Glauchau haben. Und ich freue mich auch darüber sehr, dass dieses Jahr wieder über 400 Studenten sich haben einschreiben lassen. 400 junge Menschen, die hier in der Region bleiben, die hier für unsere Region tätig sind und die sich auch hier in den nächsten 3 Jahren zu Hause fühlen dürfen.
0: Die duale Hochschule in Glauchau ist nicht aus der Zeit gefallen. Derzeit stehen die Schulen in Sachsen vor allem vor Herausforderungen durch Fachkräftemangel, Digitalisierung und den Ausbau von Forschung. Gleichzeitig müssen sie ihre Praxisnähe und enge Zusammenarbeit mit Unternehmen erhalten. Frau Professor Dr. Frauke Deko ist optimistisch.
3: Wir haben natürlich mit dem Personal zu arbeiten, was wir aktuell hier am Standort, aber insgesamt auch an der dualen Hochschule in Sachsen entsprechend haben. Das betrifft Professoren, das betrifft den Mittelbau und das betrifft natürlich auch die Laboringenieure. Und in diesem Umwandlungstransformationsprozess der dualen Hochschule Sachsen ist das schon eine sehr anspruchsvolle Angelegenheit. Sie macht aber Spaß und wir werden sie auch entsprechend erfolgreich meistern.
0: Die Landesdirektion Sachsen hat der Stadt Rodewisch rund 210.000 Euro Fördermittel für die energetische und barrierefreie Sanierung der Sternwarte und des Planetariums Sigmund Jähn bewilligt. Insgesamt sind Investitionen von 327.974 Euro vorgesehen. Der Fördersatz liegt damit bei 75%. Die Förderung erfolgt über die Richtlinie des Sächsischen Staatsministeriums für Regionalentwicklung zur Förderung der Regionalentwicklung. Das Vorhaben soll noch dieses Jahr starten. Mit der bewilligten Förderung wird die Sternwarte fit für die Zukunft gemacht. Im Mittelpunkt der geplanten Bauarbeiten stehen die energetische Sanierung der Fassade sowie die Herstellung eines barrierefreien Zugangs zum Gebäude. Damit soll zum einen die Energieeffizienz verbessert, zum anderen die Zugänglichkeit der Einrichtung für alle Besucher erleichtert werden. Auch der Vorplatz wird saniert und an die künftigen Anforderungen angepasst. Die aktuelle Förderung knüpft an bereits umgesetzte Modernisierungsmaßnahmen an. Bereits 2022 und 2023 bewilligte die Landesdirektion Sachsen insgesamt rund 159.000 Euro für die Erneuerung der Fenster und Außentüren sowie die Modernisierung der Sanitäranlagen.
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6: Bunte Lichter, volle Fahrgeschäfte und am Samstagabend ein Himmel voller Feuerwerk. Das Zwickauer Herbstvolksfest hat am Wochenende einen seiner großen Höhepunkte erlebt. Zum Musikfeuerwerk mit den Hits von Michael Jackson zog es noch einmal zahlreiche Besucher auf den Platz der Völkerfreundschaft. Doch damit ist der Rummel noch lange nicht vorbei. Bis Sonntag drehen sich die Karussells weiter und auch in den kommenden Tagen steht noch einiges auf dem Programm.

0: Raketen am Himmel, Musik auf dem gesamten Festplatz und mittendrin tausende Lichter der Fahrgeschäfte. Punkt 22 Uhr wurde es am Samstagabend noch einmal besonders spektakulär auf dem Platz der Völkerfreundschaft. Das große Musikfeuerwerk, in diesem Jahr zu den Hits von Michael Jackson, gehörte zu den Höhepunkten des Zwickauer Herbstvolksfestes. Für Marco Walz vom Zwickauer Schaustellerverband ein Moment, auf den lange hingearbeitet wurde und der auch für ihn selbst alles andere als alltäglich ist.
1: Ja, das hat mir auch gut gefallen. Ist immer so eine Sache, ob das alles klappt, ob die Musik überall gleich kommt. Und wenn das dann vorbei ist und wir die Musik hier wieder einschalten, ist so ein Moment der Zufriedenheit, wo man denkt, es hat geklappt. Die Leute haben alle geklatscht. Schönes, emotionales Feuerwerk. Das Thema Michael Jackson hat mich ja selbst auch berührt. War schön.
0: Wenn nach wochenlanger Vorbereitung am Ende alles funktioniert, ist die Erleichterung entsprechend groß. Doch nicht nur das Feuerwerk zieht die Menschen auf den Festplatz. Seit dem 25. September bestimmen Karussells, Kinderlachen und der Duft von gebrannten Mandeln und anderen Volksfestklassikern das Bild auf dem Platz der Völkerfreundschaft. Mit dabei sind in diesem Herbst bekannte Fahrgeschäfte wie Breakdance, Walzerfahrt, Autoscooter und Europarad. Eine Premiere in Zwickau feiert dagegen das Beach Monster, ein Fahrgeschäft, bei dem sich die Gondeln gleich um mehrere Achsen bewegen. Dazu kommen Kinderfahrgeschäfte, Spielbuden und ein gastronomisches Angebot, das in diesem Jahr bewusst breiter aufgestellt wurde. Wie gut diese Mischung bei den Besuchern bisher ankommt, zeigt sich für die Schausteller nach gut einer Woche bereits.
1: Ja, auf jeden Fall sind zahlreich zu uns gekommen. Gestern hatten wir mal Pech, da hatten wir einen Regentag drin. Aber ich glaube, die Leute sind heute alle mit hier. Man sieht es, wenn man sich hier umschaut. Der Platz ist voll und wir freuen uns total, dass

0: das angenommen wird und dass das Feiertag heute, ne, Feuerwerk und gestern der Regen, deshalb sind, glaube ich, alle Zwickauer hier bei uns auf dem Festplatz. Schöne Party.
1: Dabei sind Volksfeste längst keine Selbstverständlichkeit mehr. Auch Schausteller und Besucher spüren gestiegene Kosten im alltäglichen Leben. Umso wichtiger ist es, den Veranstaltern ein Angebot zu schaffen, bei dem nicht allein das Geld im Mittelpunkt steht. Denn wer über den Rummel schlendert, muss nicht zwangsläufig Fahrtchips kaufen oder an den Buden Halt machen. Viele Programmpunkte können die Besucher kostenlos erleben. Lasershows, Musikfeuerwerk und weitere Aktionen gehören zum Rahmenprogramm und sollen dafür sorgen, dass auch das Zuschauen und gemeinsame Verweilen zum Volksfestbesuch gehört. Und davon gibt es in den kommenden Tagen noch einiges.
0: Also wir haben nächsten Samstag noch eine Lasershow, haben noch einen Lampionumzug, haben noch einen Familientag. Also alles, was wir letzte Woche schon mal hatten, haben wir diese Woche auch nochmal. Schönes Bühnenprogramm auch, tolle Sachen, tolle Rundgänge. Und also Plan ist voll. Wir haben noch eine Woche Zeit und da geben wir nochmal richtig Gas.
1: Bis dahin hoffen die Schausteller vor allem auf eines. Viele Besucher und weiterhin ein friedliches Miteinander. Denn trotz schneller Fahrgeschäfte und jeder Menge Nervenkitzel versteht sich das Zwickauer Herbstvolksfest vor allem als Treffpunkt für Familien und unterschiedliche Generationen.
0: Ja, absolut friedlich. Also unser Volksfest zeichnet sich sowieso darin aus, dass wir immer zufriedene Gäste haben, keine Rettungseinsätze, zufriedene Kunden, Familienpublikum, keine Störenfriede. Ist bei uns alles okay. Also ich würde sagen, perfekter geht's nicht.
1: Noch bis Sonntag bleibt dafür Zeit. Täglich ab 14 Uhr öffnet das Herbstvolksfest auf dem Platz der Völkerfreundschaft seine Tore. Dann heißt es noch einmal einsteigen, staunen oder einfach eine Runde über den Rummel drehen, bevor am Sonntagabend die Lichter für diesen Herbst ausgehen. Anlässlich des Jahres der jüdischen Kultur in Sachsen referiert Zwickaus Altoberbürgermeister Rainer Eichhorn am morgigen Dienstag um 17 Uhr im Robert-Schumann-Haus über die Geschichte der Juden in Zwickau. Seit seiner Amtszeit bis heute pflegt Rainer Eichhorn ein besonderes Verhältnis zu den ehemaligen Zwickauer Juden, die in der NS-Zeit aus ihrer Heimat vertrieben oder verschleppt wurden. Eichhorn reiste bereits etliche Male nach Israel, wo er Nachfahren der ehemaligen Zwickauer traf. In seinem Vortrag lässt er seine Zuhörer an diesen zahlreichen, ganz persönlichen Eindrücken teilhaben. Der Eintritt zur Veranstaltung ist frei. Es wird jedoch um eine Voranmeldung telefonisch oder per E-Mail bei den Priesterhäusern Zwickau gebeten. Karten sind im Museum Priesterhäuser erhältlich oder können am morgigen Abend direkt vor der Veranstaltung im Robert-Schumann-Haus abgeholt werden. Am vergangenen Wochenende wurde die dritte Runde im Wernesgrüner Sachsenpokal ausgetragen. Am Samstag ging es da für den FSV Zwickau zur FSG Wacker 90 Dresden-Leuben, die derzeit in der Sachsenklasse Staffel Ost spielen. Am Ende konnte der FSV Zwickau mit einem 0:7 deutlich gewinnen und damit eine Runde weiterziehen. Schon in der dritten Minute gingen die Schwäne in Führung. Bis zur Pause trafen die Zwickauer dreimal durch Hannemann, Riesen und Breitenbücher ins Tor der Gastgeber. Nach der Pause folgten die vier weiteren Treffer. Albert traf zweimal, Keizer legte in der 56. Minute nach und das Schlusstor fiel durch Hannemann in der 65. Minute. Die letzten Minuten spielte Zwickau in Unterzahl, da sich Harand kurz vor Schluss verletzte und vom Platz gehen musste. Es blieb beim deutlichen Sieg der Rot-Weißen vor einer Rekordkulisse. Ebenfalls am Samstag musste der VfC Plauen gegen den Liga-Konkurrenten Bodissa Bautzen ran. Bis zur Pause war es ein ausgeglichenes Spiel. Die Mannschaften gingen mit einem 0:0 in die Kabinen. Nach der Pause machte Bautzen mehr Druck und konnte in der 62. Spielminute den Führungstreffer erzielen. Durch eine geschlossene Mannschaftsleistung gelang es den Vogtländern jedoch, in der 79. und 87. Minute jeweils durch Martinez zwei Tore nachzulegen und somit den Sack zuzumachen. Ebenfalls eine Runde weiter ist der Reichen.

0: Offenbacher FC. Bei den Kickers Mark Kleeberg gelang den Vogtländern ein souveräner 5:1-Sieg. Endstation war hingegen für den SV Blau-Gelb Mösen. Beim Radeberger SV kam das Team nicht über ein 1:2 hinaus und verpasste die nächste Runde nur knapp. Der FSV Treuen musste am Sonntag gegen den HFC Kolditz ran und verlor die Partie am Ende mit 0:3. Für eine kleine Sensation hat wohl in dieser dritten Runde des Wernesgrüner Sachsenpokals der FC Eilenburg gesorgt. Sie kegelten einfach mal mit einem 3:2 den Regionalligisten und Favoriten der Partie FC Erzgebirge Aue raus. Das Achtelfinale wird bereits am morgigen Dienstag ausgelost.
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Die Uhr schlägt 5 vor 12. 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
1: Die gute Nachricht, der goldene Oktober bleibt uns noch ein paar Tage erhalten. Auch morgen am Dienstag strahlt bei Höchsttemperaturen von 21 Grad den ganzen Tag über die Sonne ungetrübt von einem stahlblauen Westsachsenhimmel. Bei ähnlichen Werten wie am Vortag dürfen wir uns nach einer recht kühlen Nacht mit Werten von gerade einmal 6 Grad am Mittwoch auf 11 Sonnenstunden freuen. Ab Donnerstag kippt die Wetterlage. Dann quält sich das Quecksilber auf gerade einmal noch 16 Grad. Der Westsachsenhimmel bleibt den ganzen Tag über Wolken verhangen. Dann werden mehr oder weniger ergiebige Regenschauer unser Begleiter sein. Der Freitag kommt mit gerade einmal 11 Grad in der Spitze überwiegend wolkenverhangen daher. Gelegentlich kämpft sich auch mal die Sonne durch die Wolkenlücken. Auch dann sind immer wieder Niederschläge möglich.
2: Ja, liebe Zuschauer, das waren die Wetteraussichten für die kommenden Tage. Es soll noch mal ein paar Tage schön bleiben. Genießen Sie das schöne Wetter. Genießen Sie jetzt erst einmal den schönen Abend. Und wir würden uns natürlich freuen, wenn Sie auch am morgigen Dienstag wieder einschalten. Bis dahin, machen Sie es gut. Tschüss.

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2: Hallo und herzlich willkommen zu einer neuen und der ersten Ausgabe der Lausitzwelle Regionalzeit in dieser Woche. Unsere gemeinsame Woche beginnen wir mit den neuesten Themen aus dem Lausitzer Seenland. Und da starten wir direkt mit einem teils ziemlich heiklen Thema, Windräder. Ein umstrittenes Thema, das gerade hier in der Lausitz immer mehr Relevanz bekommt.
3: Der bei Weißkolm geplante Windpark stößt in Knappenrode weiterhin auf Widerstand. So wurde der Stadtverwaltung Hoyerswerda bei der jüngsten Stadtratssitzung vorgeworfen, die Betroffenheit des Ortsteils Knappenrode nicht ausreichend geprüft zu haben. Zudem könnte der geplante Windpark durch seine unvermeidbaren Schwingungen dem Bau des Großprojektes Einstein-Teleskop mit unterirdischem Labor entgegenstehen. So eine weitere Begründung. Immerhin haben sich knapp 80% der Knappenroder gegen das Windanlagen

0: Projekt ausgesprochen und fordern jetzt dabei die Unterstützung der Stadt Hoyerswerda ein.
1: Das Hoyerswerda Jahnstadion erlebte am Sonntag ein historisches sportliches Highlight. Vor der Rekordkulisse von 1.722 Zuschauern, der größten seit über 25 Jahren, empfing der Hoyerswerda FC im Sachsenpokal den Regionalligisten BSG Chemie Leipzig. Trotz der 1:4 Niederlage des Außenseiters feierten Verein und Fans ein rundum gelungenes Fußballfest. Auf dem Rasen zeigte der Siebtligist eine extrem couragierte Leistung. Zwar gingen die Profis aus Leipzig früh in Führung, doch der HFC hielt mit viel Leidenschaft und Defensivdisziplin dagegen. Den emotionalen Höhepunkt hob sich die Partie für die 90. Minute auf. Der erst 19-jährige Karl Buhlmann eroberte den Ball an der Mittellinie, überlief die gegnerische Abwehr und vollendete eiskalt zum umjubelten 1:4 Endstand, der das Stadion zum Beben brachte. Ein besonderer Erfolg zeigte sich auch abseits des Spielfelds. Das im Vorfeld ausgearbeitete Sicherheitskonzept ging voll auf. Dank der umsichtigen Sicherheitsmaßnahmen der Polizei blieb die Atmosphäre im Stadion durchweg entspannt, sodass es zu einem absolut friedlichen Miteinander der gegnerischen Fanblöcke kam. Würde man die Begegnung abseits des offiziellen Spielberichts nach einem absolut nicht repräsentativen Punktesystem bewerten, sehe das inoffizielle Fazit des Tages übrigens so aus. Punkt für den stimmungsvollsten, mit Gesängen unterlegten Fanmarsch zum Stadion, der geht an den Hoyerswerda FC. Punkt für Choreografie und Lautstärke im Block, BSG Chemie Leipzig. Punkt für die längste, andauerndste Schlange vor dem Bierwagen, die HFC-Fanseite. Punkt für die schiere Masse an Fans, auch hier wieder ein Punkt für den Hoyerswerda FC. Und schließlich der Punkt für das rein sportliche Endergebnis, der geht natürlich an die BSG Chemie Leipzig. In der Gesamtrechnung der Herzen steht damit fest, ein unentschiedenes, aber hochverdientes Unentschieden im Feiern.
2: Der Ergänzungsbau der Oberschule Hoyerswerda wurde vergangene Woche feierlich eingeweiht. Damit bekommt die Schule deutlich mehr Raum für Unterricht, Projekte und digitales Lernen. Nach rund 10 Monaten Bauzeit ist das zweigeschossige Gebäude nun offiziell übergeben worden. Die Stadt investierte dafür rund 3 Millionen Euro. Weitere Mittel flossen in die moderne Ausstattung. 7 zusätzliche Räume bieten unter anderem Platz für Klassenunterricht, selbstständiges Lernen und praxisnahe Projekte. Auch ein Multimedia- und ein Projektraum gehören zum neuen Konzept. Flexible Möbel und mobile Trennwände ermöglichen es, die Räume je nach Bedarf schnell umzugestalten. Hintergrund für den Neubau sind deutlich gestiegene Schülerzahlen, die zuletzt für erhebliche Platzprobleme gesorgt hatten. Gefertigt wurde das Gebäude in Modulbauweise. 16 vorgefertigte Einheiten wurden innerhalb weniger Tage zusammengesetzt. Die ersten Schüler nutzen die neuen Räume bereits seit Beginn des Schuljahres.
3: Die Berufsfeuerwehr musste am Freitagnachmittag in die Schöpsdorfer Straße in Hoyerswerda ausrücken. Anwohner meldeten dichten Rauch, der aus einer Wohnung drang. Warum die Einsatzkräfte am Ende glücklicherweise Entwarnung geben konnten, weiß Einsatzleiter Danny Haschig.
4: Vor Ort hatte sich dargestellt, dass es am Rückseite des Gebäudes aus dem Fenster herausqualmte. Daraufhin wurde die Wohnungstür durch die Feuerwehr geöffnet. Es handelte sich hierbei um angebranntes Essen. Der Bereich in der Küche wurde abgelöscht, die Wohnung wurde belüftet.
3: Da der Wohnungseigentümer zum Zeitpunkt des Brandes nicht vor Ort war, hätte der Vorfall ohne das schnelle Eingreifen der Feuerwehr weitaus schlimmer ausgehen können. Die Bewohner konnten nach dem Schrecken wieder in ihre Wohnungen zurückkehren.
5: Im neuen Schloss in Bad Muskau ist Polizeipräsident Manfred Weißbach am 29. September offiziell verabschiedet worden. Nach mehreren Jahren an der Spitze der Polizeidirektion übergibt er seine Amtsgeschäfte und verabschiedet sich damit aus seiner bisherigen Funktion. Die Feierlichkeit brachte zahlreiche Wegbegleiter, Vertreter der Polizei und Gäste aus Politik und Gesellschaft zusammen. Der Abschied ist dabei nicht nur ein formeller Amtswechsel. Für viele Gäste ist es auch die Gelegenheit, auf die gemeinsame Zusammenarbeit zurückzublicken.

0: Sachsens Innenminister Armin Schuster nahm an der Veranstaltung teil und richtete einige Worte an den scheidenden Präsidenten, nachdem dieser zuvor per Videobotschaft von Sachsens Ministerpräsident Michael Kretschmer gegrüßt wurde.
1: Sehr herzlich danken und für die vielen gemeinsamen Begegnungen.
0: Der Abschied ist zugleich ein Moment des persönlichen Rückblicks auf gemeinsame Einsätze, Entscheidungen und Begegnungen und auf die Menschen, mit denen er in den vergangenen Jahren zusammengearbeitet hat. Seit seinem Amtsantritt stand Weißbach an der Spitze der Polizeidirektion Görlitz. Ein besonderes Highlight seiner Laufbahn war der Empfang des ehemaligen US-Präsidenten Barack Obama in Dresden, so Weißbach. Für ihn endet eine großartige Polizeikarriere. Mit der Verabschiedung von Manfred Weißbach steht gleichzeitig ein Wechsel an der Spitze der Polizeidirektion Görlitz bevor. Sein Nachfolger ist Hendrik Schlicke.
2: Ja, ich freue mich auf diese neue, jetzt nun anstehende Aufgabe als Leiter der Polizeidirektion Görlitz. Ich bin jetzt zuständig für den Landkreis Bautzen und den Landkreis Görlitz hier im Dreiländereck. Es ist eine Polizeidirektion mit Grenzbezug. Wir haben also die polnische Seite und die tschechische Seite hier in unserer unmittelbaren Zusammenarbeit. Und ich möchte diese Beziehungen mit Polen und Tschechien weiter ausbauen und für die Bürgerinnen und Bürger hier in unserer Direktion gern da sein.
0: Schlicke übernimmt ab heute offiziell das Amt des Polizeipräsidenten und damit die Verantwortung für die Polizeidirektion Görlitz und ihre rund 1450 Bediensteten. Für Manfred Weißbach heißt es damit Abschied nehmen. Was bleibt, sind viele Jahre an der Spitze der Behörde und eine Amtsübergabe, mit der für die Polizei in Ostsachsen ein neues Kapitel beginnt.
3: Im Hoyerswerder Ortsteil Bröten ändert sich die Verkehrsführung an der Kreuzung Nordstraße-Hauptstraße. Dort wird als Modellvorhaben und zur Verkehrsberuhigung ein Mini-Kreisverkehr eingerichtet. Die neue Beschilderung und Markierungen sind bereits fertiggestellt. Im Kreisverkehr hat der Verkehr auf der Kreisfahrbahn Vorfahrt. Geblinkt wird nur beim Ausfahren, alles in allem wie bei einem Standardkreisverkehr auch. Die Mittelinsel sollte grundsätzlich nicht überfahren werden. Autofahrer werden gebeten, die neue Verkehrsführung zu beobachten.
4: Die geplante Entstehung des Hoyerswerder Stadtrates zum Projekt Neue Künichte Heide ist vertagt. Entsprechend wurden die betreffenden Tagesordnungspunkte gestrichen. Zur Begründung äußerte sich Bürgermeister Mirko Pink.
5: Also uns erreichte jetzt in der vergangenen Woche noch ein Appell mit mehreren, ich sag mal, Sachverhalten, die auch auf die Beschlussvorlagen Einwirkungen oder Auswirkungen gehabt hätten. Wir haben aber leider die Situation gehabt, dass in der letzten Woche sowohl Fachbereichsleitung als auch Fachgebietsleitung oder Gruppenleitung im Urlaub waren, sodass wir das einfach inhaltlich nicht abschließend beantworten konnten. Und wir wollen gerne auch auf diesen Appell, der ja wirklich breit verteilt wurde, auch eingehen. Das konnten wir fachlich nicht sichern, deswegen haben wir das abgesetzt und das nochmal verschoben.
4: Ob eine Entscheidung in der kommenden Stadtratssitzung fallen wird, ist allerdings unklar, zumal eine weitere Verzögerung droht. So beantragte Stadtrat Christian Völker-Kieschnick unter Hinweis auf die möglichen Auswirkungen auf die Innenstadt einen Bürgerentscheid zum geplanten Einzelhandelszentrum. Völker Kieschnick dazu.
6: Zur Stärkung der demokratischen Legitimation und zur Sicherstellung einer breiten Bürgerbeteiligung soll daher ein Bürgerentscheid durchgeführt werden. Dieser ermöglicht es den Bürgerinnen und Bürgern unmittelbar über die zukünftige Entwicklung dieses zentralen Projektes zu entscheiden.
4: Ob der Antrag auf Bürgerentscheid Erfolg haben wird, bleibt abzuwarten. Eines steht jedoch fest. Hier wurde und wird Geld versenkt, das eigentlich besser einzusetzen wäre. Anwälte und Gutachter lassen grüßen.
7: Ein weltmeisterlicher Empfang wartete am Dienstagabend auf die Delegation des SC Hoyerswerda. Mit großem Applaus, Jubel und Stolz feierten Sportler, Trainer, Eltern und Sponsoren die erfolgreichen Heimkehrer der Weltmeisterschaften im italienischen Pesaro. Hinter den insgesamt 7 Athleten liegen 2 kräftezehrende und emotionale Wochen voller Schweiß, Aufregung und historische Erfolge. In der ersten Wahlkampfwoche vom 14. bis 21. September standen die Junioren im Rampenlicht. Nach intensiven Trainingstagen und einer anspruchsvollen Qualifikation

0: In den Disziplinen Balance und Tempo sicherten sich beide gestarteten Hoyerswerder Formationen souverän das Ticket für das Kombifinale. Dort wuchsen Johanna Schöne und Mona Kara über sich hinaus. Nervenstark, ausdrucksstark und mit einer glanzvollen Finalübung ließen sie die internationale Konkurrenz hinter sich. Mit einer herausragenden Wertung von 27,83 Punkten krönten sie sich zu den amtierenden Weltmeistern der Junior World Championships. Das Mixed-Paar Levis Gröhlich und Milena Lalkov überzeugte im Finale ebenfalls mit einem hohen Schwierigkeitsgrad und starker Artistik. Trotz eines kleinen Wacklers und eines Zeitfehlers, die eine Medaille verhinderten, erkämpften sie sich einen hervorragenden 8. Platz in der Weltspitze. In der darauffolgenden Woche griffen die Senioren in der Meisterklasse nach den Sternen. Das Damentrio mit Lotte Tröster, Thea Gagy und Caroline Wieland vertrat die deutschen Farben mit Bravour. Mit einer starken Tempo-Qualifikationsübung setzte sich das Trio gegen die nationale Konkurrenz durch und zog in das Tempofinale ein. Ein kleiner Fehler kostete dort zwar den Sprung auf das Podest, am Ende durften sich die drei Athletinnen aber über einen starken 8. Platz freuen. In der Balance-Qualifikation mussten sie sich knapp dem zweiten deutschen Trio geschlagen geben, das sich damit den Platz im Kombifinale sicherte. Mit einem Weltmeistertitel und zwei Top-10-Platzierungen im Gepäck blickt die Abteilung Sportakrobatik des SC Hoyerswerda auf eine der erfolgreichsten Weltmeisterschaften ihrer Vereinsgeschichte zurück.
1: Kulturschaffende aus der gesamten Lausitz haben sich in Bad Muskau zum 4. Lausitz-Kulturforum getroffen. Im Schloss und Muskauer Park ging es um die Frage, wie sich die vielfältige Kulturlandschaft der Region in den kommenden Jahren weiterentwickeln kann. Vertreter aus Kunst, Kultur, Kreativwirtschaft und Politik tauschten sich dazu aus und stellten verschiedene Projekte vor. Im Park gab es unter anderem Ausstellungen, Musik, interaktive Angebote und Anwendungen mit künstlicher Intelligenz. Das Forum wird gemeinsam von Brandenburg und Sachsen ausgerichtet und ist Teil des Kulturplans Lausitz.
2: An einem warmen Spätsommerabend war Wittichenau ganz im Zeichen der sorbischen Musik. Beim Konzert der Popsorben trifft moderne Musik auf die sorbische Sprache und Kultur. Die Gruppe Popsorben steht dabei für eine junge und moderne Gruppe sorbischer und deutscher Musik. Sie veröffentlichen nicht nur sorbische Lieder, sondern die Gruppe covert auch bekannte Songs von zum Beispiel Peter Fox, Nina Chuba, Apache 207 und vielen weiteren bekannten deutschen Künstlern. Das Publikum singt und tanzt mit und lässt sich von der Energie der Musiker mitreißen. Dabei geht es den Popsorben nicht nur um Unterhaltung. Ihre Musik trägt auch dazu bei, die sorbische Sprache und Identität sichtbar und hörbar zu machen. Derzeit befinden sich die Popsorben auf ihrer Herbsttour quer durch die Bundesrepublik. Im Oktober kehren sie zurück in die Lausitz und spielen am 3.10.2026 in Hoyerswerda zum Erntedanktanz.
3: Der Lions Club Hoyerswerda lädt Anfang Oktober zu seinem traditionellen Benefizkonzert ein. Der Erlös kommt in diesem Jahr dem Projekt Region der Lebensretter zugute. Dabei werden bei einem Herz-Kreislauf-Stillstand registrierte Ersthelfer alarmiert und können noch vor dem Rettungsdienst mit der Reanimation beginnen. Mit den Spenden sollen Ersthelfertaschen für den Großraum Hoyerswerda finanziert werden. Das Konzert findet am 8. Oktober ab 19 Uhr in der Johanneskirche statt. Mit dabei sind unter anderem der Mädchenchor des Lessing-Gymnasiums, junge Musiker aus Hoyerswerda und als besonderer Gast der Dudelsackspieler Andreas Henschel vom SNE. Der Eintritt ist frei, um Spenden wird jedoch gebeten.
1: Rund 510.000 Euro fließen in den kommenden 3 Jahren in die Grundbildung und Alphabetisierung im Landkreis Oberspreewald-Lausitz. Bildungsminister Gordon Hoffmann übergab dafür in Senftenberg einen Förderbescheid. Rund 375.000 Euro sind für das regionale Grundbildungszentrum der Volkshochschule vorgesehen. Weitere 115.000 Euro für Alphabetisierungs- und Grundbildungskurse. Das Geld kommt aus dem Europäischen Sozialfonds Plus. Das Grundbildungszentrum bietet unter anderem kostenlose Beratung, Lerncafés und digitale Angebote für Erwachsene. Ein weiteres Lerncafé soll Anfang 2027 in Karlau eröffnet werden. Senftenbergs Bürgermeister Andreas Pfeiffer hat beim bundesweiten Aktionstag Schichtwechsel seinen Arbeitsplatz mit einer Werkstatt für Menschen mit Behinderung getauscht. In den

0: Integrationswerkstätten Niederlausitz in Senftenberg zerlegte er alte mechanische Stromzähler. Dort werden jährlich rund 170 Tonnen Zählertechnik von 17 Beschäftigten per Hand demontiert und recycelt. Beim Aktionstag tauschen Menschen aus Werkstätten und Unternehmen oder Verwaltungen für einen Tag ihre Arbeitsplätze. In diesem Jahr beteiligten sich bundesweit rund 400 Werkstätten und 5000 Tauschpartner.
1: Seit 2016 hat es im Landkreis Bautzen 9 Anträge von Kommunen auf Geschwindigkeitsbegrenzung gegeben. Davon wurde von Seiten der Verkehrsbehörde 8 Anträgen zugestimmt, 3 davon mit zeitlicher Befristung. Dies geht aus der Antwort der sächsischen Infrastrukturministerin Regina Kraushaar auf eine parlamentarische Anfrage hervor. Der einzige abgelehnte Antrag bezog sich demnach auf den Bautzener Ortsteil Oberkainer. Bewilligt und umgesetzt wurden die Reduktionen dagegen am Pflege- und Seniorenheim Königswartha sowie am Knoten B6110 in Hochkirch. In Großpostwitz an der Pilgerschenke gilt die Reduzierung bis zur Herstellung einer Querungsmöglichkeit in Putzkau bis Ende 2026.
0: Das Bündnis Gleichstellung Lausitz soll künftig stärker in die Bewertung von Strukturwandelprojekten einbezogen werden. Darauf haben sich die Lausitz-Beauftragten von Brandenburg und Sachsen bei einem Austausch in Hoyerswerda verständigt. Hintergrund ist unter anderem die Abwanderung junger Frauen zwischen 18 und 25 Jahren für Ausbildung und Studium. Mit einem neuen Gleichstellungscheck sollen Projekte deshalb künftig schon bei der Planung auf ihre Auswirkungen für Frauen und Männer geprüft werden. Dabei geht es etwa um die Vereinbarkeit von Familie und Beruf, Teilhabe und Erreichbarkeit. Das Bündnis kann ab sofort in den Werkstätten der Wirtschaftsregion Lausitz bei der Bewertung von Projektideen mitwirken. Zum 61. Geburtstag der Talsperre Spremberg lädt die SKK Spremberger Kino- und Kultur GmbH zu einer besonderen Bustour ein. Am 8. und 9. Oktober geht es jeweils um 12 Uhr und 14.05 Uhr vom Marktplatz Spremberg zur Talsperre. Auf dem Programm stehen eine Filmvorführung und ein geführter Rundgang mit Einblicken in die Geschichte und Bedeutung des Bauwerks. Die Touren starten und enden jeweils am Marktplatz. Tickets gibt es ausschließlich in der Stadt- und Touristeninformation Spremberg.
1: Im Hoyerswerder Ortsteil Künicht geht die Fernwärmeerschließung weiter. Ab dem 5. Oktober starten zwischen Ringstraße 23 und Ringstraße 13 die nächsten Bauarbeiten. Gleichzeitig werden neue Trinkwasserleitungen verlegt. Bei passendem Wetter soll dieser Abschnitt noch in diesem Jahr abgeschlossen werden. Nach der Winterpause geht es dann in der Ringstraße weiter. Anschließend folgen Dammweg und Schilfweg. Die gesamte Maßnahme soll bis Herbst 2027 dauern. Während der Bauarbeiten müssen sich Anwohner auf Verkehrseinschränkungen und Behinderungen einstellen. Die B96 westlich von Lauter bis zur Landesgrenze Brandenburg ist ab dem 2. Oktober wieder frei. Nach rund 3 Monaten Bauzeit wurde die Fahrbahn auf 3,2 Kilometern erneuert. Die Arbeiten konnten rund 2 Wochen früher als geplant abgeschlossen werden. Die Kosten liegen bei rund 1,2 Millionen Euro. Ein noch fehlendes Zwischenstück zwischen Lauter und Schwarzkolm soll voraussichtlich 2027 erneuert werden. Der RSV Großkoschen hat am Wochenende in Sulzbach am Main den Aufstieg in die erste Radball-Bundesliga und den deutschen Meistertitel gefeiert. Norm Tupatsch und Oliver Noack sicherten sich beim Qualifikationsturnier mit 9 Punkten den 2. Platz und damit den Aufstieg. Einen Tag später holten Tim und Erik Lehmann den Meistertitel nach Großkoschen. Im Finale der deutschen Meisterschaft setzten sich die Brüder mit 4:2 gegen den RMC Stein durch. Damit stellt der RSV Großkoschen in der kommenden Saison 2 Mannschaften in der ersten Bundesliga.
2: Seit dem 1. September hat die Seenland-Autowerkstatt in Hoyerswerda einen neuen Besitzer, Markus Badke. Er ist aber nicht nur der neue Geschäftsführer der Seenland-Autowerkstatt, sondern auch von der Lackdog in Hoyerswerda. Damit hat er jetzt ein Team von Mitarbeitern, das sich in Hoyerswerda um alle Belange ihres Autos kümmern kann. Fachgerecht aus einer Hand. Und wir schauen jetzt mal vorbei.

Wir haben am 01.01.2024 die Firma Lackdog vom Herrn Witkowski übernommen, haben eine GmbH gegründet, Lackdog HY GmbH, und haben dann sozusagen hier in Hoyerswerda Fuß gefasst im Lackiereibereich und im Karosseriebereich.

0: euch. Dann kam glücklicherweise zum 1.9.26 Seenlandauto dazu.
1: Mein Name ist Maximilian Welder. Ich bin Kfz-Meister und bin hier am Standort für die Seenland-Autowerkstatt und drüben für die Lackdok Hörsweiler, so der Betriebsleiter. Bin aber hier vor Ort im Prinzip für die Kundenannahme, aber auch in der Werkstatt tätig.

0: Ich bin der Niklas Simsch, ich bin gelernter Karosseriebauer und ich versuche nebenbei Max seine Funktion stellvertretend zu übernehmen.
1: Ich bin seit ungefähr einem Jahr schon hier in Hoyerswerda tätig, drüben bei uns in der Lackiererei, die Lackdoc Hoyerswerda. Und wir haben jetzt seit Übernahme am 1.9. hier die schöne Aufgabe bekommen, dass wir hier selbstständig den Standort leiten dürfen, gemeinsam, er als meine rechte Hand. Und wir freuen uns über die Verantwortung, die uns hier in die Hand gegeben wird. Wir freuen uns über die ganzen Altkunden, die wir natürlich selbstständig übernommen haben. Und natürlich über jeden Neukunden, der hier ins Haus kommt und mit uns ins Gespräch kommt. Ja. Als Kunde ist es völlig egal, ob Sie hierher kommen zum normalen Service, ob Sie ein Reifenproblem haben, ob Sie Räder wechseln wollen. Genauso, wenn Sie irgendeinen Schaden haben, weil Sie doch irgendwo gegengefahren sind. Da können wir nämlich in der Synergie mit unserer Lackdoc drüben schön zusammenarbeiten und können Sie von Anfang an bis zum Ende betreuen, ohne dass Sie irgendwo anders noch hinfahren müssen. Und selbst wenn da ein Felgenschaden dabei ist. Wir können alles vor Ort mit unseren beiden Standorten, die wir hier zum Glück sehr nah aneinander haben, für Sie sorgen, dass Sie Ihr Auto hier abgeben und sobald es fertig ist, hier vollständig wieder abholen können.
2: In Summe haben wir 8 Mitarbeiter, 2 an dem Standort, 6 dort drüben. Wobei unser Karosseriebauarbeiter auch hier in dieser Werkstatt Karosserietätigkeiten, Scheibenwechsel etc. machen wird, sodass das Verhältnis ja, 3:5 ist.
3: Mein Name ist Enrico Manka und ich bin der Werkstattleiter bei der Lackdoc GmbH. Und wenn der Kunde kommt, dann begutachten wir den Schaden, machen wir einen Termin individuell und dann bringt er uns das Auto und wir verarbeiten es dann von A bis Z. Reinigen, das ist ganz wichtig in der Lackiererei, immer grob reinigen und dann wird das Teil geschliffen, gespachtelt oder instand gesetzt, je nachdem, was wie groß der Schaden ist, was wir machen müssen. Dann wird es gefüllert, das ist eine Zwischengeschichtung. Die kommt auf den Spachtel drauf, damit der Lack später hält auf den Spachtel und der Spachtel abgesperrt wird. Und dann wird der Füller geschliffen, wird lackiert. In je nachdem Einschicht, Zweischicht, Dreischicht Lacken, was heutzutage alles so gibt. Und nachher noch gefinisht, also poliert, dass wirklich keine Dreckeinschlüsse mehr sind. Und dann geben wir es den Kunden raus, nachdem wir es gewaschen haben. Und ja, grundsätzlich lackieren wir eigentlich alles, was zu lackieren geht. Also wir verchromen auch, also auch Holz. Alles ist möglich eigentlich. Wir lackieren Boote, Industrieteile. Grundsätzlich lackieren wir alles gerne. Und jeder Kunde ist willkommen.
2: Blick in die Zukunft an der Stelle vielleicht erstmal 5 Jahre. Ist mir wichtig, dass wir das Geschäft stabil weiter ausbauen, so wie heute. Vielleicht das ein oder andere dazu nehmen, was Diagnosetechnik betrifft. Und in 10 oder 15 Jahren hoffen wir, dass alle die Fahrzeuge, die in Hoyerswerda im Umkreis noch einen Diesel- oder Verbrennermotor haben, zu uns in die Werkstatt kommen und alle anderen vielleicht mit Elektromobilität, sage ich mal, glücklich sind und wir mit Verbrennern.
1: Und natürlich machen wir nicht nur den Service bei Verbrennerfahrzeugen, sondern Ihr Hybridfahrzeug können wir hier genauso warten.
4: Und das waren sie, die aktuellsten Themen aus dem Lausitzer Seenland. 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Wenn Sie möchten, dann schalten Sie gern auch morgen wieder ein. Dann begrüße ich Sie zur wöchentlichen Ausgabe der Regionalzeit für das Oberlausitzer Bergland und seine Gefilde. Bis dahin, machen Sie es gut. Tschüss!
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0: Guten Abend, liebe Zuschauerinnen und Zuschauer. Ich freue mich, Sie zu einer neuen Ausgabe von 04 Plus begrüßen zu dürfen. Wir beginnen mit einer besonderen Pflanzaktion. 16.000 Einwohner, 16.000 Krokusse. Damit hat die Klimainitiative Taucha den Tag der Deutschen Einheit genutzt, um die viel zitierten blühenden Landschaften ganz wörtlich zu nehmen. An der Bürgerruhe griffen zahlreiche Taucher gemeinsam zu Schaufel und Pflanzzwiebel. Daraus soll im Frühjahr dann ein Blütenmeer entstehen.
1: Schaufeln, Handschuhe, kleine nummerierte Flächen und jede Menge Leute, die an diesem Feiertag offenbar noch etwas vorhaben. Auf der Wiese an der Bürgerruhe in Taucha herrschte kurz vor 11 am 3. Oktober schon einiger Betrieb. Was war da los? Die Antwort steckt in diesen Tüten. 16.000 Krokuszwiebeln. Und diese Zahl ist kein Zufall. Sie orientiert sich an der Einwohnerzahl Tauchas. Für jeden Taucher soll hier so

0: symbolisch ein Krokus in die Erde.
1: Das ist wirklich eine ungewöhnliche Aktion. Wir pflanzen eigentlich für jeden Einwohner und jede Einwohnerin in Taura einen Krokus, 16.000. Die Idee haben wir von Bad Doberan, die haben sogar 100.000 gepflanzt und haben das auch für die in der Stadt gespendet. So war das hier auch. Wir haben aufgerufen zum Spendensammeln und viele Leute haben tatsächlich mal 5 Euro und manche waren das sogar 100 Euro wert, dafür zu spenden. Und dann haben wir 1.800 Euro zusammenbekommen und konnten also gut dafür diese Krokusse kaufen. Und heute werden sie eingepflanzt.
0: Ausgedacht hat sich die Aktion die Klimainitiative Taucher. Und auch der Termin ist bewusst gewählt. Der 3. Oktober, Tag der Deutschen Einheit. Die viel zitierten blühenden Landschaften nimmt man hier heute ziemlich wörtlich und sorgt einfach selbst dafür. Auch Tauchers Bürgermeister ist gekommen. Er bedankt sich bei den Organisatoren, den Spendern und den vielen Tauchern, die an diesem Vormittag mit anpacken.
2: Die Idee, die ist wunderbar. Wir haben ja in den letzten Jahren einiges an unseren Grünanlagen getan. Auch, dass sie schön blühen im Frühjahr. Und wenn jetzt aus der Bürgerschaft noch mehr Engagement kommt, dann freut uns das natürlich, weil wir können die besten Ideen haben in Stadtverwaltung und Stadtrat. Aber wenn es nicht gewertschätzt wird und wenn es nicht unterstützt wird in der Bürgerschaft, bei den Taucherinnen und Tauchern und auch in den Ortsteilen, dann ist die beste Idee nichts wert. Und deshalb ist es wirklich toll, dass heute auch so viele Menschen aus Taucher hierher gekommen sind, um ein Zeichen zu setzen, dass wir nicht nur miteinander reden, so wie wir das gestern getan haben und zuhören, sondern dass wir auch anpacken können und Taucher ja mit unserer Kraft noch verschönern.
0: Und dann geht es los. Tüten holen, Fläche aussuchen, Zwiebeln verteilen und ab damit in die Erde. Jung und alt pflanzen gemeinsam. Die einen setzen ihre Krokusse ordentlich nebeneinander, andere verteilen sie erst einmal über die ganze Fläche. Jeder entwickelt seine eigene Technik. Kinder buddeln neben ihren Eltern, Vereinsmitglieder neben Tauchern, die einfach vorbeigekommen sind. Und Spaß macht die Sache offenbar auch. Hinter der Aktion steckt ein Verein, der in Taucher schon seit einigen Jahren aktiv ist. Die Klimainitiative gibt es seit Januar 2020.
1: Die Idee war, den Klimaschutz lokal im Ort einfach ein bisschen voranzubringen. Und da waren am Anfang vielleicht 10 Leute, heute sind wir 20, die ganze Zeit auch dabei geblieben sind. Und wir organisieren das Stadtradeln. Wir haben ein Stück Wiese, wo wir versuchen, mal alternativ zu zeigen, es geht auch nicht bloß gemähter Rasen.
0: 16.000 Krokusse sind allerdings auch für den Verein kein Alltagsprojekt. Die Idee entsteht bereits im Februar. Dann begann die Suche nach Spendern über den Stadtanzeiger, soziale Medien und direkt auf dem Markt.
1: War günstig, weil das ist ja die Zeit, wo auch die Krokusse blühen. Und da kann man die Leute schon gut ansprechen. Haben auf dem Markt gesammelt und so weiter und waren wirklich erstaunlich, so viel Geld zusammenzubekommen. Und dann haben wir eine Firma gesucht, die recht gut mit uns kommuniziert und recht früh auch uns geantwortet haben und einen guten Rabatt auch gegeben haben.
0: Und wer vom Buddeln eine Pause braucht, wird gleich nebenan versorgt. Für die fleißigen Krokuspflanzer gibt es kostenlos Getränke und Kuchen. Viel zu sehen ist von der ganzen Arbeit am Ende erst einmal nicht. Das ändert sich hoffentlich im kommenden Frühjahr. Dann soll aus der kleinen Grünfläche an der Bürgerruhe ein großes Blütenmeer werden.
3: Am ersten Montag im Monat ist Grimmas Oberbürgermeister Tino Kiesig bei uns im Studio zur Online-Bürgersprechstunde. Wir haben unter anderem die umstrittenen Baumentnahmen thematisiert sowie weitere Baumaßnahmen. Und dann haben wir einen Blick auf weihnachtliche Highlights geworfen. Herzlich willkommen, liebe Zuschauer. Wir sind im Monat Oktober. Erster Montag im Oktober heißt Online-Bürgersprechstunde mit den Themen aus der Stadt Grimma. Dazu bei uns wieder im Studio Oberbürgermeister Tino Kiesig.
4: Hallo.
3: Herzlich willkommen und vielen Dank, dass Sie sich den Fragen auch wieder stellen. Der Monat Oktober begann sehr blitzkriegmäßig, jetzt mal im übertragenen Sinne gesagt, denn bereits in den frühen Morgenstunden am 1. Oktober

0: Rose Park ist der erste Bauabschnitt. Die Bäume sind seit mehreren Jahren im Baumkataster erfasst, sind immer und immer wieder auch gepflegt worden, gerade Totholz weggeschnitten worden. Und leider tatsächlich für die 31 Bäume war es so, dass es in der Quartiersentwicklung so aussah, dass sie eben aufgrund ihrer Vitalität und des Hitzestresses der vergangenen Jahre keine Zukunft in dem Park haben. Und man hat das dann auch in der Fellmaßnahme gesehen, dass die Baum- oder Stammkerne zum Teil schon richtig hohl und ausgebrochen waren und damit auch die Standfestigkeit, schrägstrich auch die nächsten Jahrzehnte nicht überstanden hätten. Und ja, demzufolge mussten sie der oder dem Projekt weichen, aber eben nicht, weil sie per se im Weg standen, sondern weil wir den Park wirklich nachhaltig entwickeln wollen, damit auch zukünftige Generationen was davon haben und dass das Geld, was da ausgegeben wird, wirklich sinnvoll eingesetzt wird.
1: Heißt jetzt aber, es gibt nicht weniger Grün dann in der Stadt perspektivisch?
0: Im Gegenteil, also wir haben uns ja bewusst auch dagegen entschieden. Es wurde viele Jahre geplant, dass der Busbahnhof oben erweitert wird mit einer Ein- und Ausfahrt in der Leipziger Straße. Somit wäre der Park ein ganzes Drittel kleiner geworden. Und das konnten wir mit viel, viel, viel Argumenten und Vorarbeit verhindern. Insbesondere in dem Bezug, dass wir sagen, der Park wird sogar größer. Und wir haben zu den 31 Entnahmen ganze 90, also eigentlich 100 Neupflanzungen und davon sind 90 Bäume, die neu kommen.
1: Wie reiht sich das Vorhaben dann in das Gesamtkonzept im Förderareal auch ein?
0: Ja, also es ist ein Bauabschnitt. Tatsächlich ist es so, dass der erste Bauabschnitt ist, der jetzt wirklich beginnt, wo man auch sagen kann, es passiert endlich was. Bin da auch sehr stolz drüber, dass wir mit dem Planungsbüro jetzt wirklich anfangen können. Und dass es auch ein regionaler oder ein Bauunternehmer aus Grimma bekommen hat, der das entwickeln darf. Somit bleibt auch die Wertschöpfung in der Stadt. Das ist auch immer ganz positiv. Und wir freuen uns da wirklich, dass da neue Wege angelegt werden, neue Beleuchtung, dass der Panzersockel wegkommt, aber das Mahnmal bleibt. Das wird neu errichtet, ist auch mit der russischen Botschaft abgestimmt worden. Da freuen wir uns auch, dass der Park seinen Charakter erhält oder behält. Das wurde ja auch viel jetzt kritisiert. Ne? Warum wird das Panzerdenkmal entfernt? Gehört zu Grimma? Ja, das wissen wir und deswegen kommt es auch neu. Und unterm Strich ist es so, dass es dann weitergeht mit dem Bahnhofsvorplatz, dem Bahnhofsgebäude. Auch da viel Kritik, auch zu Recht, weil es ja wirklich auch schon 8 Jahre läuft. Wir haben jetzt wirklich in 1,5 Jahren probiert, richtig Gas zu geben, mit dem Denkmalschutz zu reden, zu verhandeln. Und das ist auch tatsächlich aktuell noch der Knackpunkt. Es geht dann noch um zwei wesentliche Fragestellungen. Weil auch der Investor muss ja eine Entwicklungsperspektive haben für dieses Gebäude und da ist man in enger Abstimmung, weil es ist eben nicht so, dass man einfach einen Bauantrag einreicht. Wir haben ja den finalisierten dieses Jahr im April eingereicht und sind jetzt dabei, die Baugenehmigung zu erwirken, auch mit politischem Druck, damit es endlich vorwärts geht, weil die S-Bahn kommt, das wissen wir. Und eben in dem gesamten Areal dann auch der Busbahnhof neu kommt, der für Grimma maßgeblich ist, weil wir wirklich auch also der größte Verkehrsknoten im Landkreis Leipzig sind.
1: Da wird sich einiges ändern im Eingangstor der
0: Genau.
1: Stadt dann auch in den kommenden Jahren. Kommen wir zum Schwanenteichpark, einer anderen Baumaßnahme. Dort ist mit der historischen Postmeilensäule jetzt ein Wahrzeichen zurück. Wie ist denn der Sachstand in Bezug auf die Gesamtsanierungsmaßnahme auch?
0: Ja, das war ganz interessant auch zu lesen, dass gerade mit dem Bahnhofspark dann parallel auch gesagt wurde, macht erstmal eine Maßnahme zu Ende.
1: Bei so einer großen Fläche,
0: Die,
1: großen Stadt ist es ein bisschen schwierig, eins nach dem anderen zu machen.
0: die, ja, beziehungsweise eigentlich auch nicht, wenn es gut organisiert ist. Und der Schwanenteichpark ist so, da kann ich auch alle beruhigen, die da jetzt vielleicht auch eine Verschwörung sehen, dass das da nicht weitergeht. Im Gegenteil, es gab dann noch Abstimmungen mit dem Denkmalschutz, weil tatsächlich ist es so, dass auch die Einfassungen dieser Teiche, also praktisch diese mit Natursch- oder Felsstein gesetzten Uferbereiche denkmalrelevant sind. Und wir alles daran gegeben haben, dass es da vorangeht. Und da hat es auch eine andere Grimma-Firma bekommen, den Auftrag. Da bin ich auch sehr froh, weil die sich mit solchen Maßnahmen auch gut auskennen. Und es war ein wesentlicher Wunsch, dass der Bahnhofspark, sage ich schon, der
1: Schwanenteichpark.
0: Schwanenteichpark im Sommer nutzbar bleibt. Weil theoretisch wäre es so gewesen, dass die Baumaßnahme lückenlos weitergelaufen wäre. Und wir haben jetzt aus touristischen Gründen und auch aus Gründen, dass man dort wirklich den Park noch nutzen kann im Sommer, die Baumaßnahme etwas ruhen lassen, haben dann die Abstimmung mit dem Denkmalschutz vorgezogen. Und jetzt geht es tatsächlich weiter, sodass auch die Maßnahme zum Abschluss kommt. Und die ist auf Stand. Also es ist jetzt nicht so, dass wir damit

0: Bauverzug sprechen. Es ist einfach nur so terminiert. Es fällt nur manchmal aufgrund der Größe der Maßnahmen schwer, das bis ins kleinste Detail zu kommunizieren. Und zum Teil schreiben wir es auch ins Amtsblatt. Und wahrscheinlich müsste man dann noch mehr in Social Media gehen, damit das auch für die Verständigung sorgt.
1: Kommen wir vom Schwanenteichpark in die Innenstadt. Ordnung und Sauberkeit ist auch schon häufig ein Thema gewesen. Dazu haben wir noch eine Nachfrage erhalten. Warum denn so wenig gegen die Unsauberkeit in der Stadt gemacht wird? In der Innenstadt liegen Dreck, Papier, Zigarettenkippen auch auf der Straße. Beispiel Kreuzstraße, Lange Straße, Nikolaiplatz wurden hier angeführt. Inwiefern kann man da noch mehr tun?
0: Also, dass da nichts gemacht wird, das stimmt nicht. Wir haben den Bauhof, der wirklich auch sogar 6 Tage die Woche eine Müllrunde dreht. Und die Mädels und Jungs, die sich da für einsetzen und auch bereitstehen, die machen ihren Job gut. Es ist natürlich eine Gesamtverantwortung der Gesellschaft. Fakt ist, dass es natürlich festzustellen ist, dass wir ein Problem damit haben. Es ist ja ähnlich wie mit dem Graffiti, auch da wie das letzte Wochenende Negativbeispiele an den Fassaden, an den Wänden. Aber die Stadtverwaltung alleine wird das Problem nicht lösen. Und da sind wir alle gefragt. Und das ist eigentlich auch der Appell an alle. Gar nicht mal belehrend, aber eben mal das Thema zum Thema machen und anpacken. Und es ist auch so, dass gerade dieser Weg auch gegen Graffiti, den wir jetzt eingeschlagen haben, wo auch noch ein bisschen Technik fehlt, die in Auftrag gegeben wurde, weil wir wirklich konsequent dann dagegen arbeiten werden und das wegmachen, genau wie Aufkleber überall, auch auf den historischen, wie auf der historischen Steinbrücke, auf der Pöppelmannbrücke. Das sind Themen, die müssen wir als Gesellschaft anpacken. Das kann nicht der Bauhof alleine machen. Und wenn man es aber fokussiert, und darauf wollte ich hinaus, dass es dann immer wieder heißt, na, es bringt sowieso nichts. Und das ist wie so
1: Kommt
0: ein
1: man nicht
0: Hamsterrad,
1: weiter,
0: aus dem wir nicht rauskommen. Wir müssen gemeinschaftlich daran arbeiten. Und das ist eben nicht nur der Bauhof mit seinen für unsere Flächengemeinde 40 Mitarbeitern, sondern da ist jeder Einzelne gefragt, dass wir es eben auch nicht weiter dulden. Und wir hatten jetzt schon ein, zwei Beispiele, die sich da mit einbringen wollen, dann gerne beim Bauhof mit anfragen. Es sind alle Türen offen, was dieses Thema angeht, und wir werden es definitiv sensibilisieren und wir werden auch für Ordnung und Sauberkeit weiter sorgen, aber eben alle zusammen.
1: Alle zusammen ist ein gutes Stichwort. Wenn wir nach Kössern gehen, dort hat Vereinsengagement gezeigt, was denn alles auch im Ehrenamt möglich ist, was sicherlich anderweitig auch gar nicht zu stemmen ist. In Kössern gibt es jetzt 5 neue Schilder. Was hat es denn mit dieser Beschilderung auch auf sich?
0: Eine ganz tolle Maßnahme. Da geht es wirklich darum, auch mehr in die Interaktion zu gehen, auf Gebäude und auf Plätze hinzuweisen. Also man hat sich ganz viele Gedanken gemacht. Es gibt jetzt sogar eine eigene Kösserner Schrift, durfte ich lernen.
1: Okay.
0: Barock angelehnt und extra durch einen Designer und Architekten da erstellt worden. Und alles gesetzt mit einer Art Kalligraphie auf einem Schild, Stahlsäule und einem QR-Code, wo man dann auch nähere Informationen zu dem Gebäude, zu dem Ort sich holen kann. Und ist letztendlich für das Areal durch den Baumeister wirklich gut gemacht, wo man sich nicht nur informieren kann, sondern eben auch noch mal ein bisschen so in der Geschichte schwelgen kann. Super Sache.
1: Kann auf jeden Fall so weitergehen. Gutes Beispiel auch für andere Orte. Im vergangenen Stadtrat wurden einige Fördermaßnahmen beschieden. Da ging es zum einen auch um die Grundschule Hohenstedt. Dort können jetzt die Arbeiten beginnen. Wie genau, wann wird das jetzt umgesetzt?
0: Sehr schnell, und da freue ich mich wirklich sehr drauf, weil man hat viele Jahre an dem Projekt, an dem Vorhaben herumgeplant und hat letztendlich auch die Antragslage herausgearbeitet, sodass es losgehen kann. Jetzt aktuell legt die Mitnetzstrom schon die neue Erdverkabelung, die ganze Freileitung in der Hohle kommt weg. Und Anfang November, jetzt bin ich mir nicht ganz sicher, ob es der 3. oder 4. 11. ist, ist Spatenstich offiziell. Baustelle wird jetzt eingerichtet. Und dann bauen wir endlich in Hohenstedt den Schulerweiterungsneubau. Eine dringende Maßnahme, bin auch allen Stadträtinnen und Stadträten sehr dankbar für den Mut, den man da gezeigt hat, weil wir einen Teil des Infrastrukturpaketes des Bundes, also diese Superschulden, für diese Maßnahme einsetzen, und somit ist auch vielen Menschen geholfen, weil wir am Standort endlich was Vernünftiges schaffen können, und wir werden jetzt anfangen.
1: Wobei es da ja auch die Kritik gab, dass es immer weniger Kinder gibt, die dann auch in die Schulen kommen. Aber Sie sagten da ja auch schon nach Sprechstunde zuvor, dass jetzt einfach der Ist-Stand hergestellt werden müsste.
0: Richtig, also dort geht es nicht darum, Luxus aufzubauen, sondern Normalität zu schaffen. Und wir haben aktuell am Standort,

0: eine Betriebserlaubnis oder eine Regelbetriebserlaubnis von 140 Kindern. Mit Ausnahmegenehmigung sind jetzt aktuell über 210 in der Schule. Und jeder, der Hunstedt kennt, der weiß auch, dass die Doppelnutzung der Räume dort eine wesentliche Rolle spielt, dass die Räume zu klein sind. Außer einen einzigen Raum haben wir dort in keinem Raum die Normgröße. Und es geht wirklich darum, mit dem Schulerweiterungsbau Normalität zu schaffen, weil keine andere Grundschule in unserer Stadt hat so beengte Verhältnisse. Und wir wissen ja alle, dass auch durch das neue Wohngebiet, das absehbar war, dass es dort zu einer vollen Schule kommt. Und selbst wenn man einzelne Einzugsbereiche umstellen würde, normalisieren wir den Zustand nicht. Und darum geht es. Und ich glaube, das ist für die Ortslage und auch für das wachsende Gewerbegebiet und auch für die Ansiedlung in Grimma per se eine sehr gute Lösung. Zumal ja auch Ortschaften wie Beiersdorf beziehungsweise dann auch umliegend Barn nach Hunstedt gehen. Und das ist also ein gutes Zeichen, ein gutes Signal, sodass wir auch in Infrastruktur investieren, die uns als Stadtgesellschaft weiterbringt.
1: Diese ganzen Themen zeigen, dass im September durchaus auch viel los war und auch in nächster Zeit viel geschehen wird. Aus unserer Pressesicht ähnlich. Es war sehr viel in den vergangenen Wochen auch in der Region los. Was ist da, auf welches Highlight zum Beispiel blicken Sie da auch im Monat September zurück?
0: Naja, ganz klar, das Stadtfest, ne? Jüngst super Wetter. Wir hatten ein Riesenrad, das war eigentlich das, was nicht nur am weitesten sich gezeigt hat, sondern auch Reichweite hatte. Die Menschen sind gern in unsere Stadt gekommen, das ist sehr positiv zu beurteilen. Natürlich auch das internationale Musikantentreffen mit einer Herzlichkeit, die, glaub ich, ihresgleichen sucht und auch für das kulturelle Leben in unserer Stadt sehr positiv war. Handwerkermarkt Höfgen, auch richtig gut etabliert mittlerweile, deutlich mehr Stände in diesem Jahr und wirklich auch
1: Dabei ist doch
0: abweg.
1: dort gar kein Platz mehr eigentlich.
0: Naja, wahrscheinlich findet man doch noch mal einen Vorgarten hier und Vorgarten dort. Und sehr herzlich viel Liebe zum Detail und auch wirklich sehr abwechslungsreiches Handwerk, was sich dort präsentiert hat. Also, wo man wirklich in jedem Stand was Neues, was Gutes finden konnte. Verschiedenste andere Feste auch in den Ortschaften. Das zeigt ja, dass wir eine lebendige Vereinswelt haben, auch ein sehr gefestigtes Ehrenamt. Und das macht mich wirklich demütig und stolz zugleich, weil es zeigt, wie viel die Menschen gemeinsam leisten können und wie notwendig es ist, tatsächlich in solche Bereiche zu investieren. Und das kann man fast als Appell in die höhere politische Ebene geben, weil genau diese Interaktion zwischen Jung und Alt, egal ob Musik, Sport oder auch bei Festen, unsere Gesellschaft ausmacht und uns auch zusammenhält. Und man kann das wirklich, also man kann sich gar nicht oft genug bedanken für diejenigen, die sich da ehrenamtlich einsetzen.
1: Wir hatten das Riesenrad als ein Highlight im September. Zum Weihnachtsmarkt soll es ein weiteres Highlight geben. Eine Pyramide ist geplant. Wie genau ist die Idee auch entstanden?
0: Naja, die Superlativen haben wir jetzt. Tatsächlich Riesenrad, aber ganz so groß wird die Pyramide nicht.
1: Das wäre sehr groß. Genügend
0: Genau.
1: Highlights gäbe es, die man dort darstellen kann.
0: Auf jeden Fall. Es ging einfach darum, einerseits natürlich etwas Schönes, nochmal sehr Weihnachtliches auf dem Weihnachtsmarkt zu haben. Ein bisschen was, was vielleicht nicht jeder hat. Und dass es eine individuelle Pyramide, ein Bauwerk wird, wo man einzelne Figuren hat, die auch Bezug zu Grimma Unternehmen zum Beispiel haben. Also die jetzt eine Förderung natürlich für die Pyramide geben in Form von Geld und dann ihre eigene Figur da drauf haben. Ich weiß zum Beispiel, dass die oder das Polizeirevier auch einen Schutzmann haben wird, einen
1: Okay,
0: klassischen.
1: ist wichtig. Mal
0: Richtig.
1: rund um die Uhr den Überblick.
0: Richtig. Und dass es aber trotzdem auch nicht nur durch die Spenden personalisiert wird, sondern dass es auch ein wirklicher Hingucker ist für die Stadt selber. Dass wir unsere Stadt erkennen, unser Handwerk, unsere Stärken. Und ich kann mir vorstellen, wenn das System oder die Konstellation gut funktioniert, dass wir vielleicht auch die ein oder andere weitere Attraktion bekommen könnten. Nur mal bloß gucken mit dem Platz für den Weihnachtsmarkt, aber wir haben ja notfalls auch noch einen Leipziger Platz oder doch dann die
1: Durch die
0: Klosterkirche.
1: komplette lange Straße dann noch mit.
0: Genau. Ich finde es gut, finde es auch sehr schön, dass wir diese weihnachtliche Beleuchtung, also die Herrenhuter Sterne, gehört ja auch zu Weihnachten sehr traditionell, ausbauen werden. Also wir haben nochmal welche bekommen und sind sehr stolz drauf, dass wir da auch die Atmosphäre in der Stadt verschönern können. Und ich höre es jetzt schon, ja, Sicherheitskonzept spielt auch beim Weihnachtsmarkt wieder eine Rolle. Es ist leider so. auch wenn es uns allen nicht passt, aber auch da

0: probieren wir so dezent wie möglich das zu machen. Und die Oberschule Grimma hat schon gesagt, die werden auch den einen oder anderen Würfel noch gestalten, sodass es dann auch vernünftig aussieht.
1: Dann gehen wir doch mit dem positiven Gefühl auch in den kommenden Monat und sind dann gespannt, was es dann auch in der nächsten Sprechstunde zu berichten gibt. Wenn Sie Fragen haben, gerne jederzeit an bürgerdialog@muldental.tv und dann werden wir die Fragen in der kommenden Sprechstunde hier einbinden. Vielen Dank für Ihre Zeit
0: Sehr gern.
1: und bis zum nächsten Mal.
0: Tschüss.
1: Seit fast 4 Jahrzehnten ist Dach-Heine in der Region aktiv und in etwa genauso lange auch beim Grimmer Stadtfest. Auf der Grimmachermeile nutzte das Team auch in diesem Jahr die Möglichkeit, mit Kunden und Geschäftspartnern ins Gespräch zu kommen. Unsere Dächer machen glücklich. Damit werben die Dachdeckermeister der Johannes Heine GmbH, die seit fast 4 Jahrzehnten in der Region aktiv sind. Seit Beginn an ist das Team, welches mittlerweile von der nachfolgenden Generation Tobias Heine geführt wird, auch fester Bestandteil des Stadtfestes in Grimma. Passend in der Grimmachermeile bot das Wochenende die Möglichkeit, mit Kunden, Freunden, Bekannten oder denen, die es noch werden wollen, ins Gespräch zu kommen. Was die Arbeit mit Dach-Heine ausmacht, wurde hier direkt auf den Punkt gebracht.
2: Familiär, freundlich, wunderbar.
1: Vom Fassaden- und Dachbau, der Neueindeckung, moderner Dächer, Dachklempnerarbeiten, fachgerechten Reparaturen und Wartungen inklusive Abdichtung. Die Bandbreite reicht weit.
3: Dach-Heine haben bei uns einen Schornstein verkleidet mit Schiefer. Sehr gute Arbeit, ohne Probleme, pünktlich, wie es ist, wie es sein soll. Und ja, klasse Arbeit.
1: Unter anderem wird geschätzt.
3: Ein sehr qualitatives Team, Familienteam, das merkt man. Und ja, Qualität zahlt sich halt aus.
1: Dafür investiert das Unternehmen viel und bildet regelmäßig den eigenen Nachwuchs aus, die Kenntnisse im handwerklichen Geschick an diesem Wochenende direkt weitergaben.
4: Das ist hervorragend. Hier ist ganz kompetent. Lehrling, erstes Lehrjahr. Ich handwerklich gar nichts. Und guck mal an, was rausgekommen ist. Absolut. Aber jetzt muss ich mich kurz konzentrieren.
1: Dazu kommt das regionale Engagement. Seit vielen Jahren arbeitet das Unternehmen mit der Oberschule Grimma zusammen und bietet dabei nicht nur die Gelegenheit, praktische Erfahrungen für die berufliche Perspektive zu sammeln, sondern auch hier in Form eines Kuchenbasares die Klassenkasse aufzubessern. Kaffee und Kuchen zogen auch den ein oder anderen Gesprächspartner zum Stand und zum Austausch.
5: Wir sind zufriedene Kunden. Wir haben vor 1 Jahr unser Haus umgebaut und Dachdecker Heine hat uns sofort kompetent geholfen. Und das Schöne war, wir mussten nicht lange warten und haben für jede Frage eine Antwort bekommen und einen super Service. Also immer wieder gerne.
6: Ich bin erstmal grundsätzlich total zufriedener Kunde mit der Firma Heine. Und ja, was ist das Hauptargument oder die Hauptgründe? Ist tatsächlich die Schnelligkeit, die Flexibilität, die Kompetenz. Und ja, es ist halt immer ein guter Lösungsansatz verfügbar und das macht das Ganze für mich wirklich rund.
1: Für neue Kunden, die hier einen ersten Blick erhalten konnten oder andere, mit denen seit vielen Jahren zusammengearbeitet wird.
7: Wir als Caritas Einrichtung arbeiten ja schon eigentlich 2 Generationen zusammen. Ne? Unsere Einrichtungen sowohl in Grimma und Seligenstädt existieren seit über 20 Jahren und alles, was dort irgendwie ein Dach hat, ist von Firma Heine. Und ich sag mal, mir sind wichtig einfach Verbindlichkeit und ich sag mal, ein Handschlag und da weiß ich, das läuft dann und da muss ich auch nicht hinterherrennen. Und das sind mir sehr wichtig, gerade ich sag mal, wo es dann auch zunehmend Probleme gibt, auch mit Dienstleistern und oder wenn mal ein Thema ist, eine Reklamation, das ist überhaupt kein Thema. Und deswegen arbeiten wir auch vorzugsweise auch wirklich mit regionalen Partnern zusammen und ja, freuen uns auf eine weitere Zusammenarbeit.
1: Damit ist der Blick positiv auf die Zukunft gerichtet und die kommenden Aufträge scheinen sicher. Auch das Küster-Autohaus Muldental war in Grimma beim Stadtfest auf der Grimmachermeile aktiv mit dabei und präsentierte unter anderem aktuelle Angebote und besondere Aktionen im Herbst. Die Grimmachermeile beim Stadtfest Grimma ist eine beliebte Adresse für Unternehmen und Dienstleister der Region, die ihre Angebote präsentieren möchten. Das Küster-Autohaus Muldental ist hier fester Bestandteil. Das Team um Inhaber Stefan Küster hat sich für diesen Herbst viel vorgenommen und bietet eine besondere Aktion.
8: Wir starten hier beim Stadtfest, beim sonnigen Stadtfest,

0: Mit unserer 5.555 Euro Aktion. Das bedeutet, wir haben ausgewählte Fahrzeuge deutlich im Preis nochmal reduziert. Und ja, wenn man an die Tankstelle fährt, um dort den Schock sozusagen etwas ein bisschen zu minimieren, packen wir nochmal obendrauf 555 Euro Tankgutschein. Und ich glaube, das kann man zurzeit ganz gut gebrauchen. Und wir setzen damit bei dem einen oder anderen tatsächlich auch einen guten Kaufimpuls.
1: Wer das Stadtfest verpasst hat, dem muss diese Möglichkeit nicht entgehen.
0: Bis Ende Oktober lassen wir die Aktion laufen und ja, freuen uns auf die vielen Besucher und Interessierten, um einfach dann das individuelle Angebot für jeden zu rechnen.
1: An dem Wochenende wurden bereits zahlreiche Gespräche geführt, bei denen es unter anderem auch um die momentane Situation und die Perspektiven im Autokauf ging.
0: Grundsätzlich ist es ja so, dass die letzten Jahre das Gebrauchtwagenangebot schon deutlich reduziert worden ist. Und wir ja, schon beobachten, dass so seit Mitte des Jahres das Angebot deutlich größer wird und damit natürlich auch die Preise wieder attraktiver werden. Und genau das ist jetzt die Zeit, sich wieder mit einem Neukauf zu beschäftigen oder Kauf eines Gebrauchtwagens zu beschäftigen, weil einfach die Preise sehr, sehr attraktiv geworden sind.
1: Neben dieser Aktion bereitet das Autohaus im Herbst noch mehr vor. Im Januar hat die Nachtschicht viele Menschen ins Autohaus gezogen. Das erfolgreiche Format, welches neben dem Netzwerkcharakter auch Impulse geben soll, findet am 5. November seine Fortsetzung. Freunde der Musik und speziell des Ostrocks sollten sich diesen Termin vormerken.
0: Wir haben den Toni Kral bei uns im Haus, der über sein Leben erzählt und auch musikalisch das eine oder andere darbieten wird. Ja, und darauf freuen wir uns und fokussieren uns nach dem Stadtfest tatsächlich auf diese nächste schöne Veranstaltung.
1: Stefan Küster freut sich auf einen schönen Abend mit vielen Gesprächen, was neben dem musikalischen Impuls im Vordergrund des Veranstaltungsformates stehen soll.
0: Business Talk hat grundsätzlich natürlich den Ursprung, dass sich die Unternehmen verbinden und einfach hier in der Region weiter zusammenwachsen. Dazu, klar, auch andere Interessierte gerne mit dabei. Und das ist tatsächlich das Ziel, dass wir die Stärken unserer Region zusammenbringen und ja, gemeinsam uns für die Zukunft wappnen. Und dann, glaube ich, haben wir alle gemeinsam ein gutes Gefühl.
1: Mit einem guten Gefühl geht das Team nun aus diesem Wochenende und damit in den aktionsreichen Herbst. Das waren unsere Themen für den heutigen Montag. Ich verabschiede mich für die Woche und mein Kollege Mario Krug freut sich schon, Sie morgen hier an dieser Stelle begrüßen zu dürfen.

0: Einen wunderschönen guten Abend und willkommen zu Ihrem Sachsen aktuell am Montag. Heute haben wir diese Themen für Sie. Kultur unter Druck, Protest vor der Dresdner Semperoper. Außerdem, das Neinhorn feiert Kinopremiere in Chemnitz. Und die Dresden Monarchs gewinnen den GFL Bowl 2026. Mit diesem Überblick begrüße ich Sie noch einmal herzlich zu Ihrem Sachsen aktuell am Montag, dem 5. Oktober 2026. Ich freue mich, dass Sie auch heute wieder mit dabei sind und mit mir gemeinsam durch Sachsen spazieren. Mein Name ist Pauline Rettberg. Unser Spaziergang startet heute vor der Dresdner Semperoper. Wie viel Kultur kann sich denn Sachsen künftig noch leisten? Genau darüber wird derzeit heftig gestritten. Während im Sächsischen Landtag über den Doppelhaushalt 2027 und 2028 beraten wird, haben heute zahlreiche Kulturschaffende in Dresden ein deutliches Zeichen gesetzt. Meine Kollegin Kira Junge mit den Details.
1: Das ist, glaube ich, der Tod eines jeden Theaters.
2: Genau davor warnten heute Kulturschaffende aus ganz Sachsen vor der Semperoper in Dresden. Yvonne Reich ist Gesamtbetriebsratsvorsitzende am Gerhard-Hauptmann-Theater Görlitz-Zittau und Teil des Protests gegen die geplante Finanzierung für 2027 und 2028.
1: In der Politik fordere ich, dass die Kommunen tatsächlich so ausgestattet werden, dass sie ihre Theater erhalten können. Denn es liegt an den Kommunen zum großen Teil, dieses Stadttheater vor allem, und wir sind ein Stadttheater, zu finanzieren. Wenn da nichts da ist, kannst du nicht finanzieren, auch wenn du dich zum Theater bekennst am Ende. Heißt, eine anständige Finanzausstattung für die Kommunen würde den Theatern helfen, gut, längerfristig zu planen und ein tolles Programm zu machen für die Zuschauer.
2: Während draußen protestiert wird, wird nebenan im Landtag über die Zukunft der sächsischen Kulturlandschaft beraten. Dazu sächsische Staatsministerin für Kultur und Tourismus Barbara Klepsch.
3: Wir haben als Staatsregierung einen Haushaltsentwurf dem Landtag überreicht, der für den Bereich Kultur ein gutes, solides Fundament aufzeigt, aber wir mussten auch in einzelnen Bereichen Kürzungen vornehmen. Insofern kann ich es sehr gut nachvollziehen, dass die Kultur, dass Künstlerinnen und Künstler, gerade auch die Theater und Orchester, auf sich aufmerksam machen, dass sie noch mal sagen, Achtung, jetzt im Landtag, bitte guckt nicht weg, guckt zu uns hin. Wir brauchen einfach noch eine andere finanzielle Unterstützung.
2: Jahrelang haben viele Häuser versucht, fehlendes Geld irgendwie aufzufangen. Doch genau damit soll aus Sicht der Beschäftigten jetzt Schluss sein. Gewerkschaften fordern, geplante Kürzungen zurückzunehmen und steigende Tarif-, Personal- und Betriebskosten bei der Förderung stärker zu berücksichtigen.
1: Ich finde tatsächlich toll, dass es heutzutage möglich ist, solche Demonstrationen schnell zu organisieren und alle Theater kommen. Das war früher gar nicht möglich. Wir haben kapiert, dass wir tatsächlich an einem Punkt angekommen sind, an dem das einfach nicht mehr geht, an dem einfach tatsächlich nicht mehr Arbeit für immer weniger Geld vorausgesetzt wird.
2: Auch Michael K. vom Theater Plauen-Zwickau ist deshalb nach Dresden gekommen. Er gehört zu denen, deren berufliche Zukunft direkt von den Entscheidungen über die Kulturfinanzierung abhängt.
4: Also ich habe mein ganzes Leben schon auf der Bühne verbracht und für mich ist das Leben. Und daher bin ich auch sehr glücklich, dass ich diesen Job ausführen darf. Und ich würde mir wünschen für die Zukunft, dass das noch länger geht, dass ich auf der Bühne sein kann, dass ich Persönlichkeiten darstellen kann und dass ich nicht in einer Welt leben muss, in der Theater ausstirbt.
2: Noch ist der Doppelhaushalt nicht beschlossen. Die Hoffnung der Demonstrierenden liegt deshalb auf den weiteren Beratungen im Landtag und mögliche Änderungen am Entwurf.
3: Also zum einen sicher, dass wir uns gemeinsam hier auf den Weg gemacht haben, das Kulturland für die Zukunft aufzustellen. Zum anderen aber auch zu sagen, Achtung, der Haushalt liegt jetzt im Landtag, er wird dort weiter verhandelt und ich hoffe auch in der einen oder anderen Stelle noch einmal nachjustiert.
2: Die Kritik richtet sich dabei nicht nur gegen mögliche Einschnitte bei Personal und Programm. Theater und Orchester seien auch wichtige Orte für Bildung, Austausch und gesellschaftliche Begegnung. Ob der Landtag bei der Kulturfinanzierung tatsächlich nachbessert, entscheiden die kommenden Haushaltsberatungen. Für die Demonstrierenden geht es um mehr als Jobs und Spielpläne, sondern auch darum, welchen Stellenwert kulturelle Begegnungsräume in Sachsen künftig noch haben.
0: Ein Einhorn als Kraftklub-Frontmann klingt ziemlich absurd, aber beim Neinhorn sollte man vielleicht niemals vorschnell Nein sagen. Das bockige Kinderbuchwesen von Marc-Uwe Kling hat jetzt nämlich den Sprung auf die große Leinwand geschafft. Und zur Premiere in Chemnitz wurde nicht nur über Widerworte, Kino und prominente Stimmen gesprochen, sondern auch eine ziemlich wilde Geschichte ausgepackt.
5: Auf jeden Fall ist Chemnitz das Neinhorn, weil also Neinhorn war ja jahrelang auch Sänger bei Kraftklub und hat, also das ist ganz klar, ganz klarer Fall, das Neinhorn.
6: Das Neinhorn als Kraftklub-Frontmann? Wer jetzt zweifelt, die Beweise sind leider auf mysteriöse Weise verschwunden.
4: Das wissen ganz viele Leute nicht.
5: Das wissen Leute wirklich nicht. Also am Anfang war das Neinhorn Sänger bei Kraftklub. Aber das ist halt im Archiv nicht mehr zu finden.
7: Ja. Aber das heißt, Chemnitz ist der Herzwald.
5: Chemnitz ist definitiv der Herzwald.
6: Schade eigentlich, dafür ist das Neinhorn jetzt zurück in Chemnitz, diesmal auf der Kinoleinwand. Das bockige Einhorn von Marc-Uwe Kling hat es vom Kinderbuch ins Kino geschafft. Und mit ihm eine ganze Truppe, die aus Widerworten praktisch ein Lebensmodell gemacht hat. Zur Premiere gibt's prominente Stimmen, Blitzlicht, Gewitter und offenbar die beruhigende Erkenntnis, heute sind tatsächlich Menschen gekommen. Denn am Tag zuvor sah das laut Thorsten Sträter wohl noch etwas anders aus.
8: Bin gespannt, wenn ich jetzt erstmal hier Leute auf der Straße sehe. Freue ich mich drauf.
7: Wir haben gestern voll viele gesehen in Chemnitz. Es war voll gestern.
5: Nee, vor allem war gestern hier Wiesen. Das würde ich das
8: wir kommen hier und Cosplay, weil es war kein Mensch da.
5: Die einzige Person, die gestern getroffen hat, hat wirklich gesagt, ich komme gerade von der Wiesen, wo ich dachte, ach, das ist mein Sachsen, wie ich es einfach wirklich liebe und mag, schon immer.
6: München voll, Chemnitz leer? Nein. Zumindest zur Premiere hat sich das Blatt gewendet. Und vielleicht passt gerade deshalb ein Film wie das Neinhorn ganz gut hierher. Einer, der nicht auf perfekte Glitzerwelt macht, sondern lieber seinen eigenen Kopf hat. Und dann gibt es an diesem Sonntag noch ein ziemlich entschiedenes Ja. Nämlich zum Kino selbst. Denn während gern darüber diskutiert wird, ob Streaming und Smartphone die große Leinwand irgendwann überflüssig machen, sieht man das hier deutlich optimistischer.
9: Ich habe immer das Gefühl, gerade bei der jungen Generation ist das Kino voll am Leben. Es gehen so viele junge Menschen ins Kino, es ist so ein toller Ort und es gibt so wahnsinnig viele tolle und unterschiedliche Filme und das sieht man genau bei so einem Festival aus so vielen verschiedenen Ländern mit so tollen Themen, da kann sich jeder seinen Platz suchen und das kann man hier ganz, ganz toll erleben.
6: Und in Chemnitz haben an diesem Abend offenbar einige ihren Platz gefunden. Auf der Leinwand, vor der Leinwand und angeblich irgendwann früher sogar bei Kraftklub. Ob diese Geschichte wirklich stimmt, fragen wir das Neinhorn aber lieber nicht.
0: Nach einer kurzen Unterbrechung geht's weiter in Ihrem Sachsen aktuell. Dranbleiben lohnt sich. Es warten noch weitere spannende Themen auf Sie. Bis gleich.

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4: Weiter geht's in Ihrem Sachsen aktuell. Schön, dass Sie dran geblieben sind. Den dritten Anlauf hat's gebraucht und jetzt gab's endlich den Titel für die Dresden Monarchs. Die haben den German Bowl 2026 gewonnen. Vor mehr als 25.000 Zuschauern im Rudolf-Habich-Stadion lieferten sie sich mit den Potsdam Royals ein packendes Finale. Entschieden wurde die Partie erst in den letzten Sekunden und danach konnte der Jubel in Dresden kaum lauter sein.
5: Man arbeitet so lange. Wir sind seit letztem Jahr November, Oktober am Arbeiten für diesen Tag und dass das alles einfach klappt, dass die Saison vorbei ist, ist seltsam und ist toll und es braucht auf jeden Fall Zeit, aber ich bin unglaublich stolz, unsere Jungs, unglaublich dankbar für diese Stadt und die Fans und alles, was wir erreicht haben in den Jahren und ich hoffe, das geht so weiter. Wow, wow, wow, wow.
6: Dresden Monarchs holen den Sieg im German Bowl 2026 und krönen sich damit zum deutschen Meister im Football. Zum dritten Mal in Folge hießen die Gegner im Endspiel die Potsdam Royals. 25.016 Zuschauer im Dresdner Rudolf-Habich-Stadion sahen ein umkämpftes Spiel, in dem Dresden zur Halbzeit mit 14:6 führte. In der zweiten Hälfte des Spiels machten es die Royals nochmal spannend. Die entscheidende Szene kam in den letzten Sekunden, als der entscheidende Pass der Royals vor der Endzone in einer Dresdner Interception endete. Das Gefühl, nun endlich den Titel geholt zu haben, beschreibt Linebacker und Kapitän Florian Zorniden.
5: Also wirklich surreal. Es ist alles ganz schön unglaublich. Und ich habe ja schon mal eine Meisterschaft gewonnen und das Privileg gehabt. Und es dauert meistens erstmal so viel. Und man arbeitet so lange. Wir sind seit letztem Jahr November, Oktober am Arbeiten für diesen Tag. Und dass das alles einfach klappt, dass die Saison vorbei ist, ist seltsam und ist toll und es braucht auf jeden Fall Zeit, aber ich bin unglaublich stolz, unsere Jungs, unglaublich dankbar für diese Stadt und die Fans und alles, was wir erreicht haben in den Jahren und ich hoffe, das geht so weiter. Wow, wow, wow, wow.
6: Für die Monarchs führt damit der dritte Versuch endlich zum Titel. Bereits 2024 und 2025 stand man im Endspiel gegen die Royals. Beide Spiele endeten in einer Niederlage. Dieser Anlauf war nun von Erfolg gekrönt. Für Coach Greg Seaman liegt der Schlüssel zum Erfolg am Selbstbewusstsein, das man sich schon im Laufe der Saison gegen Potsdam geholt hatte.
7: Als wir das Spiel gegen sie in Potsdam im Juni gewonnen haben, waren da um die 38 Grad. Es war ein sehr heißer, schwülwarmer, schwieriger Tag und wir haben sie das erste Mal geschlagen, seit ich hier bin. Das gibt dir einen gewissen Glauben. Als wir heute gegen sie gespielt haben, wusste ich, dass wir nicht aufgeben würden. Auch als sie kurz vor der Endzone waren, haben wir gekämpft und unsere Spielzüge gemacht.
6: Damit steht Dresden das erste Mal seit 2021 wieder an der Spitze des deutschen Footballs. Für Coach Seaman war der Abend aber generell ein großer Erfolg für den Sport in Deutschland.
7: Es ist überwältigend. Dein Ziel ist es, einen Titel zu gewinnen. Aber die perfekte Saison zu spielen ist so schwierig, nahezu unmöglich. Das dann vor über 25.000 Leuten hier in Dresden zu schaffen, in einem großartigen Spiel, das bis zum Ende spannend war, das ist eine wunderbare Sache für uns. Es ist eine großartige Sache für die GFL und eine großartige Sache für American Football in Europa. Es wurde im Fernsehen übertragen, eine Menge Medien sind hier. Das alles macht es unglaublich.
6: Was am Ende der Saison bleibt, sind große Emotionen und das Gefühl, es endlich geschafft zu haben.
5: Ja, das ist, wie gesagt, auch genau dieser Moment, wo man einfach probiert zu realisieren, was gerade passiert und das nicht kann. Und ich habe meine Frau gesucht und Freunde, Publikum, weil das natürlich die Menschen sind, die wissen, was dahinter steckt, hinter der ganzen Arbeit. Und genau, und wollte einfach gerne mit denen den Moment verbringen und es war schön und ja, habe ich berührt.
6: Für die Monarchs geht es damit in die wohlverdiente Pause, bevor im November die Vorbereitung für die Saison 2027 startet.
4: Für die einen sind es einfach alte Fußballshirts, für andere hängen ihre Kindheit, große Spiele und ganz persönliche Erinnerungen daran. Auf der Vintage-Fußballbörse in Leipzig treffen Sammler, Händler und Fans aufeinander auf der Suche nach dem ganz besonderen Trikot. Mein Kollege Jonas Georgi war vor Ort.
8: Nach der Schule bolzen gehen, rangucken, die ersten Premiere Skyboxen und dann siehst du die Spieler und du bist wieder im Kinderzimmer oder du bist wieder mit deinem Papa oder mit deinem Opa auf der Couch. Du bist wieder zurück da, wo das Leben noch schwerelos war.
9: Ein Stück Stoff, ein Vereinswappen, ein Name auf dem Rücken. Und plötzlich ist da wieder diese eine Erinnerung an einen Spieler, ein Spiel oder einen bestimmten Moment. Genau solche Erinnerungen hängen hier dicht an dicht. Trikots von Beckham, Ronaldinho oder Ballack, alte Fanartikel oder Stücke aus mehreren Jahrzehnten Fußballgeschichte. Doch was fasziniert Menschen so sehr an alten Fußballtrikots? Bei Hauke beginnt die Antwort mit einer konkreten Suche. Der Fußballfan aus dem Harz besitzt rund 100 Trikots. Von fast jedem Bundesligisten hat er bereits eines, nur Dortmund fehlt ihm noch. Angefangen hatte seine Sammelleidenschaft aber nicht mit der Suche nach Bundesliga-Trikots, sondern mit der Erinnerung an einen ganz bestimmten Fußballsommer.
10: Bei der WM 2006 habe ich die Liebe zum Fußball so bekommen, damals im eigenen Land. Und dann habe ich mir so 17, 18 Jahre später gedacht, irgendwas musst du nochmal, ich brauche dieses Gefühl zurück.
9: Zunächst sammelte Hauke Trikots von der Weltmeisterschaft, dann kamen andere Vereine und Spieler dazu. Inzwischen hat die Sammlung zu Hause sogar einen eigenen Raum mit unzähligen Trikots, alten Fußbällen und weiteren Erinnerungsstücken.
10: Ich glaube, weil das einfach für viele Leute so Nostalgie pur ist. Das ist einfach, wenn du ein Trikot siehst, was du als Kind vielleicht, mein erstes Trikot war ein Altintop-Trikot. So, wenn ich das jetzt hier sehen würde, würde ich direkt Gänsehaut kriegen, weil ich wusste, siehst du, das hattest du vor 20, 22 Jahren hast du das mal gekauft. Ich glaube, darum geht es den Leuten, dass sie so an früher erinnert werden.
9: Und genau diese Suche nach alten Erinnerungen bringt hier viele Menschen zusammen an einen Ort, den Sebastian Brauers erschaffen hat. Er ist selbst Trikotliebhaber und organisiert die Vintage-Fußball-Trikotbörse.
11: Mir war klar, dass es funktionieren wird, aber es ist immer emotional, muss ich auch ganz ehrlich sagen, kriege ich immer wieder einen Schauer, weil ich ja selber Trikotliebhaber bin. Und wenn ich die ganzen lachenden Gesichter hier sehe, dann weiß ich, ich habe es gemacht fürs Herz. Und dann, wenn der Erfolg dann noch dazu kommt, ist ja noch so schöner.
9: Aus der Idee wurde eine Börse, zu der Händler und Sammler aus verschiedenen Teilen Deutschlands und teilweise aus dem Ausland kommen. Einer von ihnen ist Lukas Wegerich. Er beschäftigt sich seit knapp einem Jahrzehnt mit Vintage-Kleidung und kennt die Faszination von Fußballtrikots.
12: Die Nachfrage ist übelst hochgeschossen jetzt so in den letzten 3-4 Jahren, auch so im Hinsicht auf WM, EM. Das explodiert dann immer wieder und generell Leute wollen Trikots haben.
9: An seinem Stand liegen Shirts von diversen Vereinen zu unterschiedlichen Preisen im mittleren dreistelligen Bereich. Es geht aber auch günstiger.
12: Einzelne Vereine laufen auch besser als andere. Und es setzt sich einfach zusammen. Nachfrage vom Markt so. Fans geben halt auch gerne mehr Geld für ein Trikot aus, muss ich ehrlich zugeben, weil die das halt, also es ist ein emotionaler Wert auch für die Leute dahinter so.
9: Je größer der Markt, desto wichtiger wird für viele Sammler natürlich auch die Frage nach der Echtheit. Denn Fälschungen werden immer schwerer zu erkennen, wie auch Sebastian Brauers weiß.
11: Also auch die Top-Experten, die würden nie anhand von Fotos sagen, ja, ich kann es dir sagen. Die müssen es spüren, die müssen den Stoff spüren, die müssen in Nähte gucken, die müssen in kleine Text gucken. Und die Fakes werden so gut, dass die halt auch schon die Adidas-Codes und so weiter kopieren können.
9: Auch Hauke schaut deshalb genauer hin, bevor ein Trikot Teil seiner Sammlung wird.
10: Oder hier unten drin, da steht dann ein Produktcode drin, den kannst du auch googeln und kannst dann sehen, ob der überhaupt da drauf steht und dann, ob der auch zu dem Trikot führt. Und ansonsten kannst du auch immer gucken, an dem Flock siehst du es oder ob das jetzt hier drauf gelasert ist oder richtig drauf gestickt und sowas.
9: Fündig wird Hauke am Ende trotzdem nicht unbedingt mit dem Trikot, nach dem er ursprünglich gesucht hatte, dafür aber mit anderen Stücken für seine Sammlung. Und vielleicht gehört genau das zur Faszination dazu. Man kommt mit einer bestimmten Vorstellung, stößt auf etwas völlig anderes und nimmt am Ende ein neues Stück Fußballgeschichte mit nach Hause.
4: Mehr als 2000 Vorschläge, monatelange Diskussion und am Ende ein Sieger. Beim Gogolmoos Dialektival ist das sächsische Wort des Jahres 2026 gekürt worden. Im Dresdner Boulevardtheater haben Tom Pauls und Peter Ufer verraten, welches Wort die Jury überzeugt hat und warum dabei selbst unter den Sachsen nicht immer Einigkeit herrscht.
13: Wir küren das sächsische Wort des Jahres 2026.
4: Welches Wort klingt nach Sachsen, funktioniert im ganzen Freistaat und ist vielleicht schon fast vergessen?
13: Dieses Wort ist ein sächsisches Vermächtnis.
14: Eine kulturelle Leistung.
13: Ein Versprechen.
4: Aber was ist es nun, das sächsische Wort des Jahres? Kabarettist Tom Pauls und Autor Peter Ufer haben das Geheimnis im Rahmen ihres Gogolmoos Dialektivals gelüftet. Bei der Gala zum sächsischen Wort des Jahres im Dresdner Boulevardtheater.
15: Das sächsische Wort des Jahres 2026 heißt
13: Gaubeln.
4: Gaubeln, das bedeutet so viel wie tauschen, handeln oder feilschen. Bevor dieses Siegerwort feststand, lagen allerdings Monate voller Wortvorschläge, Diskussionen und Jury-Sitzungen hinter den Organisatoren, wie sich Peter Ufer erinnert.
16: Das ist immer sehr nervenaufreibende Jury-Sitzung, weil das sind ja 2000 Wörter, die auf uns zukommen, die wir dann auch sortieren und gucken, sind die wirklich mittelhochdeutschen bzw. sächsischen Ursprungs, sind sie auch für ganz Sachsen möglich zu sprechen und auch zu verstehen. Und das gibt innerhalb der Jury schon Konflikte. Gerade mit Tom Pauls streite ich mich immer sehr, weil er ist ja Leipziger Ursprung, ich bin Dresdner Ursprung und da gibt es schon kleine Unterschiede.
4: Beim Gogolmoos Dialektival soll Sächsisch nicht nur gesammelt und bewahrt, sondern vor allem auch gefeiert werden. Zur Wortkür verwandelte sich das Boulevardtheater deshalb in eine große Sachsengala mit Schauspiel, Kabarett, Musik und sogar Tango.
16: Der argentinische Tango wird besonders in Buenos Aires von diesem Bandoneon begleitet, also von einem sächsischen Instrument.
4: Das diesjährige Programm verband den Dialekt außerdem mit dem Thema Handwerk. Dazu wurde auch zusätzlich das sächsische Wort aus dem Handwerk gekürt. Verliehen von Tom Pauls Ilse Behnert Stiftung.
13: Das Handwerkerwort des Jahres heißt de Giege. Die Giege.
4: Die Giege. Das ist ein kleines, spitzes, aber letztlich stumpfes Messer.
13: So sieht's aus.
4: Das Gogolmoos Dialektival endet am 4. Oktober. Seit 2020

0: 2008 wird das sächsische Wort des Jahres gekürt. Mit dem Ziel, Mundarten und Begriffe zu erhalten, die sonst womöglich irgendwann aus dem Sprachgebrauch verschwinden würden. Und wer weiß, vielleicht wird nach dieser Gala hier auch wieder ein bisschen mehr gegaukelt.
1: Und das war Ihr Sachsen aktuell am Montag. Schön, dass Sie auch heute wieder mit dabei gewesen sind. 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Wir sehen oder hören, je nachdem, wie Sie morgen mit dabei sind, uns dann morgen um die gewohnte Zeit wieder. Bis dahin wünscht das gesamte Team einen wunderschönen Abend. Machen Sie es gut und tschüss.

0: Wie entsteht denn dieses Vertrauen, gerade wenn es um Geld geht?
1: Vertrauen entsteht, wenn meine Kundin im Gespräch spürt, hier bewertet mich keiner. Frauen entscheiden, wenn sie sich sicher fühlen, nicht wenn man sie überredet. Und Sicherheit entsteht durch Zuhören, zwischen den Zeilen lesen und mitdenken.
0: Hallo und herzlich willkommen zur 6. Podcast-Folge von Yvonne Pet Show. Ich bin David Hanek und wir starten direkt rein. Yvonne, heute sprechen wir über Beratung von Frau zu Frau. Warum ist dir das Thema so wichtig?
1: Weil ich seit 2009 in so vielen Gesprächen erlebe, dass Frauen einerseits unglaublich viel tragen, Familie, Job, Verantwortung, Care-Arbeit, und andererseits trotzdem oft das Gefühl haben, bei Geld und Absicherung nicht mitreden zu dürfen. Ich sehe da so viel Stärke, aber gleichzeitig auch Unsicherheit und Zögern. Und genau da will ich ansetzen, weil Finanzen, Versicherungen und Vorsorge selten nur Zahlen sind. Es geht um Leben. Um Kinder, Jobs, Trennungen, Elternzeit und um das Gefühl, ich bin sicher, selbstbestimmt und ich verstehe, was ich brauche und warum ich bestimmte Themen nicht benötige. Viele Frauen öffnen sich leichter, wenn ihnen jemand gegenüber sitzt, der ähnliche Rollen kennt: Mutter, Partnerin, Unternehmerin. Dann traut man sich eher, ehrlich zu sein, und genau das ist der Nährboden für einen guten Austausch.
0: Was erlebst du, wenn Frauen über Finanzen und Versicherungen sprechen?
1: Drei Sätze höre ich sehr oft. Erstens, ich kenne mich da gar nicht aus und weiß zu wenig. Ich glaube, viele trauen einfach ihrem Finanzwissen nicht. Zweitens, das macht mein Partner oder der Makler meines Mannes. Ehrlich, diese Blauäugigkeit erschreckt mich, denn wenn sich was ändert, zum Beispiel Trennung, hängt sie dann meist in der Luft. Oder drittens, Finanzgespräche sind anstrengend, zu technisch, zu belehrend. Da macht der Kopf einfach zu und es entsteht nicht wirklich Leidenschaft. Gleichzeitig aber lauert im Hintergrund natürlich ein großes Thema. Frauen bekommen im Durchschnitt weniger Rente. Sie haben öfter Erwerbspausen durch Kinder.

0: und Pflegethemen und sie leben länger. Viele wissen das, kommen aber nicht in die Aktion, weil der Alltag oft lauter und präsenter ist als zum Beispiel das Thema Altersvorsorge.
1: Es klingt nach Bauch- und Kopfthema gleichzeitig.
0: Genau. Frauen entscheiden oft über jemanden, für die Kids, in Familienangelegenheiten, für die Eltern. Sie tragen viel und das emotional, organisatorisch und mental. Und ich wünsche mir einfach, dass sie irgendwann auch bewusst spüren, ich darf auch an mich denken. Ich darf mich absichern, ohne mich dafür zu rechtfertigen.
1: Was erwarten Frauen deiner Erfahrung nach von einer guten Beratung?
0: Ganz einfach. Ehrlichkeit, Sicherheit, Zeit und Verständnis. Viele haben erlebt, dass über sie geredet wurde, nicht mit ihnen. Oder sie wurden mit Zahlen bombardiert und haben am Ende etwas unterschrieben, ohne wirklich zu wissen, warum. Frauen wollen, glaube ich, keine Verkäuferin. Sie wollen eine Wegbegleiterin. Jemand, der ihm sagt, ich erkläre es dir so lange, bis du dich sicher fühlst und es auch wirklich verstanden hast. Das ist Beratung auf Augenhöhe. Es gibt keine dummen Fragen. Es gibt nur Berater, die zu wenig zuhören und nicht die Sprache ihres Gegenübers sprechen.
1: Wo stolpern Frauen am häufigsten?
0: Ja, wie eben schon gesagt, bei der falschen Sprache. Fachwörter ohne Erklärung. Sie stolpern über ihre eigene Unsicherheit. Ist das wirklich das Richtige? Sie stolpern über Prioritäten im Alltag. Kinder, Haushalt, Job. Versicherung rutscht nach unten und verschwindet irgendwo hinter Elternabend und Steuererklärung. Sie stolpern über ihre Angst, falsche Entscheidungen zu treffen bezüglich Produkt oder Preis. Und sie stolpern leider auch immer noch über das anerzogene Rollenbild. Er kümmert sich ums Geld. Das hat Tradition, hilft aber langfristig leider nicht mehr weiter.
1: Und warum läuft ein Gespräch von Frau zu Frau in deinen Augen runder?
0: Weil ich als Frau selbst weiß, wie voll ein Tag sein kann und dass Finanzen da oft erst abends zwischen Zähneputzen und Wäschekorb stattfinden, wenn überhaupt. Ich erkläre nichts von oben, sondern wir sprechen einfach über Alltag und Leben. Welche Themen machen dir nachts Stress oder lassen dich nicht schlafen? Was soll in 10 Jahren verlässlich stehen? Es geht nicht nur um Zahlen, sondern um die Frage, fühle ich mich mit meiner Absicherung rundum wohl? Und weiß ich, warum ich genau diesen Vertrag habe? Aus Forschung und Praxis wissen wir, Frauen zeigen im Schnitt mehr Empathie. Sie lesen Gefühle feiner. Sie fragen nicht, um primär zu antworten, sondern um in erster Linie erstmal hinzuhören. In der Beratung heißt das mehr Ermutigung zur Selbstbestimmung, weniger Druck. Und das baut Hürden ab. Natürlich gibt es großartige männliche Kollegen, unbestritten. Am Ende zählt neben der fachlichen Expertise auch die Qualität der Beziehung, die im Gespräch aufgebaut wird. Aber Frau zu Frau fühlt sich für viele langfristiger vertrauensvoller an. Ich erkläre keine Produkte im luftleeren Raum. Ich übersetze Versicherungen in Bilder. So wird aus Papier und einer Police ein gutes Gefühl. Zum Beispiel, wenn dein Handy runterfällt, ist es ärgerlich. Wenn dein Einkommen runterfällt, ist es einfach mal existenziell. Oder wenn ich erkläre, warum eine Risikoversicherung sinnvoll ist, dann rede ich nicht über Summen, sondern ich sage, das ist der Vertrag, der dafür sorgt, dass dein Kind auch dann noch studieren kann, wenn du vielleicht nicht mehr da bist.
1: Gibt es noch ein paar echte Geschichten aus deinem Beratungsalltag?
0: Ja, letztens saß ich mit einer Kundin im Gespräch, nur sie und ich. Sie ging kurz raus, da kam ihr Mann rein und meinte, leise hinter vorgehaltener Hand, ich habe Angst, dass meine Rente mal für uns beide reichen muss. Und dabei wirkte er nicht glücklich. Genau sowas bleibt oft unausgesprochen. Ich habe das im weiteren Gespräch das dann plötzlich zu dritt weiterging, aufgegriffen und meine eigene Geschichte erzählt. Nach der Geburt unseres Sohnes im Jahr 2 meiner Selbstständigkeit hatten wir in der Familie mit dem Gedanken gespielt, ein Au-pair zu nehmen. Wir wollten aber am Ende doch niemanden im Haus wohnen haben. Aber bei der Recherche wurde mir klar, wenn ich die Betreuung

0: Beide haben Ruhe im Kopf. Denn am Ende ist es nur fair, wenn das Familieneinkommen auch die Altersvorsorge der Frau mit abdeckt.
1: Ja, manchmal muss man scheinbar auch um die Ecke denken und neue Ideen entwickeln und gemeinsam durchspielen. Gibt es noch mehr Beispiele, wo Frauen von einem Gespräch mit dir profitieren?
0: Erstens, zum Beispiel alleinerziehende Mütter. Sie haben oft nicht so viel Einkommen, um auch ein lebensbegleitendes Sparen für die Kids anzuschieben. Gleichzeitig wollen die Großeltern aber oft was für die Kinder tun, für ihre Enkel. Wir holen also die Großeltern klug und nachhaltig als Sponsoren ins Boot. Und statt Süßigkeiten oder Spielzeug wird das Geld von Oma und Opa sinnstiftender investiert. Oder zweitens, junge Mädels, die zum ersten Mal eine eigene Wohnung beziehen. Erster eigener Haushalt, eigene Verantwortung. Da macht ein Exkurs zum Thema finanzielle Bildung richtig Sinn, da in der Schule dazu kaum was gelehrt wird. Hausrat, Haftpflicht, Rechtsschutz, Unfallversicherungsschutz. Drittens, Berufseinsteigerinnen, die gern mit Sicherheitsnetz starten möchten. Denn nur ihre Arbeitskraft erwirtschaftet am Ende ihr Vermögen. Und jung heißt oft auch deutlich gesünder, denn um die Risikoprüfung kommt auch keine Frau drumherum. Und im ersten Job mit dem ersten wirklichen Gehalt dürfen Frauen zum ersten Mal über Investieren und Sparen nachdenken. Und viertens, natürlich leider auch Frauen nach einer Trennung, wenn Verträge gesplittet werden müssen und plötzlich angstvoll gefragt wird, was gehört eigentlich von den Verträgen zu mir und wo habe ich gefährliche Lücken?
1: Trennung und Scheidung sind in der Tat immer häufiger und erfordern besonderes Fingerspitzengefühl, oder?
0: Ja, ich hatte erst kürzlich eine Kundin, Mitte 40, frisch geschieden. Alles lief über ihn. Wir haben mehrere Termine gebraucht, Emotionen mussten raus. Wir haben wirklich alles aufgedröselt, Budgets festgelegt, Vertrauen aufgebaut. Und am Ende sagt sie, ich habe endlich den Überblick und schlafe wieder.
1: Wie entsteht denn dieses Vertrauen, gerade wenn es um Geld geht?
0: Vertrauen entsteht, wenn meine Kundin im Gespräch spürt, hier bewertet mich keiner. Viele Frauen stehen mitten im Leben. Job, Kinder, Elternpflege. Sie brauchen Verständnis statt Druck, Vorwurf und erhobene Zeigefinger. Frauen entscheiden, wenn sie sich sicher fühlen, nicht wenn man sie überredet. Und Sicherheit entsteht durch Zuhören, zwischen den Zeilen lesen und mitdenken. Oft geht es nicht primär um einen neuen Versicherungsvertrag. Es geht um die Geschichte dahinter. Denn ich weiß, was meine Kundin nachts nicht schlafen lässt. Erst dann kann ich sie wirklich gut begleiten.
1: Wenn wir Produkte mal als Emotionen oder Gefühl denken, wie klinge das?
0: Spannende Frage. Ich würde sagen, bei der Privathaftpflicht, kleine Panne, großer Frieden. Bei Hausrat Gebäude, was ich mir aufgebaut habe, bleibt meins. Stichwort Berufsunfähigkeit, mein Einkommen hat einen Bodyguard. Risikolebensversicherung, ich schütze euch, egal was mir passiert. Kinderunfall und Schüler-BU, Stolpern erlaubt, wir fangen auf. Und Altersvorsorge, heute leise einzahlen, später lauter leben. Ich liebe solche Bilder und Frauen spüren schnell, wozu sie Resonanz haben und dort starten wir dann.
1: Hast du kurz und knackig drei Dinge, mit denen jede Frau heute starten kann?
0: Punkt 1, Basics prüfen. Ist die Haftpflicht da? Ist die Arbeitskraft abgesichert und habe ich beide Verträge auch wirklich verstanden? Punkt 2, Sechs-Augen-Gespräch mit dem Partner zum Thema. Das Familieneinkommen darf auch die Altersvorsorge der Frau mit abdenken. Und drittens, die sogenannten Freundinnen-Termine. Die mache ich oft und gerne. 3, 4, 5 Frauen, die sich bereits kennen, die sich vertrauen und die locker und effektiv 60 Minuten online mit dem Ziel zusammensitzen. Wir sammeln Fragen, wir gewinnen Klarheit, wir tauschen uns aus und wir sehen, wie es die anderen lösen.
1: Was überrascht Frauen am meisten?
0: Dass es nicht so kompliziert ist, wie sie am Anfang denken und dass sie manchmal auch schon richtig viel gemacht haben. Meist gibt es ein Fundament, auf dem wir aufbauen können und wenn nicht, errichten wir es gemeinsam und die selbstbestimmten Ergebnisse und die damit verbundenen Gefühle,

0: machen die Mädels dann stolz. Und Stolz ist ein viel besserer Motor als Angst.
1: Wenn du zum Schluss eine Sache sagen könntest, warum deine Zuhörerin jetzt starten darf, was wäre das konkret?
0: Liebe Mädels, Mütter, Frauen, Unternehmerinnen, jede einzelne von euch kann heute entscheiden, ob sie sich morgen sicher fühlen möchte. Niemand kennt deine Geschichte zum Thema Vorsorge und Versicherung so gut wie du selbst. Erzähl sie mir und ich helfe dir, den roten Faden zu finden und ein paar Knoten zu lösen. Es geht nicht primär um Verträge, es geht vor allem um Klarheit, Wissen, Bewusstsein, Selbstbestimmung und um Unabhängigkeit. Und darum, dass du am Ende sagen kannst, boah, ich habe es verstanden und ich habe es im Griff. Und das fühlt sich verdammt frei und beruhigend an. Wenn du magst, buch dir gern einen 20-Minuten-Kennenlerntermin, allein, mit deinem Partner oder als kleinen Freundinnen-Call. Wir schauen gemeinsam hin, mit Expertise, Geduld, mit Herz und Verstand und versprochen auch mit Humor. Und weißt du was? Wenn du im Monat 150 Euro in Schuhe oder andere schöne Dinge investieren kannst, dann kannst du auch 150 Euro in dich, deine Vorsorge und deine Zukunft investieren. Das ist kein Verzicht, das ist Selbstfürsorge und Selbstliebe mit Wirkung. Und ich weiß, dass du jetzt erst schmunzelst und dann wahrscheinlich nickst. Und was das Schönste ist, wenn Frauen, die für sich Klarheit gewonnen haben, plötzlich sagen, jetzt will ich wirklich auch, dass meine Kinder mal stark starten können.
1: Das ist eine sehr, sehr schöne Überleitung zu unserem nächsten Thema, alles rund um Kinder, nämlich die finanzielle Bildung oder auch die Absicherung. Wir werden darüber sprechen, wie Eltern ihre Kinder finanziell und auch versicherungstechnisch stark machen können. Also von klein auf bis zum Start dann in ihr eigenes Leben. Freue dich jetzt schon auf Inhalte wie lebensbegleitendes Sparen für Kinder, Kinderunfallversicherung, Schüler-BU, Krankenzusatzversicherung, erste eigene und die erste eigene Versicherung für junge Erwachsene. 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Abonniert den Kanal, dass ihr auch nächste Woche die Folge sehen werdet. Aktiviert die Glocke, dann wird euch das nicht entgehen. Und natürlich auch gerne einen Kommentar, falls ihr etwas zu dem Thema beitragen möchtet. Wir freuen uns, euch das nächste Mal wieder dabei zu haben. Ciao.

Reichsgraf August Christoph von Wackerbarth, eines der wichtigsten Regierungsmitglieder in der Zeit August des Starken, wollte stilvoll in den Ruhestand gehen. Dafür hatte er den Palast und die Barockgärten in Großsedlitz errichtet, die er aber an seinen Landesherrn abtreten musste, nachdem dieser Gefallen an der Anlage gefunden hatte. Also beschloss er, auf Nummer sicher zu gehen und ließ gleichzeitig das Kurländerpalais in Dresden, das Palais in Zabeltitz und ein Herrenhaus an den Weinbergen der heutigen Stadt Radebeul errichten. Letzteres nannte er Wackerbarths Ruh, konnte sich aber nur kurzer Zeit an seinem Ruhesitz erfreuen, bevor er starb. Die schöne Anlage mit dem barocken Terrassengarten ist heute Sitz des sächsischen Staatsweinguts Schloss Wackerbarth, Europas erstem Erlebnisweingut.

Die Brüder Ernst und Albrecht, die Sachsen gemeinsam regierten, beauftragten im Jahr 1471 den Architekten Arnold von Westphalen, eine neue Residenz in Meißen zu errichten. So entstand das erste deutsche Schloss, ein herrschaftliches Bauwerk, das ausschließlich zu repräsentativen Zwecken diente. Inspiriert von französischen Schlössern, entwickelte Arnold von Westphalen eine ganz neue Architektursprache, die sich durch Netzgewölbe, Vorhangbogenfenster und Wendelsteine auszeichnet. Während die Dekorelemente noch in der Gotik verwurzelt waren, wies die Gebäudestruktur schon auf die Renaissance. Nachdem das Schloss lange als erste Produktionsstätte für das Meißener Porzellan gedient hatte, wurde es im 19. Jahrhundert

Das grüne Gewölbe zählt zu den reichhaltigsten Schatzkammern auf der Welt. Das bekannteste Kunstwerk ist der Hofstaat des Großmoguls Aurangzeb. Die großformige Miniatur zeigt den indischen Mogulkaiser an seinem Geburtstag, wo er Geschenke aus allen Teilen seines großen Reiches erhält. Schöpfer dieses einzigartigen Meisterstücks aus dem 18. Jahrhundert waren der Hofjuwelier August des Starken, Johann Melchior Dinglinger und seine Brüder. Sie verwendeten nur Gold, Silber und Edelsteine und benötigten 7 Jahre für die Herstellung. Es handelt sich keineswegs um ein Produkt ihrer Fantasie, sondern um eine detailgetreue Nachbildung auf Basis der Schilderung eines Reisenden, der an Aurangzebs Geburtstagsfeier teilgenommen hatte.

Durch den eisernen Vorhang und die neuen Grenzen wurden die sächsischen Autofabriken von ihren Stahllieferanten abgeschnitten. Das Ruhrgebiet war nun ein Teil der Westzone und das oberschlesische Revier war an Polen gefallen. Als man einen neuen Kleinwagen entwickelte, der in der ehemaligen Audi-Fabrik in Zwickau produziert werden sollte, griff man daher für die Karosserie auf Baumwolle aus der Sowjetunion zurück, die zusammen mit Phenolharz aus einheimischer Braunkohledestillation zu Duroplast gepresst wurde. Die Produktion des Trabant, des ostdeutschen Volkswagens, lief von 1958 bis 1991. Am Ende seiner Fertigung war der Wagen hoffnungslos veraltet, wurde aber zu einem Kultobjekt. So sind heute noch immer viele Exemplare auf den Straßen unterwegs. In der Fabrikationsstätte befindet sich heute das August-Horch-Museum.

Der von außen eher unscheinbar wirkende Freiberger Dom ist eine wahre Schatzkammer. Zu seinen herausragenden Kunstwerken zählen die Tulpenkanzel und die Goldene Pforte. Der Chor fungierte im 16. und 17. Jahrhundert als Grablege der sächsischen Herrscherfamilie. Er ist im manieristischen Stil gestaltet, der nördlich der Alpen eher selten zu finden ist. An der Decke befindet sich ein himmlisches Orchester. Bei einer vor wenigen Jahren durchgeführten Restaurierung wurde festgestellt, dass die meisten dort vorhandenen Instrumente echt sind, während es sich bei den anderen um naturgetreue Nachbildung handelt. Das war eine echte Sensation, da Instrumente aus dem 16. Jahrhundert sonst kaum noch vorhanden sind. Nun konnten Nachbauten erstellt werden, die es möglich machen, Musik aus der Renaissance endlich authentisch wiederzugeben. Danke, Freiberg.

älteste und größte Dampfschiffflotte auf der Welt bietet von Dresden aus viele Fahrten auf der Elbe an, die auch in die sächsische Weinregion um Meißen und in die sächsische Schweiz führen. Das Flaggschiff ist die Dresden, die 628 Passagiere befördern kann und 1928 in der sächsischen Hauptstadt erbaut wurde. Nachdem der nordkoreanische Diktator Kim Il-jung 1984 eine Fahrt auf der Dresden unternommen hatte, war er so begeistert, dass er um die Konstruktionspläne des Dampfschiffes bat, was ihm als Führer eines sozialistischen Bruderlandes auch gewährt wurde. So entstand eine getreue Kopie des Schiffes, die heute noch in Pyongyang ihren Dienst verrichtet.

Was einst ein Meeresboden war, zeigt sich heute als dramatisches Elbsandsteingebirge mit bizarren Felsformationen, Tafelbergen und dichten Märchenwäldern. Es überrascht nicht, dass sich davon schon viele Künstler inspiriert lassen haben. So kamen auch im 19. Jahrhundert die beiden Schweizer Adrian Zing und Anton Graff, die an der Dresdner Kunstakademie unterrichteten, in diese wildromantische Region, um zu zeichnen und zu malen. Da sie sich an ihre Heimat erinnert,

fühlten, sandten sie Grüße nach Hause aus der Sächsischen Schweiz. Diese Bezeichnung setzte sich danach gegen allen Widerstand in den Behörden durch und wurde auch für den 1990 neu entstandenen Nationalpark verwendet.

Zu Eheschließungen auf der ganzen Welt erklingen die Hochzeitsmärsche von Mendelssohn und Wagner. Das Verhältnis zwischen Felix Mendelssohn Bartholdy, der 1847 viel zu jung in Leipzig verstarb, und dem 4 Jahre jüngeren Leipziger Richard Wagner kann nicht als einfach bezeichnet werden. Wagner bewunderte zwar Mendelssohn und wurde von seiner Musik inspiriert, nachdem sein Idol ihm aber die kalte Schulter gezeigt hatte, griff Wagner in seinem späteren Leben Mendelssohn an und schädigte seinen Ruf. Wagner komponierte seinen Hochzeitsmarsch für Lohengrin in Graupar bei Dresden, wo sich heute die musealen Richard-Wagner-Stätten befinden. Mendelssohns letzte Wohnstätte in Leipzig ist heute auch ein Museum. Im sogenannten Effektorium können Besucher auch seinen Hochzeitsmarsch, der aus dem Sommernachtstraum stammt, selbst dirigieren.

als 1719 die Hochzeit des sächsischen Kronprinzen Friedrich August mit der Tochter des deutschen Kaisers anstand, ließ sein Vater August der Starke die Paraderäume im Dresdner Schloss einrichten, nur um die frisch Vermählten standesgemäß empfangen zu können. Von Raum zu Raum wurden die Dekorationen prachtvoller und die Gäste wichtiger, bis das Paar das Audienzgemach erreichte, das dem sächsischen Herrscher und den wichtigsten Mitgliedern seines Hofstaats vorbehalten war. Danach zog man sich in das Paradeschlafzimmer für ein privates Gespräch mit den Eltern des Bräutigams zurück. Die anschließenden Feierlichkeiten dauerten 4 Wochen, länger als bei jeder anderen Hochzeit der Barockzeit.

Das sehr mittelalterlich wirkende Bautzen hat eine Oberstadt auf einem Granitfelsen und eine Unterstadt entlang der Spree. Der berühmteste der vielen Türme ist der Reichenturm, einst Teil der Stadtbefestigung. Während der untere Teil des Turms in Stein ausgeführt war, bestand der obere Abschnitt aus einer Holzkonstruktion. Nachdem diese viermal abgebrannt war, reichte es den Verantwortlichen und man beschloss, den Neubau des oberen Teils aus Stein im damals modischen Barockstil. Unglücklicherweise waren die Fundamente nicht für so viel Gewicht ausgelegt und der Turm geriet in Schieflage. In den 50er Jahren konnte er bei 1,41 Meter Abweichung vom Lot stabilisiert werden. So gewährt der schiefe Turm von Bautzen heute schöne Ausblicke.

Im malerischen Seifen im Erzgebirge ist scheinbar immer Weihnachten. Schon im 16. Jahrhundert wurden in dem Dorf Gebrauchsgegenstände aus Holz hergestellt, um neben dem Bergbau weitere Einkünfte zu erzielen. Ab Mitte des 17. Jahrhunderts wurde Spielzeug aus Seifen in andere europäische Länder exportiert. Um 1870 verlieh Friedrich Wilhelm Füchtner dem Nussknacker sein heutiges Auftreten. Immer mit einem grimmigen Gesicht versehen, tauchte er zunächst als König auf, später aber auch in anderen Formen, die die Autorität repräsentierten. Der Nussknacker wurde zunächst auch als Spielzeug verwendet, ist aber mittlerweile zu einem unverzichtbaren Element der Weihnachtsdekoration in vielen Ländern der Welt geworden. Die Füchtner-Familie stellt auch in sechster Generation Nussknacker her, die man von Nachahmern durch ihre typische Nasenform unterscheiden kann.

Das Kosepalais neben der Dresdner Frauenkirche wurde für den Sohn errichtet, den der sächsische Herrscher August der Starke mit seiner Mätresse und Favoritin, Reichsgräfin Anna Constantia von Kosel, hatte. Wie alle anderen Gebäude in der Dresdner Altstadt wurde das Kosel-Palais bei den Bombenangriffen im Februar 1945 zerstört. Als das Kosel-Palais in den 90er Jahren wieder aufgebaut wurde, fand man die Fundamente des ehemaligen Pulverturms der Stadt Dresden wieder, die man in das Gebäude integrierte und zu einem urigen Kellerrestaurant umgestaltete. Im Pulverturm wird den Gästen deftige Hausmannskost serviert. Für Unterhaltung sorgen Kleinkünstler, sodass die Mahlzeit zu einem echten Erlebnis werden kann. In Annaberg-Buchholz sticht die St. Annenkirche besonders hervor. Sie ist von unglaublicher Schönheit und hat sich in den 500 Jahren ihres Bestehens nicht verändert. Von außen schlicht, zeigt das Innere den damaligen Reichtum der Stadt. Auf der Rückseite des Bergaltars befindet sich eine einzigartige Darstellung des mittelalterlichen Bergbaus. Damals waren am Schreckenberg reiche Silbervorkommen gefunden worden. Alle Emporen sind mit Szenen aus der Bibel geschmückt. An ihren jeweiligen Enden sind augenzwinkernd die Lebenszyklen von Männern und Frauen dargestellt, wobei jedem Lebensabschnitt ein Tier zugeordnet ist. Noch ungewöhnlicher sind der Taufstein und die schöne Tür, unverwechselbare Meisterwerke des spätgotischen Künstlers Hans Witten.

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2: Hallo und herzlich willkommen zu einer neuen und der ersten Ausgabe der Lausitzwelle Regionalzeit in dieser Woche. Unsere gemeinsame Woche beginnen wir mit den neuesten Themen aus dem Lausitzer Seenland. Und da starten wir direkt mit einem teils ziemlich heiklen Thema, Windräder. Ein umstrittenes Thema, das gerade hier in der Lausitz immer mehr Relevanz bekommt.
3: Der bei Weißkolm geplante Windpark stößt in Knappenrode weiterhin auf Widerstand. So wurde der Stadtverwaltung Hoyerswerda bei der jüngsten Stadtratssitzung vorgeworfen, die Betroffenheit des Ortsteils Knappenrode nicht ausreichend geprüft zu haben. Zudem könnte der geplante Windpark durch seine unvermeidbaren Schwingungen dem Bau des Großprojektes Einstein-Teleskop mit unterirdischem Labor entgegenstehen. So eine weitere Begründung. Immerhin haben sich knapp 80% der Knappenroder gegen das Windanlagenprojekt ausgesprochen und fordern jetzt dabei die Unterstützung der Stadt Hoyerswerda ein.
4: Das Hoyerswerda Jahnstadion erlebte am Sonntag ein historisches sportliches Highlight. Vor der Rekordkulisse von 1.722 Zuschauern, der größten seit über 25 Jahren, empfing der Hoyerswerda FC im Sachsenpokal den Regionalligisten BSG Chemie Leipzig. Trotz der 1:4 Niederlage des Außenseiters feierten Verein und Fans ein rundum gelungenes Fußballfest. Auf dem Rasen zeigte der Siebtligist eine extrem couragierte Leistung. Zwar gingen die Profis aus Leipzig früh in Führung, doch der HFC hielt mit viel Leidenschaft und Defensivdisziplin dagegen. Den emotionalen Höhepunkt hob sich die Partie für die 90. Minute auf. Der erst 19-jährige Karl Buhlmann eroberte den Ball an der Mittellinie, überlief die gegnerische Abwehr und vollendete eiskalt zum umjubelten 1:4 Endstand, der das Stadion zum Beben brachte. Ein besonderer Erfolg zeigte sich auch abseits des Spielfelds. Das im Vorfeld ausgearbeitete Sicherheitskonzept ging voll auf. Dank der umsichtigen Sicherheitsmaßnahmen der Polizei blieb die Atmosphäre im Stadion durchweg entspannt, sodass es zu einem absolut friedlichen Miteinander der gegnerischen Fanblöcke kam. Würde man die Begegnung abseits des offiziellen Spielberichts nach einem absolut nicht repräsentativen Punktesystem bewerten, sehe das inoffizielle Fazit des Tages übrigens so aus. Punkt für den stimmungsvollsten, mit Gesängen unterlegten Fanmarsch zum Stadion, der geht an den Hoyerswerda FC. Punkt für Choreografie und Lautstärke im Block, BSG Chemie Leipzig. Punkt für die längste, andauerndste Schlange vor dem Bierwagen, die HFC-Fanseite. Punkt für die schiere Masse an Fans, auch hier wieder ein Punkt für den Hoyerswerda FC. Und schließlich der Punkt für das rein sportliche Endergebnis, der geht natürlich an die BSG Chemie Leipzig. In der Gesamtrechnung der Herzen steht damit fest, ein unentschiedenes, aber hochverdientes Unentschieden im Feiern.
2: Der Ergänzungsbau der Oberschule Hoyerswerda wurde vergangene Woche feierlich eingeweiht. Damit bekommt die Schule deutlich mehr Raum für Unterricht, Projekte und digitales Lernen. Nach rund 10 Monaten Bauzeit ist das zweigeschossige Gebäude nun offiziell übergeben worden. Die Stadt investierte dafür rund 3 Millionen Euro. Weitere Mittel flossen in die moderne Ausstattung. 7 zusätzliche Räume bieten unter anderem Platz für Klassenunterricht, selbstständiges Lernen und praxisnahe Projekte. Auch ein Multimedia- und ein Projektraum gehören zum neuen Konzept. Flexible Möbel und mobile Trennwände ermöglichen es, die Räume je nach Bedarf schnell umzugestalten. Hintergrund für den Neubau sind deutlich gestiegene Schülerzahlen, die zuletzt für erhebliche Platzprobleme gesorgt hatten. Gefertigt wurde das Gebäude in Modulbauweise. 16 vorgefertigte Einheiten wurden innerhalb weniger Tage zusammengesetzt. Die ersten Schüler nutzen die neuen Räume bereits seit Beginn des Schuljahres.
5: Die Berufsfeuerwehr musste am Freitagnachmittag in die Schöpsdorfer Straße in Hoyerswerda ausrücken. Anwohner meldeten dichten Rauch, der aus einer Wohnung drang. Warum die Einsatzkräfte am Ende glücklicherweise Entwarnung geben konnten, weiß Einsatzleiter Danny Haschig.
6: Vor Ort angekommen hat es sich dargestellt, dass es am Rückseite des Gebäudes aus dem Fenster herausqualmte. Daraufhin wurde die Wohnungstür durch die Feuerwehr geöffnet. Es handelte sich hierbei um angebranntes Essen. Der Bereich in der Küche wurde abgelöscht, die Wohnung wurde belüftet.
5: Da der Wohnungseigentümer zum Zeitpunkt des Brandes nicht vor Ort war, hätte der Vorfall ohne das schnelle Eingreifen der Feuerwehr weitaus schlimmer ausgehen können. Die Bewohner konnten nach dem Schrecken wieder in ihre Wohnungen zurückkehren.
7: Im neuen Schloss in Bad Muskau ist Polizeipräsident Manfred Weißbach am 29. September offiziell verabschiedet worden. Nach mehreren Jahren an der Spitze der Polizeidirektion übergibt er seine Amtsgeschäfte und verabschiedet sich damit aus seiner bisherigen Funktion. Die Feierlichkeit brachte zahlreiche Wegbegleiter, Vertreter der Polizei und Gäste aus Politik und Gesellschaft zusammen. Der Abschied ist dabei nicht nur ein formeller Amtswechsel. Für viele Gäste ist es auch die Gelegenheit, auf die gemeinsame Zusammenarbeit zurückzublicken. Sachsens Innenminister Armin Schuster nahm an der Veranstaltung teil und richtete einige Worte an den scheidenden Präsidenten, nachdem dieser zuvor per Videobotschaft von Sachsens Ministerpräsident Michael Kretschmer gegrüßt wurde.
8: Sehr herzlich danken und für die vielen gemeinsamen Begegnungen.
7: Der Abschied ist zugleich ein Moment des persönlichen Rückblicks auf gemeinsame Einsätze, Entscheidungen und Begegnungen und auf die Menschen, mit denen er in den vergangenen Jahren zusammengearbeitet hat. Seit seinem Amtsantritt stand Weißbach an der Spitze der Polizeidirektion Görlitz. Ein besonderes Highlight seiner Laufbahn war der Empfang des ehemaligen US-Präsidenten Barack Obama in Dresden, so Weißbach. Für ihn endet eine großartige Polizeikarriere. Mit der Verabschiedung von Manfred Weißbach steht gleichzeitig ein Wechsel an der Spitze der Polizeidirektion Görlitz bevor. Sein Nachfolger ist Hendrik Schlicke.
9: Ja, ich freue mich auf diese neue, jetzt nun anstehende Aufgabe als Leiter der Polizeidirektion Görlitz. Ich bin jetzt zuständig für den Landkreis Bautzen und den Landkreis Görlitz hier im Dreiländereck. Es ist eine Polizeidirektion,

0: mit Grenzbezug. Wir haben also die polnische Seite und die tschechische Seite hier in unserer unmittelbaren Zusammenarbeit. Und ich möchte diese Beziehungen mit Polen und Tschechien weiter ausbauen und für die Bürgerinnen und Bürger hier in unserer Direktion gern da sein.
1: Schlicke übernimmt ab heute offiziell das Amt des Polizeipräsidenten und damit die Verantwortung für die Polizeidirektion Görlitz und ihre rund 1450 Bediensteten. Für Manfred Weißbach heißt es damit Abschied nehmen. Was bleibt, sind viele Jahre an der Spitze der Behörde und eine Amtsübergabe, mit der für die Polizei in Ostsachsen ein neues Kapitel beginnt.
2: Im Hoyerswerder Ortsteil Bröten ändert sich die Verkehrsführung an der Kreuzung Nordstraße-Hauptstraße. Dort wird als Modellvorhaben und zur Verkehrsberuhigung ein Mini-Kreisverkehr eingerichtet. Die neue Beschilderung und Markierungen sind bereits fertiggestellt. Im Kreisverkehr hat der Verkehr auf der Kreisfahrbahn Vorfahrt. Geblinkt wird nur beim Ausfahren, alles in allem wie bei einem Standardkreisverkehr auch. Die Mittelinsel sollte grundsätzlich nicht überfahren werden. Autofahrer werden gebeten, die neue Verkehrsführung zu beobachten.
3: Die geplante Entstehung des Hoyerswerder Stadtrates zum Projekt Neue Künichter Heide ist vertagt. Entsprechend wurden die betreffenden Tagesordnungspunkte gestrichen. Zur Begründung äußerte sich Bürgermeister Mirko Pink.
4: Also uns erreichte jetzt in der vergangenen Woche noch ein Appell mit mehreren, ich sag mal, Sachverhalten, die auch auf die Beschlussvorlagen Einwirkungen oder Auswirkungen gehabt hätten. Wir haben aber leider die Situation gehabt, dass in der letzten Woche sowohl Fachbereichsleitung als auch Fachgebietsleitung oder Gruppenleitung im Urlaub waren, sodass wir das einfach inhaltlich nicht abschließend beantworten konnten. Und wir wollen gerne auch auf diesen Appell, der ja wirklich breit verteilt wurde, auch eingehen. Das konnten wir fachlich nicht sichern, deswegen haben wir das abgesetzt und das nochmal verschoben.
3: Ob eine Entscheidung in der kommenden Stadtratssitzung fallen wird, ist allerdings unklar, zumal eine weitere Verzögerung droht. So beantragte Stadtrat Christian Völker-Kieschnick unter Hinweis auf die möglichen Auswirkungen auf die Innenstadt einen Bürgerentscheid zum geplanten Einzelhandelszentrum. Völker-Kieschnick dazu.
5: Zur Stärkung der demokratischen Legitimation und zur Sicherstellung einer breiten Bürgerbeteiligung soll daher ein Bürgerentscheid durchgeführt werden. Dieser ermöglicht es den Bürgerinnen und Bürgern unmittelbar über die zukünftige Entwicklung dieses zentralen Projektes zu entscheiden.
3: Ob der Antrag auf Bürgerentscheid Erfolg haben wird, bleibt abzuwarten. Eines steht jedoch fest. Hier wurde und wird Geld versenkt, das eigentlich besser einzusetzen wäre. Anwälte und Gutachter lassen grüßen.
6: Ein weltmeisterlicher Empfang wartete am Dienstagabend auf die Delegation des SC Hoyerswerda. Mit großem Applaus, Jubel und Stolz feierten Sportler, Trainer, Eltern und Sponsoren die erfolgreichen Heimkehrer der Weltmeisterschaften im italienischen Pesaro. Hinter den insgesamt 7 Athleten liegen 2 kräftezehrende und emotionale Wochen voller Schweiß, Aufregung und historische Erfolge. In der ersten Wahlkampfwoche vom 14. bis 21. September standen die Junioren im Rampenlicht. Nach intensiven Trainingstagen und einer anspruchsvollen Qualifikation in den Disziplinen Balance und Tempo sicherten sich beide gestarteten Hoyerswerder Formationen souverän das Ticket für das Kombifinale. Dort wuchsen Johanna Schöne und Mona Kara über sich hinaus. Nervenstark, ausdrucksstark und mit einer glanzvollen Finalübung ließen sie die internationale Konkurrenz hinter sich. Mit einer herausragenden Wertung von 27,83 Punkten krönten sie sich zu den amtierenden Weltmeistern der Junior World Championships. Das Mixed-Paar Levis Grölich und Milena Lalkov überzeugte im Finale ebenfalls mit einem hohen Schwierigkeitsgrad und starker Artistik. Trotz eines kleinen Wacklers und eines Zeitfehlers, die eine Medaille verhinderten, erkämpften sie sich einen hervorragenden 8. Platz in der Weltspitze. In der darauffolgenden Woche griffen die Senioren in der Meisterklasse nach den Sternen. Das Damentrio mit Lotte Tröster, Thea Gagi und Caroline Wieland vertrat die deutschen Farben mit Bravour. Mit einer starken Tempo-Qualifikationsübung setzte sich das Trio gegen die nationale Konkurrenz durch und zog in das Tempofinale ein. Ein kleiner Fehler kostete dort zwar den Sprung auf das Podest, am Ende durften sich die 3 Athletinnen aber über einen starken 8. Platz freuen. In der Balance-Qualifikation mussten sie sich knapp dem 2. deutschen Trio geschlagen.

0: geben, das sich damit den Platz im Kombifinale sicherte. Mit einem Weltmeistertitel und 2 Top-10-Platzierungen im Gepäck blickt die Abteilung Sportakrobatik des SC Hoyerswerda auf eine der erfolgreichsten Weltmeisterschaften ihrer Vereinsgeschichte zurück.
1: Kulturschaffende aus der gesamten Lausitz haben sich in Bad Muskau zum 4. Lausitz-Kulturforum getroffen. Im Schloss und Muskauer Park ging es um die Frage, wie sich die vielfältige Kulturlandschaft der Region in den kommenden Jahren weiterentwickeln kann. Vertreter aus Kunst, Kultur, Kreativwirtschaft und Politik tauschten sich dazu aus und stellten verschiedene Projekte vor. Im Park gab es unter anderem Ausstellungen, Musik, interaktive Angebote und Anwendungen mit künstlicher Intelligenz. Das Forum wird gemeinsam von Brandenburg und Sachsen ausgerichtet und ist Teil des Kulturplans Lausitz.
2: An einem warmen Spätsommerabend war Wittichenau ganz im Zeichen der sorbischen Musik. Beim Konzert der Popsorben trifft moderne Musik auf die sorbische Sprache und Kultur. Die Gruppe Popsorben steht dabei für eine junge und moderne Gruppe sorbischer und deutscher Musik. Sie veröffentlichen nicht nur sorbische Lieder, sondern die Gruppe covert auch bekannte Songs von zum Beispiel Peter Fox, Nina Chuba, Apache 207 und vielen weiteren bekannten deutschen Künstlern. Das Publikum singt und tanzt mit und lässt sich von der Energie der Musiker mitreißen. Dabei geht es den Popsorben nicht nur um Unterhaltung. Ihre Musik trägt auch dazu bei, die sorbische Sprache und Identität sichtbar und hörbar zu machen. Derzeit befinden sich die Popsorben auf ihrer Herbsttour quer durch die Bundesrepublik. Im Oktober kehren sie zurück in die Lausitz und spielen am 3.10.2026 in Hoyerswerda zum Erntedanktanz.
3: Der Lions Club Hoyerswerda lädt Anfang Oktober zu seinem traditionellen Benefizkonzert ein. Der Erlös kommt in diesem Jahr dem Projekt Region der Lebensretter zugute. Dabei werden bei einem Herz-Kreislauf-Stillstand registrierte Ersthelfer alarmiert und können noch vor dem Rettungsdienst mit der Reanimation beginnen. Mit den Spenden sollen Ersthelfertaschen für den Großraum Hoyerswerda finanziert werden. Das Konzert findet am 8. Oktober ab 19 Uhr in der Johanneskirche statt. Mit dabei sind unter anderem der Mädchenchor des Lessing-Gymnasiums, junge Musiker aus Hoyerswerda und als besonderer Gast der Dudelsackspieler Andreas Henschel vom SNE. Der Eintritt ist frei, um Spenden wird jedoch gebeten.
1: Rund 510.000 Euro fließen in den kommenden 3 Jahren in die Grundbildung und Alphabetisierung im Landkreis Oberspreewald-Lausitz. Bildungsminister Gordon Hoffmann übergab dafür in Senftenberg einen Förderbescheid. Rund 375.000 Euro sind für das regionale Grundbildungszentrum der Volkshochschule vorgesehen. Weitere 115.000 Euro für Alphabetisierungs- und Grundbildungskurse. Das Geld kommt aus dem Europäischen Sozialfonds Plus. Das Grundbildungszentrum bietet unter anderem kostenlose Beratung, Lerncafés und digitale Angebote für Erwachsene. Ein weiteres Lerncafé soll Anfang 2027 in Karlau eröffnet werden. Senftenbergs Bürgermeister Andreas Pfeiffer hat beim bundesweiten Aktionstag Schichtwechsel seinen Arbeitsplatz mit einer Werkstatt für Menschen mit Behinderung getauscht. In den Integrationswerkstätten Niederlausitz in Senftenberg zerlegte er alte mechanische Stromzähler. Dort werden jährlich rund 170 Tonnen Zählertechnik von 17 Beschäftigten per Hand demontiert und recycelt. Beim Aktionstag tauschen Menschen aus Werkstätten und Unternehmen oder Verwaltungen für einen Tag ihre Arbeitsplätze. In diesem Jahr beteiligten sich bundesweit rund 400 Werkstätten und 5000 Tauschpartner.
3: Seit 2016 hat es im Landkreis Bautzen 9 Anträge von Kommunen auf Geschwindigkeitsbegrenzung gegeben. Davon wurde von Seiten der Verkehrsbehörde 8 Anträgen zugestimmt, 3 davon mit zeitlicher Befristung. Dies geht aus der Antwort der sächsischen Infrastrukturministerin Regina Kraushaar auf eine parlamentarische Anfrage hervor. Der einzige abgelehnte Antrag bezog sich demnach auf den Bautzener Ortsteil Oberkainer. Bewilligt und umgesetzt wurden die Reduzierungen dagegen am Pflege- und Seniorenheim Königswarter sowie am Knoten B6110 in Hochkirch. In Großpostwitz an der Pilgerschenke gilt die Reduzierung bis zur Herstellung einer Querungsmöglichkeit in Putzkau bis Ende 2026.
1: Das Bündnis Gleichstellung.

0: Lausitz soll künftig stärker in die Bewertung von Strukturwandelprojekten einbezogen werden. Darauf haben sich die Lausitz-Beauftragten von Brandenburg und Sachsen bei einem Austausch in Hoyerswerda verständigt. Hintergrund ist unter anderem die Abwanderung junger Frauen zwischen 18 und 25 Jahren für Ausbildung und Studium. Mit einem neuen Gleichstellungscheck sollen Projekte deshalb künftig schon bei der Planung auf ihre Auswirkungen für Frauen und Männer geprüft werden. Dabei geht es etwa um die Vereinbarkeit von Familie und Beruf, Teilhabe und Erreichbarkeit. Das Bündnis kann ab sofort in den Werkstätten der Wirtschaftsregion Lausitz bei der Bewertung von Projektideen mitwirken. Zum 61. Geburtstag der Talsperre Spremberg lädt die SKK Spremberger Kino und Kultur GmbH zu einer besonderen Bustour ein. Am 8. und 9. Oktober geht es jeweils um 12 Uhr und 14.05 Uhr vom Marktplatz Spremberg zur Talsperre. Auf dem Programm stehen eine Filmvorführung und ein geführter Rundgang mit Einblicken in die Geschichte und Bedeutung des Bauwerks. Die Touren starten und enden jeweils am Marktplatz. Tickets gibt es ausschließlich in der Stadt- und Touristeninformation Spremberg.
1: Im Hoyerswerder Ortsteil Künigt geht die Fernwärmeerschließung weiter. Ab dem 5. Oktober starten zwischen Ringstraße 23 und Ringstraße 13 die nächsten Bauarbeiten. Gleichzeitig werden neue Trinkwasserleitungen verlegt. Bei passendem Wetter soll dieser Abschnitt noch in diesem Jahr abgeschlossen werden. Nach der Winterpause geht es dann in der Ringstraße weiter. Anschließend folgen Dammweg und Schilfweg. Die gesamte Maßnahme soll bis Herbst 2027 dauern. Während der Bauarbeiten müssen sich Anwohner auf Verkehrseinschränkungen und Behinderungen einstellen. Die B96 westlich von Lauter bis zur Landesgrenze Brandenburg ist ab dem 2. Oktober wieder frei. Nach rund 3 Monaten Bauzeit wurde die Fahrbahn auf 3,2 Kilometern erneuert. Die Arbeiten konnten rund 2 Wochen früher als geplant abgeschlossen werden. Die Kosten liegen bei rund 1,2 Millionen Euro. Ein noch fehlendes Zwischenstück zwischen Lauter und Schwarzkollm soll voraussichtlich 2027 erneuert werden. Der RSV Großkoschen hat am Wochenende in Sulzbach am Main den Aufstieg in die erste Radball-Bundesliga und den deutschen Meistertitel gefeiert. Norm Tupatsch und Oliver Noack sicherten sich beim Qualifikationsturnier mit 9 Punkten den 2. Platz und damit den Aufstieg. Einen Tag später holten Tim und Erik Lehmann den Meistertitel nach Großkoschen. Im Finale der deutschen Meisterschaft setzten sich die Brüder mit 4:2 gegen den RMC Stein durch. Damit stellt der RSV Großkoschen in der kommenden Saison 2 Mannschaften in der ersten Bundesliga.
2: Seit dem 1. September hat die Seenland-Autowerkstatt in Hoyerswerda einen neuen Besitzer, Markus Badke. Er ist aber nicht nur der neue Geschäftsführer der Seenland-Autowerkstatt, sondern auch von der Lackdog in Hoyerswerda. Damit hat er jetzt ein Team von Mitarbeitern, das sich in Hoyerswerda um alle Belange ihres Autos kümmern kann. Fachgerecht aus einer Hand. Und wir schauen jetzt mal vorbei.

0: Wir haben am 01.01.2024 die Firma Lackdock vom Herrn Witkowski übernommen, haben eine GmbH gegründet, Lackdock HY GmbH, und haben dann sozusagen hier in Hoyerswerda Fuß gefasst im Lackiereibereich und im Karosseriebereich. Dann kam glücklicherweise zum 01.09.26 Seenland Auto dazu.
1: Mein Name ist Maximilian Welder. Ich bin Kfz-Meister und bin hier am Standort für die Seenland Autowerkstatt und drüben für die Lackdock Hoyerswerda so der Betriebsleiter. Bin aber hier vor Ort im Prinzip für die Kundenannahme, aber auch in der Werkstatt tätig.

0: Ich bin der Niklas Simsch, ich bin gelernter Karosseriebauer und ich versuche nebenbei Max seine Funktion stellvertretend zu übernehmen.
1: Ich bin seit ungefähr einem Jahr schon hier in Hoyerswerda tätig, drüben bei uns in der Lackiererei, die Lackdoc Hoyerswerda. Und wir haben jetzt seit Übernahme am 1.9. hier die schöne Aufgabe bekommen, dass wir hier selbstständig den Standort leiten dürfen, gemeinsam, er als meine rechte Hand. Und wir freuen uns über die Verantwortung, die uns hier in die Hand gegeben wird. Wir freuen uns über die ganzen Altkunden, die wir natürlich selbstständig übernommen haben. Und natürlich über jeden Neukunden, der hier ins Haus kommt und mit uns ins Gespräch kommt. Ja. Als Kunde ist es völlig egal, ob Sie hierher kommen zum normalen Service, ob Sie ein Reifenproblem haben, ob Sie Räder wechseln wollen. Genauso, wenn Sie irgendeinen Schaden haben, weil Sie doch irgendwo gegengefahren sind. Da können wir nämlich in der Synergie mit unserer Lackdoc drüben schön zusammenarbeiten und können Sie von Anfang an bis zum Ende betreuen, ohne dass Sie irgendwo anders noch hinfahren müssen. Und selbst wenn da ein Felgenschaden dabei ist. Wir können alles vor Ort mit unseren beiden Standorten, die wir hier zum Glück sehr nah aneinander haben, für Sie sorgen, dass Sie Ihr Auto hier abgeben und sobald es fertig ist, hier vollständig wieder abholen können.
2: In Summe haben wir 8 Mitarbeiter, 2 an dem Standort, 6 dort drüben, wobei unser Karosseriebauarbeiter auch hier in dieser Werkstatt Karosserietätigkeiten, Scheibenwechsel etc. machen wird, sodass das Verhältnis ja, 3:5 ist.
3: Mein Name ist Enrico Manka und ich bin der Werkstattleiter bei der Lackdoc GmbH. Und wenn der Kunde kommt, dann begutachten wir den Schaden, machen wir einen Termin individuell und dann bringt er uns das Auto und wir verarbeiten es dann von A bis Z. Reinigen, das ist ganz wichtig in der Lackiererei, immer grob reinigen und dann wird das Teil geschliffen, gespachtelt oder instand gesetzt, je nachdem, was wie groß der Schaden ist, was wir machen müssen. Dann wird es gefüllert, das ist eine Zwischengeschichtung. Die kommt auf den Spachtel drauf, damit der Lack später hält auf den Spachtel und der Spachtel abgesperrt wird. Und dann wird der Füller geschliffen, wird lackiert. In je nachdem Einschicht, Zweischicht, Dreischicht Lacken, was heutzutage alles so gibt. Und nachher noch gefinisht, also poliert, dass wirklich keine Dreckeinschlüsse mehr sind. Und dann geben wir es den Kunden raus, nachdem wir es gewaschen haben. Und ja, grundsätzlich lackieren wir eigentlich alles, was zu lackieren geht. Also wir verchromen auch, also auch Holz. Alles ist möglich eigentlich. Wir lackieren Boote, Industrieteile. Grundsätzlich lackieren wir alles gerne. Und jeder Kunde ist willkommen.
2: Blick in die Zukunft an der Stelle vielleicht erstmal 5 Jahre. Ist mir wichtig, dass wir das Geschäft stabil weiter ausbauen, so wie heute. Vielleicht das ein oder andere dazu nehmen, was Diagnosetechnik betrifft. Und in 10 oder 15 Jahren hoffen wir, dass alle die Fahrzeuge, die in Hoyerswerda im Umkreis noch einen Diesel- oder Verbrennermotor haben, zu uns in die Werkstatt kommen und alle anderen vielleicht mit Elektromobilität, sage ich mal, glücklich sind und wir mit Verbrennern.
1: Und natürlich machen wir nicht nur den Service bei Verbrennerfahrzeugen, sondern Ihr Hybridfahrzeug können wir hier genauso warten.
4: Und das waren sie, die aktuellsten Themen aus dem Lausitzer Seenland. 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Wenn Sie möchten, dann schalten Sie gern auch morgen wieder ein. Dann begrüße ich Sie zur wöchentlichen Ausgabe der Regionalzeit für das Oberlausitzer Bergland und seine Gefilde. Bis dahin, machen Sie es gut. Tschüss!
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0: Guten Abend, liebe Zuschauerinnen und Zuschauer. Ich freue mich, Sie zu einer neuen Ausgabe von 04 Plus begrüßen zu dürfen. Wir beginnen mit einer besonderen Pflanzaktion. 16.000 Einwohner, 16.000 Krokusse. Damit hat die Klimainitiative Taucha den Tag der Deutschen Einheit genutzt, um die viel zitierten blühenden Landschaften ganz wörtlich zu nehmen. An der Bürgerruhe griffen zahlreiche Taucher gemeinsam zu Schaufel und Pflanzzwiebel. Daraus soll im Frühjahr dann ein Blütenmeer entstehen.
1: Schaufeln, Handschuhe, kleine nummerierte Flächen und jede Menge Leute, die an diesem Feiertag offenbar noch etwas vorhaben. Auf der Wiese an der Bürgerruhe in Taucha herrschte kurz vor 11 am 3. Oktober schon einiger Betrieb. Was war da los? Die Antwort steckt in diesen Tüten. 16.000 Krokuszwiebeln. Und diese Zahl ist kein Zufall. Sie orientiert sich an der Einwohnerzahl Tauchas. Für jeden Taucher soll hier symbolisch ein Krokus in die Erde.
2: Das ist wirklich eine ungewöhnliche Aktion. Wir pflanzen eigentlich für jeden Einwohner und jede Einwohnerin in Taucha einen Krokus, 16.000. Die Idee haben wir von Bad Doberan, die haben sogar 100.000 gepflanzt und haben das auch für die in der Stadt gespendet. So war das hier auch. Wir haben aufgerufen zum Spendensammeln und viele Leute haben tatsächlich mal 5 Euro und manche waren das sogar 100 Euro wert, dafür zu spenden. Und dann haben wir 1.800 Euro zusammenbekommen. Und konnten also gut dafür diese Krokusse kaufen. Und heute werden sie eingepflanzt.
1: Ausgedacht hat sich die Aktion die Klimainitiative Taucha. Und auch der Termin ist bewusst gewählt. Der 3. Oktober, Tag der Deutschen Einheit. Die viel zitierten blühenden Landschaften nimmt man hier heute ziemlich wörtlich und sorgt einfach selbst dafür. Auch Tauchas Bürgermeister ist gekommen. Er bedankt sich bei den Organisatoren, den Spendern und den vielen Tauchern, die an diesem Vormittag mit anpacken.
3: Die Idee, die ist wunderbar.

0: Wunderbar. Wir haben ja in den letzten Jahren einiges an unseren Grünanlagen getan. Auch, dass sie schön blühen im Frühjahr. Und wenn jetzt aus der Bürgerschaft noch mehr Engagement kommt, dann freut uns das natürlich, weil wir können die besten Ideen haben in Stadtverwaltung und Stadtrat. Aber wenn es nicht gewertschätzt wird und wenn es nicht unterstützt wird in der Bürgerschaft, bei den Taucherinnen und Tauchern und auch in den Ortsteilen, dann ist die beste Idee nichts wert. Und deshalb ist es wirklich toll, dass heute auch so viele Menschen aus Taucher hierher gekommen sind, um ein Zeichen zu setzen, dass wir nicht nur miteinander reden, so wie wir das gestern getan haben und zuhören, sondern dass wir auch anpacken können und Taucher ja mit unserer Kraft noch verschönern.
1: Und dann geht es los. Tüten holen, Fläche aussuchen, Zwiebeln verteilen und ab damit in die Erde. Jung und alt pflanzen gemeinsam. Die einen setzen ihre Krokusse ordentlich nebeneinander, andere verteilen sie erst einmal über die ganze Fläche. Jeder entwickelt seine eigene Technik. Kinder buddeln neben ihren Eltern, Vereinsmitglieder neben Tauchern, die einfach vorbeigekommen sind. Und Spaß macht die Sache offenbar auch. Hinter der Aktion steckt ein Verein, der in Taucher schon seit einigen Jahren aktiv ist. Die Klimainitiative gibt es seit Januar 2020.
2: Die Idee war, den Klimaschutz lokal im Ort einfach ein bisschen voranzubringen. Und da waren am Anfang vielleicht 10 Leute, heute sind wir 20, die ganze Zeit auch dabei geblieben sind. Und wir organisieren das Stadtradeln. Wir haben ein Stück Wiese, wo wir versuchen, mal alternativ zu zeigen, es geht auch nicht bloß gemähter Rasen.
1: 16.000 Krokusse sind allerdings auch für den Verein kein Alltagsprojekt. Die Idee entsteht bereits im Februar. Dann begann die Suche nach Spendern über den Stadtanzeiger, soziale Medien und direkt auf dem Markt.
2: War günstig, weil das ist ja die Zeit, wo auch die Krokusse blühen. Und da kann man die Leute schon gut ansprechen. Haben auf dem Markt gesammelt und so weiter und waren wirklich erstaunlich, so viel Geld zusammenzubekommen. Und dann haben wir eine Firma gesucht, die recht gut mit uns kommuniziert und recht früh auch uns geantwortet haben und einen guten Rabatt auch gegeben haben.
1: Und wer vom Buddeln eine Pause braucht, wird gleich nebenan versorgt. Für die fleißigen Krokuspflanzer gibt es kostenlos Getränke und Kuchen. Viel zu sehen ist von der ganzen Arbeit am Ende erst einmal nicht. Das ändert sich hoffentlich im kommenden Frühjahr. Dann soll aus der kleinen Grünfläche an der Bürgerruhe ein großes Blütenmeer werden.
3: Am ersten Montag im Monat ist Grimmas Oberbürgermeister Tino Kiesig bei uns im Studio zur Online-Bürgersprechstunde. Wir haben unter anderem die umstrittenen Baumentnahmen thematisiert sowie weitere Baumaßnahmen. Und dann haben wir einen Blick auf weihnachtliche Highlights geworfen. Herzlich willkommen, liebe Zuschauer. Wir sind im Monat Oktober. Erster Montag im Oktober heißt Online-Bürgersprechstunde mit den Themen aus der Stadt Grimma. Dazu bei uns wieder im Studio Oberbürgermeister Tino Kiesig.
4: Hallo.
3: Herzlich willkommen und vielen Dank, dass Sie sich den Fragen auch wieder stellen. Der Monat Oktober begann sehr blitzkriegmäßig, jetzt mal im übertragenen Sinne gesagt, denn bereits in den frühen Morgenstunden am 1. Oktober begann eines der größten Bauvorhaben in Grimma, die Umgestaltung des Bahnhofsparkes. Dazu wurden in den Morgenstunden rund 30 Bäume gefällt, 31. Das sorgte für Kritik und manch ein Zuschauer ist auch nicht davon überzeugt, dass die Bäume auch wirklich alle krank waren. Was können Sie da entgegnen?
4: Ja, also wir haben es jetzt schon ganz oft versucht, auch mit ganz vielen Worten zu vermitteln und zu erklären. Die Maßnahme ist, und ich glaube, das ist das Wichtigste auch in der gesamten Erklärung, eine sehr gut vorbereitete Maßnahme, die im Areal zwischen Neuer Mehrzweckhalle und Bahnhofsstraße gefördert wird. Und der Bahnhofspark ist der erste Bauabschnitt. Die Bäume sind seit mehreren Jahren im Baumkataster erfasst, sind immer und immer wieder auch gepflegt worden, gerade Totholz weggeschnitten worden. Und leider tatsächlich für die 31 Bäume war es so, dass es in der Quartiersentwicklung so aussah, dass sie eben aufgrund ihrer Vitalität und des Hitzestresses der vergangenen Jahre keine Zukunft in dem Park haben. Und man hat das dann auch in der Fellmaßnahme gesehen, dass die Baum- oder Stammkerne zum Teil schon richtig hohl und ausgebrochen waren und damit auch die Standfestigkeit, schrägstrich auch die nächsten Jahrzehnte nicht überstanden hätten. Und Ja, demzufolge mussten sie dem Projekt weichen, aber eben nicht, weil sie per se im Weg standen, sondern weil wir den Park wirklich nachhaltig entwickeln wollen, damit auch zukünftige Generationen was davon haben und dass das Geld, was da ausgegeben wird, wirklich sinnvoll eingesetzt wird.
3: Heißt jetzt aber, es gibt nicht weniger Grün dann in der Stadt perspektivisch?
4: Im Geg-

0: viel Argumenten und Vorarbeit verhindern. Insbesondere in dem Bezug, dass wir sagen, der Park wird sogar größer. Und wir haben zu den 31 Entnahmen ganze 90, also eigentlich 100 Neupflanzungen und davon sind 90 Bäume, die neu kommen.
1: Wie reiht sich das Vorhaben dann in das Gesamtkonzept im Förderareal auch ein?
0: Ja, also es ist ein Bauabschnitt. Tatsächlich ist es so, dass der erste Bauabschnitt ist, der jetzt wirklich beginnt, wo man auch sagen kann, es passiert endlich was. Bin da auch sehr stolz drüber, dass wir mit dem Planungsbüro jetzt wirklich anfangen können. Und dass es auch ein regionaler oder ein Bauunternehmer aus Grimma bekommen hat, der das entwickeln darf. Somit bleibt auch die Wertschöpfung in der Stadt. Das ist auch immer ganz positiv. Und wir freuen uns da wirklich, dass da neue Wege angelegt werden, neue Beleuchtung, dass der Panzersockel wegkommt, aber das Mahnmal bleibt. Das wird neu errichtet, ist auch mit der russischen Botschaft abgestimmt worden. Da freuen wir uns auch, dass der Park seinen Charakter erhält oder behält. Das wurde ja auch viel jetzt kritisiert. Ne? Warum wird das Panzerdenkmal entfernt? Gehört zu Grimma? Ja, das wissen wir und deswegen kommt es auch neu. Und unterm Strich ist es so, dass es dann weitergeht mit dem Bahnhofsvorplatz, dem Bahnhofsgebäude. Auch da viel Kritik, auch zu Recht, weil es ja wirklich auch schon 8 Jahre läuft. Wir haben jetzt wirklich in 1,5 Jahren probiert, richtig Gas zu geben, mit dem Denkmalschutz zu reden, zu verhandeln. Und das ist auch tatsächlich aktuell noch der Knackpunkt. Es geht dann noch um zwei wesentliche Fragestellungen. Weil auch der Investor muss ja eine Entwicklungsperspektive haben für dieses Gebäude und da ist man in enger Abstimmung, weil es ist eben nicht so, dass man einfach einen Bauantrag einreicht. Wir haben ja den finalisierten dieses Jahr im April eingereicht und sind jetzt dabei, die Baugenehmigung zu erwirken, auch mit politischem Druck, damit es endlich vorwärts geht, weil die S-Bahn kommt, das wissen wir. Und eben in dem gesamten Areal dann auch der Busbahnhof neu kommt, der für Grimma maßgeblich ist, weil wir wirklich auch also der größte Verkehrsknoten im Landkreis Leipzig sind.
1: Da wird sich einiges ändern im Eingangstor der
0: Genau.
1: Stadt dann auch in den kommenden Jahren. Kommen wir zum Schwanenteichpark, einer anderen Baumaßnahme. Dort ist mit der historischen Postmeilensäule jetzt ein Wahrzeichen zurück. Wie ist denn der Sachstand in Bezug auf die Gesamtsanierungsmaßnahme auch?
0: Ja, das war ganz interessant auch zu lesen, dass gerade mit dem Bahnhofspark dann parallel auch gesagt wurde, macht erstmal eine Maßnahme zu Ende.
1: Bei so einer großen Fläche, großen Stadt ist das ein bisschen schwierig, eins nach dem anderen zu machen.
0: Ja, beziehungsweise eigentlich auch nicht, wenn es gut organisiert ist. Und der Schwanenteichpark ist so, da kann ich auch alle beruhigen, die da jetzt vielleicht auch eine Verschwörung sehen, dass das da nicht weitergeht. Im Gegenteil, es gab dann noch Abstimmungen mit dem Denkmalschutz, weil tatsächlich ist es so, dass auch die Einfassungen dieser Teiche, also praktisch diese mit Natursch- oder Felsstein gesetzten Uferbereiche denkmalrelevant sind und wir alles daran gegeben haben, dass es da vorangeht. Und da hat es auch eine andere Grimma-Firma bekommen, den Auftrag. Da bin ich auch sehr froh, weil die sich mit solchen Maßnahmen auch gut auskennen. Und es war ein wesentlicher Wunsch, dass der Bahnhofspark, sage ich schon, der
1: Schwanenteichpark.
0: Schwanenteichpark im Sommer nutzbar bleibt. Weil theoretisch wäre es so gewesen, dass die Baumaßnahme lückenlos weitergelaufen wäre. Und wir haben jetzt aus touristischen Gründen und auch aus Gründen, dass man dort wirklich den Park noch nutzen kann im Sommer, die Baumaßnahme etwas ruhen lassen, haben dann die Abstimmung mit dem Denkmalschutz vorgezogen. Und jetzt geht es tatsächlich weiter, sodass auch die Maßnahme zum Abschluss kommt. Und die ist auf Stand. Also es ist jetzt nicht so, dass wir da mit Bauverzug sprechen. Es ist einfach nur so terminiert. Es fällt nur manchmal aufgrund der Größe der Maßnahmen schwer, das bis ins kleinste Detail zu kommunizieren. Und zum Teil schreiben wir es auch ins Amtsblatt. Und wahrscheinlich müsste man dann noch mehr ins Social Media gehen, damit das auch für die Verständigung sorgt.
1: Kommen wir vom Schwanenteichpark in die Innenstadt. Ordnung und Sauberkeit ist auch schon häufig ein Thema gewesen. Dazu haben wir noch eine Nachfrage erhalten. Warum denn so wenig gegen die Unsauberkeit in der Stadt gemacht wird? In der Innenstadt liegen Dreck, Papier, Zigarettenkippen auch auf der Straße. Beispiel Kreuzstraße, Lange Straße, Nikolaiplatz wurden hier angeführt. Inwiefern kann man da noch mehr tun?
0: Also, dass da nichts gemacht wird, das stimmt nicht. Wir haben den Bauhof, der wirklich auch sogar 6 Tage die Woche eine Müllrunde dreht. Und die Mädels und Jungs, die sich da für einsetzen und auch bereitstehen, die machen ihren Job gut. Es ist natürlich eine Gesamtverantwortung der Gesellschaft. Fakt ist, dass es natürlich festzustellen ist, dass wir ein Problem damit haben. Es ist ja ähnlich wie mit dem Graffiti. Auch da wie das letzte Wochenende Negativbeispiele an den Fassaden, an den Wänden. Aber die Stadtverwaltung alleine wird das Problem nicht lösen. Und Da sind wir alle gefragt. Und

0: Das ist eigentlich auch der Appell an alle, gar nicht mal belehrend, aber eben mal das Thema zum Thema machen und anpacken. Und es ist auch so, dass gerade dieser Weg auch gegen Graffiti, den wir jetzt eingeschlagen haben, wo auch noch ein bisschen Technik fehlt, die in Auftrag gegeben wurde, weil wir wirklich konsequent dann dagegen arbeiten werden und das wegmachen, genau wie Aufkleber überall, auch auf den historischen, wie auf der historischen Steinbrücke, auf der Pöppelmannbrücke. Das sind Themen, die müssen wir als Gesellschaft anpacken. Das kann nicht der Bauhof alleine machen. Und wenn man es aber fokussiert, und darauf wollte ich hinaus, dass es dann immer wieder heißt, na, es bringt sowieso nichts. Und das ist wie so
1: Kommt
0: ein
1: man nicht
0: Hamsterrad, aus
1: weiter,
0: dem wir nicht rauskommen. Wir müssen gemeinschaftlich daran arbeiten, und das ist eben nicht nur der Bauhof mit seinen für unsere Flächengemeinde 40 Mitarbeitern, sondern da ist jeder Einzelne gefragt, dass wir es eben auch nicht weiter dulden. Und wir hatten jetzt schon ein, zwei Beispiele, die sich da mit einbringen wollen, dann gerne beim Bauhof mit anfragen. Es sind alle Türen offen, was dieses Thema angeht, und wir werden es definitiv sensibilisieren, und wir werden auch für Ordnung und Sauberkeit weiter sorgen, aber eben alle zusammen.
1: Alle zusammen ist ein gutes Stichwort. Wenn wir nach Kössern gehen, dort hat Vereinsengagement gezeigt, was denn alles auch im Ehrenamt möglich ist, was sicherlich anderweitig auch gar nicht zu stemmen ist. In Kössern gibt es jetzt 5 neue Schilder. Was hat es denn mit dieser Beschilderung auch auf sich?
0: Eine ganz tolle Maßnahme. Da geht es wirklich darum, auch mehr in die Interaktion zu gehen, auf Gebäude und auf Plätze hinzuweisen. Also man hat sich ganz viele Gedanken gemacht. Es gibt jetzt sogar eine eigene Kösserner Schrift, durfte ich lernen.
1: Okay.
0: Barock angelehnt und extra durch einen Designer oder Architekten da erstellt worden. Und alles gesetzt mit einer Art Choreografie auf einem Schild, Stahlsäule und einem QR-Code, wo man dann auch nähere Informationen zu dem Gebäude, zu dem Ort sich holen kann. Und ist letztendlich für das Areal, durch der Baumeister, wirklich gut gemacht, wo man sich nicht nur informieren kann, sondern eben auch noch mal ein bisschen so in der Geschichte schwelgen kann. Super Sache.
1: Kann auf jeden Fall so weitergehen. Gutes Beispiel auch für andere Orte. Im vergangenen Stadtrat wurden einige Fördermaßnahmen beschieden. Da ging es zum einen auch um die Grundschule Hohenstedt. Dort können jetzt die Arbeiten beginnen. Wie genau, wann wird das jetzt umgesetzt?
0: Sehr schnell, und da freue ich mich wirklich sehr drauf, weil man hat viele Jahre an dem Projekt, an dem Vorhaben herumgeplant und hat letztendlich auch die Antragslage herausgearbeitet, sodass es losgehen kann. Jetzt aktuell legt die Mitnetzstrom schon die neue Erdverkabelung, die ganze Freileitung in der Hohle kommt weg. Und Anfang November, jetzt bin ich mir nicht ganz sicher, ob es der 3. oder 4.11. ist Spatenstich offiziell. Baustelle wird jetzt eingerichtet. Und dann bauen wir endlich in Hohenstedt den Schulerweiterungsneubau. Eine dringende Maßnahme, bin auch allen Stadträtinnen und Stadträten sehr dankbar für den Mut, den man da gezeigt hat, weil wir einen Teil des Infrastrukturpaketes des Bundes, also diese Superschulden, für diese Maßnahme einsetzen. Und somit ist auch vielen Menschen geholfen, weil wir am Standort endlich was Vernünftiges schaffen können. Und wir werden jetzt anfangen.
1: Wobei es da ja auch die Kritik gab, dass es immer weniger Kinder gibt, die dann auch in die Schulen kommen. Aber Sie sagten da ja auch schon in der Sprechstunde zuvor, dass jetzt einfach der Ist-Stand hergestellt werden müsste.
0: Richtig, also dort geht es nicht darum, Luxus aufzubauen, sondern Normalität zu schaffen. Und wir haben aktuell am Standort eine Betriebserlaubnis oder eine Regelbetriebserlaubnis von 140 Kindern. Mit Ausnahmegenehmigung sind jetzt aktuell über 210 in der Schule. Und jeder, der Hohenstedt kennt, der weiß auch, dass die Doppelnutzung der Räume dort eine wesentliche Rolle spielt, dass die Räume zu klein sind. Außer einen einzigen Raum haben wir dort in keinem Raum die Normgröße. Und es geht wirklich darum, mit dem Schulerweiterungsbau Normalität zu schaffen, weil keine andere Grundschule in unserer Stadt hat so beengte Verhältnisse. Und wir wissen ja alle, dass auch durch das neue Wohngebiet, das absehbar war, dass es dort zu einer vollen Schule kommt. Und selbst wenn man einzelne Einzugsbereiche umstellen würde, normalisieren wir den Zustand nicht. Und darum geht's. Und ich glaube, das ist für die Ortslage und auch für das wachsende Gewerbegebiet und auch für die Ansiedlung in Grimma per se eine sehr gute Lösung. Zumal ja auch Ortschaften wie Beiersdorf beziehungsweise dann auch umliegend Barn nach Hohenstedt gehen. Und das ist ein gutes Zeichen, ein gutes Signal, sodass wir auch in Infrastruktur investieren, die uns als Stadtgesellschaft weiterbringt.
1: Diese ganzen Themen zeigen, dass im September durchaus auch viel los war und auch in nächster Zeit viel geschehen wird. Aus unserer Pressesicht ähnlich. Es war sehr viel in den vergangenen Wochen.

0: Wochen auch in der Region los? Was ist da, auf welches Highlight zum Beispiel blicken Sie da auch im Monat September zurück?
1: Ja, ganz klar, das Stadtfest, ne? Jüngst, super Wetter. Wir hatten ein Riesenrad. Das war eigentlich das, was nicht nur am weitesten sich gezeigt hat, sondern auch Reichweite hatte. Die Menschen sind gern in unsere Stadt gekommen. Das ist sehr positiv zu beurteilen. Natürlich auch das internationale Musikantentreffen mit einer Herzlichkeit, die, glaube ich, ihresgleichen sucht und auch für das kulturelle Leben in unserer Stadt sehr positiv war. Handwerkermarkt Höfgen. Auch richtig gut etabliert mittlerweile, deutlich mehr Stände in diesem Jahr und wirklich auch
0: Dabei ist doch
1: abweg.
0: dort gar kein Platz mehr eigentlich.
1: Naja, wahrscheinlich findet man doch noch mal einen Vorgarten hier, einen Vorgarten dort und sehr herzlich viel Liebe zum Detail und auch wirklich sehr abwechslungsreiches Handwerk, was sich dort präsentiert hat. Also, wo man wirklich in jedem Stand was Neues, was Gutes finden konnte. Verschiedenste andere Feste auch in den Ortschaften. Das zeigt ja, dass wir eine lebendige Vereinswelt haben, auch ein sehr gefestigtes Ehrenamt. Und das macht mich wirklich demütig und stolz zugleich, weil es zeigt, wie viel die Menschen gemeinsam leisten können und wie notwendig es ist, tatsächlich in solche Bereiche zu investieren. Und das kann man fast als Appell in die höhere politische Ebene geben. Weil genau diese Interaktion zwischen Jung und Alt, egal ob Musik, Sport oder auch bei Festen, unsere Gesellschaft ausmacht und uns auch zusammenhält. Und man kann das wirklich, also man kann sich gar nicht oft genug bedanken für diejenigen, die sich da ehrenamtlich einsetzen.
0: Wir hatten das Riesenrad als ein Highlight im September. Zum Weihnachtsmarkt soll es ein weiteres Highlight geben. Eine Pyramide ist geplant. Wie genau ist die Idee auch entstanden?
1: Naja, die Superlativen haben wir jetzt. Tatsächlich Riesenrad, aber ganz so groß wird die Pyramide nicht.
0: Das wäre sehr groß. Genügend
1: Genau.
0: Highlights gäbe es, die man dort darstellen kann.
1: Auf jeden Fall. Es ging einfach darum, einerseits natürlich etwas Schönes, nochmal sehr Weihnachtliches auf dem Weihnachtsmarkt zu haben. Ein bisschen was, was vielleicht nicht jeder hat. Und dass es eine individuelle Pyramide, ein Bauwerk wird, wo man einzelne Figuren hat, die auch Bezug zu Grimma Unternehmen zum Beispiel haben, also die jetzt eine Förderung natürlich für die Pyramide geben in Form von Geld und dann ihre eigene Figur da drauf haben. Ich weiß zum Beispiel, dass die oder das Polizeirevier auch einen Schutzmann haben wird, einen
0: Okay,
1: klassischen.
0: ist wichtig. Mal
1: Richtig.
0: rund um die Uhr den Überblick.
1: Richtig. Und dass es aber trotzdem auch nicht nur durch die Spenden personalisiert wird, sondern dass es auch ein wirklicher Hingucker ist für die Stadt selber. Dass wir unsere Stadt erkennen, unser Handwerk, unsere Stärken. Und ich kann mir vorstellen, wenn das System oder die Konstellation gut funktioniert, dass wir vielleicht auch die ein oder andere weitere Attraktion bekommen könnten. Nur bloß gucken, mit dem Platz für den Weihnachtsmarkt. Aber wir haben ja notfalls auch noch einen Leipziger Platz oder doch dann die
0: Durch die
1: Klosterkirche.
0: komplette lange Straße dann noch mit.
1: Genau. Ich finde es gut, finde es auch sehr schön, dass wir diese weihnachtliche Beleuchtung, also die Herrenhuter Sterne, gehört ja auch zu Weihnachten sehr traditionell, ausbauen werden. Also wir haben noch mal welche bekommen und sind sehr stolz drauf, dass wir da auch die Atmosphäre in der Stadt verschönern können. Und ich höre es jetzt schon, ja, Sicherheitskonzept spielt auch beim Weihnachtsmarkt wieder eine Rolle. Es ist leider so, auch wenn es uns allen nicht passt, aber auch da probieren wir so dezent wie möglich das zu machen. Und die Oberschule Grimma hat schon gesagt, die werden auch den einen oder anderen Würfel noch gestalten, sodass es dann auch vernünftig aussieht.
0: Dann gehen wir doch mit dem positiven Gefühl auch in den kommenden Monat und sind dann gespannt, was es dann auch in der nächsten Sprechstunde zu berichten gibt. Wenn Sie Fragen haben, gerne jederzeit an bürgerdialog@muldental.tv und dann werden wir die Fragen in der kommenden Sprechstunde hier einbinden. Vielen Dank für Ihre Zeit
1: Sehr gern.
0: und bis zum nächsten Mal.
1: Tschüss.
0: Seit fast 4 Jahrzehnten ist Dach-Heine in der Region aktiv und in etwa genauso lange auch beim Grimma Stadtfest. Auf der Grimmachermeile nutzte das Team auch in diesem Jahr die Möglichkeit, mit Kunden und Geschäftspartnern ins Gespräch zu kommen. Unsere Dächer machen glücklich. Damit werben die Dachdeckermeister der Johannes Heine GmbH, die seit fast 4 Jahrzehnten in der Region aktiv sind. Seit Beginn an ist das Team, welches mittlerweile von der nachfolgenden Generation Tobias Heine geführt wird, auch fester Bestandteil des Stadtfestes in Grimma. Passend in der Grimmachermeile bot das Wochenende die Möglichkeit, mit Kunden, Freunden, Bekannten oder denen, die es noch werden wollen, ins Gespräch zu kommen. Was die Arbeit mit Dachhaine ausmacht, wurde hier direkt auf den Punkt gebracht.
2: Familiär, freundlich, wunderbar.
0: 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Die Bandbreite reicht weit.
3: Dachhaine haben bei uns einen Schornstein verkleidet mit Schiefer. Sehr gute Arbeit, ohne Probleme, pünktlich, wie es ist, wie es sein soll. 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
0: Unter anderem wird geschätzt.
3: Ein sehr qualitatives Team, Familienteam, das merkt man. Und ja, Qualität zahlt sich halt aus.
0: Dafür investiert das Unternehmen viel und bildet regelmäßig den eigenen Nachwuchs aus, die Kenntnisse im handwerklichen Geschick an diesem Wochenende direkt weitergaben.
4: Das ist hervorragend. Hier ist ganz kompetent. Lehrling, erstes Lehrjahr. Ich handwerklich gar nichts. Und guck mal an, was rausgekommen ist. Absolut. Ja. Aber jetzt muss ich mich kurz konzentrieren.
0: Dazu kommt das regionale Engagement. Seit vielen Jahren arbeitet das Unternehmen mit der Oberschule Grimma zusammen und bietet dabei nicht nur die Gelegenheit, praktische Erfahrungen für die berufliche Perspektive zu sammeln, sondern auch hier in Form eines Kuchenbasares die Klassenkasse aufzubessern. Kaffee und Kuchen zogen auch den ein oder anderen Gesprächspartner zum Stand und zum Austausch.
2: Wir sind zufriedene Kunden. Wir haben vor einem Jahr unser Haus umgebaut und Dachdecker Heine hat uns sofort kompetent geholfen. Und das Schöne war, wir mussten nicht lange warten und haben für jede Frage eine Antwort bekommen und einen super Service. Also immer wieder gerne.
5: Ich bin erstmal grundsätzlich total zufriedener Kunde mit der Firma Heine. Und das Hauptargument oder die Hauptgründe ist tatsächlich die Schnelligkeit, die Flexibilität, die Kompetenz. Und es ist halt immer ein guter Lösungsansatz verfügbar und das macht das Ganze für mich wirklich rund.
0: Für neue Kunden, die hier einen ersten Blick erhalten konnten oder andere, mit denen seit vielen Jahren zusammengearbeitet wird.
6: Wir als Caritas Einrichtung arbeiten ja schon eigentlich zwei Generationen zusammen. Ne? Unsere Einrichtungen sowohl in Grimma und Seligenstedt existieren seit über 20 Jahren und alles, was dort irgendwie ein Dach hat, ist von Firma Heine. Und ich sag mal, mir sind wichtig einfach Verbindlichkeit und ich sag mal, ein Handschlag und da weiß ich, das läuft dann und da muss ich auch nicht hinterher rennen. Und das ist, sind mir sehr wichtig, gerade ich sag mal, wo es dann auch zunehmend Probleme gibt, auch mit Dienstleistern und oder wenn mal ein Thema ist, eine Reklamation, das ist überhaupt kein Thema. Und deswegen arbeiten wir auch vorzugsweise auch wirklich mit regionalen Partnern zusammen und ja, freuen uns auf eine weitere Zusammenarbeit.
0: Damit ist der Blick positiv auf die Zukunft gerichtet und die kommenden Aufträge scheinen sicher. Auch das Küster-Autohaus Muldenthal war in Grimma beim Stadtfest auf der Grimmachermeile aktiv mit dabei und präsentierte unter anderem aktuelle Angebote und besondere Aktionen im Herbst. Die Grimmachermeile beim Stadtfest Grimma ist eine beliebte Adresse für Unternehmen und Dienstleister der Region, die ihre Angebote präsentieren möchten. Das Küster-Autohaus Muldenthal ist hier fester Bestandteil. Das Team um Inhaber Stefan Küster hat sich für diesen Herbst viel vorgenommen und bietet eine besondere Aktion.
7: Wir starten hier beim Stadtfest, beim sonnigen Stadtfest, mit unserer 5.555-Euro-Aktion. Das bedeutet, wir haben ausgewählte Fahrzeuge, deutlich im Preis nochmal reduziert und ja, wenn man an die Tankstelle fährt, um dort den Schock sozusagen ein bisschen zu minimieren, packen wir nochmal obendrauf 555 Euro Tankgutschein und ich glaube, das kann man zurzeit ganz gut gebrauchen und wir setzen damit bei dem einen oder anderen tatsächlich auch einen guten Kaufimpuls.
0: Wer das Stadtfest verpasst hat, dem muss diese Möglichkeit nicht entgehen.
7: Bis Ende Oktober lassen wir die Aktion laufen und ja, freuen uns auf die vielen Besucher und Interessierten, um einfach dann das individuelle Angebot für jeden zu rechnen.
0: An dem Wochenende wurden bereits zahlreiche Gespräche geführt, bei denen es unter anderem auch um die momentane Situation und die Perspektiven im Autokauf ging.
7: Grundsätzlich ist es ja so, dass die letzten Jahre das Gebrauchtwagenangebot schon deutlich reduziert worden ist. Und wir schon beobachten, dass so seit Mitte des Jahres das Angebot deutlich größer wird und damit natürlich auch die Preise wieder attraktiver werden. Und genau das ist jetzt die Zeit, sich wieder mit einem Neukauf zu beschäftigen oder Kauf eines Gebrauchtwagens zu beschäftigen, weil einfach die Preise

0: Preise sehr, sehr attraktiv geworden sind.
1: Neben dieser Aktion bereitet das Autohaus im Herbst noch mehr vor. Im Januar hat die Nachtschicht viele Menschen ins Autohaus gezogen. Das erfolgreiche Format, welches neben dem Netzwerkcharakter auch Impulse geben soll, findet am 5. November seine Fortsetzung. Freunde der Musik und speziell des Ostrocks sollten sich diesen Termin vormerken.
2: Wir haben den Toni Kral bei uns im Haus, der über sein Leben erzählt und auch musikalisch das eine oder andere darbieten wird. Ja, und darauf freuen wir uns und fokussieren uns nach dem Stadtfest tatsächlich auf diese nächste schöne Veranstaltung.
1: Stefan Küster freut sich auf einen schönen Abend mit vielen Gesprächen, was neben dem musikalischen Impuls im Vordergrund des Veranstaltungsformates stehen soll.
2: Business Talk hat grundsätzlich natürlich den Ursprung, dass sich die Unternehmen verbinden und einfach hier in der Region weiter zusammenwachsen. Dazu, klar, auch andere Interessierte gerne mit dabei. Und das ist tatsächlich das Ziel, dass wir die Stärken unserer Region zusammenbringen und ja, gemeinsam uns für die Zukunft wappnen. Und dann, glaube ich, haben wir alle gemeinsam ein gutes Gefühl.
1: Mit einem guten Gefühl geht das Team nun aus diesem Wochenende und damit in den aktionsreichen Herbst. Das waren unsere Themen für den heutigen Montag. Ich verabschiede mich für die Woche und mein Kollege Mario Krug freut sich schon, Sie morgen hier an dieser Stelle begrüßen zu dürfen.

0: lachende Kinder. Hier im Kinderspielparadies Arche Noah gibt's davon jede Menge. Und der Herr Pauk, ein Mitgeschäftsführer dieses wunderschönen Indoor-Spielplatzes, wird mir jetzt ein bisschen mehr darüber verraten und vor allem, was hier die Kinder und auch Erwachsenen erwartet. Hallo Herr Pauk, schön, dass wir hier sein dürfen.
1: Hallo, danke, dass Sie da sind.
0: Ja, vielleicht lassen Sie uns ja mal ein bisschen tiefer blicken. Was erwartet einen denn hier? Es ist ja wirklich riesig und jede Menge zu sehen und zu machen.
1: Ja, die Kinder haben hier so viel Platz bei uns im Kinderspielparadies Arche Noah, dass man sich hier wirklich mehrere Stunden aufhalten kann. Und wir haben eine sehr große Anlage mit über 20, 25 verschiedenen Spielattraktionen. Wir haben das normale, in Anführungszeichen, Hüpfburg, Trampolin. Wir haben aber auch einige Besonderheiten. Das ist ein Pool, wo man auf dem Wasser in Booten fahren kann, wo man in Rollen laufen kann. Dann haben wir ein Bungee-Trampolin. Das kennen die Kinder vom Rummel von Volksfesten immer beliebt. Und wir haben auch Spiele, die wir selber entworfen haben. Das heißt, Designer haben für uns Spiele, Spielattraktionen, tolles Bällebad entworfen und hier gebaut. Das ist wirklich einmalig. Das gibt es nur bei uns.
0: Ja. Und wir haben ja auch schon ein bisschen rumgeguckt und da ist mir natürlich auch der Laserraum aufgefallen. Das ist ja auch was ganz Besonderes, das kennt man ja so sonst nicht.
1: Der Laserraum ist nicht so verbreitet, das stimmt. Deswegen lieben die Kinder ihn auch sehr. Vor allen Dingen auch so etwas größere Kinder, 7, 8, 9 Jahre. Weil natürlich diese Idee, ich habe einen Laserstrahl und muss drunter hergehen, drüber hergehen, das ist einfach toll und macht Spaß.
0: Ja, selbst ich mit 26 hatte auch einiges zu erleben hier auf der Go-Kart-Bahn zum Beispiel. Da waren ja jetzt auch noch verschiedene Sachen, die man ja auch vielleicht als größeres Kind auch noch machen kann.
1: Go-Kart fahren ist auch ideal für 10-, 12-Jährige und wir haben Doppelsitzer, da kann sich der Papa, wenn er will, oder die Mama mit draufsetzen. Klar, warum nicht?
0: Sehr schön. Gibt es denn hier in der Arche Noah auch ein Highlight für Sie? Irgendwas, was Ihnen am besten oder ganz besonders gefällt?
1: Da muss ich nicht lange überlegen. Es gibt ein Highlight. Nicht nur für uns, also auch für die Kinder, für die Eltern. Das ist die Murmelbahn. Und die Murmelbahn ist also eine auf mehrere hundert Quadratmeter große Holzkugelbahn, wo so Holzkugeln herunterlaufen. Das ist absolut einmalig. Das ist von einem Spielzeugdesigner aus dem Erzgebirge, Professor Kaden, entwickelt worden. Und das ist das Highlight, eindeutig. Das gibt es sonst nirgendwo.
0: Und was natürlich aber in keinem Kinderspielparadies fehlen darf, ist das Bällebad. Und deswegen würde ich sagen, schauen wir doch gleich mal da vorbei zu einem der Klassiker.
1: Genau, das machen wir.
2: Ja, grüße liebe Zuschauer und Zuschauerinnen. Ich melde mich hier direkt aus der Oberlausitz. Man nennt es auch Oberland übrigens.